0: Auch das BSW zieht mit 4,8% nicht in den Landtag ein. In zwei Brandenburger Kommunen kommt es am 11. Oktober zur Stichwahl um das Bürgermeisteramt. Bei der Wiederholungswahl in Strausberg im Landkreis Märkisch-Oderland verpasste die parteilose Kandidatin Binder mit 48% knapp die absolute Mehrheit. Der ebenfalls parteilose Politiker Krause bekam 19%. Binder hatte schon den ersten Anlauf, die Bürgermeisterwahl, gewonnen, war 4 Wochen im Amt, bevor die Wahl für ungültig erklärt wurde. In der Gemeinde Schönwalde-Glien im Landkreis Havelland holte SPD-Kandidatin Hartley 44,5% und damit das beste Ergebnis. Auf Platz 2 folgt der Einzelbewerber Kratz mit 21%. Soweit die Nachrichten. 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Das Wetter: nachts wechselnd bewölkt, Tiefstwerte 12 bis 10 Grad, derzeit in Frankfurt oder 12 Grad, in Wusterwitz 13, in Berlin-Gatow 14 und in Adlershof 13 Grad. Am Tage mal Sonne, mal Wolken und gelegentlich Regen, bei maximal 17 bis 19 Grad, sehr windig.
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2: Achtung, noch immer ein Falschfahrer auf der A7 Hannover-Fulda zwischen Kassel-Nord und Dreieck Kassel-Süd. Kommt Ihnen ein Falschfahrer entgegen, fahren Sie äußerst rechts und überholen Sie nicht. Auf der A7 Hannover-Fulda zwischen Kassel-Nord und Dreieck Kassel-Süd ist ein Falschfahrer unterwegs. Vorsicht bitte in beiden Richtungen. Ein weiterer Falschfahrer auf der A8 Stuttgart-München zwischen Hohenstadt und Kreuz Ulm-Elchingen kommt Ihnen ein Falschfahrer entgegen. Auch dort bitte äußerst rechts fahren und nicht überholen. Auf der A8 Stuttgart-München zwischen Hohenstadt und Kreuz Ulm-Elchingen ist ein Falschfahrer unterwegs. Vorsicht in beiden Richtungen. Die A1 Hamburg Richtung Bremen ist zwischen Hamburg-Stillhorn und Harburg wegen Brückenarbeiten noch bis 5 Uhr gesperrt. Die Umleitung führt über die U76. Die Autobahn 8 Salzburg Richtung München ist zwischen Rohrdorf und Rosenheim wegen einer Nachtbaustelle bis ca. 6 Uhr gesperrt. Die Umleitung führt über die U24. Die A8 Karlsruhe Richtung Stuttgart ist zwischen Pforzheim Süd und Heimsheim wegen einer Fahrbahnerneuerung bis 5 Uhr gesperrt. Dort bitte nicht dem Navi folgen. Die Autobahn 40 Essen Richtung Dortmund ist zwischen Dreieck Bochum West und Bochum Zentrum wegen Bauarbeiten bis Freitag gesperrt. Die A44 Dortmund Richtung Kassel ist zwischen Marsberg und Diemelstadt wegen Bauarbeiten bis 5 Uhr gesperrt. A45 Hagen-Gießen, die ist zwischen Lüdenscheid Nord und Lüdenscheid Süd wegen Bauarbeiten in beiden Richtungen mehrfach kurzfristig gesperrt. Und die Autobahn 215 Neumünster Richtung Kiel ist zwischen Kreuz Kiel West und Kiel Mitte wegen Bauarbeiten bis 5 Uhr gesperrt.
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2: Und die kommt aus den Studios von NDR Info in Hamburg. Ich bin Sven Hasenclever. Schön, dass Sie so spät noch dabei sind. An einem allerdings spannenden Wahlabend voller Bewegung bis jetzt. In Mecklenburg-Vorpommern wurde eine neue Landesregierung und im Stadtstaat Berlin ein neuer Senat gewählt. Und beide amtierende Regierungen wurden abgewählt. Die aktuellen Zahlen in Berlin bzw. das vorläufige amtliche Endergebnis. Die CDU erreicht 18,8%, die SPD 12,1, die Grünen 14,3. Die Linke 25,7, die AfD 16,3 und nicht im Senat vertreten sind FDP und BSW. Über die Wahlen spreche ich jetzt mit meiner Kollegin Charlotte Voss, die für uns die Zahlen der Meinungsforscher von Infratest DIMAP im Blick hat. Womit konnte sich die Linke in Berlin durchsetzen? Womit konnte sie im Stadtstaat überzeugen?
3: Ja, die Wähler der Linken, immerhin 6 von 10, wünschen sich einen grundlegenden politischen Wandel und sind sehr unzufrieden mit der Bundesregierung. Themen, die sie umtreiben, sind auch die Folgen des Klimawandels und dass Russland weitere Länder angreifen könnte. Programmatische Erwägungen standen für sie klar im Vordergrund, als sie die Stimme abgegeben haben, während langfristige Parteibindungen zum Beispiel eine eher untergeordnete Rolle gespielt haben. Die Partei setzte in Berlin vor allem auf das Thema Wohnen und ist da dann auch durchaus für Enteignungen großer Immobilienunternehmen. Stimmen gewinnen konnte sie bei allen Bevölkerungsgruppen, besonders kräftig bei den jüngeren Wählerinnen und Wählern, vor allem bei Frauen unter 35 Jahren sowie bei Angestellten und Arbeitern. Unterm Strich fällt auf, nicht so erfolgreich war die Linke bei Älteren, und wer die Linke gewählt hat, hat dies häufig unabhängig davon.

0: Prozent in den Landtag in Schwerin ein. Dramatisch gescheitert ist die CDU. 4,9% fliegt raus aus dem Landtag. Auch für das BSW hat es nur für 4,8% gereicht. Und das BSW ist damit auch nicht im Landtag. Speziell für die CSU ist das erstmalige Ausscheiden aus einem Landesparlament wirklich ein historisches Desaster. Im Gegensatz zur SPD fehlen der AfD mögliche Koalitionspartner. So ist das Ergebnis zu lesen.
1: Womit genau konnte sich denn die AfD am Ende eines polarisierten Wahlkampfs gegen die regierende SPD durchsetzen?
0: Ja, im Nordosten konnte die AfD in nahezu allen Bevölkerungsgruppen zweistellig zulegen. Die stärksten Zuwächse erzielte sie bei wirtschaftlich Unzufriedenen, Arbeitern sowie Wählern mit formal niedrigerer und mittlerer Bildung. Unterdurchschnittliche Ergebnisse verbuchte die AfD bei jüngeren Wählerinnen und auch bei den Älteren. Die Wählerschaft der AfD wünscht sich vor allem eine grundlegende Veränderung. Das sagen 8 von 10 AfD-Wählern. Und noch mehr gaben in den Vorwahlbefragungen an, die Bundesregierung hätte einen Denkzettel verdient. Sie liefere nicht im Sinne von Entlastungen. Anders als vor 5 Jahren überwog jedoch auch die Ansicht, aus Überzeugung und mit Blick auf das Parteiprogramm für die AfD votiert zu haben. Und die setzte auf innere Sicherheit, Migration, soziale Absicherung und Bildung. Außerdem sind ihre Positionen, Nord Stream 2 wieder einzurichten und die Ukraine nicht weiter zu unterstützen, im Nordosten sehr populär.
1: Informationen von Charlotte Voss. Mit deutlichem Vorsprung hat die Linke mit 25,6% die Abgeordnetenhauswahl in Berlin gewonnen. Meine Kollegin Jessie Wellmer hat in den Tagesthemen mit der Spitzenkandidatin Elif Iralp gesprochen. Der SPD-Spitzenkandidat Krach hatte die linken Politikerin zuvor als den Friedrich Merz des Berliner Wahlkampfs bezeichnet, weil sie allen alles verspricht. Wie also will sie ihre Versprechen halten?
2: Also ich glaube, mit einem Merz kann man mich nun wirklich nicht vergleichen. Ich stehe für eine soziale Politik, eine Politik, die alle Menschen mitnimmt. Und es geht jetzt darum, Berlin bezahlbar zu machen. Dafür haben sich die Berlinerinnen und Berliner entschieden, damit alle hier ein gutes Leben in Würde haben können. Und wir werden uns den Haushalt genau anschauen und jeden Cent umdrehen und auch die Einnahmenseite stärken. Eine Luxuswillensteuer habe ich vorgeschlagen, eine Steuer auf unbebauten Boden. Natürlich wollen wir auch, dass der Bund die Vermögenssteuer einführt. Wir haben viele Vorschläge gemacht, wie wir besser umverteilen können, damit wir auch unsere Vorhaben umsetzen können. Es geht vor allem darum, die Mietenkrise endlich zu lösen.
3: Ich würde gerne auf Ihre Kompromissbereitschaft raus. Große private Wohnungsunternehmen wollen Sie vergesellschaften gegen Entschädigung. Sie können ja aber nicht alleine regieren und die SPD will da nicht mitmachen. Wie wollen Sie die möglichen Koalitionspartner von Ihren Plänen überzeugen?
2: Es gab einen Volksentscheid für eine Vergesellschaftung von großen Immobilienkonzernen. Das ist ein demokratischer Auftrag, der an alle Parteien ging, auch an die SPD. Und auch die SPD und auch die Grünen haben auf ihren Parteitagen beschlossen, dass der Volksentscheid umgesetzt werden muss. Und wir haben ganz klar das Votum der Berlinerinnen und Berliner für unsere Inhalte von dem Vorgehen gegen Mietwucher, von dem landeseigenen Mietendeckel bis zu der Vergesellschaftung bekommen. Und dieses Votum der Berlinerinnen und Berliner nehmen wir ernst und wollen es umsetzen.
3: Das heißt, Sie glauben, Sie sitzen am längeren Hebel und die SPD muss sich beugen.
2: Ich glaube, dass die Berlinerinnen und Berliner uns ein klares Votum gegeben haben und damit gehen wir auch in die Gespräche.
3: Es gibt immer wieder Antisemitismusvorwürfe gegen Ihre Partei, zum Beispiel den, dass das Massaker der Hamas in Israel vom 7. Oktober aus der Linkspartei heraus als Selbstverteidigung bezeichnet worden sei. Sie haben das wegmoderiert, auch weggelächelt. Glauben Sie, dass das als regierende Bürgermeisterin auch noch funktioniert?
2: Nein, das weise ich auf das Schärfste zurück. Für uns ist ganz klar, dass wir für den Schutz jüdischen Lebens stehen, genauso wie für den Schutz von palästinensischem, von muslimischem, von queeren Leben, für den Schutz aller Berlinerinnen und Berliner. Dafür stehe ich auch ein, für Menschenrechte, für Völkerrecht und gegen jedes terroristische Massaker. Das ist für mich gar keine Frage. Und mit dieser Politik möchte ich auch ins Rote Rathaus, ich möchte eine umarmende Politik machen und Brücken bauen, dass wir in unserer Stadt wieder besser zusammenkommen und für die Sicherheit von allen Berlinerinnen und Berlinern sorgen.
3: Und das heißt, all das gibt es auch in Ihrer Partei nicht?
2: Das heißt, dass die Partei ganz klar hinter meinem Plan steht, hinter meinem 5-Punkte-Plan für den Schutz von jüdischem Leben und für die ganzen Maßnahmen gegen Antisemitismus und gegen Rassismus. Da steht die Breite meiner Partei da auch hinter und das werde ich umsetzen.
1: Die Spitzenkandidatin der Linken in Berlin, Elif Iralp. Stefan Evers, der Spitzenkandidat der Berliner CDU, dankte allen Wahlkämpfern und blickt mit gemischten Gefühlen auf das Wahlergebnis von 18,8 nach 28,3% beim letzten Mal.
4: Auf der einen Seite

0: stimmt das Ergebnis demütig. Wir kommen von einem außerordentlich guten Ergebnis, das wir bei der Wahl 2023 erreicht haben und haben heute deutlich verloren. Das ist kein Grund zur Freude. Andererseits haben wir gegen den Abwärtstrend zugelegt. Wir haben uns gegen den Gegenwind, den wir hatten, gestemmt. Und wir haben uns nach vorne zurückgearbeitet. Nicht dahin, wo wir hin wollten. Aber ich finde, wir haben für die Ausgangslage ein ganz ordentliches Ergebnis erzielt. Und das ist euer Erfolg.
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2: Die AfD liegt nach der letzten Hochrechnung in Berlin bei 16,3, in Mecklenburg-Vorpommern bei 38,3%. Anna Lou Beckmann hat in Schwerin AfD-Anhänger gefragt, in welchen Punkten die Partei sie überzeugt.
3: Das ist mal was anderes als die anderen Parteien, wenn wir das Gleiche erzählen.
4: Wenn wir uns die Spritpreise angucken im Moment, dann kann es kein weiter so geben. Jedenfalls nicht mit dieser Regierung und auch nicht mit der Regierung in Berlin.
5: Ich denke auch, dass es unser Land wieder wird, dass vielleicht die Migration eingeschränkt wird, dass die Kinder, ja wie soll ich das sagen, die Schulbildung wieder ein bisschen vorangeht.
6: Naja, vor allem diese Kriminalität hier im Land, ne? Dass man manchmal abends gar nicht mehr rausgehen will. Und das ist so, egal in welchem Alter man ist, dass man um gewisse Uhrzeit nicht mehr rausgehen will, vor allem in der Innenstadt hier, das ist einfach schlimm.
2: Stimmen von einer AfD-Kundgebung in Schwerin. Über den Wahlsieg der AfD in Mecklenburg-Vorpommern hat meine Kollegin Susanne Stichler mit dem Landesvorsitzenden Leif-Erik Holm gesprochen. Und sie hat ihn gefragt, Sie sind der Wahlsieger, aber mit welcher Partei wollen Sie zusammenarbeiten, um auch Ministerpräsident zu werden?
7: Ja, wir müssen Mehrheiten schmieden, das ist die Aufgabe, aber erstmal freue ich mich über so ein starkes Ergebnis. Viele Mitglieder haben da wirklich mit engagiert dran gearbeitet, dass wir jetzt stärkste Kraft in Mecklenburg-Vorpommern sind. Wir haben es mehr als verdoppelt tatsächlich. Und ja, wir sind der Meinung, wir haben den Regierungsauftrag und jetzt wollen wir natürlich auch das Gespräch suchen mit allen anderen Parteien, um etwas zu bewegen.
8: Aber das haben wir im Laufe des Abends schon gehört, es will keiner mit Ihnen reden. Das BSW vermutlich wird mit Ihnen möglicherweise eine Zusammenarbeit anbieten, aber alle anderen sagen nein.
7: Ja, das schauen wir uns dann an, wenn der Abend vorüber ist. Und dann werden wir natürlich gerne auch alle anderen Parteien einladen. Und wir erwarten eigentlich auch eine Gesprächsbereitschaft. Denn es kann ja nicht sein, dass man sich nur um sich selbst dreht. Es geht hier um die Bürger unseres Landes. Wir wollen die Politik verbessern. Darum geht es. Und deswegen erwarten natürlich auch die Bürger diese Gesprächsbereitschaft, um eine Regierung zu installieren, die dann auch Veränderungen vornimmt. Denn das hat das Wahlergebnis ja deutlich gezeigt. Die Menschen wollen Veränderungen und die möchten sie auch bekommen jetzt.
8: Aber es wird ja auch immer wieder deutlich, dass sie nicht mit Ihnen zusammenarbeiten wollen. Da geht es auch immer wieder darum, dass in Ihrer Partei rechtsextreme Mitglieder sind, dass Sie nahe sind, den rechtsextremen Burschenschaften, rechtsextreme Vergangenheit haben. Da kann ja zum Beispiel die CDU nicht sagen, da machen wir eine Zusammenarbeit.
7: Ja, Sie främen jetzt hier wieder mit Rechtsextremen. Das sind immer dieselben Geschichten.
8: Nee, das sind die Kennen Tatsachen. Wir alle schon. Sie sagen, das seien dann die Jugendsünde.
7: Sie wissen, Frau Stichler, dass wir hier nicht unter Beobachtung des Verfassungsschutzes sind. Und insofern erübrigt sich diese ganze Diskussion jetzt. Es geht darum, für die Bürger etwas zu tun. Und wir haben ein sehr vernünftiges, ein bürgerlich-konservatives Programm aufgelegt, das dazu führt, dass es den Menschen besser geht bei Bildung, bei Wirtschaft und auch bei der Sicherheit. Und das erwarten die Bürger.
2: Der AfD-Spitzenkandidat in Mecklenburg-Vorpommern, Leif-Erik Holm. Die SPD verliert bei der Landtagswahl in Mecklenburg-Vorpommern ihren Spitzenplatz an die AfD. In der Wahlsendung sprach Moderatorin Susanne Stichler mit der Ministerpräsidentin Manuela Schwesig von der SPD. Sie hat als Frau gegen Blau Wahlkampf gemacht. Ist diese Strategie nicht aufgegangen?
9: Wir sind ganz klar angetreten mit Inhalten, Wirtschaft, Arbeit, Soziales und auch Zusammenhalt und natürlich auch mit mir als Person, weil 60% der Menschen in allen Umfragen und heute ja auch wieder gesagt haben, dass sie sich wünschen, dass ich die Arbeit fortsetze. Und dafür haben wir sehr viel Vertrauen bekommen in einer Zeit, die schwierig ist, wo es auch viel Gegenwind aus dem Bund gibt. Und dafür möchte ich mich ganz herzlich bei den Bürgerinnen und Bürgern bedanken. Und die AfD hatte ja vor, hier die absolute Mehrheit zu holen, eine Alleinregierung zu stellen. Und ja, da war ich auch die Frau gegen Blau, um das zu verhindern. Und das ist gelungen.
8: Jetzt haben aber die kleinen Parteien sozusagen, also die Linke und die Grünen, vor allem die Grünen und CDU, immer wieder gesagt, die werden da quasi zerrieben in diesem polarisierten Wahlkampf. Jetzt müssen sie eine Regierung bilden, dann mit den Grünen.
9: Ich denke, alle Parteien sollten das Votum der Wählerinnen und Wähler respektieren. Und zwar aller Wählerinnen und Wähler. Und die Bürgerinnen und Bürger sind schlau genug, sich zu überlegen, warum sie jemand die Stimme geben. Und an der Stelle will ich deutlich sagen, die AfD wird keine Regierung stellen können.
8: Aber sie hat erstmal den Auftrag.
9: Die Mehrheit Die Mehrheit der Bürgerinnen und Bürger hat sich ganz klar für demokratische Parteien entschieden. Und deshalb stehe ich bereit, das, worin ja auch in mich viele ihr Vertrauen gesetzt haben, die Arbeit fortzusetzen, stehe ich bereit für eine stabile demokratische Regierung.
8: Aber Leif Erik Holm hat ja gesagt, er wird jetzt erstmal alle Parteien anrufen.
9: Dann muss er sehen, wie weit er kommt.
8: Bei Ihnen kommt er nicht weit, das haben wir schon verstanden. Wir haben es vorhin schon gesagt, Sie haben Wahlkampf hier gemacht, indem Sie sich deutlich von Berlin abgegrenzt haben. Sie haben immer wieder die Reformen kritisiert und damit Ihre SPD. Was heißt das jetzt? Bekommen Sie vielleicht keinen Blumenstrauß?
9: Wir hier als SPD-MV und ich als Ministerpräsidentin stehe vor allem für die Themen, für die wir schon immer stehen. Das ist das Thema Wirtschaft und soziale Sicherheit. Und ich glaube, dass wir auch an den Wahlergebnissen sehen, und das wissen wir auch aus den Umfragen, dass viele auch Richtung Bundesregierung einen Denkzettel verpassen wollten. Und deshalb muss die Bundesregierung sich selbstkritisch fragen, ob sie mit allen Themen richtig liegt. Ich werde das, was ich vor der Wahl gesagt habe, auch umsetzen. Und gerade hier in einem Bundesland, wo es kleine und mittlere Einkommen gibt, obwohl die Leute jeden Tag hart arbeiten, ist es wichtig, dass die Menschen entlastet werden und nicht belastet werden und dass die Menschen auch darauf vertrauen können, wenn sie arbeiten und einzahlen, dass sie eine stabile Rente und sichere Pflege im Alter haben.
2: Die amtierende Ministerpräsidentin von Mecklenburg-Vorpommern, Manuela Schwesig von der SPD. Die CDU hat laut aktuellen Hochrechnungen den Einzug in den Schweriner Landtag verpasst. Es ist das schlechteste Ergebnis, das die CDU jemals bei einer Landtagswahl erzielt hat. Spitzenkandidat Daniel Peters sieht aber keine Schuld beim Kanzler.
10: Die CDU hat tatsächlich hier ein katastrophales Ergebnis erzielt und das müssen wir natürlich in Ruhe miteinander besprechen. Wir haben hier in einem hochpolarisierten Wahlkampf leider keine Chance gehabt, mit unseren Themen durchzudringen. Das ist bedauerlich, weil wir sehr, sehr wenig über Landespolitik geredet haben. Hier hat ja eine Landtagswahl stattgefunden und keine Bundestagswahl. Und insofern muss man natürlich darüber reden, ob es der richtige Wahlkampf war. Aber Friedrich Merz ist nicht das Problem der Bundesrepublik Deutschland, sondern die Blockadehaltung des Koalitionspartners bei Reformen. Ich finde es richtig, dass er gesagt hat, dass Deutschland diese Reformen dringend braucht. Es geht hier um Wohlstand, um Arbeitsplätze, Industriearbeitsplätze und eben auch um die Zukunft dieses Landes. Und deswegen braucht Deutschland ganz dringend Reformen. Das habe ich an keiner Stelle anders so formuliert, sondern im Gegenteil, den Reformwillen auch immer mitgetragen, bloß auch festgestellt, wo der Reformunwille ist. Und der ist leider bei der SPD festzustellen. Ich hoffe nicht, dass dieses Ergebnis hier in Mecklenburg-Vorpommern dazu führt, dass man bei der SPD darüber nachdenkt, noch stärker auf der Bremse zu stehen.
2: Der Spitzenkandidat der CDU in Mecklenburg-Vorpommern, Daniel Peters. Auch in Russland wurde gewählt. Nach 3 Tagen ging am Abend die Wahl zur Duma, dem Unterhaus im Föderationsrat, zu Ende. Die Wahl war die erste seit Beginn der sogenannten Spezialoperation, wie der Krieg in der Ukraine in Russland offiziell genannt werden muss. Sie fand zwischen Wladiwostok im Fernen Osten und Kaliningrad an der Ostsee in insgesamt 11 Zeitzonen statt. 10 Parteien waren angetreten. Die Liste der einzigen Oppositionspartei mit einer offenen Antikriegshaltung, Jabloko, hatte das oberste Gericht nicht zur Wahl zugelassen. Viele ihrer Mitglieder wurden strafrechtlich verfolgt. Und alle anderen machen mehr oder weniger das, was Kreml-Chef Putin vorgibt. Björn Blaschke berichtet.
11: Die letzten Wahllokale des russischen Riesenreiches zwischen Ostsee und Japanischem Meer schlossen um 20 Uhr deutscher Zeit. Das amtliche Endergebnis wird erst kommenden Freitag erwartet, aber erste Hochrechnungen aus Moskau liegen schon vor, von der Zentralen Wahlkommission und deren Leiterin Ella Pamphilova. Wie erwartet ist die regierende Partei Geeintes Russland, der Kreml-Chef Wladimir Putin nahesteht, eindeutig Siegerin. Und das mit einer höheren Wahlbeteiligung als bei der Duma-Wahl vor 5 Jahren, nämlich jetzt mehr als 56%. Begleitet war die Wahl von mehr als 1600 Drohnenangriffen aus der Ukraine, allein auf Moskau, so der Bürgermeister der Stadt. Die meisten seien zerstört worden, aber einige forderten mehrere Menschenleben. 2 Reaktionen an einem Wahllokal in Moskau. Die Situation ist schrecklich. Was soll ich sagen? Nun, die Drohnenangriffe sind natürlich unangenehm, aber wir leben in dieser Realität schon ziemlich lange. Jedenfalls hält uns das nicht auf. Kreml-Chef Putin, der seinerseits hinter den russischen Attacken auf die Ukraine steht, verurteilte die Attacken der Kiewer Führung und ihrer Streitkräfte. Und Putin stellte sein Land als beispielhaft dar, als ein Land, das selbst unter schwierigsten
12: besten Bedingungen Wahlen abhalten könne. Wie wir wissen, hat die ukrainische Führung es nicht eilig, Wahlen abzuhalten, aber sie versucht gleichzeitig, uns daran zu hindern. Die hohe Wahlbeteiligung genügt Putin als neue Legitimierung seiner Politik, denn alle 10 Parteien mit landesweiten Listen sind ganz auf Putins Linie, zumindest was den Krieg gegen die Ukraine betrifft. Die Liste der einzigen Partei mit einer offenen Antikriegshaltung, Jabloko, war nicht zur Duma-Wahl zugelassen. Die Parteiführung hatte ihre Anhängerschaft und andere Pazifisten dazu aufgefordert, am Wahlsonntag, Punkt 12 Uhr, in den Wahllokalen ihre Stimmzettel ungültig zu machen. Ein Ansturm blieb aus, aber in manchen Wahllokalen erschienen um 12 Uhr kritische Wählerinnen und Wähler, wie hier in Moskau. Vielleicht haben wir nicht die beste Demokratie, aber wir streben danach. Wir haben uns engagiert, weil hier über die Zukunft des Landes entschieden wird. Und insgesamt befinden wir uns gerade in einer Situation, in der man nicht schweigen darf. Das ist die einzige Möglichkeit, die uns noch bleibt, um unseren Standpunkt zu vertreten. Allerdings kam es zu Klagen über sogenannte Unregelmäßigkeiten bei der Duma-Wahl. Zum Beispiel sei Beobachtern der Jabloko-Partei der Zutritt zu Wahllokalen verwehrt worden. Das elektronische Abstimmungssystem steht im Mittelpunkt der Kritik. Oppositionspolitiker verweisen auf mangelnde Transparenz und eingeschränkte Nachprüfbarkeit der Online-Stimmen. Gleichzeitig sei die traditionelle Abstimmung über Papierwahlzettel schwierig gewesen. Diese Mitarbeiterin des staatsnahen Meinungsforschungsinstituts FOM hält dagegen. Ich habe nicht das Gefühl, ich bin mir absolut sicher, dass alles korrekt und gesetzestreu abläuft. Die recht hohe Wahlbeteiligung und die erneute Pro-Putin-Zusammensetzung der künftigen Duma bedeutet jedenfalls kein erwartbarer Widerspruch aus den Reihen der russischen Volksvertretung.
2: Informationen von Björn Blaschke.
1: Sport.
13: Mit Marcel Stober. Bundesliga-Aufsteiger SC Paderborn hat den ersten Saisonsieg geholt. Und es war nicht nur der erste Sieg dieses 3:1 gegen Hoffenheim, dabei wurden auch die ersten Tore geschossen. Es war im Prinzip ein rundum gelungener Abend für einen der Paderborner Torschützen, Steffen Tigges.
14: Wir haben echt hart dafür gearbeitet, dass wir jetzt hier stehen dürfen mit 3 Punkten. Dass wir echt diese 4 Spiele teilweise an unsere Grenzen gekommen sind, aber auch gesehen haben, dass wir das Limit noch verschieben können. Und dass wir uns heute mit 3 Punkten, mit einem Heimsieg belohnen konnten, dass ich dazu ein Tor beitragen konnte, fühlt sich richtig gut an und jetzt kann man ein paar Tage in der Länderspielpause mal genießen.
13: Und bei Hoffenheim muss man jetzt doch sagen, Saisonstart verpatzt. 1 Sieg und 3 Niederlagen in der Liga. Unter der Woche gab es in der Europa League auch eine Pleite auf Kreta. So startet man nicht gerne in die Länderspielpause, die jetzt bevorsteht. Und die dauert ja jetzt auch 2 Wochen. Bundestrainer Jürgen Klopp hat 44 Spieler für die 4 Länderspiele nominiert, darunter auch eher unbekanntere Spieler wie Felix Keidel aus Elversberg. Der hat mit seinem Club auf Schalke 0:0 gespielt. Aber geht man mit so einer Nominierung im Rücken nicht noch mit viel mehr Selbstbewusstsein an so eine Aufgabe ran?
15: Nein, es ist genau das Gleiche. Die Nominierung hat jetzt nicht viel mit dem Spiel heute zu tun gehabt. Es sind 2 unterschiedliche Sachen, aber ja, über die Nominierung habe ich mich sehr gefreut und ja, das Spiel heute war nichts anderes wie letzte Woche.
13: Elversberg ist nun 7. in der Tabelle, Schalke 11. Bayer Leverkusen und RB Leipzig wollen beide gemeinhin gerne als Verfolger von den Clubs da oben gelten. Im direkten Duell hatte Bayer dann aber das bessere Ende auf seiner Seite. Leverkusen gewann mit 2:0. Doofer Zeitpunkt für Leipzigs David Raum.
16: Tut weh, vor einer Länderspielpause jetzt 2 Wochen auseinander zu gehen nach so einem Spiel. Auswärts sieht es im Moment noch nicht ganz so gut aus, bin ich ehrlich. Aber ich glaube, das war heute auf jeden Fall schon mal eigentlich der richtige Schritt. Ja, am Ende steht natürlich trotzdem eine 2:0-Niederlage, aber wir dürfen jetzt auch nicht alles negativ sehen. Wir müssen lernen aus den Fehlern und das Positive trotzdem mitnehmen.
13: In der 2. Liga hat Hannover 96 den ersten Heimsieg seit 6 Monaten geholt. Mit dem Interimscoach Lars Bahlemann gab es ein 2:1 gegen Bochum. Bielefeld rang Heidenheim ein 2:2 ab. Cottbus spielte trotz langer Überzahl nur 1:1 gegen St. Pauli. 2 Saisonpremieren gab es in der Bundesliga der Frauen. Der Hamburger SV holte beim 5:1 gegen Nürnberg genauso den ersten Saisondreier wie Union Berlin beim 3:2 gegen Leipzig. Leverkusen gewann in letzter Minute in Freiburg 2:1. Hier ist es aber schon der 3. Sieg dieser Saison. Guter Start für Team Deutschland in die Rad-WM. In Montreal gab es schon an Tag 1 die erste Medaille, Bronze für Franziska Koch im Einzelzeitfahren. Aus Montreal berichtet Holger Gersker.
17: Franziska Koch hatte sich das Rennen sehr gut eingeteilt, lag von Start bis Ziel auf Bronzekurs. Zu Silber fehlten letztlich nur 5 Sekunden. Für den deutschen Radsport war es die erste WM-Medaille in einer olympischen Straßendisziplin, seit vor 10 Jahren Toni Martin Zeitfahrweltmeister wurde. Gute Leistungen zeigten auch Antonia Niedermayer als Siebte und im Rahmen seiner Möglichkeiten Jascha Sütterlin im Rennen der Männer auf Platz 14. Weltmeister wurden wie im vergangenen Jahr Marlin Reus aus der Schweiz und Remco Evenepoel. Der Belgier ist damit der erste Zeitfahrer mit 4 WM-Titeln in Folge.
13: Das deutsche Davis-Cup-Team hat den Einzug in die Finalrunde geschafft. Im Duell gegen Kroatien setzten sich die deutschen Tennisherren in Halle-Westfalen mit 3:1 durch. Die deutschen Punkte holten einerseits das Doppel Kevin Kravitz und Tim Pütz und andererseits Alexander Zverev, der vor einer Woche noch US Open-Sieger wurde und dieses Wochenende an 2 Tagen 2 Matches gewann. Sicher stressig, aber dieses Heimspiel wollte er sich nicht entgehen lassen.
18: Ja, es war schön. Ich habe mich natürlich riesig gefreut, in Deutschland wieder auf dem Platz zu sein. Das ist schon immer ein Highlight und finde, das ist der echte Davis Cup dieses Wochenende gewesen.
13: Deutschland spielt nun als eine von 8 Mannschaften im November in Bologna um den Titel.

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1: Um 2.29 Uhr mit Ronald Lessig. Die AfD hat die Landtagswahl in Mecklenburg-Vorpommern gewonnen. Laut vorläufigem Ergebnis kommt sie auf 38,2% der Stimmen und liegt damit vor der SPD, die 35,5% erreicht. Dahinter folgen die Linke mit 6,5% und die Grünen mit 5,7%. Die CDU erlebt in Mecklenburg-Vorpommern ein Debakel. Mit 4,9% verpasst sie knapp den Einzug in den Landtag. Auch das BSW zieht mit 4,8% nicht in das Landesparlament ein. Die bisher im Landtag vertretene FDP erreicht nur 1% und verpasst damit deutlich den Wiedereinzug. In Berlin hat die Linke die Abgeordnetenhauswahl deutlich gewonnen. Sie kommt laut vorläufigem Endergebnis auf 25,7% der Stimmen. Auf Platz 2 liegt die bisher regierende CDU mit 18,8%. Im neuen Abgeordnetenhaus vertreten sind außerdem die AfD mit 16,3%, die Grünen mit 14,3% und die SPD mit 12,1%. Dagegen verpassten die FDP und das BSW den Einzug in das Berliner Landesparlament. Der Präsident des Deutschen Instituts für Wirtschaftsforschung Fratscher hat die geplanten Maßnahmen der Bundesregierung gegen die hohen Spritpreise kritisiert. Der erneute Tankrabatt sei teuer und sozial ungerecht, sagte Fratscher dem Handelsblatt. Er koste Geld, das die Bundesregierung nicht habe und bedeute letztlich eine Umverteilung von Arm zu Reich. Auch der geplante Spritpreisdeckel dürfte nicht zu dauerhaft geringeren Preisen führen. Fratscher fordert stattdessen direkte Zahlungen an die Bürger. Wegen der gescheiterten PKW-Maut vor 7 Jahren steht der damalige Bundesverkehrsminister Scheuer von heute an vor Gericht. Die Staatsanwaltschaft wirft ihm Falschaussage vor dem Untersuchungsausschuss des Bundestages vor. Aus Berlin Olga Tischewski.
2: Das Projekt scheiterte vor dem Europäischen Gerichtshof in Luxemburg. Zu diesem Zeitpunkt allerdings hatte der damalige Bundesverkehrsminister bereits Betreiberverträge in Höhe von 2 Milliarden Euro abgeschlossen. Vor einem nach dem Urteil eingerichteten parlamentarischen Untersuchungsausschuss sollen Scheuer und sein damaliger Staatssekretär Gerhard Schulz dann bewusst falsch ausgesagt haben. An das Angebot der Betreiber, die Vertragsunterzeichnung zu verschieben, bis nach der EuGH-Entscheidung Rechtssicherheit herrsche, könnten sie sich nicht erinnern. Die Staatsanwaltschaft bezweifelt diese Darstellung.
1: Das Wetter in Deutschland. Gebietsweise Schauer und Gewitter, sonst teilweise bewölkt und meist trocken bei 15 bis 3 Grad. Tagsüber im Norden und Osten Schauer oder Gewitter, im Südwesten meist freundlich bei 13 bis 24 Grad. Am Dienstag stellenweise Regen, im Südwesten und Nordosten freundlicher bei 13 bis 24 Grad. Und am Mittwoch im Norden bewölkt, später zur Nordsee hin Regen, sonst freundlich 15 bis 25 Grad. Das waren die Nachrichten.
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3: Mit einer Entwarnung für die A7 Fulda Richtung Kassel. Kein Falschfahrer mehr zwischen Guxhagen und Dreieck Kassel Süd. Und noch eine Entwarnung für die Autobahn 8 Stuttgart-München. Kein Falschfahrer mehr zwischen Hohenstadt und Kreuz Ulm-Elchingen.
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3: Heute mit Sven Hasenclever. Mao Zedong ist seit 50 Jahren tot, doch der Schatten des ersten Staats- und Parteichefs der Volksrepublik China liegt noch immer über dem Land. Der RBB-Podcast Welt macht China mit Joyce Lee taucht daher noch einmal in die Geschichte ein und zeigt die Folgen von Maos sogenannter Kulturrevolution auf, die voller Gewalt, Verfolgung und Personenkult war.
4: Wir werden mehr Siege im ganzen Land vollbringen. Das sagt hier kein Geringerer als Mao Zedong, der erste Staats- und Parteichef der Volksrepublik China. Und zwar auf dem 9. Parteitag 1969, mitten in der Kulturrevolution. Das war eine gewaltsame Massenkampagne, die das Land ins Chaos stürzte. Für Mao war sie ein Erfolg, wie man hört. Aber für Millionen Chinesinnen und Chinesen bedeutete die Kulturrevolution Verfolgung, Demütigung und Gewalt. Vor 50 Jahren, am 9. September 1976, stirbt der Diktator und wenige Wochen später endet auch seine Kulturrevolution. 2 Jahrestage, die die Menschen in China bis heute noch prägen. Heute sind wir zu dritt. Hallo an Eva Lamy-Schmidt aus dem ARD-Studio in Shanghai.
5: Hallo zu euch.
4: Und Cui Mu aus dem Weltmacht-China-Team und Reporter bei der Deutschen Welle.
6: Hallo.
4: Eva, wir denken bei der großen Politik in China ja immer an die Hauptstadt Beijing. Und dort hat Mao als Gründer der Volksrepublik ja auch lange Zeit verbracht im Zentrum der Macht. Aber gegründet wurde die Kommunistische Partei Chinas in Shanghai im Jahr 1921.
5: Genau. Und die Spuren von Mao in Shanghai sind gar nicht so weit weg von dort, wo ich jetzt gerade mit euch den Podcast aufzeichne. Das ist hier um die Ecke, 5 Minuten zu Fuß von unserem Studio entfernt. Und da steht heute inmitten von modernen gläsernen Hochhausfassaden und Luxusläden im Jing'an-Viertel, nicht weit von Gucci, Prada und Louis Vuitton, eine der früheren Wohnungen von Mao in einem zweistöckigen alten Gebäude. Dort hat Mao 1920 kurzzeitig gewohnt, ein Jahr bevor er die Kommunistische Partei in Shanghai mitgegründet hat. Und heute ist das ein kleines Museum. Und ich denke auch immer wieder, wenn ich hier durch die Straßen Shanghais laufe und in die verschiedenen Gesichter blicke, die über 50 Jahre und älter sind, da müsste es so viele Geschichten geben hinter jedem einzelnen Menschen in entsprechendem Alter. Aber Geschichten aus dieser Zeit erzählen Menschen oft nur in höchstem Vertrauen oder aus dem Exil heraus.
4: Ja, und dazu haben wir selbst im Team eine Person, mit der wir darüber sprechen können. Es geht um Cui Mu. Oder besser gesagt, es geht um deine Oma Cui Mu. Sie lebt leider nicht mehr, aber du hast vor ein paar Jahren mit ihr als Zeitzeugin darüber gesprochen. Und dadurch ist auch dein Feature Oma, warum bist du Kommunistin geworden, entstanden. Danke, dass du mit uns ihre Geschichte teilst. Was ist dir so im Gespräch mit deinen Großeltern am meisten hängen geblieben?
6: Meine Großeltern sagten mir immer, dass damals fast jede Familie furchtbare Sachen erlebt haben bzw. erlitten haben. Mein Opa erzählt mir zum Beispiel, als er lebte. Er sagte, zwei seiner Chefs begingen Suizid. Der eine ist in eine Wasserbrunnen gesprungen, der andere vom Dach gesprungen, weil sie waren zu Unrecht beschuldigt und kamen mit der Situation gar nicht klar.
4: Und warum wurden die Chefs zu Unrecht beschuldigt?
6: Also von dem einen Chef meines Opas weiß ich grob. Also er war schon viele, viele Jahre vor der Machtübernahme der KP China schon der damals unterirdischen kommunistischen Organisation beigetreten. Also damals war Kommunismus in China ganz verboten und darauf stand teilweise sogar Todesstrafe. Er hat, also der Chef meines Opas, er hat quasi sein Leben für die Partei bzw. sein Glauben Kommunismus riskiert. Aber dann in den 60er Jahren während der Kulturrevolution wurde er von seiner eigenen Partei missbraucht und beschuldigt, er sei von Anfang an Verräter des Kommunismus gewesen. Was ich auch sehr interessant fand, auch meine Oma und mein Opa sind vor 1949 der unterirdischen kommunistischen Organisation beigetreten, also bevor die KP die Macht übernahm. Sie bewunderten einerseits, was ihre Partei und Mao geleistet haben für das Land, für die Leute, aber gleichzeitig kritisierten sie diese auch sehr, sehr, sehr scharf. Also diese Ambivalenz meiner Großeltern finde ich sehr, sehr interessant.
4: Ja, vor allem, wenn man so drüber nachdenkt, Mao Zedong ist ja immer noch in China sehr präsent und Eva hat eben ja schon über Maos Spuren in Shanghai gesprochen, aber Mao Zedong ist auch woanders zu sehen, auf Souvenirs zum Beispiel oder eben auf dem Platz des Himmlischen Friedens in Beijing und da hängt ein Porträt von ihm über einem Tor, das man auch von weit weg noch gut sehen kann. Und Mao wird 50 Jahre nach seinem Tod immer noch wie ein Heiliger oder auch wie ein Popstar verehrt, obwohl seine Herrschaft durch Terror, Gewalt und Rechtlosigkeit gekennzeichnet war. Und das ist ja eigentlich kaum nachvollziehbar. Und trotzdem gibt es eben die Frage, wie wird an ihn heute immer noch gedacht?
5: Ja, erstmal ist das Bild von Mao offiziell auf allen aktuellen Geldscheinen zu sehen. Sein Leichnam ist einbalsamiert und öffentlich aufgebahrt in einem Mausoleum auf dem Platz des Himmlischen Friedens in Beijing. Es gibt auch etliche Museen und Statuen, auch in Maos Heimatdorf Shaoshan im Landesteil Hunan. Schulklassen machen auch Ausflüge und begeben sich zum Beispiel auf die Spuren des sogenannten Langen Marsches von 1934-35. Den hat damals nur ein Bruchteil der Menschen überlebt. Das wird heutzutage aber als Heldengeschichte aufbereitet. Und auch in der Politik ist das Gedankengut von Mao immer noch präsent. Er wird in Reden zum Beispiel zitiert. Staats- und Parteichef Xi Jinping hat auch selbst Erfahrungen während der Kulturrevolution gemacht. Er wurde damals selbst als Jugendlicher mit 16 Jahren aufs Land geschickt, nach Yan'an im Landesteil Shaanxi. Für Xi war das die Schule seines Lebens und das hat seine heutigen Überzeugungen geprägt. Das hat er in diesem Interview im Jahr 2004 im Yan'an TV mal gesagt. Das war lange vor seiner Zeit als Staats- und Parteichef ein seltenes Interview. Heutzutage spricht Xi ja kaum vor der Kamera oder dem Mikrofon.
4: Ja, Mao hat also den heutigen Staats- und Parteichef Xi geprägt und dieses Chiku, die Bitterkeit aus Xis Jugend, die propagiert er ja auch heute noch. Xi knüpft an Maos Ideologie an, erweitert sie jedoch um eigene politische Konzepte. Er hat Bücher geschrieben, die Staatsmedien haben eine eigene Rubrik mit Zitaten von Xi und es gibt eine App mit Xis Gedanken, die Staatsbedienstete herunterladen und studieren müssen. Das erinnert an die Zitate von Mao in diesem roten kleinen Büchlein, die sogenannte Mao-Bibel, die zu Zeiten der Kulturrevolution weltweit eine Bewegung ausgelöst hatte, auch in Deutschland übrigens. Und da war das Buch bei vielen der linken Anhänger der 68er-Bewegung beliebt und viele wussten eigentlich gar nicht, was in China zu der Zeit los war. Mao Zedong wird bis heute verehrt. Also die einen sagen, er habe das Land zusammengehalten und geeint nach einem Jahrhundert der Demütigung und Kriege. Und gleichzeitig war er für folgenschwerste politische Kampagnen des 20. Jahrhunderts verantwortlich. Dadurch haben Millionen Menschen ihr Leben verloren, besonders beim großen Sprung nach vorne. Das ist eine radikale Wirtschaftsoffensive Ende der 50er Jahre. Und das Ziel war, China in sehr kurzer Zeit zu industrialisieren. Aber dieser Plan ist total gescheitert und stattdessen gab es als Folge eine gewaltige Hungersnot und es ist und bleibt die größte Hungersnot in der Menschheitsgeschichte. Schätzungsweise sind ihr bis zu 40 Millionen Menschen zum Opfer gefallen. Cui Mu, wie erinnern sich deine Eltern und Großeltern an diese Zeit?
6: Meine Eltern und Großeltern haben mir viel über die Hungersnöte rund um 1959, 60 erzählt, obwohl sie damals in Shanghai eigentlich am wenigsten betroffen waren, weil die Partei absichtlich die Versorgung in wichtigen Städten vorrangig sicherstellen wollten und das wissen nun die Historiker ziemlich genau. Dennoch wurde fast alles rationiert und in einigen Regionen sogar Klopapier, zum Glück nicht in Shanghai. Meine Eltern waren kleine Kinder damals, aber sie reden bis heute immer noch davon, als sie klein waren, da hatten sie nie genug zum Essen zum Beispiel. Die wussten damals überhaupt nicht, dass es auf dem Land viel, viel schlimmer war. Und erst 10 Jahre später, als sie als Jugendliche während der Kulturrevolution aufs Land verschickt wurden, haben sie von Bauern gehört, dass massenweise Menschen gestorben sind.
4: Ja, bis heute ist die Kulturrevolution ein sehr sensibles Thema, hat vorhin Eva ja auch schon gesagt. Es war eine politische Kampagne, mit der der gealterte Mao seine Macht erhalten und festigen wollte. Und dabei ging er gegen tatsächliche und vermeintliche Gegner vor. Mao hatte damals Millionen junge Menschen, die sogenannten Roten Garden, mobilisiert. Und das Ziel war, die Gesellschaft von angeblich falschen Einflüssen und alten Traditionen zu reinigen. Und dabei wurden viele Kulturgüter, historische Artefakte und Zeugnisse zerstört. Tempel wurden verwüstet. Vor allem war es eine Zeit extremer Gewalt. Also Menschen wurden denunziert, öffentlich gedemütigt, verfolgt, misshandelt oder eben auch getötet. Lehrkräfte, Intellektuelle und Parteifunktionäre gerieten besonders ins Visier. Millionen Menschen wurden inhaftiert oder zur Umerziehung und Zwangsarbeit aufs Land geschickt. Zuemu, mit diesem ganzen Wissen, wie haben deine Eltern, deine Großeltern die Kulturrevolution erlebt?
6: Meine Eltern wurde als Jugendliche, wie gesagt, jeweils 1969 und 1972 aufs Land geschickt, wie Xi Jinping auch. Sie durften erst Ende 70er Jahre, also nach der Kulturrevolution, jeweilige entlegene Bergdörfer verlassen. Und mein Opa wurde damals als Rechtsabweichler beschuldigt. Das heißt, du bist nicht links wie Mao oder die Partei, sondern rechts. Und meine Oma, damals Direktorin und Lehrerin einer Grundschule in Shanghai, musste fast tagtäglich neben ihrer eigentlichen Arbeit noch selbst Kritik schreiben, stundenlang täglich. Sie erzählt mir, die Gesellschaft damals, das können wir als junge Leute uns schon heutzutage gar nicht mehr vorstellen. Und sie nannte auch so ein Beispiel in ihrer Grundschule, die nämlich die Schreibtische in Klassenzimmer für die Grundschüler. Und an jedem Tisch jedes Grundschülers wurde ein kleines Foto von Mao aufgeklebt. Und meine Oma sagte immer ihre Schülern, seid unbedingt vorsichtig, dieses Fotos keinesfalls beschmutzen oder sogar beschädigen, denn ansonsten bekommen die Kinder, selbst Kleinkinder, bekommen die Kinder absurde und komische Vorwürfe. Und zum Beispiel, da wärst du dann ein Gegner vom großen Vorsitzenden Mao, du wärst der Konterrevolutionär, kaum noch vorstellbar.
4: Ja, vielen Dank, Zuemu, dass du uns deine Geschichten aus der Familie geteilt hast. Und auch danke an Eva Lambi-Schmidt für die Einblicke aus Shanghai. Wie die Kulturrevolution das heutige China geprägt hat, darüber spreche ich jetzt mit Professor Dr. Daniel Lese von der Uni Freiburg. Hallo, Professor Lese.
7: Hallo, Frau Li.
4: Ja, Sie beschäftigen sich sehr viel mit der Mao-Zeit und der Kulturrevolution unter anderem. Und wir haben eben von den grausamen Kampagnen von Mao gehört. Und trotzdem ist er noch überall in China im Alltag zu sehen, zum Beispiel in Souvenirläden. Wie passt das zusammen?
7: Ja, das hängt damit zusammen, dass natürlich die jüngere Generation gar nicht so viel weiß über die Vorgänge, ne, über die großen Kampagnen, die Sie gerade angesprochen haben. Und dass andererseits Mao als Bild, als Symbol natürlich auch in den letzten Jahren und Jahrzehnten sehr, sehr präsent war. Also für die jüngere Generation ist häufig gar nicht so klar, was alles, sagen wir mal, in der westlichen Wissenschaft mit Mao verbunden wird, mit großem Sprung, mit Kulturrevolution. Von daher ist häufig eher so eine grobe Idee eines, ja, sagen wir mal, starken politischen Führers oder des Staatsgründers präsent. Und deswegen ist man natürlich auch neugierig.
4: Okay, das deutet ja auch darauf hin, dass die Kulturrevolution in China nicht aufgearbeitet wird, dass nicht darüber wirklich öffentlich gesprochen wird. Da stellt sich die Frage, wie geht denn die Partei mit zum Beispiel den Opfern um? Also wurden die jemals entschädigt?
7: Also das sind so verschiedene Phasen, die man da sicherlich unterscheiden muss. Also in der direkten Nach-Mao-Zeit, auch während der Kulturrevolution, gab es schon eine ganze Reihe von Auseinandersetzungen mit dieser Zeit. Ich würde jetzt vor allem so den Zeitraum zwischen 1976, also Maos Tod, und 1987 herausstellen, so etwa diese 10, 11, 12 Jahre. Da hat man durchaus intensiv sich mit der Vergangenheit auseinandergesetzt. Ich würde jetzt nicht unbedingt sagen, wirklich in allen Fällen aufgearbeitet, aber doch eben versucht, eine einheitliche Sprachregelung zu finden. Und insbesondere eben auch, sagen wir mal, hochrangige Parteimitglieder oder Mitglieder von Eliten zu entschädigen in gewissem Umfange, wenn man sie gebraucht hat für die Reformpolitik. Also ich habe mal ein dickes Buch geschrieben, Maos langer Schatten. Da habe ich das versucht darzustellen, dass eben doch die Partei direkt nach Maos Tod sich sehr deutlich abgesetzt hat von der Kulturrevolution und dann eben eine neue Sprachregelung gefunden hat, die aber auch einherging eben mit allen möglichen Formen von rudimentären Entschädigungen oder neuen Arbeitsplätzen für Betroffene, auch Täterverfolgung. Also da ist sehr viel mehr geschehen, als wir wissen. Und dieses große Beschweigen, das beginnt eigentlich dann erst nach 1989.
4: Welche Spuren haben denn diese Kampagnen oder eben auch diese Kulturrevolution hinterlassen? Also sind zum Beispiel Menschen heutzutage vielleicht auch misstrauischer gegenüber politischen Kampagnen?
7: Ja, also mit Maos Tod, würde ich sagen, endet ja so diese Zeit dieser komplett die gesamte Gesellschaft durchdringenden Kampagnen. Also es gibt danach auch noch eine ganze Reihe von weiteren Kampagnen. Also Mao hat ja immer davon gesprochen, dass es die Menschen bis an den Grund der Seele berühren soll, ne? Also gerade mit der Kulturrevolution. Und auch in den 80er, in den 90er Jahren gibt es dann Kampagnen, um das Verbrechen auszurotten. Es gibt die Versuche, die Gesellschaft in irgendeiner Form zu zivilisieren, aber das ist nicht mehr in dieser Intensität wie im Hochmaoismus. Und das hat natürlich schon Spuren hinterlassen, also das sehen wir schon in den 1970er Jahren, dass also gerade die Generation der Landverschickten beginnt kritisch zu werden. Also es sind einfach zu viele Wendungen passiert, gerade der Tod und die Flucht von Maos offiziellem Nachfolger Lin Biao 1971 führt bei vielen jüngeren Menschen, so der heutigen Generation Xi Jinping, dazu, dass sie eben überlegen, so, also bis jetzt war das noch der engste Freund von Mao, jetzt soll es also auf einmal ein Verbrecher, ein Todfeind sein, dass man also dort ideologiekritischer geworden ist. Und das ist sicherlich eine Konsequenz, neben dem, was Sie sicherlich auch schon andiskutiert haben, den Traumatisierungen innerhalb der Familien.
4: Hat die Kommunistische Partei Chinas auch was daraus gezogen? Weil Sie haben gerade auch von diesen Traumatisierungen gesprochen und wir haben eben auch über die ähnliche Art der Entschädigung gesprochen. Hat die Parteiführung vielleicht auch irgendwelche Learnings daraus gezogen?
7: Ja, ganz sicherlich. Also die gesamten 5 bis 10 Jahre nach Maos Tod sind eine relativ intensive Lernerfahrung für die Partei gewesen. Nicht zuletzt deswegen, weil das natürlich eine Katastrophe war, die bis in die allerhöchsten Parteikreise hineingewirkt hat. Also mit Liu Shaoqi, der langjährigen Nummer 2, ging es ja also wirklich bis in allerhöchste Parteiämter, dass Opfer gefordert wurden. Und von daher gibt es eine Reihe von Lehren, die man gezogen hat. Die hat man 1981 in der sogenannten zweiten Geschichtsresolution versucht festzuhalten. Und da hat man unter anderem eben versucht, an Mao festzuhalten als grundlegendem Parteigründer und auch zentralem Symbol der Partei, indem man gesagt hat, Mao hat zwar schwerwiegende Fehler begangen, also vor allem in seinen letzten 10, 20 Lebensjahren mit der Kulturrevolution, mit dem großen Sprung nach vorne, aber es sind eben die Fehler eines großen Revolutionärs. Und davon werden abgesetzt dann eben die Verbrechen, die vor allem dann der Viererbande Lin Biao zugeschoben werden. Also es ist historisch natürlich nicht zu halten, aber das war so einer der Versuche, Mao eben nicht als Verbrecher, sondern als ja irrenden großen Mann, als großen Staatsführer weiterhin zu behalten. Und ein weiterer großer Lernprozess, kann man sicherlich sagen, den man sich während der Entstalinisierung abgeguckt hat. Also wir müssen ja immer uns vergegenwärtigen, dass die Leute, die nach Maos Tod an die Macht kommen, in der Regel fast so alt sind wie Mao selber. Ja, das sind also jetzt nicht irgendwie eine junge Generation, sondern Leute wie Deng Xiaoping, Peng Zhen und wie sie alle heißen, sind eben auch seit den 20er, 30er, 40er Jahren mit dabei gewesen. Die haben erlebt, was passierte nach Khrushchevs Entstalinisierungsrede im Februar 1956 und waren deswegen sehr, sehr vorsichtig mit einer, ja, man könnte es Entmaoisierung, das hat man also nicht gewollt, das hätte zu viel Schäden bedeutet. Und von daher hat man also versucht, ihn so als großes Symbol zu erhalten, aber gleichzeitig doch eine fundamentale Abkehr von seiner Klassenkampfpolitik zu machen. Und vielleicht noch ein allerletzter Punkt, eine große Lehre, die auch in dieser Parteiresolution steht, ist also, dass man in Zukunft unbedingt verhindern wollte, dass sich ein Individuum über die Partei erhebt in Form eines Personenkults.
4: Aber irgendwo gibt es ja schon noch so eine Art Personenkult um den aktuellen Staats- und Parteichef Xi Jinping, oder? Also es gibt ja zum Beispiel eine eigene Rubrik in den Nachrichten mit den Zitaten zu Xi Jinping. Ist das nicht auch irgendwo Personenkult? Also vielleicht ja, sind sich Xi und Mao doch ein bisschen ähnlich?
7: Ja, also Personenkulte sind ein ganz schwieriges, weil ganz schwer zu greifendes Phänomen. Also da geht es ja im Maoismus auch von Formen, sagen wir mal, religiöser Verehrung, wo er dann wirklich also als so eine Art Küchengott oder Glücksbringer irgendwo fungiert, bis hin eben zu einer ganz klar, sagen wir mal, politisch geformten, instrumentalisierten Verwendung, die man vielleicht eher als Branding bezeichnen könnte. Also es sind sehr viele unterschiedliche Schattierungen. Und man hat eigentlich das Problem nicht an seiner Wurzel gepackt. Auch wenn man gesagt hat, dass man keinen Personenkult mehr will, wenn man sich das genau anschaut, wird Deng Xiaoping als der große Architekt der Reformära oder ähnliches. Also es war nie schwer, sagen wir mal, ein Individuum wieder besonders stark herauszustellen. Allerdings war in der offiziellen Diktion doch relativ deutlich in den 10, 20 Jahren nach Mao verbreitet, dass man immer die kollektive Führung betont hat und eben nicht nur einen Führer. Und das ist was, was unter Xi Jinping, würde ich sagen, in den letzten 10 Jahren, vor allem seit 2015, 2016, sehr viel stärker wieder in Richtung eben einer, ja, also im Chinesischen wird dann immer der Kernführer herausgestellt, ne? Also He Xianlingxiu. Und das ist etwas, was man, würde ich sagen, in den Jahren davor sehr ungern gemacht hat, weil es eben an die Kulturrevolution erinnert hat. Und dann muss man eben spekulieren, weswegen das so ist. Und ein Grund, den man sich überlegen kann, ist, dass also die Fliehkräfte innerhalb der Partei die Kontrolle über diesen riesigen Apparat offenbar als so schwierig wahrgenommen wird, dass man eben dieses Symbol, diese alles vereinheitlichende Führerfigur wieder braucht.
4: Wenn wir uns jetzt vorstellen, Mao würde vielleicht auferstehen und das heutige China sehen. Was meinen Sie, wie würde Mao ja das heutige China finden?
7: Mao ist ja ein ganz herausragender Dialektiker gewesen. Er konnte sich also immer an sehr unterschiedliche Situationen anpassen. Er ist aber jemand, der ein ganz stark, würde ich sagen, stalinistisch-leninistisches Grundgerüst hatte, auch marxistisches Grundgerüst. Und von daher würde er also sicherlich, sagen wir mal, die gesamten Wirtschaftsreformen, die Deng Xiaoping und andere eingeführt haben, sehr, sehr kritisch sehen. Also die ganze Kulturrevolution ist ja eigentlich nur vor dem Hintergrund zu verstehen, dass er versucht, kapitalistische Keime im Denken der Menschen, aber auch in der Parteiorganisation auszurotten und also versucht, gewissermaßen eine junge, postheroisch aufgewachsene Generation gewissermaßen mit revolutionärem Denken entsprechend zu versehen, dass nach seinem Tod der Kapitalismus nicht gewinnt. Also ich glaube, Mao wäre sehr, sehr kritisch gegenüber sozusagen dem Versuch, überall Reichtum zu gewinnen. Er war sicherlich auch durchaus angetan von der Stärke Chinas auf internationaler Ebene. Da war er durchaus Realpolitiker genug. Aber ich glaube, mit Mao wär die nächste Kampagne gleich um die Ecke.
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3: Was für eine Aufholjagd. Zitat Manuela Schwesig nach der Mecklenburg-Vorpommern-Wahl. Das ist ein Desaster. Zitat Friedrich Merz nach der Wahl. Die einen, nämlich die Sozialdemokraten, jubeln, dass sie von der starken AfD doch nicht abgehängt wurden. Die anderen, in diesem Fall die Christdemokraten, sind aufs Neue geschockt, wie wenig Zuspruch sie noch bekommen. Unser Gastkommentar kommt heute von Wiebke Hollersen. Sie ist freie Autorin und zieht den Hut vor der Ministerpräsidentin.
8: Manuela Schwesig hat einen tollen Wahlkampf gemacht. Ihre Botschaften waren klar, ihre Sprache direkt. Sie hat Themen in den Mittelpunkt gestellt, die die Menschen in Mecklenburg-Vorpommern wirklich umtreiben. Da sind die Löhne niedrig, die Pendelstrecken zur Arbeit sind sehr weit. Schwesig hat viel über gute Arbeitsplätze geredet. Sie hat sich wegen der Rentenreform mit der Bundesregierung und mit ihrer eigenen Partei, der SPD, angelegt. Sie hat Druck gemacht, damit eine Spritpreisbremse kommt. Und Schwesig hat da gekämpft, wo heute Wahlen gewonnen werden, in den sozialen Medien, auf allen Kanälen, mit persönlichen Videos, mit Sprachnachrichten. Sie hat von ihrer Familie erzählt, ihre Botschaften erklärt, gut gelaunt und persönlich. Vor einem Jahr lag sie in Mecklenburg-Vorpommern weit hinter der AfD, die schon von der absoluten Mehrheit träumte. Daraus ist für die AfD nichts geworden. Die Partei hat ein ganzes Stück schlechter als in Sachsen-Anhalt abgeschnitten. Manuela Schwesig hat mit ihrem Wahlkampf der Republik gezeigt, wie man sich gegen die AfD behaupten kann. Das ist die gute Nachricht von diesem Wahlabend in Schwerin. Aber selbst ihr ist es nicht gelungen, ganz klar an der AfD vorbeizuziehen. Der Aufstieg der AfD scheint derzeit kaum wirklich zu stoppen. Das ist die weniger gute Nachricht.
3: Ein Kommentar von Wiebke Hollersen. Der Berliner Tagesspiegel fragt sich, wie es mit Schwesigs Karriere nun weitergehen könnte.
9: Dass sie sich jetzt den Parteivorsitz schnappt, der doch eher ein Schleudersitz ist, erscheint gleichwohl unwahrscheinlich. Allzumal es für Platz 1 an der Küste dann doch nicht gereicht hat. Ohnehin wäre Schwesig besser beraten, erst einmal eine stabile Regierung im Nordosten zu bilden und zu führen, um dann nach der Kanzlerkandidatur der SPD zu greifen.
3: Auch die Rede von Bundeskanzler Merz kurz nach Schließung der Wahllokale in Mecklenburg-Vorpommern und Berlin ist Thema vieler Kommentare. Dabei hat Merz seinen Reformkurs bekräftigt. Der Bremer Weser-Kurier spricht von einem Kanzler auf Abruf und auch der Münchner Merkur zeigt sich enttäuscht von dem Auftritt.
9: Drei Dinge hätte er sagen müssen. Rücktritt als CDU-Vorsitzender, Verzicht auf die Kanzlerkandidatur 2028/29 und jetzt 2 Jahre lang Volleinsatz als Kanzler für eine nationale Reformagenda. Ein radikales Manöver hätte die Stimmung im Land vielleicht drehen können. Da sind ja noch Wähler, die schon finden, dass er den richtigen konservativen Kurs hätte und das nötige Gewicht international. Stattdessen der Mief von weiter so. Und das wird die Existenzangst in der CDU, ja, darum geht es längst, keinen Deut dämpfen.
3: Die Heilbronner Stimme hat eine klare Botschaft.
9: Deutschland hat den politischen Kipppunkt erreicht. Die Wende und damit das Verhindern weiterer Wahlerfolge der extremen Kräfte kann nur gelingen, wenn die Bereitschaft zu gravierenden Veränderungen von der Bevölkerung mitgetragen wird. Denn das Ausblenden der Realität ist es, was Deutschlands Zukunft gefährdet. Noch viel mehr als die Landtagswahlen im Osten.
3: Das waren die Standpunkte zusammengestellt von Martin Seiler. Und die Märzrede in voller Länge hören Sie gleich nach den nächsten Nachrichten in der kommenden Viertelstunde um ca. 3:05 Uhr.

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1: Um 3 Uhr mit Ronald Lessig. Die AfD hat die Landtagswahl in Mecklenburg-Vorpommern gewonnen. Laut vorläufigem Ergebnis kommt sie auf 38,2% der Stimmen und liegt damit vor der SPD, die 35,5% erreicht. Dahinter folgen die Linke mit 6,5% und die Grünen mit 5,7%. Die CDU erlebt in Mecklenburg-Vorpommern ein Debakel. Mit 4,9% verpasst sie knapp den Einzug in den Landtag. Auch das BSW zieht mit 4,8% nicht in das Landesparlament ein. Die bisher im Landtag vertretene FDP erreicht nur 1% und verpasst damit deutlich den Wiedereinzug. In Berlin hat die Linke die Wahl zum Abgeordnetenhaus klar gewonnen. Die Partei kommt laut jüngster Hochrechnung auf 25,6% der Stimmen. Aus Berlin Ute Schumacher.
2: Die Spitzenkandidatin der Linken, Elif Ehreib, leitet einen klaren Regierungsauftrag ab aus dem besten Ergebnis, das ihre Partei jemals bei einer Abgeordnetenhauswahl eingefahren hat. Als Koalitionspartner bieten sich Grüne und SPD an. Die drei Parteien zusammen hätten eine stabile Mehrheit. Sollten sie sich nicht einigen können, wäre auch eine Koalition zwischen CDU, Grünen und SPD möglich. Die AfD hat mit gut 16% der Stimmen ihr bislang bestes Ergebnis bei einer Abgeordnetenhauswahl erzielt. Das BSW hat den Einzug ins Berliner Landesparlament knapp verpasst.
1: Die Ergebnisse der Wahlen in Mecklenburg-Vorpommern und Berlin heizen auch die Debatte über die geplanten Sozialreformen der Bundesregierung weiter an. Aus Berlin Benjamin Großkopf.
3: SPD-Generalsekretär Tim Klüssendorf bezeichnete die Landtagswahlen als eine ganz klare Botschaft, dass man nicht mit dem Kopf durch die Wand und einfach so weitermachen könne wie bisher. Parteichef Lars Klingbeil sprach von einer Unsicherheit im Land, die man nun in der Bundesregierung analysieren müsse. Die Union hingegen plädiert für die konsequente Fortsetzung des eingeschlagenen Kurses an der Spitze Kanzler und CDU-Chef Friedrich Merz. Er sagte kurz nach Schließung der Wahllokale, die Reformen müssten kommen. Dafür übernehme er die Verantwortung.
1: Im Tennis steht das deutsche Davis Cup Team im Finalturnier im November in Bologna. Das Team mit US Open Champion Alexander Zverev setzte sich in der Qualifikation in Halle-Westfalen gegen Kroatien mit 3:1 durch. Das waren die Nachrichten. Das Wetter in Deutschland. Gebietsweise Schauer oder Gewitter, sonst teilweise bewölkt und meist trocken bei 15 bis 3 Grad. Tagsüber im Norden und Osten Schauer und Gewitter, im Südwesten meist freundlich bei 13 bis 24 Grad. Am Dienstag stellenweise Regen, im Südwesten und Nordosten freundlicher bei 13 bis 24 Grad und am Mittwoch im Norden bewölkt, später zur Nordsee hin Regen, sonst freundlich 15 bis 25 Grad. Es ist 3:03 Uhr.
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5: Die Autobahn 1 Hamburg Richtung Bremen ist zwischen Hamburg-Stellhorn und Harburg wegen Brückenarbeiten bis 5 Uhr gesperrt. Die Umleitung führt über die U76. Die Autobahn 8 Salzburg Richtung München ist zwischen Rohrdorf und Rosenheim wegen einer Nachtbaustelle bis ca. 6 Uhr gesperrt. Die Umleitung führt über die U24. Die A8 Karlsruhe Richtung Stuttgart ist zwischen Pforzheim Süd und Heimsheim wegen einer Fahrbahnerneuerung bis 5 Uhr gesperrt. Dort bitte nicht dem Navi, sondern der Beschilderung folgen. Die A40 Essen Richtung Dortmund ist zwischen Dreieck Bochum West und Bochum Zentrum wegen Bauarbeiten bis Freitag gesperrt. Die A44 Dortmund Richtung Kassel ist zwischen Marsberg und Diemelstadt wegen Bauarbeiten bis 5 Uhr gesperrt. Die A45 Hagen-Gießen ist zwischen Lüdenscheid Nord und Lüdenscheid Süd wegen Bauarbeiten in beiden Richtungen mehrfach kurzfristig gesperrt. Die A46 Heme Richtung Hagen ist zwischen Iserlohn Seilersee und Iserlohn Zentrum wegen Bauarbeiten bis 14 Uhr gesperrt. Und die Autobahn 215 Neumünster Richtung Kiel. Jetzt ist diese Meldung gerade verschwunden, dann ist da wohl auch nichts mehr.
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5: Und die kommt vom Norddeutschen Rundfunk in Hamburg. Am Mikrofon begrüßt sie Sven Hasenclever. Nach dem schlechten Abschneiden der CDU bei den Landtagswahlen in Berlin und Mecklenburg-Vorpommern hat Bundeskanzler Merz sich dafür ausgesprochen, den eingeschlagenen Reformkurs der Bundesregierung fortzusetzen. Schon kurz nach 18 Uhr war er ans Mikrofon getreten.
6: Die Landtagswahl in Sachsen-Anhalt war ein tiefer Einschnitt und die schwerste Wahlniederlage für uns seit vielen Jahren. Bei den Kommunalwahlen in Hessen und in Niedersachsen ist die CDU wiederum erneut stärkste Kraft geworden. Und heute haben wir zwei Wahlen erlebt mit sehr unterschiedlichen Ergebnissen. Das Ergebnis in Mecklenburg-Vorpommern können wir nicht schönreden. Es ist ein Desaster. Die CDU hat gekämpft, aber es ist am Ende die CDU zerrieben worden in der Zuspitzung zwischen SPD und AfD. In unserer Hauptstadt, hier in Berlin, hat Stefan Evers in einer sehr schwierigen Situation den Staffelstab als Spitzenkandidat übernommen und er ist direkt in den Wahlkampf eingestiegen. Mit vollem Einsatz und großem Engagement hat er die CDU zu einem ordentlichen Ergebnis geführt. Ich danke deshalb zunächst den Wahlkämpferinnen und Wahlkämpfern, die sich für unsere Partei im ganzen Land in diesem Jahr eingesetzt haben. Teils unter sehr schwierigen Bedingungen, auch weil der Rückenwind aus Berlin ausgeblieben ist. Bei aller Unterschiedlichkeit der Wahlergebnisse, wir alle sorgen uns gemeinsam um die Zukunft unseres Landes. Wir erleben einen Staat, der zu kompliziert geworden ist. Unsere Wirtschaft steht mitten in einem tiefen Umbruch. Und der Ton im Miteinander in unserer Gesellschaft ist rauer und unversöhnlicher geworden. Schließlich, das Vertrauen in die Institutionen unseres Landes sinkt und wird von radikalen Parteien links und rechts aktiv untergraben. In Deutschland und in Europa müssen wir daher wieder sehr grundsätzlich über Freiheit, über Sicherheit im Alltag, über Frieden und über unsere eigenen Stärken und auch über unsere Schwächen reden. Und das alles angesichts sehr konkreter Bedrohungen. Die Antwort darauf kann kein Zurück in die gute alte Zeit sein. Die Antwort kann aber auch nicht sein, alles Gute immerzu nur schlecht zu reden. Die Antwort muss sein, unser Land fit zu machen für die Zukunft. Ich möchte, dass unser Land wieder ein Land des Aufbruchs wird. Ich möchte, dass unser Land wieder in seine eigene Kraft vertraut. Ich möchte, dass in unserem Land das Aufstiegs- und Wohlstandsversprechen auch und gerade für die jungen Menschen gilt –

0: Situation. Aber wir übernehmen diese Verantwortung. Ich übernehme diese Verantwortung, denn ich möchte unser Land voranbringen. Ich bin auch fest davon überzeugt, dass der Erfolg unserer Reformen nicht nur unser Zusammenleben verbessert, sondern auch unser Selbstbild und unser Bild in der Welt. Deutschland ist reformfähig. Ich gehe sogar so weit und sage, diese Reformen sind das Mittel gegen das autoritäre Gift, das mit der Faszination des Autoritären immer tiefer in unsere Gesellschaft eindringt. Was jetzt zu tun ist, erfordert Rückgrat, Standhaftigkeit und Geduld. Ich werde das aufbringen als Parteivorsitzender der CDU und vor allem als Bundeskanzler unseres Landes.
1: Bundeskanzler Merz unmittelbar nach den Wahlniederlagen der CDU. SPD-Chef und Vizekanzler Lars Klingbeil will als Konsequenz aus den Wahlergebnissen in Mecklenburg-Vorpommern und Berlin das Regierungshandeln auf den Prüfstand stellen. Die Regierung habe es nicht geschafft, ihre Reformen so zu vermitteln, dass die Menschen darin Veränderungen zum Besseren sehen. Gleichzeitig stellte sich Klingbeil im ARD-Interview mit Markus Preis hinter Kanzler Merz.
2: Der Bundeskanzler hat deutlich gemacht, in welcher Verantwortung wir stehen als Bundesregierung. Es geht darum, Wachstum in diesem Land endlich nach 5 Jahren zu bekommen. Es geht darum, Reformen in diesem Land durchzubringen, international und stark zu machen. Also die Aufgaben für diese Regierung sind klar benannt. Die sind auch groß in diesen Zeiten. Und das ist der Weg, der jetzt vor uns liegt.
3: War das für Sie überzeugend?
2: Ich will Ihnen aus meiner Sicht sehr klar sagen, dass wir natürlich auch auf diese Wahlergebnisse heute auch in Sachsen-Anhalt gucken müssen. Wir müssen für uns als Bundesregierung analysieren, warum es diese große Unsicherheit im Land gibt. Es gibt harten Widerspruch auch zu Dingen, die wir als Bundesregierung tun. Wir haben es nicht geschafft, Reformen so rüberzubringen, dass die Menschen auch sehen, da finden Veränderungen statt. Häufig sind das nur Kürzungsdebatten gewesen, die wir in Berlin geführt haben. Also ich nehme das sehr ernst und finde auch, dass wir demütig auf solche Ergebnisse gucken müssen und uns hinterfragen müssen, was können wir anders machen, was können wir besser machen. Das ist zumindest das, wie ich finde, wie man auf ein solches Wahlergebnis reagiert.
3: Stichwort hinterfragen, das macht Manuela Schwesig auch sehr deutlich und hinterfragt das, was Sie hier in Berlin vorhaben, zum Beispiel die Abschaffung der abschlagsfreien Rente nach 45 Beitragsjahren. Der Erfolg von Manuela Schwesig in Mecklenburg-Vorpommern macht er den SPD-Vorsitzenden nachdenklich.
2: Lassen Sie mich bitte zumindest einmal kurz sagen, dass ich einen riesen Respekt habe vor dem, was Manuela Schwesig und die SPD in Mecklenburg-Vorpommern dort geleistet haben. Die waren vor einem Jahr bei 19%. Die haben eine riesige Aufholjagd geleistet. Das ist ein Erfolg dort für Manuela Schwesig. Und ich habe da wirklich allergrößten Respekt vor. Und natürlich ist das Rententhema eins, was gerade zu großer Verunsicherung in der Bevölkerung führt. Wir machen die Rentenreform. Wir haben viele Reformen jetzt schon auf den Weg gebracht. Ich will nur sagen, ich habe als Finanzminister beispielsweise die private Altersvorsorge reformiert. Das haben zwei Regierungen vorher nicht geschafft. Aber die Sorge, dass man trotz Lebensleistung, trotz 45 Jahre Arbeit am Ende nicht gut in die Rente kommt, die müssen wir ernst nehmen. Und dafür werden wir Lösungen finden. Das will ich sehr klar sagen.
3: Die Punkte sind klar. Aber sagen Sie der starken Aufholjagd von Manuela Schwesig hinterher, trotzdem, das machen wir genau so, wie es geplant ist, auch wenn du damit im Norden gepunktet hast.
2: Ich habe doch gerade gesagt, ich nehme das sehr ernst, dass da eine Verunsicherung bei den Menschen ist. Und es gibt Punkte, die Altersteilzeit, die Rente nach 45 Beitragsjahren. Da müssen wir jetzt Lösungen finden, die Menschen nicht verunsichern, sondern die für alle verständlich sind und allen noch zeigen, wir wollen die Rente reformieren. Wir wollen, dass die Rente auch für künftige Generationen gerecht ist. Aber ich nehme ernst, dass Menschen sich Sorgen machen und ich nehme auch den Widerstand ernst, der da ist.
3: Schon vor den Wahlen, auch vor der Sachsen-Anhalt, gab es starke Kritik an Ihrer Person, an Bärbel Baas. Auch die Frage, braucht es neue Vorsitzende? Ist Manuela Schwesig jetzt die neue starke Frau in der SPD?
2: Manuela Schwesig ist eine starke Ministerpräsidentin. Ich gehe davon aus, dass sie jetzt auch Mehrheiten hat, das zu bleiben. Sie hat deutlich gemacht, dass sie in Mecklenburg-Vorpommern weiter Politik machen will. Aber ich bin sehr froh, dass sie an unserer Seite ist. Wir sind froh, dass sie zur SPD dazugehört. Sie hat eine starke Rolle in der SPD. Und wir werden gemeinsam alles dafür tun, dass die SPD wieder stärker wird.
3: Nochmal, Sie haben eben gesagt, Sie wollen lernen, auch aus den Ergebnissen. Mhm. Eine Forderung auch aus Ihrer Partei ist immer, die Ministerämter und der Parteivorsitz müssen getrennt werden. Ist das eine Option, die auf den Tisch liegt jetzt?
2: Bärbel Baas und ich sind gewählt. Und wir haben einen klaren Auftrag, die SPD in dieser Regierung zu führen. Und ich sage Ihnen, es gibt heute ein starkes AfD-Ergebnis. Und das nehme ich sehr ernst. Und das ist der Kampf, den die SPD führen muss. Und das ist der Kampf, den Bärbel Baas und ich führen. Wir wollen ein starkes Deutschland. Wir wollen eine starke Sozialdemokratie. Aber wir wollen eben auch, dass die AfD wieder schwächer wird. Und dafür kämpfen wir.
3: Es gibt so viel zu lernen, haben Sie mehrfach gesagt. Auch Parteimitglieder der SPD haben vorher gesagt, es braucht nach den Wahlen einen Parteitag. Ist der auf der Tagesordnung?
2: Ich habe gerade gesagt, wir haben eine Verantwortung für dieses Land, für eine starke Sozialdemokratie, gegen die AfD.

0: für ein Deutschland, das endlich wieder Wachstum bekommt, das international. Darauf konzentrieren wir uns jetzt. Wir führen also keine innerparteilichen Debatten, sondern wir kämpfen jetzt für eine starke Sozialdemokratie. Und da weiß ich Manuela Schwesig auch an unserer Seite.
1: SPD-Chef Klingbeil. Die AfD wurde in Mecklenburg-Vorpommern stärkste Kraft vor der SPD und erzielte auch in Berlin deutliche Gewinne. Die AfD-Bundesvorsitzende Alice Weidel dringt deshalb auch auf ein Ende der Brandmauer, die Brandmauer der Union. Der Kanzler hat am Abend angekündigt, seinen Reformkurs fortzusetzen. Alice Weidel sieht das kritisch.
2: Ich glaube nicht, dass Friedrich Merz sich wird halten können mit irgendwelchen Floskeln. Also er verspricht ja schon seit fast 2 Jahren irgendwelche Reformen und es ist ja bisher nichts gekommen. Kann ja auch nichts kommen, wenn man sich der SPD unterwirft. Und dementsprechend ist Friedrich Merz ja falsche Kanzler für die CDU und reißt die CDU mit ein. Also die CDU muss sich vor allen Dingen jetzt überlegen, will sie mit diesem Kanzler und will sie mit dieser linken Politik weitermachen? Denn sie wird so nicht weitermachen können.
1: Die AfD-Vorsitzende Alice Weidel. Die Linke schaut wohl mit gemischten Gefühlen auf die beiden Landtagswahlen. Verluste in Mecklenburg-Vorpommern, dafür in Berlin das Ergebnis verdoppelt. Sie wurde in der Hauptstadt stärkste Kraft. Für eine mögliche Koalition dort benötigt sie allerdings Partner und die tun sich mit der von der Linken geforderten Enteignung großer Wohnungsbaukonzerne schwer. Der Leiter des ARD-Hauptstadtstudios Markus Preis hat darüber mit der Linken-Vorsitzenden Ines Schwertner gesprochen und sie gefragt, ob sie über diese Forderung noch diskutieren möchte.
3: Naja, also erstmal freuen wir uns natürlich riesig über das Ergebnis und LF Erhalb hat jetzt einen starken Rückenwind und hat gesagt, sie wird jeden Hebel umlegen, um das Wohnen in Berlin wieder bezahlbar zu machen. Dazu gehört der soziale Wohnungsbau, dazu gehört ein Mietendeckel für die landeseigenen Wohnungen, dazu gehört aber auch Vergesellschaften. Das werden wir mit in die Koalitionsverhandlungen nehmen, ja.
4: Ist das eine Bedingung, ohne die es keine Koalition gibt?
3: Wir haben gesagt, wenn wir als Linke regieren, dann wollen wir auch vergesellschaften und dabei bleiben wir. Es hat einen Volksentscheid gegeben in Berlin mit einer glatten Mehrheit und wir wollen den Mehrheitswillen der Berlinerinnen und Berliner auch ernst nehmen. Und da müssen die anderen Parteien uns erstmal sagen, warum sie das nicht tun wollen.
4: Und wenn die Konsequenz daraus ist, dass sich SPD und Grüne doch lieber Richtung CDU orientieren und die Linke nach dem Ergebnis nicht regiert, können Sie das Ihren Wählern vermitteln?
3: Also wir haben erstmal so ein starkes Ergebnis. Und wenn Sie sich das Mietenproblem in Berlin mal anschauen, dann sehen Sie, dass die Menschen wirklich sagen, uns reicht's. Und deswegen haben wir als Linke so ein großes Glaubwürdigkeitsding auch da drin, weil wir gesagt haben, wir werden wirklich diesen Volksentscheid umsetzen. Wir werden wirklich dafür sorgen, dass Wohnen wieder bezahlbar wird in Berlin. Das ist so ein Riesenthema. Keine Familie kann sich mehr hier eine Wohnung überhaupt nur suchen, kann sich das vorstellen. Und das Thema muss angegangen werden. Rot-Schwarz hat da absolut versagt und deswegen ist doch vollkommen klar, es kann nicht weitergehen mit CDU und SPD bei diesem Mietenthema.
4: Sind die Parteivorsitzende der Linke in ganz Deutschland? Mhm. Da haben sie ein starkes Ergebnis heute in Berlin und ein ziemlich schwaches in Mecklenburg-Vorpommern. Zeigt das, die Linke ist im Prinzip eine Milieupartei für Großstädte, aber auf dem Land holt sie auch nichts.
3: Nein, das bedeutet, dass wir in Mecklenburg-Vorpommern auch für eine starke soziale Politik gestanden haben, für mehr Lehrkräfte, für beitragsfreie Kita-Jahre. Das heißt, dafür werden wir uns auch weiter einsetzen. Und dafür steht die Linke auch weiter in Mecklenburg-Vorpommern. Ich hoffe, dass es da reicht, auch für eine rot-rot-grüne Regierung, dass es da auch reicht, dass wir uns da weiter einbringen können. Weil ich glaube, das ist das, was die Menschen auch in Mecklenburg-Vorpommern gewählt haben.
1: Die Linken-Vorsitzende Ines Schwertner. Die Bundesvorsitzende der Grünen, Franziska Brandner, kritisiert die abendliche Ankündigung des Kanzlers, am Reformkurs festzuhalten.
5: Ich fand es verantwortungslos. Ja, also er spricht ständig von Verantwortung, übernimmt aber keine. Es war irgendwie so ein Sprung nach vorne, aber ins Nichts. Und ich frage mich wirklich, was wollte er jetzt eigentlich wirklich sagen? Also er hat ja nur das gesagt, was er auch sonst immer sagt. Da war wieder keine Empathie dabei, ich will was anders machen. Er hat diese Aufgabe, jetzt endlich das Land zusammenzuführen, eine Regierung zu gestalten, die auch ja nicht sich ständig nur streitet, wo man nicht nur ständig die Leute beschimpft, sondern was verändert. Mich bringt das wirklich also fassungslos, wenn man sich das angeschaut hat.
1: Franziska Brandner von den Grünen.
6: Die Meinung.
1: Trotz herber Wahlniederlagen will Kanzler Friedrich Merz also an seinen Ämtern festhalten. Rennt die Regierung damit sehenden Auges in die nächste Krise? Ein Kommentar von Benjamin Großkopf.
7: Bundeskanzler Friedrich Merz hat direkt nach Schließung der Wahllokale ein für seine Verhältnisse ganz ordentliches Statement abgegeben. Überraschend der Zeitpunkt, weil noch nicht einmal klar war, ob seine Partei zum ersten Mal aus einem Landtag fliegt. Aber verbindend der Inhalt, nach vorne sollte es erkennbar gehen, Reformen umsetzen, Wachstum ermöglichen, standhaft sein. Das Problem daran ist, es war ein Statement, das vielleicht vor einem Jahr gepasst hätte. So allerdings konnte man an diesem Sonntagabend um 18.40 Uhr 2017, einem Kanzler im qualifizierten Selbstgespräch mit sich und seiner Partei zusehen. An sich selbst die Botschaft: Friedrich, du bist es jetzt nun mal. Und an seine Partei: Ihr habt doch niemand anderen, der das gerade kann bzw. will. Also hört auf, über mein Ende zu raunen. Das Ende der Kanzlerschaft von Friedrich Merz ist sowieso besiegelt. Die Union wird ihn nicht mehr für eine neue Amtszeit aufstellen. Die Frage ist jetzt nur, ob Merz bis zu einer regulären Bundestagswahl Kanzler bleibt. Oder habt ihr jemand anderen? Die Frage hat er nicht gestellt, aber so habe ich Merz verstanden. Er weiß, dass er bei weiten Teilen der Deutschen so unbeliebt ist wie kein Kanzler vor ihm, dass seine Partei an 2 Wahlwochenenden 3 deftige bis desaströse Niederlagen eingesteckt hat, dass seine Bundesregierung zurzeit mehr trennt als eint und dass alle seine Ankündigungen bisher nicht Realität geworden sind. Übrigens egal ob innenpolitisch oder in der Außenpolitik, was ja das große Steckenpferd dieses Kanzlers sein soll. Kann es trotzdem noch was werden mit dieser Regierung? Aus Friedrich Merz Sicht ja. Allerdings unter einer Bedingung: Er muss die Chance nutzen, die er eigentlich nicht mehr hat. Befreit aufspielen oder, anderer Sport, gleiches Prinzip, die Zügel in die Hand nehmen. Dem Pferd die Sporen geben und nicht Richtung Sonnenuntergang reiten, sondern Richtung Zielgerade. Reformen umsetzen, Regierung verändern, wenn es nicht vorwärts geht, Reden auf ein Minimum beschränken, denn von diesem Kanzler wollen viele gerade nicht mehr viel hören. Ist das gut für die politische Stimmung eines Landes, in dem immer mehr Menschen am Rand oder weit über die Ränder hinaus wählen, weil sie keinen anderen Ausweg sehen? Wahrscheinlich nicht. Eine Neuwahl oder merkwürdige Gedankenspiele über Minderheitenregierung sind es aber jetzt noch weniger. Merz hat klar gesagt, dass er weitermachen will. Ob seine Partei das auch will, das müssen ihre Spitzen nun schnell sagen. Und schnell meint nicht schnell im Sinne der bisherigen Regierungsentscheidungen, sondern schnell meint heute, morgen, diese Woche. Denn das Schlimmste wäre ein monatelanges Hin und Her. Klarheit, wer dieses Land führt, wenn das aus diesem Wahlabend entsteht, dann wäre das doch mal ein Achtungserfolg.
1: Die Meinung von Benjamin Großkopf aus dem ARD-Hauptstadtstudio.
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8: Mit Marcel Stober. Das erste Duell zweier Bundesliga-Aufsteiger diese Saison gab es schon an Spieltag Nummer 4. Am Abend traf Schalke 04 auf die SV Elversberg und es endete mit einer Nullnummer. Keine Tore auf Schalke, dabei war die Partie eigentlich ganz ansehnlich. Aus Gelsenkirchen, Marc Eschweiler.
9: Das war eine unterhaltsame Partie vor 61.500 Zuschauern, die eigentlich Tore verdient gehabt hätte. Das 0:0 war insgesamt ein gerechtes Ergebnis. Beide Mannschaften hatten Chancen auf den Siegtreffer, aber beide Torhüter reagierten jeweils stark. Petkov für Elversberg schoss zudem kurz vor Schluss aus kurzer Entfernung übers Tor. Gleiches gilt für Schalkes Katic, der in der 54. Minute nach einem Freistoß aus kurzer Entfernung wuchtig knapp übers Torschuss. Beide Teams lieferten sich ein intensives Duell mit vielen Zweikämpfen. Beide Teams zeigten viel Herzblut und Leidenschaft und verdienten sich so jeweils einen Zähler.
8: Aufsteiger Nummer 3, der SC Paderborn, hat beim 3:1 gegen Hoffenheim den ersten Saisonsieg geholt. Hoffenheim hingegen ist mit einem Sieg in 4 Spielen schlecht gestartet. Torhüter Oliver Baumann geht in die Analyse. Was fehlt?
10: Ja, irgendwo Intensität, Sauberkeit mit dem Ball, besseres Verteidigen, besseres gemeinschaftliches Verteidigen. Wir haben schon Phasen, wo wir sehr, sehr sorglos unterwegs sind und so gewinnst du vielleicht mal ein Spiel, ja, aber nicht mehrere.
8: Leverkusen hat außerdem Leipzig mit 2:0 geschlagen. In der zweiten Liga hatte sich mal wieder gezeigt, was ein Trainerrauswurf zumindest kurzfristig bewirken kann. Hannover 96 hatte sich ja von Christian Tietz getrennt. Neucoach Sandro Wagner steht in den Startlöchern. Einmal aber wurde das Team von Interimstrainer Lars Balemann geleitet. Und schon gab es den ersten Heimsieg seit auf den Tag genau 6 Monaten. Ein 2:1 gegen einen starken VfL Bochum. Balemann hatte im Vorfeld der Partie schon Kontakt mit seinem Nachfolger Wagner und darf sich jetzt auf was freuen.
11: Er hat mir vor der Partie viel Glück gewünscht, mir ein Essen versprochen, wenn wir das Spiel gewinnen. Das werde ich auf alle Fälle gerne einlösen.
8: Der erste FC Heidenheim hat so ein bisschen den Anschluss an ganz oben verloren. Nach dem 2:2 in Bielefeld liegen nun 3 Punkte zwischen den drittplatzierten Heidenheimern und den zweitplatzierten Nürnbergern. Und woran das lag, das erzählt ein leicht perplexer Heidenheimer Trainer Frank Schmidt.
12: Dass wir unsere unfassbar vielen Chancen nicht genutzt haben. Ich kann mich an kein Zweitligaspiel erinnern, wo wir in der ersten Halbzeit einen Gegner so an die Wand gespielt haben, so viele Chancen rausgespielt haben. Wir wollen nicht enttäuscht sein, über das Spiel und die Art und Weise, wie wir gespielt haben. Wir können nur enttäuscht sein über das Ergebnis, weil das passt heute überhaupt nicht zum Spiel.
8: Cottbus und St. Pauli trennten sich 1:1. In der Handball-Bundesliga heißt der Tabellenführer weiter Flensburg-Handewitt. Mit 37:34 gewannen die Flensburger Handballer das Duell gegen den HC Hamburg. Und mit dem gleichen Ergebnis gewann auch die MT Melsungen gegen Magdeburg. Erste Saisonniederlage für den deutschen Meister. Jens Lampe.
6: Eine starke erste Halbzeit brachte die MT Melsungen früh auf die Siegerstraße. Die Nordhessen leisteten sich kaum Fehler und führten zur Halbzeit gegen den deutschen Meister aus Magdeburg 19:14. Der SCM kam auch in der zweiten Hälfte nicht zurück in die Partie. Stattdessen spielte Melsungen wie entfesselt auf und dehnte den Vorsprung auf bis zu 9 Tore aus. Erst in der Schlussphase konnte der SC Magdeburg Ergebnis Kosmetik betreiben. Am verdienten 37:34 Sieg der Melsunger änderte das aber nichts mehr. Der SCM kassierte seine erste Saisonniederlage, reiht sich nach 5 Spieltagen auf Platz 4 ein. Die MT Melsungen liegt einen Punkt dahinter auf Platz 5.
8: Adler Mannheim gegen die Eisbären Berlin, das war das DEL-Finale in der Vorsaison. Die Berliner konnten das für sich entscheiden. Jetzt in der neuen Spielzeit gab es dieses Top-Duell bereits am 2. Spieltag das erste Mal. Dieses Mal mit einem Sieg für Mannheim in eigener Halle. 4:3. 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
1: Soweit der Sport mit Marcel Stober.
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1: Heute vor 10 Jahren wurde erstmals der Videoschiedsrichter im Profifußball eingesetzt. Norbert Kunze blickt zurück.
14: Amsterdam Arena, Mittwochabend, mildes Wetter. Es läuft die 58. Minute der Pokalbegegnung zwischen Ajax Amsterdam und Willem II Tilburg, als Lasse Schöne brutal von einem Gegenspieler abgegrätscht wird.
15: Das ist geil von Kali.
14: Schiedsrichter Danny Makkeli zögert keine Sekunde, gelbe Karte für den Sünder. Doch da meldet sich sein Kollege Paul van Buckel. Der sitzt in einem Übertragungswagen außerhalb des Stadions und beobachtet das Spiel vor 6 Bildschirmen.
15: Na, das Bekijken von diesen Bildern heeft duidelijk gemaakt aan Makkeli dat dit geen gele kaart is zoals Makkeli aanvankelijk gaf, maar rood.
14: Über Funk teilt van Buckel seinem Kollegen mit, das war mitnichten nur gelb, das war glasklar eine rote Karte. Makkeli korrigiert seine Entscheidung und geht damit in die Geschichtsbücher ein mit der ersten VAR-Entscheidung im Profifußball. Die Geschichte könnte an dieser Stelle eigentlich beendet sein, ist sie aber nicht und wird sie vermutlich niemals sein, denn nichts ist im Fußball aktuell so umstritten wie der Video Assistant Referee, kurz VAR. Und der klingt so.
16: So, das war auf jeden Fall nicht sauber. Jetzt warte mal, wir gucken nochmal. Ja.
14: Die einen sind dafür, die anderen dagegen. Wer über den VAR spricht, kennt nur schwarz oder weiß. Seit 10 Jahren. Der Fanaktivist Markus Soterianos drückt es so aus.
17: Wofür brauchen wir den Kram dann eigentlich, wenn es uns den Kern, weswegen wir ins Stadion gehen, nämlich die Freude über ein Torjubel, kaputt macht. Wenn ich in diesem Glücksmoment oder in diesem Trauermoment nicht da frei sein kann, dann verändert es einfach das, weswegen ganz viele Leute ins Stadion gehen.
14: Und der offizielle Sprecher, der Elite-Schiedsrichter Alex Feuerherd, meint:
18: Die moderne Technik ist aus dem professionellen Sport ganz grundsätzlich einfach nicht mehr wegzudenken. Wir können überlegen, wie kann man ihn verbessern, was kann man tun, wie kann man Prozesse optimieren, vielleicht beschleunigen, was kann man technisch vielleicht noch tun. Aber ohne VAR im professionellen Sport wird es nicht mehr gehen.
14: In der Fußball-Bundesliga soll der VAR seit der Saison 2017-18 auf Fehlentscheidung des Schiedsrichters im Zuge eines erzielten Tores oder bei Strafraumsituationen hinweisen. Das Regelwerk wird jedoch laufend angepasst und sieht weitere Zuständigkeiten vor.
19: Ich habe das Gefühl, dass einfach der VAR mittlerweile der Chef ist und nicht mehr der Unparteiische.
14: Sagt der Fußballtrainer Lukas Kwasniok. Dabei soll der VAR ausschließlich bei klaren und offensichtlichen Fehlentscheidungen des Schiedsrichters oder bei schwerwiegenden übersehenden Vorfällen korrigierend eingreifen. Gelingt oft, aber nicht immer. Das weiß auch Schiedsrichter-Experte Thorsten Kienhöfer.
20: Mit dem VAR sagt der Schiedsrichter, Mensch, ich habe es nicht 100%ig richtig gesehen, dann lasse ich es lieber, weil dann wird mir schon der VAR helfen.
14: Aus leidvoller Erfahrung wissen deutsche Fans, dass auch auf internationaler Ebene dem VAR das eine oder andere durch die Lappen gehen kann, wie bei Marc Cucurellas umstrittenen Handspiel gegen Deutschland während der EM 2024.
21: Und dann extremer Handspielverdacht. Cucurella nach Musiala Schuss. Kein Pfiff, kein Check.
0: Glück, Spanien.
14: Als Synonym für den VAR hat sich in Deutschland der sogenannte Kölner Keller etabliert. Dort sitzen bis zum Ende der aktuellen Saison, wie einst Paul van Buckel in Amsterdam, die Video Assistant Referees, die gekommen sind, um zu bleiben. Und erstmals im Profifußball am 21. September 2016 in der Amsterdam Arena eingesetzt wurden. Das war heute vor 10 Jahren.
21: Kein Startschuss, abseits.
1: Der Stichtag von Norbert Kunze.
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1: Es gibt wohl nur wenige Menschen, die scheinbar die ganze Welt gesehen haben. Einen davon stellen wir Ihnen vor in der kommenden Viertelstunde nach den nächsten Nachrichten um 3:30.

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1: Um 3.30 Uhr mit Ronald Lessig. Die AfD hat die Landtagswahl in Mecklenburg-Vorpommern gewonnen. Laut vorläufigem Ergebnis kommt sie auf 38,2% der Stimmen und liegt damit vor der SPD, die 35,5% erreicht. Dahinter folgen die Linke mit 6,5% und die Grünen mit 5,7%. Die CDU erlebt in Mecklenburg-Vorpommern ein Debakel. Mit 4,9% verpasst sie knapp den Einzug in den Landtag. Auch das BSW zieht mit 4,8% nicht in das Landesparlament ein. Die bisher im Landtag vertretene FDP erreicht nur 1% und verpasst damit deutlich den Wiedereinzug. In Berlin hat die Linke die Abgeordnetenhauswahl deutlich gewonnen. Sie kommt laut vorläufigem Ergebnis auf 25,7% der Stimmen. Auf Platz 2 liegt die bisher regierende CDU mit 18,8%. Im neuen Abgeordnetenhaus vertreten sind außerdem die AfD mit 16,3%, die Grünen mit 14,3% und die SPD mit 12,1%. Dagegen verpassten die FDP und das BSW den Einzug in das Berliner Landesparlament. Der Präsident des Deutschen Instituts für Wirtschaftsforschung Fratscher hat die geplanten Maßnahmen der Bundesregierung gegen die hohen Spritpreise kritisiert. Der erneute Tankrabatt sei teuer und sozial ungerecht, sagte Fratscher dem Handelsblatt. Er koste Geld, das die Bundesregierung nicht habe und bedeute letztlich eine Umverteilung von arm zu reich. Auch der geplante Spritpreisdeckel dürfte nicht zu dauerhaft geringeren Preisen führen. Fratscher fordert stattdessen direkte Zahlungen an die Bürger. Wegen der gescheiterten Pkw-Maut vor 7 Jahren steht der damalige Bundesverkehrsminister Scheuer von heute an vor Gericht. Die Staatsanwaltschaft wirft ihm Falschaussage vor dem Untersuchungsausschuss des Bundestages vor. Aus Berlin Olga Tischewski.
2: Das Projekt scheiterte vor dem Europäischen Gerichtshof in Luxemburg. Zu diesem Zeitpunkt allerdings hatte der damalige Bundesverkehrsminister bereits Betreiberverträge in Höhe von 2 Milliarden Euro abgeschlossen. Vor einem nach dem Urteil eingerichteten parlamentarischen Untersuchungsausschuss sollen Scheuer und sein damaliger Staatssekretär Gerhard Schulz dann bewusst falsch ausgesagt haben. An das Angebot der Betreiber, die Vertragsunterzeichnung zu verschieben, bis nach der EuGH-Entscheidung Rechtssicherheit herrsche, könnten sie sich nicht erinnern. Die Staatsanwaltschaft bezweifelt diese Darstellung.
1: Das Wetter in Deutschland. Tagsüber im Norden und Osten Schauer und Gewitter, im Südwesten meist freundlich bei 13 bis 24 Grad. Morgen stellenweise Regen im Südwesten und im Nordosten freundlicher bei 13 bis 24 Grad und am Mittwoch im Norden bewölkt, später an der Nordsee Regen möglich, sonst freundlich bis 25 Grad. Das waren die Nachrichten.
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3: Uns liegen derzeit keine akuten Störungsmeldungen vor. Ihnen weiterhin eine gute Fahrt.
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3: Heute mit Sven Hasenclever. Über 3 Jahrzehnte hinweg hat der Fotograf Michael Runkel Gemeinschaften auf allen Kontinenten besucht, deren Lebensweisen durch Klimawandel, Globalisierung und Landraub akut bedroht sind. Seine Fotografien zeigen Menschen, deren Identitäten untrennbar mit Landschaft, Ritual und Gemeinschaft verbunden sind, würdevoll, authentisch und auf Augenhöhe. Meine Kollegin Sabina Mattei vom Rundfunk Berlin-Brandenburg hat mit ihm darüber gesprochen.
4: Herr Runkel, Sie waren die meiste Zeit Ihres Lebens unterwegs in der Welt, meist als Fotograf. Ihr Bildband »Letzte Stimmen« zeigt nun Gemeinschaften, die den meisten Menschen der Welt ja sehr fern sind, geografisch, aber auch kulturell. Was beobachten Sie zuerst, wenn Sie eine Gemeinschaft treffen, die Ihnen völlig fremd ist?
5: Da gibt es leider keine einfache Antwort, weil das sehr unterschiedlich ist. Macht einen großen Unterschied, ob man jetzt in der hohen Arktis ist, bei den Nenzen zum Beispiel in Norden Russlands, oder ob man tief im Dschungel bei den Yanomamis ist oder in Südamerika oder im Niger oder im Tschad bei den Pöhl, die ja alle sehr unterschiedlich eben sind. Manche sind Wandervölker, manche leben an einem Ort und dementsprechend ist es sehr unterschiedlich, wie man dort ankommt, wie man den Menschen gegenübertritt.
4: Wie kommt man überhaupt zu Gemeinschaften wie zum Beispiel den Mundare? Wer öffnet einem die Tür?
5: Zumeist ist es so, dass man gerade in Ländern in Afrika, dass man dort Leute benötigt vor Ort, die den Zugang zu diesen Stämmen haben. Das heißt, wenn sie dorthin wollen, brauchen sie Leute, die eben schon entweder zu den Stämmen gehören und mittlerweile in Städten leben oder spezialisierte Agenturen, die ganz gezielt eben es anbieten, zu so abgelegenen Völkern zu kommen. Oftmals ist es aber auch so, dass ich dann versucht habe, selber hinzukommen, aber kommt eben ein bisschen darauf an, zu welchem Stamm man fährt.
4: Wenn wir schon bei diesen Mundare sind, die ich gerade angesprochen habe, in Ihrem Bildband gibt es ein sehr eindrückliches Foto, wo ein junger Mann, glaube ich, in die Vagina einer Kuh bläst. Kann man als Fotograf so etwas eigentlich neutral beobachten?
5: Ja, schon. Wenn man so viel um die Welt gereist ist, dann gibt es nicht mehr so viele Dinge, die einen verwundern. Natürlich ist es für uns sehr ungewohnt, dass man so etwas sieht, aber es ist für Muslime sehr ungewöhnlich, dass wir Schweinefleisch essen. Es ist für uns ungewöhnlich, dass Chinesen Hundefleisch essen. Und dementsprechend bei solchen Stämmen ist es eben auch ja ganz wirklich aus der Notwendigkeit möglich bedingt, dass sie das machen. Die Mundaris leben entlang des Nils im Südsudan und die leben in vollkommener Symbiose mit ihren Kühen. Die Kühen sind für sie das Zahlungsmittel, mit denen sie Frauen kaufen, mit denen sie wirklich sehr eng zusammenleben. Das heißt, sie haben keine Häuser, die schlafen zwischen den Kühen. Die leben fast ausschließlich nur von Milch, von den Kühen. Dementsprechend ist es für sie wichtig, dass sie möglichst gut milchproduzierende Kühe haben. Was sie dann eben machen, ist, dass die Jungen, jeder hat in dem Stamm so seine Rolle, die Jungen am Morgen gehen dann im Morgengrauen zu den Kühen und blasen in die Vagina hinein. Was passiert? Bei den Kühen entsteht ein Glückshormon, Oxytocin. Und wenn dieses Glückshormon stimuliert wird, dann produzieren die Kühe mehr Milch und dann schießt das Milch auch mehr in den Euter hinein und die Menschen haben danach mehr Milch zum Trinken.
4: Das heißt also, die Menschen tun etwas aus ihrer Beobachtung der Natur heraus.
5: Ja, genau.
4: Wie gewinnen Sie eigentlich das Vertrauen dieser Menschen, die Sie fotografieren wollen? Ist das zum Beispiel im Fall der Mundari ganz unbefangen oder müssen Sie da explizit um Zustimmung bitten? Wie läuft das?
5: Bei all diesen Stämmen können Sie nicht einfach hinkommen. Das ist schlicht und einfach nicht möglich. Die leben im ständigen Krieg mit anderen Stämmen, weil es dort einen konstanten Kampf gibt zwischen Weideland und Anbauland, zwischen verschiedenen Völkern. Und dementsprechend, wenn sie dorthin wollen, also ich war bei verschiedenen Stämmen im Südsudan, müssen sie immer Einheimische, so eine Art Soldaten dabei haben, die sie dann zu dem Stamm bringen können. Das ist auch so, dass man dort denen dann Dinge mitbringt, die sie vielleicht auch nutzen können. Manchmal bringt man Öl mit beispielsweise oder Angelhaken, je nachdem, wo man eben ist. Dann so gewisse Dinge, die eben für ihr Leben brauchen können. Reis, solche Sachen bringt man mit und man braucht eben bei vielen, also gerade in Südsudan, in Südäthiopien, in solchen Gegenden immer auch lokale Begleitung, die einen dann absichern, weil es ist natürlich nicht immer ganz ungefährlich.
4: Zu den Fotos selber, das sind oft extreme Nahaufnahmen. Wie entsteht denn so eine Vertrautheit vor der Kamera?
5: Eine meiner Gewohnheiten, die ich über viele Jahre auch aufgebaut habe, ist, dass ich natürlich keine Berührungsängste habe. Für viele Leute ist das natürlich befremdlich, wenn ich jetzt irgendwo hingehe und ja, gerade wenn man aus unserem Kulturkreis kommt, ist es so, dass man ja erstmal sehr zurückhaltend ist und sehr, ja, vielleicht auch eine gewisse Distanz zwischen Leuten hat. Und ich versuche sehr, auf diese Leute zuzugehen, mit denen Späße zu machen, Witze zu machen. Und das kommt wirklich meistens sehr, sehr gut an. Und so kann ich relativ schnell auch das ja, das Vertrauen bekommen, dass ich ihnen zeige, dass ich nicht was von ihnen wegnehmen möchte, sondern das, was ich mit ihm gemeinsam machen möchte. Ich zeige ihnen die Bilder, zeige ihnen, wie schön sie sind, was für eine Ausstrahlung sie haben. Ich versuche mit ihnen zu sprechen, wo es möglich ist. Wenn nicht möglich mit Sprache, dann mit Gesten. So kann man dann Bilder eben bekommen, wo man eben sieht, dass das eben ja eine gewisse Nähe hat, auch mit diesen Menschen.
4: Keine Berührungsängste, haben Sie vorhin schon gesagt. Es gibt aber ja auch Gemeinschaften, in denen sind Fotos von Menschen eigentlich verpönt, besonders in sehr traditionellen muslimischen Gemeinschaften. Mhm. Meiden Sie die oder versuchen Sie trotzdem, deren Vertrauen zu gewinnen?
5: Nein, natürlich. Ich respektiere, wenn es gewisse Vorbehalte gibt. Also in Afghanistan, Frauen in Burkas zu fotografieren ist nicht möglich, aber ich habe ein Kapitel ja über Buzkashi drin, das ist so ein traditionelles Reiterspiel in Afghanistan. Da waren die Leute extrem stolz, dass ich sie fotografiert habe. Mhm. Die sind gekommen und die haben sehr eindrucksvolle Gesichter und da wollten die fotografiert werden. Ne? Man muss die Gepflogenheiten natürlich kennen und natürlich ist es jetzt für mich ein bisschen einfacher, weil ich halt nicht so wenige Orte auf der Welt nicht gesehen habe, so dass ich halt schon ja einen gewissen Einblick habe, wie gehe ich jetzt in Afghanistan mit traditionellen Moslems um, wie gehe ich im Dschungel vom Amazonas mit Yanomamis um. Das bekommt man ein bisschen Erfahrung, wenn man es halt ja schon häufig gemacht hat.
4: Als ich Sie jetzt auf die traditionellen muslimischen Gemeinschaften angesprochen habe, hätte ich eher gedacht, dass Sie auf den Sultan von Katsina hinweisen, denn diese Fotos, diese Aufnahmen waren wirklich voller Lebensfreude und voller Stolz auch. Ganz anders natürlich als die Buzkashi-Aufnahmen.
5: Das stimmt, aber das ist natürlich auch, Islam ist nicht gleich Islam. Realistisch gesehen ist es eben so, dass die Muslime in Katsina, liegt in Nordnigeria, vollkommen anders damit umgehen, wie jetzt die Taliban in Afghanistan. Die iranischen Schiiten sind wiederum ganz anders als die Muslime im Tschad oder im Sudan. Also das kommt schon tatsächlich darauf an. Ja, das sind zwar alles Muslime, aber es ist eben eine sehr heterogene Auffassung und Interpretation des Islams weltweit.
4: Entscheiden Sie sich eigentlich auch mal bewusst gegen die Kamera oder auch gegen ein Foto oder gegen die Veröffentlichung einer Aufnahme?
5: Gegen die Veröffentlichung einer Aufnahme nicht, aber was ich natürlich mache, wenn jemand nicht fotografiert werden möchte, dass ich das respektiere.
4: In Ihrem Fotoband Letzte Stimmen zeigen Sie, ich glaube, es sind rund 3 Dutzend bedrohte Kulturen und Gemeinschaften. Über die Mundari haben wir schon gesprochen. Ich möchte nochmal die Jie im Südsudan herausgreifen. Eines der ersten Fotos zeigt tanzende Frauen. Das ist voller Bewegung, auch für die Betrachterin. Was haben Sie eigentlich gedacht, als diese Frauen auf Sie zukamen?
5: Mein fotografisches Auge hat sofort gelacht, als ich das gesehen habe. Es waren so 30 Frauen, vollkommen bunt geschmückt, die da auf einmal mitten in der Sahelzone oder mitten in dieser Gegend auftauchen, die wirklich sehr karg, sehr grau ist. Und dann kommen die auf einmal an und tanzen und springen herum. Und es hatte sich dann herausgestellt, dass diese Frauen als Vorbereitung auf eine Hochzeit eben schon mal diese Tänze eingeübt haben. Und dann, wie gesagt, ich habe da nicht so große Berührungsängste, habe ich dann halt sofort meine Kameras, ich habe gleich 2 in der Hand gehabt, rausgetan und habe die dann eben mit denen, wie ich rumgesprungen, fotografiert. Ich bin dann nicht so, dass ich nur als Außenstehender bin und sage, so, ich bin jetzt da ein Ausländer und habe immer die Distanz zu ihnen. Nee, ich gehe da mitten rein und es war ja fürchterlich heiß, aber da haben die einen totalen Spaß. Kommt auf einmal dieser Weise und der ist nicht so ganz distanziert, der will nur was von mir, sondern der ist einfach mit dabei. Und die Leute in solchen Stämmen, die honorieren das, die freuen sich, wenn man sowas macht.
4: Ihre Aufnahmen vom Gerewol-Fest der Wodabe in der Sahelzone Westafrikas, die haben mich als Betrachterin ebenfalls visuell geradezu überwältigt. Spiegeln diese Bilder dann auch ihre eigene Überwältigung wieder?
5: Ja, natürlich. Dieses Fest, also vom Verständnis her, das sind alles Nomaden, die mit ihren Tieren kreuz und quer durch die Sahelzone ziehen. Und einmal im Jahr im September finden die einen Ort an einem Wasserloch und da treffen die sich alle aufeinander. Es ist wie so ein Heiratszeremonium, wo eben verschiedene junge Menschen sich treffen. Und dieses Fest hat jahrelang nicht stattgefunden, weil eben Boko Haram diese Menschen verfolgt hat, weil es eben zu stark gegen den fundamentalen Glauben der Moslems dort verstoßen sollte, also gegen Boko Haram, ihre Idee, die ein bisschen sowas wie ISIS im Irak gewesen sind, fundamental radikale. Und 2019 war es zum ersten Mal nach vielen Jahren, dass das wieder stattgefunden hat. Wir hatten eine ganze 2, 3, 4 Autos nur mit Soldaten mit dabei zum Schutz. Aber es war eben so, dass die sich alle so gefreut haben, dass zum ersten Mal wieder eben alle zusammengekommen sind. Und dementsprechend waren auch die so voller Energie, voller Vorfreude. Und Sie müssen sich vorstellen, sie zelten dann unter Tausenden von Tieren, Kamele, Esel, Schafe, Ziegen, also in großen Mengen. Und dann zeltet man dazwischendrin und dann kommen die haben keine Zelte, sondern die haben nur so eine Art so Äste und ein paar Stofftücher, die sie drüberlegen. Und die freuen sich, weil dann 3 Tage lang wird in dieser brütenden Hitze wird nur getanzt und gesprungen und eben oft werden dann die jungen Mädchen auch dort geschwängert.
4: Also es geht um Partnerwahl, ja, auch unter anderem. Auf den Fotos zeigen Sie Männer, die rollen die Augen, fletschen die Zähne. Mhm. Das ist ja nicht unbedingt das Balzverhalten, das man in unseren Breitengraden pflegt. Wie gehen Sie mit so ganz anderen Vorstellungen von Attraktivität um?
5: Ja, ich schaue mir das an. Ich habe da keine Vorbehalte dagegen. Ich meine, das muss jeder so machen, wie er möchte, ne? Diese Welt ist eine für uns vollkommen fremde Welt, weil halt auch so wenig Ausländer dort nur hinkommen. Sie müssen sich das so vorstellen, dass da an solchen Tagen, da werden dann, die verschwinden dann irgendwann in die Büschen und oft werden die Mädchen dann schwanger. Die wissen oft gar nicht, wer dann der Vater gewesen ist und die ziehen dann halt weiter und das ist aber dort vollkommen normal. Das ist eben einfach anders. Meine Aufgabe ist es ja nicht, das zu kritisieren oder zu dokumentieren. Ich gehe damit um und sage, ich schaue mir es an und bin immer wieder schon auch fasziniert, wie viel Facetten die Welt eben hat, wie viele unterschiedlichen Ausprägungen eben die Menschheit hervorgebracht hat. Und das Interessante dabei ist aber, egal wo sie hingehen auf der Erde, und ich war wirklich bei den abgelegensten Gegenden auf der Welt, im Endeffekt sind die Menschen zum Großteil alle gleich. Die wollen ein friedliches Leben haben, die wollen ihre Kinder glücklich haben, die wollen vielmals auch eine Familie haben. Und das ist zwar, wie sie leben, unterschiedlich, aber die Grundgedanken, die sind bei Menschen gleich.
4: Ihre Aufnahmen zeigen nun große Feste und Zeremonien, Alltag und Arbeit, Landschaften und immer wieder auch diese Nahporträts, sehr vital, mit sehr kraftvoller, satter Farbgebung, oft im goldenen Licht. Das ist eine ästhetische Freude, obwohl manche Praktiken auf einen westlichen Betrachter, eine westliche Betrachterin erstmal befremdlich wirken, also zum Beispiel Lippenteller oder Nasenpflöcke. Warum haben Sie Ihrem Fotoband dann den Titel »Letzte Stimmen« gegeben?
5: Weil die Welt sich unglaublich dramatisch verändert. Wir müssen es ja nur anschauen, was in Deutschland passiert, in welcher Geschwindigkeit die Ereignisse Tag ein, Tag aus passieren. Und diese Menschen, die in so abgelegenen Regionen leben, denen widerfährt es natürlich auch. Und ich mache das jetzt seit über 30 Jahren und habe natürlich sehr viele Veränderungen gesehen. Und man sieht eben auch, wie viele ehemals traditionell lebende Stämme eben einfach heutzutage in der Form gar nicht mehr anzufinden sind, weil die Welt, die moderne Welt sie eingeholt hat. Und dadurch verlieren die natürlich oft auch ihre Identität, weil sie nicht mehr so leben können, wie sie ursprünglich gelebt haben. Und deswegen war mir das auch wichtig, das zu zeigen, solange es sie noch gibt, was für eine wirklich interessante und vielfältige Welt wir haben und die Stämme, bevor sie eben ihre traditionelle Lebensweise aufgeben, das wollte ich eben Ihnen zeigen.
4: Aber das, was der Untertitel Ihres Buches nahelegt, nämlich die Bedrohung dieser Kulturen, das zeigen Sie nicht. Warum nicht?
5: Weil das schwer aufzuzeigen ist. Im Endeffekt ist es so, dass man halt zeigt, wie die Menschen jetzt noch leben, aber einige von denen sind ja nicht alles vor, das jetzt gerade jetzt nur ein letztes Jahr passiert, die ich letztes Jahr fotografiert habe, sondern einige, die leben jetzt schon nicht mehr so. Die sterben einfach in der Form aus, weil einfach niemand von den jungen Leuten bereit ist, diese alten Traditionen fortzuführen.
4: Ihre Aufnahmen sind also so eine Art Form der Zeugenschaft.
5: Ja, genau.
4: Herr Runkel, wie viel Risiko gehört eigentlich zu Ihrer Arbeit?
5: Es gehört natürlich, gewisses Risiko ist immer dabei, wenn man in so sehr abgelegenen Regionen fährt. Ich bin Familienvater, habe zwei tolle Kinder, die auch oft schon dabei gewesen sind. Mir ist es wichtig, dass ich das Risiko so klein wie möglich habe, aber man kann es natürlich nicht ausschließen. Und dementsprechend, ich versuche, so weit es möglich ist, eben Vorkehrungen zu treffen. Wenn ich jetzt wieder wegfliege, nehme halt Malaria-Tabletten ein, und wenn ich irgendwo eine gefährliche Gegend habe, dann meistens eben ja entweder Soldaten oder eben Leute dabei, die auch schauen, dass, wenn, falls mal ein Angriff sein sollte, dass wir geschützt sind. Diese Vorsorge gibt's, und da achte ich schon auch drauf, dass das Risiko so gering wie möglich ist, aber ausschließen kann man es nicht. Man muss vielleicht auch immer sagen, also ich bin da wirklich sehr realistisch. Wir fahren alle nach in die USA oder in andere Länder, die uns genehm erscheinen. Wenn man sich mal die Statistiken anschaut, wie hoch das die Gefahr ist, dort Opfer eines Verbrechens zu werden, dann ist das wesentlich höher als in vielen Ländern, wo man von vornherein sagen würde, das ist viel zu gefährlich. Und da bin ich sehr realistisch und pragmatisch. Und dementsprechend habe ich da nicht so Angst, dass mir da was passieren könnte, weil ich weiß, ich mache das so lang, und eine gewisse Einschätzung der Risiken kann man natürlich schon treffen.
4: Manchmal sind es ja auch einfach bürokratische Schwierigkeiten, die einem Steine in den Weg legen können. Also zum Beispiel Visa, Reisegenehmigung der Behörden, manche Gegenden sind einfach nicht betretbar. Müssen Sie sich mit so etwas auch arrangieren?
5: Ständig. Vor allem, es ist ja auch so, dass ich habe nicht nur alle Länder bereist, sondern ich bin auch dabei, fast jede Provinz auf der Erde bereist zu haben. Und es gibt so 1380 Provinzen, also vergleichbar mit Bayern, Baden-Württemberg und so, gibt es, wenn man es mal unterteilt, 1381 Provinzen. Und ich habe 1362 momentan bereist und fotografiert. Und wenn ich jetzt die letzten 18, 19 anschaue, das sind 10, die sind schlicht und einfach gar nicht betretbar, weil es einem nicht erlaubt wird, dorthin zu fahren.
4: Gibt es denn Orte, an die Sie heute gar nicht mehr zurückkehren könnten?
5: Es gibt keine Orte, wo ich nicht hingehen könnte, es sei denn, es gibt irgendwo einen Krieg momentan. Aber es gibt natürlich Orte, wo ich nicht unbedingt mehr hin möchte. Und da gibt es schon ein paar. Ja, ich habe alle Provinzen des Kongos bereist, also der Demokratischen Republik Kongo. Da habe ich mir danach gesprochen, da fahre ich jetzt mal nicht mehr hin.
4: Warum denn?
5: Weil es so unvorstellbar anstrengend ist. Das Land ist so groß wie Zentraleuropa. Und es gibt keine Straßen, es gibt keine Verbindung, keine Infrastruktur. Ein unglaublich anstrengendes Land. Egal, wo man hinkommt, da wird nicht eine Hand aufgehalten, da werden die ganzen Arme aufgehalten, weil es so korrupt ist. Also es ist unfassbar anstrengend gewesen, das Land zu bereisen und vor allem in dieser Intensität zu bereisen.
4: Umso wertvoller Ihre fotografischen Aufnahmen.
5: Ja.
4: Herr Runkel, sind Sie heute ein anderer Fotograf als zu Beginn Ihrer Laufbahn?
5: Ja, ich bin vollkommen anders, natürlich. Also das ist natürlich einerseits technisch bedingt. Die Welt hat sich so stark verändert, also was die technischen Möglichkeiten angeht. Sie müssen sich vorstellen, in den 90er Jahren, da bin ich teilweise mit 200 Filmrollen unterwegs gewesen. Da war meine Tasche, die Hälfte war nur Filme. Also das heißt, damals war das halt eine vollkommen andere Art zu fotografieren. Heute sehe ich ja sofort, wie das Bild ausschaut, was ich gerade gemacht habe. Die Möglichkeiten, Bilder wesentlich intensiver darzustellen, ist natürlich aufgrund der digitalen Möglichkeiten auch anders. Was ich sehr viel mache, wenn es erlaubt ist, ist Drohnenfotografie. Eine komplett neue Welt, eine komplett andere Welt, die Welt zu sehen, weil man eben viele Orte ja auf einmal so darstellen kann, wie man das zuvor noch nie gesehen hat. Also das heißt, das, wie das irgendwann in den 90er Jahren waren und wie es heute ist, das ist überhaupt nicht mehr vergleichbar.
3: Sagt der Fotograf Michael Runkel. 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
3: Was für eine Aufholjagd, Zitat Manuela Schwesig nach der Mecklenburg-Vorpommern-Wahl. Das ist ein Desaster, Zitat Friedrich Merz nach der gleichen Wahl. Die einen, nämlich die Sozialdemokraten, jubeln, dass sie von der starken AfD doch nicht abgehängt wurden. Die anderen, in diesem Fall die Christdemokraten, sind erneut geschockt, wie wenig Zuspruch sie noch bekommen. Unser Gastkommentar kommt heute von Wiebke Hollersen. Sie ist freie Autorin und zieht den Hut vor der Ministerpräsidentin.
6: Manuela Schwesig hat einen tollen Wahlkampf gemacht. Ihre Botschaften waren klar, ihre Sprache direkt. Sie hat Themen in den Mittelpunkt gestellt, die die Menschen in Mecklenburg-Vorpommern wirklich umtreiben. Da sind die Löhne niedrig, die Pendelstrecken zur Arbeit sind sehr weit. Schwesig hat viel über gute Arbeitsplätze geredet. Sie hat sich wegen der Rentenreform mit der Bundesregierung und mit ihrer eigenen Partei, der SPD, angelegt. Sie hat Druck gemacht, damit eine Spritpreisbremse kommt. Und Schwesig hat da gekämpft, wo heute Wahlen gewonnen werden, in den sozialen Medien, auf allen Kanälen, mit persönlichen Videos, mit Sprachnachrichten. Sie hat von ihrer Familie erzählt, ihre Botschaften erklärt, gut gelaunt und persönlich. Vor einem Jahr lag sie in Mecklenburg-Vorpommern weit hinter der AfD, die schon von der absoluten Mehrheit träumte. Daraus ist für die AfD nichts geworden. Die Partei hat ein ganzes Stück schlechter als in Sachsen-Anhalt abgeschnitten. Manuela Schwesig hat mit ihrem Wahlkampf der Republik gezeigt, wie man sich gegen die AfD behaupten kann. Das ist die gute Nachricht von diesem Wahlabend in Schwerin. Aber selbst ihr ist es nicht gelungen, ganz klar an der AfD vorbeizuziehen. Der Aufstieg der AfD scheint derzeit kaum wirklich zu stoppen. Das ist die weniger gute Nachricht.
3: Ein Kommentar von Wiebke Hollersen. Der Berliner Tagesspiegel fragt sich, wie es mit Schwesigs Karriere nun weitergehen könnte.
7: Dass sie sich jetzt den Parteivorsitz schnappt, der doch eher ein Schleudersitz ist, erscheint gleichwohl unwahrscheinlich. Allzumal es für Platz 1 an der Küste dann doch nicht gereicht hat. Ohnehin wäre Schwesig besser beraten, erst einmal eine stabile Regierung im Nordosten zu bilden und zu führen, um dann nach der Kanzlerkandidatur der SPD zu greifen.
3: Die Süddeutsche Zeitung beschäftigt sich mit Herausforderer Leif-Erik Holm.
7: Vielleicht war er schlicht nicht radikal genug für die Erwartungen der grollenden AfD-Sympathisanten und Nichtwähler. So hat er die Wahl in MV zwar gewonnen, aber er hat es eben nicht geschafft, die politische Mitte so abzuhängen, wie dies in Sachsen-Anhalt geschehen ist. Das lag vor allem an Schwesig, die sich als Frau gegen Blau positionierte. In dieser Zuspitzung aufs Persönliche nähern sich deutsche Wahlkämpfe den amerikanischen an.
3: Auch die Rede von Bundeskanzler Merz kurz nach Schließung der Wahllokale ist Thema vieler Kommentare. Dabei hat Merz seinen Reformkurs bekräftigt. Der Bremer Weserkurier spricht von einem Kanzler auf Abruf und der Münchner Merkur zeigt sich enttäuscht von dem Auftritt.
7: Drei Dinge hätte er sagen müssen. Rücktritt als CDU-Vorsitzender, Verzicht auf die Kanzlerkandidatur 2028-29 und jetzt 2 Jahre lang Volleinsatz als Kanzler für eine nationale Reformagenda. Ein radikales Manöver hätte die Stimmung im Land vielleicht drehen können. Da sind ja noch Wähler, die schon finden, dass er den richtigen konservativen Kurs hätte und das nötige Gewicht international. Stattdessen der Mief von weiter so. Und das wird die Existenzangst in der CDU, ja, darum geht es längst, keinen Deut dämpfen.
3: Die Heilbronner Stimme hat eine klare Botschaft.
7: Deutschland hat den politischen Kipppunkt erreicht. Die Wende und damit das Verhindern weiterer Wahlerfolge der extremen Kräfte kann nur gelingen, wenn die Bereitschaft zu gravierenden Veränderungen von der Bevölkerung mitgetragen wird. Denn das Ausblenden der Realität ist es, was Deutschlands Zukunft gefährdet. Noch viel mehr als die Landtagswahlen im Osten.
3: Das waren die Standpunkte, zusammengestellt von Martin Seiler.

Die Wahlergebnisse im Detail und welche Koalitionen möglich sind, das hören Sie bei uns ausführlich in der kommenden Viertelstunde nach den nächsten Nachrichten um 16:00.

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1: Um 4 Uhr mit Ronald Lessig. Bei der Landtagswahl in Mecklenburg-Vorpommern hat die AfD die meisten Stimmen geholt. Sie landet laut vorläufigem Ergebnis mit 38,2% vor der SPD mit 35,5%. Für die CDU endet der Wahltag in einem Debakel. Sie verpasst den Einzug in das Landesparlament. Aus der Nachrichtenredaktion Pascal Küpper.
2: Die bisher regierende rot-rote Koalition von SPD und Linkspartei ist abgewählt. Sie hat keine Mehrheit mehr. Denkbar ist jetzt ein Dreierbündnis zusammen mit den Grünen, die es mit 5,7% in den Landtag geschafft haben. Am meisten Sitze wird die AfD haben. Sie hat allerdings keine Partner für eine Koalition und muss deshalb wohl in die Opposition. Für die CDU wiederum ist es mit 4,9% das schlechteste Ergebnis einer Landtagswahl überhaupt. Sie wird genau wie BSW und FDP nicht im neuen Landtag vertreten sein.
1: In Berlin hat erstmals die Linke die Wahl zum Abgeordnetenhaus gewonnen. Damit zeichnet sich auch ein Regierungswechsel ab, denn die bisherige Koalition aus CDU und SPD ist abgewählt. Einzelheiten von Andrea Schnelzer aus der Nachrichtenredaktion.
3: 25,7%. So viele Stimmen konnte die Linkspartei um ihre Spitzenkandidatin Ehralp auf sich vereinen. Die CDU mit Frontmann Evers liegt abgeschlagen auf Platz 2. Sie kommt nur noch auf 18,8%. Im neuen Abgeordnetenhaus sitzen werden auch die AfD mit 16,3 und die Grünen mit 14,3%. Die bisher mitregierende SPD sackt auf 12,1% ab. Den Einzug ins Landesparlament verpasst haben das BSW mit 4,7 und die FDP mit 2,5%.
1: Der ukrainische Präsident Zelensky hat ein neues Treffen mit US-Präsident Trump angekündigt. Es sei kommende Woche in New York am Rande der UN-Vollversammlung geplant, teilte Zelensky in sozialen Medien mit. Es gebe eine diplomatische Dynamik. Er habe mit Trump telefoniert und mit ihm eine Reihe von Themen besprochen. Ein genaues Datum für das Treffen in New York nannte Zelensky nicht. In der Fußball-Bundesliga hat Paderborn gegen Hoffenheim gewonnen. Der Aufsteiger siegte mit 3:1. Zuvor hatten sich Schalke und Elversberg 0:0 getrennt und Leverkusen besiegte Leipzig mit 2:0. Das waren die Nachrichten. Das Wetter in Deutschland. Tagsüber im Norden und Osten Schauer und Gewitter. Im Südwesten dagegen ist es meist freundlich. Die Höchsttemperaturen liegen zwischen 13 und 24 Grad. Morgen dann stellenweise Regen im Südosten und im Nordosten freundlicher, bei Höchstwerten zwischen 13 und 24 Grad. Am Mittwoch ist es im Norden bewölkt. Später gibt es zur Nordsee hin Regen. Sonst ist es meist freundlich bei schwachem Wind. Die Höchsttemperaturen liegen dann zwischen 15 und 25 Grad. Die Zeit, es ist 4:03 Uhr.
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5: Die Autobahn 8 Salzburg Richtung München ist zwischen Achenmühle und Rohrdorf wegen eines umgestürzten LKW gesperrt. Nochmal A8 Salzburg Richtung München, die ist zwischen Rohrdorf und Rosenheim wegen einer Nachtbaustelle bis ca. 6 Uhr gesperrt. Die Umleitung führt über die U24. Die A8 Karlsruhe Richtung Stuttgart ist zwischen Pforzheim Süd und Heimsheim wegen einer Fahrbahnerneuerung noch bis 5 Uhr gesperrt. Bitte nicht den Navi folgen, sondern der Umleitungsbeschilderung. Die A13 Schönefelder Kreuz Richtung Dresden ist zwischen Radeburg und Marsdorf nach einem LKW-Brand gesperrt. Die A40 Essen Richtung Dortmund ist zwischen Dreieck Bochum West und Bochum Zentrum wegen Bauarbeiten noch bis Freitag gesperrt. Die A44 Dortmund Richtung Kassel ist zwischen Marsberg und Diemelstadt wegen Bauarbeiten bis 5 Uhr gesperrt. Die A45 Hagen-Gießen ist zwischen Lüdenscheid-Nord und Lüdenscheid-Süd wegen Bauarbeiten in beiden Richtungen mehrfach kurzfristig gesperrt. Die A46 Hema Richtung Hagen ist zwischen Iserlohn-Seilersee und Iserlohn-Zentrum wegen Bauarbeiten bis 14 Uhr gesperrt. Und die A215 Neumünster Richtung Kiel-Mitte ist zwischen Kreuz Kiel-West und Kiel-Mitte wegen Bauarbeiten bis 5 Uhr gesperrt.
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5: Aus den Studios von NDR Info in Hamburg. Ich bin Sven Hasenclever. Schön, dass Sie dabei sind nach einem spannenden Wahlabend voller Bewegung. Bis jetzt in Mecklenburg-Vorpommern wurde eine neue Landesregierung und im Stadtstaat Berlin ein neuer Senat gewählt und beide amtierende Regierungen wurden abgewählt. Die Zahlen aus Berlin, das vorläufige amtliche Endergebnis: CDU 18,8%, SPD 12,1%, Grüne 14,3%, Linke 25,7%, AfD 16,3% und nicht im Senat sind FDP und BSW. Über die Wahlen habe ich mit meiner Kollegin Charlotte Voss gesprochen, die für uns die Zahlen der Meinungsforscher von Infratest DIMAP im Blick hatte. Ich habe sie zuerst gefragt, wie sich die Linke in Berlin durchsetzen konnte und womit sie im Stadtstaat überzeugt hat.
6: Ja, die Wähler der Linken, immerhin 6 von 10, wünschen sich einen grundlegenden politischen Wandel und sind sehr unzufrieden mit der Bundesregierung. Themen, die sie umtreiben, sind auch die Folgen des Klimawandels und dass Russland weitere Länder angreifen könnte. Programmatische Erwägungen standen für sie klar im Vordergrund, als sie die Stimme abgegeben haben, während langfristige Parteibindungen zum Beispiel eine eher untergeordnete Rolle gespielt haben. Die Partei setzte in Berlin vor allem auf das Thema Wohnen und ist da dann auch durchaus für Enteignungen großer Immobilienunternehmen. Stimmen gewinnen konnte sie bei allen Bevölkerungsgruppen, besonders kräftig bei den jüngeren Wählerinnen und Wählern, vor allem bei Frauen unter 35 Jahren sowie bei Angestellten und Arbeitern. Unterm Strich fällt auf, nicht so erfolgreich war die Linke bei Älteren und wer die Linke gewählt hat, hat dies häufig unabhängig davon, wie die eigene wirtschaftliche Lage eingeschätzt wird.
5: Welche Koalition ist möglich?
6: Also möglich wäre eine Koalition Linke, SPD und Grüne, wobei es bei den Bundesgrünen inhaltliche Vorbehalte gegen die Linken in Berlin gibt. Stichwort hier Antisemitismus in Neukölln. Theoretisch möglich wäre auch ein Bündnis aus CDU, SPD und Grünen.
5: Wechseln wir nach Mecklenburg-Vorpommern und zum dortigen amtlichen Endergebnis.
6: Ja, die AfD macht das Rennen mit 38,2% der Stimmen. Die SPD holte 35,5%. Neben den beiden ziehen demnach noch die Linke mit 6,5% und die Grünen mit 5,7% in den Landtag in Schwerin ein. Dramatisch gescheitert ist die CDU. 4,9% fliegt raus aus dem Landtag. Auch für das BSW hat es nur für 4,8% gereicht. Und das BSW ist damit auch nicht im Landtag. Im Gegensatz zur SPD fehlen der AfD mögliche Koalitionspartner. So ist das Ergebnis zu lesen.
5: Womit genau konnte sich denn die AfD am Ende eines polarisierten Wahlkampfs gegen die regierende SPD durchsetzen?
6: Ja, im Nordosten konnte die AfD in nahezu allen Bevölkerungsgruppen zweistellig zulegen. Die stärksten Zuwächse erzielte sie bei wirtschaftlich Unzufriedenen, Arbeitern sowie Wählern mit formal niedrigerer und mittlerer Bildung. Unterdurchschnittliche Ergebnisse verbuchte die AfD bei jüngeren Wählerinnen und auch bei den Älteren. Die Wählerschaft der AfD wünscht sich vor allem eine grundlegende Veränderung. Das sagen 8 von 10 AfD-Wählern. Und noch mehr gaben in den Vorwahlbefragungen an, die Bundesregierung hätte einen Denkzettel verdient. Sie liefere nicht im Sinne von Entlastungen. Anders als vor 5 Jahren überwog jedoch auch die Ansicht aus Überzeugung und mit Blick auf das Parteiprogramm.

0: klar war es dann, dass die Bundesregierung schon länger geraten ist und durch diese drei Landtagswahlen, wenn wir Sachsen-Anhalt noch mitzählen, jetzt tatsächlich noch mal in schwierigere Situationen gekommen ist. Man sieht es insbesondere bei der CDU, die irgendwo zerrieben wird zwischen einem Bekenntnis hin zur Mitte, hin zu Koalitionen mit SPD, mit Grünen, vielleicht auch mit der Linken, aber zugleich eben auch durchaus Wählerinnen und Wähler an die AfD verliert. Also da gibt es wirklich große Richtungsstreitigkeiten. Wo soll die Reise der CDU denn hingehen? Und das Ergebnis in wirklich größter Dramatik haben wir natürlich jetzt in Mecklenburg-Vorpommern gesehen, wo der Einzug der CDU in den Landtag wirklich offen ist. Die letzten Zahlen deuten darauf hin, dass es nicht gelingt. Das zeigt also wirklich, dass die CDU in einer wirklich fundamentalen Herausforderung und Krise steckt.
1: Schwieriges Fahrwasser, sagen Sie, für die Bundesregierung, für die Parteien dort. Der Kanzler schon um kurz nach 18 Uhr mit einem Statement an die Öffentlichkeit. Sehr ungewöhnlich. Was sagt das über den Kanzler, über seine Position, seine Stärke?
0: Ja, wirklich sehr ungewöhnlich, insbesondere auch für ihn persönlich sehr ungewöhnlich. Das haben wir so von ihm noch nicht erlebt, auch vor 2 Wochen in Sachsen-Anhalt nicht, wo man sich ja durchaus auch ein Signal hätte vorstellen können, kurz nach Schließung der Wahllokale. Heute war ihm das wichtig, offenkundig, um so ein wenig in die Vorderhand hier zu kommen, um selber auch den Lauf des Abends und die Interpretationshoheit nicht zu verlieren. Er hat sehr deutlich gemacht, dass er nicht willens ist, zurückzutreten, weder als Parteivorsitzender noch als Bundeskanzler. Aber zu dem Zeitpunkt kannten wir ehrlicherweise die Ergebnisse auch noch nicht, die jetzt doch in beiden Bundesländern für die CDU sehr, sehr schwierig geworden sind. Insofern wird die Personaldiskussion damit nicht vorbei sein. Im Gegenteil, das wird sicherlich weiter schwelen und er als Person wird weiter in der Kritik stehen. Er hat einfach sehr, sehr geringe Zustimmungswerte. Er wird wirklich eher als Belastung in diesen Wahlkämpfen gesehen. Und wie er dieses Momentum kurzfristig drehen möchte, den Beweis oder die Argumentation ist ja eigentlich immer noch schuldig geblieben.
1: Also die Diskussion über den Kanzler, über einen möglichen Wechsel, sagen Sie, wird er Fahrt aufnehmen nochmal?
0: Naja, wir sehen einfach jetzt verschiedentlich immer wieder Maßnahmen, die sehr ungewöhnlich sind. Dieser Brief der 8 Ministerpräsidenten, der sollte ihn stützen, aber das ist natürlich auch ein Signal, dass es diese Stützung braucht. Solch einen Brief wird man nicht mehrfach schreiben können. Diese Erklärung um 18 Uhr, auch das zeigt ja, wie außergewöhnlich die Situation ist. Warum muss er zu diesem Schritt greifen? Ja, offenkundig, weil die Situation doch so zugespitzt und schwierig für ihn geworden ist. Also das alles deutet ja darauf hin, dass wirklich krisenhaft über die eigene Situation auch nachgedacht wird, dass man irgendwie versucht, da rauszukommen. Aber die Zahlen sprechen natürlich in einer Brutalität gegen ihn, dass doch der Effekt jetzt ja vermutlich einfach sehr schnell verpuffen wird.
1: Schauen wir auf die SPD in Mecklenburg-Vorpommern. Hat die Ministerpräsidentin Manuela Schwesig stark aufgeholt, landet auf Platz 2 und das mit Aussagen gegen die Bundesregierung, Stichwort Rente mit 63. Was macht das mit der SPD-Spitze, Klingbeil und Baas? Wie mächtig ist Manuela Schwesig inzwischen?
0: Ja, sie muss natürlich jetzt zunächst mal schauen, dass sie aus diesem sehr, sehr guten Wahlergebnis dann noch ein Regierungsbündnis schmiedet. Das wird sie jetzt also sicher noch ein paar Wochen beschäftigen, aber gleichwohl ist ihre innerparteiliche Position damit natürlich sehr, sehr gestärkt. Insbesondere natürlich auch im Lichte der Schwäche, die wir auch an der Bundesspitze der SPD sehen, Lars Klingbeil, Bärbel Baas, die ja auch sozusagen mit wirklich Herausforderungen aus der Partei, aber auch mit einem schlechten öffentlichen Image durchaus zu kämpfen haben. Insgesamt ist die Lehre aus Mecklenburg-Vorpommern aber durchaus auch, dass sie natürlich für die SPD dieses gute Ergebnis geholt hat, aber letztlich doch auch als Person dieses Ergebnis geholt hat. Also wir sehen einfach eine immer stärkere Personalisierung auch von Politik. Dort, wo bekannte und vertrauenswürdige Personen sind, gelingt es diesen Personen auch durchaus breite Wählerschichten hinter sich zu versammeln. Aber dort, wo das nicht der Fall ist, in Berlin hatten wir keinen Amtsinhaber, der wieder angetreten ist, sehen wir dann eben sehr bunte, sehr vielfältige Wahlergebnisse in sehr, sehr viele verschiedene Richtungen, weil eben diese Orientierung durch eine Person so nicht gegeben ist.
1: Die AfD hat bei beiden Wahlen stark hinzugewonnen, in Mecklenburg-Vorpommern stärkste Kraft geworden, aber wohl vermutlich ohne Regierungsverantwortung. Kann das für die AfD eventuell sogar ein Vorteil sein, als starke Opposition in Mecklenburg-Vorpommern zum Beispiel? Wie sehen Sie das?
0: Ja, durchaus. Wir sehen ja, dass in Sachsen-Anhalt, wo die AfD klar auf Platz 1 lag und man ja ihr doch auch den Regierungsauftrag

0: diesen bei ihr gesehen hat, dass sie sich dort schwer tut, weil eben auch dort jetzt Kompromisse, Sondierungen nötig sind. Das gefällt der Partei nicht unbedingt oder das macht es für die AfD nicht leicht, aus ihrer ja doch sehr fundamentalen Oppositionsrolle rauszukommen. Das ist in beiden Bundesländern Mecklenburg-Vorpommern und Berlin jetzt sehr, sehr anders. Sie hat zugelegt, in der Tat, in beiden Ländern ist in Mecklenburg-Vorpommern sogar die stärkste Kraft geworden. Also das ist ein Erfolg ohne Zweifel. Zugleich zeigt der Unterschied, der ja doch in der Größenordnung der Stimmengewinne für die AfD doch sehr verschieden ist, dass sie natürlich in diesen eher ländlich geprägten Ländern Mecklenburg-Vorpommern, Sachsen-Anhalt deutlich besser, dass ein bestimmtes frustriertes Lebensgefühl trifft, besser die Stimmungslagen in der Bevölkerung trifft, als das in einem Stadtstaat wie Berlin der Fall ist. Auch hier in Berlin hat sie Hochburgen, keine Frage, aber doch insgesamt nicht diese Durchschlagskraft, die wir bei den beiden anderen Ostwahlen gesehen haben.
1: Herr Professor Faas, vielleicht ganz grundsätzlich nochmal. Die Unzufriedenheit in Deutschland ist bei vielen groß, selbst bei denen es relativ gut geht. Sie haben viele Umfragen ausgewertet. Was muss Politik tun, Ihrer Meinung nach, um dieses Misstrauen, um diese Unzufriedenheit, um das wieder zu drehen?
0: Ja, letztlich ist das Vertrauen abhanden gekommen und das ist tatsächlich eine sehr fundamentale Herausforderung, weil verlorenes Vertrauen wird man nicht kurzfristig, wenn ich es mal zugespitzt formuliere, durch einen ad hoc eingeführten Tankrabatt wieder zurückgewinnen, sondern es braucht einfach durchaus eine mittelfristige Strategie, auch mal die Bereitschaft, jetzt für eine Weile vielleicht in ungewöhnlichen Konstellationen konstruktiv zusammenzuarbeiten. Ich glaube, im Moment haben wir so eine Situation, wo man irgendwie die alten Streitigkeiten zwischen Mitte links, Mitte rechts, die pflegt man immer noch. Zugleich gibt es Herausforderungen von den Rändern her, insbesondere von rechts sehr, sehr stark. Alles zusammen, beide Konflikte, sowohl innerhalb des etablierten Parteienlagers als auch die Herausforderungen von den Rändern, beides gleichzeitig scheint einfach zu viel zu sein, um das gleichzeitig in Angriff zu nehmen. Also muss man da vielleicht mal für eine Weile priorisieren. Aber nochmal, der entscheidende Punkt ist wirklich der fundamentale Vertrauensverlust, der einfach kurzfristig so auch nicht weggehen wird. Insofern die Zeiten werden polarisiert bleiben und auch sehr herausfordernd bleiben.
2: Sagt Thorsten Faas, Politologe und Wahlforscher an der FU Berlin zum Wahlausgang in Mecklenburg-Vorpommern und Berlin.
3: Das Wetter in Deutschland.
2: Heute in der Nordosthälfte stark bewölkt, dabei Schauer und Gewitter, nach Südwesten hin oft freundlich und trocken. Höchstwerte 13 bis 24 Grad, an den Küsten stürmische Böen, zum Abend hin nachlassend. Morgen am Dienstag teils wolkig oder trüb und stellenweise etwas Regen, im äußersten Südwesten und vor allem im Nordosten mehr Sonne bei 13 bis 24 Grad. Am Mittwoch im Norden und Nordwesten stärker bewölkt, später zur Nordsee hin teils Regen möglich, sonst oft freundlich bei maximal 25 Grad. Die Temperaturen zurzeit: Berlin meldet 12 Grad, Frankfurt am Main 13, Hamburg ebenfalls 13 Grad, Köln 9, Leipzig 10 und München meldet 13 Grad.
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2: Zurück zum Thema. Feierlaune also bei der Linken in Berlin. Sie wurde klar stärkste Kraft. Spitzenkandidatin Elif Iralp auf der Wahlparty ihrer Partei.
4: Liebe Berlinerinnen und Berliner, ich danke euch, wir danken euch für euer Vertrauen. Und ich danke natürlich meiner großartigen Partei mit ihren 19.000 Mitgliedern und den vielen, vielen anderen Menschen, die uns unterstützt haben, weil sie Hoffnung auf ein besseres, ein bezahlbares Berlin, wo alle Menschen in Würde leben kommen, hatten. Vielen Dank euch! In unserer Stadt hat die Liebe und die Gerechtigkeit über den Hass gewonnen. Das haben wir heute alle gemeinsam gezeigt und dieses Signal geht raus in die Welt.
2: Stefan Evers, der Spitzenkandidat der Berliner CDU, dankte allen Wahlkämpfern und blickt mit gemischten Gefühlen auf das Wahlergebnis von 18,8% nach 28,3% bei der letzten Wahl.
5: Auf der einen Seite stimmt das Ergebnis demütig. Wir kommen von einem außerordentlich guten Ergebnis, das wir bei der Wahl 2023 erreicht haben und haben heute deutlich verloren. Das ist kein Grund zur Freude. Andererseits haben wir gegen den Abwärtstrend zugelegt. Wir haben uns gegen den Gegenwind, den wir hatten, gestemmt. Und wir haben uns nach vorne zurückgearbeitet. Nicht dahin, wo wir hin wollten. Aber ich finde, wir haben für die Ausgangslage ein ganz ordentliches Ergebnis erzielt. Und das ist euer Erfolg.
2: Der Spitzenkandidat der Berliner CDU, Stefan Evers.
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2: Und wir blicken nach Mecklenburg-Vorpommern. Die SPD hat dort im Laufe des Wahlkampfs deutlich aufgeholt, unterliegt am Ende aber doch der AfD, die stärkste Kraft wurde. Dennoch zeigte sich Ministerpräsidentin Manuela Schwesig zufrieden.
6: Vor einem Jahr lag die SPD MV bei 19%. Und wir alle, die hier in MV leben, arbeiten und die vor allem Wahlkampf gemacht haben, wissen, das war die schwerste Landtagswahl. Eine Landtagswahl in schwierigen Zeiten mit ziemlich viel Gegenwind aus dem Bund und mit einer sehr erstarkten, extremistischen, in Teilen rechtsextremistischen AfD. Und wir haben diesen Kampf angenommen. Was für eine Aufholjagd. Vielen Dank.
2: Manuela Schwesig, Ministerpräsidentin von Mecklenburg-Vorpommern. Über den Wahlsieg der AfD dort hat meine Kollegin Susanne Stichler mit dem Landesvorsitzenden live Erik Holm gesprochen. Und sie hat ihn gefragt, Sie sind der Wahlsieger, aber mit welcher Partei wollen Sie zusammenarbeiten, um Ministerpräsident zu werden?
7: Ja, wir müssen Mehrheiten schmieden, das ist die Aufgabe, aber erstmal freue ich mich über so ein starkes Ergebnis. Viele Mitglieder haben da wirklich mit engagiert dran gearbeitet, dass wir jetzt stärkste Kraft in Mecklenburg-Vorpommern sind. Wir haben es mehr als verdoppelt tatsächlich. Und wir sind der Meinung, wir haben den Regierungsauftrag und jetzt wollen wir natürlich auch das Gespräch suchen mit allen anderen Parteien, um etwas zu bewegen.
8: Aber das haben wir im Laufe des Abends schon gehört, es will keiner mit Ihnen reden. Das BSW vermutlich wird mit Ihnen möglicherweise eine Zusammenarbeit anbieten, aber alle anderen sagen nein.
7: Ja, das schauen wir uns dann an, wenn der Abend vorüber ist. Und dann werden wir natürlich gerne auch alle anderen Parteien einladen. Und wir erwarten eigentlich auch eine Gesprächsbereitschaft. Denn es kann ja nicht sein, dass man sich nur um sich selbst dreht. Es geht hier um die Bürger unseres Landes. Wir wollen die Politik verbessern. Darum geht es. Und deswegen erwarten natürlich auch die Bürger diese Gesprächsbereitschaft, um eine Regierung zu installieren, die dann auch Veränderungen vornimmt. Denn das hat das Wahlergebnis ja deutlich gezeigt. Die Menschen wollen Veränderungen und die möchten sie auch bekommen jetzt.
8: Aber es wird ja auch immer wieder deutlich, dass sie nicht mit Ihnen zusammenarbeiten wollen. Da geht es auch immer wieder darum, dass in Ihrer Partei rechtsextreme Mitglieder sind, dass Sie nahe sind, den rechtsextremen Burschenschaften, rechtsextreme Vergangenheit haben. Da kann ja zum Beispiel die CDU nicht sagen, da machen wir eine Zusammenarbeit.
7: Ja, Sie främen jetzt hier wieder mit Rechtsextremen. Das sind immer dieselben Geschichten,
8: nee, das sind die kennen Tatsachen. Wir alle schon. Sie sagen, das seien dann die Jugendsünde.
7: Sie wissen, Frau Stichler, dass wir hier nicht unter Beobachtung des Verfassungsschutzes sind. Und insofern erübrigt sich diese ganze Diskussion jetzt. Es geht darum, für die Bürger etwas zu tun. Und wir haben ein sehr vernünftiges, ein bürgerlich-konservatives Programm aufgelegt, das dazu führt, dass es den Menschen besser geht bei Bildung, bei Wirtschaft und auch bei der Sicherheit. Und das erwarten die Bürger.
2: Live Erik Holm war das von der AfD in Mecklenburg-Vorpommern. Jetzt was völlig anderes. Es war ein guter Auftakt für das Oktoberfest in München. Schönes Wetter, Gedränge auf der Wiesn, gute Umsätze und ein entspanntes Publikum. Max Gilbert mit der Wochenendbilanz.
9: Mehr als 8000 Trachtler, Brauchtumsgruppen, Musikkapellen und Schäffler ziehen am Sonntagvormittag durch die Straßen in Richtung Festgelände. Zu Fuß und zu Ross, zur Freude von zehntausenden Zuschauern.
10: Ich finde die Pferde sehr schön, weil die einfach so schön aussehen.
11: Das ist etwas ganz Besonderes und die vielen Tiere und Kinder und alle sind begeistert und das sieht man auch. Man fühlt die Emotionen, die kann man im Fernsehen nicht sehen.
12: Das wird man Jahr für Jahr genießen.
13: Also so viele Trachtenvereine, da steckt so viel Herzblut dahinter. Das macht einfach Freude. Also ich finde, da muss man zuschauen.
9: Wie viel Arbeit in den Trachten steckt, zeigt die Altpassauer Goldhaubengruppe mit ihren Kopfbedeckungen, wie sie das Bürgertum in der Biedermeierzeit getragen hat.
14: Man hat gesagt, früher eine Haube ist so viel werter als wie ein Pferd. Also ich habe die Haube selber gestickt und ich habe mir Stricherliste geführt. Also 350 Stunden bin ich alleine gesessen.
9: Auf dem Festgelände der Wiesn erwartet die Trachtler nach 2 Stunden strahlender Sonnenschein und spätsommerliche Temperaturen. Etwas ungemütlich war der Wiesnauftakt dieses Jahr für die Besucher des Drehkarussells Predator. Das Fahrgeschäft blieb am Samstagabend stehen, während die Fahrgäste kopfüber hingen. Es dauerte ein paar Minuten, bis die vor allem jugendlichen Mitfahrer aussteigen konnten, Betreiber Willi Kaiser.
15: Es war eine kleinere Sache, es war ein Sensor, der ausgelöst hat und dadurch ist Kausal stehen geblieben. Wie wenn man so kennt beim Notbremsassistenten, dass wenn jetzt irgendwas davor kommt, dann geht er in die Eisen rein und so war es hier genauso. Es hat das getan, was es tun sollte.
9: Noch am Abend nahm das Fahrgeschäft den Betrieb wieder auf. Ansonsten war es ein weitgehend entspanntes und friedliches Wiesnauftaktwochenende, sagt Polizeisprecher Christian Drexler.
16: Die Münchner Polizei ist mit dem ersten Wochenende jetzt sehr zufrieden. Es ist relativ ruhig verlaufen. Von den Einsatzzahlen waren wir wie im Jahr zuvor. Und bei den Straftaten mussten wir bislang über 55 Straftaten verzeichnen.
9: Auch Wiesenchef Christian Scharpf ist hochzufrieden.
17: Also es war wirklich ein Bilderbuchstart, muss man sagen. Vor allem, wenn man übers Festgelände schaut, die Menschen haben entspannte Gesichter und sind einfach ja gut drauf. Man konnte sich wirklich keinen besseren Auftakt als Wiesenchef wünschen.
9: Hervorragendes Wetter, viele feiernde Besucher. Am ersten Wiesentag waren es laut Scharpf rund 450.000, etwas weniger als im vergangenen Jahr.
2: Das Münchner Oktoberfest läuft noch bis zum 4. Oktober.
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18: Mit Marcel Stober. Bundesliga-Aufsteiger SC Paderborn hat den ersten Saisonsieg geholt. Und es war nicht nur der erste Sieg, dieses 3:1 gegen Hoffenheim. Dabei wurden auch die ersten Tore geschossen. Es war im Prinzip ein rundum gelungener Abend für einen der Paderborner Torschützen, Steffen Tigges.
19: Wir haben echt hart dafür gearbeitet, dass wir jetzt hier stehen dürfen mit 3 Punkten. Dass wir echt diese 4 Spiele teilweise an unsere Grenzen gekommen sind, aber auch gesehen haben, dass wir das Limit noch verschieben können. Und dass wir uns heute mit 3 Punkten, mit einem Heimsieg belohnen konnten, dass ich dazu ein Tor beitragen konnte. Fühlt sich richtig gut an und jetzt kann man ein paar Tage in der Länderspielpause mal genießen.
18: Und bei Hoffenheim muss man jetzt doch sagen, Saisonstart verpatzt. 1 Sieg und 3 Niederlagen in der Liga. Unter der Woche gab es in der Europa League auch eine Pleite auf Kreta. So startet man nicht gerne in die Länderspielpause, die jetzt bevorsteht. Und die dauert ja jetzt auch 2 Wochen. Bundestrainer Jürgen Klopp hat 44 Spieler für die 4 Länderspiele nominiert, darunter auch eher unbekanntere Spieler wie Felix Keidel aus Elversberg. Der hat mit seinem Club auf Schalke 0:0 gespielt. Aber geht man mit so einer Nominierung im Rücken nicht noch mit viel mehr Selbstbewusstsein an so eine Aufgabe ran?
20: Nein, es ist genau das Gleiche. Die Nominierung hat jetzt nicht viel mit dem Spiel heute zu tun gehabt. Es sind 2 unterschiedliche Sachen, aber ja, über die Nominierung habe ich mich sehr gefreut. Und das Spiel heute war nichts anderes wie letzte Woche.
18: Elversberg ist nun 7. in der Tabelle, Schalke 11. Bayer Leverkusen und RB Leipzig wollen beide gemeinhin gerne als Verfolger von den Clubs da oben gelten. Im direkten Duell hatte Bayer dann aber das bessere Ende auf seiner Seite. Leverkusen gewann mit 2:0. Doofer Zeitpunkt für Leipzigs David Raum.
21: Tut weh, vor einer Länderspielpause jetzt 2 Wochen auseinander zu gehen nach so einem Spiel. Auswärts sieht es im Moment noch nicht ganz so gut aus, bin ich ehrlich. Aber ich glaube, das war heute auf jeden Fall schon mal eigentlich der richtige Schritt. Am Ende steht natürlich trotzdem eine 2:0-Niederlage. Aber wir dürfen jetzt auch nicht alles negativ sehen. Wir müssen lernen aus den Fehlern und das Positive trotzdem mitnehmen.
18: In der zweiten Liga hat Hannover 96 den ersten Heimsieg seit 6 Monaten geholt. Mit dem Interimscoach Lars Bahlemann gab es ein 2:1 gegen Bochum. Bielefeld rang Heidenheim ein 2:2 ab. Cottbus spielte trotz langer Überzahl nur 1:1 gegen St. Pauli. 2 Saisonpremieren gab es in der Bundesliga der Frauen. Der Hamburger SV holte beim 5:1 gegen Nürnberg genauso den ersten Saisondreier wie Union Berlin beim 3:2 gegen Leipzig. Leverkusen gewann in letzter Minute in Freiburg 2:1. Hier ist es aber schon der 3. Sieg dieser Saison. Guter Start für Team Deutschland in die Rad-WM. In Montreal gab es schon an Tag 1 die erste Medaille, Bronze für Franziska Koch im Einzelzeitfahren. Aus Montreal berichtet Holger Gersker.
22: Franziska Koch hatte sich das Rennen sehr gut eingeteilt, lag von Start bis Ziel auf Bronzekurs. Zu Silber fehlten letztlich nur 5 Sekunden. Für den deutschen Radsport war es die erste WM-Medaille in einer olympischen Straßendisziplin, seit vor 10 Jahren Toni Martin Zeitfahrweltmeister wurde. Gute Leistungen zeigten auch Antonia Niedermayer als 7. und im Rahmen seiner Möglichkeiten Jascha Sütterlin im Rennen der Männer auf Platz 14. Weltmeister wurden wie im vergangenen Jahr Marlin Reus aus der Schweiz und Remco Evenepoel. Der Belgier ist damit der erste Zeitfahrer mit 4 WM-Titeln in Folge.
18: Das deutsche Davis-Cup-Team hat den Einzug in die Finalrunde geschafft. Im Duell gegen Kroatien setzten sich die deutschen Tennisherren in Halle-Westfalen mit 3:1 durch. Die deutschen Punkte holten einerseits das Doppel Kevin Krawitz und Tim Pütz und andererseits Alexander Zverev, der vor einer Woche noch US Open-Sieger wurde und dieses Wochenende an 2 Tagen 2 Matches gewann. Sicher stressig, aber dieses Heimspiel wollte er sich nicht entgehen lassen.
23: Ja, es war schön.
0: Ich habe mich natürlich riesig gefreut, in Deutschland wieder auf dem Platz zu sein. Das ist schon immer ein Highlight und finde, das ist der echte Davis Cup dieses Wochenende gewesen.
18: Deutschland spielt nun als eine von 8 Mannschaften im November in Bologna um den Titel.

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1: Um 4.30 Uhr mit Ronald Lessig. Die AfD hat die Landtagswahl in Mecklenburg-Vorpommern gewonnen. Laut vorläufigem Ergebnis kommt sie auf 38,2% der Stimmen und liegt damit vor der SPD, die 35,5% erreicht. Dahinter folgen die Linke mit 6,5% und die Grünen mit 5,7%. Die CDU erlebt in Mecklenburg-Vorpommern ein Debakel. Mit 4,9% verpasst sie knapp den Einzug in den Landtag. Auch das BSW zieht mit 4,8% nicht in das Landesparlament ein. Die bisher im Landtag vertretene FDP erreicht nur 1% und verpasst damit deutlich den Wiedereinzug. In Berlin hat die Linke die Abgeordnetenhauswahl deutlich gewonnen. Sie kommt laut vorläufigem Ergebnis auf 25,7% der Stimmen. Auf Platz 2 liegt die bisher regierende CDU mit 18,8%. Im neuen Abgeordnetenhaus vertreten sind außerdem die AfD mit 16,3%, die Grünen mit 14,3% und die SPD mit 12,1%. Dagegen verpassten die FDP und das BSW den Einzug ins Berliner Land. Landesparlament. Der ukrainische Präsident Selenskyj hat ein neues Treffen mit US-Präsident Trump angekündigt. Es sei kommende Woche in New York am Rande der UN-Vollversammlung geplant, teilte Selenskyj in sozialen Medien mit. Es gebe eine diplomatische Dynamik. Er habe mit Trump telefoniert und mit ihm eine Reihe von Themen besprochen. Ein genaues Datum für das Treffen in New York nannte Selenskyj nicht. Der frühere Bundesverkehrsminister Scheuer steht von heute an wegen der gescheiterten Einführung der PKW-Maut vor Gericht. Die Staatsanwaltschaft wirft ihm vor, im Untersuchungsausschuss des Bundestages gelogen zu haben. Aus Berlin Jan Zimmermann.
2: Die Bundesregierung wollte vor circa 10 Jahren eine PKW-Maut einführen. Das Problem nur, der Europäische Gerichtshof lehnte das Vorhaben ab. Aber Scheuer hatte schon vor dieser Gerichtsentscheidung millionenschwere Verträge mit den vorgesehenen Betreibern unterschrieben. Und das hätte er offenbar nicht tun müssen, weil Manager der Betreiberfirmen ihm angeboten haben sollen, die Verträge erst später, also nach der Gerichtsentscheidung, zu unterschreiben. Scheuer kann sich daran nicht erinnern, sagt er, und das soll falsch sein, glaubt die Staatsanwaltschaft.
1: Das Wetter in Deutschland. Tagsüber im Norden und Osten Schauer und Gewitter, im Südwesten meist freundlich bei 13 bis 24 Grad. Morgen stellenweise Regen, im Südwesten und im Nordosten freundlicher, 13 bis 24 Grad. Und am Mittwoch im Norden bewölkt, später zur Nordsee hin Regen möglich, sonst freundlich, 15 bis 25 Grad. Das waren die Nachrichten.
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3: Uns liegen keine akuten Störungsmeldungen vor. Ihnen weiterhin eine gute Fahrt.
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3: Am Mikrofon ist Sven Hasenclever. Guten Morgen. Eines ist auf jeden Fall positiv. Die Wahlbeteiligung in Mecklenburg-Vorpommern und in Berlin war extrem hoch. Die Wähler und Wählerinnen haben also ihre demokratischen Möglichkeiten genutzt. 79% in Mecklenburg-Vorpommern, 75% in Berlin. Am Ende war es bei beiden Wahlen ein Zweikampf an der Spitze. Die SPD gegen die AfD in Mecklenburg-Vorpommern, die CDU gegen die Linkspartei in Berlin. In beiden Ländern hat die CDU allerdings deutlich verloren. In Mecklenburg-Vorpommern hat sie nach den Hochrechnungen den Wiedereinzug in den Landtag nicht geschafft. Mein NDR-Kollege Carsten Fick hat über das Abschneiden mit Dagmar Pepping aus unserem Hauptstudio gesprochen. Was macht das Ergebnis mit der CDU? Was macht es mit dem Kanzler?
4: Das ist ein schwerer Tag für die CDU und das wusste Friedrich Merz, der Kanzler und Parteichef, auch. Deswegen hatte er auch extra für 17 Uhr das Präsidium und Ministerpräsidenten in die Parteizentrale eingeladen, um sozusagen sich dort Rückendeckung zu holen. Und der ist ja auch nicht ohne Grund wenige Minuten, nachdem wir die Prognosezahlen hatten, in der Parteizentrale vor die Kameras getreten. Das ist höchst ungewöhnlich, dass ein Kanzler das an einem Wahlabend tut, und hat ja sozusagen versucht, Zeit zu gewinnen. Er hat gesagt, die Reformen müssen kommen und er übernimmt die Verantwortung dafür und hat gesagt, wir brauchen jetzt Rückgrat, Standhaftigkeit, Geduld, und die will er jetzt eben zeigen als Vorsitzender und als Kanzler. Also ich glaube, das war eine Botschaft rein in eine zutiefst verunsicherte Partei, Er möchte weitermachen. Ob er die Chance dazu bekommt, das werden wir in den nächsten Tagen sehen.
5: Werden die Diskussionen also über den Kanzler, über eine mögliche Ablösung, werden eher zunehmen in Zukunft?
4: Ganz wichtig ist die Fraktionssitzung am Dienstagnachmittag. Und der Kanzler hatte ja extra die Reise nach New York zur Generalversammlung der Vereinten Nationen abgesagt, um an dieser Sitzung teilnehmen zu können, um sozusagen, falls es dort zu einem kleinen Brand kommt, sozusagen das Feuer gleich austreten zu können. Das werden wir in den nächsten Tagen sehen. Das hat auch unheimlich viel damit zu tun, wie sich jetzt der Koalitionspartner, die SPD, verhält in den nächsten Tagen. In Berlin bei der Abgeordnetenhauswahl ein fürchterliches Ergebnis für sie. In Mecklenburg-Vorpommern reicht es für Platz 2 für Manuela Schwesig und vielleicht auch nochmal für eine Regierungsbildung. Aber die Ergebnisse sind auch nicht gut. Die Stimmung in der Bundespartei ist miserabel. Jetzt kommt es darauf an, ob die SPD nochmal versucht, sozusagen das Reformpaket, das man ja jetzt machen will in der Koalition, ob die das nochmal richtig groß aufschnüren wollen. Und davon hängt eben auch ab, wie dann wiederum die Stimmung bei der Union ist. Also wenn da jetzt sozusagen ein größerer Konfrontationskurs zwischen Union und SPD in den nächsten Tagen entsteht, dann kann das hier eine richtig schöne Koalitionskrise werden.
5: Ja, schauen wir nochmal auf die SPD in Berlin zum Abgeordnetenhaus. Stark verloren, in MV stark aufgeholt mit Manuela Schwesig, besonders aber auch mit Positionen, die gegen die Bundesregierung gerichtet waren. Stichwort Rente mit 63. Verbuchen jetzt Klingbeil und Baas eigentlich trotzdem auch als ihren, auch als SPD-Erfolg ganz generell?
4: Nein, tun sie nicht. Und ich glaube, wenn sie es getan hätten, dann hätten die Leute auch ganz schön gekichert in der eigenen Partei. Das tun sie nicht. Sie haben auch gesagt, dieses Ergebnis, das muss man jetzt eben sich genau anschauen. Wir dürfen die Menschen nicht verunsichern. Und man muss auch hinterfragen, wie können wir die Regierung besser machen? Und die haben, Lars Klingbeil hat zum Beispiel auch gesagt, das war ein klarer Erfolg von Manuela Schwesig, diese Aufholjagd in den letzten Wochen nochmal hingelegt zu haben. Aber das jetzt als ihren Erfolg sich sozusagen ans Revers zu heften. Das hätte hier zu extremen Kopfschütteln geführt. Und auch bei den beiden muss man mittelfristig abwarten, wie es an der Parteispitze weitergeht. Mittelfristig zumindest.
5: Die AfD gewinnt in Berlin deutlich dazu. In MV werden sie klar stärkste Kraft. Was sagt die Parteispitze, die Bundesspitze dazu?
4: Höchst zufrieden. Alice Weidel hat ja schon gesagt, die neue Volkspartei, das ist die AfD. Die Botschaft wird jetzt rausgesendet und die können natürlich vor Kraft kaum laufen. Erst dieses atemberaubende Ergebnis in Sachsen-Anhalt, jetzt Platz 1 in Mecklenburg-Vorpommern geholt, ein Riesenerfolg. In Berlin jetzt hier bei der Abgeordnetenhauswahl hat man ja die Erwartungen einigermaßen erfüllt. Es ist kein Riesenergebnis für sie, aber auch recht gut. Also die sind wirklich sehr, sehr zufrieden und warten jetzt sozusagen auf die nächsten Wahlen, die kommen. Und spätestens im Jahr 2029, dann müsste es spätestens zur nächsten Bundestagswahl kommen, hofft man dann, dass man so fest vorne ist auf Platz 1, dass man gegen die AfD keine Regierung mehr bilden kann.
5: Die Frage ist, was kann die AfD mit diesen Erfolgen anfangen? Ist Ihnen das vielleicht sogar ganz recht, starke Opposition weiterhin zu sein?
4: Ich glaube, da gibt es zwei Denkschulen. Einige Leute in der AfD, zum Beispiel auch Tino Chrupalla, die sagen, wir müssen jetzt langsam in Regierungsverantwortung kommen, weil wir eben sagen, wenn wir die Alternative für Deutschland sind, dann müssen wir eben auch zeigen, wie eine alternative Politik aussehen kann, also aktiv umsetzen. Deswegen eher der Wunsch, in Regierungsverantwortung zu gehen. Aber ihnen fehlt ja noch dazu eben der Partner. Man hat keine Mehrheit absehbar. Und andere Leute wiederum, denen gefällt es ganz gut, die laute Stimme in der Opposition sein zu können, ohne die große Verantwortung auf den Schultern zu haben. Forderungen in der Opposition ist das eine. Politik umsetzen mit wirklich relativ leeren Kassen ist das andere. Also da sind einige Leute eigentlich fast noch schon froh, dass sie noch nicht in Regierungsverantwortung müssen.
5: Blicken wir kurz noch auf die Grünen. Die sind happy, dass sie in Schwerin im Landtag sind, in Berlin so um die 15%. Zufrieden?
4: Ja, relativ zufrieden. Felix Banatschak, der Co-Vorsitzende, hat gesagt, heute ist ein sehr guter Tag für ihn als Parteichef. Jetzt muss er aber erstmal abwarten, ob das vielleicht bei beiden Regierungsbildungen dazu führt, dass die Grünen vielleicht in die Regierung reinkommen. Da wäre es ein richtig guter Tag für sie. Das muss man wirklich nochmal abwarten, ob es da, was es für Regierungsbildungen gibt. Aber die sind wirklich zufrieden. Wir wissen ja auch, in Mecklenburg-Vorpommern ist es für die Grünen nie einfach gewesen. Und jetzt erneut in den Landtag einzuziehen, das kann man schon wirklich als Erfolg verbuchen.
3: Die Einschätzung von Dagmar Pepping aus unserem Hauptstadtstudio.
0: Wirtschaft.
3: Immer mehr Menschen in Deutschland zahlen mit Karte oder Handy, aber auch Bargeld bleibt wichtig. Die Euroscheine sind allerdings schon ein Vierteljahrhundert alt. Das Design sei etwas in die Jahre gekommen, findet man bei der Europäischen Zentralbank und hat die Banknoten deshalb neu gestalten lassen. Es gibt verschiedene Entwürfe und über die können wir alle als Bürger abstimmen. Allerdings nur noch heute bis 23.59 Uhr. Ursula Mayer berichtet.
6: Mal aquarellartig, mit wenigen Pinselstrichen, mal naturgetreu wie aus einem Biologiebuch, mal völlig abstrakt und kaum zu erkennen. Über insgesamt 10 Designvorschläge für neue Banknoten können Europäerinnen und Europäer online abstimmen. Im Kern geht es um 2 große, übergeordnete Themen, sagte die Chefin der Europäischen Zentralbank Christine Lagarde beim Start der Umfrage im Juli. Nämlich um die Natur, Vögel und Flüsse und Europas Kultur, repräsentiert etwa durch Wissenschaftler und Komponisten.
7: Sie sehen wichtige Berühmtheiten aus der europäischen Geschichte, etwa Marie Curie auf dem 20-Euro-Schein und Ludwig van Beethoven auf dem 10-Euro-Schein.
6: Auf anderen Scheinen sind Mauerläufer, Eisvögel und Weißstörche zu sehen, also für Europa typische Vögel. In der Frankfurter Fußgängerzone ist man geteilter Meinung.
8: Ich finde es auch von großer Wichtigkeit eben, dass wir die Persönlichkeiten der heutigen Jugend eben auch nahebringen.
9: Die Köpfe. Vielleicht auch, weil man es gewohnt ist.
10: Ich finde tatsächlich die Designs mit den Vögeln und den Flüssen um einiges besser.
6: Viele Passanten haben bei der Umfrage bereits mitgemacht. Im Euroraum waren es bisher insgesamt 9 Millionen Menschen, berichtet Nils Gerhardt, bei der Zentralbank Experte für Banknoten.
11: Man könnte jetzt sagen, 9 Millionen, das sind nicht so viele, wenn man vor allem denkt, wir haben 359 Millionen Menschen, die allein im Euroraum leben.
6: Aber im Vergleich zu anderen Umfragen sei man damit sehr erfolgreich. Während manche begeistert sind, dass sie bei ihrem künftigen Geld mitreden können, wollen andere die alten Banknoten am liebsten behalten. Dazu zählt etwa die 20-jährige Shirley Laumburger, wobei sie spontan gar nicht weiß, was darauf zu sehen ist.
12: Warte mal, müssen wir erstmal ganz kurz schauen. Ja, also unsere Banknoten bestehen aus Fenster und Toren.
6: Fenster, Tore und Brücken in den Baustilen verschiedener Epochen, alles frei erfunden. Seit 2002 sind diese Banknoten im Umlauf. Auf konkrete Gebäude wurde bewusst verzichtet, um keines der Euro-Länder zu bevorzugen. Sollten auf die neuen Banknoten nun Berühmtheiten kommen, dürfte es mit dieser Neutralität vorbei sein. Aber Banknotenexperte Gerhard erklärt,
11: man hat beispielsweise mit Leonardo da Vinci zwar eine Person, die in Italien geboren wurde, die aber weit darüber hinaus gewirkt hat und bekannt ist. Gleiches gilt auch für Marie Curie Sklodowska, die in Polen geboren wurde, deren Wirken auch weltweit bekannt ist.
6: Damit würden sie die Kultur in ganz Europa repräsentieren. Was aber haben Vögel mit Europa zu tun? Bei der Vorstellung der neuen Banknoten erklärte Lagarde damals,
7: Vögel wie auch Flüsse kennen keine Grenzen. Sie symbolisieren Freiheit und Verbundenheit in Europa, auch mit der Natur.
6: Etwas, das zumindest nicht alle Leute anspricht. Die 48-jährige Frankfurterin Lela Kokier ist skeptisch. Auch ansonsten findet sie das Design mancher Scheine ungewöhnlich, denn nicht alle sind wie bisher im Querformat gestaltet, sondern manche im Hochformat.
13: Ich glaube nicht, dass etwas, was jahrhundertelang schon Bestand hat, jetzt auf einmal auf Hochkant gestellt werden soll.
6: Das Ergebnis der Umfrage ist noch offen. Es wird dann dem Rat der EZB vorgelegt. Der wird zum Ende des Jahres eine Entscheidung treffen. Es werde aber noch Jahre dauern, bis Verbraucher die neuen Scheine in der Hand halten könnten. Und die würden die alten Scheine nach und nach ersetzen.
3: Noch bis Mitternacht können Sie über die neuen Euroscheine abstimmen, Ursula Mayer berichtete.
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3: Für viele von uns bleibt der Krieg in der Ukraine etwas Abstraktes. Frontverläufe, Meldungen über Angriffe, Zahlen über Verletzte und Tote. Für die Menschen vor Ort bedeutet der Krieg aber vor allem Sirenen in der Nacht, Kinder, die nicht wissen, ob am nächsten Tag Schule ist, Menschen, die ihre Heimat nicht verlassen wollen, obwohl sie im Krieg leben. Mitten in diesem Alltag arbeitet Dana Jakob. Sie ist für Ärzte ohne Grenzen im ukrainischen Dnipro im Einsatz. Wie arbeitet man in einem Kriegsgebiet und was macht das mit einem? Darüber hat meine MDR-Kollegin Maja Fiedler mit der Helferin gesprochen.
14: Dana, wenn in Dnipro dein Handy klingelt und Freunde oder Familie aus Deutschland dich fragen, wie geht's dir? Was antwortest du dann normalerweise?
15: Tatsächlich ist es meistens gut, weil man zum einen natürlich
16: das tatsächlich auch so fühlt. Gerade auch in dem Moment, wo man angerufen wird von zu Hause, ist das natürlich auch eine sehr positive Sache. Ich sage aber auch oft dann gleich so als zweiten Satz hinterher, zurzeit ist es gerade ruhig. In der Regel ordnen wir ein, wie wir uns fühlen anhand von, wie sehr gerade die Alarme sind, wie sehr wir gerade unter Beschuss zu leiden haben.
14: Woran merkst du besonders, dass du jetzt einfach gerade wieder in einem ganz anderen Leben bist als in der Ukraine?
16: Also tatsächlich ist es, seitdem ich die Grenze nach Polen überschritten habe und man einfach sein das Arbeitstelefon zur Seite legen kann und nicht mehr immer direkt griffbereit hat, um zu sehen, wenn der nächste Alarm ist. Also ich muss jetzt mich eben in einen Keller oder in einen sicheren Raum begeben, dass ich das einfach zur Seite legen konnte und dass ich einfach nicht darauf warten muss, ob mein Leben unterbrochen wird von diesen Momenten. Und das ist gerade, darauf habe ich mich gefreut. Ich kann jetzt einfach das machen, wie ich das möchte und werde dabei nicht unterbrochen.
14: Vielleicht auch mal wirklich loslassen, oder? Diese Anspannung auch einfach mal, kann man die loslassen?
16: Ja, genau. Das ist tatsächlich was ich bei meinem ersten Urlaub nach 3 Monaten vielleicht noch ein bisschen besser konnte, weil man eben doch seine Kolleginnen und Kollegen zu Freunden werden und man dadurch auch fast ein schlechtes Gewissen hat, loszulassen. Also man möchte irgendwie ja trotzdem so ein bisschen wissen, sind die gerade okay, wie schlimm ist es gerade? Man ist natürlich ein bisschen in Gedanken beim Team.
14: Dann springen wir doch mal auch jetzt in Gedanken zu deinem Team quasi. An welcher Stelle weicht dann dein Alltag vom normalen Alltag hier in Deutschland ab?
16: Ja, der kann an manchen Tagen darin vor allem abweichen, dass wir vielleicht einmal, vielleicht 5-mal in den Keller laufen müssen, weil Alarm ist. Das heißt, wir schnappen vielleicht gerade noch einfach nur das Handy und laufen alle schnell runter in den Keller. Und da sind wir dann manchmal 10 Minuten, manchmal 30 Minuten. Es gibt auch Tage, wo das gar nicht passiert und dann gibt's halt Tage, wo man da irgendwie 5-mal runterläuft und das einfach natürlich so eine Unterbrechung des sonst sehr, sehr gewöhnlichen Alltags ist, der dann eben sich doch ganz anders anfühlt.
14: Wie fühlt sich das für dich an? Was macht das mit dir?
16: Also es bleibt so ein bisschen surreal, muss man sagen. Meine Strategie ist tatsächlich so ein bisschen, das einfach als so eine Art Routine wahrzunehmen, das zu machen und zu wissen, das ist der beste Schutz, den ich habe, das einfach gut zu befolgen. Genau das zu machen, was mir gesagt wird von Menschen, die das gut einschätzen können. Und einfach, ich sag mal, innerlich zu hoffen, dass niemand um mich rum jetzt in irgendeiner Form betroffen ist. Also, dass man zumindest das ein bisschen von sich weghalten kann.
14: Gab es trotzdem auch mal einen Moment, wo du es nicht so gut von dir weghalten konntest?
16: Leider ja. Das Team, für das ich das Personalwesen mache, wir sind 160 lokale Mitarbeitende, die in verschiedenen Regionen der Ukraine oder eben auch der Ostukraine leben. Und einfach ich am nächsten Morgen dann höre, dass eben zum Beispiel unsere Köchin in ihrem Haus verschüttet wurde. Und aber dort rausgerettet werden konnte, aber einfach für immer gesundheitliche Schäden davon tragen wird. Und das sind natürlich so Momente, wo es einfach bei einem ankommt und wirklich nah ist und wo man es so einsinkt, dass das eben keine Routine ist und kein in den Keller laufen nur, sondern dass es eben wirklich auch niemand davor gefeit ist, dass das was passieren kann.
14: Was bei uns ja auch immer wieder Thema ist, in der politischen Diskussion, die Frage der Waffenlieferung an die Ukraine, ja oder nein. Verfolgst du solche Debatten?
16: Auf jeden Fall habe ich auch davor schon und jetzt kommt das durchaus nochmal mit so einem anderen Blick, weil wenn man das erste Mal relativ nah eine ballistische Rakete einschlagen hört, versteht man, warum der Wunsch, die zu diesen Patriot, um die abwehren zu können, so groß ist. Natürlich wäre eine Welt ohne Waffen und ohne all das mein favorisiertes Szenario. Da wir das aber gerade nicht haben, würde ich das auch so sehen, dass die Ukraine darauf angewiesen ist, auf diesen Support. Ja, was immer wieder interessant ist zu verfolgen, auch mit dem ganzen Argumentationen von oft ja Menschen, die das vielleicht jetzt nie selber erlebt haben oder wo man auch jetzt, wo gerade der Außenminister in Kiew war und auch in Kharkiv, wie schnell sich dann eben auch die Argumentation ändert, wenn sie es einfach 3-4 Tage selber erlebt haben, wie sich das anfühlt, wenn man eben nicht keine Flugabwehr oder ähnliches machen kann.
17: Gibt es irgendwas, was du dir im Rahmen von solchen Diskussionen wünschen würdest?
16: Ja, dass man einfach die Rolle der Ukraine, also wie sehr sie eben den Rest Europas verteidigt gerade. Also, dass man das eben tatsächlich, glaube ich, nicht unterschätzen darf. Und wenn man sieht, wie doch schnell so ein normales Leben sich plötzlich so ändern kann, ist das halt was ja irgendwie vielleicht uns allen drohen könnte. Und daher ist es einfach so wichtig, da gemeinsam auch dagegen zu stehen und das zu unterstützen. Und ich glaube, das wäre sowas, was ich immer irgendwie sehr wichtig fände, dass das so Teil davon ist und nicht einfach nur, es ist halt die Ukraine, ne, es ist eben Europa und dieses europäische Gefühl, da auch zu leben und gemeinsam zu leben, ist, glaube ich, was ich mir wünschen würde, ja.
17: In Sachsen-Anhalt waren ja gerade die Landtagswahlen. Dort wurde von der AfD Wahlkampf mit der Forderung gemacht, für Ukrainer sollte das Bürgergeld gestrichen werden und große Landstriche in der Ukraine seien sicher. Lediglich im Osten des Landes werde gekämpft. So steht es, Zitat, im Wahlprogramm. Die Ukrainer sollten zurückkehren. Was kommt dir da in den Kopf, wenn du sowas hörst?
16: Ich würde Ihnen gern dann mal ein paar Tage lang unsere Warn-App zeigen, wo man einfach tatsächlich immer sieht, wie die Alarme über das Land ausgebreitet werden. Also wenn eine ballistische Rakete startet, dann ist überhaupt nicht klar, wo die hingeht. Die kann eben einfach die gesamte Ukraine treffen. Kiew ist auch nicht gerade im Osten des Landes und hat jetzt einfach die letzten Wochen und Monate war das Hauptziel. Es gibt Regionen, die ruhiger sind. Das liegt in der Natur der Sache, dass die Ukraine eben einfach so ein sehr, sehr langes, großes Land ist und es ja 1000 Kilometer geht, um die wir da Distanz reden. Aber sicher gibt es einfach nicht. Das hat man jetzt gesehen, als der Grenzübergang angegriffen wurde zu Polen. Und das ist quasi super weit westlich.
17: Es gibt eine Haltung, die sich zu verbreiten scheint in der Gesellschaft, nämlich die, wir haben schon genug für andere Länder getan. Was denkst du darüber?
16: Das ist tatsächlich was für mich niemals so der Fall wäre. Also es gibt nicht genug und zu viel oder ähnliches. Es ist einfach aus unserer Situation heraus, wie wir leben können, wie wir einfach unsere Wirtschaftskraft, unsere Möglichkeiten sind. Es ist unsere Verpflichtung zurückzugeben, weil auch unser Reichtum kommt nicht von ungefähr. Das ist halt ein großes globales System, was alles irgendwie ineinander greift und Reichtum der einen hat häufig was mit der Armut der anderen zu tun und das einfach ein bisschen auszugleichen und daran zu arbeiten, sollte immer in der menschlichen Natur liegen, das tun zu wollen. Und für mich würde immer auch jeder Mensch, der sich auch auf einen Weg macht zu flüchten, das ist nie aus einer einfachen Entscheidung heraus, sondern da steckt immer ein großes Leid dahinter, eine große Überwindung, das zu tun. Und da wird es für mich nie ein zu viel geben oder wir haben schon genug getan. Es gibt da nicht genug.
3: Sagt Dana Jakob, sie ist für Ärzte ohne Grenzen in der Ukraine im Einsatz.
0: Kultur.
3: El Arte del Bolero Volume 3 ist bereits die dritte lang erwartete Sammlung von Boleros im Jazzgewand, die Miguel Señón und Luis Perdomo herausbringen. Für El Arte del Bolero Volume 2 haben die beiden den Grammy als bestes Latin Jazz Album gewonnen. Saxophonist Miguel Señón kommt aus Puerto Rico, Pianist Luis Perdomo aus Venezuela, beide leben aber seit langem in New York. Welche Bedeutung hat diese Musik für das Selbstverständnis der lateinamerikanischen Kultur? Moretta Heinzelmann hat sich das erklären lassen.
18: Musik. a lot of this music I grew up listening in my house. You know, my dad will be playing this music. And it's basically love songs.

0: Es sind Liebeslieder, die Boleros, die Pianist Luis Perdomo seit seiner Kindheit kennt. Er kommt aus Caracas in Venezuela, lebt in New York, wie sein Duopartner Miguel Zenón, der aus Puerto Rico stammt. Sie haben bereits das dritte Album mit verjazzten Boleros aufgenommen. Anders als der spanische Bolero, der Maurice Ravel zu seiner berühmten Komposition inspiriert hat, hat der lateinamerikanische Bolero eine ganz eigene Geschichte.
1: What we're doing here is in reference more to the Cuban Bolero, which developed in Cuba, specifically in Santiago de Cuba. It has a direct precursor, which is the trova.
0: Auf Kuba hat der Bolero einen direkten Vorläufer, die Trova, einen Song, der mit einem reisenden Sänger von Ort zu Ort zieht, erzählt Miguel Zenón. Und auf dem neuen Album El Arte del Bolero Volume 3 agiert Zenón auf dem Saxophon selbst wie ein Sänger.
2: Be ready to dance, you know, if you want to play this music.
0: Tanzen ist in der lateinamerikanischen Kultur zentral. Und traditionell ist der Bolero ein sehr langsamer Tanz. Ein Lied, das von Liebe handelt, von den guten Dingen. Perfekt für die romantischen Saxophoninterpretationen Miguel Zenons.
1: So traditionally it's a very slow dance. It talks about love and all that good stuff.
0: Ohne Worte bleiben die Geschichten der Songs pure Emotion. Die Aussagen dieser Liebeslieder bekommen eine allgemeingültige, offene Dimension. Miguel Zenón ist einer der führenden Saxophonisten des Jazz. Er war Guggenheim-Stipendiat und mehrfach für Grammys nominiert. Sein Album El Arte del Bolero Volume 2 erhielt den Grammy als bestes Latin-Jazz-Album. Die Fortsetzung El Arte del Bolero Volume 3 ist eine meisterhafte Vertiefung und Forschung. Saxophonist Miguel Zenón ist Jazz-Professor am Massachusetts Institute for Technology. Er forscht seit Jahren über die Musikkultur Amerikas, das er als eine Gesamtheit versteht von Nord- bis Südamerika. Es ist ein selbstbewusster Ansatz, der die Identität Lateinamerikas betont und diese wunderbaren Melodien feiert.

0: these songs are very interesting. I think I would compare them to music from the Great American Songbook.
1: Luis Perdomo würde diese Lieder an kompositorischer Raffinesse mit den Songs aus dem Great American Songbook vergleichen, mit Gershwin, Cole Porter und Ellington. Perdomo und Sinnon, sie entwickeln ihre Lieblingsboleros im Jazz-Kontext weiter und holen sie damit ins internationale Rampenlicht.
2: El Arte del Bolero Volume 3, vorgestellt von Mauretta Heinzelmann. Das Album ist erschienen bei Miel Music.
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Das war ungewöhnlich. Schon nach der ersten Prognose für die Wahlen in Berlin und Mecklenburg-Vorpommern ist der Bundeskanzler vor die Presse getreten. Das gab es noch nie. Was er zu sagen hatte, hören Sie ausführlich in der kommenden Viertelstunde nach den nächsten Nachrichten um 5.

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1: Um 5 Uhr mit Pokoing Choing. Guten Morgen. Die Linke hat die Berliner Abgeordnetenhauswahl gewonnen. Das geht aus dem vorläufigen amtlichen Ergebnis hervor. Demnach kam sie auf 25,7% der Stimmen. Zweitstärkste Kraft ist die CDU mit 18,8%. Dahinter folgen die AfD mit 16,3, die Grünen mit 14,3 und die SPD mit 12,1%. Das BSW verpasst mit 4,7% den Einzug in das Abgeordnetenhaus. Damit hätte ein Bündnis von CDU, Grünen und SPD ebenso eine Mehrheit im Parlament wie eine rot-grün-rote Koalition unter Führung der Linken. Nach der Abgeordnetenhauswahl hat Brandenburgs CDU-Generalsekretär Brüning den bundespolitischen Kurs seiner Partei in Frage gestellt. Das Ergebnis müsse zu grundsätzlichen Änderungen führen, sagte er dem RBB.
2: Das ist eine ganz grundsätzliche Frage, die wir uns nach dieser Wahl stellen müssen. Ist diese Politik, die wir im Bund, vor allem im Bund machen, überhaupt noch zeitgemäß? In der Art, wie wir streiten, wie wir miteinander umgehen und wie wir miteinander Themen lösen und wie wir vor allem die brennendsten Themen in diesem Land lösen? Das sind die Fragen der Zeit.
1: In zwei Brandenburger Kommunen kommt es am 11. Oktober zur Stichwahl um das Bürgermeisteramt. Bei der Wiederholungswahl in Strausberg im Landkreis Märkisch-Oderland verpasste die parteilose Kandidatin Binder mit 48% knapp die absolute Mehrheit. Der ebenfalls parteilose Politiker Krause bekam 19%. Binder hatte schon im ersten Anlauf die Bürgermeisterwahl gewonnen. Sie war dann 4 Wochen im Amt, bevor die Wahl für ungültig erklärt wurde. In der Gemeinde Schönwalde-Glien im Landkreis Havelland holte SPD-Kandidatin Hartley 44,5%. Auf Platz 2 folgt der Einzelbewerber Kratz mit 21%. In Mecklenburg-Vorpommern hat die CDU den Einzug in den Landtag verpasst. Wie aus dem vorläufigen amtlichen Ergebnis hervorgeht, kommt sie bei der Landtagswahl auf 4,9% der Stimmen. Sieger ist die AfD mit 38,2%. Auf Platz 2 folgt die SPD von Ministerpräsidentin Schwesig mit 35,5%. Die Linke kommt auf 6,5%. BSW und FDP sind nicht im Landtag vertreten. Pascal Küpper.
3: Die bisher regierende rot-rote Koalition von SPD und Linkspartei ist abgewählt. Sie hat keine Mehrheit mehr. Denkbar ist jetzt ein Dreierbündnis zusammen mit den Grünen, die es mit 5,7% in den Landtag geschafft haben. Am meisten Sitze wird die AfD haben. Sie hat allerdings keine Partner für eine Koalition und muss deshalb wohl in die Opposition.
1: Soweit die Nachrichten. 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Das Wetter, es ist wechselnd bewölkt, derzeit in Frankfurt-Oder 12 Grad, in Berlin-Adlershof ebenfalls 12 Grad und in Guben 11. Am Tage mal Sonne, mal Wolken, bei maximal 17 bis 19 Grad sehr windig.
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5: Die A3 Passau Richtung Nürnberg ist zwischen Iggensbach und Kreuz Deggendorf nach einem LKW-Unfall gesperrt. Die A8 Salzburg Richtung München ist zwischen Aachenmühle und Rosenheim wegen eines umgestürzten LKW vor einer Baustelle gesperrt. Die A40 Essen Richtung Dortmund ist zwischen Dreieck Bochum West und Bochum Zentrum wegen Bauarbeiten bis Freitag gesperrt. Und die A46 Hema Richtung Hagen ist zwischen Iserlohn Seilersee und Iserlohn Zentrum wegen Bauarbeiten bis mittags gesperrt.
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5: Die kommt vom Norddeutschen Rundfunk in Hamburg aus den Studios von NDR Info. Am Mikrofon begrüßt Sie Sven Hasenclever. Guten Morgen. Nach dem schlechten Abschneiden der CDU bei den Landtagswahlen in Berlin und Mecklenburg-Vorpommern hat Bundeskanzler Merz sich dafür ausgesprochen, den eingeschlagenen Reformkurs der Bundesregierung fortzusetzen. Schon kurz nach 18 Uhr nach Veröffentlichung der ersten Prognose ist er ans Mikrofon getreten. Das gab es zuvor noch nie.
6: Die Landtagswahl in Sachsen-Anhalt war ein tiefer Einschnitt und die schwerste Wahlniederlage für uns seit vielen Jahren. Bei den Kommunalwahlen in Hessen und in Niedersachsen ist die CDU wiederum erneut stärkste Kraft geworden. Und heute haben wir 2 Wahlen erlebt mit sehr unterschiedlichen Ergebnissen. Das Ergebnis in Mecklenburg-Vorpommern können wir nicht schönreden. Es ist ein Desaster. Die CDU hat gekämpft, aber es ist am Ende die CDU zerrieben worden in der Zuspitzung zwischen SPD und AfD. In unserer Hauptstadt, hier in Berlin, hat Stefan Evers in einer sehr schwierigen Situation den Staffelstab als Spitzenkandidat übernommen und er ist direkt in den Wahlkampf eingestiegen. Mit vollem Einsatz und großem Engagement hat er die CDU zu einem ordentlichen Ergebnis geführt. Ich danke deshalb zunächst den Wahlkämpferinnen und Wahlkämpfern, die sich für unsere Partei im ganzen Land in diesem Jahr eingesetzt haben. Teils unter sehr schwierigen Bedingungen, auch weil der Rückenwind aus Berlin ausgeblieben ist. Bei aller Unterschiedlichkeit der Wahlergebnisse, wir alle sorgen uns gemeinsam um die Zukunft unseres Landes. Wir erleben einen Staat, der zu kompliziert geworden ist. Unsere Wirtschaft steht mitten in einem tiefen Umbruch. Und der Ton im Miteinander in unserer Gesellschaft ist rauer und unversöhnlicher geworden. Schließlich, das Vertrauen in die Institutionen unseres Landes sinkt und wird von radikalen Parteien links und rechts aktiv untergraben. In Deutschland und in Europa müssen wir daher wieder sehr grundsätzlich über Freiheit, über Sicherheit im Alltag, über Frieden und über unsere eigenen Stärken und auch über unsere Schwächen reden. Und das alles angesichts sehr konkreter Bedrohungen. Die Antwort darauf kann kein Zurück in die gute alte Zeit sein. Die Antwort kann aber auch nicht sein, alles Gute immerzu nur schlecht zu reden. Die Antwort muss sein, unser Land fit zu machen für die Zukunft. Ich möchte, dass unser Land wieder ein Land des Aufbruchs wird. Ich möchte, dass unser Land wieder in seine eigene Kraft vertraut. Ich möchte, dass in unserem Land das Aufstiegs- und Wohlstandsversprechen auch und gerade für die jungen Menschen gilt. Wohlstand auch für die junge Generation muss eigentlich die Fortsetzung des berühmten Buches von Ludwig Erhard heißen, der einmal geschrieben hat, Wohlstand für alle. Wir brauchen dazu Veränderungen. Veränderungen kosten Kraft. Nicht alles wird schnellen Beifall finden. Ich weiß, dass diese Veränderungen auch für viele von Ihnen auch mit Belastungen und neuen Unsicherheiten einhergehen. Und in einigen Bereichen wird sich die Wirkung auch erst nach einiger Zeit einstellen. Aber genau deswegen können wir diese Entscheidungen jetzt nicht aufschieben. Die Reformen müssen kommen. Natürlich bringt uns das alle in eine schwierige Situation. Aber wir übernehmen diese Verantwortung. Ich übernehme diese Verantwortung, denn ich möchte unser Land voranbringen. Ich bin auch fest davon überzeugt, dass der Erfolg unserer Reformen nicht nur unser Zusammenleben verbessert, sondern auch unser Selbstbild und unser Bild in der Welt. Deutschland ist reformfähig. Ich gehe sogar so weit und sage, diese Reformen sind das Mittel gegen das autoritäre Gift, das mit der Faszination des Autoritären immer tiefer in unsere Gesellschaft eindringt. Was jetzt zu tun ist, erfordert Rückgrat, Standhaftigkeit und Geduld. Ich werde das aufbringen, als Parteivorsitzender der CDU und vor allem als Bundeskanzler unseres Landes.
5: Bundeskanzler Friedrich Merz unmittelbar nach Bekanntgabe der ersten Prognosen der Wahlen in Berlin und Mecklenburg-Vorpommern. SPD-Chef und Vizekanzler Lars Klingbeil will als Konsequenz aus diesen Wahlergebnissen das Regierungshandeln auf den Prüfstand stellen. Die Regierung habe es nicht geschafft, ihre Reformen so zu vermitteln, dass die Menschen darin Veränderungen zum Besseren sehen. Gleichzeitig schaffte Klingbeil es im ARD-Interview mit Markus Preis, sich

0: da finden Veränderungen statt. Häufig sind das nur Kürzungsdebatten gewesen, die wir in Berlin geführt haben. Also ich nehme das sehr ernst und finde auch, dass wir demütig auf solche Ergebnisse gucken müssen und uns hinterfragen müssen, was können wir anders machen, was können wir besser machen. Das ist zumindest das, wie ich finde, wie man auf ein solches Wahlergebnis reagiert.
1: Stichwort hinterfragen, das macht Manuela Schwesig auch sehr deutlich und hinterfragt das, was Sie hier in Berlin vorhaben, zum Beispiel die Abschaffung der abschlagsfreien Rente nach 45 Beitragsjahren. Der Erfolg von Manuela Schwesig in Mecklenburg-Vorpommern macht er den SPD-Vorsitzenden nachdenklich.
0: Lassen Sie mich bitte zumindest einmal kurz sagen, dass ich einen riesen Respekt habe vor dem, was Manuela Schwesig und die SPD in Mecklenburg-Vorpommern dort geleistet haben. Die waren vor einem Jahr bei 19%. Die haben eine riesige Aufholjagd geleistet. Das ist ein Erfolg dort für Manuela Schwesig. Und ich habe da wirklich allergrößten Respekt vor. Und natürlich ist das Rententhema eins, was gerade zu großer Verunsicherung in der Bevölkerung führt. Wir machen die Rentenreform. Wir haben viele Reformen jetzt schon auf den Weg gebracht. Ich will nur sagen, ich habe als Finanzminister beispielsweise die private Altersvorsorge reformiert. Das haben zwei Regierungen vorher nicht geschafft. Aber die Sorge, dass man trotz Lebensleistung, trotz 45 Jahre Arbeit am Ende nicht gut in die Rente kommt, die müssen wir ernst nehmen und dafür werden wir Lösungen finden. Das will ich sehr klar sagen.
1: Die Punkte sind klar, aber sagen Sie der starken Aufholjagd von Manuela Schwesig hinterher, trotzdem, das machen wir genau so, wie es geplant ist, auch wenn du damit im Norden gepunktet hast.
0: Ich habe doch gerade gesagt, ich nehme das sehr ernst, dass da eine Verunsicherung bei den Menschen ist und es gibt Punkte, die Altersteilzeit, die Rente nach 45 Beitragsjahren, da müssen wir jetzt Lösungen finden, die Menschen nicht verunsichern, sondern die für alle verstehen, sind und allen noch zeigen, wir wollen die Rente reformieren, wir wollen, dass die Rente auch für künftige Generationen gerecht ist, aber ich nehme ernst, dass Menschen sich Sorgen machen und ich nehme auch den Widerstand ernst, der da ist.
1: Schon vor den Wahlen, auch vor der in Sachsen-Anhalt, gab es starke Kritik an Ihrer Person, an Bärbel Baas, auch die Frage, braucht es neue Vorsitzende? Ist Manuela Schwesig jetzt die neue starke Frau in der SPD?
0: Manuela Schwesig ist eine starke Ministerpräsidentin. Ich gehe davon aus, dass sie jetzt auch Mehrheiten hat, das zu bleiben. Sie hat deutlich gemacht, dass sie in Mecklenburg-Vorpommern weiter Politik machen will. Aber ich bin sehr froh, dass sie an unserer Seite ist. Wir sind froh, dass sie zur SPD dazugehört. Sie hat eine starke Rolle in der SPD. Und wir werden gemeinsam alles dafür tun, dass die SPD wieder stärker wird.
1: Nochmal, Sie haben eben gesagt, Sie wollen lernen, auch aus den Ergebnissen. Mhm. Eine Forderung auch aus Ihrer Partei ist immer, die Ministerämter und der Parteivorsitz müssen getrennt werden. Ist das eine Option, die auf den Tisch liegt jetzt?
0: Bärbel Baas und ich sind gewählt. Und wir haben einen klaren Auftrag, die SPD in dieser Regierung zu führen. Und ich sage Ihnen, es gibt heute ein starkes AfD-Ergebnis. Und das nehme ich sehr ernst. Und das ist der Kampf, den die SPD führen muss. Und das ist der Kampf, den Bärbel Baas und ich führen. Wir wollen ein starkes Deutschland. Wir wollen eine starke Sozialdemokratie. Aber wir wollen eben auch, dass die AfD wieder schwächer wird. Und dafür kämpfen wir.
1: Es gibt so viel zu lernen, haben Sie mehrfach gesagt. Auch Parteimitglieder der SPD haben vorher gesagt, es braucht nach den Wahlen einen Parteitag. Ist der auf der Tagesordnung?
0: Ich habe gerade gesagt, wir haben eine Verantwortung für dieses Land, für eine starke Sozialdemokratie gegen die AfD, für ein Deutschland, das endlich wieder Wachstum bekommt, das international. Darauf konzentrieren wir uns jetzt. Wir führen also keine innerparteilichen Debatten, sondern wir kämpfen jetzt für eine starke Sozialdemokratie und da weiß ich Manuela Schwesig auch an unserer Seite.
2: Der SPD-Vorsitzende Klingbeil. Die AfD wurde in Mecklenburg-Vorpommern stärkste Kraft vor der SPD und erzielte auch in Berlin deutliche Gewinne. Die Bundesvorsitzende Alice Weidel dringt deshalb auch auf ein Ende der Brandmauer, die Brandmauer der Union. Der Kanzler, wir haben ihn gerade gehört, hatte zuvor angekündigt, seinen Reformkurs fortzusetzen. Alice Weidel sieht das kritisch.
3: Ich glaube nicht, dass Friedrich Merz sich wird halten können mit irgendwelchen Floskeln. Also er verspricht ja schon seit fast 2 Jahren irgendwelche Reformen und es ist ja bisher nichts gekommen. Kann ja auch nichts kommen, wenn man sich der SPD unterwirft. Und dementsprechend ist Friedrich Merz der falsche Kanzler für die CDU und reißt die CDU mit ein. Also die CDU muss sich vor allen Dingen jetzt überlegen, will sie mit diesem Kanzler und will sie mit dieser linken Politik weitermachen? Denn sie wird so nicht weitermachen können.
2: Die AfD-Vorsitzende Alice Weidel. Die Linke schaut wahrscheinlich mit gemischten Gefühlen auf die beiden Landtagswahlen. Verluste in Mecklenburg-Vorpommern, dafür in Berlin das Ergebnis verdoppelt. Sie wurde in der Hauptstadt stärkste Kraft. Für eine mögliche Koalition dort benötigt sie allerdings Partner und die tun sich mit der von der Linken geforderten Enteignung großer Wohnungsbaukonzerne schwer. Der Leiter des ARD-Hauptstadtstudios Markus Preis hat darüber mit der linken Vorsitzenden Ines Schwertner gesprochen und sie gefragt, ob sie über diese Forderung weiter diskutieren würde.
4: Naja, also erstmal freuen wir uns natürlich riesig über das Ergebnis und LF Erhalb hat jetzt einen starken Rückenwind und hat gesagt, sie wird jeden Hebel umlegen, um das Wohnen in Berlin wieder bezahlbar zu machen. Dazu gehört der soziale Wohnungsbau, dazu gehört ein Mietendeckel für die landeseigenen Wohnungen, dazu gehört aber auch für Gesellschaften. Das werden wir mit in die Koalitionsverhandlungen nehmen, ja.
1: Ist das eine Bedingung, ohne die es keine Koalition gibt?
4: Wir haben gesagt, wenn wir als Linke regieren, dann wollen wir auch für Gesellschaften und dabei bleiben wir. Es hat einen Volksentscheid gegeben in Berlin.

0: Berlin mit einer glatten Mehrheit. Und wir wollen den Mehrheitswillen der Berlinerinnen und Berliner auch ernst nehmen. Und da müssen die anderen Parteien uns erstmal sagen, warum sie das nicht tun wollen.
1: Und wenn die Konsequenz daraus ist, dass sich SPD und Grüne doch lieber Richtung CDU orientieren und die Linke nach dem Ergebnis nicht regiert, können Sie das Ihren Wählern vermitteln?
0: Also wir haben erstmal so ein starkes Ergebnis. Und wenn Sie sich das Mietenproblem in Berlin mal anschauen, dann sehen Sie, dass die Menschen wirklich sagen, uns reicht's. Und deswegen haben wir als Linke so ein großes Glaubwürdigkeitsding auch da drin, weil wir gesagt haben, wir werden wirklich diesen Volksentscheid umsetzen. Wir werden wirklich dafür sorgen, dass Wohnen wieder bezahlbar wird in Berlin. Das ist so ein Riesenthema. Keine Familie kann sich mehr hier eine Wohnung überhaupt nur suchen, kann sich das vorstellen. Und das Thema muss angegangen werden. Rot-Schwarz hat da absolut versagt und deswegen ist doch vollkommen klar, es kann nicht weitergehen mit CDU und SPD bei diesem Mietenthema.
1: Sind die Parteivorsitzende der Linke in ganz Deutschland? Mhm. Da haben sie ein starkes Ergebnis heute in Berlin und ein ziemlich schwaches in Mecklenburg-Vorpommern. Zeigt das, die Linke ist im Prinzip eine Milieupartei für Großstädte, aber auf dem Land holt sie auch nichts.
0: Nein, das bedeutet, dass wir in Mecklenburg-Vorpommern auch für eine starke soziale Politik gestanden haben, für mehr Lehrkräfte, für beitragsfreie Kita-Jahre. Das heißt, dafür werden wir uns auch weiter einsetzen. Und dafür steht die Linke auch weiter in Mecklenburg-Vorpommern. Ich hoffe, dass es da reicht, auch für eine rot-rot-grüne Regierung, dass es da auch reicht, dass wir uns da weiter einbringen können. Weil ich glaube, das ist das, was die Menschen auch in Mecklenburg-Vorpommern gewählt haben.
2: Die Linken-Vorsitzende Ines Schwertner. Die Bundesvorsitzende der Grünen, Franziska Brandner, kritisiert die abendliche Ankündigung des Kanzlers, am Reformkurs festzuhalten.
3: Ich fand es verantwortungslos. Ja, also er spricht ständig von Verantwortung, übernimmt aber keine. Es war irgendwie so ein Sprung nach vorne, aber ins Nichts. Und ich frage mich wirklich, was wollte er jetzt eigentlich wirklich sagen? Also er hat ja nur das gesagt, was er auch sonst immer sagt. Da war wieder keine Empathie dabei, ich will was anders machen. Er hat diese Aufgabe, jetzt endlich das Land zusammenzuführen, eine Regierung zu gestalten, die auch ja nicht sich ständig nur streitet, wo man nicht nur ständig die Leute beschimpft, sondern was verändert. Mich bringt das wirklich also fassungslos, wenn man sich das angeschaut hat.
2: Franziska Brandner von den Grünen.
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2: Der Kanzler will also an seinen Ämtern festhalten. Rennt die Regierung damit sehenden Auges in die nächste Krise? Ein Kommentar von Benjamin Großkopf.
5: Bundeskanzler Friedrich Merz hat direkt nach Schließung der Wahllokale ein für seine Verhältnisse ganz ordentliches Statement abgegeben. Überraschend der Zeitpunkt, weil noch nicht einmal klar war, ob seine Partei zum ersten Mal aus einem Landtag fliegt. Aber verbindend der Inhalt, nach vorne sollte es erkennbar gehen, Reformen umsetzen, Wachstum ermöglichen, standhaft sein. Das Problem daran ist, es war ein Statement, das vielleicht vor einem Jahr gepasst hätte. So allerdings konnte man an diesem Sonntagabend um 18.14 Uhr einem Kanzler im qualifizierten Selbstgespräch mit sich und seiner Partei zusehen. An sich selbst die Botschaft: Friedrich, du bist es jetzt nun mal. Und an seine Partei: Ihr habt doch niemand anderen, der das gerade kann bzw. will. Also hört auf, über mein Ende zu raunen. Das Ende der Kanzlerschaft von Friedrich Merz ist sowieso besiegelt. Die Union wird ihn nicht mehr für eine neue Amtszeit aufstellen. Die Frage ist jetzt nur, ob Merz bis zu einer regulären Bundestagswahl Kanzler bleibt. Oder habt ihr jemand anderen? Die Frage hat er nicht gestellt, aber so habe ich Merz verstanden. Er weiß, dass er bei weiten Teilen der Deutschen so unbeliebt ist wie kein Kanzler vor ihm, dass seine Partei an zwei Wahlwochenenden drei deftige bis desaströse Niederlagen eingesteckt hat, dass seine Bundesregierung zurzeit mehr trennt als eint und dass alle seine Ankündigungen bisher nicht Realität geworden sind. Übrigens egal ob innenpolitisch oder in der Außenpolitik, was ja das große Steckenpferd dieses Kanzlers sein soll. Kann es trotzdem noch was werden mit dieser Regierung? Aus Friedrich Merz Sicht? Ja. Allerdings unter einer Bedingung: Er muss die Chance nutzen, die er eigentlich nicht mehr hat. Befreit aufspielen oder, anderer Sport, gleiches Prinzip, die Zügel in die Hand nehmen. Dem Pferd die Sporen geben und nicht Richtung Sonnenuntergang reiten, sondern Richtung Zielgerade. Reformen umsetzen, Regierung verändern, wenn es nicht vorwärts geht. Reden auf ein Minimum beschränken, denn von diesem Kanzler wollen viele gerade nicht mehr viel hören. Ist das gut für die politische Stimmung eines Landes, in dem immer mehr Menschen am Rand oder weit über die Ränder hinaus wählen, weil sie keinen anderen Ausweg sehen? Wahrscheinlich nicht. Eine Neuwahl oder merkwürdige Gedankenspiele über Minderheitenregierung sind es aber jetzt noch weniger. Merz hat klar gesagt, dass er weitermachen will. Ob seine Partei das auch will, das müssen ihre Spitzen nun schnell sagen. Und schnell meint nicht schnell im Sinne der bisherigen Regierungsentscheidungen, sondern schnell meint heute, morgen, diese Woche. Denn das Schlimmste wäre ein monatelanges Hin und Her. Klarheit, wer dieses Land führt, wenn das aus diesem Wahlabend entsteht, dann wäre das doch mal ein Achtungserfolg.
2: Die Meinung von Benjamin Großkopf aus dem ARD-Hauptstadtstudio.
4: Das Wetter in Deutschland.
2: Heute in der Nordosthälfte stark bewölkt, dabei Schauer und Gewitter, nach Südwesten hin oft freundlich und trocken. Höchstwerte 13 bis 24 Grad, an den Küsten stürmische Böen, zum Abend hin nachlassend. Morgen am Dienstag teils wolkig oder trüb und stellenweise etwas Regen, im äußersten Südwesten und vor allem im Nordosten mehr Sonne, bei 13 bis 24 Grad. Am Mittwoch im Norden und Nordwesten stärker bewölkt, später zur Nordsee hin ein wenig Regen, sonst freundlich und bis zu 25 Grad. Die Temperaturen zurzeit: Berlin meldet 12 Grad, Frankfurt am Main 13, Hamburg ebenfalls 13, Köln 9, Leipzig 10 und München meldet 13 Grad.
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2: Eines dürfte klar sein: Wladimir Putin nur gut zuzureden wird nicht reichen. Die Strategie von US-Präsident Trump, seinen Anstrengungen, fehlt aber eine gewisse Konsequenz. Stattdessen handelt der Präsident impulsiv und je nach Tageslaune. Neue Hilfen für die Ukraine gibt es seit Trumps Amtsantritt nicht mehr. Nicht offiziell, aber faktisch haben die USA in dem Konflikt die Seiten gewechselt. Eine kurze Übersicht über die Trump'sche Ukraine-Politik von Carsten Kühntop.
6: In Sachen Ukraine-Krieg verfolgt US-Präsident Trump keine konsequente Strategie, sondern er handelt impulsiv und ändert immer wieder den Kurs. Offiziell haben die USA in diesem Konflikt nicht die Seiten gewechselt, faktisch läuft es darauf aber hinaus. Direkt mit seinem Amtsantritt übernimmt Trump russische Argumente.
7: A dictator without elections. Zelensky better move fast or he's not going to have a country left. You should have never started it. You could have made a deal.
6: Der ukrainische Präsident Zelensky sei ein Diktator und habe den Krieg angefangen. Das erste Treffen der beiden Staatschefs kurz darauf im Oval Office endet mit einem Eklat.
8: You don't have the cards right now. You're gambling with World War III. You're gambling with World War III.
6: Trump putzt Zelensky runter vor laufenden Kameras. Spätere Treffen sind dann höflicher. Doch neue Unterstützung für die Ukraine, Waffen, Munition, Kredite, genehmigt Trump nicht. Vorübergehend stoppt er auch das Teilen von Geheimdienstinformationen. Und er drängt die Ukraine einer faktischen Überschreibung von 50% ihrer Bodenschätze an die USA zuzustimmen, zuzüglich einer Zahlung von 300 Milliarden Dollar. Monate später stimmt Zelensky einer viel faireren Rohstoffvereinbarung zu. Diplomatisch setzt Trump auf seinen Draht zu Kreml-Chef Putin. Von ihm verlangt er ultimativ einen Waffenstillstand. Kurz vor Ablauf der Frist lässt Trump das Ultimatum aber fallen und rollt Putin stattdessen den roten Teppich aus in Alaska.
7: Again, Mr. President, I'd like to thank you very much and we'll speak to you very soon and probably see you again very soon. Thank you very much, Vladimir.
9: Next time in Moscow.
6: Das Ergebnis des Gipfels: Trump übernimmt Putins Position. Nicht zuerst eine Waffenruhe, sondern gleich Verhandlungen über eine Gesamtlösung für den Konflikt. Immer wieder sind die US-Gesandten Witkoff und Kushner in Moskau. Die Europäer lässt Trump dabei weitgehend außen vor. Ihnen gesteht er allerdings zu, dass sie Waffen und Munition in den USA einkaufen für die Ukraine. Manchmal ist Trump frustriert über Putin, den er eigentlich für seinen Freund hält.
7: We get a lot of bullshit thrown at us by Putin, for you want to know the truth. He's very nice all the time, but it turns out to be meaningless.
6: Vom Kreml-Chef komme viel Bullshit, so der Präsident. Wohl in solch einem Frustmoment verhängt Trump seine bisher einzigen neuen Sanktionen gegen Russland. Sie richten sich gegen Ölkonzerne dort. Schon ein Jahr ist das her, nachgelegt hat Trump bisher nicht. Dass der Präsident sich scheut, massiv Druck auf Putin zu machen, das dürfte die einzige Konstante in Trumps Russlandpolitik sein. William Taylor, Ex-US-Botschafter in Kiew, kürzlich bei NPR.
10: The Ukrainians are battering the Russians. Military targets, military industrial base.
11: Die Ukrainer hämmern die Russen gerade. Militärische Ziele, die Rüstungsindustrie, die Energieversorgung. Der russischen Wirtschaft geht es miserabel. Dieser Druck muss wachsen. Nur dann gibt es für Putin einen Anreiz zu verhandeln.
10: Pressure just needs to increase. And that will be the incentive he'll have to come to the table.
6: Mit Beginn des Iran-Kriegs legen Amerikas Diplomaten das Thema Ukraine zur Seite. Erst vor wenigen Tagen kommt wieder Bewegung rein. Mit einem Besuch von Trumps Unterhändlern in Kiew, ihrem ersten dort überhaupt.
4: Sport.
12: Mit Marcel Stober. Das erste Duell zweier Bundesliga-Aufsteiger diese Saison gab es schon an Spieltag Nummer 4. Am Abend traf Schalke 04 auf die SV Elversberg und es endete mit einer Nullnummer. Keine Tore auf Schalke, dabei war die Partie eigentlich ganz ansehnlich. Aus Gelsenkirchen, Marc Eschweiler.
13: Das war eine unterhaltsame Partie vor 61.500 Zuschauern, die eigentlich Tore verdient gehabt hätte. Das 0:0 war insgesamt ein gerechtes Ergebnis. Beide Mannschaften hatten Chancen auf den Siegtreffer, aber beide Torhüter reagierten jeweils stark. Petkov für Elversberg schoss zudem kurz vor Schluss aus kurzer Entfernung übers Tor. Gleiches gilt für Schalkes Katic, der in der 54. Minute nach einem Freistoß aus kurzer Entfernung wuchtig knapp übers Torschuss. Beide Teams lieferten sich ein intensives Duell mit vielen Zweikämpfen. Beide Teams zeigten viel Herzblut und Leidenschaft und verdienten sich so jeweils einen Zähler.
12: Aufsteiger Nummer 3, der SC Paderborn, hat beim 3:1 gegen Hoffenheim den ersten Saisonsieg geholt. Hoffenheim hingegen ist mit einem Sieg in 4 Spielen schlecht gestartet. Torhüter Oliver Baumann geht in die Analyse. Was fehlt?
14: Ja, irgendwo Intensität, Sauberkeit mit dem Ball, besseres Verteidigen, besseres gemeinschaftliches Verteidigen. Wir haben schon Phasen, wo wir sehr, sehr sorglos unterwegs sind und so gewinnst du vielleicht mal ein Spiel, ja, aber nicht mehrere.
12: Leverkusen hat außerdem Leipzig mit 2:0 geschlagen. In der zweiten Liga hatte sich mal wieder gezeigt, was ein Trainerrauswurf zumindest kurzfristig bewirken kann. Hannover 96 hatte sich ja von Christian Tietz getrennt. Neucoach Sandro Wagner steht in den Startlöchern. Einmal aber wurde das Team von Interimstrainer Lars Balemann geleitet. Und schon gab es den ersten Heimsieg seit auf den Tag genau 6 Monaten. Ein 2:1 gegen einen starken VfL Bochum. Balemann hatte im Vorfeld der Partie schon Kontakt mit seinem Nachfolger Wagner und darf sich jetzt auf was freuen.
15: Er hat mir vor der Partie viel Glück gewünscht, mir ein Essen versprochen, wenn wir das Spiel gewinnen. Das werde ich auf alle Fälle gerne einlösen.
12: Der erste FC Heidenheim hat so ein bisschen den Anschluss an ganz oben verloren. Nach dem 2:2 in Bielefeld liegen nun 3 Punkte zwischen den drittplatzierten Heidenheimern und den zweitplatzierten Nürnbergern. Und woran das lag, das erzählt ein leicht perplexer Heidenheimer Trainer Frank Schmidt.
16: Dass wir unsere unfassbar vielen Chancen nicht genutzt haben. Ich kann mich an kein Zweitligaspiel erinnern, wo wir in der ersten Halbzeit einen Gegner so an die Wand gespielt haben, so viele Chancen rausgespielt haben. Wir wollen nicht enttäuscht sein, über das Spiel und die Art und Weise, wie wir gespielt haben. Wir können nur enttäuscht sein über das Ergebnis, weil das passt heute überhaupt nicht zum Spiel.
12: Cottbus und St. Pauli trennten sich 1:1. In der Handball-Bundesliga heißt der Tabellenführer weiter Flensburg-Handewitt. Mit 37:34 gewannen die Flensburger Handballer das Duell gegen den HC Hamburg. Und mit dem gleichen Ergebnis gewann auch die MT Melsungen gegen Magdeburg. Erste Saisonniederlage für den deutschen Meister. Jens Lampe.
17: Eine starke erste Halbzeit brachte die MT Melsungen früh auf die Siegerstraße. Die Nordhessen leisteten sich kaum Fehler und führten zur Halbzeit gegen den deutschen Meister aus Magdeburg 19:14. Der SCM kam auch in der zweiten Hälfte nicht zurück in die Partie. Stattdessen spielte Melsungen wie entfesselt auf und dehnte den Vorsprung auf bis zu 9 Tore aus. Erst in der Schlussphase konnte der SC Magdeburg Ergebnis Kosmetik betreiben. Am verdienten 37:34 Sieg der Melsunger änderte das aber nichts mehr. Der SCM kassierte seine erste Saisonniederlage, reiht sich nach 5 Spieltagen auf Platz 4 ein. Die MT Melsungen liegt einen Punkt dahinter auf Platz 5.
12: Adler Mannheim gegen die Eisbären Berlin, das war das DEL-Finale in der Vorsaison. Die Berliner konnten das für sich entscheiden. Jetzt in der neuen Spielzeit gab es dieses Top-Duell bereits am 2. Spieltag das erste Mal. Dieses Mal mit einem Sieg für Mannheim in eigener Halle. 4:3. 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

Die Linke feiert in Berlin und könnte erstmals die regierende Bürgermeisterin stellen. Wir berichten ausführlich in der kommenden Viertelstunde nach den nächsten Nachrichten um 5:30.

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1: Um 5.30 Uhr mit Ronald Lessig. Die AfD hat die Landtagswahl in Mecklenburg-Vorpommern gewonnen. Laut vorläufigem Ergebnis kommt sie auf 38,2% der Stimmen und liegt damit vor der SPD, die 35,5% erreicht. Dahinter folgen die Linke mit 6,5% und die Grünen mit 5,7%. Die CDU erlebt in Mecklenburg-Vorpommern ein Debakel. Mit 4,9% verpasst sie knapp den Einzug in den Landtag. Auch das BSW zieht mit 4,8% nicht in das Landesparlament ein. Die bisher im Landtag vertretene FDP erreicht nur 1% und verpasst damit deutlich den Wiedereinzug. In Berlin hat die Linke die Abgeordnetenhauswahl deutlich gewonnen. Sie kommt laut vorläufigem Ergebnis auf 25,7% der Stimmen. Auf Platz 2 liegt die bisher regierende CDU mit 18,8%. Im neuen Abgeordnetenhaus vertreten sind außerdem die AfD mit 16,3%, die Grünen mit 14,3% und die SPD mit 12,1%. Dagegen verpassten die FDP und das BSW den Einzug ins Berliner Landesparlament. Der ukrainische Präsident Zelensky hat ein neues Treffen mit US-Präsident Trump angekündigt. Es sei kommende Woche in New York am Rande der UN-Vollversammlung vorgesehen, teilte Zelensky in sozialen Medien mit. Es gebe eine diplomatische Dynamik. Er habe mit Trump telefoniert und mit ihm eine Reihe von Themen besprochen. Ein genaues Datum für das Treffen in New York nannte Zelensky nicht. Der frühere Bundesverkehrsminister Scheuer steht von heute an wegen der gescheiterten Einführung der Pkw-Maut vor Gericht. Die Staatsanwaltschaft wirft ihm vor, im Untersuchungsausschuss des Bundestages gelogen zu haben. Aus Berlin Jan Zimmermann.
2: Die Bundesregierung wollte vor circa 10 Jahren eine Pkw-Maut einführen. Das hatte vor allem die CSU in Wahlkämpfen versprochen und das wollte der frühere Bundesverkehrsminister Andreas Scheuer von der CSU unbedingt durchsetzen. Das Problem nur, der Europäische Gerichtshof machte den Mautplänen einen Strich durch die Rechnung, lehnte das Vorhaben ab. Aber Scheuer hatte schon vor dieser Gerichtsentscheidung millionenschwere Verträge mit den vorgesehenen Betreibern unterschrieben. Und das hätte er offenbar nicht tun müssen, weil Manager der Betreiberfirmen ihm angeboten haben sollen, die Verträge erst später, also nach der Gerichtsentscheidung, zu unterschreiben. Scheuer kann sich daran nicht erinnern, sagt er, und das soll falsch sein, glaubt die Staatsanwaltschaft.
1: Das Wetter in Deutschland. Tagsüber im Norden und Osten Schauer oder Gewitter, im Südwesten meist freundlich, bei 13 bis 24 Grad. Morgen stellenweise Regen. Im Südwesten und Nordosten freundlich bei 13 bis 24 Grad und am Mittwoch im Norden bewölkt, später zur Nordsee hin Regen, sonst oft freundlich, 15 bis 25 Grad. Das waren die Nachrichten.
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3: Die A3 Passau Richtung Nürnberg ist zwischen Iggensbach und Kreuz-Deggendorf nach einem Lkw-Unfall gesperrt. Die A40 Essen Richtung Dortmund ist zwischen Dreieck Bochum-West und Bochum-Zentrum wegen Bauarbeiten bis Freitag gesperrt. Die A46 Hema Richtung Hagen ist zwischen Iserlohn-Seilersee und Iserlohn-Zentrum wegen Bauarbeiten noch bis zum Mittag gesperrt. Und die Autobahn 620 Saarbrücken Richtung Saarlouis in Höhe Saarbrücken-Bismarckbrücke ist die linke Spur nach einem Unfall blockiert.
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3: Am Mikrofon ist Sven Hasenclever. Guten Morgen. Die Linkspartei könnte erstmals in Berlin die regierende Bürgermeisterin stellen. Die Linke landet mit 25,7% der Stimmen klar vor CDU und AfD. Linken Spitzenkandidatin Elif Iralp hatte im Wahlkampf voll auf das Thema Wohnen gesetzt. Wie die Linke am Abend auf die Ergebnisse reagiert und gefeiert hat, erzählt Kirsten Buchmann aus Berlin.
4: Tanz, Jubel, Umarmungen auf der Wahlparty der Linken in Berlin. Für sie ist die Wahl gut gelaufen. Spitzenkandidatin Elif Iralp feiert das Ergebnis.
5: Lasst uns rausgehen und Berlin und alles drumherum verändern für ein besseres, bezahlbares Berlin, das gerechter und sozialer wird.
4: Die Linke hat ihr Ergebnis gegenüber der vorherigen Wahl auf mehr als 25% verdoppelt. Mit Grünen und SPD könnte sie künftig ein Dreierbündnis eingehen, mit der linken Politikerin Elif Iralp an der Spitze der Landesregierung. Punkten konnte die Linke bei bei den Wählerinnen und Wählern vor allem mit ihrem Fokus auf dem Thema Mieten. Ein Kernthema, sie will große Wohnungskonzerne vergesellschaften. Ein Knackpunkt könnte das allerdings in Sondierungen und Koalitionsverhandlungen für ein mögliches Dreierbündnis mit Grünen und SPD werden. Zwar sind auch die Grünen dafür, das Thema voranzutreiben, doch der SPD-Spitzenkandidat Steffen Krach hatte Vergesellschaftungen im Wahlkampf stets abgelehnt. Auch nach der Wahl bleibt er dabei.
6: Ich habe da eine klare Position und ich bin mir auch sehr sicher, wir fangen jetzt wieder an, sachlich über Themen zu sprechen, dass sich das relativ schnell erledigt hat, dieses Thema, weil es einfach nicht bezahlbar ist und juristisch auch nicht umsetzbar ist.
4: Die SPD verzeichnet mit 12,1% in Berlin einen historischen Tiefstand, ein Verlust von rund 6 Prozentpunkten. Die Grünen verloren weniger stark und kommen auf 14,3%. Rechnerisch wäre mit den Zahlen auch eine Kenia-Koalition aus CDU, Grünen und SPD möglich. Die CDU sackte allerdings gegenüber der letzten Wahl mehr als 9 Prozentpunkte ab und landet bei knapp 19%. Alle Parteien der gesellschaftlichen Mitte hätten bei dieser Wahl verloren, sagt CDU-Spitzenkandidat Stefan Evers.
7: Ich glaube, wir müssen alles daran setzen, im Miteinander zu schaffen, die Polarisierung dieser Stadt und unserer Gesellschaft zu überwinden, das Erstarken der politischen Ränder. Es ist kein gutes Zeichen.
4: Die AfD legte bei der Berliner Abgeordnetenhauswahl auf rund 16% zu. Das BSW scheiterte an der 5-Prozent-Hürde. Weiterhin werden damit 5 Parteien im Landesparlament vertreten sein. Die Kräfteverhältnisse haben sich allerdings verschoben. Anders als bei der bisherigen schwarz-roten Koalition wird künftig kein Zweierbündnis mehr möglich sein, sondern nur eine 3-Parteien-Koalition. In welcher Konstellation, das werden die Sondierungen und Koalitionsverhandlungen ergeben.
3: In Mecklenburg-Vorpommern hat die AfD die Landtagswahl gewonnen, dürfte aber mangels Partnern keine Aussicht auf eine Regierungsbeteiligung haben. Ministerpräsidentin Manuela Schwesig kann also darauf hoffen, im Amt zu bleiben, obwohl ihre SPD hinter der AfD auf Platz 2 landete. Die CDU ist auf ein historisch schlechtes Ergebnis abgestürzt und nicht mehr im Landtag vertreten. Maria Luisa Karius berichtet aus Schwerin.
8: Eine Wahlsiegerin ohne Machtoption, eine strahlende Zweite und eine historische Wahlschlappe. So kann man das Wahlergebnis in Mecklenburg-Vorpommern zusammenfassen. Die AfD hatte sich viel vorgenommen, wollte 43% plus und vor allem die absolute Mehrheit erreichen. Daraus ist nichts geworden. Nun hat sie mit 38,3% zwar die meisten Stimmen geholt, da aber niemand mit ihr eine Koalition eingehen möchte, ist eine Regierung unter einem AfD-Ministerpräsidenten Leif Erik Holm vom Tisch.
9: Nun hat es zur Alleinregierung tatsächlich nicht gereicht. Es war ein schwerer Kampf, dieser Wahlkampf, das muss man ganz klar sagen, gegen eine langjährige Amtsinhaberin. Aber dennoch, wir sind vorne und wir wollen natürlich nach Möglichkeit auch regieren können.
8: Ministerpräsidentenkandidat Leif Erik Holm hat außerdem das Direktmandat gegen Manuela Schwesig in Schwerin verloren und wird nicht über die AfD-Liste in den Landtag einziehen. Also wird er wohl im Bundestag bleiben. Bei Umfragen vor einem Jahr lag die SPD von Manuela Schwesig bei 19%. Nun hat sie 35,4% geholt. Schwesig war permanent in den sozialen Medien präsent. Sie hat Dutzende Bürgerdialoge gehalten, sich klar als Frau gegen Blau, also gegen die AfD, positioniert und ist auf Konfrontationskurs mit der Bundesregierung gegangen. Lautstark forderte sie einen Tankrabatt, Änderungen bei der Pflegereform und die Beibehaltung der abschlagsfreien Rente nach 45 Berufsjahren. Trotzdem holt die SPD fast 4 Punkte weniger als vor 5 Jahren. Es sei eben eine Denkzettelwahl gewesen, so Schwesig. Nun wolle sie aber als Ministerpräsidentin weitermachen.
10: Die Mehrheit im Land hat auch klar entschieden, dass sie sich eine Mehrheit der demokratischen Parteien wünscht. Und deshalb ist es meine Aufgabe, dem Vertrauen der Menschen auch gerecht zu werden und zu versuchen, eine stabile, demokratische, verlässliche Regierung zu bilden.
8: Schwesigs Koalitionspartnerin Die Linke hat ebenfalls Stimmen verloren, kommt nur noch auf 6,5%. Spitzenkandidatin Simone Oldenburg macht indirekt auch Schwesig für die Wahlschlappe verantwortlich.
11: Es ärgert mich so insofern, dass dieser polarisierende Wahlkampf niemandem genutzt hat, keiner demokratischen Partei, weder der SPD noch uns, sondern einzig und allein der AfD. Und das muss man einfach konstatieren, das ist in die falsche Richtung gegangen und da haben alle demokratischen Parteien Federn gelassen.
8: Am härtesten trifft es die CDU. Sie wurde geradezu pulverisiert. Den ganzen Wahlabend musste sie bangen, ob sie es überhaupt wieder in den Landtag schaffen würde und scheiterte am Ende doch. Mit 4,9% wird sie es nicht wieder in den Landtag schaffen, einmalig in der deutschen Geschichte. Eine Reaktion gab es von der CDU bislang nicht. Das BSW verfehlt mit 4,9% ebenfalls knapp den Einzug und die FDP mit nur noch 1% der Stimmen sowieso. Freude hingegen bei den Grünen. Sie schaffen es erneut, wenn auch knapp, in den Landtag mit 5,6% der Stimmen und dürften zum Königsmacher werden. Spitzenkandidatin Claudia Müller.
12: Wir haben weiterhin die Chance, stabile demokratische Mehrheiten im Landtag zu bekommen. Dafür stehen wir auch bereit. Aber wir haben auch gesehen, die Polarisierung hat auch wieder die AfD stärker gemacht, wie wir es auch schon in den anderen Landtagswahlen in den letzten Jahren gesehen haben.
8: In den neuen Landtag von Mecklenburg-Vorpommern werden nur noch 4 Fraktionen einziehen. Und es gibt eigentlich nur eine Machtoption. Die AfD kann nicht alleine regieren. Rot-Rot ist abgewählt. Bleibt nur noch Rot-Rot-Grün mit einer AfD in der Opposition.
3: Zu den Reaktionen der Bundespolitik auf die beiden Landtagswahlen jetzt ein Bericht von Maximilian Ulrich aus dem ARD-Hauptstadtstudio.
13: In Mecklenburg-Vorpommern geht die CDU baden.
14: Das schlechteste Ergebnis in der bundesdeutschen Geschichte, das die CDU jemals bei einer Wahl geholt hat.
13: In dieser ersten Prognose beim ARD-Wahlexperten Jörg Schönborn steht die Partei noch bei 5,5%. Parteichef und Bundeskanzler Merz sagt dazu:
15: Das Ergebnis in Mecklenburg-Vorpommern können wir nicht schönreden. Es ist ein Desaster.
13: Im Laufe des Abends rutscht die CDU dann unter die 5%-Hürde und fliegt zum ersten Mal in ihrer Geschichte aus einem Landtag. Doch Merz will weitermachen, vor allem mit seinen Reformen.
15: Was jetzt zu tun ist, erfordert Rückgrat, Standhaftigkeit und Geduld. Ich werde das aufbringen, als Parteivorsitzender der CDU und vor allem als Bundeskanzler unseres Landes.
13: Für die CDU ebenfalls bitter. Nach Sachsen-Anhalt hat es die AfD auch in Mecklenburg-Vorpommern zur stärksten Kraft geschafft, auch wenn sie zum Regieren wohl nicht genügend Koalitionspartner finden dürfte. Die Partei, die Merz halbieren wollte, hat ihr Ergebnis in Mecklenburg-Vorpommern also mehr als verdoppelt und in Berlin stark dazugewonnen. Parteichefin Alice Weidel.
16: Ich glaube nicht, dass Friedrich Merz sich wird halten können mit irgendwelchen Floskeln. Also er verspricht ja schon seit fast 2 Jahren irgendwelche Reformen und es ist ja bisher nichts gekommen. Kann ja auch nichts kommen, wenn man sich der SPD unterwirft. Und dementsprechend ist Friedrich Merz der falsche Kanzler für die CDU.
13: Auch in der Bundeshauptstadt hat die CDU verloren und wird das Amt des regierenden Bürgermeisters wahrscheinlich an die Linken verlieren. An Elif Eralp, die Berliner Gewinnerin des Abends. Zum ersten Mal könnte die deutsche Hauptstadt mit ihr eine linke Bürgermeisterin bekommen. Für die Partei ein großer Erfolg.
5: In unserer Stadt hat die Liebe und die Gerechtigkeit über den Hass gewonnen. Das haben wir heute alle gemeinsam gezeigt und dieses Signal geht raus in die Welt.
13: Weniger Selbstliebe kommt vom Berliner SPD-Kandidaten Steffen Krach, dessen Partei in Berlin stark verloren hat.
17: Liebe Genossinnen und Genossen, das ist kein Abend für Jubel, das ist ein katastrophales Ergebnis für die Berliner SPD. Es gibt nichts schön zu reden.
13: Außer vielleicht in Mecklenburg-Vorpommern. Da kann Manuela Schwesig wohl Ministerpräsidentin bleiben. Die SPD kann also noch gewinnen. Nur das Parteilogo fehlte auf Schwesigs Wahlplakaten. Sie trommelte außerdem laut gegen die Pläne der schwarz-roten Koalition im Bund, die abschlagsfreie Rente nach 45 Beitragsjahren abzuschaffen.
10: Das war die schwerste Landtagswahl. Eine Landtagswahl in schwierigen Zeiten, mit ziemlich viel Gegenwind aus dem Bund.
13: SPD-Parteichef und Finanzminister Lars Klingbeil kommt im ARD-Hauptstadtstudio-Interview sogar fast in Verlegenheit.
18: Lassen Sie mich bitte zumindest einmal kurz sagen, dass ich einen riesen Respekt habe vor dem, was Manuela Schwesig und die SPD in Mecklenburg-Vorpommern dort geleistet haben.
13: Doch trotz der vielen Stimmen für die interne Kritikerin Schwesig, der Parteichef und Vizekanzler Klingbeil bleibt dabei.
18: Wir wollen die Rente reformieren. Wir wollen, dass die Rente auch für künftige Generationen gerecht ist. Aber ich nehme ernst, dass Menschen sich Sorgen machen und ich nehme auch den Widerstand ernst, der da ist.
13: Heftig angeschlagen, aber noch nicht ganz K.O. geht die Bundesregierung aus den letzten Landtagswahlen. Ihr größter Gegner, die in Teilen rechtsextreme AfD, ist weiter im Aufwind. Friedrich Merz wirkte schon fast erleichtert, als er direkt nach Schließung der Wahllokale sagte:
15: Mit dem heutigen Wahltag endet das Wahljahr 2026.
13: Das Wahljahr 2027 startet dann mit Landtagswahlen Ende April im Saarland, in Schleswig-Holstein und in Nordrhein-Westfalen.
3: Maximilian Ulrich berichtete. Es ist 5.44 Uhr. Auch in Russland wurde gewählt. Nach 3 Tagen ging gestern Abend die Wahl zur Duma, dem Unterhaus im Föderationsrat, zu Ende. Die Wahl war die erste seit Beginn der sogenannten Spezialoperation, wie der Krieg in der Ukraine in Russland offiziell genannt werden muss. Sie fand zwischen Wladiwostok im Fernen Osten und Kaliningrad an der Ostsee in 11 Zeitzonen statt. 10 Parteien waren angetreten. Die Liste der einzigen oppositionellen Partei mit einer offenen Antikriegshaltung hatte das oberste Gericht zur Wahl nicht zugelassen. Viele ihrer Mitglieder wurden sogar strafrechtlich verfolgt. Alle anderen machen mehr oder weniger das, was Kreml-Chef Putin vorgibt. Björn Blaschke berichtet.
19: Die letzten Wahllokale des russischen Riesenreiches zwischen Ostsee und Japanischem Meer schlossen um 20 Uhr deutscher Zeit. Das amtliche Endergebnis wird erst kommenden Freitag erwartet, aber erste Hochrechnungen aus Moskau liegen schon vor, von der Zentralen Wahlkommission und deren Leiterin Ella Pamphilova. Wie erwartet ist die regierende Partei Geeintes Russland, der Kreml-Chef Wladimir Putin nahesteht, eindeutig Siegerin. Und das mit einer höheren Wahlbeteiligung als bei der Duma-Wahl vor 5 Jahren, nämlich jetzt mehr als 56%. Begleitet war die Wahl von mehr als 1600 Drohnenangriffen aus der Ukraine, allein auf Moskau, so der Bürgermeister der Stadt. Die meisten seien zerstört worden, aber einige forderten mehrere Menschenleben. Kreml-Chef Putin, der seinerseits hinter den russischen Attacken auf die Ukraine steht, verurteilte die Attacken der Kiewer Führung und ihrer Streitkräfte. Und Putin stellte sein Land als beispielhaft dar, als ein Land, das selbst unter schwierigsten Bedingungen Wahlen abhalten könne. Wie wir wissen, hat die ukrainische Führung es nicht eilig, Wahlen abzuhalten, aber sie versucht gleichzeitig, uns daran zu hindern. Die hohe Wahlbeteiligung genügt Putin als neue Legitimierung seiner Politik, denn alle 10 Parteien mit landesweiten Listen sind ganz auf Putins Linie, zumindest was den Krieg gegen die Ukraine betrifft. Die Liste der einzigen Partei mit einer offenen Antikriegshaltung, Jabloko, war nicht zur Duma-Wahl zugelassen. Die Parteiführung hatte ihre Anhängerschaft und andere Pazifisten dazu aufgefordert, am Wahlsonntag, Punkt 12 Uhr, in den Wahllokalen ihre Stimmzettel ungültig zu machen. Ein Ansturm blieb aus, aber in manchen Wahllokalen erschienen um 12 Uhr kritische Wählerinnen und Wähler, wie hier in Moskau. Wir haben uns engagiert, weil hier über die Zukunft des Landes entschieden wird. Und insgesamt befinden wir uns gerade in einer Situation, in der man nicht schweigen darf. Das ist die einzige Möglichkeit, die uns noch bleibt, um unseren Standpunkt zu vertreten. Allerdings kam es zu Klagen über sogenannte Unregelmäßigkeiten bei der Duma-Wahl. Zum Beispiel sei Beobachtern der Jabloko-Partei der Zutritt zu Wahllokalen verwehrt worden. Die recht hohe Wahlbeteiligung und die erneute Pro-Putin-Zusammensetzung der künftigen Duma bedeutet jedenfalls kein erwartbarer Widerspruch aus den Reihen der russischen Volksvertretung.
3: Informationen von Björn Blaschke.
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3: Wahrscheinlich hat schon mal jeder von einem Neuanfang geträumt, doch nicht immer wagen wir den ersten Schritt. Den alten Job hinschmeißen zum Beispiel, von der Stadt aufs Land ziehen, vielleicht sogar auswandern. Arte Twist hat Menschen getroffen, die sich neu erfinden wollen, auf der Insel Madeira, in den Alpen oder mitten in Paris. Mike Fischer hat reingeschaut in die Sendung, die ab sofort auch in der Arte Mediathek zu sehen ist.
20: Ich lebe hier auf einem kleinen Felsen mitten im Atlantik, ohne Kunstmarkt. Natürlich frage ich mich oft, was zum Teufel mache ich hier?
21: Sophie Bainton lebt auf der Atlantikinsel Madeira. Vor 9 Jahren hat sie dort komplett neu angefangen. Neues Land, neuer Job. In England führte sie ein eigenes Restaurant. Der Laden wuchs und mit ihm der Druck. Für Kreativität blieb kaum Zeit. Nach der Arbeit begann Sophie zu malen. Erst nur für sich. Mit 30 zog sie die Reißleine, gab das Restaurant auf und ging nach Madeira.
20: Ich hatte ein einfaches Zimmer gemietet, nicht glamourös. Ich denke, wenn man seine Erwartungen herunterschraubt, ist es leichter.
21: Heute zeigt sie ihre Arbeiten in ersten Ausstellungen und kann von ihrer Kunst leben.
20: Ein Neuanfang, lohnt sich das? Naja, das kommt drauf an, denn man darf sich auch nichts vormachen.
21: Tatjana Eitahar fuhr 5 Jahre lang Essen durch Paris für einen Online-Lieferdienst. Bei der Arbeit fotografierte sie sich und ihre Kollegen. Sie hielt fest, wie sie auf Aufträge warteten und wie Kunden auf sie herabsahen. Aus den Aufnahmen entstand das Kunstbuch Uber Life mit Fotografien, Notizen und Collagen. Tatjana gab den Lieferjob auf. Heute studiert sie Kunst an der Kunsthochschule Beaux-Arts in Paris.
22: Man muss nicht privilegiert sein, um einen Neuanfang zu wagen.
21: Für Hamza Abu Hawili bedeutet Neuanfang etwas anderes. Der Palästinenser wuchs in Gaza auf. Später protestierte er gegen die Hamas und für bessere Lebensbedingungen. Die Hamas nahm ihn 2-mal fest und folterte ihn. Im August 2023 floh er.
22: Als ich nach Griechenland kam, hatte ich nur eine Hose und ein T-Shirt. Das war wirklich alles.
1: That's literally all what I had.
21: Hawili lebt heute in Deutschland. In der Flüchtlingsunterkunft hat er ein Buch über seine Heimat Gaza geschrieben. Arbeiten darf er als Geflohener in Deutschland bislang nicht.
2: Das ist schon der krasseste Schritt, den ich so in meinem Leben, glaube ich, bisher gemacht habe.
21: Carlotta Pollmann, Künstlername Lotti, ist Tätowiererin und hat 8 Jahre in Berlin gelebt. Dort lernte sie den Fotografen Danny Darlington kennen. Die beiden verliebten sich. Am 7. Oktober 2023 wurde Danny beim Terrorangriff der Hamas in Israel getötet. Nach Dannys Tod hielt sich Lotti an das, was er ihr über die Liebe beigebracht hatte. Diese künstlerische Arbeit gab ihr Halt.
2: Ohne Tätowieren hätte ich das nicht gepackt. Ohne den Hund und ohne das Tätowieren. Das waren meine 2 Dinge, die mich gerettet haben.
21: Berlin wurde ihr mit der Zeit zu viel. Gemeinsam mit ihrem neuen Partner zog Lotti in ein Dorf nach Bayern.
2: Wenn die Sonnenstrahlen durch die Bäume scheinen im Wald oder man den Bach hört, das ist für mich so das Schönste einfach.
21: Sophie, Tasiana, Hamza und Lotti. 4 ganz verschiedene Neuanfänge. Nicht alle selbst gewählt, aber jeder Neuanfang kann die Chance auf ein besseres Leben sein.
3: Neuanfang, wie geht das? 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
3: Was für eine Aufholjagd, Zitat Manuela Schwesig nach der Mecklenburg-Vorpommern-Wahl. Das ist ein Desaster, Zitat Friedrich Merz nach der Mecklenburg-Vorpommern-Wahl. Die einen, nämlich die Sozialdemokraten, jubeln, dass sie von der starken AfD doch nicht abgehängt wurden. Die anderen, in diesem Fall die Christdemokraten, sind aufs Neue geschockt, wie wenig Zuspruch sie noch bekommen. Unser Gastkommentar kommt heute von Wiebke Hollersen. Sie ist freie Autorin und zieht den Hut vor der Ministerpräsidentin.
6: Manuela Schwesig hat einen tollen Wahlkampf gemacht. Ihre Botschaften waren klar, ihre Sprache direkt. Sie hat Themen in den Mittelpunkt gestellt, die die Menschen in Mecklenburg-Vorpommern wirklich umtreiben. Da sind die Löhne niedrig, die Pendelstrecken zur Arbeit sind sehr weit. Schwesig hat viel über gute Arbeitsplätze geredet. Sie hat sich wegen der Rentenreform mit der Bundesregierung und mit ihrer eigenen Partei, der SPD, angelegt. Sie hat Druck gemacht, damit eine Spritpreisbremse kommt. Und Schwesig hat da gekämpft, wo heute Wahlen gewonnen werden, in den sozialen Medien, auf allen Kanälen, mit persönlichen Videos, mit Sprachnachrichten. Sie hat von ihrer Familie erzählt, ihre Botschaften erklärt, gut gelaunt und persönlich. Vor einem Jahr lag sie in Mecklenburg-Vorpommern weit hinter der AfD, die schon von der absoluten Mehrheit träumte. Daraus ist für die AfD nichts geworden. Die Partei hat ein ganzes Stück schlechter als in Sachsen-Anhalt abgeschnitten. Manuela Schwesig hat mit ihrem Wahlkampf der Republik gezeigt, wie man sich gegen die AfD behaupten kann. Das ist die gute Nachricht von diesem Wahlabend in Schwerin. Aber selbst ihr ist es nicht gelungen, ganz klar an der AfD vorbeizuziehen. Der Aufstieg der AfD scheint derzeit kaum wirklich zu stoppen. Das ist die weniger gute Nachricht.
3: Ein Kommentar von Wiebke Hollersen. Der Berliner Tagesspiegel fragt sich, wie es mit Schwesigs Karriere nun weitergehen könnte.
23: Dass sie sich jetzt den Parteivorsitz schnappt, der doch eher ein Schleudersitz ist, erscheint gleichwohl unwahrscheinlich. Allzumal es für Platz 1 an der Küste dann doch nicht gereicht hat. Ohnehin wäre Schwesig besser beraten, erst einmal eine stabile Regierung im Nordosten zu bilden und zu führen, um dann nach der Kanzlerkandidatur der SPD zu greifen.
3: Die Süddeutsche Zeitung beschäftigt sich mit Herausforderer Leif-Erik Holm.
23: Vielleicht war er schlicht nicht radikal genug für die Erwartungen der grollenden AfD-Sympathisanten und Nichtwähler. So hat er die Wahl in MV zwar gewonnen, aber er hat es eben nicht geschafft, die politische Mitte so abzuhängen, wie dies in Sachsen-Anhalt geschehen ist. Das lag vor allem an Schwesig, die sich als Frau gegen Blau positionierte. In dieser Zuspitzung aufs Persönliche nähern sich deutsche Wahlkämpfe den amerikanischen an.
3: Auch die Rede von Bundeskanzler Merz kurz nach Schließung der Wahllokale in Mecklenburg-Vorpommern und Berlin ist Thema vieler Kommentare. Dabei hat Merz seinen Reformkurs bekräftigt. Der Bremer Weserkurier spricht von einem Kanzler auf Abruf und auch der Münchner Merkur zeigt sich enttäuscht von dem Auftritt.
23: 3 Dinge hätte er sagen müssen. Rücktritt als CDU-Vorsitzender, Verzicht auf die Kanzlerkandidatur 2028-29 und jetzt 2 Jahre lang Volleinsatz als Kanzler für eine nationale Reformagenda. Ein radikales Manöver hätte die Stimmung im Land vielleicht drehen können. Da sind ja noch Wähler, die schon finden, dass er den richtigen konservativen Kurs hätte und das nötige Gewicht international. Stattdessen der Mief von weiter so. Und das wird die Existenzangst in der CDU, ja, darum geht es längst, keinen Deut dämpfen.
3: Die Heilbronner Stimme hat eine klare Botschaft.
23: Deutschland hat den politischen Kipppunkt erreicht. Die Wende und damit das Verhindern weiterer Wahlerfolge der extremen Kräfte kann nur gelingen, wenn die Bereitschaft zu gravierenden Veränderungen von der Bevölkerung mitgetragen wird. Denn das Ausblenden der Realität ist es, was Deutschlands Zukunft gefährdet. Noch viel mehr als die Landtagswahlen im Osten.
3: Das waren die Standpunkte, zusammengestellt von Martin Seiler.
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3: Heute vor 10 Jahren wurde erstmals der Videoschiedsrichter im Profifußball eingesetzt. Norbert Kunze blickt zurück.
7: Amsterdam Arena, Mittwochabend, mildes Wetter. Es läuft die 58. Minute der Pokalbegegnung zwischen Ajax Amsterdam und Willem II Tilburg, als Lasse Schöne brutal von einem Gegenspieler abgegrätscht wird.
9: Das ist gelb für Kali.
7: Schiedsrichter Danny Makkeli zögert keine Sekunde, gelbe Karte für den Sünder. Doch da meldet sich sein Kollege Paul van Buckel. Der sitzt in einem Übertragungswagen außerhalb des Stadions und beobachtet das Spiel vor 6 Bildschirmen.
9: Dass dit geen gele Karte ist, was Makkeli aanvankelijk gaf, maar rood.
7: Über Funk teilt van Buckel seinem Kollegen mit, das war mitnichten nur gelb, das war glasklar eine rote Karte. Makkeli korrigiert seine Entscheidung und geht damit in die Geschichtsbücher ein mit der ersten VAR-Entscheidung im Profifußball. Die einen sind dafür, die anderen dagegen. Wer über den VAR spricht, kennt nur schwarz oder weiß. Seit 10 Jahren. Der Fanaktivist Markus Sotirianos drückt es so aus.
11: Wofür brauchen wir den Kram dann eigentlich, wenn es uns den Kern, weswegen wir ins Stadion gehen, nämlich die Freude über ein Torjubel, kaputt macht?
7: Und der offizielle Sprecher, der Elite-Schiedsrichter Alex Feuerherd, meint:
24: Ohne VAR im professionellen Sport wird es nicht mehr gehen.
7: In der Fußball-Bundesliga soll der VAR seit der Saison 2017-18 auf Fehlentscheidung des Schiedsrichters im Zuge eines erzielten Tores oder bei Strafraumsituationen hinweisen. Das Regelwerk wird jedoch laufend angepasst und sieht weitere Zuständigkeiten vor. Als Synonym für den VAR hat sich in Deutschland der sogenannte Kölner Keller etabliert. Dort sitzen bis zum Ende der aktuellen Saison die Video Assistant Referees, die gekommen sind, um zu bleiben. Und erstmals im Profifußball am 21. September 2016 in der Amsterdam Arena eingesetzt wurden. Das war heute vor 10 Jahren.
3: Das war der Stichtag von Norbert Kunze. Und das war auch die ARD Infonacht mit Sven Hasenclever. Ich hoffe, es war eine spannende Wahlsendung für Sie. Um 6 geht es hier wie gewohnt weiter mit den Nachrichten. Heute ist Montag, der 21. September 2026. Kommen Sie gut in die neue Woche. Die Zeit jetzt, gleich 5:58 Uhr.

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1: Achtung, Autofahrer auf der B96 zwischen Oranienburg Zentrum und Kreuz Oranienburg. Dort kommt Ihnen ein Falschfahrer entgegen. Fahren Sie äußerst rechts und überholen Sie nicht. Achtung, Autofahrer, ein Falschfahrer auf der B96 zwischen Oranienburg Zentrum und Kreuz Oranienburg. Kommt Ihnen ein Falschfahrer entgegen. Vorsicht in beiden Richtungen. Fahren Sie äußerst rechts und überholen Sie nicht. Wir melden, wenn die Gefahr vorüber ist. Darüber hinaus liegen von den Brandenburger Fernstraßen keine größeren Störungsmeldungen vor. Im Stadtverkehr Berlin auf der A111 Richtung Oranienburg in Höhe der Anschlussstelle Hennigsdorf finden Asphaltierungsarbeiten statt. Die Fahrbahn ist bis Samstag auf einen Fahrstreifen verengt. Die Anschlussstelle Hennigsdorf ist gesperrt. Und in Tiergarten ist die Straße des 17. Juni zwischen Großer Stern und Brandenburger Tor gesperrt. Dort haben die Vorbereitungen für den Marathon begonnen. Auch die Jitzak-Rabin-Straße ist von der Sperrung betroffen. Die Ebertstraße bleibt durchgängig befahrbar. A103 Steglitz-Schöneberg zwischen Philander und Saarstraße ist in beiden Richtungen wegen Wartungsarbeiten jeweils die linke Spur gesperrt. Wir wünschen Ihnen gute Fahrt.
2: Und wünschen einen guten Morgen. Sabine Dahl im Studio.
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2: Die CDU fliegt in Mecklenburg-Vorpommern aus dem Landtag. Das gab es noch nie. In Berlin ein historisch schlechtes Ergebnis und die SPD in Berlin ebenso. Was bedeuten die Wahlergebnisse für die Bundesregierung in Berlin, bespreche ich in 10 Minuten ausführlich mit unserer Hauptstadtkorrespondentin. Zunächst Tobias Mück, die Nachrichten.
1: Die Linke hat die Berliner Abgeordnetenhauswahl gewonnen. Wie der Landeswahlleiter mitteilte, kommt sie auf 25,7% der Stimmen. Zweitstärkste Kraft ist die CDU mit 18,8%. Dahinter folgen die AfD mit 16,3%, die Grünen mit 14,3% und die SPD mit 12,1%. Das BSW verpasst mit 4,7% den Einzug ins Parlament. Die Linken Spitzenkandidatin Ehralp wertet das Wahlergebnis als Regierungsauftrag für ihre Partei. Ute Schumacher, RBB Landespolitik.
3: Als Koalitionspartner bieten sich Grüne und SPD an. Die drei Parteien zusammen hätten eine stabile Mehrheit. Allerdings ist der SPD-Spitzenkandidat Steffen Krach gegen die Vergesellschaftung großer Wohnungskonzerne. Ein Wahlversprechen der Linken, das die auch unbedingt durchsetzen will. Sollten sie sich nicht einigen können, wäre auch eine Koalition zwischen CDU, Grünen und SPD möglich, deren Mehrheit allerdings nicht ganz so komfortabel wäre. Weil keine der gewählten Parteien mit der AfD koalieren will, gibt es nur diese beiden Dreierbündnisse, die realistisch sind.
1: Auch bei den Wahlen auf Bezirksebene hat die Linke deutlich zugelegt. Laut dem vorläufigen offiziellen Ergebnis stellt sie in 6 Bezirksverordnetenversammlungen die größte Fraktion. Die CDU wurde in 4 Bezirken stärkste Kraft, Grüne und AfD in jeweils einem. In Mecklenburg-Vorpommern hat die CDU den Einzug in den Landtag verpasst. Sie kommt auf 4,9% der Stimmen, wie aus dem vorläufigen amtlichen Ergebnis hervorgeht. Stärkste Kraft ist die AfD mit 38,2%. Auf Platz 2 folgt die SPD von Ministerpräsident Schwesig mit 35,5%. Die Linke kommt auf 6,5%, die Grünen auf 5,7%, BSW und FDP haben den Einzug in den Landtag nicht geschafft. Die bisherige rot-rote Koalition hat keine Mehrheit mehr, denkbar ist aber ein Dreierbündnis mit den Grünen. Vor dem Berliner Landgericht beginnt heute ein Prozess gegen den ehemaligen Bundesverkehrsminister Scheuer. Die Anklage wirft ihm und einem seiner früheren Staatssekretäre Falschaussagen vor. Beide sollen vor dem sogenannten Pkw-Maut-Untersuchungsausschuss gelogen haben. 2019 entschied der Europäische Gerichtshof, dass die Maut gegen EU-Recht verstößt. Zu dem Zeitpunkt hatte Scheuer aber schon Betreiberverträge in Höhe von 2 Milliarden Euro abgeschlossen. Oder Tischewski, RBB 24.
4: Den entstandenen Schadenersatzanspruch schaffte die Bundesregierung später mit einem Vergleich aus der Welt, der sie 243 Millionen Euro kostete. Vor einem nach dem Urteil eingerichteten parlamentarischen Untersuchungsausschuss sollen Scheuer und sein damaliger Staatssekretär Gerhard Schulz dann bewusst falsch ausgesagt haben. An das Angebot der Betreiber, die Vertragsunterzeichnung zu verschieben, bis nach der EuGH-Entscheidung Rechtssicherheit herrsche, könnten sie sich nicht erinnern. Die Staatsanwaltschaft bezweifelt diese Darstellung.
1: Die Kreml-Partei Geeintes Russland ist bei der Parlamentswahl erwartungsgemäß zur Siegerin erklärt worden. Die Partei von Präsident Putin kommt laut staatlichen Wahlen nach Befragungen auf gut 49% der Stimmen. Unabhängige Experten und die Opposition werfen der russischen Wahlleitung vor, die Ergebnisse zu fälschen. Geeintes Russland hat seit 2003 alle Parlamentswahlen gewonnen. Neben ihr waren auch diesmal nur kremltreue Parteien zur Wahl zugelassen. In zwei Brandenburger Kommunen kommt es am 11. Oktober zur Stichwahl um das Bürgermeisteramt. Bei der Wiederholungswahl in Strausberg im Landkreis Märkisch-Oderland verpasste die parteilose Kandidatin Binder mit 48% knapp die absolute Mehrheit. Der ebenfalls parteilose Politiker Krause bekam 19%. In der Gemeinde Schönwalde-Glien im Landkreis Havelland holte SPD-Kandidatin Hartley mit 44,5% das beste Ergebnis. Auf Platz 2 folgt der Einzelbewerber Kratz mit 21%. Beamte der US-Einwanderungsbehörde ICE haben in der texanischen Stadt Austin einen Mann angeschossen. Er wurde nach Angaben des Bürgermeisters schwer verletzt in ein Krankenhaus gebracht, schwebt aber nicht in Lebensgefahr. Bei dem Mann handelt es sich laut der Anwältin seiner Familie um einen 28-jährigen Venezolaner. Die ICE-Behörde ist wegen ihres harten Vorgehens umstritten. Mitarbeiter waren in diesem Jahr schon an mehreren Schießereien beteiligt. In Minnesota sind dabei 2 US-Bürger getötet worden. In der Fußball-Bundesliga hat Paderborn am Abend 3:1 gegen Hoffenheim gewonnen. Leverkusen besiegt Leipzig mit 2:0, Schalke und Elversberg 0:0. Sie trennten sich torlos. Soweit die Nachrichten. 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Das Wetter. Heute mal Sonne, mal Wolken mit einzelnen Schauern bei 17 bis 19 Grad. Aktuell sind es in Berlin Buch 12 Grad und in Wannsee 14. In Brandenburg zwischen 11 in Guben und 13 Grad in Rathenow. Die Zeit, es ist 6.05 Uhr. RBB 24 Inforadio Verkehrsservice nochmals mit der Falschfahrermeldung betrifft die B96 zwischen Oranienburg Zentrum und Kreuz Oranienburg. Achtung Autofahrer, dort kommt Ihnen ein Falschfahrer entgegen. Fahren Sie äußerst rechts und überhören Sie nicht. Wir melden, wenn die Gefahr vorüber ist. Es ist 6.06 Uhr.
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2: Mit Sabine Dahl. 2 historische Ergebnisse der Wahlen gestern in Mecklenburg-Vorpommern scheitert die CDU an der 5%-Hürde und verfehlt damit zum ersten Mal deutschlandweit den Einzug in ein Landesparlament. Und in Berlin gewinnt die Linke erstmals die Wahl zum Berliner Abgeordnetenhaus und das mit Abstand. Entsprechend groß der Jubel auf der Wahlparty der Linken und deren Spitzenkandidatin Elif Eralp hat sich in ihrer ersten Reaktion sofort an die ganze Stadt gewandt.
5: Liebe Berlinerinnen, liebe Berliner, ab heute verändern wir gemeinsam unser Berlin und machen es zu einem besseren Ort. Alle zusammen!
2: Es besteht also die Möglichkeit, dass in Berlin zum ersten Mal eine linke regierende Bürgermeisterin ins Rote Rathaus einzieht. Für die, die ihr Kreuz an anderer Stelle gemacht haben, kein Grund zum Feiern. Aber auch unter die Euphorie der linken Anhänger mischt sich eine leise Sorge, dass die Partei enttäuschen könnte. RBB24-Reporter Sören Hinze war am Wahlabend in der Stadt unterwegs.
6: Ja. 24,5% für die Linke. Das war die 18 Uhr Prognose. So einen starken Vorsprung vor der CDU, das hat selbst die Leute in der Roten Ella überrascht. Das linke Nachbarschaftskomitee Wedding verfolgt den Wahlabend im Kiezladen.
7: Natürlich freue ich mich über ein gutes Ergebnis für die Linkspartei. Gleichzeitig habe ich Sorge, dass die Linkspartei erneut enttäuschen wird, wenn sie regiert. Ich glaube, dass am Ende letztendlich der AfD noch mehr Wähler in die Arme treiben wird, wenn die Linkspartei regiert und wieder mal ihre Versprechen bricht. Natürlich hoffe ich, dass es anders kommt,
6: sagt die 30-jährige Viola. Viele haben hier die Linke gewählt, weil sie sich ein solidarischeres Berlin wünschen. So wie Peter aus den USA. Seit kurzem hat er die deutsche Staatsbürgerschaft und durfte mitwählen.
8: Ich habe sie gewählt heute, ne? Natürlich, ne? Weil sie am nächsten, sagen wir mal, zu meinen Weltvorstellungen sind. Trotzdem warte ich halt so ein bisschen abzusehen, was tatsächlich kommt.
6: Aus seiner Sicht ist die gesellschaftspolitische Arbeit in den Kiezen wichtiger als im Parlament. So sieht es ebenfalls Peter aus Berlin. Für das gute Ergebnis der AfD zeigt er sogar Verständnis.
9: Grundsätzlich sieht man aber daran einfach die Unzufriedenheit der Leute. Das sieht man an den Wahlergebnissen in Berlin oder auch im MV. Und ich denke, also das ist auch für uns hier im Wedding, im Kiez, auch gibt uns das ein positives Gefühl, weiterzumachen, weil wir sehen, die Leute sind irgendwie unzufrieden und hoffen, dass die Leute sich uns zuwenden oder generell einfach dem Lokalen zuwenden, sich in ihren Nachbarschaften organisieren und zusammen solidarisch miteinander leben und kämpfen.
6: Die 18-jährige Veronika ist am Sonntagabend am Salviniplatz unterwegs. Sie ist gar nicht begeistert von dem Wahlsieg der Linken.
10: Für mich nicht wirklich, weil ich komme aus der Ukraine und ja, die Linke unterstützen nicht uns wirklich. Deswegen.
6: Auch die 83-jährige Christina ist negativ überrascht, als ich ihr die Hochrechnung zeige.
11: Joi. Schrecklich.
6: Ja?
11: Ja, für mich schrecklich.
6: Warum?
11: Warum? Weil das eine Politik macht, Russenfreund, Putin-freundlich. Ja, also ich meine, wenn SPD und CDU zusammen regiert hätte, wäre ich so glücklich gewesen. Aber so ist schrecklich.
6: Ganz anders sieht es Binat. Zum Wahlsieg der Linken sagt er:
12: Finde ich besser als AfD. Weil AfD, ich komme selber von Kosovo und daher habe ich einen heftigen Krieg erlebt in meiner Heimat. Und AfD, es ist gegen NATO, gegen EU. Und es ist mehr so, es ist eine Schande für Europa, da West und Ost hat AfD erreicht, wieder zu trennen nach dem Mauerfall.
6: Viele Berlinerinnen und Berliner fürchten eine weitere Polarisierung der Gesellschaft. Was sie aber alle vereint, sie begrüßen die hohe Wahlbeteiligung. Es sind hochpolitische Zeiten mit gemischten Gefühlen auf dem

0: CDU gleich in mehrfacher Hinsicht sagen. Noch nie ist sie aus einem Landesparlament geflogen, jetzt schon. Sie hat in Mecklenburg-Vorpommern die 5% nicht geschafft und noch nie hat ein Bundeskanzler direkt am Abend Landtagswahlen kommentiert. Gestern schon, kurz nach 6, da hat er klar gesagt:
1: Die Reformen müssen kommen. Ich gehe sogar so weit und sage, diese Reformen sind das Mittel gegen das autoritäre Gift, das mit der Faszination des Autoritären immer tiefer in unsere Gesellschaft eindringt. Was jetzt zu tun ist, erfordert Rückgrat, Standhaftigkeit und Geduld. Ich werde das aufbringen, als Parteivorsitzender der CDU und vor allem als Bundeskanzler unseres Landes.
0: Und im Hauptstadtstudio bin ich jetzt verbunden mit Katrin Aue. Schönen guten Morgen, Frau Aue.
2: Guten Morgen.
0: Sofort nach der ersten Hofrechnung, also der Auftritt des Bundeskanzlers. War die kurze Rede ein Befreiungsschlag für ihn?
2: Naja, zumindest war es mal ein Versuch, Zeit zu gewinnen. Und die Kritik, die ja schon lange existiert, die nach diesen desaströsen Wahlergebnissen gestern aber natürlich nochmal absolut aufflammen wird, diese Kritik erstmal im Keim zu ersticken, und zwar gleich an zwei Fronten, nämlich Kritik an seiner Kanzlerschaft und Kritik an seiner Rolle als Parteichef. Er hat ganz offenkundig versuchen wollen, klarzumachen, komme was wolle, ich mache weiter, ich halte Kurs mit den Reformen, die anstehen, die er sowas wie sein Vermächtnis weitermachen will. Wie lange das allerdings Wirkung zeigt, ob das tatsächlich ein Befreiungsschlag war, das muss sich zeigen in den nächsten Tagen.
0: Ja, denn später am Abend wurde ja dann klar, dass die CDU wirklich raus ist aus dem Landtag in Mecklenburg-Vorpommern. Sind die Gerüchte darüber, den Bundeskanzler auszuwechseln, also wirklich vom Tisch?
2: Also ich würde sagen, die Gerüchte sind auf keinen Fall vom Tisch. Andererseits fand ich es schon auffällig, dass gestern sich erstmal niemand aus der CDU oder insgesamt aus der Union zu Wort gemeldet hat mit weiteren Auswechselforderungen, die es ja immer schon mal so tröpfchenweise gab in den vergangenen Wochen. Im Gegenteil, Matthias Mittelberg, Unionsfraktionsvize, hat ihm gestern Abend bei Karin Mioska in der Talkshow ganz demonstrativ den Rücken gestärkt, hat signalisiert im Präsidium, das ja gestern Nachmittag schon zusammensaß und auch bis in den Abend hinein stand man hinter Friedrich Merz, hat er betont. Dennoch haben vermutlich alle das Beispiel Jens Spahn im Kopf, der ehemalige Fraktionschef der Union, der ja seinen Hut nehmen musste jetzt im Sommer, weil er ein Baby mithilfe einer Leihmutter bekommen hat. Und da ist die Basis der CDU ganz aufs Dach gestiegen und hat ganz schnell dafür gesorgt, dass Jens Spahn seinen Hut nehmen musste. Das heißt, es wird jetzt auch heute einmal auf die weiteren Gremiensitzungen ankommen, heute und morgen vor allem, aber auch ganz stark darauf, wie die Basis reagiert.
0: Gucken wir uns die SPD an. In Mecklenburg-Vorpommern gewonnen, in Berlin schon wieder dramatisch verloren. Was macht das mit der Bundesspitze der SPD, mit Bärbel Baas und Lars Klingbeil?
2: Also dieser Wahlsieg in Mecklenburg-Vorpommern, der dürfte schon ein kleines Aufatmen auch in der Bundes-SPD bewirkt haben. Immerhin kann Manuela Schwesig dort vermutlich weiter regieren. Das ist natürlich extrem wichtig, auch für die Bundes-SPD. Andererseits hat Manuela Schwesig ja auch stark im Wahlkampf sich immer von der Bundespolitik distanziert. Und die Bundesdoppelspitze, Lars Klingbeil, Bärbel Baas, ist angeschlagen schon seit vielen Wochen. Auch da gibt es immer Auswechselgerüchte, ähnlich wie auch in der Bundes-CDU. Es gibt auch schon länger das Gerücht, dass Manuela Schwesig aus Mecklenburg-Vorpommern eine Kandidatin sein könnte. Allerdings machte die zuletzt alles andere als den Eindruck, dass sie sich diesen hammerschweren Job in Berlin eigentlich antun möchte. Also noch wirkt es nicht so, als gäbe es in den kommenden Tagen einen Wechsel an der SPD-Spitze. Aber natürlich hängt vieles jetzt auch davon ab, wie es mit der Bundesregierung insgesamt weitergeht und auch mit dem Kanzler.
0: Ja, obwohl wir hier jetzt korrigierend sagen müssen, dass die AfD natürlich die Wahl in Mecklenburg-Vorpommern gewonnen hat, aber die SPD eben nicht so stark verloren oder nur ein bisschen verloren und wahrscheinlich weiter, so wie Sie es gesagt haben, die Regierungschefin stellen werden. Und was heißt das nun alles für die Reformen, die die Bundesregierung, und wir haben es eingangs gehört, der Bundeskanzler ja nun zügig einführen will?
2: Genau so ist es. Der Friedrich Merz, der Kanzler, hat gestern noch mal betont, er will die Reformen weitermachen, ganz klar Kurs halten. Das soll sein Vermächtnis sein. Die SPD wiederum, die hat gestern schon weiter signalisiert, wie schon in den vergangenen Wochen immer mal, so einfach weitermachen wie bisher mit dem Reformkurs, das gehen.

0: Da gehen die Leute nicht mit, wie man auch an den Wahlergebnissen sehe. Die SPD-Vizechefin Anke Rehlinger aus dem Saarland zum Beispiel hat heute nochmal betont, die Komponente soziale Gerechtigkeit müsse stärker werden. Sie hat gefordert, das Rentenpaket vor allem nachzuschärfen. Also da dürfen wir uns wohl auf weitere Diskussionen gefasst machen.
1: Alles klar. Besten Dank. Ins Hauptstadtstudio live war das Katrin Auer mit einer ersten Analyse. Was bedeuten die Wahlergebnisse für die Bundesregierung? 6.16 Uhr. Hier ist das RBB 24 Inforadio mit einem dringenden Verkehrshinweis. Immer noch der Falschfahrer auf der B96 zwischen Oranienburg Zentrum und Kreuz Oranienburg. Bitte fahren Sie äußerst rechts. Bitte überholen Sie nicht. Achtung, ein Falschfahrer auf der B96 zwischen Oranienburg Zentrum und Kreuz Oranienburg. Vorsicht in beiden Richtungen.
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1: In der ersten Frauenfußball-Bundesliga hat Union Berlin gestern am fünften Spieltag zum ersten Mal gewonnen. Das Erfolgserlebnis war für die Mannschaft von Cheftrainerin Marie-Louise Ether dringend nötig, berichtet Lars Becker.
3: Bei Abpfiff die pure Erleichterung. Da ist es, das so sehnlich erhoffte Erfolgserlebnis. Nach 4 Niederlagen zu Saisonbeginn endlich der erste Bundesligasieg unter Trainerin Marie-Louise Ether. 3:2 gegen Leipzig, erzwungen durch 2 späte Tore.
4: Auf jeden Fall fühlt sich das jetzt sehr gut an, dass wir auch natürlich in der Art und Weise, die schon heute auch dann besonders war, Respekt vor den Mädels.
3: Kamba erzielte bereits in der 2. Minute die Führung. Union kontrollierte die Partie, traf nach der Pause die Latte und lag dann plötzlich, weil Stabilität und Sicherheit noch fehlen, 1:2 hinten. Und drehte die Partie schließlich erneut durch Steuerwalds herrlichen Fernschuss in der 84. und Campbells Kopfball in der 89. Minute. Eine Achterbahnfahrt mit Happy End.
4: Wenn man 1-0 führt und dann 2-1 hinten liegt und dann am Ende nochmal 3-2 gewinnt, ist das schon auch was Besonderes, wo man viel dann einfach auch mitnehmen kann, auch viel glauben. Ja, dass wir dann das dritte noch machen, zeigt einfach, was in den Mädels auch steckt. War, glaube ich, heute ein wichtiger Schritt auch für uns als Team.
3: Die Bedeutung des Erfolgs, vor allem in seinem Zustandekommen, betont auch Kapitänin Lisa Heiseler. Moral bewiesen, Widerstände überwunden, zurückgekommen.
5: Wir haben uns das jetzt die 4 Spiele erarbeitet und ich glaube, heute haben wir es endlich erzwungen, Spielglück auf unserer Seite. Ja, ich glaube, wir sind da.
3: Nach dem Fehlstart haben Union und Trainerin Ether die drohende Krise zumindest vorerst abgewendet.
4: Und gleichzeitig wissen wir, dass wir ja jetzt einen guten ersten Schritt gemacht haben, aber uns natürlich trotzdem weiter auch noch verbessern wollen.
3: Steigerung und Stabilität sind zwingend erforderlich, um schnell aus der Abstiegszone herauszukommen. In der Tabelle verbessert sich Union mit den ersten 3 Punkten schon mal auf Platz 12. Ob das ausgegebene, ambitionierte Saisonziel, ein Platz unter den Top 5 der Bundesliga, noch eingelöst werden kann, ist im Moment unerheblich.
1: Und in der Herrenfußball-Bundesliga hat Paderborn am Abend 3:1 gegen Hoffenheim gewonnen. Leverkusen hat Leipzig 2:0 besiegt. Schalke Elversberg 0:0.
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1: Tobias Mück, bitte.
6: Gute Nachrichten gibt's von der B96. Der Falschfahrer hat die Straße bei Oranienburg verlassen. Sie haben dort wieder freie Fahrt. Ansonsten gibt's von den Brandenburger Fernstraßen keine Störungsmeldungen. Stadtverkehr Berlin 113 stadteinwärts zwischen Schönefeld Nord und Tunnel Altklinike ist die rechte Spur gesperrt. Dort steht ein defektes Auto. A111 stadtauswärts in Höhe der Anschlussstelle Hennig finden Asphaltierungsarbeiten statt. Die Fahrbahn ist bis Samstag auf eine Spur verengt. Die Anschlussstelle Hennigsdorf ist gesperrt. Und in Tiergarten ist die Straße des 17. Juni zwischen Großer Stern und Brandenburger Tor gesperrt. Dort haben die Vorbereitungen für den Berlin-Marathon begonnen. Auch die Jitzhak-Rabin-Straße ist von der Sperrung betroffen. Die Ebertstraße bleibt durchgängig befahrbar. A103 Steglitz-Schöneberg zwischen Philander und Saarstraße ist in beiden Richtungen wegen Wartungsarbeiten jeweils die linke Spur gesperrt.
1: 6:20 Uhr, einen schönen guten Morgen. Sabine Dahl im Studio.
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1: So ein Wahlkampf wie jetzt, den letzten in Berlin, den kennt man eigentlich sonst aus Filmen, aus Politthrillern. Der CDU-Spitzenkandidat muss kurz vor der Wahl ausgetauscht werden, weil er offenbar mehrfach gelogen hat. Der SPD-Spitzenkandidat hat 2 Wochen vor der Wahl eine Hausdurchsuchung. So hat Berlin gewählt. Tobias Mülker hat die Nachrichten.
6: Die Linke hat die Berliner Abgeordnetenhauswahl klar gewonnen. Wie aus dem vorläufigen Ergebnis hervorgeht, hat sie ihren Stimmenanteil mit 25,7%

0: mehr als verdoppelt. Die CDU verliert deutlich und kommt auf 18,8%. Die AfD legt stark zu auf 16,3%. Dahinter folgen die Grünen mit 14,3% und die SPD mit 12,1%. Beide mit Verlusten im Vergleich zur vorigen Wahl. Das BSW verpasst mit 4,7% den Einzug ins Abgeordnetenhaus. Damit hätte eine rot-grün-rote Koalition unter Führung der Linken ebenso eine Mehrheit im Parlament wie ein Bündnis von CDU, Grünen und SPD. Die Wahlbeteiligung lag mit gut 74% deutlich höher als vor 3 Jahren. Die Linken Spitzenkandidatin Ehralp hat das Wahlergebnis als Regierungsauftrag für ihre Partei gewertet. Sie kündigte an, dass bei einem Parteitag am Freitag über die Aufnahme von Sondierungsgesprächen entschieden werden soll. CDU-Spitzenkandidat Evers sagte, das Ergebnis sei kein Grund zur Freude, aber angesichts der Ausgangslage ganz ordentlich. Die Grünen ließen erkennen, dass sie ein Bündnis mit Linken und SPD anstreben. SPD-Landeschef und Spitzenkandidat Krach bezeichnete das schlechte Abschneiden der Sozialdemokraten als Zäsur. Der Regierungsauftrag liege bei anderen Parteien. Die AfD will nach eigener Aussage eine starke Oppositionsfraktion sein. In Mecklenburg-Vorpommern hat die CDU den Einzug in den Landtag verpasst. Sie kommt auf 4,9% der Stimmen, wie aus dem vorläufigen amtlichen Ergebnis hervorgeht. Stärkste Kraft ist die AfD mit 38,2%. Auf Platz 2 folgt die SPD von Ministerpräsidentin Schwesig mit 35,5%. Die Linke kommt auf 6,5%, die Grünen auf 5,7%. Pascal Küpper.
1: Die bisher regierende rot-rote Koalition von SPD und Linkspartei ist abgewählt. Sie hat keine Mehrheit mehr. Denkbar ist jetzt ein Dreierbündnis zusammen mit den Grünen. Am meisten Sitze wird die AfD haben. Sie hat allerdings keine Partner für eine Koalition und muss deshalb wohl in die Opposition. Für die CDU wiederum ist es mit 4,9% das schlechteste Ergebnis einer Landtagswahl überhaupt. Sie wird genau wie BSW und FDP nicht im neuen Landtag vertreten sein.
0: In der Lausitz beginnen heute 3 große Projekte für die Energieversorgung der Region. In Forst nimmt der Energieversorger LIAG 2 große Felder mit Wind- und Solarkraftanlagen in Betrieb. Außerdem lässt das Unternehmen in Jenschwalde ab heute einen großen Batteriespeicher bauen. Andreas Rausch, RBB 24 Cottbus.
2: Mit dem Solarpark Borau und den Windanlagen um Briesnich weiht die LEAG auf Rekultivierungsflächen des Tagebaus Jenschwalde 2 Energieerzeuger ein, die zusammen mal 500 Megawatt Spitzenleistung erzeugen sollen. Noch größer ist das, was auf dem Gelände des Kohlekraftwerks Jenschwalde heute beginnt. Der Bau des größten Batteriespeichers Europas. Die Speichercontainer werden nach Ausbauende eine Kapazität von 4 Gigawattstunden haben. Das heißt, 4 Stunden lang könnten 1,6 Millionen Haushalte durchgängig mit Strom versorgt werden. Etwas vergleichbar Großes gibt es bisher noch nicht in Europa.
0: Die IG Metall ruft heute in der Automobilbranche zu einem bundesweiten Aktionstag auf. Mit rund 280 Protestaktionen will sich die Gewerkschaft gegen weitere Einschnitte in den Unternehmen wehren. Laut Gewerkschaft sollen dabei mehr als 100.000 Beschäftigte mobilisiert werden. Geplant sind demnach Betriebsversammlungen in Unternehmen, aktive Mittagspausen und öffentliche Kundgebungen. Zuletzt hatten die großen Autobauer in Deutschland starke Einschnitte angekündigt. Bei VW zum Beispiel sollen in den nächsten Jahren bis zu 60.000 Arbeitsplätze wegfallen. Die Kreml-Partei Geeintes Russland ist erwartungsgemäß zur Siegerin der Parlamentswahl erklärt worden. Die Partei von Präsident Putin kommt laut ersten Teilergebnissen auf gut 57% der Stimmen. Nach Prognosen mehrerer Medien könnte die Regierungspartei ihre 2/3-Mehrheit in der Staatsduma verteidigen, was ihr Verfassungsänderungen ermöglichen würde. Unabhängige Experten und die Opposition werfen der russischen Wahlleitung vor, die Ergebnisse zu fälschen. Geeintes Russland hat seit 2003 alle Parlamentswahlen gewonnen. Neben ihr waren auch diesmal nur Kreml-treue Parteien zur Wahl zugelassen. In der Fußball-Bundesliga hat Paderborn am Abend 3:1 gegen Hoffenheim gewonnen. Leverkusen besiegte Leipzig mit 2:0. Schalke und Elversberg trennten sich 0:0. Soweit die Nachrichten. 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Das Wetter. Heute mal Sonne, mal Wolken mit einzelnen Schauern bei Höchstwerten zwischen 17 und 19 Grad. Die Zeit, es ist 6:25 Uhr.
3: 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Guten Morgen, Sabine Dahl im Studio. Linksruck in Berlin. Von 13% auf fast 26% ist die Linkspartei bei der Abgeordnetenhauswahl geklettert. Was für ein Erdrutschsieg. Und mit den Grünen 14,3% und der SPD 12,1% reicht es für eine rot-grün-rote Regierung in Berlin. Wird das so kommen? Frage ich unseren Landespolitikreporter Thorsten Gabriel. Guten Morgen, Thorsten, schon wach?
4: Guten Morgen, ja, wach.
3: Wird rot-grün-rot in Berlin ein Selbstläufer?
4: Naja, also Selbstläufer würde ich das jetzt nicht nennen. Natürlich ist es das Bündnis, was auf der Hand liegt angesichts des Wahlergebnisses. Aber bei aller inhaltlichen Übereinstimmung in vielen Punkten zwischen den drei Parteien bleibt da eben auch dieser Knackpunkt der Vergesellschaftung großer Wohnungskonzerne, was die Linke ja unbedingt umsetzen will. Und da muss man dann schon noch zu einer guten Formel finden, um dann gemeinsam regieren zu können.
3: Komme ich gleich zu dieser Enteignung. Erstmal noch grundsätzlich Grüne und SPD arg gerupft. Die Grünen haben zum Teil Stimmen an die Linken verloren. Wie viel Lust haben die auf eine Regierung unter den Linken?
4: Ich glaube, Lust ist an der Stelle keine Kategorie, weil klar ist, ohne die beiden Parteien wird es in Berlin keine Regierungsbildung geben. Das heißt also, die Frage, ob Ihnen das jetzt gefällt, dass da vorne die Linke steht, die brauchen sie sich eigentlich gar nicht zu stellen, sondern man muss schauen, wie man da miteinander dann gut auskommt.
3: Und Knackpunkt, du hast es gesagt, dürfte die Enteignung großer Wohnkonzerne sein. Das Wahlversprechen der Linken machen wir nicht, sagt die SPD. Wo ist der Kompromiss?
4: Naja, der Kompromiss könnte womöglich darin liegen bei der Frage, wer es gesagt hat. Die SPD hat sich in ihrem Wahlprogramm ja da sehr zurückgehalten, hat da keine klare Aussage getroffen. Es war Steffen Krach, der Spitzenkandidat, der immer gesagt hat, Enteignung wird es mit mir nicht geben. Die Frage über die Zukunft von Steffen Krach ist bei der SPD ja noch nicht entschieden. Insofern möglicherweise ist das ja auch ein Knotenlöser.
3: Ist die SPD aus taktischen Gründen vielleicht eher bereit, mit der CDU zu koalieren? Das ist ja auch möglich. Und die SPD kann gegenüber der CDU mehr durchsetzen, weil die CDU sie einfach so dringend braucht, oder?
4: Naja, die SPD wird grundsätzlich halt dringend gebraucht für ein Regierungsbündnis. Insofern ist die Frage, wie stark ihre Durchsetzungskraft da ist mit den 12%, die sie erreicht hat. Aber dass man jetzt in den letzten 3 Jahren mit der CDU ganz gut was geschafft hat und auch gut zusammengearbeitet hat, das würde niemand auch in der SPD bestreiten. Also insofern weiß man da, worauf man sich einließe.
3: Gucken wir mal auf die Linkspartei im künftigen Abgeordnetenhaus, die ist ja praktisch rund erneuert. So viele erfahrene Politiker, die früher auch schon mal in Regierungsverantwortung waren, die sind gar nicht mehr da. Können die regieren?
4: Das ist die entscheidende Frage, die sich viele stellen, möglicherweise auch die Linke selbst. Natürlich geht die Linke da auch nicht blauäugig rein, sondern hat auch da schon mal mit dem einen oder anderen der anderen gesprochen. Aber in der Tat, also die Linke trifft hier auf viele Verwaltungen, auch auf Senatsebene, die natürlich in den vergangenen Jahren, teils Jahrzehnten fest in anderer politisch gefärbter Hand waren, so formuliere ich es mal. Und auch da braucht man halt viel Erfahrung, um sich nicht unter der Hand über den Tisch ziehen zu lassen. Also genau die Frage der Erfahrung wird sich jetzt für die Linke stellen.
3: Ja, und dann ist es ja auch, also Berlin bezahlbar machen. Das hat gestern Abend auch Elif Eralp, die Spitzenkandidatin der Linken und Wahlsiegerin, dieses Versprechen hat sie immer wiederholt. Da geht es um bezahlbare Mieten, es geht um die Öffis, es geht um Sozialleistungen, die weiter sprudeln. Wie will sie das alles machen bei einem Haushaltsloch von, meine ich, 4 Milliarden Euro?
4: Die Antwort ist sie noch schuldig. Das werden auch spannende Verhandlungen werden, auch mit künftigen Koalitionspartnern. Und es gibt ja vereinzelt Stimmen aus der Linken, die auch sagen, vielleicht sollte man auch gar nicht regieren. Natürlich gibt es da auch Erinnerungen an die alten rot-roten Zeiten aus Anfang der 2000er Jahre, als auch gespart werden musste, bis es quietscht. Die Effekte erleben wir ja zum Teil bis heute. Also in so eine Falle, in Anführungszeichen, möchte die Linke da natürlich auch nicht rutschen. Aber eine richtige Antwort drauf haben wir bisher auch nicht gehört.
3: Die Stadt ist gespalten. CDU und AfD kommen zusammen auf etwa 35%, Grüne, Linke, SPD eben auf über 50. Wie kann die Stadtregierung so etwas einen?
4: Also so richtig gelungen ist es ja keiner Regierung in den vergangenen Jahren, die Stadt zu einen. Dazu ist sie einfach zu divers, muss man sagen. Nicht nur Innen- und Außenstadt, sondern die Bedürfnisse sind da sehr unterschiedlich. Aber es wird eben sehr auf die Haltung, auf die Sprache ankommen, die da gesprochen wird von einer künftigen Regierung, um möglicherweise zumindest vermeidbare Konflikte zu vermeiden.
3: Tja, bis gerade eben noch auf der Wahlparty und jetzt schon wieder knallwach. Landespolitikreporter Thorsten Gabriel war das im rbb24 Inforadio mit einer ersten Analyse. Wie geht's denn nun weiter nach dem Erdrutschsieg der Linkspartei in Berlin?
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3: Und gewählt wurde nicht nur bei uns in Berlin und in Mecklenburg-Vorpommern. Auch in Russland sind die Menschen die vergangenen 3 Tage zur Wahlurne gegangen. Es war Parlamentswahl, obwohl man dieses Wort Wahl in Anführungszeichen setzen muss. Zum ersten Mal seit Beginn des Angriffskrieges gegen die Ukraine übrigens diese Abstimmung. Die Siegerin laut Hochrechnung ist die Kremlpartei Geeintes Russland. Keine Überraschung, da echte Opposition im Vorfeld ausgeschlossen wurde. Unter anderem das kritisieren unabhängige Beobachter. Mehr über die Wahl zur Duma von Moskau-Korrespondent Björn Blaschke.
5: Die letzten Wahllokale des russischen Riesenreiches zwischen Ostsee und Japanischem Meer schlossen um 20 Uhr deutscher Zeit. Das amtliche Endergebnis wird erst kommenden Freitag erwartet, aber erste Hochrechnungen aus Moskau liegen schon vor, von der Zentralen Wahlkommission und deren Leiterin Ella Pamphilova. Wie erwartet ist die regierende Partei Geeintes Russland, der Kremlchef Wladimir Putin nahesteht, eindeutig Siegerin. Und das mit einer höheren Wahlbeteiligung als bei der Duma-Wahl vor 5 Jahren, nämlich jetzt mehr als 56%. Begleitet war die Wahl von mehr als 1600 Drohnenangriffen aus der Ukraine, allein auf Moskau, so der Bürgermeister der Stadt. Die meisten seien zerstört worden, aber einige forderten mehrere Menschenleben. 2 Reaktionen an einem Wahllokal in Moskau. Die Situation ist schrecklich. Was soll ich sagen? Nun, die Drohnenangriffe sind natürlich unangenehm, aber wir leben in dieser Realität schon ziemlich lange. Jedenfalls hält uns das nicht auf. Kremlchef Putin, der seinerseits hinter den russischen Attacken auf die Ukraine steht, verurteilte die Attacken der Kiewer Führung und ihrer Streitkräfte. Und Putin stellte sein Land als beispielhaft dar, als ein Land, das selbst unter schwierigsten Bedingungen Wahlen abhalten könne. Wie wir wissen, hat die ukrainische Führung es nicht eilig, Wahlen abzuhalten, aber sie versucht gleichzeitig, uns daran zu hindern. Die hohe Wahlbeteiligung genügt Putin als neue Legitimierung seiner Politik, denn alle 10 Parteien mit landesweiten Listen sind ganz auf Putins Linie, zumindest was den Krieg gegen die Ukraine betrifft. Die Liste der einzigen Partei mit einer offenen Antikriegshaltung, Jabloko, war nicht zur Duma-Wahl zugelassen. Allerdings kam es zu Klagen über sogenannte Unregelmäßigkeiten bei der Duma-Wahl. Zum Beispiel sei Beobachtern der Jabloko-Partei der Zutritt zu Wahllokalen verwehrt worden. Das elektronische Abstimmungssystem steht im Mittelpunkt der Kritik. Oppositionspolitiker verweisen auf mangelnde Transparenz und eingeschränkte Nachprüfbarkeit der Online-Stimmen. Die recht hohe Wahlbeteiligung und die erneute Pro-Putin-Zusammensetzung der künftigen Duma bedeutet jedenfalls kein erwartbarer Widerspruch aus den Reihen der russischen Volksvertretung.
3: Björn Blaschke aus Moskau über die Parlamentswahl in Russland. 6.33 Uhr, 6:35.
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3: 17 Cent weniger. 17 Cent weniger pro Liter, das klingt bei den aktuellen Preisen an der Tankstelle ja erstmal nach einer guten Nachricht. Der neue Tankrabatt sorgt aber schon jetzt für Kritik. Ob das die einzige Maßnahme ist gegen hohe Spritpreise, was die Kritik daran ist, dazu jetzt mehr im Gespräch mit Wirtschaftsreporter Eftemis Angeloudis. Guten Morgen, Eftemis.
7: Guten Morgen, Sabine.
3: Den Tankrabatt kennen wir ja schon aus dem Frühsommer. Was ist dagegen zu sagen?
7: Ja, Kritiker sagen, dass es vor allem eine Maßnahme ist mit der Gießkanne. Das heißt, wer viel tankt, bekommt mehr Unterstützung, unabhängig davon, wie viel er verdient. Ein Pendler mit kleinem Einkommen zum Beispiel, der profitiert zwar, aber eben auch derjenige, der auf die Entlastung gar nicht angewiesen ist. Und wer kein Auto hat, naja, der profitiert überhaupt nicht. Und dazu kommt, der Staat verzichtet eben auf Milliarden an Steuereinnahmen, kann aber nicht sicherstellen, dass die gesamte Entlastung bei den Kunden ankommt. So die Kritik. Die Ökonomen sagen deshalb, direkte Zahlungen an Menschen mit niedrigem Einkommen, das wäre zielgenauer. Und für Fernpendler könnte man beispielsweise dann die Entfernungspauschale gezielt erhöhen.
3: Aber nun könnte man ja sagen, Hauptsache, es kostet erstmal weniger an der Tankstelle.
7: Ja, das ist ein gutes Argument. Das sieht auch gut aus. Aber der Staat kann eben, wie gesagt, nicht garantieren, dass die Steuersenkung auch vollständig beim Kunden ankommt. Das haben wir ja gesehen, auch beim Tankrabatt im Frühsommer. Da gab es Diskussionen darüber, wie viel davon tatsächlich weitergegeben wurde. Denn die Preise, die wurden ja ein bisschen angezogen, dann wieder runtergesetzt. Und beim Markt, in dem sich die Preise laufend verändern, da ist das nicht einfach so zu kontrollieren. Deshalb ist der Rabatt zwar schnell sichtbar, aber ist eben auch teuer und nicht besonders zielgenau. Rund 2,5 Milliarden Euro soll das Ganze kosten.
3: Und dann soll der Preisdeckel kommen. Der könnte genau dort ansetzen, wo es möglicherweise Probleme mit überhöhten Preisen gibt. Bitte erklär uns das genau.
7: Ja, richtig. Preisdeckel, der soll spätestens zum 1. Januar 2027 eingeführt werden. Die Idee ist ganz einfach, der Staat setzt eine Obergrenze für Benzin- und Dieselpreise fest, orientiert etwa an den Ölpreisen und den Kosten für Transport und Vertrieb. Damit sollen auch missbräuchliche Preisaufschläge verhindert werden. Die Idee ist also, nicht pauschal jeden Liter zu subventionieren, sondern stärker auf die Preisbildung zu gehen. Wir haben gesagt einfach, aber so einfach ist es nicht. Die Preise müssen natürlich festgelegt werden, so dass sichergestellt werden kann, dass Raffinerien und Tankstellen natürlich auch wirtschaftlich arbeiten können, hieß es aus dem Wirtschaftsministerium. Und da gibt es natürlich auch schon Bedenken von der Ministerin Katharina Reiche, ob es Probleme bei der Umsetzung gibt.
3: Und warum kommt der Preisdeckel erst Anfang des kommenden Jahres?
7: Ja, das ist auch ein Kritikpunkt. Die Bundesregierung weiß ja auch schon seit Monaten, dass eben diese Spritkosten anziehen und dass es Probleme dabei gibt. Das hätte natürlich, die Zeit hätte dazu genutzt werden können, um so ein Modell bereits auf die Beine zu stellen und das mit der Mineralölwirtschaft abzusprechen. Stattdessen kommt jetzt wieder der Tankrabatt, die schnelle politische und sichtbare Lösung. Und ja, die Menschen sehen natürlich die niedrigen Preise an der Zapfsäule. Preisdeckel soll aber, wie gesagt, am 1. Januar kommen und, wenn es erfolgreich ist, vielleicht auch eine Maßnahme sein, die auch für die nächste Krise oder zukünftige Krisen funktionieren könnte.
3: Okay. Preisdeckel, Tankrabatt, alles, was wir darüber wissen sollten, hat FDMS Angeloudis.
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0: Das Wetter in Berlin und Brandenburg heute Morgen. 12, 13 Grad in Berlin, 12 Grad melden Frankfurt oder in Cottbus. Mal Sonne, mal Wolken, eventuell ein paar Schauer und auch heute wieder sehr windig. Es werden maximal 19 Grad.
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0: Ist noch ziemlich ruhig, ne? Tobias Mück?
2: Ja, so kann man das zusammenfassen. Von den Brandenburger Fernstraßen liegen uns gerade gar keine Meldungen vor über größere Störungen. Im Stadtverkehr Berlin, da wird gebaut auf der A111 zum Beispiel Richtung Oranienburg. Am Anschluss Hennigsdorf finden Asphaltierungsarbeiten statt. Die Fahrbahn ist bis Samstag auf eine Spur verengt und die Anschlussstelle Hennigsdorf ist gesperrt. A113 stadteinwärts zwischen Schönefeld-Nord und Tunnel Altklinike ist die rechte Spur gesperrt. Dort steht ein defektes Auto. A103 Steglitz Schöneberg zwischen Philander und Saarstraße ist in beiden Richtungen wegen Wartungsarbeiten jeweils die linke Spur gesperrt. In Tiergarten ist die Straße des 17. Juni zwischen Großer Stern und Brandenburger Tor gesperrt. Dort haben die Vorbereitungen für den Berlin-Marathon begonnen. Auch die Jitzer-Grabin-Straße ist von der Sperrung betroffen. Die Ebertstraße bleibt durchgängig befahrbar. Und noch eine Meldung zur U-Bahn. Nach dem Brand am Bahnhof Wittenbergplatz entfällt die Linie U1 weiterhin komplett. Die U2 ist zwischen Zoologischem Garten und Gleisdreieck unterbrochen. Die U3 fährt auf der ganzen Strecke, hält aber nicht am Wittenbergplatz.
0: 6.39 Uhr. Guten Morgen wünsche ich.
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0: Mit Sabine Dahl. Die SPD war mal Berlin-Partei, hat so viele regierende Bürgermeister gestellt. Und sie ist seit Jahren im freien Fall. So schlecht wie jetzt war sie noch nie. Was nun, Steffen Krach? Frage ich gleich den SPD-Spitzenkandidaten. Gleich nach den Nachrichten mit Tobias Mück.
2: Die Linke hat die Berliner Abgeordnetenhauswahl klar gewonnen. Wie aus dem vorläufigen Ergebnis hervorgeht, hat sie ihren Stimmanteil mit 25,7% mehr als verdoppelt. Aus der RBB 24 Landespolitik Sabine Müller.
3: Große Wahlverlierer sind die bisherigen Regierungsparteien CDU und SPD. Sie schrumpfen um jeweils ein Drittel auf 18,8 bzw. 12,1%. Verluste auch bei den Grünen mit 14,3%, während die AfD mit deutlichen Gewinnen auf 16,3 und Platz 3 kommt. Das BSW verpasste mit 4,7% den Einzug ins Abgeordnetenhaus. Mit diesem Ergebnis sind zwei Dreierbündnisse realistisch. Die Linke könnte mit Grünen und SPD regieren oder, falls das nicht zustande kommt, die CDU mit Grünen und SPD.
2: Auch bei den Wahlen auf Bezirksebene hat die Linke deutlich zugelegt. Laut dem vorläufigen offiziellen Ergebnis stellt sie in 6 Bezirksverordnetenversammlungen die größte Fraktion. Die CDU wurde in 4 Bezirken stärkste Kraft, Grüne und AfD in jeweils einem. Die AfD hat die Landtagswahl in Mecklenburg-Vorpommern gewonnen. Laut dem vorläufigen amtlichen Ergebnis kommt sie auf 38,2% der Stimmen. Die CDU rutscht dagegen auf 4,9% ab und verpasst damit den Einzug in den Landtag. Ebenso das BSW, das auf 4,8% kommt. Zweitstärkste Kraft wurde die SPD von Ministerpräsidentin Schwesig mit 35,5%. Die Linke kommt auf 6,5% und die Grünen auf 5,7. Die bisherige rot-rote Koalition hat damit keine Mehrheit mehr. Denkbar ist künftig aber ein Dreierbündnis mit den Grünen. Vor dem Berliner Landgericht beginnt heute ein Prozess gegen den ehemaligen Bundesverkehrsminister Scheuer. Die Anklage wirft ihm und einem seiner früheren Staatssekretäre Falschaussagen vor. Beide sollen vor dem sogenannten Pkw-Maut-Untersuchungsausschuss gelogen haben. 2019 entschied der Europäische Gerichtshof, dass die Maut gegen EU-Recht verstößt. Zu dem Zeitpunkt hatte Scheuer aber schon Betreiberverträge in Höhe von 2 Milliarden € abgeschlossen. Oder Tischewski, RBB 24.
4: Den entstandenen Schadenersatzanspruch schaffte die Bundesregierung später mit einem Vergleich aus der Welt, der sie 243 Millionen Euro kostete. Vor einem nach dem Urteil eingerichteten parlamentarischen Untersuchungsausschuss sollen Scheuer und sein damaliger Staatssekretär Gerhard Schulz dann bewusst falsch ausgesagt haben. An das Angebot der Betreiber, die Vertragsunterzeichnung zu verschieben, bis nach der EuGH-Entscheidung Rechtssicherheit herrsche, könnten sie sich nicht erinnern. Die Staatsanwaltschaft bezweifelt diese Darstellung.
2: Die IG Metall ruft heute in der Automobilbranche zu einem bundesweiten Aktionstag auf. Mit rund 280 Protestaktionen will sich die Gewerkschaft gegen weitere Einschnitte in den Unternehmen wehren. Laut Gewerkschaft sollen dabei mehr als 100.000 Beschäftigte mobilisiert werden. Geplant sind demnach Betriebsversammlungen in Unternehmen, aktive Mittagspausen und öffentliche Kundgebungen. Zuletzt hatten die großen Autobauer in Deutschland starke Einschnitte angekündigt. Bei VW zum Beispiel sollen in den nächsten Jahren bis zu 60.000 Arbeitsplätze wegfallen. Der ukrainische Präsident Zelensky wird sich nach eigenen Angaben wieder mit US-Präsident Trump treffen. Das hat er nach einem Telefonat mit Trump mitgeteilt. Demnach soll das Treffen am Rande der UN-Vollversammlung in New York stattfinden. Ein Treffen mit Trump könne mit Blick auf eine Beilegung des Krieges mit Russland viel verändern, sagte Zelensky. Er sprach wörtlich von einer diplomatischen Dynamik sowie von neuen Ideen für die Klärung grundlegender Sicherheitsfragen. Details wurden nicht bekannt. In zwei Brandenburger Kommunen kommt es am 11. Oktober zur Stichwahl um das Bürgermeisteramt. Bei der Wiederholungswahl in Strausberg im Landkreis Märkisch-Oderland verpasste die parteilose Kandidatin Binder mit 48% knapp die absolute Mehrheit. Der ebenfalls parteilose Politiker Krause bekam 19%. In der Gemeinde Schönwalde-Glien im Landkreis Havelland holte die SPD-Kandidatin Hartley mit 44,5% das beste Ergebnis. Auf Platz 2 folgt der Einzelbewerber Kratz mit 21%. In der Fußball-Bundesliga hat Paderborn am Abend 3:1 gegen Hoffenheim gewonnen. Leverkusen besiegte Leipzig mit 2:0. Schalke und Elversberg trennten sich 0:0. Soweit die Nachrichten. 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Das Wetter. Heute mal Sonne, mal Wolken mit einzelnen Schauern bei 17 bis 19 Grad. Aktuell sind es in Berlin-Buch 12 Grad und in Wannsee 14, in Brandenburg zwischen 11 in Guben und 13 Grad in Rathenow. Die Zeit, es ist 6.44 Uhr.
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0: Und ich bin Sabine Dahlen. Schönen guten Morgen. Den ganzen Morgen arbeiten wir die Wahlen von gestern nach. Der SPD-Spitzenkandidat in Berlin, Steffen Krach, hat gestern Abend von einem katastrophalen Ergebnis für seine Partei gesprochen. Das schlechteste Ergebnis jemals, 12,1% für die SPD. Damit, sagt Herr Krach, hat man keinen Regierungsauftrag. Guten Morgen, Steffen Krach.
5: Schönen guten Morgen.
0: Also gehen Sie gar nicht ans Telefon, wenn die linke Wahlsiegerin Elif Erhalb Sie anruft?
5: Naja, das habe ich ja gestern auch gesagt. Unter Demokraten gehört es sich, dass man miteinander spricht. Aber der Regierungsauftrag, der liegt nicht bei der SPD. Wir haben 12% bekommen, wir sind abgestraft worden, wir sind abgewählt worden. Und ich finde, da muss man an so einem Abend auch erstmal demütig dieses Ergebnis annehmen und nicht sofort über Koalition oder sonstige Dinge spekulieren.
0: Sie sind abgewählt worden, sagen Sie. Sie haben einen einzigen Wahlkreis gewonnen. Sie haben ja selber auch gestern Abend gesagt, die SPD war immer die Berlin-Partei. Bei so wenig Zustimmung sollte die SPD wirklich dringend in die Opposition?
5: Ja, bei dem Ergebnis ist es ja gar nicht so einfach. Das muss man feststellen. Aber man muss auch ganz klar sagen, bei 12% kann man nicht sofort sagen, wir haben wieder den Auftrag, in eine Koalition zu gehen. Und deswegen werden wir das sehr in Ruhe analysieren, auch im Landesvorstand diese Konsequenzen auch miteinander diskutieren. Aber man muss einmal sagen, das ist ein katastrophales Ergebnis für die gesamte SPD. Einen Wahlkreis haben wir gewonnen und dem Kandidaten Lars Düsseldorf gratuliere ich ausdrücklich.
0: Wie erklären Sie sich dieses historisch schlechteste Ergebnis der SPD in Berlin jemals? Haben jetzt am Schluss sogar noch diese staatsanwaltlichen Ermittlungen gegen Sie eine Rolle gespielt?
5: Ja, sie waren jedenfalls kein Vorteil, das kann man vermutlich definitiv sagen, aber die Umfragen waren auch vorher schon nicht besser und wir sind abgestraft worden. Wir haben das selber an den Infoständen überall auf der Straße immer wieder gehört. Wir regieren hier 37 Jahre ununterbrochen in Berlin. Wir werden für alles, was nicht funktioniert, in Berlin verantwortlich gemacht. Und natürlich muss man auch sagen, gab es keinen Rückenwind von der Bundesebene. Natürlich sind wir auf die Themen angesprochen, ob es die Gesundheitsreform, die Rentenreform ist oder die Kürzung beim Wohngeld. All das hat im Wahlkampf sicherlich nicht geholfen.
0: Nun ist es aber so, dass die Linkspartei, die ja eben die klare Wahlsiegerin ist, dass die auf Sie angewiesen ist. Und Sie sagen ja selber, in der Demokratie müssen alle miteinander reden. Stellen wir uns vor, sie ruft an. Sie haben immer gesagt, keine Vergesellschaftung von Wohnkonzernen. Bleiben Sie dabei.
5: Ja, erstmal will ja die Linkspartei anscheinend intern diskutieren, ob sie überhaupt regieren möchte. Ich gehe davon aus, dass sie regieren möchten, aber erstmal haben sie dafür einen Parteitag am Freitag. Von daher gehe ich nicht davon aus, dass schon diese Woche ein Anruf kommt. Ob das jetzt gut ist oder nicht, ist nochmal eine andere Frage. Ich finde, man muss auch sehr schnell nach einer Wahl gucken, wie eine funktionierende Koalition zustande kommt. Ihr wartet jetzt die Linkspartei einige Tage, das müssen wir natürlich akzeptieren, weil die Linkspartei die Wahlsiegerin ist. Was das Thema Enteignung angeht, habe ich eine klare Position. Die haben wir in den letzten Monaten geäußert. Und ich war ja auch nicht der Einzige. Die Fraktion hat das beschlossen. Der Fraktionsvorsitzende hat sehr eindeutig schon im Januar deutlich vor mir gesagt, Enteignung wird es nicht geben. Und von daher bleibt diese Position. Ich bin immer dafür, dass man vor der Wahl nichts anderes sagt als nach der Wahl.
0: Bleiben Sie dann in Berlin? Also wissen Sie, Hintergrund meiner Frage ist, dass wenn Herr Krach nicht mehr da ist, dann kann die SPD ja doch machen.
5: Ich bleibe definitiv in Berlin. Ich bin 2002 nach Berlin gezogen, ich habe hier über 20 Jahre gewohnt und gelebt und war jetzt nochmal rund 4 Jahre in meinem Geburtsort politisch tätig. Aber ich bleibe in Berlin, meine Familie wohnt hier und wir fühlen uns hier in Berlin auch sehr, sehr wohl.
0: Über die Enteignung haben wir gesprochen. Anderes Thema, der Antisemitismus in Teilen der Berliner Linken. Stellen Sie da Bedingungen, was zum Beispiel auch das Personal angeht?
5: Selbstverständlich. Auch da gilt das, was ich vor der Wahl gesagt habe. Ich finde, beim Thema Antisemitismus kann es unter Demokraten keine Unterschiede geben. Es muss eine klare Haltung geben und die erwarte ich auch von jedem, jeder, die ins Abgeordnetenhaus eingezogen sind und natürlich auch für Mitglieder im Senat. Das ist für mich eine Selbstverständlichkeit.
0: Das ist ja echt hochinteressant, mit Ihnen zu telefonieren, Herr Krach. Ich weiß, es ist jetzt erst 12 Stunden, nachdem die Wahllokale zugemacht haben, aber eigentlich reicht es ja dann eher für eine Regierung unter CDU-Führung. Sollte die SPD das machen mit einem Koalitionspartner CDU, könnten sie ja mehr von ihren Herzensanliegen durchsetzen und müssen sich zum Beispiel mit Enteignung oder Antisemitismus gar nicht so lange rumärgern.
5: Ja, aber man muss auch ganz klar feststellen, es gibt eine Wahlsiegerin an diesem Abend und das ist die Linkspartei mit der Spitzenkandidatin. Und jetzt liegt erstmal der Ball bei dieser Partei. Und ich gehe davon aus, dass auch da gilt, was vor der Wahl gesagt wurde. Und Frau Ehrab hat immer gesagt, dass sie massiv gegen Antisemitismus kämpft. Das muss sie in der eigenen Partei jetzt zeigen. Und da ist sie in der Verantwortung, dass es keine Antisemiten im Abgeordnetenhaus gibt, in der Fraktion der Linkspartei und natürlich auch im Senat.
0: Herr Krach, herzlichen Dank. Auch herzlichen Dank, dass Sie schon so früh am Morgen ans Telefon gegangen sind.
5: Vielen Dank.
0: Steffen Krach war das, der SPD-Spitzenkandidat bei der Berliner Wahl. Den CDU-Spitzenkandidaten Stefan Evers, den habe ich übrigens in 10 Minuten hier am Telefon, 7.05 Uhr. Und Elif Ehrab dann von der Linkspartei, 7.25 Uhr. Und jetzt ist es 6.50 Uhr. Und dann gab es ja gestern auch noch eine andere Wahl, Mecklenburg-Vorpommern. Die bisherige Landesregierung kann so nicht weiter regieren. Im Nordosten gibt es ein historisches Ergebnis. Erstmals fliegt die CDU aus einem Landtag und in Mecklenburg-Vorpommern hat vor allem die AfD einen Grund zum Feiern. Anna Lubeckmann aus Schwerin.
6: Die AfD in Schwerin auf ihrer Wahlparty im Freudenrausch. Mit 38,2% ist sie in Mecklenburg-Vorpommern stärkste Kraft und damit Wahlsieger. Ministerpräsidentenkandidat Leif-Erik Holm muss dennoch einräumen, dass das selbstgesteckte Ziel verfehlt wurde.
7: Nun hat es zur Alleinregierung tatsächlich nicht gereicht. Es war ein schwerer Kampf, dieser Wahlkampf, das muss man ganz klar sagen, gegen eine langjährige Amtsinhaberin. Aber dennoch, wir sind vorne und wir wollen natürlich nach Möglichkeit auch regieren können.
6: Allerdings will keine Partei mit ihr koalieren. Und auch die SPD verpasst ihr selbst vorgegebenes Ziel. Obwohl die Sozialdemokraten in den vergangenen Monaten in den Umfragen immer weiter in der Wählergunst stiegen und eine Aufholjagd hinlegten, am Ende verpassen sie die Spitzenposition, landen mit 35,5% auf Platz 2 hinter der AfD. Dazu Spitzenkandidatin Manuela Schwesig.
8: Ich habe so zwei Herzen in meiner Brust. Das Wahlergebnis für die SPD von wenigstens 36% ist ein starkes Ergebnis. Damit hätte man früher locker den Wahlsieg feiern können. Aber wir sehen, dass wahrscheinlich die AfD vorne liegt. Und das zeigt, dass die AfD sehr groß geworden ist. In Ostdeutschland hat sie ein Potenzial von 45%. Aber auch der Westen sollte diese Kraft der AfD nicht unterschätzen.
6: Bisher waren 34 der 36 Direktmandate im Land in SPD-Hand. Jetzt sind nur noch 14 Wahlkreise rot. Die anderen 22 gehen komplett an die AfD. Deutlich härter trifft es noch die Christdemokraten im Nordosten. Sie fahren das schlechteste CDU-Wahlergebnis in der Geschichte der Bundesrepublik ein. Von schweren Stunden spricht Spitzenkandidat Daniel Peters kurz nach 18 Uhr auf der Wahlparty.
9: Wir führen hier einen Überlebenskampf und deswegen wird das ein sehr, sehr langer Wahlabend.
6: An dessen Ende feststeht, die CDU fliegt zum ersten Mal überhaupt aus einem Landtag. Lange Gesichter auch bei der Linkspartei. Sie kommt mit 6,5% auf ihr schlechtestes Ergebnis im Nordosten. Ihre Spitzenkandidatin Simone Oldenburg sichtlich unzufrieden.
10: Es ärgert mich so insofern, dass dieser polarisierende Wahlkampf niemandem genutzt hat, keiner demokratischen Partei, weder der SPD noch uns, sondern einzig und allein der AfD.
6: Die Bündnisgrünen schaffen es mit 5,7% wieder in den Landtag und könnten damit eine rot-rot-grüne Koalition ermöglichen, für die sich Spitzenkandidatin Claudia Müller offen zeigt.
11: Wir haben weiterhin die Chance, stabile demokratische Mehrheiten im Landtag zu bekommen. Dafür stehen wir auch bereit.
6: Während das BSW und auch die FDP den Einzug ins Landesparlament verpassen, bleibt der Spielraum bei den Regierungskonstellationen in Mecklenburg-Vorpommern stark beschränkt.
0: Aus Schwerin, Anna Lobeckmann, 6.53 Uhr.
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0: 7:07. Nach den Pferden und der Musikerin Björk sind sie das bekannteste Exportprodukt Islands, die Post-Rock-Ambient-Band Sigur Rós. Gegründet von Freunden vor mehr als 30 Jahren in Reykjavik und vor 3 Jahren ist ihr Album Atta erschienen, ein Orchesteralbum, mit dem Sigur Rós seither um die Welt tourt, gemeinsam mit unterschiedlichen Orchestern. In Berlin waren sie am Abend mit dem Moses Mendelssohn Kammerorchester und dem Young Classics Chor zu sehen und zu hören. Es ist der Abschluss dieser großen Tournee und Kulturreporterin Laurina Schräder stellt uns mal vor, wie die denn klingen.
12: Zu Tränen gerührt, voller aufmerksamer Stille sitzen rund 3.500 Menschen am Abend in der Uber Eats Music Hall und hören der isländischen Band Sigur Rós zu. Der minimalistisch-melancholische Ansatz der Band klingt geradezu gewaltig und entsteht durch die orchestrale Inszenierung, auf welche die Band anscheinend immer nur gewartet hat.

Wer zum Abschluss dieser großen Orchestertour in Berlin allerdings ein besonderes Finale erwartet hatte, wird enttäuscht. Cigarros sind zu strukturiert und wohl zu perfektionistisch, als dass dieser Auftritt nun aus dem Rahmen fallen würde. Ohne Überraschung bleibt es bei zwei Akten à 9 Liedern, die allerdings nicht nur das zuletzt erschienene Album Atta berücksichtigen, sondern sich aus der gesamten Diskografie der Isländer bedienen. Der Abend birgt somit auch neue Arrangements, die auf den Alben mitunter nicht zu finden sind.

Während bei einer mittelalten Band ein Auftritt mit Orchester auch das Fehlen von Kreativität vermuten lassen könnte, ist das bei Sigur Rós bestimmt nicht der Fall. Die Isländer verschmelzen musikalisch beinahe nahtlos mit dem Kammerorchester, das aus jungen Musikerinnen und Musikern besteht, die vermutlich alle noch nicht geboren waren, als sich Sigur Rós Mitte der 90er Jahre gegründet hat. Umhüllt von Scheinwerferlicht in Rot, Blau, Grün, Orange, Nebel und kleinen aufleuchtenden Glühlampen, die auf der Bühne in unterschiedlichen Höhen platziert sind, singt Jonsi Birgisson nach wie vor makellos und scheint auf den wohl austarierten Klangwellen von Streichern, Bläsern und Chor nur so davon zu schweben.

0: Das Tempo des Konzerts ist langsam, die Musik raffiniert und elegant. Es ist alles unbestreitbar schön und anrührend. Nur der Jubel des Publikums, welches direkt Hits wie Staralfur oder Hoppy Potler erkennt, durchbricht immer wieder kurz die verträumte Stimmung und bewahrt das Konzert letztlich und zum Glück davor, die Grenzen des zu steril und zu poliert Seins zu überschreiten.
1: Sigurus. Laurina Schräder war das in der Inforadio Kultur. Mit dem Konzert heute endet die große Orchester-Welttournee.
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1: Und da sind wir wieder beim Wetter in Berlin und Brandenburg. Berlin meldet so 12, 13 Grad am Morgen, in Brandenburg durch die Bank 12 Grad, Brandenburg-Havel 12 Grad, Cottbus 12 Grad, Frankfurt-Oder 12 Grad. Wechselnd bewölkt auch heute wieder und wieder sehr windig, bis Stärke 7 ist vorausgesagt. Weiterhin mild bei 17 bis 19 Grad, einige Schauer sind möglich.
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1: Hat Tobias Mück für uns.
8: Von den Brandenburger Fernstraßen liegen uns derzeit keine Meldungen über größere Störungen vor. Stadtverkehr Berlin, A111 stadtauswärts. Am Anschluss Hennigsdorf finden Asphaltierungsarbeiten statt. Die Fahrbahn ist bis Samstag auf eine Spur verengt und die Anschlussstelle Hennigsdorf ist gesperrt. A113 stadteinwärts zwischen Schönefeld Nord und Tunnel Altklinike ist die rechte Spur gesperrt. Dort steht ein defektes Auto. A103 Steglitz-Schöneberg zwischen Philander und Saarstraße ist in beiden Richtungen wegen Wartungsarbeiten jeweils die linke Spur gesperrt. In Tiergarten ist die Straße des 17. Juni zwischen Großer Stern und Brandenburger Tor gesperrt. Dort haben die Vorbereitungen für den Berlin-Marathon begonnen. Auch die Jitzer-Grabin-Straße ist von der Sperrung betroffen. Die Ebertstraße bleibt durchgängig befahrbar. Und noch eine Meldung zur U-Bahn. Nach dem Brand am Bahnhof Wittenbergplatz entfällt die Linie U1 weiterhin komplett. Die U2 ist zwischen Zoologischer Garten und Gleisdreieck unterbrochen. Die U3 fährt auf der ganzen Strecke, hält aber nicht am Wittenbergplatz. Wir wünschen dennoch gute Fahrt.
1: 7 Uhr am Morgen. Einen guten Morgen wünsche ich.
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1: Gerade hatte ich den SPD-Spitzenkandidaten bei der gestrigen Wahl in Berlin am Telefon. Er wollte ja Regierender werden. Genau wie Stefan Evers von der CDU, den habe ich gleich. Und in 20 Minuten dann die es vielleicht wird. Elif Erab. Wir bereiten die Wahl nach, heute Morgen, auch jetzt in den Nachrichten. Tobias Mück.
8: Die Linke hat die Berliner Abgeordnetenhauswahl gewonnen. Wie der Landeswahlleiter mitteilte, kommt sie auf 25,7% der Stimmen. Zweitstärkste Kraft ist die CDU mit 18,8%. Dahinter folgen die AfD mit 16,3, die Grünen mit 14,3 und die SPD mit 12,1%. Das BSW verpasst mit 4,7% den Einzug ins Parlament. Die linken Spitzenkandidatin Erab wertet das Wahlergebnis als Regierungsauftrag für ihre Partei. Ute Schumacher, RBB 24 Landespolitik.
9: Als Koalitionspartner bieten sich Grüne und SPD an. Die drei Parteien zusammen hätten eine stabile Mehrheit. Allerdings ist der SPD-Spitzenkandidat Steffen Krach gegen die Vergesellschaftung großer Wohnungskonzerne. Ein Wahlversprechen der Linken, das die auch unbedingt durchsetzen will. Sollten sie sich nicht einigen können, wäre auch eine Koalition zwischen CDU, Grünen und SPD möglich, deren Mehrheit allerdings nicht ganz so komfortabel wäre. Weil keine der gewählten Parteien mit der AfD koalieren will, gibt es nur diese beiden Dreierbündnisse, die realistisch sind.
8: Die linken Spitzenkandidatin Ehralp hat das Wahlergebnis als Regierungsauftrag für ihre Partei gewertet. Sie kündigte an, dass bei einem Parteitag am Freitag über die Aufnahme von Sondierungsgesprächen entschieden werden soll. SPD-Landeschef und Spitzenkandidat Krach sagte im rbb24-Inforadio, der Ball liege jetzt bei der Linken. Er führte das schlechte Ergebnis für seine Partei auch darauf zurück, dass sie seit 37 Jahren regiert. Sie werde für alles verantwortlich gemacht, was in der Stadt nicht funktioniert. In Mecklenburg-Vorpommern hat die CDU den Einzug in den Landtag verpasst. Sie kommt auf 4,9% der Stimmen, wie aus dem vorläufigen amtlichen Ergebnis hervorgeht. Stärkste Kraft ist die AfD mit 38,2%. Auf Platz 2 folgt die SPD von Ministerpräsidentin Schwesig mit 35,5%. Die Linke kommt auf 6,5%, die Grünen auf 5,7%. BSW und FDP haben den Einzug in den Landtag nicht geschafft. Die bisherige rot-rote Koalition hat keine Mehrheit mehr, denkbar ist aber ein Dreierbündnis mit den Grünen. Die Kreml-Partei Geeintes Russland ist erwartungsgemäß zur Siegerin der Parlamentswahl erklärt worden. Die Partei von Präsident Putin kommt laut ersten Teilergebnissen auf gut 57% der Stimmen. Nach Prognosen mehrerer Medien kann sie voraussichtlich weiter mit 2/3-Mehrheit regieren. Außerdem ziehen 4 weitere Parteien in die Duma ein. Für das ARD-Studio Moskau Stefan Lack.
2: Alle zugelassenen Parteien gelten als kremlnah und unterstützen den militärischen Kurs gegen die Ukraine. Die endgültigen Ergebnisse der Parlamentswahlen werden voraussichtlich nicht vor dem 25. September bekannt gegeben, teilte Wahlleiterin Ella Pamphilova mit. Präsident Wladimir Putin hatte die Stimmabgabe im Vorfeld zur patriotischen Bürgerpflicht erhoben und sie indirekt mit einer Zustimmung zur sogenannten Spezialoperation verknüpft, während die russischen Soldaten an der Front kämpften. Die einzige echte Antikriegs-Oppositionspartei Jabloko war bereits im Vorfeld von der Wahl ausgeschlossen worden.
8: Der frühere Bundesverkehrsminister Scheuer muss sich ab heute vor dem Berliner Landgericht verantworten. Die Staatsanwaltschaft wirft dem CSU-Politiker Falschaussage vor. Er soll vor dem Bundestagsuntersuchungsausschuss zur Mautaffäre gelogen haben. Mitangeklagt ist sein ehemaliger Staatssekretär Schulz. Beide bestreiten den Vorwurf. Bei dem Untersuchungsausschuss ging es um die Mautpläne der CSU, die vom Europäischen Gerichtshof 2019 gestoppt wurden. Weil schon Verträge mit Betreibern abgeschlossen worden waren, musste der Bund rund 243 Millionen Euro Schadensersatz zahlen. In 2 Brandenburger Kommunen kommt es am 11. Oktober zur Stichwahl um das Bürgermeisteramt. Bei der Wiederholungswahl in Strausberg im Landkreis Märkisch-Oderland verpasste die parteilose Kandidatin Binder mit 48% knapp die absolute Mehrheit. Der ebenfalls parteilose Politiker Krause bekam 19%. In der Gemeinde Schönwalde-Glien im Landkreis Havelland holte SPD-Kandidatin Hartley mit 44,5% das beste Ergebnis. Auf Platz 2 folgt der Einzelbewerber Kratz mit 21%. In der Fußball-Bundesliga hat Paderborn am Abend 3:1 gegen Hoffenheim gewonnen. Leverkusen besiegte Leipzig mit 2:0. Schalke und Elversberg trennten sich 0:0. Soweit die Nachrichten. 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Das Wetter. Heute mal Sonne, mal Wolken mit einzelnen Schauern bei 17 bis 19 Grad. Aktuell sind es in Berlin-Steglitz 12 Grad und in Adlershof 13, in Brandenburg zwischen 11 in Ruhland und 13 Grad in Manschnow. Die Zeit, es ist 7.05 Uhr.
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10: Ich bin Sabine Dahl, schönen guten Morgen. Er mag rote Pandas, rot-rot-grüne Regierung mag er eher nicht. Stefan Evers, CDU-Spitzenkandidat in Berlin, jetzt am Telefon. Guten Morgen.
11: Schönen guten Morgen.
10: Habe ich Sie so gut charakterisiert?
11: Das trifft für den Augenblick ganz gut.
10: Sie haben in der ganzen Stadt plakatiert, Herr Evers, Sie sind die Vernunft in dieser Stadt. Haben die Berliner unvernünftig gewählt?
11: Der Wahlabend, der stellt uns jedenfalls vor ein schwieriges Ergebnis. Wir haben auch in Berlin gesehen, dass die politischen Ränder mit teilweise wirklich extremen Positionen weiter erstarkt sind. Die Linke ist mit großem Abstand als Gewinner aus dieser Wahl hervorgegangen und jetzt gilt es, einen harten Realitätscheck vorzunehmen, was sich von all diesen Versprechen tatsächlich halten lässt. Ich glaube, das wird noch einiges auslösen in den nächsten Tagen und Wochen.
10: Realitätscheck jetzt erstmal noch, was Ihre Partei angeht. Ein schlechtes Ergebnis, die CDU-geführte Regierung sehr klar abgewählt. Was sind die Gründe Ihrer Ansicht nach? War es der regierende Bürgermeister Kai Wegner oder schlägt das Berliner Herz einfach links?
11: An dem Ergebnis kann man jetzt erst einmal nichts schönreden. Die CDU, sie kam von einem außergewöhnlich guten Ergebnis. 2023 hat jetzt deutlich verloren, als ich in den Wahlkampf eingestiegen bin. Das war ja vor etwas mehr als 10 Wochen. Da haben wir uns aber im freien Fall befunden. Wir waren 4. Platz in den Umfragen und haben uns zurück ins Rennen gekämpft. Das ist dann eine Leistung doch, für die ich auch allen Wahlkämpferinnen, Wahlkämpfern und den Berlinern dankbar bin. Insofern ein Abend, der gestern gemischte Gefühle für mich mit sich brachte.
10: Und ist der logische Schritt jetzt in die Opposition?
11: Wir werden jetzt genau beobachten, was die nächsten Wochen bringen. Wir sehen rechnerische Mehrheiten für 2 verschiedene Bündnisse. Natürlich werden jetzt SPD und Grüne zunächst auch Gespräche mit der Linkspartei führen und wir werden das genau beobachten. Für uns ist entscheidend, dass am Ende unsere Stadt eine stabile, eine handlungsfähige Regierung bekommt, die auch in der Lage ist, Vertrauen wieder zurückzuarbeiten. Und dass es an Vertrauen in unsere Parteien der gesellschaftlichen Mitte insgesamt fehlt, das zeigt, dass genau diese 3 Parteien ja auch verloren haben.
10: Haben Sie Zweifel, dass das was wird mit Linkspartei, Grünen und SPD?
11: Die Linkspartei insbesondere mit all ihren Wahlversprechen wird in den nächsten Tagen und Wochen einen, sehr harten Realitätscheck erleben. Denn was immer sie da versprochen hat, hat recht wenig mit der Lage zu tun, in der sich Berlin aktuell und erst recht in den nächsten Jahren befindet. Da wird sie viel zu erklären haben, aber auch das bringt so ein Wahlergebnis mit sich, dass man sich anschließend einer solchen Verantwortung auch zu stellen hat.
10: Was stellen wir uns vor, die 3 einigen sich nicht. Was spricht für Sie für ein Bündnis mit den Grünen und der SPD?
11: Jetzt warten wir erst einmal ab, was die nächsten Tage und Wochen bringen. Wir werden uns keinen Gesprächen verweigern. Unser Interesse ist, Berlin aus egal welcher Rolle weiter voranzubringen. In dieser Verantwortung standen wir, in dieser Verantwortung stehen wir. Ich habe in den letzten über 3 Jahren alles für diese Stadt gegeben, was in meiner Kraft stand und will das auch gerne weiterhin tun. In welcher Funktion, Rolle und Aufgabe, das werden wir jetzt bewerten und dann unsere Schlussfolgerung ziehen.
10: Sie haben ja schon das Wahlergebnis, auch was alle Parteien angeht, eben kurz angesprochen. AfD und Linke sind die Wahlsieger in Berlin, haben mächtig zugelegt. Zeigt das, wie gespalten Berlin ist? Wie kann eine Stadtregierung das einen?
11: Es zeigt, wie gespalten unsere Gesellschaft insgesamt ist, wie polarisiert sie insgesamt ist und wie schwer es den Parteien der gesellschaftlichen Mitte fällt, noch Mehrheiten zu erringen. Wir haben es auch bei anderen Landtagswahlen jetzt gesehen. Und das Vertrauen zu behaupten, das über Jahrzehnte ganz selbstverständlich schien. Und angesichts des Erstarkens der extremen Ränder ist das eine Aufgabe, die man nicht unterschätzen kann und die am Ende von uns allen erfordert, auf unterschiedliche Weise einen Beitrag dazu zu leisten, auch Gesellschaft wieder zusammenzuführen und Vertrauen zu erarbeiten, wo es verloren ist. Das ist verdammt harte Arbeit jeden Tag. Es erfordert, glaube ich, viel Empathie, Augenhöhe und vielleicht auch einen anderen Politikstil, als wir ihn uns über die Jahre angeeignet haben.
10: Na gut, das hat ja gestern Ihr Bundesparteivorsitzender versucht. Der Bundeskanzler, sofort nach der ersten Hochrechnung ist er vor die Presse getreten. Das gab es noch nie nach einer Landtagswahl. Und er hat sehr klar gesagt, die Reformen müssen sein. Und ich als Parteivorsitzender und Bundeskanzler mache das. Hat er Sie beeindruckt?
11: Also richtig ist, dass wir Reformen brauchen. Die müssen in einer Art und Weise erfolgen, die jedem klar macht, warum sie stattfinden müssen, wie sie sozial ausgewogen und gerecht ausgestaltet sein können. Und zwar so, dass auch künftige Generationen darauf vertrauen können, dass unsere soziale Sicherung in Deutschland funktioniert. Darum geht es ja. Ich kann mir persönlich nichts Unsozialeres, nichts Ungerechteres vorstellen, als ein Zusammenbruch dieser Systeme, die immanenter Bestandteil unserer sozialen Marktwirtschaft sind. Und darum zu kämpfen, na, selbstverständlich gehört sich das für einen deutschen Bundeskanzler. Das
10: aber Sie, ansonsten, wenn ich Ihnen zuhöre, ich hake mal hier ein, ja genau, entschuldigen Sie bitte, weil Sie, recht zögerlich formulieren, hat die Bundespolitik Ihnen auch so ein bisschen die Wahl verhagelt? Ist das, was Sie sagen wollen?

0: Telefon, das ist die Spitzenkandidaten der Linken, die Linken, die Wahlsieger in Berlin.
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0: Gestern wurde ja in zwei relativ kleinen Bundesländern gewählt. Also wenn man die Zahl der Einwohner uns angucken, Berlin und Mecklenburg-Vorpommern. Aber diese Wahlen, das war schon vorher klar, haben für die Bundesregierung erhebliche Auswirkungen. Und wir haben es ja eben angesprochen, Herr Evers und ich. Das war schon kurz nach 18 Uhr klar.
2: In Mecklenburg-Vorpommern geht die CDU baden.
3: Das schlechteste Ergebnis in der bundesdeutschen Geschichte, das die CDU jemals bei einer Wahl geholt hat.
2: In dieser ersten Prognose beim ARD-Wahlexperten Jörg Schönborn steht die Partei noch bei 5,5%. Parteichef und Bundeskanzler Merz sagt dazu:
4: Das Ergebnis in Mecklenburg-Vorpommern können wir nicht schönreden. Es ist ein Desaster.
2: Im Laufe des Abends rutscht die CDU dann unter die 5%-Hürde und fliegt zum ersten Mal in ihrer Geschichte aus einem Landtag. Doch Merz will weitermachen, vor allem mit seinen Reformen.
4: Was jetzt zu tun ist, erfordert Rückgrat, Standhaftigkeit und Geduld. Ich werde das aufbringen. Als Parteivorsitzender der CDU und vor allem als Bundeskanzler unseres Landes.
2: Für die CDU ebenfalls bitter. Nach Sachsen-Anhalt hat es die AfD auch in Mecklenburg-Vorpommern zur stärksten Kraft geschafft. Parteichefin Alice Weidel:
5: Ich glaube nicht, dass Friedrich Merz sich wird halten können mit irgendwelchen Floskeln. Also er verspricht ja schon seit fast 2 Jahren irgendwelche Reformen und es ist ja bisher nichts gekommen. Kann ja auch nichts kommen, wenn man sich der SPD unterwirft. Und dementsprechend ist Friedrich Merz der falsche Kanzler für die CDU.
2: Auch in der Bundeshauptstadt hat die CDU verloren und wird das Amt des regierenden Bürgermeisters wahrscheinlich an die Linken verlieren. An Elif Eralp, die Berliner Gewinnerin des Abends. Zum ersten Mal könnte die deutsche Hauptstadt mit ihr eine linke Bürgermeisterin bekommen. Für die Partei ein großer Erfolg.
6: In unserer Stadt hat die Liebe und die Gerechtigkeit über den Hass gewonnen. Das haben wir heute alle gemeinsam gezeigt. Und dieses Signal geht raus in die Welt.
2: Weniger Selbstliebe kommt vom Berliner SPD-Kandidaten Steffen Krach, dessen Partei in Berlin stark verloren hat.
7: Liebe Genossinnen und Genossen, das ist kein Abend für Jubel. Das ist ein katastrophales Ergebnis für die Berliner SPD. Es gibt nichts schön zu reden.
2: Außer vielleicht in Mecklenburg-Vorpommern. Da kann Manuela Schwesig wohl Ministerpräsidentin bleiben. Die SPD kann also noch gewinnen. Nur das Parteilogo fehlte auf Schwesigs Wahlplakaten.
8: Das war die schwerste Landtagswahl. Eine Landtagswahl in schwierigen Zeiten mit ziemlich viel Gegenwind aus dem Bund.
2: SPD-Parteichef und Finanzminister Lars Klingbeil kommt im ARD-Hauptstadtstudio-Interview sogar fast in Verlegenheit.
9: Lassen Sie mich bitte zumindest einmal kurz sagen, dass ich einen riesen Respekt habe vor dem, was Manuela Schwesig und die SPD in Mecklenburg-Vorpommern dort geleistet haben.
2: Doch trotz der vielen Stimmen für die interne Kritikerin Schwesig, der Parteichef und Vizekanzler Klingbeil bleibt dabei.
9: Wir wollen die Rente reformieren. Wir wollen, dass die Rente auch für künftige Generationen gerecht ist. Aber ich nehme ernst, dass Menschen sich Sorgen machen. Und ich nehme auch den Widerstand ernst, der da ist.
2: Heftig angeschlagen, aber noch nicht ganz K.O. geht die Bundesregierung aus den letzten Landtagswahlen.
0: Maximilian Ulrich war das aus dem Hauptstadtstudio mit Reaktionen auf die Wahlen in Berlin und Meckpomm.
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0: Und wir reden wirklich den ganzen Morgen über die Wahlen von gestern. Aber was war das für ein Wochenende für die Berliner und Brandenburger Fußballvereine in der ersten und in der zweiten Liga? Union Berlin geht beim FC Bayern mit 0-7 unter. Hertha BSC gewinnt doch das 6. Ligaspiel in Folge. Und Energie Cottbus verspielt gegen St. Pauli trotz langer Überzahl den Sieg. Das muss ich nacharbeiten mit RBB-Kollegin Antonia Kurzhals. Guten Morgen.
10: Guten Morgen.
0: Lass uns mal loslegen. Erste Liga, Union Berlin. 0-7 beim FC Bayern. Das war eine Demontage, oder?
10: Ja, also das Ergebnis ist natürlich heftig. Es ist tatsächlich auch die höchste Bundesliga-Niederlage in der Geschichte von Union Berlin. Vor allem in der zweiten Halbzeit sind die komplett auseinandergefallen. Dabei haben sie es in der ersten Hälfte am Anfang gar nicht mal so schlecht gemacht. Die haben die Räume im Zentrum zugemacht. Bayern hatte natürlich viel Ballbesitz, aber eben kaum klare Chancen. Aber irgendwann konnte sich Union gegen dieses krasse Gegenpressing von Bayern nicht mehr wehren. Und dann gab es ein kleines Torfestival. Musiala trifft, Kane zweimal, Olise sogar dreimal. Vor allem Maike Olise war quasi nicht zu verteidigen für die Unioner am Ende. Und dieses 0:7 ist so ein bisschen die Spitze des Eisbergs. Union ist wirklich nicht gut in die Saison gestartet. Nach 4 Spielen gibt's nur einen Punkt und schon 17 Gegentore.
0: Da haben die sich dann wahrscheinlich ordentlich eine eingeschenkt auf dem Oktoberfest, oder? Weiß man da was drüber? dann gucken wir uns Hertha BSC an. Zweite Fußball-Bundesliga. Am Sonnabend gab es ein 2:1 gegen Dynamo Dresden.

0: Letzten. Und für Hertha-Fans ist die Saison doch ein Traum bis jetzt, oder?
1: Es ist Wahnsinn. Also was gerade bei der Hertha abgeht, was da gerade passiert, ist wirklich, übertrifft alle Erwartungen. Wir sehen ein echtes Team auf dem Platz. Eben eins, was auch zusammenhält, wenn es mal zurückliegt. Denn gegen Dresden gab es ja das frühe 0:1. Dynamo hat gut gepresst. Hertha hatte damit auch wirklich zunächst Probleme. Aber sie sind eben immer besser ins Spiel gekommen und haben vor allem in der zweiten Hälfte das Spiel komplett kontrolliert. Und dann haben sie eben einen Jondagur Thorsteinsson, der absolute Matchwinner war. Beide Tore für Hertha erzielt, jetzt schon bei 5 Scorern in dieser Saison. Also für Hertha läuft's, 6 Spiele, 6 Siege, bleiben völlig verdient Tabellenführer.
0: Weiter, etwas weiter unten, Rang 7, Energie Cottbus. Die haben 1:1 gegen St. Pauli gespielt. Mhm. Das hört sich doch erstmal gut an.
1: Ja, auf jeden Fall, denn es ist ja mit St. Pauli der Auf- bzw. der Absteiger, der auf den Aufsteiger trifft. Es ist trotzdem ärgerlich, denn Cottbus hätte das Spiel eigentlich gewinnen müssen. Pauli sieht in der 21. Minute gelb-rot, das heißt, Cottbus war fast 70 Minuten in Überzahl und sie haben das Spiel über weite Strecken definitiv kontrolliert, sind dann auch verdient mit 1:0 in Führung gegangen, haben es aber verpasst, den zweiten Treffer nachzulegen. Und das ist das, was dann am Ende bestraft wurde. In der 80. Minute gab es den Ausgleich. Das ist natürlich wirklich, wirklich bitter. Trotzdem, Energie geht mit 8 Punkten aus 4 Spielen jetzt in die Länderspielpause. Das ist für den Aufsteiger eine ordentliche Bilanz.
0: Ganz herzlichen Dank, Antonia Kurzhals, erste Bundesliga, zweite Fußball-Bundesliga der Herren im Rückblick.
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0: Immer noch ruhig in Brandenburg, oder wie sieht's aus, Tobias Mück?
7: So kann man das beschreiben. Von den Brandenburger Fernstraßen liegen uns keine Meldungen über größere Störungen vor. Im Stadtverkehr Berlin wird gebaut, auf der A111 zum Beispiel stadtauswärts. Am Anschluss Hennigsdorf finden Asphaltierungsarbeiten statt. Die Fahrbahn ist bis Samstag auf eine Spur verengt und die Anschlussstelle Hennigsdorf gesperrt. A113 stadteinwärts zwischen Schönefeld-Nord und Tunnel Altklinike ist die rechte Spur gesperrt. Dort steht ein defektes Auto. A103 Steglitz-Schöneberg zwischen Philander und Saarstraße ist in beiden Richtungen wegen Wartungsarbeiten jeweils die linke Spur gesperrt. In Tiergarten ist die Straße des 17. Juni zwischen Großer Stern und Brandenburger Tor gesperrt. Dort haben die Vorbereitungen für den Marathon begonnen. Auch die Jezer-Grabin-Straße ist von der Sperrung betroffen. Die Ebertstraße bleibt aber durchgängig befahrbar. Eine Meldung zur U-Bahn nach dem Brand am Bahnhof Wittenbergplatz entfällt die Linie U1 weiterhin komplett. Die U2 ist zwischen Zoologischer Garten und Gleisdreieck unterbrochen. Die U3 fährt auf der ganzen Strecke, hält aber nicht am Wittenbergplatz.
0: 7.19 Uhr. Schönen guten Morgen.
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0: Mit Sabine Dahl. Konfetti-Regen, ohrenbetäubende Musik und ich gehe davon aus, viele Kaltgetränke. Keine Ahnung, ob die Wahlparty der Linken gestern im Festsaal Kreuzberg überhaupt schon zu Ende ist. Ein großes Fest nach einem großen Ergebnis in Berlin. Ich habe die Wahlsiegerin in 5 Minuten hier im Interview. Zunächst die Nachrichten. Tobias Mück.
7: Die Linke hat die Berliner Abgeordnetenhauswahl klar gewonnen. Wie aus dem vorläufigen Ergebnis hervorgeht, hat sie ihren Stimmanteil mit 25,7% mehr als verdoppelt. Die CDU verliert deutlich und kommt auf 18,8%. Die AfD legt stark zu auf 16,3%. Dahinter folgen die Grünen mit 14,3% und die SPD mit 12,1%. Beide mit Verlusten im Vergleich zur vorigen Wahl. Das BSW verpasst mit 4,7% den Einzug ins Abgeordnetenhaus. Auch bei den Wahlen auf Bezirksebene hat die Linke deutlich zugelegt. Laut dem vorläufigen offiziellen Ergebnis stellt sie in 6 Bezirksverordnetenversammlungen die größte Fraktion. Die CDU wurde in 4 Bezirken stärkste Kraft, Grüne und AfD in jeweils einem. Die linken Spitzenkandidatin Ihralp hat das Wahlergebnis als Regierungsauftrag für ihre Partei gewertet. Sie kündigte an, dass bei einem Parteitag am Freitag über die Aufnahme von Sondierungsgesprächen entschieden werden soll. SPD-Landeschef und Spitzenkandidat Krach sagte im rbb24-Inforadio, der Ball liege jetzt bei der Linken. Er führte das schlechte Ergebnis für seine Partei auch darauf zurück, dass sie seit 37 Jahren regiert. Sie werde für alles verantwortlich gemacht, was in der Stadt nicht funktioniert. CDU-Spitzenkandidat Evers betonte ebenfalls im rbb24-Inforadio, wichtig sei, dass Berlin eine stabile, handlungsfähige Regierung bekomme, die in der Lage sei, wieder Vertrauen zu erarbeiten. In Mecklenburg-Vorpommern hat die CDU den Einzug in den Landtag verpasst. Sie kommt auf 4,9% der Stimmen, wie aus dem vorläufigen amtlichen Ergebnis hervorgeht. Stärkste Kraft ist die AfD mit 38,2%. Auf Platz 2 folgt die SPD von Ministerpräsidentin Schwesig mit 35,5%. Die Linke kommt auf 6,5%, die Grünen auf 5,7%. Pascal Küpper.
8: Die bisher regierende rot-rote Koalition von SPD und Linkspartei ist abgewählt. Sie hat keine Mehrheit mehr. Denkbar ist jetzt ein Dreierbündnis zusammen mit den Grünen. Am meisten Sitze wird die AfD haben. Sie hat allerdings keine Partner für eine Koalition und muss deshalb wohl in die Opposition. Für die CDU wiederum ist es mit 4,9% das schlechteste Ergebnis einer Landtagswahl überhaupt. Sie wird genau wie BSW und FDP nicht im neuen Landtag vertreten sein.
7: In der Lausitz beginnen heute drei große Projekte für die Energieversorgung der Region. In Forst nimmt der Energieversorger LEAG zwei große Felder mit Wind- und Solarkraftanlagen in Betrieb. Außerdem lässt das Unternehmen in Jenschwalde ab heute einen großen Batteriespeicher bauen. Andreas Rausch, rbb24 Cottbus.
9: Mit dem Solarpark Borau und den Windanlagen umbries nicht weit die LEAG auf Rekultivierungsflächen des Tagebaus Jenschwalde zwei Energieerzeuger ein, die zusammen mal 500 Megawatt Spitzenleistung erzeugen sollen. Noch größer ist das, was auf dem Gelände des Kohlekraftwerks Jenschwalde heute beginnt. Der Bau des größten Batteriespeichers Europas. Die Speichercontainer werden nach Ausbauende eine Kapazität von 4 Gigawattstunden haben. Das heißt, 4 Stunden lang könnten 1,6 Millionen Haushalte durchgängig mit Strom versorgt werden. Etwas vergleichbar Großes gibt es bisher noch nicht in Europa.
7: Die IG Metall ruft heute in der Automobilbranche zu einem bundesweiten Aktionstag auf. Mit rund 280 Protestaktionen will sich die Gewerkschaft gegen weitere Einschnitte in den Unternehmen wehren. Laut Gewerkschaft sollen dabei mehr als 100.000 Beschäftigte mobilisiert werden. Geplant sind demnach Betriebsversammlungen in Unternehmen, aktive Mittagspausen und öffentliche Kundgebungen. Zuletzt hatten die großen Autobauer in Deutschland starke Einschnitte angekündigt. Bei VW zum Beispiel sollen in den nächsten Jahren bis zu 60.000 Arbeitsplätze wegfallen. Beamte der US-Einwanderungsbehörde ICE haben in der texanischen Stadt Austin einen Mann angeschossen. Er wurde nach Angaben des Bürgermeisters schwer verletzt in ein Krankenhaus gebracht, schwebt aber nicht in Lebensgefahr. Bei dem Mann handelt es sich laut seiner Anwältin um einen 28-jährigen Venezolaner. Die ICE-Behörde ist wegen ihres harten Vorgehens umstritten. Mitarbeiter waren in diesem Jahr schon an mehreren Schießereien beteiligt. In Minnesota sind dabei zwei US-Bürger getötet worden. In der Fußball-Bundesliga hat Paderborn am Abend 3:1 gegen Hoffenheim gewonnen. Leverkusen besiegte Leipzig mit 2:0. Schalke und Elversberg trennten sich 0:0. Soweit die Nachrichten. 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Das Wetter. Heute mal Sonne, mal Wolken mit einzelnen Schauern bei 17 bis 19 Grad. Aktuell sind es in Berlin-Steglitz 12 Grad und an Adlershof 13, in Brandenburg zwischen 11 in Ruhland und 13 Grad in Manchnow. Die Zeit, es ist 7.25 Uhr.
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0: Mit Sabine Dahl, guten Morgen. Schwarz-Rot in Berlin ist abgewählt. Die Linke gewinnt mit einem Rekordergebnis. Und mit Spitzenkandidatin Elif Ehralp könnte erstmals eine Linke regierende Bürgermeisterin von Berlin werden. Mal sehen, ob sie nach der wilden Feierei gestern Nacht überhaupt schon wach ist. Guten Morgen, Elif Ehralp.
10: Guten Morgen.
0: Doch, klingt wach.
10: Ja.
0: Sie würden gerne, so hat es im Wahlkampf immer wieder geheißen, mit Grünen und SPD eine progressive Regierung bilden. Was heißt das konkret?
10: Das heißt konkret, dass die Berlinerinnen und Berliner sich jetzt für einen Politikwechsel entschieden haben, für ein bezahlbares Berlin und vor allem dafür, dass wir die Mietenkrise angehen. Und deswegen muss diese Koalition, die jetzt kommt, die Mietenkrise konsequent angehen und konkrete Maßnahmen dafür umsetzen. Und das heißt, ich möchte eine Regierung auf dieser Grundlage bilden, die bereit ist, das zu tun. Da sehe ich jetzt am meisten Schnittstellen mit den Grünen und mit der SPD.
0: Und wie gehen Sie es an? Wen laden Sie als erstes ein?
10: Naja, heute Abend haben wir erstmal die Parteigremien, die tagen, der Landesvorstand. Dann werden wir etliche Beratungen haben und dann werden wir in die Gespräche gehen. Am Freitag haben wir noch unseren Parteitag, wo ich mir viel Rückenwind für die Sondierungen holen werde von unseren Mitgliedern. Und dann geht es ganz konkret um unsere Inhalte, die wir im Wahlkampf stark gemacht haben, nämlich um die Mietenkrise.
0: Mietenkrise haben Sie gesagt. Das heißt dann konkret die Vergesellschaftung der Wohnungskonzerne. Das ist ja das, was Sie den Wählern auch versprochen haben. Was machen Sie denn, wenn der jetzt die Parteispitzen, was Sie gesagt haben, die jetzt heute zusammenkommen und dann am Freitag der Parteitag, was machen Sie denn, wenn die sagen, nur mit der Enteignung der Wohnungskonzerne kannst du eine Regierung schmieden? Gehen Sie darauf ein?
10: Naja, ich habe immer gesagt, wenn die Linke in die Regierung geht, dann wird auch vergesellschaftet. Es gibt einen gültigen Volksentscheid. Die Berlinerinnen und Berliner haben dafür gestimmt. Die Expertinnenkommission hat gesagt, es ist rechtlich möglich, finanzierbar und eines der besten Mittel, um Wohnungen bezahlbar zu halten. Insofern gehe ich mit diesem Auftrag ganz klar in die Gespräche rein.
0: Gerade hatte ich Steffen Krach von der SPD vor einer halben Stunde im Interview, der hat gesagt, es wird keine Enteignung geben mit der SPD. Und das sagt nicht nur er persönlich, sagt auch der Fraktionschef. Was machen Sie?
10: Naja, also der Parteitag der SPD hat ganz klar sich auch für die Umsetzung des Volksentscheids ausgesprochen, genauso wie der Parteitag der Grünen. Insofern gehe ich davon aus, dass diese Voten relevant sind. Und es ist ja auch klar, dass wir letztendlich die Wahl mit unseren Inhalten, mit unserem Programm gewonnen haben und dass das natürlich auch in den Koalitionsverhandlungen eine Rolle spielen muss. Insofern bleibe ich dabei und es ist ja auch nicht die einzige Maßnahme. Wir haben ja einen ganzen Instrumentenkasten, um die Mietenkrise anzugehen. Das reicht von einem Mietendeckel bei den landeseigenen Wohnungsunternehmen bis zu für Recht und Ordnung auf dem Mietmarkt sorgen und sozialen Wohnungsbau. Aber die Vergesellschaftung ist ein Instrument und das ist uns wichtig, weil wir die Spekulation vom Wohnungsmarkt damit vertreiben wollen.
0: Also das heißt, Sie könnten sich schon vorstellen, auf die Enteignung zu verzichten, um Ihre anderen Ziele dann durchzusetzen mit den Partnern SPD, Grüne?
10: Nein. Ich habe immer gesagt, die Vergesellschaftung muss umgesetzt werden. Dabei bleibe ich auch.
0: Anderes brisantes Thema, das Antisemitismusproblem in Teilen Ihrer Partei war immer wieder Thema im Wahlkampf. Wie gehen Sie dieses Problem an?
10: Naja, für mich ist ganz klar, dass ich für den Schutz und die Stärkung von jüdischem Leben stehe, genauso wie für den Schutz und die Stärkung von muslimischem, von queerem Leben. Ich möchte eine verbindende Politik machen für alle Berlinerinnen und Berliner. Ich habe entsprechende Pläne auch vorgelegt, auch meinen 5-Punkte-Plan für die Stärkung von jüdischem Leben. Dafür habe ich viel Zuspruch in der Partei bekommen und die Breite der Partei steht auch hinter meinen Vorhaben und hinter meinen Forderungen und ich habe vor, das auch im Roten Rathaus voranzubringen, denn ich glaube, dass wir ganz dringend eine Politik der Verbindung, des Brückenbaums und eine umarmende Politik brauchen, die alle Menschen in unserer Stadt sieht.
0: Ja, Rotes Rathaus, da ziehen ja Leute ein ins Abgeordnetenhaus und auch in die Bezirksverordnetenversammlung, die Sie zum Teil gar nicht kennen. Wie schließen Sie aus, dass wir demnächst Judenhasse den Parlamenten zu hören bekommen?
10: Also, wir stehen ganz klar gegen jede Form von Antisemitismus und es gibt dazu Parteitagsbeschlüsse und auch Mandatsträgervereinbarungen und ich gehe davon aus, dass natürlich sich meine Mitglieder daran halten werden und dass sie auch ein Interesse daran haben, diese Stadt zusammenzuführen.
0: Und ist da sehr viel Hoffnung bei Ihnen in der Stimme oder ist es wirklich, das wird so sein? Denn gestern zum Beispiel, Sie wissen das, auf der Wahlparty des Bezirksverbands Neukölln, da war sogar ein Mitglied des Remo-Clans. Also dieser Verband, liegt der Ihnen schwer im Magen? Wird er immer für Unruhe sorgen?
10: Also soweit ich weiß, es war ja nicht eingeladen und wurde auch rausgeschickt, weil mit organisierter Kriminalität wollen wir wirklich nichts zu tun haben.
0: Wir haben jetzt einige brisante Themen angesprochen, die Sie angehen müssen mit einer ziemlich unerfahrenen Truppe im Parlament. Die Linksfraktion, die ist ja praktisch ausgetauscht. Es haben sehr viele Altgediente, die das Parlament verlassen. Auch Sie hatten noch nie ein politisches Amt inne. Also jetzt ganz ehrlich, wie groß ist Ihr Respekt? Wie dolle geht Ihnen die Düse?
10: Mir geht gar nicht die Düse. Ich habe mich jetzt sehr gefreut über das Vertrauen der Menschen in unserer Stadt. Und das werde ich in konkrete Politik umsetzen, die ihre Alltagssorgen in den Mittelpunkt drückt und wo es darum geht, dass wir Berlin wieder bezahlbar machen. Und zwar für alle Menschen, egal woher sie kommen und wie viel Einkommen sie haben. Diesen Anspruch habe ich und ich freue mich auf diese große Herausforderung und sehe da sehr hoffnungsfroh drauf.
0: sollten Sie Regierende werden, dann von einer sehr gespaltenen Stadt zwischen links und konservativ bis rechts? Wie gehen Sie auf die zu, die Sie nicht gewählt haben?
10: Ich werde ganz klar eine Politik für alle Berlinerinnen und Berliner machen, auch die, die mich nicht gewählt haben. Deswegen werde ich auch gerade in die Stadtteile gehen, wo wir nicht gewonnen haben, wo andere gewonnen haben, mir deren Anliegen anhören, die Sorgen der Menschen mitnehmen und ihnen konkrete Politik umsetzen. Weil das Problem, was wirklich alle haben, und das gilt für alle Parteianhänger und alle Sympathisanten, ist die Mietenkrise, ist die Unbezahlbarkeit des Lebens. Und das sind die Themen, die ich ganz vorne auf die Tagesordnung setze und wo ich ab Tag 1 dran arbeiten werde. Und das hoffe ich, wird die Stadt wieder verbinden und ich werde auch zu einer verbindenden Sprache sprechen, indem ich ganz klar für alle Berlinerinnen und Berliner eine Politik mache, egal ob in den Innenstadt- oder Außenstadtbezirken, egal ob mit oder ohne Migrationsgeschichte, egal welches Geschlecht. Es braucht ganz dringend eine verbindende Politik für alle Menschen und das stelle ich in den Zentrum.
0: Alles klar. Danke sehr fürs Gespräch.
10: Vielen Dank Ihnen. Einen schönen Tag noch.
0: Ihnen auch einen schönen Tag. Elif Eralp, strahlende Siegerin des gestrigen Abends, die Spitzenkandidatin der Linkspartei. Die Linke hat mit einem Rekordergebnis die Abgeordnetenhauswahl gewonnen.
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0: 7:32 Uhr, jetzt 7:32 Uhr. Aus der Pkw-Maut in Deutschland ist ja bekanntermaßen nichts geworden. Heute ist sie wieder Thema, und zwar hier in Berlin. Vor dem Kriminalgericht in Berlin-Moabit beginnt der Prozess gegen den ehemaligen Bundesverkehrsminister Andreas Scheuer. Die Anklage wirft dem CSU-Politiker Falschaussage im Maut-Untersuchungsausschuss des Bundestages vor. Mitangeklagt ist auch der ehemalige Staatssekretär Gerhard Schulz. Beide bestreiten die Vorwürfe. Birte Sönnigsen aus dem Hauptstadtstudio kann uns mehr sagen zu diesem Prozess.
11: Es ist das vielleicht letzte Kapitel einer langen Geschichte um die Pkw-Maut, die 2013 beginnt, als der damalige CSU-Chef Horst Seehofer mit einer Idee in den Wahlkampf zog. Autofahrer aus dem Ausland sollten dafür bezahlen, wenn sie deutsche Autobahnen nutzen.
12: Diese Maut für Ausländer muss kommen und sie wird kommen. Das ist eine Frage der Gerechtigkeit.
11: Doch schon damals gab es rechtliche Bedenken, ob die Mautidee der CSU mit EU-Recht vereinbar ist. Das sieht nämlich vor, dass Menschen aus anderen EU-Ländern nicht benachteiligt werden dürfen. Zwar sollten alle die Pkw-Maut bezahlen, deutsche Fahrer aber über die Kfz-Steuer entlastet werden. Der damalige CSU-Verkehrsminister Alexander Dobrindt hat das Gesetz trotz aller Bedenken auf den Weg gebracht. 2015 hat der Bundestag das Gesetz verabschiedet und Alexander Dobrindt hatte keine Bedenken, dass die Maut noch scheitern könnte.
13: Sie ist europarechtskonform.
11: Damit lag Dobrindt falsch. Jahre später reichte Österreich Klage ein und bekam Recht. Der Europäische Gerichtshof hat die deutschen Pläne 2019 gestoppt. Zu dem Zeitpunkt hatte längst Andreas Scheuer das Amt des Verkehrsministers übernommen.
14: Ich habe ein Gesetz vorgefunden, das vorher von der Bundesregierung, vom Bundestag, vom Bundesrat beschlossen wurde, von zwei Bundespräsidenten geprüft und unterzeichnet wurde.
11: Scheuers Problem war allerdings, er hatte das Urteil des Europäischen Gerichtshofs nicht abgewartet, sondern schon vorher die millionenschweren Verträge mit den Mautbetreibern abgeschlossen. Diese musste der Bund nach dem Urteil kündigen. Die Betreiber forderten Schadensersatz. Am Ende hat die Maut die Steuerzahler rund 270 Millionen Euro gekostet. Ein Untersuchungsausschuss des Bundestages sollte aufarbeiten, wie es zu dieser Verschwendung von Steuergeld kommen konnte. Damals betonte Scheuer:
14: Es ist mir ein Anliegen, den Abgeordneten Auskunft zu geben. Das werde ich auch heute vollumfänglich machen, nach bestem Wissen und Gewissen.
11: Doch die Berliner Staatsanwaltschaft glaubt nicht, dass Scheuer damals tatsächlich nach bestem Wissen und Gewissen ausgesagt hat. Konkret ging es im Untersuchungsausschuss auch um die Frage, warum die Mautverträge unterschrieben wurden, obwohl nicht klar war, wie das Urteil des Gerichts aussehen wird. Mautbetreiberfirmen sollen Scheuer auch angeboten haben, zunächst das EuGH-Urteil abzuwarten, bevor Verträge unterschrieben werden. Im Untersuchungsausschuss hat Scheuer ausgesagt, er könne sich nicht an ein solches Angebot erinnern. Doch daran zweifelt die Berliner Staatsanwaltschaft, sieht Widersprüche in Scheuers Aussagen und hat Anklage erhoben.
0: Aus dem Hauptstadtstudio Birte Sönnigsen.
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0: Wohnen, das war das Thema für Berlinerinnen und Berliner bei der Stimmabgabe bei der Abgeordnetenhauswahl. Und gewonnen hat bekanntermaßen die Linkspartei, Elif Eralp. Sie ist mit dem Versprechen gewählt worden, den Volksentscheid zur Vergesellschaftung großer Immobilienkonzerne umzusetzen. Und wir haben es ja gerade eben noch mal von ihr gehört. Sie will das machen. Das kommt, sagt Frau Ereib. Fragen wir nach bei Wirtschaftsreporter Eftimis Angeloudis. Wer müsste bei einer Vergesellschaftung seine Wohnungen abgeben, Eftimis, und wie würde das ablaufen?
13: Ja, die großen privaten Wohnungskonzerne in Berlin, das heißt Unternehmen mit mehr als 3000 Wohnungen. Dazu gehören zum Beispiel Vonovia, Heimstaden oder Covivio. Insgesamt könnten rund 220.000 bis 240.000 Wohnungen in die öffentliche Hand übergehen damit und somit dem gemeinwohlorientierten Bewirtschaftung unterliegen. Die Unternehmen sollen dafür entschädigt werden, allerdings nach der Vorstellung der Befürworter unterhalb des aktuellen Marktwerts. Und genau dort liegt eben der große Streitpunkt. Die Befürworter wollen die Kosten für das Land möglichst niedrig halten, unter dem Marktwert. Die Immobilienbranche warnt dagegen vor hohen Entschädigungen und Folgen für Investitionen.
0: Das müsste ja dann die Immobilienkonzerne abschrecken und vielleicht auch den Neubau bremsen, oder?
13: Ja, das ist eins der zentralen Argumente der Gegner der Maßnahme. Wenn Unternehmen damit rechnen müssten, Wohnungen später unter Marktwert abgeben zu müssen, könnten sie weniger in Berlin investieren. Und auch Banken könnten das politische und rechtliche Risiko bei der Kreditvergabe höher bewerten. Man muss allerdings auch schauen, welchen Beitrag diese großen Konzerne überhaupt zum Neubau geleistet haben oder immer noch leisten. Vonovia zum Beispiel hat nach eigenen Angaben seit 2013, also mit Deutsche Wohnen, rund 6.000 Wohnungen in Berlin neu gebaut, bei einem Bestand von deutlich mehr als 100.000 Wohnungen. Und bei Heimstaden, das mit 20.000 Wohnungen zu den größten privaten Vermietern Berlins gehört, wurden lediglich 85 Wohnungen fertiggestellt. Das heißt nicht, dass die Investitionswarnungen unbegründet sind. Aber der Punkt lenkt auch so ein wenig davon ab, dass Private eben gar nicht so viel bauen.
0: Also stellen wir uns mal vor, alle Wohnungen in öffentlicher Hand. Werden Wohnungen dann tatsächlich günstiger?
13: Ja, in diesen vergesellschaften Beständen könnten die Mieten durchaus sinken. Die Befürworter argumentieren, der Staat müsse keine Rendite erwirtschaften wie ein privater Vermieter. Und deswegen kommt zum Beispiel auch eine Studie zum Resultat, dass ein mögliches Mietminus von durchschnittlich rund 16% kommen könnte. Aber davon würde eben nur ein Teil der Berliner Mieter profitieren. Eine weitere Studie kommt auf ungefähr 12% der Berliner Mieterinnen und Mieter, die davon profitieren würden. Und es gibt eben auch einen möglichen Nebeneffekt. Wenn Menschen in günstigen Wohnungen seltener umziehen, könnte das auf den restlichen Mietmarkt natürlich Auswirkungen haben. Da könnten weniger Wohnungen frei werden. Die Wirkung auf die gesamte Stadt ist also umstritten.
0: Eftimis Angeloudis darüber, ob nur Enteignungen in Berlin kommen oder nicht.
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0: Jetzt wieder mit Tobias Mück.
7: Von den Brandenburger Fernstraßen liegen uns keine Meldungen über größere Störungen vor. Stadtverkehr Berlin, viel Verkehr aktuell auf der 100 Richtung Wedding. Zwischen Buschkrugallee und Innsbrucker Platz müssen Sie etwa 20 Minuten mehr Fahrzeit einplanen. A111 stadtauswärts am Anschluss Hennigsdorf finden Bauarbeiten statt. Die Fahrbahn ist bis Samstag auf eine Spur verengt und die Anschlussstelle Hennigsdorf ist gesperrt. A113 stadteinwärts zwischen Schönefeld Nord und Tunnel Altklinike ist die rechte Spur gesperrt wegen eines defekten Autos. In Tiergarten ist die Straße des 17. Juni zwischen Großer Stern und Brandenburger Tor gesperrt. Dort haben die Vorbereitungen für den Berlin-Marathon begonnen. Auch die Jitzer-Grabin-Straße ist von der Sperrung betroffen. Die Ebertstraße bleibt durchgängig befahrbar.
0: 7.40 Uhr, 20 vor 8. Schönen guten Morgen.
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0: Die CDU fliegt in Mecklenburg-Vorpommern aus dem Landtag. Das gab es noch nie. Und in Berlin ein historisch schlechtes Ergebnis. Die SPD in Berlin ebenso. Wir arbeiten die Wahlergebnisse weiter ab. Jetzt in den Nachrichten und danach dann im ausführlichen Gespräch mit unserem Landespolitik-Reporter.
7: Die Linke hat die Berliner Abgeordnetenhauswahl klar gewonnen. Wie aus dem vorläufigen Ergebnis hervorgeht, hat sie ihren Stimmanteil mit 25,7% mehr als verdoppelt. Aus der RBB 24 Landespolitik Sabine Müller.
17: Große Wahlverlierer sind die bisherigen Regierungsparteien CDU und SPD. Sie schrumpfen um jeweils ein Drittel auf 18,8 bzw. 12,1%. Verluste auch bei den Grünen mit 14,3%, während die AfD mit deutlichen Gewinnen auf 16,3 und Platz 3 kommt. Das BSW verpasste mit 4,7% den Einzug ins Abgeordnetenhaus. Mit diesem Ergebnis sind zwei Dreierbündnisse realistisch. Die Linke könnte mit Grünen und SPD regieren oder, falls das nicht zustande kommt, die CDU mit Grünen und SPD.
7: Die linken Spitzenkandidatin Ihrer strebt nach ihrem Wahlsieg einen Politikwechsel an. Das wichtigste Ziel sei, die Mietenkrise anzugehen, sagte Ihrer im rbb24 Inforadio. Die meisten Schnittmengen sehe sie bei Grünen und SPD. Sie bekräftigte, dass dazu auch die Vergesellschaftung großer Wohnungsunternehmen gehöre. SPD-Landeschef und Spitzenkandidat Krach sagte, ebenfalls im rbb24 Inforadio, der Ball liege jetzt bei der Linken. Er führte das schlechte Ergebnis für seine Partei auch darauf zurück, dass sie seit 37 Jahren regiert. Sie werde für alles verantwortlich gemacht, was in der Stadt nicht funktioniert. CDU-Spitzenkandidat Evers betonte, wichtig sei, dass Berlin eine stabile, handlungsfähige Regierung bekomme, die in der Lage sei, wieder Vertrauen zu erarbeiten. In Mecklenburg-Vorpommern hat die CDU den Einzug in den Landtag verpasst. Sie kommt auf 4,9% der Stimmen, wie aus dem vorläufigen amtlichen Ergebnis hervorgeht. Stärkste Kraft ist die AfD mit 38,2%. Auf Platz 2 folgt die SPD von Ministerpräsidentin Schwesig mit 35,5%. Die Linke kommt auf 6,5%, die Grünen auf 5,7%. BSW und FDP haben den Einzug in den Landtag nicht geschafft. Die bisherige rot-rote Koalition hat keine Mehrheit mehr, denkbar ist aber ein Dreierbündnis mit den Grünen. Nach den Wahlen in Berlin und Mecklenburg-Vorpommern beraten die Bundesparteien heute über die Konsequenzen. Am Vormittag treffen sich die Parteigremien. CDU-Chef und Bundeskanzler Merz will sich am Mittag den Fragen der Medien stellen. Aus dem ARD-Hauptstadtstudio Chris Bertrow.
18: Merz hatte am Wahlabend schon sehr früh eine Erklärung abgegeben und klargemacht, dass er als Bundeskanzler und Parteichef weitermachen will. Zu diesem Zeitpunkt lag die CDU in Mecklenburg-Vorpommern noch knapp über der 5%-Marke. CDU-Fraktionsvize Matthias Middelberg stärkte Merz in der ARD-Sendung Karin Mioska den Rücken. Das Parteipräsidium habe die Erklärung des Kanzlers hundertprozentig unterstützt. SPD-Generalsekretär Tim Klüssendorf stellte den Kurs der Bundesregierung in Frage. Die Koalition könne nach den Wahlergebnissen nicht einfach so weitermachen.
7: Der frühere Bundesverkehrsminister Scheuer muss sich ab heute vor dem Berliner Landgericht verantworten. Die Staatsanwaltschaft wirft dem CSU-Politiker Falschaussage vor. Er soll vor dem Bundestagsuntersuchungsausschuss zur Mautaffäre gelogen haben. Mitangeklagt ist sein ehemaliger Staatssekretär Schulz. Beide bestreiten den Vorwurf. Bei dem Untersuchungsausschuss ging es um die Mautpläne der CSU, die vom Europäischen Gerichtshof 2019 gestoppt wurden. Weil schon Verträge mit Betreibern abgeschlossen worden waren, musste der Bund rund 243 Millionen Euro Schadensersatz zahlen. Der ukrainische Präsident Selenskyj wird sich nach eigenen Angaben wieder mit US-Präsident Trump treffen. Das hat er nach einem Telefonat mit Trump mitgeteilt. Demnach soll das Treffen am Rande der UN-Vollversammlung in New York stattfinden. Ein Treffen mit Trump könne mit Blick auf eine Beilegung des Krieges mit Russland viel verändern, sagte Selenskyj. Er sprach wörtlich von einer diplomatischen Dynamik sowie von neuen Ideen für die Klärung grundlegender Sicherheitsfragen. Details wurden nicht bekannt. In der Fußball-Bundesliga hat Paderborn am Abend 3:1 gegen Hoffenheim gewonnen. Leverkusen besiegte Leipzig mit 2:0. Schalke und Elversberg trennten sich 0:0. Soweit die Nachrichten. 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Das Wetter. Heute mal Sonne, mal Wolken mit einzelnen Schauern bei 17 bis 19 Grad. Aktuell sind es in Berlin-Buch 12 Grad und in Tempelhof 13, in Brandenburg zwischen 11 in Jüterbock und 13 Grad in Rathenow. Die Zeit ist es 7.45 Uhr.
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0: Und Sabine Dahl ist weiterhin für Sie im Studio. Guten Morgen. Linksruck in Berlin. Von 13% auf fast 26% ist die Linkspartei bei der Abgeordnetenhauswahl geklettert. Was für ein Erdrutschsieg. Und mit den Grünen 14,3% und der SPD 12,1% reicht es für eine rot-grün-rote Regierung in Berlin. Wird das so kommen? Wird das ein Selbstläufer? Das ist jetzt die Frage an RBB-Landespolitik-Reporter Thorsten Gabriel.
19: Naja, also Selbstläufer würde ich das jetzt nicht nennen. Natürlich ist es das Bündnis, was auf der Hand liegt angesichts des Wahlergebnisses. Aber bei aller inhaltlichen Übereinstimmung in vielen Punkten zwischen den drei Parteien bleibt da eben auch dieser Knackpunkt der Vergesellschaftung großer Wohnungskonzerne, was die Linke ja unbedingt umsetzen will. Und da muss man dann schon noch zu einer guten Formel finden, um dann gemeinsam regieren zu können.
0: Komme ich gleich zu dieser Enteignung. Erstmal noch grundsätzlich Grüne und SPD arg gerupft. Die Grünen haben zum Teil Stimmen an die Linken verloren. Wie viel Lust haben die auf eine Regierung unter den Linken?
19: Ich glaube, Lust ist an der Stelle keine Kategorie, weil klar ist, ohne die beiden Parteien wird es in Berlin keine Regierungsbildung geben. Das heißt also, die Frage, ob ihnen das jetzt gefällt, dass da vorne die Linke steht, die brauchen sie sich eigentlich gar nicht zu stellen, sondern man muss schauen, wie man da miteinander dann gut auskommt.
0: Und Knackpunkt, du hast es gesagt, dürfte die Enteignung großer Wohnkonzerne sein. Das Wahlversprechen der Linken machen wir nicht, sagt die SPD. Wo ist der Kompromiss?
19: Naja, der Kompromiss könnte womöglich darin liegen bei der Frage, wer es gesagt hat. Die SPD hat sich in ihrem Wahlprogramm ja da sehr zurückgehalten, hat da keine klare Aussage getroffen. Es war Steffen Krach, der Spitzenkandidat, der immer gesagt hat, Enteignung wird es mit mir nicht geben. Die Frage über die Zukunft von Steffen Krach ist bei der SPD ja noch nicht entschieden. Insofern möglicherweise ist das ja auch ein Knotenlöser.
0: Ist die SPD aus taktischen Gründen vielleicht eher bereit, mit der CDU zu koalieren? Das ist ja auch möglich. Und die SPD kann gegenüber der CDU mehr durchsetzen, weil die CDU sie einfach so dringend braucht, oder?
19: Naja, die SPD wird grundsätzlich halt dringend gebraucht für ein Regierungsbündnis. Insofern ist die Frage, wie stark ihre Durchsetzungskraft da ist mit den 12%, die sie erreicht hat. Aber dass man jetzt in den letzten 3 Jahren mit der CDU ganz gut was geschafft hat und auch gut zusammengearbeitet hat, das würde niemand auch in der SPD bestreiten. Also insofern weiß man da, worauf man sich einließe.
0: Gucken wir mal auf die Linkspartei. Im künftigen Abgeordnetenhaus, die ist ja praktisch rund erneuert. So viele erfahrene Politiker, die früher auch schon mal in Regierungsverantwortung waren, die sind gar nicht mehr da. Können die regieren?
19: Das ist die entscheidende Frage, die sich viele stellen, möglicherweise auch die Linke selbst. Natürlich geht die Linke da auch nicht blauäugig rein, sondern hat auch da schon mal mit dem einen oder anderen gesprochen. Aber in der Tat, also die Linke trifft hier auf viele Verwaltungen, auch auf Senatsebene, die natürlich in den vergangenen Jahren, teils Jahrzehnten fest in anderer politisch gefärbter Hand waren, so formuliere ich es mal. Und auch da braucht man halt viel Erfahrung, um sich nicht unter der Hand über den Tisch ziehen zu lassen. Also genau die Frage der Erfahrung wird sich jetzt für die Linke stellen.
0: Ja, und dann ist es ja auch, also Berlin bezahlbar machen. Das hat gestern Abend auch Elif Eralp, die Spitzenkandidatin der Linken und Wahlsiegerin, dieses Versprechen hat sie immer wiederholt. Da geht es um bezahlbare Mieten, es geht um die Öffis, es geht um Sozialleistungen, die weiter sprudeln. Wie will sie das alles machen bei einem Haushaltsloch von, meine ich, 4 Milliarden Euro?
19: Die Antwort ist sie noch schuldig. Das werden auch spannende Verhandlungen werden, auch mit künftigen Koalitionspartnern. Und es gibt ja vereinzelt Stimmen aus der Linken, die auch sagen, vielleicht sollte man auch gar nicht regieren. Natürlich gibt es da auch Erinnerungen an die alten rot-roten Zeiten aus Anfang der 2000er Jahre, als auch gespart werden musste, bis es quietscht. Die Effekte erleben wir ja zum Teil bis heute. Also in so eine Falle, in Anführungszeichen, möchte die Linke da natürlich auch nicht rutschen. Aber eine richtige Antwort drauf haben wir bisher auch nicht gehört.
0: Die Stadt ist gespalten. CDU und AfD kommen zusammen auf etwa 35%, Grüne, Linke, SPD eben auf über 50. Wie kann die Stadtregierung so etwas einen?
19: Also so richtig gelungen ist es ja keiner Regierung in den vergangenen Jahren, die Stadt zu einen. Dazu ist sie einfach zu divers, muss man sagen. Nicht nur Innen- und Außenstadt, sondern die Bedürfnisse sind da sehr unterschiedlich. Aber es wird eben sehr auf die Haltung, auf die Sprache ankommen, die da gesprochen wird von einer künftigen Regierung, um möglicherweise zumindest vermeidbare Konflikte zu vermeiden.
0: Landespolitikreporter Thorsten Gabriel mit einer ersten Analyse. Wie geht's nun weiter? Nach dem deutlichen Sieg der Linkspartei in Berlin, SPD-Spitzenkandidat Steffen Krach, hören wir hier in 10 Minuten, der stellt klare Bedingungen an die Linkspartei, sollte es da zu Sondierungen kommen. Hören wir hier in 15 Minuten etwa. Jetzt ist es 7.50 Uhr, 8:10. Und gewählt wurde nicht nur bei uns in Berlin und in MacPom. Auch in Russland sind die Menschen die vergangenen 3 Tage zur Wahl gegangen. Zum ersten Mal seit Beginn des russischen Angriffskrieges gegen die Ukraine Parlamentswahl. Obwohl wir das Wort Wahl in Anführungszeichen setzen müssen, die Russen hatten keine wirkliche Wahl. Die Siegerung laut Hochrechnungen ist die Kreml-Partei Geeintes Russland. Was keine Überraschung ist, wie gesagt, echte Oppositionelle wurden im Vorfeld alle ausgeschlossen. Moskau-Korrespondent Björn Blaschke über die Wahl zur Duma.
20: Die letzten Wahllokale des russischen Riesenreiches zwischen Ostsee und Japanischem Meer schlossen um 20 Uhr deutscher Zeit. Das amtliche Endergebnis wird erst kommenden Freitag erwartet, aber erste Hochrechnungen aus Moskau liegen schon vor, von der Zentralen Wahlkommission und deren Leiterin Ella Pamphilova. Wie erwartet ist die regierende Partei Geeintes Russland, der Kreml-Chef Wladimir Putin nahesteht, eindeutig Siegerin. Und das mit einer höheren Wahlbeteiligung als bei der Duma-Wahl vor 5 Jahren, nämlich jetzt mehr als 56%. Begleitet war die Wahl von mehr als 1600 Drohnenangriffen aus der Ukraine, allein auf Moskau, so der Bürgermeister der Stadt. Die meisten seien zerstört worden, aber einige forderten mehrere Menschenleben. 2 Reaktionen an einem Wahllokal in Moskau. Die Situation ist schrecklich. Was soll ich sagen? Nun, die Drohnenangriffe sind natürlich unangenehm. Aber wir leben in dieser Realität schon ziemlich lange. Jedenfalls hält uns das nicht auf. Kreml-Chef Putin, der seinerseits hinter den russischen Attacken auf die Ukraine steht, verurteilte die Attacken der Kiewer Führung und ihrer Streitkräfte. Und Putin stellte sein Land als beispielhaft dar, als ein Land, das selbst unter schwierigsten Bedingungen Wahlen abhalten könne. Wie wir wissen, hat die ukrainische Führung es nicht eilig, Wahlen abzuhalten. Aber sie versucht gleichzeitig, uns daran zu hindern. Die hohe Wahlbeteiligung genügt Putin als neue Legitimierung seiner Politik. Denn alle 10 Parteien mit landesweiten Listen sind ganz auf Putins Linie, zumindest was den Krieg gegen die Ukraine betrifft. Die Liste der einzigen Partei mit einer offenen Antikriegshaltung, Jabloko, war nicht zur Duma-Wahl zugelassen. Allerdings kam es zu Klagen über sogenannte Unregelmäßigkeiten bei der Duma-Wahl. Zum Beispiel sei Beobachtern der Jabloko-Partei der Zutritt zu Wahllokalen verwehrt worden. Das elektronische Abstimmungssystem steht im Mittelpunkt der Kritik. Oppositionspolitiker verweisen auf mangelnde Transparenz und eingeschränkte Nachprüfbarkeit der Online-Stimmen. Die recht hohe Wahlbeteiligung und die erneute Pro-Putin-Zusammensetzung der künftigen Duma bedeutet jedenfalls kein erwartbarer Widerspruch aus den Reihen der russischen Volksvertretung.
0: Genau, die regierende Kreml-Partei Geeintes Russland ist zur Siegerin erklärt worden.
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0: 7 abendfüllende Opern zu den 7 Tagen der Woche hat Karlheinz Stockhausen über Jahrzehnte hinweg komponiert. In dem Großwerk Licht des Avantgarde-Komponisten geht es um nichts weniger als um die Urkräfte des Universums. Am Wochenende hatte daraus der Mittwoch Premiere an der Deutschen Oper Berlin. Und wie es war, weiß unser Kritiker Harald Asel.
21: Die neue Funktion der Musik muss eine geistliche sein, postulierte Karl-Heinz Stockhausen schon 1957. Das mag Regisseurin Susanne Kennedy angezogen haben. Die kosmologische Spekulation über die Urkräfte Luzifer, Eva und Michael spirituell auszubuchstabieren. Mit Schreiten, Fingerspreizen und Entrückungsgesten. Mittwoch ist der Liebe gewidmet, der Harmonie. Wer das kosmisch denkt wie Stockhausen, findet für Individuen nur einen fest umrissenen Platz in einer Hierarchie. Religiöse Zeremonien kennen nur Teilnehmer und Außenstehende. Wer dem Medium Stockhausen und den Botschaften des Universums qua Kurzwellenempfänger misstraut, sieht und hört Folgendes. Im ersten Bild einen exzellent vorbereiteten Chor der Deutschen Oper, der das Weltparlament darstellt, in dem aber nicht argumentativ gestritten, sondern intuitiv Einheit geübt wird. Der Chor bleibt, wie später die anderen Protagonisten, auf dem Boden. Statt zirzensischen Fliegens durch die Lüfte sehen wir computergenerierte Bilder im Hintergrund, sich verneigende neugotische Türme etwa. Später scheinen wir dann in ein intergalaktisches Wurmloch mit wiederkehrendem Augapfel zu geraten. Nach dem Helikopterstreichquartett, diese 4 Musizierenden sind vor 2 Wochen tatsächlich in der Luft gewesen, wir sehen die Aufzeichnung, bleibt noch die Verwandlung Luzifers durch Musik und die Einbettung aller in kosmischem Lobpreis. Der eingesetzte Humor, etwa eine Kamelattrappe schaukelt über die Bühne, ist heikel. Während wir Botschaften fremder Galaxien empfangen, kneten im Vordergrund Tänzer aus Ton Idole und beten einen Kegel an. Wir sind also doch noch in der Urzeit.
1: 100,
21: versuche es nicht mit dem Verstand zu begreifen, du wirst alles nur stören und unmöglich machen, immunisierte sich Stockhausen gegen kritische Anfragen. Das Werk, auch die Adaption Susanne Kennedys, die einige Buß kassierte, atmet doch den Geist der 1990er weit weg von unseren unharmonischen Zeiten. Der suggestiven Kraft der Musik aus Mittwoch, einschließlich der Elektronik, tut das keinen Abbruch, schon gar nicht, wenn sie wie hier mit Gastmusikern höchst kompetent vorgetragen wird. Das Orchester der Deutschen Oper durfte schon vor einigen Tagen mit Stockhausen im Konzerthaus glänzen. Man muss ihm glauben oder man muss es lassen, fand schon früh ein führender Berliner Musikwissenschaftler. Dass das Haus zu Beginn einer neuen Intendanz fünfmal diesen Kraftakt wagt, ist aber auch eine Ansage.
0: Und die nächste Aufführung von Mittwoch aus Licht ist am Mittwoch. Es gibt noch Karten.
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0: das Wetter in Berlin und Brandenburg. Da haben wir heute Morgen immer noch so 12, 13 Grad in Berlin und in Frankfurt-Oder und in Cottbus 13 Grad. Mal Sonne, mal Wolken heute, eventuell ein paar Schauer und auch heute wieder sehr windig, bis Stärke 7. Es werden maximal 19 Grad. Der Wind wird wohl morgen nachlassen und dann ist es die ganze Woche eigentlich durchgehend immer so recht mild, immer so um die 20 Grad.
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0: Da hat Tobias Mück den Überblick.
2: Von den Brandenburger Fernstraßen liegen uns keine Meldungen über größere Störungen vor. Stadtverkehr Berlin, A111 stadteinwärts. Zwischen Holzhauser Straße und Seidestraße ist nach einem Unfall die linke Spur blockiert. Viel Verkehr aktuell auf der A100 Richtung Wedding. Zwischen Buschkrugallee und Innsbrucker Platz müssen Sie etwa eine halbe Stunde mehr Fahrzeit einplanen. Außerdem gibt es im Staubereich Höhe Albuinstraße eine Unfallstelle. A100 Richtung Treptow, es staut sich zwischen Detmolder Straße und Albuinstraße etwa 10 Minuten Verzögerung. A111 stadtauswärts am Anschluss Hennigsdorf ist bis Samstag die Fahrbahn auf eine Spur verengt wegen Bauarbeiten und die Anschlussstelle ist gesperrt. In Tiergarten ist die Straße des 17. Juni zwischen Großer Stern und Brandenburger Tor gesperrt. Dort finden die Vorbereitungen für den Berlin-Marathon statt. Auch die Jitzer-Grabin-Straße ist von der Sperrung betroffen. Die Ebertstraße bleibt durchgängig befahrbar. Wir wünschen Ihnen gute Fahrt.
0: Montagmorgen, 8 Uhr, einen guten Morgen.
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0: Mit Sabine Dahl im Studio. Die SPD war mal Berlin-Partei, hat so viele regierende Bürgermeister gestellt. Und sie ist seit Jahren im freien Fall. So schlecht wie jetzt war sie noch nie. Was nun, Steffen Krach? Ein ausführliches Interview mit dem SPD-Spitzenkandidaten gleich nach den Nachrichten. Mit Tobias Mück.
2: Die Linke hat die Berliner Abgeordnetenhauswahl klar gewonnen. Wie aus dem vorläufigen Ergebnis hervorgeht, hat sie ihren Stimmanteil mit 25,7% mehr als verdoppelt. Die CDU verliert deutlich und kommt auf 18,8%. Die AfD legt stark zu auf 16,3%. Dahinter folgen die Grünen mit 14,3% und die SPD mit 12,1%, beide mit Verlusten im Vergleich zur vorherigen Wahl. Das BSW verpasst mit 4,7% den Einzug ins Abgeordnetenhaus. Damit hätte eine rot-grün-rote Koalition unter Führung der Linken ebenso eine Mehrheit im Parlament wie ein Bündnis von CDU, Grünen und SPD. Die Spitzenkandidatin der Linken, Iralp, strebt nach ihrem Wahlsieg eine Zusammenarbeit mit der SPD und den Grünen an. Im RBB 24 Inforadio sagte sie, die Berlinerinnen und Berliner hätten sich für einen Politikwechsel entschieden. Wichtigstes Thema sei, dass eine neue Regierung die Mietenkrise angehe.
3: Das Problem, was wirklich alle haben, und das gilt für alle Parteianhänger und alle Sympathisanten, ist die Mietenkrise, ist die Unbezahlbarkeit des Lebens. Und das sind die Themen, die ich ganz vorne auf die Tagesordnung setze und wo ich ab Tag 1 dran arbeiten werde. Und das, hoffe ich, wird die Stadt wieder verbinden. Und ich werde auch zu einer verbindenden Sprache sprechen, indem ich ganz klar für alle Berlinerinnen und Berliner eine Politik mache, egal ob in den Innenstadt- oder Außenstadtbezirken, egal ob mit oder ohne Migrationsgeschichte, egal welches Geschlecht. Es braucht ganz dringend eine verbindende Politik für alle Menschen. Und das stelle ich in den Zentrum.
2: Die Spitzenkandidatin der Linken in Berlin, Elif Iralp. SPD-Landeschef und Spitzenkandidat Krach lehnte im RBB 24 Inforadio erneut Enteignungen ab. Der Spitzenkandidat der Berliner CDU, Evers, betonte auch im RBB 24 Inforadio, das Wahlergebnis zeige, dass die Parteien der Mitte verlorenes Vertrauen zurückgewinnen müssten. In Mecklenburg-Vorpommern hat die CDU den Einzug in den Landtag verpasst. Sie kommt auf 4,9% der Stimmen, wie aus dem vorläufigen amtlichen Ergebnis hervorgeht. Stärkste Kraft ist die AfD mit 38,2%. Auf Platz 2 folgt die SPD von Ministerpräsidentin Schwesig mit 35,5%. Die Linke kommt auf 6,5%, die Grünen auf 5,7%. BSW und FDP haben den Einzug in den Landtag nicht geschafft. Die bisherige rot-rote Koalition hat keine Mehrheit mehr. Denkbar ist aber ein Dreierbündnis mit den Grünen. Vor dem Berliner Landgericht beginnt heute ein Prozess gegen den ehemaligen Bundesverkehrsminister Scheuer. Die Anklage wirft ihm und einem seiner früheren Staatssekretäre Falschaussagen vor. Beide sollen vor dem sogenannten Pkw-Maut-Untersuchungsausschuss gelogen haben. 2019 entschied der Europäische Gerichtshof, dass die Maut gegen EU-Recht verstößt. Zu dem Zeitpunkt hatte Scheuer aber schon Betreiberverträge in Höhe von 2 Milliarden Euro geschlossen. Oda Tischewski, RBB 24.
4: Den entstandenen Schadenersatzanspruch schaffte die Bundesregierung später mit einem Vergleich aus der Welt, der sie 243 Millionen Euro kostete. Vor einem nach dem Urteil eingerichteten parlamentarischen Untersuchungsausschuss sollen Scheuer und sein damaliger Staatssekretär Gerhard Schulz dann bewusst falsch ausgesagt haben. An das Angebot der Betreiber, die Vertragsunterzeichnung zu verschieben, bis nach der EuGH-Entscheidung Rechtssicherheit herrsche, könnten sie sich nicht erinnern. Die Staatsanwaltschaft bezweifelt diese Darstellung.
2: In der Lausitz beginnen heute drei große Projekte für die Energieversorgung der Region. Der Energieversorger LEAG nimmt in Forst zwei große Felder mit Wind- und Solarkraftanlagen in Betrieb. Sie stehen auf ehemaligen Flächen des Tagebaus Jenschwalde und sollen eine Leistung von 500 Megawatt erzeugen können. Außerdem lässt die LEAG auf dem Gelände des heutigen Kohlekraftwerks Jenschwalde den nach eigenen Angaben größten Batteriespeicher Europas bauen. Er soll eine Kapazität von 4 Gigawattstunden haben. Damit könnten 1,6 Millionen Haushalte 4 Stunden lang durchgehend mit Strom versorgt werden. Die Kreml-Partei Geeintes Russland ist erwartungsgemäß zur Siegerin der Parlamentswahl erklärt worden. Die Partei von Präsident Putin kommt laut ersten Teilergebnissen auf gut 57% der Stimmen. Nach Prognosen mehrerer Medien könnte die Regierungspartei ihre 2/3-Mehrheit in der Staatsduma verteidigen, was ihr Verfassungsänderungen ermöglichen würde. Unabhängige Experten und die Opposition werfen der russischen Wahlleitung vor, die Ergebnisse zu fälschen. Geeintes Russland hat seit 2003 alle Parlamentswahlen gewonnen. Neben ihr waren auch diesmal nur kremltreue Parteien zur Wahl zugelassen. Soweit die Nachrichten. 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Das Wetter. Heute mal Sonne, mal Wolken mit einzelnen Schauern bei 17 bis 19 Grad. Aktuell sind es in Berlin Buch 12 Grad und in Tempelhof 13, in Brandenburg zwischen 11 in Jüterbock und 13 Grad in Rathenow. Die Zeit, es ist 8.05 Uhr.
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0: Und ich bin Sabine Dahl, guten Morgen. Den ganzen Morgen schon arbeiten wir die Wahlen von gestern nach. SPD-Spitzenkandidat in Berlin Steffen Krach hat gestern Abend von einem katastrophalen Ergebnis für seine Partei gesprochen. Das schlechteste Ergebnis jemals. Damit hat man keinen Regierungsauftrag. Frage also an Steffen Krach, ob er dann auch nicht ans Telefon gehen wird, wenn ihn die Wahlsiegerin Elif Eralp anruft.
5: Naja, das habe ich ja gestern auch gesagt. Unter Demokraten gehört es sich, dass man miteinander spricht. Aber der Regierungsauftrag, der liegt nicht bei der SPD. Wir haben 12% bekommen, wir sind abgestraft worden, wir sind abgewählt worden. Und ich finde, da muss man an so einem Abend auch erstmal demütig dieses Ergebnis annehmen und nicht sofort über Koalition oder sonstige Dinge spekulieren.
0: Sie sind abgewählt worden, sagen Sie. Sie haben einen einzigen Wahlkreis gewonnen. Sie haben ja selber auch gestern Abend gesagt, die SPD war immer die Berlin-Partei. Bei so wenig Zustimmung sollte die SPD wirklich dringend in die Opposition?
5: Ja, bei dem Ergebnis ist es ja gar nicht so einfach. Das muss man feststellen. Aber man muss auch ganz klar sagen, bei 12% kann man nicht sofort sagen, wir haben wieder den Auftrag, in eine Koalition zu gehen. Und deswegen werden wir das sehr in Ruhe analysieren, auch im Landesvorstand diese Konsequenzen auch miteinander diskutieren. Aber man muss einmal sagen, das ist ein katastrophales Ergebnis für die gesamte SPD. Einen Wahlkreis haben wir gewonnen und dem Kandidaten Lars Düsseldorf gratuliere ich ausdrücklich.
0: Wie erklären Sie sich dieses historisch schlechteste Ergebnis der SPD in Berlin jemals? Haben jetzt am Schluss sogar noch diese staatsanwaltlichen Ermittlungen gegen Sie eine Rolle gespielt?
5: Ja, sie waren jedenfalls kein Vorteil, das kann man vermutlich definitiv sagen, aber die Umfragen waren auch vorher schon nicht besser und wir sind abgestraft worden. Wir haben das selber an den Infoständen überall auf der Straße immer wieder gehört. Wir regieren hier 37 Jahre ununterbrochen in Berlin. Wir werden für alles, was nicht funktioniert, in Berlin verantwortlich gemacht. Und natürlich muss man auch sagen, gab es keinen Rückenwind von der Bundesebene. Natürlich sind wir auf die Themen angesprochen, ob es die Gesundheitsreform, die Rentenreform ist oder die Kürzung beim Wohngeld. All das hat im Wahlkampf sicherlich nicht geholfen.
0: Nun ist es aber so, dass die Linkspartei, die ja eben die klare Wahlsiegerin ist, dass die auf sie angewiesen ist. Und Sie sagen ja selber, in der Demokratie müssen alle miteinander reden. Stellen wir uns vor, sie ruft an, Sie haben immer gesagt, keine Vergesellschaftung von Wohnkonzernen. Bleiben Sie dabei.
5: Ja, erstmal will ja die Linkspartei anscheinend intern diskutieren, ob sie überhaupt regieren möchte. Ich gehe davon aus, dass sie regieren möchten, aber erstmal haben sie dafür einen Parteitag am Freitag. Von daher gehe ich nicht davon aus, dass schon diese Woche ein Anruf kommt. Ob das jetzt gut ist oder nicht, ist nochmal eine andere Frage. Ich finde, man muss auch sehr schnell nach einer Wahl gucken, wie eine funktionierende Koalition zustande kommt. Ihr wartet jetzt die Linkspartei einige Tage, das müssen wir natürlich akzeptieren, weil die Linkspartei die Wahlsiegerin ist. Was das Thema Enteignung angeht, habe ich eine klare Position. Die haben wir in den letzten Monaten geäußert. Und ich war ja auch nicht der Einzige. Die Fraktion hat das beschlossen. Der Fraktionsvorsitzende hat sehr eindeutig schon im Januar deutlich vor mir gesagt, Enteignung wird es nicht geben. Und von daher bleibt diese Position. Ich bin immer dafür, dass man vor der Wahl nichts anderes sagt als nach der Wahl.
0: Bleiben Sie denn in Berlin? Also wissen Sie, Hintergrund meiner Frage ist, dass wenn Herr Krach nicht mehr da ist, dann kann die SPD ja doch machen.
5: Ich bleibe definitiv in Berlin. Ich bin 2002 nach Berlin gezogen, habe hier über 20 Jahre gewohnt und gelebt und war jetzt nochmal rund 4 Jahre in meinem Geburtsort politisch tätig. Aber ich bleibe in Berlin, meine Familie wohnt hier und wir fühlen uns hier in Berlin auch sehr, sehr wohl.
0: Über die Enteignung haben wir gesprochen. Anderes Thema, der Antisemitismus in Teilen der Berliner Linken. Stellen Sie da Bedingungen, was zum Beispiel auch das Personal angeht?
5: Selbstverständlich. Auch da gilt das, was ich vor der Wahl gesagt habe. Ich finde, beim Thema Antisemitismus kann es unter Demokraten keine Unterschiede geben. Es muss eine klare Haltung geben und die erwarte ich auch von jedem, jeder, die ins Abgeordnetenhaus eingezogen sind und natürlich auch für Mitglieder im Senat. Das ist für mich eine Selbstverständlichkeit.
0: Das ist ja echt hochinteressant, mit Ihnen zu telefonieren, Herr Krach. Ich weiß, es ist jetzt erst 12 Stunden, nachdem die Wahllokale zugemacht haben, aber eigentlich reicht es ja dann eher für eine Regierung unter CDU-Führung. Sollte die SPD das machen mit einem Koalitionspartner CDU, könnten sie ja mehr von ihren Herzensanliegen durchsetzen und müssen sich zum Beispiel mit Enteignung oder Antisemitismus gar nicht so lange rumärgern.
5: Ja, aber man muss auch ganz klar feststellen, es gibt eine Wahlsiegerin an diesem Abend und das ist die Linkspartei mit der Spitzenkandidatin. Und jetzt liegt erstmal der Ball bei dieser Partei. Und ich gehe davon aus, dass auch da geht, was vor der Wahl gesagt wurde. Und Frau Ehrab hat immer gesagt, dass sie massiv gegen Antisemitismus kämpft. Das muss sie in der eigenen Partei jetzt zeigen. Und da ist sie in der Verantwortung, dass es keine Antisemiten im Abgeordnetenhaus gibt, in der Fraktion der Linkspartei und natürlich auch im Senat.
0: Sagt SPD-Spitzenkandidat Steffen Krach. Um 6:15 habe ich live mit ihm am Telefon gesprochen. Das war jetzt die Wiederholung. Und apropos Wiederholung. Das Interview mit dem CDU-Spitzenmann Stefan Evers, das gibt's hier in 15 Minuten. Die Wahlen

0: kann das haben.
1: Ich bin ein bisschen besorgt, gerade wegen der AfD. Hätte ich nicht gedacht, dass die doch so stark ist.
2: Ich finde das Ergebnis gut, so wie es gelaufen ist. Die CDU gehört, abgestraft. Ich bin eigentlich dafür, dass es erstmal zu einer Veränderung kommt. Von der Brandmauer halte ich gar nichts.
3: Ich glaube, die SPD hat durch Frau Schwesig gewonnen. Sie hat einen guten Namen, einen guten Status hier.
4: Ich bin ganz froh, dass die Grünen noch irgendwie so reingekommen sind. Ich mache mir ehrlich gesagt große Sorgen. Ich fand auch die Polarisierung im Wahlkampf davor von Schwesig nicht besonders gut. Also ich oder der Faschismus, so jemand kriegt meine Stimme halt auch nicht. Ich möchte jemanden wegen der Inhalte wählen.
5: Es ist schon sorgenbereitend, so für die Zukunft auch von MV und auch für die ganzen Leute, die hier leben. Und vor allem als Migrationsmensch mit Migrationshintergrund denke ich mir so, wow, ist das eine gute Entwicklung? Nee, ist es nicht. Und wie geht's weiter?
0: Stimmen aus Mecklenburg-Vorpommern waren das nach der Wahl. Ja, wie geht's weiter? 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Alter ist keine Krankheit, sagt man, bis man vor vollendete Tatsachen gestellt wird. Oder man genießt das Privileg der bevorzugten Behandlung. Unsere Kolumnistin Ebru Taşdemir.
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7: Man glaubt es kaum, aber heute früh ist in der U-Bahn ein um die 20 Jahre jüngerer Mann für mich aufgestanden. Er wollte mir seinen Sitzplatz anbieten. Ich habe mich erst lächelnd gewehrt, aber er bestand sehr drauf und so nahm ich sein Angebot mit einem lauten »Das wäre aber nicht nötig gewesen« an. Und während ich mich hinsetze, denke ich noch, na, er steigt doch bestimmt jetzt an der nächsten Haltestelle aus. Aber nein, er fuhr noch mindestens 3 Stationen im Stehen mit. Und da beginne ich zu grübeln. Ist das mein älteres Ich? Oder die Art, wie ich reingeschnauft kam, weil ich Schiss hatte, die U-Bahn zu verpassen? Oder eine Kombi aus allem? Alter, Geschlecht, Gebrechlichkeit? Steh auf, wenn Ältere sitzen sollten. Halt die Tür auf. Sag bitte. Sag danke. Diese Höflichkeitsformen wurden auch mir als Kind eingebimst. Der kanadische Soziologe Irving Goffman beschrieb vor 40 Jahren in seinem Werk Interaktionsrituale, wie wir mit solchen Höflichkeiten auch eine Form der Selbstdarstellung betreiben. Wir fühlen uns gut in der Rolle als höflicher Mensch. An dieses Buch musste ich denken, während ich beschließe, dass ich ab jetzt gern jüngeren Menschen dabei helfe, ihr Karma-Punkte-Konto aufzuladen. Denn der Herr hatte heute bestimmt einen guten Tag, weil er mir seinen Platz angeboten hat. Und ich auch, weil ich seine Höflichkeit nicht ausgeschlagen habe. Win-win also. Und für mich springt sogar noch ein Sitzplatz in der vollen U-Bahn dabei raus.
0: Das waren 100 Sekunden Leben.
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0: Das war ein ereignisreicher Fußballsonntag für Brandenburg und Berlin. Energie Cottbus musste sich in der zweiten Bundesliga der Männer mit einem 1:1 gegen St. Pauli begrüßen. Die Union Frauen haben in der Bundesliga ihren ersten Saisonsieg gefeiert. Über beide Spiele kann ich jetzt sprechen mit RBB-Sportkollegin Antonia Kurzhals. Starten wir mal bei den Männern und Energie Cottbus. 1:1 gegen St. Pauli. Das ist ja eigentlich ein ordentliches Ergebnis gegen einen Bundesliga-Absteiger. Aber Antonia, so richtig zufrieden sind die Cottbusser nicht damit, ne?
8: Nein, absolut nicht. Denn eigentlich wäre deutlich mehr drin gewesen für Cottbus. Die waren nämlich 70 Minuten in Überzahl. Ein St. Pauli-Spieler hatte nach 21 Minuten schon gelb-rot gesehen und dann hatte Cottbus natürlich mehr Ballbesitz, hat das Spiel kontrolliert, sind dann auch in Führung gegangen. Justin Butler hat das 1:0 erzielt. Das Problem ist, Energie hat dann verpasst, den zweiten Treffer nachzulegen. Und genau das ist ihnen dann zum Verhängnis geworden. In der 80. hat St. Pauli nämlich noch den Ausgleich gemacht und Cottbus-Trainer Klaus-Dieter Wollitz war nach dem Spiel wirklich unzufrieden.
9: Ja, dass wir uns das heute selbst zuzuschreiben haben. Das war auf dem Präsentierteller mit der gelb-roten Karte, mit dem 1:0 dann in der zweiten Halbzeit. Gegen 10 Mann mit dem Rückenwind auch aus der letzten Spielen. Und das haben wir dann heute leider liegen gelassen. Wir hätten auf 10 Punkte kommen können. Das wäre außergewöhnlich gewesen.
8: Ja, und statt 10 Punkten gibt es nur 8 Punkte aus den ersten 6 Spielen. Das ist aktuell Platz 7 in der Tabelle. Auch wenn es natürlich ein ärgerliches Unentschieden ist. Auf jeden Fall ein klasse Saisonstart von Cottbus als Aufsteiger.
0: kommen wir von einem klasse Saisonstart zu einem verpatzten Saisonstart. Mhm. Erste Frauenfußball-Bundesliga, Union Berlin hat die ersten 4 Spiele in der Liga verloren. Jetzt endlich das Erfolgserlebnis. Sie gewinnen 3:2 gegen RB Leipzig. Was war das für eine Partie?
8: Es war eine absolut verrückte Partie. Es ging nämlich hin und her. Union hätte das Spiel schon früh entscheiden können.

0: können. Die Berlinerinnen sind richtig stark reingestartet. Lia Kammer hat in der zweiten Minute schon das 1-0 gemacht. Und die Unionerinnen hatten danach weiter Chancen, haben es aber auch, genauso wie die Cottbusser, nicht geschafft nachzulegen. Und dann der Turnaround in der zweiten Halbzeit. Leipzig hat das Spiel gedreht, dann stand es kurzzeitig 1-2. Und dann kam wieder die richtig starke Reaktion von Union. Samantha Steuerwald trifft in der 84. mit dem Traumtor zum Ausgleich. Und dann die Kirsche auf der Sahne, Eileen Kempel macht kurz vor Schluss noch das 3-2. Also es war Wahnsinn, was den Union-Fans da geboten wurde. Trainerin Marie-Louise Ether war wirklich sehr zufrieden.
1: Ja, ich habe mich einfach sehr gefreut für die Spielerinnen, weil man einfach gesehen hat auf dem Platz, dass sie heute dieses Spiel hier unbedingt gewinnen wollten. Klar, hat jetzt auch nicht alles geklappt, aber von dem, was wir uns vorgenommen haben, haben wir vieles umgesetzt. Ja, wir haben den Glauben nicht verloren, dass hier noch was geht. Die Fans kamen dann natürlich auch und haben uns nach vorne gepeitscht. Und deswegen hat es mich einfach sehr gefreut, schon beim Ausgleichstreffer, aber vor allem dann eben auch nochmal, ja, dass wir dann das dritte noch machen, zeigt einfach, was in den Mädels auch steckt. War, glaube ich, heute ein wichtiger Schritt auch für uns als Team. Und gleichzeitig wissen wir, dass wir uns natürlich trotzdem weiter auch noch verbessern wollen.
0: Ja, weiter verbessern und noch mehr Punkte holen. Sie haben jetzt 3 Punkte, sind auf Platz 12, damit raus aus den Abstiegsrängen, hängen aber den Erwartungen immer noch ein bisschen hinterher.
2: Also, das waren die Sonntagsfußballspiele für Brandenburg und Berlin. Einmal Frauenliga, einmal Männerliga. Dankeschön, Antonia Kurzhals.
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2: Ja, und da gibt es wieder diesen Stau auf der A10. Tobias Mück.
9: A10 westlicher Berliner Ring Richtung Dreikafeland zwischen Großkreuz und der Havelbrücke Stau plus 20 Minuten Stadtverkehr Berlin. A111 stadteinwärts zwischen Holzhauser Straße und Seidestraße ist nach einem Unfall die linke Spur blockiert. Viel Verkehr auf der 100 Richtung Wedding zwischen Dreikneukölln und Kreuz Schöneberg müssen Sie etwa 1,5 Stunden mehr Fahrzeit einplanen, denn im Stau gab es Höhe Albuinstraße einen Unfall. In Richtung Treptow auf der 100 Stau zwischen Schmargendorf und Tempelhofer Damm, dort eine Dreiviertelstunde Verzögerung. A111 stadtauswärts am Anschluss Hennigsdorf finden Asphaltierungsarbeiten statt. Die Fahrbahn ist bis Samstag auf eine Spur verengt und die Anschlussstelle gesperrt. In Tiergarten ist die Straße des 17. Juni zwischen Großer Stern und Brandenburger Tor gesperrt. Dort haben die Vorbereitungen für den Berlin-Marathon begonnen. Auch die Jitzhak-Rabin-Straße ist von der Sperrung betroffen. Die Ebertstraße bleibt durchgängig befahrbar.
2: 8:20, 20:08. Einen guten Morgen wünsche ich.
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2: Mit Sabine Dahl. Der SPD-Spitzenkandidat hat hier im Inforadio schon mal Bedingungen gestellt. Sollte es zu einer Zusammenarbeit mit der Linkspartei kommen, Enteignung nicht mit uns. Wir sind immer noch bei der Wahlnachlese und da gibt's jetzt gleich ein Interview mit Stefan Evers von der CDU. Aber zunächst mal Wahlnachlese in aller Kürze. Die Nachrichten. Tobias Mück.
9: Die Linke hat die Berliner Abgeordnetenhauswahl klar gewonnen. Wie aus dem vorläufigen Ergebnis hervorgeht, hat sie ihren Stimmanteil mit 25,7% mehr als verdoppelt. Aus der RBB 24 Landespolitik Sabine Müller.
10: Große Wahlverlierer sind die bisherigen Regierungsparteien CDU und SPD. Sie schrumpfen um jeweils ein Drittel auf 18,8 bzw. 12,1%. Verluste auch bei den Grünen mit 14,3%, während die AfD mit deutlichen Gewinnen auf 16,3 und Platz 3 kommt. Das BSW verpasste mit 4,7% den Einzug ins Abgeordnetenhaus. Mit diesem Ergebnis sind 2 Dreierbündnisse realistisch. Die Linke könnte mit Grünen und SPD regieren oder, falls das nicht zustande kommt, die CDU mit Grünen und SPD.
9: Die linken Spitzenkandidatin Ehralb strebt nach ihrem Wahlsieg einen Politikwechsel an. Das wichtigste Ziel sei, die Mietenkrise anzugehen, sagte Ehralb im RBB 24 Inforadio. Die meisten Schnittmengen sehe sie mit Grünen und SPD. Sie bekräftigte, dass dazu auch die Vergesellschaftung großer Wohnungsunternehmen gehöre. SPD-Landeschef und Spitzenkandidat Krach bekräftigte im rbb24-Inforadio, dass er Enteignungen ablehnt. Er führte das schlechte Ergebnis für seine Partei auch darauf zurück, dass sie seit 37 Jahren regiert. Sie werde für alles verantwortlich gemacht, was in der Stadt nicht funktioniert. CDU-Spitzenkandidat Evers betonte, wichtig sei, dass Berlin eine stabile, handlungsfähige Regierung bekomme, die in der Lage sei, wieder Vertrauen zu erarbeiten. In Mecklenburg-Vorpommern hat die CDU den Einzug in den Landtag verpasst. Sie kommt auf 4,9% der Stimmen, wie aus dem vorläufigen amtlichen Ergebnis hervorgeht. Stärkste Kraft ist die AfD mit 38,2%. Auf Platz 2 folgt die SPD von Ministerpräsidentin Schwesig mit 35,5%. Die Linke kommt auf 6,5%, die Grünen auf 5,7%. BSW und FDP haben den Einzug in den Landtag verpasst. Die bisherige rot-rote Koalition hat keine Mehrheit mehr, denkbar ist aber ein Dreierbündnis mit den Grünen. In der Lausitz beginnen heute drei große Projekte für die Energieversorgung der Region. In Forst nimmt der Energieversorger LEAG heute zwei große Felder mit Wind- und Solarkraftanlagen in Betrieb. Außerdem lässt das Unternehmen in Jenschwalde ab heute einen großen Batteriespeicher bauen. Andreas Rausch, rbb24 Cottbus.
3: Mit dem Solarpark Borau und den Windanlagen umbriesen nicht weit die LEAG auf Rekultivierungsflächen des Tagebaus Jenschwalde zwei Energieerzeuger ein, die zusammen mal 500 Megawatt Spitzenleistung erzeugen sollen. Noch größer ist das, was auf dem Gelände des Kohlekraftwerks Jenschwalde heute beginnt. Der Bau des größten Batteriespeichers Europas. Die Speichercontainer werden nach Ausbauende eine Kapazität von 4 Gigawattstunden haben. Das heißt, 4 Stunden lang könnten 1,6 Millionen Haushalte durchgängig mit Strom versorgt werden. Etwas vergleichbar Großes gibt es bisher noch nicht in Europa.
9: Die IG Metall ruft heute in der Automobilbranche zu einem bundesweiten Aktionstag auf. Mit rund 280 Protestaktionen will sich die Gewerkschaft gegen weitere Einschnitte in den Unternehmen wehren. Laut Gewerkschaft sollen dabei mehr als 100.000 Beschäftigte mobilisiert werden. Geplant sind demnach Betriebsversammlungen in Unternehmen, aktive Mittagspausen und öffentliche Kundgebungen. Zuletzt hatten die großen Autobauer in Deutschland starke Einschnitte angekündigt. Bei VW zum Beispiel sollen in den nächsten Jahren bis zu 60.000 Arbeitsplätze wegfallen. Der ukrainische Präsident Zelensky wird sich nach eigenen Angaben wieder mit US-Präsident Trump treffen. Das hat er nach einem Telefonat mit Trump mitgeteilt. Demnach soll das Treffen am Rande der UN-Vollversammlung in New York stattfinden. Ein Treffen mit Trump könne mit Blick auf eine Beilegung des Krieges mit Russland viel verändern, sagte Zelensky. Er sprach wörtlich von einer diplomatischen Dynamik sowie von neuen Ideen für die Klärung grundlegender Sicherheitsfragen. Details wurden nicht genannt. Beamte der US-Einwanderungsbehörde ICE haben in der texanischen Stadt Austin einen Mann angeschossen. Er wurde nach Angaben des Bürgermeisters schwer verletzt in ein Krankenhaus gebracht, schwebt aber nicht in Lebensgefahr. Bei dem Mann handelt es sich laut der Anwältin seiner Familie um einen 28-jährigen Venezolaner. Die ICE-Behörde ist wegen ihres harten Vorgehens umstritten. Mitarbeiter waren in diesem Jahr schon an mehreren Schießereien beteiligt. In Minnesota sind dabei zwei US-Bürger getötet worden. Soweit die Nachrichten. 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Das Wetter. Heute mal Sonne, mal Wolken mit einzelnen Schauern bei 17 bis 19 Grad. Aktuell sind es in Berlin-Buch 12 Grad und in Tempelhof 13, in Brandenburg zwischen 11 in Jüterbock und 13 Grad in Rathenow. Morgen teils sonnig, teils wolkig bis dicht bewölkt und meist trocken bei 18 bis 20 Grad. Die Zeit ist es 8.26 Uhr.
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2: Und Sabine Dahl ist weiter für Sie im Studio. Er mag rote Pandas, rot-rot-grüne Regierungen mag er eher nicht. Stefan Evers, CDU-Spitzenkandidat in Berlin, war vorhin bei mir am Telefon und war einverstanden mit meiner Charakterisierung.
11: Das trifft für den Augenblick ganz gut.
2: Sie haben in der ganzen Stadt plakatiert, Herr Evers, Sie sind die Vernunft in dieser Stadt. Haben die Berliner unvernünftig gewählt?
11: Der Wahlabend, der stellt uns jedenfalls vor ein schwieriges Ergebnis. Wir haben auch in Berlin gesehen, dass die politischen Ränder mit teilweise wirklich extremen Positionen weiter erstarkt sind. Die Linke ist mit großem Abstand als Gewinner aus dieser Wahl hervorgegangen. Und jetzt gilt es, einen harten Realitätscheck vorzunehmen, was sich von all diesen Versprechen tatsächlich halten lässt. Ich glaube, das wird noch einiges auslösen in den nächsten Tagen und Wochen.
2: Realitätscheck. Faktencheck jetzt erstmal noch, was Ihre Partei angeht. Ein schlechtes Ergebnis, die CDU-geführte Regierung sehr klar abgewählt. Was sind die Gründe Ihrer Ansicht nach? War es der regierende Bürgermeister Kai Wegner oder schlägt das Berliner Herz einfach links?
11: An dem Ergebnis kann man jetzt erst einmal nichts schönreden. Die CDU, sie kam von einem außergewöhnlich guten Ergebnis. 2023 hat jetzt deutlich verloren, als ich in den Wahlkampf eingestiegen bin. Das war ja vor etwas mehr als 10 Wochen. Da haben wir uns aber im freien Fall befunden. Wir waren 4. Platz in den Umfragen und haben uns zurück ins Rennen gekämpft. Das ist dann eine Leistung doch, für die ich auch allen Wahlkämpferinnen, Wahlkämpfern und den Berlinern dankbar bin. Insofern ein Abend, der gestern gemischte Gefühle für mich mit sich brachte.
2: Und ist der logische Schritt jetzt in die Opposition?
11: Wir werden jetzt genau beobachten, was die nächsten Wochen bringen. Wir sehen rechnerische Mehrheiten für 2 verschiedene Bündnisse. Natürlich werden jetzt SPD und Grüne zunächst auch Gespräche mit der Linkspartei führen und wir werden das genau beobachten. Für uns ist entscheidend, dass am Ende unsere Stadt eine stabile, eine handlungsfähige Regierung bekommt, die auch in der Lage ist, Vertrauen wieder zurückzuarbeiten. Und dass es an Vertrauen in unsere Parteien der gesellschaftlichen Mitte insgesamt fehlt, das zeigt, dass genau diese 3 Parteien ja auch verloren haben.
2: Haben Sie Zweifel, dass das was wird mit Linkspartei, Grünen und SPD?
11: Die Linkspartei insbesondere mit all ihren Wahlversprechen wird in den nächsten Tagen und Wochen einen, sehr harten Realitätscheck erleben. Denn was immer sie da versprochen hat, hat recht wenig mit der Lage zu tun, in der sich Berlin aktuell und erst recht in den nächsten Jahren befindet. Da wird sie viel zu erklären haben, aber auch das bringt so ein Wahlergebnis mit sich, dass man sich anschließend einer solchen Verantwortung auch zu stellen hat.
2: Da stellen wir uns vor, die 3 einigen sich nicht. Was spricht für Sie für ein Bündnis mit den Grünen und der SPD?
11: Jetzt warten wir erst einmal ab, was die nächsten Tage und Wochen bringen. Wir werden uns keinen Gesprächen verweigern. Unser Interesse ist, Berlin aus egal welcher Rolle weiter voranzubringen. In dieser Verantwortung standen wir, in dieser Verantwortung stehen wir. Ich habe in den letzten über 3 Jahren alles für diese Stadt gegeben, was in meiner Kraft stand und will das auch gerne weiterhin tun. In welcher Funktion, Rolle und Aufgabe, das werden wir jetzt bewerten und dann unsere Schlussfolgerungen ziehen.
2: Sie haben ja schon das Wahlergebnis, auch was alle Parteien angeht, eben kurz angesprochen. AfD und Linke sind die Wahlsieger in Berlin, haben mächtig zugelegt. Zeigt das, wie gespalten Berlin ist? Wie kann eine Stadtregierung das einen?
11: Es zeigt, wie gespalten unsere Gesellschaft insgesamt ist, wie polarisiert sie insgesamt ist und wie schwer es den Parteien der gesellschaftlichen Mitte fällt, noch Mehrheiten zu erringen. Wir haben es auch bei anderen Landtagswahlen jetzt gesehen. Und das Vertrauen zu behaupten, das über Jahrzehnte ganz selbstverständlich schien. Und angesichts des Erstarkens der extremen Ränder ist das eine Aufgabe, die man nicht unterschätzen kann und die am Ende von uns allen erfordert, auf unterschiedliche Weise einen Beitrag dazu zu leisten, auch Gesellschaft wieder zusammenzuführen und Vertrauen zu erarbeiten, wo es verloren ist. Das ist verdammt harte Arbeit jeden Tag. Es erfordert, glaube ich, viel Empathie, Augenhöhe und vielleicht auch einen anderen Politikstil, als wir ihn uns über die Jahre angeeignet haben.
2: Na gut, das hat ja gestern Ihr Parteivorsitzender, Ihr Bundesparteivorsitzender versucht, der Bundeskanzler. Sofort nach der ersten Hochrechnung ist er vor die Presse getreten. Das gab es noch nie nach einer Landtagswahl. Und er hat sehr klar gesagt, die Reformen müssen sein. Und ich als Parteivorsitzender und Bundeskanzler mache das. Hat er Sie beeindruckt?
11: Also richtig ist, dass wir Reformen brauchen. Die müssen in einer Art und Weise erfolgen, die jedem klar macht, warum sie stattfinden müssen, wie sie sozial ausgewogen und gerecht ausgestaltet sein können. Und zwar so, dass auch künftige Generationen darauf vertrauen können, dass unsere soziale Sicherung in Deutschland funktioniert. Darum geht es ja. Ich kann mir persönlich nichts Unsozialeres, nichts Ungerechteres vorstellen, als ein Zusammenbruch dieser Systeme, die immanenter Bestandteil unserer sozialen Marktwirtschaft sind. Und darum zu kämpfen, na, selbstverständlich gehört sich das für einen deutschen Bundeskanzler. Das
2: aber Sie, wenn ich Ihnen zuhöre, ich hake mal hier ein, ja genau, entschuldigen Sie bitte, weil Sie, recht zögerlich formulieren, hat die Bundespolitik Ihnen auch so ein bisschen die Wahl verhagelt? Ist das, was Sie sagen wollen?
11: Naja, Rückenwind sieht jetzt anders aus. Wir haben ja nun wirklich eine Menge Sommertheater erlebt und uns gegen viel Gegenwind nach vorn gearbeitet. Wir haben aber auch gezeigt, dass man den Bundestrend trotzen kann. Auch wenn das Ergebnis nicht das ist, das ich mir gewünscht hätte, haben wir am Ende wieder gesehen, dass der freie Fall aufgehalten war und dass wir uns dann Stück für Stück gegen diesen Gegenwind auch nach vorne arbeiten konnten. Das zeigt, dass vieles möglich ist und darauf will ich weiter aufbauen.
2: Stefan Evers, CDU-Spitzenkandidat in Berlin. Die Wahlsiegerin, die hören wir hier auch gleich nochmal ausführlich, Elif Eralp von der Linkspartei, besteht darauf, die Enteignung von Wohnungskonzernen muss sein. In einer Viertelstunde das Interview hier. 8.32 Uhr, 2:30, 8:30 die Zeit. Sowohl in Berlin als auch in Mecklenburg-Vorpommern steht nach dem gestrigen Wahlabend fest, die bisherige Landesregierung kann so nicht weiterregieren. Im Nordosten gibt es dann noch ein historisches Ergebnis obendrauf. Erstmals fliegt die CDU aus einem Landtag. Mehr Einzelheiten von Reporterin Anna-Lou Beckmann. Sie startet auf der Wahlparty der AfD. Sie ist dort die Wahlsiegerin.
12: Die AfD in Schwerin auf ihrer Wahlparty im Freudenrausch. Mit 38,2% ist sie in Mecklenburg-Vorpommern stärkste Kraft und damit Wahlsieger. Ministerpräsidentenkandidat Leif Erik Holm muss dennoch einräumen, dass das selbstgesteckte Ziel verfehlt wurde.
13: Nun hat es zur Alleinregierung tatsächlich nicht gereicht. Es war ein schwerer Kampf, dieser Wahlkampf, das muss man ganz klar sagen, gegen eine langjährige Amtsinhaberin. Aber dennoch, wir sind vorne und wir wollen natürlich nach Möglichkeit auch regieren können.
12: Allerdings will keine Partei mit ihr koalieren. Und auch die SPD verpasst ihr selbst vorgegebenes Ziel. Obwohl die Sozialdemokraten in den vergangenen Monaten in den Umfragen immer weiter in der Wählergunst stiegen und eine Aufholjagd hinlegten, am Ende verpassen sie die Spitzenposition, landen mit 35,5% auf Platz 2 hinter der AfD. Dazu Spitzenkandidatin Manuela Schwesig.
14: Ich habe so zwei Herzen in meiner Brust. Das Wahlergebnis für die SPD von wenigstens 36% ist ein starkes Ergebnis. Damit hätte man früher locker den Wahlsieg feiern können. Aber wir sehen, dass wahrscheinlich die AfD vorne liegt. Und das zeigt, dass die AfD sehr groß geworden ist. In Ostdeutschland hat sie ein Potenzial von 45%. Aber auch der Westen sollte diese Kraft der AfD nicht unterschätzen.
12: Bisher waren 34 der 36 Direktmandate im Land in SPD-Hand. Jetzt sind nur noch 14 Wahlkreise rot. Die anderen 22 gehen komplett an die AfD. Deutlich härter trifft es noch die Christdemokraten im Nordosten. Sie fahren das schlechteste CDU-Wahlergebnis in der Geschichte der Bundesrepublik ein. Von schweren Stunden spricht Spitzenkandidat Daniel Peters kurz nach 18 Uhr auf der Wahlparty.
15: Wir führen hier einen Überlebenskampf und deswegen wird das ein sehr, sehr langer Wahlabend.
12: An dessen Ende feststeht, die CDU fliegt zum ersten Mal überhaupt aus einem Landtag. Lange Gesichter auch bei der Linkspartei. Sie kommt mit 6,5% auf ihr schlechtestes Ergebnis im Nordosten. Ihre Spitzenkandidatin Simone Oldenburg sichtlich unzufrieden.
16: Es ärgert mich so insofern, dass dieser polarisierende Wahlkampf niemandem genutzt hat, keiner demokratischen Partei, weder der SPD noch uns, sondern einzig und allein der AfD.
12: Die Bündnisgrünen schaffen es mit 5,7% wieder in den Landtag und könnten damit eine rot-rot-grüne Koalition ermöglichen, für die sich Spitzenkandidatin Claudia Müller offen zeigt.
17: Wir haben weiterhin die Chance, stabile demokratische Mehrheiten im Landtag zu bekommen. Dafür stehen wir auch bereit.
12: Während das BSW und auch die FDP den Einzug ins Landesparlament verpassen, bleibt der Spielraum bei den Regierungskonstellationen in Mecklenburg-Vorpommern stark beschränkt.
2: Aus Schwerin, Anna-Lou Beckmann, 8.35 Uhr.
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2: 17 Cent weniger pro Liter. Das klingt bei den aktuellen Preisen an der Tankstelle erstmal nach einer guten Nachricht für alle Autofahrer, Kraftfahrer generell. Bekommen wir aber wirklich diese 17 Cent Rabatt? Ist das eine gute Maßnahme gegen die horrenden Preise? Das bespreche ich jetzt mit Wirtschaftsreporter Eftimis Angeloudis. Den Tankrabatt, Eftimis, kennen wir ja schon aus dem Frühsommer. Ist es eine gute Idee, ihn jetzt wieder einzuführen?
18: Ja, da gehen die Meinungen auseinander. Kritiker meinen, der Staat nutze da die Gießkanne, um die Menschen zu entlasten. Wer viel tankt, bekommt mehr Unterstützung, unabhängig davon, wie viel er verdient. Ein Pendler mit kleinem Einkommen zum Beispiel, der profitiert zwar, aber eben auch derjenige, der auf die Entlastung gar nicht angewiesen ist. Und wer kein Auto hat, der profitiert natürlich gar nicht. Und dazu kommt, der Staat verzichtet eben auf Milliarden Euro an Steuereinnahmen, kann aber nicht sicherstellen, dass diese gesamte Entlastung bei den Kunden auch ankommt. Deswegen sagen Ökonomen, direkte Zahlungen an Menschen mit niedrigen Einkommen wären zielgenauer. Und für Fernpendler könnte man dann beispielsweise so etwas wie die Entfernungspauschale gezielt erhöhen.
2: Aber ist nicht erstmal die Hauptsache, die Menschen zahlen an der Tankstelle weniger?
18: Ja, das stimmt, natürlich. Und das kommt gut an. Der Staat aber, wie gesagt, der kann auch nicht garantieren, dass das vollkommen umgesetzt wird, dass die Steuersenkung tatsächlich auch beim Kunden ankommt. Du hast ja daran erinnert, wir hatten den Tankrabatt ja schon im Frühsommer. Da gab es ja auch die Diskussion darüber, wie viel tatsächlich davon ankommt und wie viel weitergegeben wird. Der Preis wurde erstmal angezogen, dann kam der Tankrabatt, wurde ein bisschen angepasst. Es war nicht eindeutig, dass alles bei uns angekommen ist.
1: Das waren keine 17 Cent, ne?
18: Das waren keine 17 Cent. Deshalb ist der Rabatt zwar schnell sichtbar, aber er ist eben auch teuer und nicht besonders zielgenau. Und der kostet eben auch rund 2,5 Milliarden Euro.
1: Dann soll es auch bald einen Preisdeckel geben. Und der könnte genau dort ansetzen, wo es möglicherweise Probleme mit überhöhten Preisen gibt. Wie soll das funktionieren?
18: Ja, der Preisdeckel, der soll spätestens zum 1. Januar 2027 eingeführt werden. Die Idee, dass der Staat eben eine Obergrenze für Benzin- und Dieselpreise festlegt, orientiert etwa an den Ölpreisen und an den Kosten für Transport und Vertrieb. Und damit sollen eben diese Preisaufschläge verhindert werden. Die Idee ist also nicht pauschal jeden Liter zu subventionieren, sondern stärker auf die Preisbildung einzuwirken. Aber einfach ist das eben nicht. Die Preise müssen festgelegt werden, damit die Versicherung, die Versorgung auch gesichert bleibt und Raffinerien und Tankstellen weiter wirtschaftlich arbeiten können. Da kam auch Kritik von Ministerin Katharina Reiche aus dem Wirtschaftsministerium, die vor der Umsetzung gewarnt hat.
1: Erklär das mal genauer. Warum ist die Umsetzung schwierig?
18: Ja, weil die Preise regional unterschiedlich sind und von vielen Faktoren abhängen. Von Einkaufskosten, von Transport, von Wettbewerb. Der Staat müsste also Höchstpreise festlegen, die möglichst genau zu den jeweiligen Marktbedingungen passen. Und das kann natürlich aufwendig und bürokratisch sein. Und außerdem darf ein Preisdeckel nicht dazu führen, dass ein Unternehmen weniger Kraftstoff anbietet oder die Versorgung natürlich gefährdet ist. Und deshalb gibt es auch Kritik aus dem Wirtschaftsministerium und auch von Ökonomen. Ob das Modell funktioniert, hängt letztlich von seiner konkreten Ausgestaltung ab.
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1: Da gibt's eine dringende Meldung bei Tobias Mück.
9: Und zwar aus dem Stadtverkehr Berlin, betrifft die A111 stadtauswärts im Tunnel Ortskern Tegel, ist die rechte Spur gesperrt. Dort steht ein defektes Auto. In Brandenburg auf der A10 westlicher Berliner Ring Richtung Dreikafeland zwischen Großkreuz und der Havelbrücke staut es sich wegen Bauarbeiten plus 10 Minuten. Stadtverkehr Berlin stadteinwärts auf der A111 zwischen Holzhauser Straße und Seidestraße ist nach einem Unfall die linke Spur blockiert. Viel Verkehr aktuell auf der A100 Richtung Wedding zwischen Dreieckneukölln und Kreuz Schöneberg staut es sich. Aktuell sollten Sie etwa 2 Stunden mehr Fahrzeit einplanen für diesen Abschnitt. Zudem ist im Staubereich nach einem Unfall Höhe Albuinstraße die rechte Spur gesperrt. Auf der A100 Richtung Treptow staut zwischen Schmargendorf und Tempelhofer Damm. Auch dort lange Wartezeiten, etwa eine Dreiviertelstunde aktuell. A111 stadtauswärts am Anschluss Hennigsdorf wird gebaut. Die Fahrbahn ist bis Samstag auf eine Spur verengt, die Anschlussstelle gesperrt. In Tiergarten ist die Straße des 17. Juni zwischen Großer Stern und Brandenburger Tor gesperrt. Dort beginnen die Vorbereitungen für den Marathon. Auch die Jitzer-Grabin-Straße ist von der Sperrung betroffen. Die Ebertstraße bleibt durchgängig befahrbar.
1: Genau 8.40 Uhr jetzt. 20 Minuten vor 9. Einen guten Morgen wünsche ich.
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1: Mit Sabine Dahl. Konfettiregen, ohrenbetäubende Musik und ich gehe davon aus, viele Kaltgetränke. Keine Ahnung, ob die Wahlparty der Linken gestern im Festsaal Kreuzberg überhaupt schon zu Ende ist. Die Wahlsiegerin hatte ich jedenfalls schon vor einer guten Stunde live am Telefon. Das Interview mit Elif Eralp gibt's gleich. Nach den Nachrichten mit Tobias Mück.
9: Die Linke hat die Berliner Abgeordnetenhauswahl klar gewonnen. Wie aus dem vorläufigen Ergebnis hervorgeht, hat sie ihren Stimmanteil mit 25,7% mehr als verdoppelt. Die CDU verliert deutlich und kommt auf 18,8%. Die AfD legt stark zu auf 16,3%. Dahinter folgen die Grünen mit 14,3% und die SPD mit 12,1%. Beide mit Verlusten im Vergleich zur vorherigen Wahl. Das BSW verpasst mit 4,7% den Einzug ins Abgeordnetenhaus. Damit hätte eine rot-grün-rote Koalition unter Führung der Linken ebenso eine Mehrheit im Parlament wie ein Bündnis von CDU, Grünen und SPD. Die Wahlbeteiligung lag mit gut 74%, deutlich höher als vor 3 Jahren. Der Spitzenkandidat der Berliner SPD, Krach, hat das Ergebnis seiner Partei bei der Wahl zum Abgeordnetenhaus als katastrophal bezeichnet. Im RBB 24 Inforadio sagte er, die SPD sei klar abgewählt worden. Die Partei sei nach Jahrzehnten der Regierungszeit in Berlin von den Bürgern zur Verantwortung gezogen worden.
20: Die sind abgestraft worden. Wir haben das selber an den Infoständen überall auf der Straße immer wieder gehört. Wir regieren hier 37 Jahre ununterbrochen in Berlin. Wir werden für alles, was nicht funktioniert, in Berlin verantwortlich gemacht. Und natürlich muss man auch sagen, gab es keinen Rückenwind von der Bundesebene. Natürlich sind wir auf die Themen angesprochen, ob es die Gesundheitsreform, die Rentenreform ist oder die Kürzung beim Wohngeld. All das hat im Wahlkampf sicherlich nicht geholfen.
9: Der Landeschef und Spitzenkandidat für die SPD in Berlin, Steffen Krach. Die linken Spitzenkandidatin Ehrert bekräftigt im RBB 24 Inforadio, die Mietenkrise sei das wichtigste Thema für eine neue Regierung. Der Spitzenkandidat der Berliner CDU Evers sagte auch im RBB 24 Inforadio, das Wahlergebnis zeige, dass die Parteien der Mitte verlorenes Vertrauen zurückgewinnen müssten. In Mecklenburg-Vorpommern hat die CDU den Einzug in den Landtag verpasst. Sie kommt auf 4,9% der Stimmen, wie aus dem vorläufigen amtlichen Ergebnis hervorgeht. Stärkste Kraft ist die AfD mit 38,2%. Auf Platz 2 folgt die SPD von Ministerpräsidentin Schwesig mit 35,5%. Die Linke kommt auf 6,5%, die Grünen auf 5,7%. BSW und FDP haben den Einzug in den Landtag verpasst. Die bisherige rot-rote Koalition hat keine Mehrheit mehr. Denkbar ist aber ein Dreierbündnis mit den Grünen. Nach den Wahlen in Berlin und Mecklenburg-Vorpommern beraten die Bundesparteien heute über die Konsequenzen. Am Vormittag treffen sich die Parteigremien. CDU-Chef und Bundeskanzler Merz will sich am Mittag den Fragen der Medien stellen. Aus dem ARD-Hauptstadtstudio Chris Bertrow.
21: Merz hatte am Wahlabend schon sehr früh eine Erklärung abgegeben und klargemacht, dass er als Bundeskanzler und Parteichef weitermachen will. Zu diesem Zeitpunkt lag die CDU in Mecklenburg-Vorpommern noch knapp über der 5%-Marke. CDU-Fraktionsvize Matthias Middelberg stärkte Merz in der ARD-Sendung Karin Mioska den Rücken. Das Parteipräsidium habe die Erklärung des Kanzlers hundertprozentig unterstützt. SPD-Generalsekretär Tim Klüssendorf stellte den Kurs der Bundesregierung in Frage. Die Koalition könne nach den Wahlergebnissen nicht einfach so weitermachen.
9: In der Lausitz beginnen heute 3 große Projekte für die Energieversorgung der Region. Der Energieversorger LEAG nimmt in Forst 2 große Felder mit Wind- und Solarkraftanlagen in Betrieb. Sie stehen auf ehemaligen Flächen des Tagebaus hier in Schwalde und sollen eine Leistung von 500 Megawatt erzeugen können. Außerdem lässt die LEAG auf dem Gelände des heutigen Kohlekraftwerks Jenschwalde den nach eigenen Angaben größten Batteriespeicher Europas bauen. Er soll eine Kapazität von 4 Gigawattstunden haben. Damit könnten 1,6 Millionen Haushalte 4 Stunden lang durchgehend mit Strom versorgt werden. Im Konflikt zwischen Pakistan und Afghanistan gehen die gegenseitigen Angriffe weiter. Pakistanische Kampfflugzeuge haben mutmaßliche Verstecke militanter Gruppen im Osten Afghanistans attackiert. Dabei seien 28 Kämpfer getötet worden, heißt es aus Sicherheitskreisen. Die Taliban-Regierung in Kabul sprach dagegen von 3 getöteten Zivilisten. Die Angriffe waren die Antwort auf 2 tödliche Attacken gegen pakistanische Sicherheitskräfte in der Grenzregion gestern. Die Angaben beider Seiten lassen sich unabhängig nicht überprüfen. Soweit die Nachrichten. 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Das Wetter. Heute mal Sonne, mal Wolken mit einzelnen Schauern bei 17 bis 19 Grad. Aktuell sind es in Berlin Buch 12 Grad und in Tempelhof 13, in Brandenburg zwischen 11 in Jüterbock und 13 Grad in Rathenow. Die Zeit, es ist 8.45 Uhr.
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22: Und ich bin Sabine Dahl. Guten Morgen. Schwarz-Rot in Berlin ist abgewählt. Die Linke gewinnt mit einem Rekordergebnis und mit Spitzenkandidatin Elif Eralp
0: könnte erstmals eine linke regierende Bürgermeisterin von Berlin werden. Sie würde gerne, so hat sie es im Wahlkampf immer wieder gesagt, mit Grünen und SPD eine progressive Regierung bilden. Im Inforadio-Interview erklärt sie uns, was sie damit meint, was das ist.
4: Das heißt konkret, dass die Berlinerinnen und Berliner sich jetzt für einen Politikwechsel entschieden haben, für ein bezahlbares Berlin und vor allem dafür, dass wir die Mietenkrise angehen. Und deswegen muss diese Koalition, die jetzt kommt, die Mietenkrise konsequent angehen und konkrete Maßnahmen dafür umsetzen. Und das heißt, ich möchte eine Regierung auf dieser Grundlage bilden, die bereit ist, das zu tun. Da sehe ich jetzt am meisten Schnittstellen mit den Grünen und mit der SPD.
0: Und wie gehen Sie es an? Wen laden Sie als erstes ein?
4: Naja, heute Abend haben wir erstmal die Parteigremien, die tagen, der Landesvorstand. Dann werden wir etliche Beratungen haben und dann werden wir in die Gespräche gehen. Am Freitag haben wir noch unseren Parteitag, wo ich mir viel Rückenwind für die Sondierungen holen werde von unseren Mitgliedern. Und dann geht es ganz konkret um unsere Inhalte, die wir im Wahlkampf stark gemacht haben, nämlich um die Mietenkrise.
0: Mietenkrise haben Sie gesagt. Das heißt dann konkret die Vergesellschaftung der Wohnungskonzerne. Das ist ja das, was Sie den Wählern auch versprochen haben. Was machen Sie denn, wenn der jetzt die Parteispitzen, was Sie gesagt haben, die jetzt heute zusammenkommen und dann am Freitag der Parteitag, was machen Sie denn, wenn die sagen, nur mit der Enteignung der Wohnungskonzerne kannst du eine Regierung schmieden? Gehen Sie darauf ein?
4: Naja, ich habe immer gesagt, wenn die Linke in die Regierung geht, dann wird auch vergesellschaftet. Es gibt einen gültigen Volksentscheid. Die Berlinerinnen und Berliner haben dafür gestimmt. Die Expertinnenkommission hat gesagt, es ist rechtlich möglich, finanzierbar und eins der besten Mittel, um Wohnungen bezahlbar zu halten. Insofern gehe ich mit diesem Auftrag ganz klar in die Gespräche rein.
0: Gerade hatte ich Steffen Krach von der SPD vor einer halben Stunde im Interview. Der hat gesagt, es wird keine Enteignung geben mit der SPD. Und das sagt nicht nur er persönlich, sagt auch der Fraktionschef. Was machen Sie?
4: Naja, also der Parteitag der SPD hat ganz klar sich auch für die Umsetzung des Volksentscheids ausgesprochen, genauso wie der Parteitag der Grünen. Insofern gehe ich davon aus, dass diese Voten relevant sind. Und es ist ja auch klar, dass wir letztendlich die Wahl mit unseren Inhalten, mit unserem Programm gewonnen haben und dass das natürlich auch in den Koalitionsverhandlungen eine Rolle spielen muss. Insofern bleibe ich dabei und es ist ja auch nicht die einzige Maßnahme. Wir haben ja einen ganzen Instrumentenkasten, um die Mietenkrise anzugehen. Das reicht von einem Mietendeckel bei den landeseigenen Wohnungsunternehmen bis zu für Recht und Ordnung auf dem Mietmarkt sorgen und sozialen Wohnungsbau. Aber die Vergesellschaftung ist ein Instrument und das ist uns wichtig, weil wir die Spekulation vom Wohnungsmarkt damit vertreiben wollen.
0: Also das heißt, Sie könnten sich schon vorstellen, auf die Enteignung zu verzichten, um Ihre anderen Ziele dann durchzusetzen mit den Partnern SPD, Grüne?
4: Nein, nein. Ich habe immer gesagt, die Vergesellschaftung muss umgesetzt werden. Dabei bleibe ich auch.
0: Anderes brisantes Thema, das Antisemitismusproblem in Teilen Ihrer Partei war immer wieder Thema im Wahlkampf. Wie gehen Sie dieses Problem an?
4: Naja, für mich ist ganz klar, dass ich für den Schutz und die Stärkung von jüdischem Leben stehe, genauso wie für den Schutz und die Stärkung von muslimischem, von queerem Leben. Ich möchte eine verbindende Politik machen für alle Berlinerinnen und Berliner. Ich habe entsprechende Pläne auch vorgelegt, auch meinen 5-Punkte-Plan für die Stärkung von jüdischem Leben. Dafür habe ich viel Zuspruch in der Partei bekommen und die Breite der Partei steht auch hinter meinen Vorhaben und hinter meinen Forderungen und ich habe vor, das auch im Roten Rathaus voranzubringen, denn ich glaube, dass wir ganz dringend eine Politik der Verbindung, des Brückenbaums und eine umarmende Politik brauchen, die alle Menschen in unserer Stadt sieht.
0: Ja, Rotes Rathaus, da ziehen ja Leute ein ins Abgeordnetenhaus und auch in die Bezirksverordnetenversammlung, die Sie zum Teil gar nicht kennen. Wie schließen Sie aus, dass wir demnächst Judenhasse den Parlamenten zu hören bekommen?
4: Also, wir stehen ganz klar gegen jede Form von Antisemitismus und es gibt dazu Parteitagsbeschlüsse und auch Mandatsträgervereinbarungen und ich gehe davon aus, dass natürlich sich meine Mitglieder daran halten werden und dass sie auch ein Interesse daran haben, diese Stadt zusammenzuführen.
0: Und ist da sehr viel Hoffnung bei Ihnen in der Stimme oder ist es wirklich, das wird so sein? Denn gestern zum Beispiel, Sie wissen das, auf der Wahlparty des Bezirksverbands Neukölln, da war sogar ein Mitglied des Remo-Clans. Also dieser Verband, liegt der Ihnen schwer im Magen? Wird er immer für Unruhe sorgen?
4: Also soweit ich weiß, es war ja nicht eingeladen und wurde auch rausgeschickt, weil mit organisierter Kriminalität wollen wir wirklich nichts zu tun haben.
0: Wir haben jetzt einige brisante Themen angesprochen, die Sie angehen müssen mit einer ziemlich unerfahrenen Truppe im Parlament. Die Linksfraktion, die ist ja praktisch ausgetauscht. Es haben sehr viele Altgediente, die das Parlament verlassen. Auch Sie hatten noch nie ein politisches Amt inne. Also jetzt ganz ehrlich, wie groß ist Ihr Respekt? Wie dolle geht Ihnen die Düse?
4: mir geht gar nicht die Düse. Ich habe mich jetzt sehr gefreut über das Vertrauen der Menschen in unserer Stadt. Und das werde ich in konkrete Politik umsetzen, die ihre Alltagssorgen in den Mittelpunkt drückt und wo es darum geht, dass wir Berlin wieder bezahlbar machen. Und zwar für alle Menschen, egal woher sie kommen und wie viel Einkommen sie haben. Diesen Anspruch habe ich und ich freue mich auf diese große Herausforderung und sehe da sehr hoffnungsfroh drauf.
22: Sollten Sie Regierende werden, dann von einer sehr gespaltenen Stadt zwischen links und konservativ bis rechts, wie gehen Sie auf die zu, die Sie nicht gewählt haben?
4: Ich werde ganz klar eine Politik für alle Berlinerinnen und Berliner machen, auch die, die mich nicht gewählt haben. Deswegen werde ich auch gerade in die Stadtteile gehen, wo wir nicht gewonnen haben, wo andere gewonnen haben, mir deren Anliegen anhören, die Sorgen der Menschen mitnehmen und in konkrete Politik umsetzen. Weil das Problem, was wirklich alle haben, und das gilt für alle Parteianhänger und alle Sympathisanten, ist die Mietenkrise, ist die Unbezahlbarkeit des Lebens. Und das sind die Themen, die ich ganz vorne auf die Tagesordnung setze und wo ich ab Tag 1 dran arbeiten werde. Und das hoffe ich, wird die Stadt wieder verbinden und ich werde auch zu einer verbindenden Sprache sprechen, indem ich ganz klar für alle Berlinerinnen und Berliner eine Politik mache, egal ob in den Innenstadt- oder Außenstadtbezirken, egal ob mit oder ohne Migrationsgeschichte, egal welches Geschlecht. Es braucht ganz dringend eine verbindende Politik für alle Menschen und das stelle ich in den Zentrum.
22: Elif Eralp sagt das, linken Spitzenkandidatin bei der Wahl gestern Abend. Hier ist das RBB 24 Inforadio, 8.52 Uhr. 8 Minuten vor 9, ich habe einen dringenden Verkehrshinweis. Vorsicht auf der A10 östlicher Berliner Ring Richtung Dreieck Spreeau. Zwischen Hellersdorf und Erkner liegt ein totes Reh auf der linken Spur. Bitte Vorsicht auf der A10 zwischen Hellersdorf und Erkner, ein totes Reh auf der linken Spur. Eine Politik für alle Menschen will sie machen, hat Frau Eralp gerade gesagt. Das wird schwierig, sagt RBB-Landespolitik-Reporter Jan Menzel in seinem Kommentar. Denn die Linke steht vor einigen Problemen.
5: Man muss kein Freund der Linken sein, um sich über dieses Wahlergebnis aufrichtig zu freuen. Die hohe Wahlbeteiligung von fast 75% ist ein starkes Zeichen für die Demokratie. Aus Berlin kommt das wichtige Signal, die Bäume wachsen für die AfD längst nicht überall in den Himmel. Und dann ist das Wahlergebnis so eindeutig, dass ohne Hängen und Würgen eine Regierung gebildet werden kann, die mit einer soliden Mehrheit ausgestattet ist. Das ist in Zeiten, in denen das Parteienspektrum zerfasert, nicht selbstverständlich und ein Wert an sich. Berlin tickt links und eine Mehrheit will, dass mit Elif Eralp erstmals eine Linke regierende Bürgermeisterin wird. Doch wer Wahlkampf kann, und die Linke hat das mit Tausenden ihrer Neumitglieder eindrucksvoll auf den Straßen und an den Haustüren bewiesen, muss erst noch zeigen, dass er oder sie auch regieren kann. Die Partei hat, um es mal so zu sagen, ein gravierendes Fachkräfteproblem. Spitzenfrau Elif Eralp wurde in ihre Position katapultiert, ohne zuvor jemals ein Spitzenamt ausgeübt zu haben. Viele erfahrene, ehemalige Senatoren und Fraktionschefs haben der Partei im Streit um die Abgrenzung gegenüber antisemitischen Tendenzen den Rücken gekehrt. Sie fehlen nun schmerzlich. Mit Grünen und SPD ist die Wahlgewinnerin auf Koalitionspartner angewiesen, die von den Wählerinnen und Wählern arg gerupft wurden. Die einstige grüne Hochburg Kreuzberg haben die Linken erobert. Die SPD, früher stolze Berlin-Partei von Willy Brandt und Klaus Wowereit, liegt in Trümmern. Beide Parteien werden ihre Wunden lecken. Das macht das Regieren nicht leichter. Zumal bei dem, was ansteht. Die Linke hat versprochen, dass sie große Wohnungskonzerne vergesellschaften will. So etwas gab es noch nie in Deutschland. Der Lobbywiderstand wird enorm sein. Am Ende werden wohl Gerichte entscheiden. Völlig offen ist auch, wie eigentlich der Berliner Landeshaushalt wieder auf Vordermann gebracht werden soll. Im Wahlkampf die schwarz-rote Bundesregierung und deren Reformen bzw. Einsparungen als unsozial attackieren ist das eine, aber im Senat ein Haushaltsloch von mindestens 4 Milliarden Euro stopfen, ohne dabei jemandem weh zu tun, ist etwas anderes. Berlin hat links gewählt, so viel ist klar. Doch mit links regieren, so einfach wird es für Elif Eralp nicht werden.
22: Ein Kommentar von Jan Menzel aus der RBB Landespolitik-Redaktion.
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22: Nach den Pferden und der Musikerin Björk sind sie das bekannteste Exportprodukt Islands, die Post-Rock-Ambient-Band Sigur Rós. Die machen so eine Lounge-Meditations-Orchestermusik. In Berlin waren am Abend das Moses Mendelssohn Kammerorchester und der Young Classics Chor mit auf der Bühne und RBB-Kulturreporterin Laurina Schräder hier mit einer Hörprobe.
6: Zu Tränen gerührt, voller aufmerksamer Stille sitzen rund 3.500 Menschen am Abend in der Uber Eats Music Hall und hören der isländischen Band Sigur Rós zu.
3: Der minimalistisch-melancholische Ansatz der Band klingt geradezu gewaltig und entsteht durch die orchestrale Inszenierung, auf welche die Band anscheinend immer nur gewartet hat.

Wer zum Abschluss dieser großen Orchestertour in Berlin allerdings ein besonderes Finale erwartet hatte, wird enttäuscht. Cigarros sind zu strukturiert und wohl zu perfektionistisch, als dass dieser Auftritt nun aus dem Rahmen fallen würde. Ohne Überraschung bleibt es bei zwei Akten A9 Liedern, die allerdings nicht nur das zuletzt erschienene Album Atta berücksichtigen, sondern sich aus der gesamten Diskografie der Isländer bedienen. Der Abend birgt somit auch neue Arrangements, die auf den Alben mitunter nicht zu finden sind.

Während bei einer mittelalten Band ein Auftritt mit Orchester auch das Fehlen von Kreativität vermuten lassen könnte, ist das bei Sigur Rós bestimmt nicht der Fall. Die Isländer verschmelzen musikalisch beinahe nahtlos mit dem Kammerorchester, das aus jungen Musikerinnen und Musikern besteht, die vermutlich alle noch nicht geboren waren, als sich Sigur Rós Mitte der 90er Jahre gegründet hat. Umhüllt von Scheinwerferlicht in Rot, Blau, Grün, Orange, Nebel und kleinen aufleuchtenden Glühlampen, die auf der Bühne in unterschiedlichen Höhen platziert sind, singt Jonsi Birgisson nach wie vor makellos und scheint auf den wohl austarierten Klangwellen von Streichern, Bläsern und Chor nur so davon zu schweben.

0: Das Tempo des Konzerts ist langsam, die Musik raffiniert und elegant. Es ist alles unbestreitbar schön und anrührend. Nur der Jubel des Publikums, welches direkt Hits wie Staralf Fuhr oder Hoppy Pottler erkennt, durchbricht immer wieder kurz die verträumte Stimmung und bewahrt das Konzert letztlich und zum Glück davor, die Grenzen des zu steril und zu poliert Seins zu überschreiten.
1: Sigur Rós, also heute in der Uber-Arena noch einmal. Ob es jetzt Karten gibt, bitte gucken Sie selber. Das habe ich jetzt gerade nicht so auf dem Schirm.
2: Sabine, du willst bestimmt ankündigen, dass ich jetzt aufhöre?
1: Ja, und entschuldige bitte, ich will dich unbedingt ansprechen, aber ich bin hier so beschäftigt mit meiner ganzen Technik. Du hast sicherlich weiter Wahlnachlese.
2: Ich habe weiter Wahlnachlese. Du hast ja schon mit den Spitzenkandidaten gesprochen von der Linken, CDU und SPD. Ich habe natürlich noch die von der AfD im Gespräch und auch von den Grünen. Nach den Nachrichten geht's mit der AfD erstmal weiter.
1: Also Christian Brinker gleich nach den Nachrichten. Die Nachrichten hat Tobias Mück und Sabine Dahl sagt Ade.
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4: A10 westlicher Berliner Ring Richtung Dreikaflern zwischen Großkreuz und der Havelbrücke Stau plus 10 Minuten. Stadtverkehr Berlin, viel Verkehr auf der 100 Richtung Wedding zwischen Dreieck-Neukölln und Kreuz Schöneberg müssen Sie aktuell 2 Stunden mehr Fahrzeit einplanen. Im Staubereich ist nach einem Unfall Höhe Albuinstraße die rechte Spur gesperrt. Auf der 100 Richtung Treptow Stau zwischen Schmargendorf und Tempelhofer Damm. Dort etwa eine Dreiviertelstunde mehr Fahrzeit. Wir wünschen Ihnen gute Fahrt.
2: 9 Uhr.
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2: Jessica Wiener hier, ich grüße Sie. 5 Parteien sitzen künftig im Berliner Abgeordnetenhaus. Linke, CDU, AfD, Grüne, SPD. Wir sprechen heute Morgen mit den Spitzenkandidatinnen und Kandidaten über das Ergebnis und die Zukunftspläne. Als nächstes ist Frau Brinker von der AfD am Telefon nach den Nachrichten. Die hat jetzt Tobias Mück.
4: Der Spitzenkandidat der CDU Evers sieht die politische Mitte in Berlin geschwächt. Im RBB 24 Inforadio sagte er, das Wahlergebnis beweise, dass auch hier in der Stadt die politischen Ränder mit teilweise extremen Positionen erstarkt sind.
5: Es zeigt, wie gespalten unsere Gesellschaft insgesamt ist, wie polarisiert sie insgesamt ist und wie schwer es den Parteien der gesellschaftlichen Mitte fällt, noch Mehrheiten zu erringen. Und angesichts des Erstarkens der extremen Ränder ist das eine Aufgabe, die man nicht unterschätzen kann und die am Ende von uns allen erfordert, auf unterschiedliche Weise einen Beitrag dazu zu leisten, auch Gesellschaft wieder zusammenzuführen und Vertrauen zu erarbeiten, wo es verloren ist.
4: Der Spitzenkandidat der CDU in Berlin, Stefan Evers. Der Spitzenkandidat der SPD, Krach, hat das Ergebnis seiner Partei bei der Wahl zum Abgeordnetenhaus als katastrophal bezeichnet. Im RBB 24 Inforadio sagte er, die SPD sei nach Jahrzehnten der Regierungszeit in Berlin von den Bürgern zur Verantwortung gezogen worden. Bei der Abgeordnetenhauswahl in Berlin ist die Linke mit 25,7% stärkste Kraft geworden. Auf Platz 2 kommt die CDU mit 18,8%, dahinter folgen die AfD mit 16,3%, die Grünen mit 14,3% und die SPD mit 12,1%. Das BSW verpasst mit 4,7% den Einzug ins Abgeordnetenhaus. Auch bei den Wahlen auf Bezirksebene hat die Linke deutlich zugelegt. Sie stellt jetzt in 6 Bezirksparlamenten die größte Fraktion. Die CDU wurde in 4 Bezirken stärkste Kraft, Grüne und AfD in jeweils einem Bezirk. Die AfD hat die Landtagswahl in Mecklenburg-Vorpommern gewonnen. Laut dem vorläufigen amtlichen Ergebnis kommt sie auf 38,2% der Stimmen. Ihr angepeiltes Ziel, allein zu regieren, hat die AfD damit verpasst. Alle anderen Parteien haben bereits angekündigt, nicht mit ihr zu koalieren. Aus Schwerin, Anna-Lu Beckmann.
6: Die SPD von Ministerpräsidentin Manuela Schwesig landet auf Platz 2, erhält 35,5% der Stimmen. Der bisherige Koalitionspartner, die Linke, steht mit 6,5% der Stimmen vor dem schlechtesten Landesergebnis der Partei. Die CDU scheitert erstmals in der Geschichte der Bundesrepublik an der 5%-Hürde und fliegt mit 4,9% aus dem Landtag in Schwerin. Die Bündnisgrünen hingegen ziehen mit 5,7% erneut ins Landesparlament ein. FDP und BSW scheitern, sowie die Christdemokraten an der Sperrklausel.
4: SPD-Fraktionschef Miersch wünscht sich nach dem schlechten Abschneiden seiner Partei eine Kurskorrektur bei den Reformen der Bundesregierung. Die Wahlergebnisse zeigten, so Miersch in der ARD, dass man die Sorgen der Menschen sehr ernst nehmen müsse. Gerade stünden die Reformen vor allem für Kürzungen. Sie zeigten noch nicht, welche positiven Veränderungen mit ihnen verbunden seien. Die Fraktionsgeschäftsführerin der Union, Dos Santos Vins, sagte, das Ergebnis der CDU sei desaströs. Die Fraktion sei in Unruhe und die Arbeit der Bundesregierung nicht gut genug. Dennoch müssten die Reformen weiter vorangebracht werden. Nach den Wahlen in Berlin und Mecklenburg-Vorpommern beraten die Bundesparteien heute über Konsequenzen. Der frühere Bundesverkehrsminister Scheuer muss sich ab heute vor dem Berliner Landgericht verantworten. Die Staatsanwaltschaft wirft dem CSU-Politiker Falschaussage vor. Er soll vor dem Bundestagsuntersuchungsausschuss zur Mautaffäre gelogen haben. Mitangeklagt ist sein ehemaliger Staatssekretär Schulz. Beide bestreiten den Vorwurf. Bei dem Untersuchungsausschuss ging es um die Mautpläne der CSU, die vom Europäischen Gerichtshof 2019 gestoppt wurden. Weil schon Verträge mit Betreibern abgeschlossen worden waren, musste der Bund rund 243 Millionen Euro Schadensersatz zahlen. Die Kreml-Partei Geeintes Russland ist erwartungsgemäß zur Siegerin der Parlamentswahl erklärt worden. Die Partei von Präsident Putin kommt laut ersten Teilergebnissen auf gut 57% der Stimmen. Nach Prognosen mehrerer Medien könnte die Regierungspartei ihre Zweidrittelmehrheit in der Staatsduma verteidigen, was ihr Verfassungsänderungen ermöglichen würde. Unabhängige Experten und die Opposition werfen der russischen Wahlleitung vor, die Ergebnisse zu fälschen. Geeintes Russland hat seit 2003 alle Parlamentswahlen gewonnen. Neben ihr waren auch diesmal nur kremltreue Parteien zur Wahl zugelassen. Soweit die Nachrichten. 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Das Wetter. Heute mal Sonne, mal Wolken mit einzelnen Schauern bei 17 bis 19 Grad. Aktuell sind es in Berlin 13 Grad, in Brandenburg zwischen 11 in Wiesenburg und 13 Grad in Zehdenick. Morgen teils sonnig, teils wolkig bis dicht bewölkt und meist trocken bei 18 bis 20 Grad. Die Zeit, es ist 9.05 Uhr.
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2: Jessica Wiener hier, schönen guten Morgen. Die AfD hat ihr Ergebnis bei der Berliner Abgeordnetenhauswahl deutlich verbessert und ist mit 16,3% eine der Gewinnerinnen des Abends. Trotzdem bleibt die Partei politisch isoliert, denn keine andere Partei will mit ihr koalieren. Wie will die Berliner AfD aus einem Oppositionserfolg politische Macht machen? Darüber spreche ich jetzt mit der Spitzenkandidatin der Berliner AfD, Christine Brinker. Hallo, Frau Brinker.
7: Hallo, schönen guten Morgen.
2: Die AfD hat ja deutlich zugelegt in Berlin mit dem Höhenflug ihrer Parteikolleginnen und Kollegen in Sachsen-Anhalt und Mecklenburg-Vorpommern. Zuletzt können sie aber nicht mithalten. Aus Schwerin hieß es gestern wohl, der Berliner Landesverband sei nicht auf Zack, trete zu moderat auf. Das schreibt der Spiegel von der Wahlfeier dort. Was sagen Sie dazu?
7: Nein, wir haben natürlich in Berlin vollständig andere Verhältnisse als in den Flächenländern. Das ist klar, wir haben ein ganz anderes Milieu. Das hat man ja schon gesehen bei den vorherigen Hochrechnungen, Prognosen, wo vier Parteien, unter anderem eben auch wir, faktisch gleich stark waren. Also wir haben hier eine ganz andere Situation als in den Flächenländern. Insofern alles ist gut, wir haben ein super Ergebnis eingefahren und vor allen Dingen sind wir im Osten super stark geworden, was wir auch schon seit Jahren sind, und konnten diese Ergebnisse sogar noch deutlich verbessern.
2: Sie sprechen ja von einem schwierigen Milieu in Berlin. Was meinen Sie damit genau?
7: Wir haben einfach ein ganz anderes Milieu. Wir haben ganz viele verschiedene Situationen hier. Das sieht man ja auch jetzt am Wahlergebnis. Wir haben gerade in den Mittebezirken eine ganz andere Struktur, eine ganz andere Bevölkerungszusammensetzung als zum Beispiel in den Außenbezirken, in den Randgebieten. Eines ist aber klar, wir konnten uns im Osten deutlich verbessern und konnten sogar in Spandau und in Reinickendorf ein Direktmandat gewinnen. Also das ist auch ein richtig, richtig gutes Zeichen, dass wir inzwischen sogar 12 Direktmandate haben. Und in Marzahn-Hellersdorf, sogar in der BVV, sind wir die absolut stärkste Kraft mit einer Sperrminorität. Also da werden wir politisch gestalten können und werden das natürlich auch tun, ist ganz klar.
2: Stichwort Direktmandat. Ihr Direktmandat in Ihrem Wahlkreis in Steglitz-Zehlendorf haben Sie verpasst. Woran lag es denn?
7: Naja, Steglitz-Zehlendorf ist von Hause aus ein schwieriges Pflaster für uns. Dort sind entweder CDU oder Grüne sehr, sehr stark. Dieses Mal hat das Direktmandat die Grünen geholt. Aber das ist genau Aufgabe, dort auch noch deutlich zuzulegen. Es ist uns gelungen, von der CDU insgesamt 60.000 Stimmen zu holen. Wir haben es auch geschafft, Nichtwähler zu aktivieren in ungefähr gleicher Größenordnung wie die Linke. Das ist ein absoluter Erfolg und den werden wir auf jeden Fall fortsetzen. Und dann wird es auch in Steglitz-Zehlendorf und in Charlottenburg-Wilmersdorf und in den Bezirken, wo wir jetzt noch nicht die super Ergebnisse einfahren konnten, da werden wir uns deutlich steigern. Davon bin ich überzeugt.
2: Sie haben das Ergebnis gestern ja sensationell genannt. An einer Regierung werden Sie aber wohl nicht beteiligt sein. Was können Sie Ihren Wählerinnen und Wählern denn jetzt konkret anbieten außer Opposition, um eben eventuell auch beim nächsten Mal mehr Wählerstimmen zu gewinnen?
7: Wir sind eine sehr, sehr starke Opposition. Wir sind deutlich stärker geworden. Wir sind die einzige bürgerliche Opposition inzwischen und die deutliche Stimmen dazu gewinnen konnte. Und das ist ein riesen, riesen Vorteil. Und wir werden alles tun, damit wir hier den Finger in die Wunde legen. Denn wir glauben, dass die Linke die vielen Wahlversprechen, die sie den Berlinern gemacht hat, nicht wird halten können. Und dass wir noch sehr große Problemlagen in unserer Stadt haben werden und sehen werden in den nächsten Jahren. Das wird wirklich dramatisch, aber da sind wir an der Seite der Berliner und werden unterstützen und werden ja hoffentlich dafür sorgen können, dass wir hier dann ordentliche Verhältnisse bekommen, die wir mit den Linken nicht haben werden.
2: Welche Bevölkerungsgruppen haben Sie denn als nächstes im Blick, die Sie gewinnen möchten?
7: Na, es geht nach wie vor um die Wählergruppen, die bürgerlichen Wähler, da haben wir, sehe ich, weiter großes Potenzial. Wir sehen den Mittelstand, der in Berlin jetzt große Sorgen hat. Wir sehen aber auch im migrantischen Milieu durchaus die Möglichkeit, hier noch mehr Wähler an uns zu binden. Wir haben das jetzt im Wahlkampf gemerkt, dass viele Migranten, die schon seit Jahrzehnten hier leben, sich uns verstärkt zuwenden und was für uns auch eine große Aufgabe sein wird, die Jungwähler deutlich besser und mehr zu erreichen. Da war die Linke, das muss man gestehen, sehr, sehr stark. Aber da werden wir uns überlegen, wie wir an die Jungwähler, wie wir uns da deutlich mehr mit denen zusammentun können und sie vor allen Dingen auch aufklären können, dass die Linke nicht für Zukunft in der Stadt steht, sondern eher für ein Weiter-so und einen weiteren Niedergang.
2: Wenn es aus der Opposition mal in Regierungsverantwortung gehen sollte, sagen Sie da bezüglich, die anderen Parteien müssten sich inhaltlich mit ihren Positionen auseinandersetzen. Welche Ihrer Forderungen wären Sie denn bereit aufzugeben oder zu verändern, um eine tatsächliche Zusammenarbeit mit einer anderen Partei möglich zu machen?
7: Das kommt ganz darauf an, mit welcher Partei das wäre. Wir haben klare rote Linien und diese roten Linien sind bei uns natürlich das Thema Enteignung, das wird es mit uns nicht geben. Aber die rote Linie ist auch beim Thema Migration. Wir müssen endlich dazu kommen, dass wir zum einen die irreguläre Migration beenden, aber auch, das können wir auf Landesebene, eben die schwerstkriminellen Ausländer hier auch der Stadt verweisen, beziehungsweise hier für ordentliche Verhältnisse sorgen. Also alles, was mit dem Thema auch Sicherheit zu tun hat mit Polizei. Das sind Themen, die uns sehr wichtig sind. Und da sind für uns tatsächlich rote Linien gegeben, die wir nicht aufgeben würden.
2: Nun ist ja Migrationspolitik eigentlich ein Bundesthema. Ich will noch eine letzte Frage stellen, Frau Brinker. Bitte um kurze Antwort. Berlin steht ja jetzt vor zwei sehr unterschiedlichen möglichen Regierungsbündnissen. Links angeführt oder CDU geführt? Was erhoffen, was befürchten Sie für die Stadt?
7: Naja, die Linke ist klar deutlich stärkste Kraft geworden. Wenn sie in das Rote Rathaus einzieht, wird das und ist das eine Zäsur für diese Stadt, gerade als SED-Nachfolgepartei.

0: Vor dem Kriminalgericht in Berlin-Moabit beginnt in einer guten Viertelstunde der Prozess gegen den ehemaligen Bundesverkehrsminister Andreas Scheuer. Die Anklage wirft dem CSU-Politiker eine Falschaussage im Morduntersuchungsausschuss des Bundestags vor. Mit angeklagt ist der ehemalige Staatssekretär Gerhard Schulz. Beide bestreiten den Vorwurf. Bitte Sönnigsen aus dem Hauptstadtstudio erklärt, wie es zu dem Prozess kam.
1: Es ist das vielleicht letzte Kapitel einer langen Geschichte um die Pkw-Maut, die 2013 beginnt, als der damalige CSU-Chef Horst Seehofer mit einer Idee in den Wahlkampf zog. Autofahrer aus dem Ausland sollten dafür bezahlen, wenn sie deutsche Autobahnen nutzen.
2: Diese Maut für Ausländer muss kommen und sie wird kommen. Das ist eine Frage der Gerechtigkeit.
1: Doch schon damals gab es rechtliche Bedenken, ob die Mautidee der CSU mit EU-Recht vereinbar ist. Das sieht nämlich vor, dass Menschen aus anderen EU-Ländern nicht benachteiligt werden dürfen. Zwar sollten alle die Pkw-Maut bezahlen, deutsche Fahrer aber über die Kfz-Steuer entlastet werden. Der damalige CSU-Verkehrsminister Alexander Dobrindt hat das Gesetz trotz aller Bedenken auf den Weg gebracht. 2015 hat der Bundestag das Gesetz verabschiedet und Alexander Dobrindt hatte keine Bedenken, dass die Maut noch scheitern könnte.
3: Sie ist europarechtskonform.
1: Damit lag Dobrindt falsch. Jahre später reichte Österreich Klage ein und bekam Recht. Der Europäische Gerichtshof hat die deutschen Pläne 2019 gestoppt. Zu dem Zeitpunkt hatte längst Andreas Scheuer das Amt des Verkehrsministers übernommen.
4: Ich habe ein Gesetz vorgefunden, das vorher von der Bundesregierung, vom Bundestag, vom Bundesrat beschlossen wurde, von zwei Bundespräsidenten geprüft und unterzeichnet wurde.
1: Scheuers Problem war allerdings, er hatte das Urteil des Europäischen Gerichtshofs nicht abgewartet, sondern schon vorher die millionenschweren Verträge mit den Mautbetreibern abgeschlossen. Diese musste der Bund nach dem Urteil kündigen. Die Betreiber forderten Schadensersatz. Am Ende hat die Maut die Steuerzahler rund 270 Millionen Euro gekostet. Ein Untersuchungsausschuss des Bundestages sollte aufarbeiten, wie es zu dieser Verschwendung von Steuergeld kommen konnte. Damals betonte Scheuer:
4: Es ist mir ein Anliegen, den Abgeordneten Auskunft zu geben. Das werde ich auch heute vollumfänglich machen, nach bestem Wissen und Gewissen.
1: Doch die Berliner Staatsanwaltschaft glaubt nicht, dass Scheuer damals tatsächlich nach bestem Wissen und Gewissen ausgesagt hat. Konkret ging es im Untersuchungsausschuss auch um die Frage, warum die Mautverträge unterschrieben wurden, obwohl nicht klar war, wie das Urteil des Gerichts aussehen wird. Mautbetreiberfirmen sollen Scheuer auch angeboten haben, zunächst das EuGH-Urteil abzuwarten, bevor Verträge unterschrieben werden. Im Untersuchungsausschuss hat Scheuer ausgesagt, er könne sich nicht an ein solches Angebot erinnern. Doch daran zweifelt die Berliner Staatsanwaltschaft, sieht Widersprüche in Scheuers Aussagen und hat Anklage erhoben.
0: Ein Beitrag war das aus dem Hauptstadtstudio von Birte Sönnigsen.
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0: Was für ein Wochenende für die Berliner und Brandenburger Fußballvereine in der ersten und zweiten Fußball-Bundesliga. Union Berlin geht beim FC Bayern mit 0-7 unter. Hertha BSC gewinnt dagegen auch das sechste Ligaspiel in Folge und Energie Cottbus verspielt gegen St. Pauli trotz langer Überzahl den Sieg. Von allem was dabei also, darüber sprechen wir heute Morgen mit RBB-Sportkollegin Antonia Kurzhals. Guten Morgen, Antonia.
6: Guten Morgen.
0: Starten wir mal mit der ersten Liga und Union Berlin. 0-7 beim FC Bayern, das klingt erstmal nach einer kompletten Demontage. War es das auch?
6: Ja, also das Ergebnis ist natürlich heftig, ist tatsächlich auch die höchste Bundesliga-Niederlage in der Geschichte von Union Berlin. Und dabei haben sie in der ersten Hälfte erstmal gar nicht das so schlecht gemacht. Die haben ganz gut gegengehalten. Bayern hatte wie immer zwar viel Ballbesitz, aber kaum so wirklich klare Chancen. Aber irgendwann kommt halt der Punkt, da konnten sie sich gegen das Gegenpressing der Bayern nicht mehr wehren. Und dann gab es ein kleines Torfestival. Musiala trifft, Kane zweimal, Olise sogar dreimal. Also vor allem Michael Olise war quasi nicht zu verteidigen für die Unioner. Und dieses 0-7 ist gerade auch so ein bisschen die Spitze vom Eisberg. Denn Union ist wirklich katastrophal reingestartet in diese Saison. Die haben nach vier Spielen nur einen Punkt und schon 17 Gegentore kassiert.
0: Ja. Ganz anders daher die Lage bei Hertha BSC in der zweiten Fußball-Bundesliga. Am Samstagabend gab es ein 2-1 gegen Dynamo Dresden. Für Hertha-Fans fühlt sich die Saison bisher wie ein Traum an, oder?
6: Absolut. Es ist wirklich der Wahnsinn, was gerade Hertha passiert. Wir sehen ein echtes Team auf dem Platz, was zusammenhält, auch wenn es mal zurückliegt. Denn gegen Dresden gab es ja das frühe 0:1. Dynamo hat gut gepresst, damit hatte die Hertha zunächst Probleme. Aber sie sind dann immer besser ins Spiel gekommen, haben vor allem in der zweiten Hälfte das Spiel komplett kontrolliert. Und dann haben sie eben einen Jondagur Thorsteinsson, der absolute Matchwinner.

0: Der hat beide Tore für Hertha erzielt, steht jetzt schon bei 5 Scorern. Also für die Hertha läuft 6 Spiele, 6 Siege und völlig verdient bleiben sie Tabellenführer.
1: Schauen wir noch ein paar Plätze weiter nach unten. Auf Rang 7 finden wir Energie Cottbus. Die haben 1:1 gegen St. Pauli gespielt. Hört sich erstmal gut an. Trotzdem ist dieses Unentschieden für die Lausitzer ziemlich ärgerlich, oder?
0: Ja, Cottbus hätte das Spiel gewinnen müssen. Also ein St. Pauli-Spieler hat in der 21. Minute nämlich schon gelb-rot bekommen. Das heißt, Cottbus war fast 70 Minuten in Überzahl. Haben das Spiel über weite Strecken dann auch kontrolliert. Dann auch verdient 1:0 in Führung gegangen. Und dann hat Cottbus verpasst, den zweiten Treffer nachzulegen. Und das wurde dann am Ende bestraft. In der 80. gab es dann eben nochmal den Ausgleich. Es ist sehr ärgerlich. Trotzdem geht Energie jetzt mit 8 Punkten aus 4 Spielen in die Länderspielpause. Das ist für einen Aufsteiger weiterhin eine sehr ordentliche Bilanz.
1: Das sagt Sportreporterin Antonia Kurzhals. Union also mit einem historischen 0:7, Hertha weiter perfekt und Cottbus mit einem durchaus ärgerlichen Punktgewinn.
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6: A10 südlicher Berliner Ring Richtung Dreieck-Spreeau zwischen Dreieckwerder und Glindow ist nach einem Unfall die rechte Spur gesperrt. Westlicher Berliner Ring Richtung Dreieck-Havelland zwischen Großkreuz und der Havelbrücke Stau plus 10 Minuten. Stadtverkehr Berlin, viel Verkehr aktuell auf der A100 Richtung Wedding zwischen Dreieck-Neukölln und Kreuz-Schöneberg müssen Sie etwa eine Dreiviertelstunde mehr Fahrzeit einplanen. Im Staubereich ist nach einem Unfall Höhe Albuinstraße die rechte Spur gesperrt. Auf der A100 Richtung Treptow Stau zwischen Schmargendorf und Tempel Verdamm, dort 20 Minuten Verzögerung. A111 stadtauswärts am Anschluss Hennigsdorf wird gebaut. Die Fahrbahn ist bis Samstag auf eine Spur verengt und die Anschlussstelle Hennigsdorf ist gesperrt. In Tiergarten ist die Straße des 17. Juni zwischen Großer Stern und Brandenburger Tor gesperrt wegen der Vorbereitungen für den Marathon. Auch die Jitzhak-Rabin-Straße ist von der Sperrung betroffen. Die Ebertstraße bleibt durchgängig befahrbar. Wir wünschen gute Fahrt.
1: 9.20 Uhr.
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1: Jessica Wiener hier, ich grüße Sie. Die große Gewinnerin der Berliner Abgeordnetenhauswahl ist Die Linke, erfolgreich bei der Zweitstimme und bei der Erststimme. Die Partei hat viele Direktmandate geholt, alle zum Beispiel in Friedrichshain-Kreuzberg. Das war ja mal Grünhochburg. Wie erklärt sich das der Grünen-Spitzenkandidat? Frage ich ihn nach den Nachrichten, die jetzt mit Tobias Mück.
6: Die Spitzenkandidatin der Linken, Iralp, strebt nach ihrem Wahlsieg eine Zusammenarbeit mit der SPD und den Grünen an. Im RBB 24 Inforadio sagte sie, die Berlinerinnen und Berliner hätten sich für einen Politikwechsel entschieden. Wichtigstes Thema sei, dass eine neue Regierung die Mietenkrise angehe.
7: Das Problem, was wirklich alle haben, und das gilt für alle Parteianhänger und alle Sympathisanten, ist die Mietenkrise, ist die Unbezahlbarkeit des Lebens. Und das sind die Themen, die ich ganz vorne auf die Tagesordnung setze und wo ich ab Tag 1 dran arbeiten werde. Und das, hoffe ich, wird die Stadt wieder verbinden. Und ich werde auch zu einer verbindenden Sprache sprechen, indem ich ganz klar für alle Berliner und Berliner eine Politik mache, egal ob in den Innenstadt- oder Außenstadtbezirken, egal ob mit oder ohne Migrationsgeschichte, egal welches Geschlecht. Es braucht ganz dringend eine verbindende Politik für alle Menschen. Und das stelle ich in den Zentrum.
6: Die Spitzenkandidatin der Linken in Berlin, Elif Iralp. SPD-Landeschef und Spitzenkandidat Krach lehnte im RBB 24 Inforadio erneut Enteignungen ab. Der Spitzenkandidat der Berliner CDU Evers betonte ebenfalls im RBB 24 Inforadio, das Wahlergebnis zeige, dass die Parteien der Mitte verlorenes Vertrauen zurückgewinnen müssten. Bei der Abgeordnetenhauswahl in Berlin ist die Linke mit 25,7% stärkste Kraft geworden. Auf Platz 2 kommt die CDU mit 18,8%, dahinter folgen die AfD mit 16,3%, die Grünen mit 14,3% und die SPD mit 12,1%. Das BSW verpasst mit 4,7% den Einzug ins Abgeordnetenhaus. Auch bei den Wahlen auf Bezirksebene hat die Linke deutlich zugelegt. Sie stellt jetzt in 6 Bezirksparlamenten die größte Fraktion. Die CDU wurde in 4 Bezirken stärkste Kraft, Grüne und AfD jeweils in einem Bezirk. In Mecklenburg-Vorpommern hat die CDU den Einzug in den Landtag verpasst. Sie kommt auf 4,9% der Stimmen, wie aus dem vorläufigen amtlichen Ergebnis hervorgeht. Stärkste Kraft ist die AfD mit 38,2%. Auf Platz 2 folgt die SPD von Ministerpräsidentin Schwesig mit 35,5%. Die Linke kommt auf 6,5%, die Grünen auf 5,7%. BSW und FDP haben den Einzug in den Landtag nicht geschafft. Die bisherige rot-rote Koalition hat keine Mehrheit mehr. Denkbar ist aber ein Dreierbündnis mit den Grünen. Die IG Metall ruft heute in der Automobilbranche zu einem bundesweiten Aktionstag auf. Mit rund 280 Protestaktionen will sich die Gewerkschaft gegen weitere Einschnitte in den Unternehmen wehren. Laut Gewerkschaft sollen dabei mehr als 100.000 Beschäftigte mobilisiert werden. Geplant sind demnach Betriebsversammlungen in Unternehmen, aktive Mittagspausen und öffentliche Kundgebungen. Zuletzt hatten die großen Autobauer in Deutschland starke Einschnitte angekündigt. Bei VW zum Beispiel sollen in den nächsten Jahren bis zu 60.000 Arbeitsplätze wegfallen. Die Kreml-Partei Geeintes Russland ist erwartungsgemäß zur Siegerin der Parlamentswahl erklärt worden. Die Partei von Präsident Putin kommt laut ersten Teilergebnissen auf gut 57% der Stimmen. Nach Prognosen mehrerer Medien kann sie voraussichtlich weiter mit 2/3-Mehrheit regieren. Außerdem ziehen voraussichtlich 3 weitere Parteien in die Duma ein. Für das ARD-Studio Moskau Stefan Lack.
8: Alle zugelassenen Parteien gelten als kremlnah und unterstützen den militärischen Kurs gegen die Ukraine. Die endgültigen Ergebnisse der Parlamentswahlen werden voraussichtlich nicht vor dem 25. September bekannt gegeben, teilte Wahlleiterin Ella Pamfilova mit. Präsident Wladimir Putin hatte die Stimmabgabe im Vorfeld zur patriotischen Bürgerpflicht erhoben und sie indirekt mit einer Zustimmung zur sogenannten Spezialoperation verknüpft, während die russischen Soldaten an der Front kämpften. Die einzige echte Antikriegs-Oppositionspartei Jabloko war bereits im Vorfeld von der Wahl ausgeschlossen worden.
6: Im Konflikt zwischen Pakistan und Afghanistan gehen die gegenseitigen Angriffe weiter. Pakistanische Kampfflugzeuge haben mutmaßliche Verstecke militanter Gruppen im Osten Afghanistans attackiert. Dabei seien 28 Kämpfer getötet worden, hieß es aus Sicherheitskreisen. Die Taliban-Regierung in Kabul sprach dagegen von 3 getöteten Zivilisten. Die Angriffe waren die Antwort auf 2 tödliche Attacken gegen pakistanische Sicherheitskräfte in der Grenzregion gestern. Die Angaben beider Seiten lassen sich unabhängig nicht überprüfen. Soweit die Nachrichten. 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Das Wetter. Heute mal Sonne, mal Wolken mit einzelnen Schauern bei 17 bis 19 Grad. Aktuell sind es in Berlin 13 Grad, in Brandenburg zwischen 11 in Wiesenburg und 13 Grad in Zehdenick. Morgen teils sonnig, teils wolkig bis dicht bewölkt und meist trocken bei 18 bis 20 Grad. Die Zeit, es ist 9.26 Uhr.
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1: Jessica Wiener hier, schönen guten Morgen. Die Berliner Grünen haben bei der Abgeordnetenhauswahl verloren und sind nur noch 4. Kraft. Trotzdem kommt an ihnen bei der Regierungsbildung kaum jemand vorbei. Rechnerisch möglich wären sowohl Rot-Grün-Rot als auch eine Kenia-Koalition aus CDU, Grünen und SPD. Über die Bedingungen der Grünen für mögliche Verhandlungen spreche ich jetzt mit Werner Graf, Spitzenkandidat der Grünen. Guten Morgen, Herr Graf.
9: Guten Morgen.
1: Die Grünen haben ja deutlich verloren. In ihrer Hochburg Friedrichshain-Kreuzberg haben sie kein einziges Direktmandat geholt. Was ist denn da schiefgegangen?
9: Also wir müssen erstmal feststellen, dass wir gestern kein gutes Ergebnis eingefahren haben und uns deutlich mehr erhofft haben. Wir haben in vielen unserer Hochburgen verloren, in Friedrichshain-Kreuzberg, in Mitte, Pankow, Neukölln. Wir haben aber auch gesehen, dass wir sehr stabil bleiben konnten, wenn es Richtung Westen ging, Steglitz-Zehlendorf, Tempelhof-Schöneberg, Charlottenburg-Wilmersdorf. Was wir insgesamt gemerkt haben, ist, dass es einfach einen sehr, sehr polarisierten Wahlkampf gab, dass sich die Menschen sehr entscheidend, angetrieben waren von der Frage, dass sie entweder die CDU aus der Regierung haben wollten oder die Linke nicht in der Regierung haben wollten. Und das sind wir nicht in die Debatten oder in dieses Horse Race mit reingekommen. Und wir haben es auch nicht richtig geschafft, die Themen Klimaschutz, Verkehr zu setzen. Das, glaube ich, waren nicht die Debatten, die wir anstoßen konnten, die aber eigentlich sehr wichtig sind gerade in dieser Zeit.
1: Wo Sie mit reingekommen sind, aber sind die Gespräche. Sie sind plötzlich nämlich der vielleicht wichtigste Koalitionspartner in Berlin für gleich 2 mögliche Bündnisse. Überwiegt dann jetzt die Enttäuschung über das Ergebnis oder doch der Gestaltungswille?
9: Na, wir Grüne sind eine Gestaltungspartei und natürlich ist der Gestaltungswille bei uns sehr, sehr groß. Aber so an so einem Tag, nach so einem Tag wie gestern, ist natürlich die Enttäuschung sehr groß. Das darf man jetzt nicht wegreden. Also wir hätten natürlich lieber gewonnen.
1: Sowohl Elif Iraib von der Linken als auch Steffen Krach von der SPD haben ja im Wahlkampf öffentlich gesagt, sie würden gern mit Ihnen regieren. Gab es denn da schon Kontakt?
9: Ach, man spricht die ganze Zeit miteinander. Wir haben ja auch während dem Wahlkampf ganz viele Podien, alle Spitzenkandidaten miteinander gehabt. Da spricht man auch. Ich glaube, heute ist es vor allem auch der Tag mit der Partei und in den Gremien zu sprechen.
1: Die Linke sagt, wenn die Linke regiert, wird vergesellschaftet. Die SPD sagt praktisch das Gegenteil. Und Sie in der Mitte?
9: Also ich finde es jetzt erstmal wichtig, dass wir uns hinsetzen und am Verhandlungstisch dann die Kompromisse ausmachen und nicht öffentlich. Für uns war aber immer ganz klar, dass wir von der Linken vor allem fordern, ihrer Verantwortung gerecht zu werden, um ja mit den problematischen Teilen der Partei vor einer Regierungsbildung klar zu haben, wie sie die in die Schranken weisen. Und das geht bei uns vor allem um das Thema Antisemitismus und die organisierte Kriminalität.
1: Das muss also vor Koalitionsverhandlungen geklärt werden, wenn ich Sie richtig verstanden habe. Was genau würden Sie von den Linken denn
9: vor
1: da
9: einer erwarten? Regierungsbeteiligung.
1: Regierungsbeteiligung. Also Bildung. Bildung. Was würden Sie denn da von der Linken erwarten? Reichen da Bekenntnisse, was jetzt zum Beispiel die antisemitischen Vorfälle und Positionen Teilen der Berliner Linken angeht? Oder braucht es da aus Ihrer Sicht konkrete Konsequenzen?
9: Na, es muss klar sein, wie sie diese problematischen Teile ihrer Partei in die Schranken weisen. Das kann nicht, und das haben wir ja im Wahlkampf auch schon gesagt, zu einem ritualisierten Situation kommen, wo wir alle paar Wochen immer wieder dieselben Auseinandersetzungen mit zum Beispiel diesem Kreisverband Neukölln haben. Und das muss klar sein, wie das funktioniert.
1: Also eine direkte, konkrete Vorstellung haben Sie jetzt noch nicht.
9: Was, naja, die Verantwortung dabei liegt auch bei den Linken, das jetzt klar zu haben, wie sie diese Teile in die Schranken, diese Teile ihrer Partei in die Schranken weisen.
1: Rechnerisch möglich wäre für Berlin auch eine China-Koalition aus CDU, Grünen und SPD. Ist das eine realistische Option für Sie? Was spräche denn dafür aus Ihrer Sicht?
9: Ja, erstmal muss man klar sagen, dass Schwarz-Rot abgewählt wurde. Die haben deutliche Verluste erzielt, die CDU fast -10%. Und die Berliner haben den Richtungswechsel gewählt. Und wir brauchen auch eine stabile Mehrheit und auch in den Parlamenten. Deshalb, glaube ich, ist es jetzt schon erstmal, dass der Regierungsauftrag bald zu den Linken geht. Das, finde ich, ist nach dem gestrigen Abend sehr klar und das muss man auch anerkennen. Wir werden mit allen demokratischen Parteien, die im Parlament sind, Gespräche führen. Aber ich finde schon, dass der Regierungsauftrag sehr klar ist.
1: Beide möglichen Koalitionspartner, einerseits CDU oder auch Linke, jeweils in einem verschiedenen Bündnis, bringen vielleicht Schwierigkeiten mit. Das geht ja auch um Kompromisse bei einem Gespräch. Was wäre denn schwieriger für Sie, die Vergesellschaftsforderungen der Linken oder die Wohnungs- und Verkehrspolitik der CDU?
9: Naja, wir haben immer in dem Wahlkampf auch klar gesagt, dass die Politik der CDU für uns in die falsche Richtung geht. Das ist bei der Verkehrspolitik, das ist beim Schutz der Mieter und Mieter. Das geht darum, wenn wir Klimaschutz machen wollen. Und da geht es ja auch zum Beispiel um die Nebenkosten der Menschen. Die Kohle-, Gas- und Holzpreise explodieren und die CDU will ein weiteres Holzkraftwerk bauen. Da ist das, sind die Unterschiede natürlich schon sehr viel größer. Aber jetzt geht es auch darum, einfach erstmal miteinander zu sprechen. Ich glaube, das macht man miteinander am Tisch nicht öffentlich.
1: Sie sagten, für Berlin wäre es super, eine progressive Regierung zu haben. Was muss denn am Ende im Koalitionsvertrag stehen, um das aus Ihrer Sicht zu erfüllen, eine progressive Regierung zu sein?
9: Wir kämpfen ganz klar für Klimaschutz. Wir kämpfen für die Verkehrswende und das ist auch entscheidend. Wir haben ja gerade bei diesem Sommer gemerkt, dass Berlin immer heißer und heißer wird, aber trotzdem kaum jemand darüber diskutiert und da müssen wir vorankommen und das werden wir schon sehr stark einbringen.
1: Werner Graf sagt das, der Spitzenkandidat der Berliner Grünen bei der Abgeordnetenhauswahl. Vielen Dank für Ihre Zeit heute Morgen, Herr Graf.
9: Danke sehr. Schönen Tag noch.
1: Ebenso danke. 9.31 Uhr ist es. 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Schönen guten Morgen. Mit den Wahlen von gestern endet das Superwahljahr und das hat es in sich. In Berlin gewinnt erstmals die Linke. In Mecklenburg-Vorpommern scheitert die CDU erstmals in ihrer Parteigeschichte an der 5-Prozent-Hürde. Und in Sachsen-Anhalt vor zwei Wochen wurde die AfD mit Abstand stärkste Kraft. 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
12: Ich glaube, die SPD hat durch Frau Schwesig gewonnen. Sie hat einen guten Namen, einen guten Status hier.
13: Ich bin ganz froh, dass die Grünen noch irgendwie so reingekommen sind. Ich mache mir ehrlich gesagt große Sorgen. Ich fand auch die Polarisierung im Wahlkampf davor von Schwesig nicht besonders gut. Also ich oder der Faschismus, so jemand kriegt meine Stimme halt auch nicht. Ich möchte jemanden wegen der Inhalte wählen.
14: Es ist schon sorgenbereitend, so für die Zukunft auch von MV und auch für die ganzen Leute, die hier leben. Und vor allem als Migrationsmensch mit Migrationshintergrund denke ich mir so, wow, ist das eine gute Entwicklung? 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
1: Wohnen, das war für viele Berlinerinnen und Berliner das wichtigste Thema bei der Abgeordnetenhauswahl. Und gewonnen hat Elif Ereib und Die Linke auch mit dem Versprechen, den Volksentscheid zur Vergesellschaftung großer Immobilienkonzerne umzusetzen. Doch was würde das konkret bedeuten? Das weiß unser Wirtschaftsreporter Eftemis Angelodis. Hallo Eftemis.
15: Hallo Jessica.
1: Wer müsste denn bei einer Vergesellschaftung seine Wohnungen abgeben und wie würde das Ganze ablaufen?
15: Ja, die großen privaten Wohnungskonzerne in Berlin würden das tun. Also Unternehmen mit mehr als 3000 Wohnungen. Dazu gehören zum Beispiel Vonovia, Heimstaden oder Covivio. Insgesamt könnten rund 220.000 bis 240.000 Wohnungen in die öffentliche Hand kommen und dann gemeinwohlorientiert bewirtschaftet werden. Die Unternehmen sollen dafür entschädigt werden, allerdings nach den Vorstellungen der Befürworter und der Linkspartei unterhalb des aktuellen Marktwerts. Und genau da liegt eben ein großer Streitpunkt. Die Befürworter wollen die Kosten für das Land möglichst niedrig halten. Die Immobilienkonzerne würden natürlich zum Marktwert verkaufen wollen.
1: Skeptiker und Kritiker befürchten aber, dass genau das Gegenteil bewirkt werden könnte mit so einem Schritt. Also Neubau wird gebremst oder Immobilienkonzerne abgeschreckt.
15: Ja, das ist das zentrale Argument der Gegner. Wenn Unternehmen damit rechnen müssten, Wohnungen später unter Marktwert abgeben zu müssen, könnten sie weniger in Berlin investieren. Da muss man allerdings auch schauen, welchen Beitrag diese großen Privatkonzerne überhaupt zum Neubau geleistet haben oder immer noch leisten. Vonovia hat nach eigenen Angaben zusammen mit der Deutschen Wohnen seit 2013 rund 6.000 Wohnungen in Berlin neu gebaut, bei einem Bestand von deutlich mehr als 100.000 Wohnungen. Das ist schon ziemlich gering. Und bei Heimstaden, das mit 20.000 Wohnungen zu den größten privaten Vermietern Berlins gehört, wurden lediglich 85 Wohnungen gebaut. Das war es, 85. Das heißt nicht, dass die Investitionswarnungen unbegründet sind, aber der Punkt lenkt auch ein bisschen davon ab, dass diese privaten Wohnungskonzerne eben nicht ihren Teil geleistet haben zum Neubau von Wohnungen.
1: Würden die Wohnungen denn tatsächlich günstiger, wenn sie in öffentlicher Hand wären?
15: Ja, in den vergesellschaften Beständen könnten die Mieten durchaus sinken. Da gibt es Studien dazu. Der Staat muss natürlich keine Rendite erwirtschaften von den privaten, wie ein privater Vermieter. Die Studie, die es dazu gibt, spricht beispielsweise auch von einem möglichen Mietminus von durchschnittlich rund 16%. Aber davon würde eben nur ein kleiner Teil der Berliner Mieter profitieren. Eine andere Studie kommt auf ungefähr 12% der Berliner Mieterinnen und Mieter. Und selbst wenn die Zahl aber größer sein sollte und die Mieter von der Vergesellschaftung profitieren würden, heißt das eben nicht, dass für alle Berlinerinnen und Berliner die Mieten sinken würden.
1: Die Linke will den Volksentscheid trotzdem möglichst schnell umsetzen. Warum könnte das trotzdem noch Jahre dauern?
15: Weil dafür mehrere Hürden zusammenkommen. Zunächst einmal natürlich das Politische. Es muss eine Koalition gefunden werden, die das auch machen möchte. Die SPD hat sich im Wahlkampf gegen eine Vergesellschaftung als Voraussetzung für eine Koalition ausgesprochen. Und selbst mit einer Mehrheit müsste der Senat zunächst ein Umsetzungsgesetz beschließen. Und dann kommt natürlich auch die rechtliche Frage. Die Bundesregierung hat ein Gesetz angekündigt, bereits im Juli, das eine Vergesellschaftung auf Landesebene verhindern soll. Ob und wie das rechtlich Bestand hat, das ist natürlich offen. Und da kommen natürlich voraussichtlich auch die Klagen der betroffenen Unternehmen. Bis tatsächlich dann Wohnungen in öffentliche Hand übergehen, könnte also noch Zeit vergehen.
1: Informationen waren das aus der Wirtschaftsredaktion von Eftemis Angelodis.
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1: Das Wetter für Berlin und Brandenburg. Mal Sonne, mal Wolken heute. Ab und an ein paar Schauer möglich, sonst aber längere trockene Phasen. Es bleibt recht windig heute. Die Temperaturen steigen maximal 17 bis 19 Grad. Derzeit liegen wir in Berlin zwischen 13 und 14 Grad. 12 Grad sind es in Perleberg und 14 in Frankfurt-Oder.
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6: A10 südlicher Berliner Ring Richtung Dreieck-Spreeau zwischen Dreieckwerder und Glindow ist nach einem Unfall die rechte Spur gesperrt. Stadtverkehr Berlin, viel Verkehr auf der A100 Richtung Wedding zwischen Dreieck-Neukölln und Kreuz-Schöneberg, dauert es etwa 60 Minuten länger als normal. Im Staubereich ist nach einem Unfall in Höhe Albuinstraße die rechte Spur gesperrt. Auf der A100 Richtung Treptow Stau zwischen Schmargendorf und Tempelhofer Damm plus 20 Minuten. Außerdem gibt es lange Staus rund um den Anschluss Tempelhofer Damm sowie rund ums Kreuz-Schöneberg. A111 Stadt auswärts. Am Anschluss Hennigsdorf wird gebaut. Die Fahrbahn ist bis Samstag auf eine Spur verengt und die Anschlussstelle Hennigsdorf ist gesperrt. In Tiergarten ist die Straße des 17. Juni zwischen Großer Stern und Brandenburger Tor gesperrt. Dort haben die Vorbereitungen für den Marathon begonnen. Auch die Jitzer-Grabin-Straße ist von der Sperrung betroffen. Die Ebertstraße bleibt durchgängig befahrbar. Eine Meldung zur U-Bahn. Nach dem Brand am Bahnhof Wittenbergplatz entfällt die Linie U1 weiterhin komplett. Die U2 ist zwischen Zoologischem Garten und Gleis Dreieck unterbrochen. Die U3 fährt auf der ganzen Strecke, hält aber nicht am Wittenbergplatz.
1: 9.39 Uhr.
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1: Jessica Wiener hier, guten Morgen. Sachsen-Anhalt hat den Anfang gemacht, Mecklenburg-Vorpommern und Berlin folgten. Bei allen drei Wahlen sind deutlich mehr Wählerinnen und Wähler an die Urne gegangen als bei der jeweiligen Wahl zuvor. Die Ergebnisse kennen wir, jetzt geht es darum, wie es weitergeht. Tobias Mück mit den Nachrichten.
6: Die linken Spitzenkandidatin Iralp strebt nach ihrem Wahlsieg einen Politikwechsel an. Das wichtigste Ziel sei, die Mietenkrise anzugehen, sagte Iralp im RBB 24 Inforadio. Die meisten Schnittmengen sehe sie mit Grünen und SPD. Sie bekräftigte, dass dazu auch die Vergesellschaftung großer Wohnungsunternehmen gehöre. SPD-Landeschef und Spitzenkandidat Krach bekräftigte im RBB 24 Inforadio, dass er Enteignungen ablehnt. Er führte das schlechte Ergebnis für seine Partei auch darauf zurück, dass sie seit 37 Jahren regiert. Sie werde für alles verantwortlich gemacht, was in der Stadt nicht funktioniert. Der Spitzenkandidat der Grünen Graf sagte, ebenfalls im RBB 24 Inforadio, über Kompromisse müsse man am Verhandlungstisch sprechen, nicht öffentlich. Bei der Abgeordnetenhauswahl in Berlin ist die Linke mit 25,7% stärkste Kraft geworden. Auf Platz 2 kommt die CDU mit 18,8%, dahinter folgen die AfD mit 16,3%, die Grünen mit 14,3% und die SPD mit 12,1%. Das BSW verpasst mit 4,7% den Einzug ins Abgeordnetenhaus. Auch bei den Wahlen auf Bezirksebene hat die Linke deutlich zugelegt. Sie stellt jetzt in 6 Bezirksparlamenten die größte Fraktion. Die CDU wurde in 4 Bezirken stärkste Kraft, Grüne und AfD in jeweils einem Bezirk. Nach den Wahlen in Berlin und Mecklenburg-Vorpommern beraten die Bundesparteien heute über die Konsequenzen. Am frühen Nachmittag gibt CDU-Chef und Bundeskanzler Merz eine Pressekonferenz. SPD-Fraktionschef Miersch hat nach dem schlechten Abschneiden seiner Partei in der ARD angedeutet, dass er sich eine Kurskorrektur beim Reformkurs der Bundesregierung wünscht.
18: Die Reformen stehen augenblicklich in erster Linie für Kürzungen. Und sie zeigen noch nicht auf, welche positiven Veränderungen damit verbunden sind, dass wir beispielsweise beim Thema Rente auch andere Berufsgruppen mit einbeziehen, dass wir im Bereich der Gesundheitsversorgung für eine Facharztgarantie für gesetzlich Versicherte streiten. Das sind die Dinge, die wir jetzt im parlamentarischen Verfahren klären müssen. Und auch die CDU-Ministerpräsidenten haben ja durchaus zum Beispiel die Frage 45 Versicherungsjahre problematisiert. Das ist das, was wir jetzt in Berlin auch liefern müssen, dass wir wirklich die Reformen, aber empathisch tatsächlich durchsetzen und umsetzen.
6: SPD-Fraktionschef Matthias Miersch. Vor dem Berliner Landgericht beginnt heute ein Prozess gegen den ehemaligen Bundesverkehrsminister Scheuer. Die Anklage wirft ihm und einem seiner früheren Staatssekretäre Falschaussagen vor. Beide sollen vor dem sogenannten Pkw-Maut-Untersuchungsausschuss gelogen haben. 2019 entschied der Europäische Gerichtshof, dass die Maut gegen EU-Recht verstößt. Zu dem Zeitpunkt hatte Scheuer aber schon Betreiberverträge in Höhe von 2 Milliarden Euro geschlossen. Oder Tischewski, RBB 24.
19: Den entstandenen Schadenersatzanspruch schaffte die Bundesregierung später mit einem Vergleich aus der Welt, der sie 243 Millionen Euro kostete. Vor einem nach dem Urteil eingerichteten parlamentarischen Untersuchungsausschuss sollen Scheuer und sein damaliger Staatssekretär Gerhard Schulz dann bewusst falsch ausgesagt haben. An das Angebot der Betreiber, die Vertragsunterzeichnung zu verschieben, bis nach der EuGH-Entscheidung Rechtssicherheit herrsche, könnten sie sich nicht erinnern. Die Staatsanwaltschaft bezweifelt diese Darstellung.
6: In der Lausitz beginnen heute drei große Projekte für die Energieversorgung der Region. Der Energieversorger LEAG nimmt in Forst zwei große Felder mit Wind- und Solarkraftanlagen in Betrieb. Sie stehen auf ehemaligen Flächen des Tagebaus Jenschwalde und sollen eine Leistung von 500 Megawatt erzeugen können. Außerdem lässt die LEAG auf dem Gelände des heutigen Kohlekraftwerks Jenschwalde den nach eigenen Angaben größten Batteriespeicher Europas bauen. Er soll eine Kapazität von 4 Gigawattstunden haben. Damit könnten 1,6 Millionen Haushalte 4 Stunden lang durchgehend mit Strom versorgt werden. Der ukrainische Präsident Zelensky wird sich nach eigenen Angaben wieder mit US-Präsident Trump treffen. Das hat er nach einem Telefonat mit Trump mitgeteilt. Demnach soll das Treffen am Rande der UN-Vollversammlung in New York stattfinden. Ein Treffen mit Trump könne mit Blick auf eine Beilegung des Krieges mit Russland viel verändern, sagte Zelensky. Er sprach wörtlich von einer diplomatischen Dynamik sowie von neuen Ideen für die Klärung grundlegender Sicherheitsfragen. Details wurden nicht genannt. Soweit die Nachrichten. 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Das Wetter. Heute mal Sonne, mal Wolken mit einzelnen Schauern bei 17 bis 19 Grad. Aktuell sind es in Berlin-Adlershof 13 Grad und in Wannsee 14, in Roland 12 und in Frankfurt an der Oder 14 Grad. Morgen teils sonnig, teils wolkig bis dicht bewölkt und meist trocken bei 18 bis 20 Grad. Die Zeit, es ist 9.44 Uhr.
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1: Jessica Wiener hier, ich grüße Sie. Ein politischer Umbruch im Doppelpack. Bei den Wahlen gestern haben die Menschen in Berlin und Mecklenburg-Vorpommern die politische Landschaft neu geordnet. In Mecklenburg-Vorpommern landet die AfD mit 38,2% vor der SPD auf Platz 1. Die CDU verpasst mit nur 4,9% sogar den Einzug in den Landtag. Und hier in Berlin, da feiert Die Linke mit 25,7% das historisch beste Ergebnis und wird stärkste Kraft. Darüber hat meine Kollegin Sabine Dahl heute Morgen mit Elif Ereib gesprochen. Die Spitzenkandidatin könnte Berlins erste linke regierende Bürgermeisterin werden. Im Wahlkampf hatte sie davon gesprochen, mit Grünen und SPD eine progressive Regierung bilden zu wollen. Ereib erklärt zunächst, was genau sie damit meint.
7: Das heißt konkret, dass die Berlinerinnen und Berliner sich jetzt für einen Politikwechsel entschieden haben, für ein bezahlbares Berlin und vor allem dafür, dass wir die Mietenkrise angehen. Und deswegen muss diese Koalition, die jetzt kommt, die Mietenkrise konsequent angehen und konkrete Maßnahmen dafür umsetzen. Und das heißt, ich möchte eine Regierung auf dieser Grundlage bilden, die bereit ist, das zu tun. Da sehe ich jetzt am meisten Schnittstellen mit den Grünen und mit der SPD.
20: Anderes brisantes Thema, das Antisemitismusproblem in Teilen Ihrer Partei war immer wieder Thema im Wahlkampf. Wie gehen Sie dieses Problem an?
7: Naja, für mich ist ganz klar, dass ich für den Schutz und die Stärkung von jüdischem Leben stehe, genauso wie für den Schutz und die Stärkung von muslimischem, von queerem Leben. Ich möchte eine verbindende Politik machen für alle Berlinerinnen und Berliner. Ich habe entsprechende Pläne auch vorgelegt, auch meinen 5-Punkte-Plan für die Stärkung von jüdischem Leben. Dafür habe ich viel Zuspruch in der Partei bekommen und die Breite der Partei steht auch hinter meinen Vorhaben und hinter meinen Forderungen. Und ich habe vor, das auch im Roten Rathaus voranzubringen, denn ich glaube, dass wir ganz dringend eine Politik der Verbindung des Brückenbaums und eine umarmende Politik brauchen, die alle Menschen in unserer Stadt sieht.
20: Gestern zum Beispiel, Sie wissen das, auf der Wahlparty des Bezirksverbands Neukölln, da war sogar ein Mitglied des Remo-Clans. Also dieser Verband, liegt der Ihnen schwer im Magen? Wird er immer für Unruhe sorgen?
7: Also soweit ich weiß, es war ja nicht eingeladen und wurde auch rausgeschickt, weil mit organisierter Kriminalität wollen wir wirklich nichts zu tun haben.
20: Wir haben jetzt einige brisante Themen angesprochen, die Sie angehen müssen mit einer ziemlich unerfahrenen Truppe im Parlament. Die Linksfraktion, die ist ja praktisch ausgetauscht. Es haben sehr viele Altgediente das Parlament verlassen. Also jetzt ganz ehrlich, wie groß ist Ihr Respekt? Wie dolle geht Ihnen die Düse?
7: Mir geht gar nicht die Düse. Ich habe mich jetzt sehr gefreut über das Vertrauen der Menschen in unserer Stadt. Und das werde ich in konkrete Politik umsetzen, die ihre Alltagssorgen in den Mittelpunkt drückt und wo es darum geht, dass wir Berlin wieder bezahlbar machen. Und zwar für alle Menschen, egal woher sie kommen und wie viel Einkommen sie haben. Diesen Anspruch habe ich und ich freue mich auf diese große Herausforderung und sehe da sehr hoffnungsfroh drauf.
1: Das sagt Elif Ereib von den Linken in Berlin. Die haben ja die Abgeordnetenhauswahl mit großem Vorsprung gewonnen. Am Freitag will die Partei über Sondierungsgespräche entscheiden. Tja, Verlierer des Abends hingegen ist die CDU. Nicht nur in Mecklenburg-Vorpommern, sondern eben auch in Berlin. Obwohl auf Platz 2 kommt die Partei gerade mal auf 18,8%. Auch darum ging es heute Morgen bei Sabine Dahl. Sie war im Gespräch mit Stefan Evers, Spitzenkandidat der Berliner CDU. So hat er die Wahl zum Abgeordnetenhaus für sich eingeordnet.
0: Der Wahlabend, der stellt uns vor ein schwieriges Ergebnis. Wir haben auch in Berlin gesehen, dass die politischen Ränder mit teilweise wirklich extremen Positionen weiter erstreckt sind. Die Linke ist mit großem Abstand als Gewinner aus dieser Wahl hervorgegangen und jetzt gilt es, einen harten Realitätscheck vorzunehmen, was sich von all diesen Versprechen tatsächlich halten lässt. Ich glaube, das wird noch einiges auslösen in den nächsten Tagen und Wochen.
20: Realitätscheck jetzt erstmal noch, was Ihre Partei angeht. Ein schlechtes Ergebnis, die CDU-geführte Regierung sehr klar abgewählt. Was sind die Gründe Ihrer Ansicht nach? War es der regierende Bürgermeister Kai Wegner oder schlägt das Berliner Herz einfach links?
0: An dem Ergebnis kann man jetzt erst einmal nichts schönreden. Die CDU, sie kam von einem außergewöhnlich guten Ergebnis. 2023 hat jetzt deutlich verloren, als ich in den Wahlkampf eingestiegen bin. Das war ja vor etwas mehr als 10 Wochen. Da haben wir uns aber im freien Fall befunden. Wir waren 4. Platz in den Umfragen und haben uns zurück ins Rennen gekämpft. Das ist dann eine Leistung doch, für die ich auch allen Wahlkämpferinnen, Wahlkämpfern und den Berlinern dankbar bin. Insofern ein Abend, der gestern gemischte Gefühle für mich mit sich brachte.
20: Und ist der logische Schritt jetzt in die Opposition?
0: Wir werden jetzt genau beobachten, was die nächsten Wochen bringen. Wir sehen rechnerische Mehrheiten für 2 verschiedene Bündnisse. Natürlich werden jetzt SPD und Grüne zunächst auch Gespräche mit der Linkspartei führen und wir werden das genau beobachten. Für uns ist entscheidend, dass am Ende unsere Stadt eine stabile, eine handlungsfähige Regierung bekommt, die auch in der Lage ist, Vertrauen wieder zurückzuarbeiten. Und dass es an Vertrauen in unsere Parteien der gesellschaftlichen Mitte insgesamt fehlt, das zeigt, dass genau diese 3 Parteien ja auch verloren haben.
20: AfD und Linke sind die Wahlsieger in Berlin, haben mächtig zugelegt. Zeigt das, wie gespalten Berlin ist? Wie kann eine Stadtregierung das einen?
0: Es zeigt, wie gespalten unsere Gesellschaft insgesamt ist, wie polarisiert sie insgesamt ist und wie schwer es den Parteien der gesellschaftlichen Mitte fällt, noch Mehrheiten zu erringen. Wir haben es auch bei anderen Landtagswahlen jetzt gesehen. Und das Vertrauen zu behaupten, das über Jahrzehnte ganz selbstverständlich schien. Und angesichts des Erstarkens der extremen Ränder ist das eine Aufgabe, die man nicht unterschätzen kann und die am Ende von uns allen erfordert, auf unterschiedliche Weise einen Beitrag dazu zu leisten, auch Gesellschaft wieder zusammenzuführen und Vertrauen zu erarbeiten, wo es verloren ist. Das ist verdammt harte Arbeit jeden Tag. Es erfordert, glaube ich, viel Empathie, Augenhöhe und vielleicht auch einen anderen Politikstil, als wir ihn uns über die Jahre angeeignet haben.
20: Na gut, das hat ja gestern Ihr Bundesparteivorsitzender versucht, der Bundeskanzler. Sofort nach der ersten Hochrechnung ist er vor die Presse getreten. Das gab es noch nie nach einer Landtagswahl. Und er hat sehr klar gesagt, die Reformen müssen sein. Und ich als Parteivorsitzender und Bundeskanzler mache das. Hat er Sie beeindruckt?
0: Also richtig ist, dass wir Reformen brauchen. Die müssen in einer Art und Weise erfolgen, die jedem klar macht, warum sie stattfinden müssen, wie sie sozial ausgewogen und gerecht ausgestaltet sein können. Und zwar so, dass auch künftige Generationen darauf vertrauen können, dass unsere soziale Sicherung in Deutschland funktioniert. Darum geht es ja. Ich kann mir persönlich nichts Unsozialeres, nichts Ungerechteres vorstellen, als ein Zusammenbruch dieser Systeme, die immanenter Bestandteil unserer sozialen Marktwirtschaft sind. Und darum zu kämpfen, na selbstverständlich gehört sich das für einen deutschen Bundeskanzler.
20: Hat die Bundespolitik Ihnen auch so ein bisschen die Wahl verhagelt? Ist es das, was Sie sagen wollen?
0: Naja, Rückenwind sieht jetzt anders aus. Wir haben ja nun wirklich eine Menge Sommertheater erlebt und uns gegen viel Gegenwind nach vorn gearbeitet. Wir haben aber auch gezeigt, dass man den Bundestrend trotzen kann. Auch wenn das Ergebnis nicht das ist, das ich mir gewünscht hätte, haben wir am Ende wieder gesehen, dass der freie Fall aufgehalten war und dass wir uns dann Stück für Stück gegen diesen Gegenwind auch nach vorne arbeiten konnten. Das zeigt, dass vieles möglich ist und darauf will ich weiter aufbauen.
1: Der Spitzenkandidat der Berliner CDU, Stefan Evers. Ist die Ära der Volksparteien also wirklich vorbei? Wenn man so die Wahlergebnisse der jüngsten Zeit betrachtet, sieht es fast so aus. Die SPD erreicht in Berlin nur 12,1%. Das schlechteste Ergebnis jemals in der Bundeshauptstadt. Trotzdem, egal ob Rot, Grün, Rot oder Kenia, ohne die SPD scheint es nicht zu gehen in Zukunft. Spitzenkandidat Steffen Krach war ebenfalls heute Morgen bei Sabine Dahl am Telefon. Sie wollte zunächst von ihm wissen, ob Wahlsiegerin Elif Ereib schon angerufen hat.
2: Unter Demokraten gehört es sich, dass man miteinander spricht. Aber der Regierungsauftrag, der liegt nicht bei der SPD. Wir haben 12% bekommen, wir sind abgestraft worden, wir sind abgewählt worden. Und ich finde, da muss man an so einem Abend auch erstmal demütig dieses Ergebnis annehmen und nicht sofort über Koalition oder sonstige Dinge spekulieren.
20: Sie sind abgewählt worden, sagen Sie. Sie haben einen einzigen Wahlkreis gewonnen. Sie haben ja selber auch gestern Abend gesagt, die SPD war immer die Berlin-Partei. Bei so wenig Zustimmung, sollte die SPD wirklich dringend in die Opposition?
2: Bei dem Ergebnis ist es ja gar nicht so einfach. Das muss man feststellen. Aber man muss auch ganz klar sagen, bei 12% kann man nicht sofort sagen, wir haben wieder den Auftrag, in eine Koalition zu gehen. Und deswegen werden wir das sehr in Ruhe analysieren, auch im Landesvorstand, diese Konsequenzen auch miteinander diskutieren. Aber man muss einmal sagen, das ist ein katastrophales Ergebnis für die gesamte SPD. Einen Wahlkreis haben wir gewonnen und dem Kandidaten Lars Düsseldorf gratuliere ich ausdrücklich.
20: Wie erklären Sie sich dieses historisch schlechteste Ergebnis der SPD in Berlin jemals? Haben jetzt am Schluss sogar noch diese staatsanwaltlichen Ermittlungen gegen Sie eine Rolle gespielt?
2: Ja, sie waren jedenfalls kein Vorteil, das kann man vermutlich definitiv sagen, aber die Umfragen waren auch vorher schon nicht besser und wir sind abgestraft worden. Wir haben das selber an den Infoständen überall auf der Straße immer wieder gehört. Wir regieren hier 37 Jahre ununterbrochen in Berlin. Wir werden für alles, was nicht funktioniert, in Berlin verantwortlich gemacht. Und natürlich muss man auch sagen, gab es keinen Rückenwind von der Bundesebene. Natürlich sind wir auf die Themen angesprochen, ob es die Gesundheitsreform, die Rentenreform ist oder die Kürzung beim Wohngeld. All das hat im Wahlkampf sicherlich nicht geholfen.
1: Steffen Krach von der Berliner SPD war das. Abgestraft wurden beide Regierungsparteien, also auch die CDU. Klare Gewinnerin in Berlin ist die Linke mit Elif Ereib.
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1: 7 abendfüllende Opern zu den 7 Tagen der Woche hat Karl-Heinz Stockhausen über Jahrzehnte hinweg komponiert. In dem Großwerk Licht des Avantgarde-Komponisten geht es um nichts weniger als um die Urkräfte des Universums. Am Wochenende hatte daraus der Mittwoch-Premiere an der Deutschen Oper Berlin. Wie es war, das weiß unser Kritiker Harald Asel.
21: Die neue Funktion der Musik muss eine geistliche sein, postulierte Karl-Heinz Stockhausen schon 1957. Das mag Regisseurin Susanne Kennedy angezogen haben. Die kosmologische Spekulation über die Urkräfte Luzifer, Eva und Michael spirituell auszubuchstabieren. Mit Schreiten, Fingerspreizen und Entrückungsgesten. Mittwoch ist der Liebe gewidmet, der Harmonie. Wer das kosmisch denkt wie Stockhausen, findet für Individuen nur einen fest umrissenen Platz in einer Hierarchie. Religiöse Zeremonien kennen nur Teilnehmer und Außenstehende. Wer dem Medium Stockhausen und den Botschaften des Universums qua Kurzwellenempfänger misstraut, sieht und hört Folgendes. Im ersten Bild einen exzellent vorbereiteten Chor der Deutschen Oper, der das Weltparlament darstellt, in dem aber nicht argumentativ gestritten, sondern intuitiv Einheit geübt wird. Der Chor bleibt, wie später die anderen Protagonisten, auf dem Boden. Statt zirzensischen Fliegens durch die Lüfte sehen wir computergenerierte Bilder im Hintergrund, sich verneigende neugotische Türme etwa. Später scheinen wir dann in ein intergalaktisches Wurmloch mit wiederkehrendem Augapfel zu geraten. Nach dem Helikopterstreichquartett, diese 4 Musizierenden sind vor 2 Wochen tatsächlich in der Luft gewesen, wir sehen die Aufzeichnung, bleibt noch die Verwandlung Luzifers durch Musik und die Einbettung aller in kosmischem Lobpreis. Der eingesetzte Humor, etwa eine Kamelattrappe schaukelt über die Bühne, ist heikel. Während wir Botschaften fremder Galaxien empfangen, kneten im Vordergrund Tänzer aus Ton Idole und beten einen Kegel an. Wir sind also doch noch in der Urzeit. Versuche es nicht, mit dem Verstand zu begreifen. Du wirst alles nur stören und unmöglich machen, immunisierte sich Stockhausen gegen kritische Anfragen. Das Werk, auch die Adaption Susanne Kennedys, die einige Buß kassierte, atmet doch den Geist der 1990er weit weg von unseren unharmonischen Zeiten. Der suggestiven Kraft der Musik aus Mittwoch, einschließlich der Elektronik, tut das keinen Abbruch, schon gar nicht, wenn sie wie hier mit Gastmusikern höchst kompetent vorgetragen wird. Das Orchester der Deutschen Oper durfte schon vor einigen Tagen mit Stockhausen im Konzerthaus glänzen. Man muss ihm glauben oder man muss es lassen, fand schon früh ein führender Berliner Musikwissenschaftler. Dass das Haus zu Beginn einer neuen Intendanz fünfmal diesen Kraftakt wagt, ist aber auch eine Ansage.
1: Die nächste Aufführung von Mittwoch aus Licht ist am Mittwoch passenderweise. Und es gibt noch Karten. Harald Asel war das dazu.

0: Das Wetter für Berlin und Brandenburg. Mal Sonne, mal Wolken heute vorhergesagt. Ab und an sind auch ein paar Schauer möglich, sonst aber längere trockene Phasen. Es bleibt weitgehend recht windig. Die Temperaturen heute maximal 17 bis 19 Grad. Derzeit liegen wir in Berlin bei 13, 14 Grad. 12 Grad sind es in Perleberg, 14 Grad in Frankfurt-Oder und in Brandenburg-Havel.
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2: A9 Richtung Berlin zwischen dem Rastplatz Rossequelle und Kleinmarzehns. Stau, etwa eine Dreiviertelstunde Verzögerung. A10 südlicher Berliner Ring Richtung Dreieck-Spreeau zwischen Dreieck-Werder und Glindow ist nach einem Unfall die rechte Spur gesperrt. Die B5 Berlin Richtung Nauen ist zwischen Nennhauser Damm in Starken und Dahlgow-Döberitz wegen eines Gaslecks gesperrt. Stadtverkehr Berlin, viel Verkehr aktuell auf der A100 Richtung Wedding zwischen Dreieck-Neukölln und Kreuz-Schöneberg, müssen Sie etwa eine Dreiviertelstunde mehr Fahrzeit einplanen. In der Gegenrichtung Stau zwischen Schmargendorf und Tempelhofer Damm und etwa 10 Minuten Verzögerung. Außerdem gibt es lange Staus rund um den Anschluss Tempelhofer Damm sowie rund ums Kreuz Schöneberg. A111 stadtauswärts, am Anschluss Hennigsdorf wird gebaut, die Fahrbahn ist bis Samstag auf eine Spur verengt und die Anschlussstelle ist gesperrt. Wilhelmstadt und Westend, die Heerstraße ist zwischen Siemenswerderweg und Glockenturmstraße in beiden Richtungen gesperrt, dort tritt Gas aus. Wir wünschen gute Fahrt.
0: 10 Uhr.
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0: Jessica Wiener hier, ich grüße Sie. Mit den Wahlen in Mecklenburg-Vorpommern und Berlin gestern ist das Superwahljahr rum. Jetzt beginnt die Arbeit aber erst so richtig. Es müssen neue Bündnisse gefunden, neue Koalitionen geschmiedet werden. In Berlin hat die Wahlgewinnerin ganz klare Vorstellungen. Tobias Mück mit den Nachrichten.
2: Die Spitzenkandidatin der Linken in Berlin, Iralp, strebt nach ihrem Wahlsieg einen Politikwechsel an. Das wichtigste Ziel sei es, die Mietenkrise anzugehen, sagte Iralp im RBB 24 Inforadio. Die meisten Schnittmengen sehe sie dabei mit Grünen und SPD. Sabine Müller, RBB 24 Landespolitik.
3: Iralp besteht darauf, dass eine neue Regierung große Immobilienkonzerne vergesellschaftet. Beim potenziellen Koalitionspartner SPD lehnt Frontmann Krach das allerdings weiter ab. Grundsätzlich ist er aber zu Gesprächen mit der Linken bereit, wie er im Inforadio sagte. Der grüne Spitzenkandidat Graf nannte eine rot-grün-rote Koalition das klare Ziel, denn sie könne Berlin am besten voranbringen. Im Inforadio betonte der Spitzenkandidat der CDU Evers, dass es auch eine rechnerische Mehrheit für eine CDU-geführte Koalition mit Grünen und SPD gebe. Bei der Linken erwartet Evers jetzt einen Realitätscheck, welche Wahlversprechen sie tatsächlich halten kann.
2: Bei der Abgeordnetenhauswahl in Berlin ist die Linke mit 25,7% stärkste Kraft geworden. Auf Platz 2 kommt die CDU mit 18,8%, dahinter folgen die AfD mit 16,3%, die Grünen mit 14,3% und die SPD mit 12,1%. Das BSW verpasst mit 4,7% den Einzug ins Abgeordnetenhaus. Auch bei den Wahlen auf Bezirksebene hat die Linke deutlich zugelegt. Sie stellt jetzt in 6 Bezirksparlamenten die größte Fraktion. Die CDU wurde in 4 Bezirken stärkste Kraft, Grüne und AfD in jeweils einem Bezirk. Nach den Wahlen in Berlin und Mecklenburg-Vorpommern beraten die Bundesparteien heute über die Konsequenzen. Am Vormittag treffen sich die Parteigremien. CDU-Chef und Bundeskanzler Merz will sich am Mittag den Fragen der Medien stellen. Aus dem ARD-Hauptstadtstudio Chris Berdrow.
4: Merz hatte am Wahlabend schon sehr früh eine Erklärung abgegeben und klargemacht, dass er als Bundeskanzler und Parteichef weitermachen will. Zu diesem Zeitpunkt lag die CDU in Mecklenburg-Vorpommern noch knapp über der 5%-Marke. CDU-Fraktionsvize Matthias Middelberg stärkte Merz in der ARD-Sendung Karin Mioska den Rücken. Das Parteipräsidium habe die Erklärung des Kanzlers 100%ig unterstützt. SPD-Generalsekretär Tim Klüssendorf stellte den Kurs der Bundesregierung in Frage. Die Koalition könne nach den Wahlergebnissen nicht einfach so weitermachen.
2: Bei der Parlamentswahl in Russland steuert die Partei von Präsident Putin wie erwartet auf einen klaren Sieg zu. Nach ersten Auszählungsergebnissen kann die Regierungspartei weiter regieren. Unabhängige Experten und die Opposition im Exil warfen der russischen Wahlleitung vor, die Ergebnisse zu fälschen. Aus Moskau, Björn Blaschke.
5: Ausgezählt sind mittlerweile rund 90% der Stimmen und davon hat die Partei Geeintes Russland die überwältigende Mehrheit errungen. Die Nachrichtenagentur TASS meint sogar, dass sie auf dem Weg sei, ihre Zweidrittelmehrheit in der 450 Sitze umfassenden Staatsduma zu verteidigen. Das würde ihr Verfassungsänderungen ermöglichen. Da allerdings ohnehin alle 10 Parteien, die mit landesweiten Listen angetreten waren, Kreml treu sind, fällt das nicht so sehr ins Gewicht.
2: Der ukrainische Präsident Selenskyj wird sich nach eigenen Angaben wieder mit US-Präsident Trump treffen. Das hat er nach einem Telefonat mit Trump mitgeteilt. Demnach soll das Treffen am Rande der UN-Vollversammlung in New York stattfinden. Ein Treffen mit Trump könne mit Blick auf eine Beilegung des Krieges mit Russland viel verändern, sagte Selenskyj. Er sprach wörtlich von einer diplomatischen Dynamik sowie von neuen Ideen für die Klärung grundlegender Sicherheitsfragen. Details wurden nicht bekannt. In der Lausitz beginnen heute 3 große Projekte für die Energieversorgung der Region. In Forst nimmt der Energieversorger LEAG heute 2 große Felder mit Wind- und Solarkraftanlagen in Betrieb. Außerdem lässt das Unternehmen in Jenschwalde ab heute einen großen Batteriespeicher bauen. Andreas Rausch, RBB 24 Cottbus.
6: Mit dem Solarpark Borau und den Windanlagen umbries nicht weit die LEAG auf Rekultivierungsflächen des Tagebaus Jenschwalde 2 Energieerzeuger ein, die zusammen mal 500 Megawatt Spitzenleistung erzeugen sollen. Noch größer ist das, was auf dem Gelände des Kohlekraftwerks Jenschwalde heute beginnt. Der Bau des größten Batteriespeichers Europas. Die Speichercontainer werden nach Ausbauende eine Kapazität von 4 Gigawattstunden haben. Das heißt, 4 Stunden lang könnten 1,6 Millionen Haushalte durchgängig mit Strom versorgt werden. Etwas vergleichbar Großes gibt es bisher noch nicht in Europa.
2: Soweit die Nachrichten. 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Das Wetter. Heute mal Sonne, mal Wolken mit einzelnen Schauern bei 17 bis 19 Grad. Aktuell sind es in Berlin-Adlershof 13 Grad und in Wannsee 14, in Roland 12 und in Frankfurt an der Oder 14 Grad. Die Zeit, es ist 10.05 Uhr.
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0: Jessica Wiener hier, schönen guten Tag. Bei der Abgeordnetenhauswahl gestern ging es einmal darum, welche Partei regiert künftig mit wem. Aber natürlich geht es auch um die Politiker selbst, die künftig im Parlament sitzen werden. Also darum, wer bei den Erststimmen überzeugen konnte und wer nicht. Nicht überzeugen konnten dabei auch so einige ziemlich prominente Vertreter ihrer Parteien. Jasmin Becker aus der RBB 24 Inforadio-Redaktion sagt, um wen es sich dabei handelt.
7: Das ist sicher Franziska Giffey, vor einigen Jahren noch selbst regierende Bürgermeisterin, aktuell Wirtschaftssenatorin von der SPD, aber im neuen Abgeordnetenhaus hat sie keinen Platz mehr. Sie hat in ihrem Wahlkreis in Neukölln das Direktmandat verpasst. Auf einem Listenplatz stand sie nicht. Deshalb ist Franziska Giffey auf diesem Weg also künftig nicht mehr dabei.
0: Auch so gut wie jeder Spitzenkandidat der großen Parteien hatte gestern Probleme mit dem Direktmandat. Wer genau? Dazu nochmal Jasmin Becker.
7: Stefan Evers zum Beispiel, der CDU-Spitzenkandidat, ist in seinem Wahlkreis in Treptow-Köpenick auf Platz 2 hinter der AfD gelandet. SPD-Spitzenkandidat Steffen Krach wurde in Steglitz-Zehlendorf nur Dritter. Und AfD-Spitzenkandidatin Kirstin Brinker wurde in ihrem Wahlkreis nur Fünfte. Werner Graf von den Grünen ist in keinem Wahlkreis als Direktkandidat angetreten, kommt aber über die Landesliste ins Parlament. Wahlgewinnerin Elif Ereib von den Linken konnte dagegen in Friedrichshain-Kreuzberg sogar mit über 50% der Stimmen das Direktmandat gewinnen.
0: Und wie es mit weiteren Mitgliedern des aktuellen Senats bei den Erststimmen aussieht, weiß unsere Reporterin auch.
7: Kai Wegner, doch regierender Bürgermeister von der CDU, hat sein Direktmandat in Spandau gewonnen. Er sitzt also auch im neuen Abgeordnetenhaus. Seine Lebensgefährtin Katharina Günther-Wünsch, auch CDU und noch Bildungssenatorin, hat den Spitzenplatz in ihrem Wahlkreis in Marzahn-Hellersdorf geholt. Übrigens das einzige Direktmandat für die CDU in dem Bezirk. Alle anderen gingen an die AfD. Und noch eine Senatorin hat es geschafft. CDU-Justizsenatorin Philor Badenberg ist die Nummer 1 in ihrem Wahlkreis in Charlottenburg-Wilmersdorf.
0: Alles CDU-Politiker und bei den anderen Parteien?
7: Raed Saleh, Fraktionschef der SPD, hat in Spandau nur den 3. Platz belegt. Über einen Listenplatz geht es für ihn aber im Abgeordnetenhaus weiter. Das gilt auch für Gesundheitssenatorin Ina Ciborra von der SPD, die in Steglitz-Zehlendorf auf der Liste steht. Und für Innensenatorin Iris Spranger, auch SPD, in Marzahn-Hellersdorf. Das einzige Direktmandat für die Sozialdemokraten in ganz Berlin hatte übrigens Lars Düsterhöft in Treptow-Köpenick gewonnen. Und vielleicht noch ein paar andere Ergebnisse. Vielen ist sicher die Drag-Queen Gloria Viagra auf den Plakaten der Linken aufgefallen. Für ein Direktmandat im Pankow hat es da aber nicht gereicht. Noch auffällig, Friedrichshain-Kreuzberg ist der einzige Bezirk, bei dem nur eine Partei sämtliche Direktmandate geholt hat, die Linkspartei.
0: Informationen von Jasmin Becker aus der RBB 24 Inforadio Redaktion. Die Wahl in Berlin und auch die in Mecklenburg-Vorpommern gestern ist von der Bundesregierung aufmerksam beobachtet worden. Und wie vor allem die CDU bei der zweiten ostdeutschen Landtagswahl innerhalb von 2 Wochen abgeschnitten hat, konnte niemanden in der Bundespartei freuen, sagt Hauptstadtkorrespondentin Maximilian Ulrich. Das war schon direkt um kurz nach 18 Uhr gestern klar.
8: In Mecklenburg-Vorpommern geht die CDU baden.
9: Das schlechteste Ergebnis in der bundesdeutschen Geschichte, das die CDU jemals bei einer Wahl geholt hat.
8: In dieser ersten Prognose beim ARD-Wahlexperten Jörg Schönborn steht die Partei noch bei 5,5%. Parteichef und Bundeskanzler Merz sagt dazu:
10: Das Ergebnis in Mecklenburg-Vorpommern können wir nicht schönreden. Es ist ein Desaster.
8: Im Laufe des Abends rutscht die CDU dann unter die 5%-Hürde und fliegt zum ersten Mal in ihrer Geschichte aus einem Landtag. Doch Merz will weitermachen, vor allem mit seinen Reformen.
10: Was jetzt zu tun ist, erfordert Rückgrat, Standhaftigkeit und Geduld. Ich werde das aufbringen, als Parteivorsitzender der CDU und vor allem als Bundeskanzler unseres Landes.
8: Für die CDU ebenfalls bitter. Nach Sachsen-Anhalt hat es die AfD auch in Mecklenburg-Vorpommern zur stärksten Kraft geschafft. Parteichefin Alice Weidel:
11: Ich glaube nicht, dass Friedrich Merz sich wird halten können mit irgendwelchen Floskeln. Also er verspricht ja schon seit fast 2 Jahren irgendwelche Reformen und es ist ja bisher nichts gekommen. Kann ja auch nichts kommen, wenn man sich der SPD unterwirft. Und dementsprechend ist Friedrich Merz der falsche Kanzler für die CDU.
8: In Mecklenburg-Vorpommern kann Manuela Schwesig wohl Ministerpräsidentin bleiben. Die SPD kann also noch gewinnen. Nur das Parteilogo fehlte auf Schwesigs Wahlplakaten.
12: Das war die schwerste Landtagswahl. Eine Landtagswahl in schwierigen Zeiten mit ziemlich viel Gegenwind aus dem Bund.
8: SPD-Parteichef und Finanzminister Lars Klingbeil kommt im ARD-Hauptstadtstudio-Interview sogar fast in Verlegenheit.
13: Lassen Sie mich bitte zumindest einmal kurz sagen, dass ich einen riesen Respekt habe vor dem, was Manuela Schwesig und die SPD in Mecklenburg-Vorpommern dort geleistet haben.
8: Doch trotz der vielen Stimmen für die interne Kritikerin Schwesig, der Parteichef und Vizekanzler Klingbeil bleibt dabei.
13: Wir wollen die Rente reformieren. Wir wollen, dass die Rente auch für künftige Generationen gerecht ist. Aber ich nehme ernst, dass Menschen sich Sorgen machen und ich nehme auch den Widerstand ernst, der da ist.
8: Heftig angeschlagen, aber noch nicht ganz K.O. geht die Bundesregierung aus den letzten Landtagswahlen.
0: Die Reaktionen von Bundes-SPD und CDU auf die Landtagswahl in Mecklenburg-Vorpommern hat Maximilian Ulrich aus dem Hauptstadtstudio zusammengefasst. Berlin hat ein weit verzweigtes Wasserstraßennetz. Das wird auch fleißig genutzt, vor allem aber für Ausflugsboote. Für den Transport von Waren bislang kaum. Forschende der TU Berlin wollen das ändern. Im Berliner Westhafen testen sie autonome Elektroboote, die künftig einen Teil der Paketverteilung in der Stadt übernehmen könnten. Unsere Wissenschaftsreporterin Maren Schibilski hat sich das angeschaut.
14: Ein Morgen im Westhafen Berlin, einer der wichtigsten Güterumschlagplätze der Stadt. Hunderte Lkw passieren täglich das Hafentor, um Waren abzuholen und in Berlin zu verteilen. Die Wasserstraßen werden fast gar nicht genutzt, beklagt Leon Tietz, Logistikleiter bei der Berliner Hafen- und Lagerhausgesellschaft Behala.
15: Das Potenzial, die Wasserstraßen in Berlin stärker zu nutzen, neben der Fahrgastschifffahrt, ist riesig. Wir sehen es schon, dass wir diesen Verkehrsträger Wasserstraße auch brauchen in der Zukunft, denn jeder, der in Berlin wohnt, weiß, was auf den Straßen los ist.
14: Bis zu 1,8 Millionen Menschen könnten vom Wasser mit Paketen versorgt werden. Das haben Forschende vom Fachgebiet Maritime Systeme der TU Berlin ermittelt. Ansporn genug für ein Forschungsprojekt, das die City-Logistik in Berlin revolutionieren könnte, meint Carsten Genschorek, Schiffstechnologe an der TU Berlin.
16: Das, was wir ja vorhaben, ist, diesen klassischen Logistikverkehr in der Stadt ein bisschen zu reduzieren. Dahingehend vor allem Richtung Pakete.
14: Dafür haben die Forschenden Elektroboote entwickelt, die ohne menschliche Besatzung auskommen sollen. Sie sind modular gebaut und können gekoppelt werden. An der Kaimauer im Hafenbecken liegen 2 Demonstratoren aus Aluminium. Jeweils 6 Meter lang, 2,50 Meter breit und mit einem Elektromagneten an jeder Seite, der die Boote zusammenhält.

0: Sicherheitsregeln dann auch zu halten.
1: Hier haben die Entwickler noch Arbeit vor sich. Und auch, damit die autonomen Boote nicht nur in der Testumgebung, sondern auch im echten Transporteinsatz auf Spree und Havel sicher fahren können. Deswegen ist heute auch TU-Forscher Liu Shengwei an Bord. Er hat die Software entwickelt, die das autonome Fahren der Elektroboote überwacht.
2: In diesem Software wird es nicht nur die Umgebung in 3D gezeigt, sondern auch ist das Software in der Lage, eine Routen herauszufinden, wie man das Schiff von A nach B fahren kann. Also das ist eine Voraussetzung, dass wir das Schiff autonom fahren bringen können.
1: Geplant ist, die autonomen Elektroboote in großen Verbänden zu koppeln. Sie sollen die Paketboxen von den Verteilzentren in die Stadt bringen. Dort entkoppeln sich die Boote und fahren zu den jeweiligen Umschlagplätzen. Die bestehen aus einem 20-Fuß-Container mit Kran, der die Paketboxen von den Booten holt, erzählt Carsten Genschorek von der TU Berlin.
0: Und dieser Kran soll dann auch automatisiert erkennen können, welche Box er von dem Fahrzeug runterholen soll, nimmt sich die Box raus, packt die in den Container und ein Fahrradkurier kann sich die dann aus dem Container, diese Box dann rausholen.
1: Ab April 2027 wollen die TU-Forschenden ein schlüssiges Konzept vorlegen. Die DHL unterstützt das Projekt.
3: RBB 24 Wissenschaftsreporterin Maren Schibilski war das über Pakete auf dem Wasser statt auf den Straßen.
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3: In der ersten Frauenfußball-Bundesliga konnte Union Berlin gestern am 5. Spieltag den ersten Saisonsieg einfahren. Lars Becker dazu.
5: Bei Abpfiff die pure Erleichterung. Da ist es, das so sehnlich erhoffte Erfolgserlebnis. Nach 4 Niederlagen zu Saisonbeginn endlich der erste Bundesligasieg unter Trainerin Marie-Louise Ether. 3:2 gegen Leipzig, erzwungen durch 2 späte Tore.
6: Auf jeden Fall fühlt sich das jetzt sehr gut an, dass wir auch natürlich in der Art und Weise, die schon heute auch dann besonders war, dass wir dieses Spiel gewonnen haben, gedreht haben. Deswegen großen Respekt vor den Mädels.
5: Kamba erzielte bereits in der 2. Minute die Führung. Union kontrollierte die Partie, traf nach der Pause die Latte und lag dann plötzlich, weil Stabilität und Sicherheit noch fehlen, 1:2 hinten. Und drehte die Partie schließlich erneut durch Steuerwalds herrlichen Fernschuss in der 84. und Campbells Kopfball in der 89. Minute. Eine Achterbahnfahrt mit Happy End.
6: Wenn man 1:0 führt und dann 2:1 hinten liegt und dann am Ende nochmal 3:2 gewinnt, ist das schon auch was Besonderes, wo man viel dann einfach auch mitnehmen kann, auch viel glauben. Ja, dass wir dann das dritte noch machen, zeigt einfach, was in den Mädels auch steckt. War, glaube ich, heute ein wichtiger Schritt auch für uns als Team.
5: Die Bedeutung des Erfolgs, vor allem in seinem Zustandekommen, betont auch Kapitänin Lisa Heiseler. Moral bewiesen, Widerstände überwunden, zurückgekommen.
7: Wir haben uns das jetzt die 4 Spiele erarbeitet und ich glaube, heute haben wir es endlich erzwungen, Spielglück auf unserer Seite. Ja, ich glaube, wir sind da.
5: Nach dem Fehlstart haben Union und Trainerin Ether die drohende Krise zumindest vorerst abgewendet.
6: Und gleichzeitig wissen wir, dass wir ja jetzt einen guten ersten Schritt gemacht haben, aber uns natürlich trotzdem weiter auch noch verbessern wollen.
5: Steigerung und Stabilität sind zwingend erforderlich, um schnell aus der Abstiegszone herauszukommen. In der Tabelle verbessert sich Union mit den ersten 3 Punkten schon mal auf Platz 12. Ob das ausgegebene, ambitionierte Saisonziel, ein Platz unter den Top 5 der Bundesliga, noch eingelöst werden kann, ist im Moment unerheblich.
3: Am kommenden Wochenende müssen die Frauen von Union Berlin in der ersten Runde des DFB-Pokals gegen Regionalligist 1. FC Magdeburg ran. Die deutsche Fußballnationalmannschaft der Männer kommt heute erstmals unter ihrem neuen Bundestrainer Jürgen Klopp zusammen. In Herzogenaurach bereitet sich das Team auf den Nations League-Auftakt am Donnerstag gegen die Niederlande vor. Burkhard Huber dazu.
8: Fast ein Dutzend Neulinge, 44 Spieler insgesamt, aufgeteilt in 2 Gruppen, um dann 4 Länderspiele zu bestreiten. Das ist echt mal eine XXL-Premiere für das neue Trainerteam beim DFB. Jürgen Klopp ist übrigens schon seit Freitag hier und hat jeden Tag stundenlang Fußball im Fernsehen geguckt, um sich bei seinen Spielern auf den neuesten Stand zu bringen. Und vom FC Bayern sind auch schon ein paar Jungs eingetroffen, weil die ja schon am Freitag gegen den FC Union mit 7:0 gewonnen hatten. Und auch Kevin Schade vom FC Brentford ist schon hier in Franken gelandet. Heute kommen dann die übrigen Spieler. Viel Zeit zur Eingewöhnung und auch für Trainingseinheiten bleibt ja nicht, weil die Premiere von Jürgen Klopp als Bundestrainer schon am Donnerstag in Amsterdam gegen die Niederlande ansteht.
3: Nach dem Spiel am Donnerstag gegen die Niederlande spielt Deutschland in den kommenden Wochen noch 2-mal gegen Griechenland und 1-mal gegen Serbien.
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3: A9 Leipzig Richtung Berlin zwischen Rastplatz Rosselquelle und Kleinmarzehns 45 Minuten Stau. A10 südlicher Berliner Ring Richtung Dreieck-Spreeau zwischen Dreieck-Werder und Glindow ist nach einem Unfall die rechte Spur gesperrt. Die B5 Berlin Richtung Nauen ist zwischen Nennhauser Damm und Starken in Starken und Dalgo-Döberitz wegen eines Gaslecks gesperrt. Stadtverkehr Berlin, sehr voll ist es auf der A100 im Stadtring Richtung Wedding zwischen Dreieck Neukölln und Kreuz Schöneberg 30 Minuten. A111 Richtung Oranienburg, am Anschluss Hennigsdorf finden Asphaltierungsarbeiten statt. Die Fahrbahn ist bis Samstag auf eine Spur verengt und die Anschlussstelle ist gesperrt. Spandau und Westend, die Heerstraße, ist zwischen Siemenswerder Weg und Glockenturmstraße in beiden Richtungen gesperrt, dort tritt Gas aus. In Tiergarten ist die Straße des 17. Juni zwischen Großem Stern und Brandenburger Tor gesperrt. Hier haben die Vorbereitungen für den Marathon begonnen. Auch die Yitzhak-Rabin-Straße ist von der Sperrung betroffen. Die Ebertstraße bleibt durchgängig befahrbar.
2: 10.20 Uhr.
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2: Jessica Wiener hier, ich grüße Sie. 5 Parteien sitzen künftig im Berliner Abgeordnetenhaus. Linke, CDU, AfD, Grüne, SPD. Wir haben heute Morgen mit den Spitzenkandidaten und Kandidatinnen gesprochen über das Ergebnis und die Zukunftspläne. Unter anderem auch Frau Brinker von der AfD war dabei. Das Gespräch nach den Nachrichten, die jetzt mit Jonas Ziegler.
3: Die Spitzenkandidatin der Linken, Eralp, strebt nach ihrem Wahlsieg eine Zusammenarbeit mit der SPD und den Grünen an. Im RBB 24 Inforadio sagte sie, die Berlinerinnen und Berliner hätten sich für einen Politikwechsel entschieden. Wichtigstes Thema sei, dass eine neue Regierung die Mietenkrise angehe.
4: Das Problem, was wirklich alle haben, und das gilt für alle Parteianhänger und alle Sympathisanten, ist die Mietenkrise, ist die Unbezahlbarkeit des Lebens. Und das sind die Themen, die ich ganz vorne auf die Tagesordnung setze und wo ich ab Tag 1 dran arbeiten werde. Und das, hoffe ich, wird die Stadt wieder verbinden. Und ich werde auch zu einer verbindenden Sprache sprechen, indem ich ganz klar für alle Berliner und Berliner eine Politik mache, egal ob in den Innenstadt- oder Außenstadtbezirken, egal ob mit oder ohne Migrationsgeschichte, egal welches Geschlecht. Es braucht ganz dringend eine verbindende Politik für alle Menschen. Und das stelle ich in den Zentrum.
3: Die Spitzenkandidatin der Linken in Berlin, Elif Eralp. SPD-Landeschef und Spitzenkandidat Krach lehnte im RBB 24 Inforadio erneut Enteignungen ab. Der Spitzenkandidat der Berliner CDU Evers betonte ebenfalls im RBB 24 Inforadio, das Wahlergebnis zeige, dass die Parteien der Mitte verlorenes Vertrauen zurückgewinnen müssten. Bei der Abgeordnetenhauswahl in Berlin ist die Linke mit 25,7% stärkste Kraft geworden. Auf Platz 2 kommt die CDU mit 18,8%. Dahinter folgen die AfD mit 16,3, die Grünen mit 14,3 und die SPD mit 12,1%. Das BSW verpasst mit 4,7% den Einzug ins Abgeordnetenhaus. Auch bei den Wahlen auf Bezirksebene hat die Linke deutlich zugelegt. Sie stellt jetzt in 6 Bezirksparlamenten die größte Fraktion. Die CDU wurde in 4 Bezirken stärkste Kraft, Grüne und AfD in jeweils einem. Nach den Wahlen in Berlin und Mecklenburg-Vorpommern beraten die Bundesparteien heute über Konsequenzen. Am frühen Nachmittag gibt CDU-Chef und Bundeskanzler Merz eine Pressekonferenz. SPD-Fraktionschef Miersch hat nach dem schlechten Abschneiden seiner Partei in der ARD angedeutet, dass er sich eine Kurskorrektur beim Reformkurs der Bundesregierung wünscht.
5: Die Reformen stehen augenblicklich in erster Linie für Kürzungen. Und sie zeigen noch nicht auf, welche positiven Veränderungen damit verbunden sind. Dass wir beispielsweise beim Thema Rente auch andere Berufsgruppen mit einbeziehen. Dass wir im Bereich der Gesundheitsversorgung für eine Facharztgarantie für gesetzlich Versicherte streiten. Das sind die Dinge, die wir jetzt im parlamentarischen Verfahren klären müssen. Und auch die CDU-Ministerpräsidenten haben ja durchaus zum Beispiel die Frage 45 Versicherungsjahre problematisiert. Das ist das, was wir jetzt in Berlin auch liefern müssen, dass wir wirklich die Reformen, aber empathisch tatsächlich durchsetzen und umsetzen.
3: SPD-Fraktionschef Matthias Miersch. Im Konflikt zwischen Pakistan und Afghanistan gehen die gegenseitigen Angriffe weiter. Pakistanische Kampfflugzeuge haben mutmaßliche Verstecke militanter Gruppen im Osten Afghanistans attackiert. Dabei seien 28 Kämpfer getötet worden, hieß es aus Sicherheitskreisen. Die Taliban-Regierung in Kabul sprach dagegen von 3 getöteten Zivilisten. Die Angriffe waren die Antwort auf 2 tödliche Attacken gegen pakistanische Sicherheitskräfte in der Grenzregion gestern. Die Angaben beider Seiten lassen sich nicht unabhängig überprüfen. Immer mehr Menschen in Deutschland fahren mit Bus und Bahn. Im ersten Halbjahr dieses Jahres wurden gut 5,7 Milliarden Fahrten im öffentlichen Personennahverkehr gezählt. Das sind 2% mehr als ein Jahr davor, hat das Statistische Bundesamt mitgeteilt. Die Statistiker führen das auch auf die anhaltende Beliebtheit des Deutschlandtickets zurück. Es ermöglicht für aktuell 63 Euro im Monat bundesweite Fahrten im Regional- und Nahverkehr. Angesichts der Rekordspritpreise wurden zuletzt Forderungen laut, das Deutschlandticket noch günstiger zu machen. Die Bundesregierung setzt bislang stattdessen auf einen erneuten Tankrabatt und einen Spritpreisdeckel. In Berlin-Steglitz ist die Feuerwehr am Abend gleich zu 2 Einsätzen ausgerückt. An einem Gebäude in der Schlossstraße lösten sich in rund 30 Meter Höhe mehrere Fassadenteile und stürzten zu Boden. Die Höhenrettung musste die Fassade sichern und weitere lose Bauteile entfernen. Verletzt wurde niemand. Außerdem brannte es am Abend auf dem Gelände einer Schule in der Lauenburger Straße. Rund 30 Einsatzkräfte löschten das Feuer. Verletzt wurde auch hier niemand. Soweit die Nachrichten, weitere Meldungen aus Berlin und Brandenburg auf rbb24.de. Das Wetter. Heute mal Sonne, mal Wolken mit einzelnen Schauern. Zum Abend trockener, maximal 17 bis 19 Grad. Zurzeit in Berlin-Adlershof 13 und in Wannsee 14 Grad, in Ruhland 12 und in Frankfurt-Oder 14 Grad. Morgen teils sonnig, teils wolkig bis dicht bewölkt und meist trocken bei 18 bis 20 Grad. Die Zeit 10.25 Uhr.
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2: Jessica Wiener hier, schönen guten Tag. Die AfD hat ihr Ergebnis bei der Berliner Abgeordnetenhauswahl deutlich verbessert und ist mit 16,3% eine der Gewinnerinnen des Abends. Trotzdem bleibt die Partei politisch isoliert, denn keine andere Partei will mit ihr koalieren. Wie will die Berliner AfD aus einem Oppositionserfolg politische Macht machen? Darüber habe ich vorhin mit der Spitzenkandidatin der Berliner AfD, Christine Brinker, gesprochen. Die AfD hat deutlich zugelegt in Berlin mit dem Höhenflug der Parteikolleginnen und Kollegen in Sachsen-Anhalt und Mecklenburg-Vorpommern zuletzt, kann die Berliner Partei aber nicht mithalten. Aus Schwerin hieß es wohl, der Berliner Landesverband sei nicht auf Zack, trete zu moderat auf. Da schreibt der Spiegel von der Wahlfeier dort. Frau Brinker selbst sieht das anders.
6: Wir haben natürlich in Berlin vollständig andere Verhältnisse als in den Flächenländern. Das ist klar, wir haben ein ganz anderes Milieu. Das hat man ja schon gesehen bei den vorherigen Hochrechnungen, Prognosen, wo 4 Parteien, unter anderem eben auch wir, praktisch gleich stark waren. Also wir haben hier eine ganz andere Situation als in den Flächenländern. Insofern, alles ist gut. Wir haben ein super Ergebnis eingefahren und vor allen Dingen sind wir im Osten super stark geworden, was wir auch schon seit Jahren sind, und konnten diese Ergebnisse sogar noch deutlich verbessern.
7: Sie sprechen ja von einem schwierigen Milieu in Berlin. Was meinen Sie damit genau?
6: Na, wir haben einfach ein ganz anderes Milieu. Wir haben ganz viele verschiedene Situationen hier. Das sieht man ja auch jetzt am Wahlergebnis. Wir haben gerade in den Mittebezirken eine ganz andere Struktur, eine ganz andere Bevölkerungszusammensetzung als zum Beispiel in den Außenbezirken, in den Randgebieten. Eines ist aber klar, wir konnten uns im Osten deutlich verbessern und konnten sogar in Spandau und in Reinickendorf ein Direktmandat gewinnen. Also das ist auch ein richtig, richtig gutes Zeichen, dass wir inzwischen sogar 12 Direktmandate haben. Und in Marzahn-Hellersdorf, sogar in der BVV, sind wir die absolut stärkste Kraft mit einer Sperrminorität. Also da werden wir politisch gestalten können und werden das natürlich auch tun, ist ganz klar.
7: Stichwort Direktmandat. Ihr Direktmandat in Ihrem Wahlkreis in Steglitz-Zehlendorf haben Sie verpasst. Woran lag es denn?
6: Naja, Steglitz-Zehlendorf ist von Hause aus ein schwieriges Pflaster für uns. Dort sind entweder CDU oder Grüne sehr, sehr stark. Dieses Mal hat das Direktmandat die Grünen geholt. Aber das ist genau Aufgabe, dort auch noch deutlich zuzulegen. Es ist uns gelungen, von der CDU insgesamt 60.000 Stimmen zu holen. Wir haben es auch geschafft, Nichtwähler zu aktivieren in ungefähr gleicher Größenordnung wie die Linke. Das ist ein absoluter Erfolg und den werden wir auf jeden Fall fortsetzen. Und dann wird es auch in Steglitz-Zehlendorf und in Charlottenburg-Wilmersdorf und in den Bezirken, wo wir jetzt noch nicht die super Ergebnisse einfahren konnten, da werden wir uns deutlich steigern. Davon bin ich überzeugt.
7: Sie haben das Ergebnis gestern ja sensationell genannt. An einer Regierung werden Sie aber wohl nicht beteiligt sein. Was können Sie Ihren Wählerinnen und Wählern denn jetzt konkret anbieten außer Opposition, um eben eventuell auch beim nächsten Mal mehr Wählerstimmen zu gewinnen?
6: Wir sind eine sehr, sehr starke Opposition. Wir sind deutlich stärker geworden. Wir sind die einzige bürgerliche Opposition inzwischen und die deutliche Stimmen dazu gewinnen konnte. Und das ist ein riesen Vorteil. Und wir werden alles tun, damit wir hier den Finger in die Wunde legen. Denn wir glauben, dass die Linke die vielen Wahlversprechen, die sie den Berlinern gemacht hat, nicht wird halten können. Und dass wir noch sehr große Problemlagen in unserer Stadt haben werden und sehen werden in den nächsten Jahren. Das wird wirklich dramatisch, aber da sind wir an der Seite der Berliner und werden unterstützen und werden ja hoffentlich dafür sorgen können, dass wir hier dann ordentliche Verhältnisse bekommen, die wir mit den Linken nicht haben werden.
7: Welche Bevölkerungsgruppen haben Sie denn als nächstes im Blick, die Sie gewinnen möchten?
6: Na, es geht nach wie vor um die Wählergruppen, die bürgerlichen Wähler. Da haben wir, sehe ich, weiter großes Potenzial. Wir sehen den Mittelstand, der in Berlin jetzt große Sorgen hat. Wir sehen aber auch im migrantischen Milieu durchaus die Möglichkeit, hier noch mehr Wähler an uns zu binden. Wir haben das jetzt im Wahlkampf gemerkt, dass viele Migranten, die schon seit Jahrzehnten hier leben, sich uns verstärkt zuwenden und was für uns auch eine große Aufgabe sein wird, die Jungwähler deutlich besser und mehr zu erreichen. Da war die Linke, das muss man gestehen, sehr, sehr stark. Aber da werden wir uns überlegen, wie wir an die Jungwähler, wie wir uns da deutlich mehr mit denen zusammentun können und sie vor allen Dingen auch aufklären können, dass die Linke nicht für Zukunft in der Stadt steht, sondern eher für ein Weiter-so und einen weiteren Niedergang.
7: Wenn es aus der Opposition mal in Regierungsverantwortung gehen sollte, sagen Sie da bezüglich, die anderen Parteien müssten sich inhaltlich mit ihren Positionen auseinandersetzen. Welche Ihrer Forderungen wären Sie denn bereit aufzugeben oder zu verändern, um eine tatsächliche Zusammenarbeit mit einer anderen Partei möglich zu machen?
6: Das kommt ganz darauf an, mit welcher Partei das wäre. Wir haben klare rote Linien und diese roten Linien sind bei uns natürlich das Thema Enteignung, das wird es mit uns nicht geben. Aber die rote Linie ist auch beim Thema Migration. Wir müssen endlich dazu kommen, dass wir zum einen die irreguläre Migration beenden, aber auch, das können wir auf Landesebene, eben die schwerstkriminellen Ausländer hier auch der Stadt verweisen, beziehungsweise hier für ordentliche Verhältnisse sorgen. Also alles, was mit dem Thema auch Sicherheit zu tun hat, mit Polizei, das sind Themen, die uns sehr wichtig sind. Und da sind für uns tatsächlich rote Linien gegeben, die wir nicht aufgeben würden.
7: Nun ist ja Migrationspolitik eigentlich ein Bundesthema. Ich will noch eine letzte Frage stellen, Frau Brinker. Bitte um kurze Antwort. Berlin steht ja jetzt vor zwei sehr unterschiedlichen möglichen Regierungsbündnissen. Links angeführt oder CDU geführt? Was erhoffen, was befürchten Sie für die Stadt?
6: Naja, die Linke ist klar deutlich stärkste Kraft geworden. Wenn sie in das Rote Rathaus einzieht, wird das und ist das eine Zäsur für diese Stadt. Gerade als SED-Nachfolgepartei ist das auch für mich persönlich eine fatale Situation. Aber wir müssen damit leben. Das ist Demokratie. Ich finde es trotzdem, für mich wäre es natürlich besser, wenn Schwarz, Grün, Rot im Rathaus sitzen würde. Aber das ist kein Wunschkonzert. Das müssen die Parteien aushandeln. Und wir werden das Beste draus machen als starke Oppositionskraft.
7: Das wird sich dann in den nächsten Wochen zeigen, zu welcher Koalition es kommt. Christine Brinker war das, die Spitzenkandidatin der Berliner AfD. Politisches Drama mit juristischem Nachspiel vor dem Kriminalgericht Berlin-Moabit ist vorhin der Prozess gegen Ex-Verkehrsminister Andreas Scheuer gestartet. Die Staatsanwaltschaft wirft dem CSU-Politiker Falschaussage im Maut-Untersuchungsausschuss vor. Er weist die Vorwürfe zurück. Es gilt die Unschuldsvermutung. Wir rollen die lange Geschichte der gescheiterten PKW-Maut noch einmal auf mit unserem Hauptstadtkorrespondenten Jan Zimmermann. Er sagt zunächst, worum genau es vor Gericht geht.
8: Die Bundesregierung wollte vor circa 10 Jahren eine Pkw-Maut einführen. Das hatte vor allem die CSU in Wahlkämpfen versprochen und das wollte der frühere Bundesverkehrsminister Andreas Scheuer von der CSU unbedingt durchsetzen. Das Problem nur, der Europäische Gerichtshof machte den Mautplänen einen Strich durch die Rechnung, lehnte das Vorhaben ab. Aber Scheuer hatte schon vor dieser Gerichtsentscheidung millionenschwere Verträge mit den vorgesehenen Betreibern unterschrieben. Und das hätte er offenbar nicht tun müssen, weil Manager der Betreiberfirmen ihm angeboten haben sollen, die Verträge erst später, also nach der Gerichtsentscheidung, zu unterschreiben. Scheuer kann sich daran nicht erinnern, sagt er, und das soll falsch sein, glaubt die Staatsanwaltschaft.
7: Wie die Anklage genau lautet, dazu nochmal der Korrespondent.
8: Es gab 2020, 2021 einen Untersuchungsausschuss im Bundestag, um das Mautdebakel aufzuarbeiten. Und bei einer Befragung in diesem Ausschuss soll der CSU-Politiker bewusst gelogen haben, sagen die Ermittler. Scheuer sagte damals, er könne sich an ein Angebot der Betreiber, die Verträge erst später zu unterschreiben, nicht erinnern. Die Manager der Unternehmen sagen, doch, doch, dieses Angebot sei bei einem gemeinsamen Frühstück im Ministerium gemacht worden. Und offenbar hat die Staatsanwaltschaft Erkenntnisse, dass Scheuer den Untersuchungsausschuss angelogen hat und wirft ihm Falschaussage vor.
7: Unser Hauptstadtkorrespondent erklärt auch nochmal, warum wir Jahre später immer noch über Andreas Scheuer reden und warum das auch wichtig ist.
8: Das ist unter anderem deshalb wichtig, weil es um sehr viel Geld geht. Deutschland musste den vorgesehenen Betreiberfirmen rund 270 Millionen Euro Schadensersatz zahlen, weil die Mautpläne nach dem Urteil des Europäischen Gerichtshofs gecancelt wurden. Das sind Steuergelder, die woanders fehlen und das hätte womöglich vermieden werden können. Dazu kommt, falsche Aussagen vor einem Untersuchungsausschuss des Bundestags sind verboten und stehen unter Strafe.
7: So, und wenn nun Scheuer wirklich verurteilt werden sollte, dann könnte ihm sogar Haftstrafe drohen.
8: Ihm droht eine Freiheitsstrafe zwischen 3 Monaten und 5 Jahren. Ob Scheuer tatsächlich gelogen hat, das muss jetzt das Landgericht Berlin herausfinden. Geplant sind wohl 12 Verhandlungstage. Ein Urteil könnte Ende November bzw. bis zum Jahresende gesprochen werden. Und bis dahin gilt die Unschuldsvermutung. Andreas Scheuer bestreitet die Vorwürfe und lässt über seinen Anwalt ausrichten, er sei zuversichtlich, dass das Gericht seine Unschuld bestätigen wird.
7: Sagt Jan Zimmermann aus unserem Hauptstadtstudio. Ex-Verkehrsminister Scheuer steht seit heute vor Gericht. Es geht um die gescheiterte Pkw-Maut und mögliche falsche Aussagen in diesem Zusammenhang.
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7: Etwa 30.000 Beschäftigte arbeiten in Berlin und Brandenburg für die Autoindustrie. Noch jedenfalls, denn keine andere Branche baut in der Krise so viele Jobs ab wie diese. Die Gewerkschaft IG Metall ruft heute in unserer Region zu Protesten auf, um möglichst viele Arbeitsplätze zu erhalten. Wirtschaftsreporter Johannes Frevel dazu.
9: Das Aufheulen von Motoren war in Brandenburgs größter Autofabrik bei Tesla in Grünheide noch nie zu hören. Dort fährt man elektrisch und leise vom Band. 11.000 Beschäftigte sollen dort arbeiten. Gegen den Branchentrend wächst die Belegschaft. 7.500 Elektroautos rollen dort bald wöchentlich vom Band. Etwas kerniger klingt es im Motorradwerk in Berlin-Spandau. BMW hat seine Wettbewerbsfähigkeit dort in diesem Jahr mit einer 60 Millionen Euro Investition vorangetrieben. Lackiert wird in einer neuen Anlage mit Roboterhilfe. Anders als in der Autobranche laufen die Geschäfte mit Motorrädern gut. Weniger gut sieht es hingegen an Standorten der klassischen Autoindustrie aus. In den Mercedes-Werken in Berlin-Marienfelde und im brandenburgischen Ludwigsfelde stehen die Zeichen ebenso auf Schrumpfkurs wie bei ZF-Getriebe in Brandenburg an der Havel oder beim Zulieferer Mahle in Wustermark. Diesen Trend will die IG Metall mit den heutigen Protestaktionen zumindest bremsen, sagt Konstantin Borchelt, erster Bevollmächtigter der IG Metall in Berlin.
10: Berlin, das ist kein klassischer Endmontagestandort, den wir haben. Jetzt mal das BMW Motorradwerk mit dem Motorrad ausgenommen. Gleichzeitig ist das schon ein Standort mit doch auch Produktion, Forschung, vor allen Dingen auch Entwicklung, zunehmend vor allen Dingen im Softwarebereich. Und gleichzeitig gibt es schon noch jetzt vielleicht nicht sehr große, aber zahlreiche kleinere Zulieferer. Vor allen Dingen aber auch im Entwicklungsbereich. Dort haben ja auch die großen Automobilhersteller ihre Standorte auch hier in Berlin mit der Carry Hyatt, mit Ambition zum Beispiel, aber auch die IAV, das haben wir alles hier in Berlin.
9: Die Auto- und Verkehrsingenieurgesellschaft IAV hängt vor allem an VW. Sie entwickelte viel rund um den Diesel, auch weil Elektroautos inzwischen im Aufwind sind und Diesel nur noch eine Nischenrolle spielen, sollte IAV in Berlin geschlossen werden. Mitarbeiterproteste haben aber dafür gesorgt, dass der Standort bleibt, allerdings einen Teil seiner Jobs verliert. IAV-Betriebsrat Jan Franke resümiert.
11: Der Markt wächst nicht. Im Moment erleben wir halt wirklich, dass Umfänge, die wir sonst bearbeitet haben, nach Indien gehen oder nach Nordafrika, weil da einfach die Löhne wesentlich niedriger sind.
9: Heute wehren sich die Beschäftigten der Auto- und Zulieferindustrie in Berlin und Brandenburg mit einem Protesttag gegen diesen Trend. Sie fordern Investitionen in zukunftssichere Produkte von den Autofirmen, die Qualifizierung von Mitarbeitern, eine Standortsicherung statt Kostendruck und keine Produktionsverlagerung dorthin, wo die Löhne deutlich billiger sind.
2: Proteste für Jobs in der Autoindustrie in Berlin und Brandenburg. Johannes Frevel war das dazu.
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3: A9 Leipzig Richtung Berlin zwischen Köselitz und Kleinmarzehns 45 Minuten Stau nach Unfall. A10 südlicher Berliner Ring Richtung Dreieck Spreeau zwischen Dreieck Werder und Glindow ist nach einem Unfall die rechte Spur gesperrt. Die B5 Berlin-Nauen ist zwischen Nennhauser Damm in Starken und Algodöberitz wegen eines Gaslecks komplett gesperrt. Stadtverkehr Berlin, sehr voll ist es auf der A100 im Stadtring Richtung Wedding zwischen Dreieck Neukölln und Kreuz Schöneberg, 20 Minuten Verzögerung. A111 Richtung Oranienburg am Anschluss Hennigsdorf finden Asphaltierungsarbeiten statt. Die Fahrbahn ist bis Samstag auf eine Spur verengt und die Anschlussstelle ist gesperrt.
2: 10.40 Uhr.
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2: Jessica Wiener hier, ich grüße Sie. Wenn man sich die Wahlergebnisse der jüngsten Zeit so anschaut, sieht es so aus, als sei die Ära der großen Volksparteien vorbei. CDU und SPD verlieren massiv an Stimmen, die Rentner gewinnen. So auch in Berlin, dort wünscht man sich eine progressive Regierung. Jonas Ziegler mit den Nachrichten.
3: Die Spitzenkandidatin der Linken Ehralp will mit einer neuen Regierung in Berlin einen Politikwechsel erreichen. Die größten Schnittmengen für eine Zusammenarbeit sehe sie mit der SPD und den Grünen, betonte Ehralp im RBB 24 Inforadio. Berlins grünen Spitzenkandidat Graf sieht das Wahlergebnis als klare Abwahl der bisherigen schwarz-roten Koalition. Ebenfalls im RBB 24 Inforadio sagte er, die Unterschiede seiner Partei zur CDU seien sehr viel größer als zur Linken.
12: Die Berlinerinnen und Berliner haben den Richtungswechsel gewählt und wir brauchen auch eine stabile Mehrheit und auch in den Parlamenten. Deshalb glaube ich, ist es jetzt schon erstmal, dass der Regierungsauftrag bald zu den Linken geht. Das finde ich, ist nach dem gestrigen Abend sehr klar und das muss man auch anerkennen. Wir werden mit allen demokratischen Parteien, die im Parlament sind, Gespräche führen, aber ich finde schon, dass der Regierungsauftrag sehr klar ist.
3: Werner Graf, der Spitzenkandidat der Grünen bei der Berliner Abgeordnetenhauswahl. Die Spitzenkandidatin der Berliner AfD Brinker bezweifelt, dass die Linke ihre Wahlversprechen halten kann. Im RBB 24 Inforadio kündigte sie eine harte Oppositionsarbeit an. Brinker prognostizierte, es werde sehr große Problemlagen in Berlin geben, da werde man an der Seite der Berliner sein. Die AfD kommt nach dem vorläufigen Ergebnis auf 16,3% der Stimmen. Brinker äußerte sich zuversichtlich, dass die Partei in den kommenden Jahren auch in Berlin weiter zulegen werde. Die AfD hat die Landtagswahl in Mecklenburg-Vorpommern gewonnen. Laut dem vorläufigen amtlichen Ergebnis kommt sie auf 38,2% der Stimmen. Ihr angepeiltes Ziel, allein zu regieren, hat die AfD damit verpasst. Alle anderen Parteien haben bereits angekündigt, nicht mit ihr zu koalieren. Aus Schwerin, Anna Lou Beckmann.
13: Die SPD von Ministerpräsidentin Manuela Schwesig landet auf Platz 2, erhält 35,5% der Stimmen. Der bisherige Koalitionspartner, die Linke, steht mit 6,5% der Stimmen vor dem schlechtesten Landesergebnis der Partei. Die CDU scheitert erstmals in der Geschichte der Bundesrepublik an der 5%-Hürde und fliegt mit 4,9% aus dem Landtag in Schwerin. Die Bündnisgrünen hingegen ziehen mit 5,7% erneut ins Landesparlament ein. FDP und BSW scheitern, sowie die Christdemokraten an der Sperrklausel.
3: Die Kreml-Partei Geeintes Russland ist erwartungsgemäß zur Siegerin der Parlamentswahl erklärt worden. Die Partei von Präsident Putin kommt nach Angaben der Wahlleiterin auf gut 58% der Stimmen. Unabhängige Experten und die Opposition werfen der russischen Wahlleitung vor, die Ergebnisse zu fälschen. Geeintes Russland hat seit 2003 alle Parlamentswahlen gewonnen. Neben ihr waren auch diesmal nur Kreml-treue Parteien zur Wahl zugelassen. Der frühere Bundesverkehrsminister Scheuer muss sich seit heute vor dem Berliner Landgericht verantworten. Die Staatsanwaltschaft wirft dem CSU-Politiker Falschaussage vor. Er soll vor dem Bundestagsuntersuchungsausschuss zur Mautaffäre gelogen haben. Mit angeklagt ist sein ehemaliger Staatssekretär Schulz. Beide bestreiten den Vorwurf. Bei dem Untersuchungsausschuss ging es um die Mautpläne der CSU, die vom Europäischen Gerichtshof 2019 gestoppt wurden. Weil schon Verträge mit Betreibern abgeschlossen worden waren, musste der Bund rund 243 Millionen Euro Schadenersatz zahlen. Die IG Metall ruft heute in der Automobilbranche zu einem bundesweiten Aktionstag auf. Mit rund 280 Protestaktionen will sich die Gewerkschaft gegen weitere Einschnitte in den Unternehmen wehren. Laut Gewerkschaft sollen dabei mehr als 100.000 Beschäftigte mobilisiert werden. Geplant sind demnach Betriebsversammlungen in Unternehmen, aktive Mittagspausen und öffentliche Kundgebungen. Zuletzt hatten die großen Autobauer in Deutschland starke Einschnitte angekündigt. Bei VW zum Beispiel sollen in den nächsten Jahren bis zu 60.000 Arbeitsplätze wegfallen. In Berlin-Steglitz ist die Feuerwehr am Abend gleich zu zwei Einsätzen ausgerückt. An einem Gebäude in der Schlossstraße lösten sich in rund 30 Meter Höhe mehrere Fassadenteile und stürzten zu Boden. Die Höhenrettung musste die Fassade sichern und weitere lose Bauteile entfernen. Verletzt wurde niemand. Außerdem brannte es am Abend auf dem Gelände einer Schule in der Lauenburger Straße. Rund 30 Einsatzkräfte löschten das Feuer. Verletzt wurde auch hier niemand. Das Wetter heute mal Sonne, mal Wolken mit einzelnen Schauern, zum Abend trockener, maximal 17 bis 19 Grad. Zurzeit in Berlin-Zehlendorf 14 und in Rudow 15 Grad, in Potsdam 13 und in Mannschnum-Oderbruch 15 Grad. Morgen teils sonnig, teils dicht bewölkt und meist trocken bei 18 bis 20 Grad. Die Zeit 10.45 Uhr.
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13: Gestern wurde in Berlin gewählt und die Wahlberichterstattung des RBB lief wochenlang auf Hochtouren. Aber wie wird eigentlich entschieden, in welchem Format sich die Parteien präsentieren dürfen? Und wie verhindert der RBB, dass er nicht zum Wahlkampfverstärker einzelner Parteien wird? Das beschäftigt mich heute hier im Medienmagazin bei RBB 24 Inforadio. Ich bin Theresa Sickert, schön, dass Sie dabei sind. Natürlich hat der RBB die Wahl in seinen Programmen begleitet, so auch am Mittwoch in der Wahlarena um 20.15 Uhr im RBB-Fernsehen.
14: Ja, hallo, schönen guten Abend. Wie toll, dass Sie dabei sind. Hier geht es heute um Ihre Fragen bei Ihrer Wahl.
15: Herzlich willkommen bei RBB 24 Berlin Welt. Wir sind live hier im RBB Fernsehen und im Inforadio.
13: Die Spitzenkandidaten und Spitzenkandidatinnen stellten sich in der Wahlarena den Fragen des Publikums. Und darüber hinaus gab es auch eine junge Wahlarena mit jungen Kandidatinnen und Kandidaten für das junge Publikum. Im Radio waren die Spitzenkandidaten zu Einzelinterviews zu Gast. Es gab einen Check der Wahlprogramme und Beiträge bei TikTok und Instagram. Georg Heil ist Chefredakteur des RBB und verantwortet die Wahlberichterstattung des RBB. Hallo, Herr Heil.
16: Hallo.
13: Wahlberichterstattung in Zeiten einer erstarkenden Rechten ist ja sehr herausfordernd und auch der RBB muss natürlich über die AfD berichten, hat aber auch einen Spielraum dabei, wenn es darum geht, wie wird das gemacht? Wer sitzt denn damit am Tisch, wenn entschieden wird, in welchem Format? Ist das eine Wahlarena, ist das ein Spitzengespräch oder ist das vielleicht noch was ganz anderes? Also wie wird entschieden?
16: Also bei den Wahlformaten, die Sie gerade angesprochen haben, sitzen sehr viele Leute am Tisch. Das ist ein Prozess, der über viele Monate geht. Also es wurde auch schon konzipiert, lange bevor ich hier Chefredakteur im Haus wurde. Da gilt ein rechtlicher Rahmen. Bei der Wahlarena, bei den SpitzenkandidatInnen-Interviews, da gilt die sogenannte abgestufte Chancengleichheit. Man guckt auf Größenordnung von Parteien, auf eine Wahrscheinlichkeit, die 5%-Hürde und damit in Fraktionsstärke ins Parlament einzuziehen. Und da ist der juristische Rahmen im Rahmen dieser abgestuften Chancengleichheit sehr eng. Das heißt, in der Wahlarena beispielsweise oder bei den Spitzenkandidateninterviews müssen wir und wollen wir auch alle einladen, die eine realistische Chance haben, ins Abgeordnetenhaus in Berlin einzuziehen.
17: Jetzt hat am vergangenen Mittwoch die Wahlarena stattgefunden. Das ist also ein Format, wo die Spitzenkandidatinnen und Kandidaten aufs Publikum treffen. Das Publikum darf Fragen stellen. Das Publikum wird aber vorher eben ausgewählt. Was spricht aus Ihrer Perspektive für ein solches Format? Und geben Sie damit nicht auch so ein Stück weit journalistische Kontrolle ab im Sinne auch der Ausgewogenheit?
16: Ja, also zum einen gilt erstmal wieder, wir haben ganz viele Formate, das ist jetzt so aufgestellt. Menschen konnten sich bewerben mit ihren Fragen um eine Teilnahme an dieser Wahlarena. Da wurde dann geguckt, es gab dann auch Checks, also wir haben versucht rauszufinden, sind Leute vielleicht Mandatsträger und sitzen in der BVV. Denen haben wir telefonisch mitgeteilt, tut uns leid, aber das möchten wir gerne nicht. Wir haben geguckt, Männer, Frauen, es haben sich leider nicht so viele Frauen beworben wie Männer, dass wir eine Ausgewogenheit hinbekommen. Wir haben versucht, bei den Bezirken eine Ausgewogenheit hinzubekommen. Und bei den Fragen war es dann so, dass wir von den Umfrageinstituten wissen, was die wichtigsten Themen der Berlinerinnen und Berliner sind in diesem Wahlkampf. Da gehört unter anderem das Thema Wohnen dazu, Verkehr, Mobilität und innere Sicherheit von Müll bis Migration, Gewalt, Kriminalität etc. Und wir haben versucht, das zu clustern. Das heißt, manche Leute wurden zufällig aufgerufen. Die Moderatorinnen und Moderatoren wussten nicht, wer jetzt welche Frage stellt. Wenn man aber zu einem anderen Block gehen wollte, wurde durchaus auch mal gesagt, jetzt der Herr ins Ohr gesagt, quasi der Herr in der dritten Reihe, um auf dieses Thema zu kommen. Das Feedback, was uns erreicht hat, sowohl von den Teilnehmenden als auch aus dem Publikum, deckt sich mit unserer eigenen Einschätzung, dass das ziemlich gut funktioniert hat.
17: Ich hatte in der vergangenen Woche ein Interview mit dem Politikwissenschaftler Kurt Schmelzer und der hat mir einen Begriff genannt. Er glaube, der öffentlich-rechtliche Rundfunk müsste normalisierungssensibel berichten, was so viel heißt. Man muss auf eine Art und Weise berichten, dass man bestimmte politische Positionen eben nicht normalisiert. Wir sprechen natürlich über die AfD vor allen Dingen. Wie wägen Sie ab, welche Themen in der Berichterstattung rund um die Wahl besprochen werden und auch wie sie besprochen werden?
16: Ja, das sind erstens zentrale, wichtige journalistische Fragen und auch da gibt es immer wieder von neuem Diskussionen. Aber wie wägen wir es ab? Zum einen darf es keine Tabuthemen geben. Wir sind nicht nur verpflichtet, über das politische Geschehen zu berichten und über die abgestufte Chancengleichheit, sondern wir wollen den Menschen auch ein umfassendes Bild bieten. Das ist das eine. Keine Tabuthemen. Zum anderen aber eine journalistische Einordnung. Ist dieses vermeintliche oder tatsächliche Problem so groß, wie es gemacht wird? Was ist der Kontext? Wir versuchen mit Zahlen, mit Fakten, mit kritischen Nachfragen, mit Einordnung dahin zu kommen, dass wir Debatten und Positionen abbilden, aber nicht quasi eine Sendezeit zur Verfügung stellen, wo jeder seine politische, ohne Hinterfragen, seine politischen Positionen einfach wie in einem Wahlwerbespot abspielen kann.
17: Wie können Sie denn verhindern, dass der RBB im schlimmsten Fall zum Wahlkampfverstärker einer Partei wird?
16: Kurze Antwort mit Journalismus. Zweite Antwort, im Zweifelsfall sind wir auch Wahlkampfverstärker von allen Parteien, weil wir über sie berichten. Dritte Antwort wäre, wir müssen unsere Moderatorinnen und Moderatoren, Redakteure, Journalisten so ertüchtigen, dass sie in der Lage sind, Dinge auch in einer Diskussion, in einer Live-Diskussion zu erkennen. Sie kriegen Support, sie haben einen Knopf im Ohr, wo man auch nochmal Zahlen und Fakten oder Nachfragen aus einer Redaktion reingeben kann. Und wir müssen natürlich, wenn irgendwo was durchgegangen ist, das möglichst prominent auch nochmal in einem Faktencheck klarmachen. Wir haben bei der Wahlarena einen Live-Ticker gehabt, wo auch landespolitische Redakteure Einschätzungen und Fakten geliefert haben, digital im Netz bei rbb24.de. Und uns ist klar, dass wir über Parteien berichten müssen, aber dass nicht jede Partei, ich glaube, die AfD selbst würde sagen, dass sie nicht eine Partei wie jede andere ist. Und sollte es Positionen geben, die ja extremistisch sind, das kann aber auch in anderen Parteien der Fall sein, Existenzrecht Israels als Beispiel oder eine Haltung zum Ukraine-Krieg, dass wir da klare Kante zeigen müssen und auch kritisch, sehr kritisch nachfragen und einordnen müssen.
17: Sie senden ja beim RBB für ein in großen Teilen ostdeutsches Publikum und dabei ist der Osten ja sehr divers, also nicht nur blau einerseits und auch wenn man sich jetzt Berlin und Brandenburg anschaut, es könnte ja kaum verschiedener sein. Wann ist der Osten für Sie eine sinnvolle Kategorie und wann produziert man auch alleine mit dieser Art von Wortwahl auch schon ein Klischee?
16: Das ist tatsächlich eine Frage, die mich auch sehr umtreibt, weil der Osten ist alleine landsmannschaftlich von Bevölkerungsgruppen, von Altersgruppen sehr, sehr unterschiedlich Es gibt Mecklenburger und es gibt Vorpommeraner. Ich hoffe, das war jetzt der richtige Begriff. Also da gibt es große Unterschiede und deswegen den Osten über einen Kamm zu scheren, hielt ich für sehr unterkomplex und eben auch der Sache nicht gerecht werdend. Wo das, glaube ich, aber eine Kategorie sein kann und sollte, ist, wenn man sich anguckt, wo sind denn Menschen in Führungspositionen, in Gerichten, in Medien, in Parteien, die eine ostdeutsche Biografie haben. Und jetzt ist die Zeit seit der Wiedervereinigung so weit vorangeschritten, dass es ja auch oftmals Menschen sind, die die DDR gar nicht mehr so richtig bewusst erlebt haben, die aber in den ostdeutschen Bundesländern aufgewachsen sind, zur Welt gekommen sind.
17: Bin eine davon.
16: Ja, und die sind deutlich unterrepräsentiert. Und daran müssen wir, darauf müssen wir hinweisen und wir müssen auch im eigenen Sender darauf achten, dass wir Menschen haben mit verschiedenen Biografien. Diversität ist ein Erfolgsfaktor und das gilt insbesondere dann auch jenseits von Ostdeutschen. In anderen Bereichen haben wir genug Menschen mit Behinderung, haben wir genug Menschen in unserer Belegschaft, die einen Migrationshintergrund haben. Wenn über 40% in Berlin den haben, dann sollte sich das auch annähernd in unserer Belegschaft widerspiegeln, weil wir Programme für die Menschen machen und weil wir verschiedene Brillen, Perspektiven und Erfahrungen brauchen.
17: Ich habe Ihnen mal ein Beispiel mitgebracht aus dem Programm des RBB, aber noch vor Ihrer Zeit. Und zwar gab es dort eine RBB-Talks-Sendung unter dem Titel Blaues Land, wie die AfD den Osten verändert. Ist vor ungefähr einem Jahr gesendet worden. Ist das für Sie eine zulässige Zuspitzung oder wäre das für Sie schon ein Zerrbild, Osten gleich AfD?
16: Also wie die AfD Deutschland verändert, müsste man ja inzwischen sagen, natürlich mit einem besonderen Schwerpunkt auch auf ostdeutsche Regionen, gleichzeitig alle Ostdeutschen mit der AfD gleichzusetzen oder Ländern eine Farbe zuzuschreiben, wäre nicht mein Angang. Ob das jetzt der beste Titel war, darüber lässt sich trefflich streiten.
17: RBB-Chefredakteur Georg Heil über die Wahlberichterstattung beim RBB. Und das war's für heute vom Medienmagazin bei RBB24 Inforadio. Ich bin Theresa Sickert. Wir hören uns im Radio und sehen uns im Netz. Machen Sie's gut.
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2: Berlin Anfang 1933. In nur wenigen Wochen zerstören die Nationalsozialisten die Weimarer Demokratie. Das ist die historische Kulisse für die fünfte Staffel der Kultserie Babylon Berlin, die gerade rausgekommen ist. Eine Doku passend zur Serie beleuchtet die Ereignisse in Berlin jetzt mit Archivmaterial und vielen Stimmen aus der Zeit. Zu sehen heute Abend im Ersten. Einen Vorgeschmack gibt es von Kulturreporter Norbert Kunze.
18: Wir dürfen keine Zeit verlieren. Jetzt droht der Staatsstreich. Jetzt sind im höchsten Grade entscheidende Wochen.
19: Deutschland im Januar 1933. Noch gibt es eine Demokratie, doch die politische Lage ist instabil.
20: Ist es die Armut? Der Hunger? Sind es die 6 Millionen Arbeitslosen? Die anderen politischen Parteien streiten sich seit Jahren. Sie lösen weder die Probleme, noch finden sie Kompromisse. Die Nazis dagegen versprechen das, was viele Leute hören wollen. Einfache Lösungen.
19: Am 30. Januar ernennt Reichspräsident Paul von Hindenburg den Vorsitzenden der NSDAP zum Reichskanzler Adolf Hitler. Die Nazis sind an der Macht und handeln schnell.
21: Wenn erstmal ein Antidemokrat an der Regierung ist, zählt es nicht mehr nach Monaten oder Wochen, dann zählt es nach Tagen, bis die Demokratie zerstört sein kann.
19: Nach Auflösung des Parlaments werden Neuwahlen angesetzt. Sie sollen die absolute Mehrheit für die NSDAP bringen. Hitler und seinen Gefolgsleuten ist jedes Mittel recht, ihr Ziel zu erreichen. Terror beherrscht die Straßen.
20: Von der Reichskanzlei in der Wilhelmstraße aus fangen die Nazis sofort an, Deutschland umzubauen. Ihr Ziel? Die Gleichschaltung. Sie besetzen Schlüsselpositionen in Staat und Gesellschaft mit ihren Leuten.
19: Schließlich der entscheidende Wendepunkt zugunsten der Faschisten. Der Reichstag in Berlin brennt. Beschuldigt werden die Kommunisten, Hunderte werden verhaftet, Zeitungen verboten, der Rundfunk gekapert und der politische Gegner zerstört.
22: Die verschwinden, die werden in KZs gesteckt, die werden misshandelt, die werden getötet. Das erzeugt Angst.
23: Gegen 5 Uhr morgens trommelte der Sturm 33 an unsere Wohnungstür. Mein Mann schrie, nicht aufmachen!
19: Die ARD-History-Folge ordnet die Ereignisse des hitzigen Februars 33 mithilfe einiger historischer Personen ein. Karl von Ossietzky, Hjalmar Schacht, Josef Goebbels oder Ernst Thälmann, KPD-Vorsitzender, dessen Partei nicht in der Lage war, eine gemeinsame Front mit der SPD aufzubauen.
20: Keiner traut dem anderen. Sie sind viele, schließen sich aber nicht zusammen.
24: Uns eint doch das gleiche Ziel.
0: Der Feind steht vor seinem größten Sieg. Und nur durch den Zusammenschluss der Kräfte ihrer Parteien wird er noch aufzuhalten sein.
19: Auch in der letzten Staffel Babylon Berlin bilden die Geschehnisse, die das deutsche Volk in das dunkelste Kapitel seiner Geschichte geführt haben, Grundlage der Handlung. Doch in erster Linie zeigt die Doku die Mechanismen einer diktatorischen Machtergreifung auf. Mit deutlichen Parallelen zur Gegenwart.
4: Ende März 1933 haben die Nazis in nur 7 Wochen ihr Ziel erreicht. Die Errichtung einer Diktatur.
5: Das wird immer einer der besten Witze der Demokratie bleiben, dass sie ihren Todfeinden die Mittel selber stellte, durch die sie vernichtet wurde.
4: Es folgen Terror, Krieg und Völkermord.
2: Babylon Berlin, die Doku, heute zu sehen im Ersten um 22.50 Uhr und schon jetzt in der ARD Mediathek. Das Wetter für Berlin und Brandenburg. Mal Sonne, mal Wolken heute. Ab und an sind auch ein paar Schauer möglich. Sonst aber längere trockene Phasen. Es bleibt recht windig heute. Die Temperaturen steigen maximal auf 17 bis 19 Grad. In Berlin liegen wir derzeit zwischen 13 und 15 Grad. 13 Grad sind es auch in Perleberg und in Potsdam. 15 Grad in Brandenburg-Havel.
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3: A9 Leipzig Richtung Berlin zwischen Köselitz und Kleinmarzehns. Stau nach einem Unfall. 45 Minuten dauert's länger. A10 südlicher Berliner Ring Richtung Dreieck Spreeau zwischen Dreieck Werder und Glindow ist nach einem Unfall die rechte Spur gesperrt. Die B5 Berlin-Nauen ist zwischen Nennhauser Damm in Starken und Dalgo-Döberitz wegen eines Gaslecks in beiden Richtungen gesperrt. Stadtverkehr Berlin A100, Stadtring Richtung Wedding. Sehr voll ist es zwischen Oberlandstraße und Kreuz Schöneberg und dauert 20 Minuten länger als sonst. A111 Richtung Oranienburg am Anschluss Hennigsdorf finden Asphaltierungsarbeiten statt. Die Fahrbahn ist bis Samstag auf eine Spur verengt und die Anschlussstelle ist gesperrt. Wilhelmstadt und Westend, die Heerstraße, ist zwischen Siemenswerder Weg und Glockenturmstraße in beiden Richtungen wegen eines Gaslecks gesperrt. In Tiergarten ist die Straße des 17. Juni zwischen Großem Stern und Brandenburger Tor gesperrt.
2: 11 Uhr.
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2: Jessica Wiener hier, ich grüße Sie. Sachsen-Anhalt hat den Anfang gemacht, Mecklenburg-Vorpommern und Berlin folgten. Bei allen drei Wahlen sind deutlich mehr Wählerinnen und Wähler an die Urne gegangen als bei der jeweiligen Wahl zuvor. Die Ergebnisse kennen wir. Jetzt geht es darum, wie es weitergeht. Die Nachrichten jetzt mit Jonas Ziegler.
3: Die Spitzenkandidatin der Linken Ehralp strebt nach ihrem Wahlsieg an, mit der SPD und den Grünen zusammenzuarbeiten. Im RBB 24 Inforadio sagte sie, die Berlinerinnen und Berliner hätten sich für einen Politikwechsel entschieden. Wichtigstes Thema sei, dass eine neue Regierung die Mietenkrise angehe. Die Spitzenkandidatin der AfD Brinker hat ebenfalls im RBB 24 Inforadio eine harte Oppositionsarbeit angekündigt.
6: Wir werden alles tun, damit wir hier den Finger in die Wunde legen, denn wir glauben, dass die Linke die vielen Wahlversprechen, die sie den Berlinern gemacht hat, nicht wird halten können und dass wir sehr große Problemlagen in unserer Stadt haben werden. Und da sind wir an der Seite der Berliner und werden unterstützen und hoffentlich dafür sorgen können, dass wir hier dann ordentliche Verhältnisse bekommen, die wir mit den Linken nicht haben werden.
3: Die Spitzenkandidatin der AfD in Berlin, Christine Brinker. Sie zeigte sich davon überzeugt, dass ihre Partei in der Stadt weiter zulegen werde. Mehrere Berliner Spitzenkandidaten haben bei der Abgeordnetenhauswahl ihr Direktmandat verpasst. Finanzsenator Evers von der CDU landete in Treptow-Köpenick auf Platz 2, hinter dem AfD-Kandidaten. SPD-Landeschef Krach wurde in Steglitz-Zehlendorf Dritter hinter den Bewerbern von CDU und Grünen. AfD-Fraktionschefin Brinker kam in ihrem Wahlkreis in Steglitz-Zehlendorf nur auf Platz 5. Allen dreien ist der Einzug ins Abgeordnetenhaus sicher. Als einzige gewann Linken-Spitzenkandidatin Ehralp ihr Direktmandat in Friedrichshain-Kreuzberg. Die frühere regierende Bürgermeisterin Giffey von der SPD wird dem neuen Abgeordnetenhaus dagegen nicht mehr angehören. Sie unterlag in Rudow dem CDU-Kandidaten. Die Kreml-Partei Geeintes Russland ist erwartungsgemäß zur Siegerin der Parlamentswahl erklärt worden. Die Partei von Präsident Putin kommt nach Angaben der Wahlleiterin auf gut 58% der Stimmen. Unabhängige Experten und die Opposition werfen der russischen Wahlleitung vor, die Ergebnisse zu fälschen. Für das ARD-Studio Moskau Stefan Lag.
7: Präsident Wladimir Putin hatte die Stimmabgabe im Vorfeld zur patriotischen Bürgerpflicht erhoben und sie indirekt mit einer Zustimmung zur sogenannten Spezialoperation verknüpft, während die russischen Soldaten an der Front kämpften. Die einzige echte Antikriegs-Oppositionspartei Jabloko war bereits im Vorfeld von der Wahl ausgeschlossen worden. Die offizielle Wahlbeteiligung lag mit über 56% über dem Niveau der vergangenen Parlamentswahlen.
3: Vor dem Berliner Landgericht hat ein Prozess gegen den ehemaligen Bundesverkehrsminister Scheuer begonnen. Die Anklage wirft ihm und einem seiner früheren Staatssekretäre Falschaussagen vor. Beide sollen vor dem sogenannten Pkw-Maut-Untersuchungsausschuss gelogen haben. 2019 entschied der Europäische Gerichtshof, dass die Maut gegen EU-Recht verstößt. Zu dem Zeitpunkt hatte Scheuer aber schon Betreiberverträge in Höhe von 2 Milliarden Euro geschlossen. Oder Tischewski, RBB 24.
8: Den entstandenen Schadenersatzanspruch schaffte die Bundesregierung später mit einem Vergleich aus der Welt, der sie 243 Millionen Euro kostete. Vor einem nach dem Urteil eingerichteten parlamentarischen Untersuchungsausschuss sollen Scheuer und sein damaliger Staatssekretär Gerhard Schulz dann bewusst falsch ausgesagt haben. An das Angebot der Betreiber, die Vertragsunterzeichnung zu verschieben, bis nach der EuGH-Entscheidung Rechtssicherheit herrsche, könnten sie sich nicht erinnern. Die Staatsanwaltschaft bezweifelt diese Darstellung.
3: Immer mehr Menschen in Deutschland fahren mit Bus und Bahn. In den ersten 6 Monaten dieses Jahres wurden gut 5,7 Milliarden Fahrten im öffentlichen Personennahverkehr gezählt. Das sind 2% mehr als ein Jahr davor, hat das Statistische Bundesamt mitgeteilt. Angesichts der Rekordspritpreise wurden zuletzt Forderungen laut, das Deutschlandticket günstiger zu machen. Die Bundesregierung setzt bislang stattdessen auf einen erneuten Tankrabatt und einen Spritpreisdeckel. In Berlin-Steglitz ist die Feuerwehr am Abend zu 2 Einsätzen ausgerückt. An einem Gebäude in der Schlossstraße lösten sich in rund 30 Meter Höhe mehrere Fassadenteile und stürzten zu Boden. Die Höhenrettung musste die Fassade sichern und weitere lose Bauteile entfernen. Verletzt wurde niemand. Außerdem brannte es am Abend auf dem Gelände einer Schule in der Lauenburger Straße. Rund 30 Einsatzkräfte löschten das Feuer, verletzt wurde auch hier niemand. Soweit die Nachrichten. 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Das Wetter. Heute mal Sonne, mal Wolken und einzelne Schauer. Maximal 17 bis 19 Grad. Zurzeit in Berlin-Zehlendorf 14 und in Rodo 15 Grad, in Potsdam 13 und in Mannschnow im Oderbruch 15 Grad. Frischer Wind aus West bis Nordwest. Morgen teils sonnig, teils dicht bewölkt und meist trocken bei 18 bis 20 Grad. Die Zeit 11.05 Uhr.
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2: Jessica Wiener hier, ich grüße Sie. Wenn man sich auf der interaktiven Karte bei RBB 24 anschaut, wie die Berliner Kieze bei der Abgeordnetenhauswahl gestern abgestimmt haben, dann sieht man da, in der Mitte, in den Innenstadtbezirken und Stadtteilen ist ganz viel Magenta-Rot. Im Osten Berlins viel blau, der westliche Rand wird von Schwarz dominiert. Mit Magenta-Rot als Siegerfarbe, damit besteht also die Möglichkeit, dass in Berlin zum ersten Mal eine linke regierende Bürgermeisterin ins Rote Rathaus einzieht. RBB24-Reporter Sören Hinze war gestern Abend in der Stadt unterwegs und hat Reaktionen auf diesen Wahlsieg der Linken eingeholt, der sich schon kurz nach Schließung der Wahllokale abgezeichnet hat. Ja.
10: 24,5% für die Linke. Das war die 18-Uhr-Prognose. So einen starken Vorsprung vor der CDU, das hat selbst die Leute in der Roten Ella überrascht. Das linke Nachbarschaftskomitee Wedding verfolgt den Wahlabend im Kiezladen.
11: Natürlich freue ich mich über ein gutes Ergebnis für die Linkspartei. Gleichzeitig habe ich Sorge, dass die Linkspartei erneut enttäuschend wird, wenn sie regiert. Ich glaube, dass am Ende letztendlich der AfD noch mehr Wähler in die Arme treiben wird, wenn eine Linkspartei regiert und wieder mal ihre Versprechen bricht. Natürlich hoffe ich, dass es anders kommt,
10: sagt die 30-jährige Viola. Viele haben hier die Linke gewählt, weil sie sich ein solidarischeres Berlin wünschen. So wie Peter aus den USA. Seit kurzem hat er die deutsche Staatsbürgerschaft und durfte mitwählen.
24: Ich habe sie gewählt heute, ne? Natürlich, ne? Weil sie am nächsten, sagen wir mal, zu meinen Weltvorstellungen sind. Trotzdem warte ich halt so ein bisschen abzusehen, was tatsächlich kommt.
10: Aus seiner Sicht ist die gesellschaftspolitische Arbeit in den Kiezen wichtiger als im Parlament. So sieht es ebenfalls Peter aus Berlin. Für das gute Ergebnis der AfD zeigt er sogar Verständnis.
9: Grundsätzlich sieht man aber daran einfach die Unzufriedenheit der Leute. Das sieht man an den Wahlergebnissen in Berlin oder auch im MV. Und ich denke, also das ist auch für uns hier im Wedding, im Kiez, auch gibt uns das ein positives Gefühl weiterzumachen, weil wir sehen, die Leute sind irgendwie unzufrieden und hoffen, dass die Leute sich uns zuwenden oder generell einfach dem Lokalen zuwenden, sich in ihren Nachbarschaften organisieren und zusammen solidarisch miteinander leben und kämpfen.
10: Die 18-jährige Veronika ist am Sonntagabend am Salviniplatz unterwegs. Sie ist gar nicht begeistert von dem Wahlsieg der Linken.
12: Für mich nicht wirklich, weil ich komme aus der Ukraine und ja, die Linke unterstützen nicht uns wirklich. Deswegen.
10: Auch die 83-jährige Christina ist negativ überrascht, als ich ihr die Hochrechnung zeige.
13: Joi. Schrecklich.
10: Ja?
13: Ja, für mich schrecklich.
10: Warum?
13: Warum? Weil das eine Politik macht, Putin-freundlich. Ja, also ich meine, wenn SPD und CDU zusammen regiert hätte, wäre ich so glücklich gewesen. Aber so ist schrecklich.
10: Ganz anders sieht es Binat. Zum Wahlsieg der Linken sagt er.
14: Finde ich besser als AfD. Weil AfD, ich komme selber von Kosovo und daher habe ich eine heftige Krieg erlebt in meiner Heimat. Und AfD, es ist gegen NATO, gegen EU. Und es ist mehr so, es ist eine Schande für Europa, da West und Ost hat AfD erreicht, wieder zu trennen nach dem Mauerfall.
10: Viele Berlinerinnen und Berliner fürchten eine weitere Polarisierung der Gesellschaft. Was sie aber alle vereint, sie begrüßen die hohe Wahlbeteiligung. Es sind hochpolitische Zeiten mit gemischten Gefühlen auf den Berliner Straßen.
2: Berlin nach der Wahl. RBB24-Reporter Sören Hinze war gestern Abend in der Stadt unterwegs und hat sich umgehört, was die Menschen zum Ergebnis sagen. Das Ergebnis, das sind im Einzelnen fast 26% für die Linke, knapp 19% für die CDU. Die AfD liegt mit rund 16% auf Platz 3 und damit vor den Grünen, die auf etwas mehr als 14% kommen. Die SPD liegt bei rund 12%. Diese Zahlen der Berliner Abgeordnetenhauswahl kommentiert unser Landespolitikreporter Jan Menzel.
15: Man muss kein Freund der Linken sein, um sich über dieses Wahlergebnis aufrichtig zu freuen. Die hohe Wahlbeteiligung von fast 75% ist ein starkes Zeichen für die Demokratie. Aus Berlin kommt das wichtige Signal, die Bäume wachsen für die AfD längst nicht überall in den Himmel. Und dann ist das Wahlergebnis so eindeutig, dass ohne Hängen und Würgen eine Regierung gebildet werden kann, die mit einer soliden Mehrheit ausgestattet ist. Das ist in Zeiten, in denen das Parteienspektrum zerfasert, nicht selbstverständlich und ein Wert an sich. Berlin tickt links und eine Mehrheit will, dass mit Elif Erhalb erstmals eine linke regierende Bürgermeisterin wird. Doch wer Wahlkampf kann, und die Linke hat das mit Tausenden ihrer Neumitglieder eindrucksvoll auf den Straßen und an den Haustüren bewiesen, muss erst noch zeigen, dass er oder sie auch regieren kann. Die Partei hat, um es mal so zu sagen, ein gravierendes Fachkräfteproblem. Spitzenfrau Elif Erhalb wurde in ihre Position katapultiert, ohne zuvor jemals ein Spitzenamt ausgeübt zu haben. Viele erfahrene, ehemalige Senatoren und Fraktionschefs haben der Partei im Streit um die Abgrenzung gegenüber antisemitischen Tendenzen den Rücken gekehrt. Sie fehlen nun schmerzlich. Mit Grünen und SPD ist die Wahlgewinnerin auf Koalitionspartner angewiesen, die von den Wählerinnen und Wählern arg gerupft wurden. Die einstige grüne Hochburg Kreuzberg haben die Linken erobert. Die SPD, früher stolze Berlin-Partei von Willy Brandt und Klaus Wowereit, liegt in Trümmern. Beide Parteien werden ihre Wunden lecken. Das macht das Regieren nicht leichter. Zumal bei dem, was ansteht. Die Linke hat versprochen, dass sie große Wohnungskonzerne vergesellschaften will. So etwas gab es noch nie in Deutschland. Der Lobbywiderstand wird enorm sein. Am Ende werden wohl Gerichte entscheiden. Völlig offen ist auch, wie eigentlich der Berliner Landeshaushalt wieder auf Vordermann gebracht werden soll. Im Wahlkampf die schwarz-rote Bundesregierung und deren Reformen bzw. Einsparungen als unsozial attackieren ist das eine, aber im Senat ein Haushaltsloch von mindestens 4 Milliarden Euro stopfen, ohne dabei jemandem weh zu tun, ist etwas anderes. Berlin hat links gewählt, so viel ist klar. Doch mit links regieren, so einfach wird es für Elif Erhalb nicht werden.
2: Das sagt unser Landespolitik-Korrespondent in Berlin, Jan Menzel, in seinem Kommentar zum Ergebnis der Abgeordnetenhauswahl. In Berlin steht auch für die Regierungsparteien im Bund, CDU und SPD, heute die Wahlnachlese auf dem Programm. Besonders bitter ist die für die CDU. In Berlin ist die Linke an ihr vorbeigezogen. In Mecklenburg-Vorpommern hat sie es nicht über die 5%-Hürde geschafft. Unser Hauptstadtkorrespondent Chris Berdrow sieht deswegen Bundeskanzler Friedrich Merz politisch angeschlagen.
16: Auch weil sich der Wahlabend aus Sicht der CDU zu einem noch größeren Desaster entwickelt hatte als zunächst vermutet. Merz hatte sehr früh um kurz nach 18 Uhr schon ein Statement abgegeben und so versucht, die Deutungshoheit über die Zahlen zu gewinnen. Er sprach von einem Desaster, aber auch davon, dass er weitermachen und die geplanten Reformen umsetzen wolle. Das sei jetzt entscheidend. Zu diesem Zeitpunkt lag die CDU noch knapp über der 5%-Hürde. Später am Abend wurde dann klar, dass der Worst Case eintritt, dass die CDU nämlich zum ersten Mal in ihrer Geschichte den Sprung in ein Landesparlament verfehlt. Die Frage ist jetzt, ob sich der Unmut auch an der Parteibasis heute und in den nächsten Tagen zu einem Sturm aufbaut, der dem Kanzler gefährlich werden kann, ob sich eine Entwicklung wiederholt, wie wir sie bei der Leihmutterschaftsaffäre von Jens Spahn gesehen haben. Er musste nach wenigen Tagen sein Amt als Fraktionschef aufgeben. Klar ist auch, durch sein Statement hat Merz sein eigenes Schicksal noch enger mit den geplanten Reformen verknüpft. Sollten die Pläne jetzt zerpflückt werden, würde ihn das zusätzlich unter Druck setzen.

0: Sendung Karin Mioska schon klargestellt, dass die Bundesregierung nicht einfach so weitermachen könne wie bisher. Es seien Kurskorrekturen nötig.
1: Das sagt Hauptstadtkorrespondent Chris Berdroh zu den bundespolitischen Signalen, die von der Landtagswahl in Mecklenburg-Vorpommern ausgehen. Wir schauen jetzt mal ins Ausland. Der Konflikt zwischen der jemenitischen Houthi-Miliz und Saudi-Arabien ist weiter eskaliert. Vor rund 10 Tagen hat die Miliz in einer Blitzoffensive die Kontrolle über große Teile der jemenitischen Küste an der Meerenge Bab al-Mandab übernommen. Eine strategisch wichtige Handelsroute für Saudi-Arabien. Vorgestern, am Samstag, haben die Houthi-Rebellen dann wichtige Ziele direkt in Saudi-Arabien angegriffen, unter anderem in der Hauptstadt Riad. Wer hinter der Houthi-Miliz steckt, erklärt unser Korrespondent Jürgen Striak.
2: Die Houthi-Volksgruppe, zu der die sogenannte Houthi-Miliz gehört, lebt im Nordwesten des Jemen. Als sich dort im Jahr 2004 Menschen dagegen wehrten, von der Zentralregierung benachteiligt zu werden, warf diese dem Houthi-Stamm separatistische Ziele vor und reagierte mit großer Brutalität. Hunderte Angehörige des Stamms landeten im Gefängnis. Stammesoberhaupt Hussein el-Houthi wurde getötet. Der Konflikt, der damals begann, beherrscht den Jemen bis heute. In den Jahren nach 2004 entwickelten der Houthi-Stamm und seine bewaffnete Miliz Ansarullah, auf Deutsch die Partisanen Gottes, im Kampf gegen die Regierung eine Guerillataktik, die jener der Hisbollah ähnelt. Das ist kein Zufall. Ebenso wie die libanesische Hisbollah ist auch die Houthi-Volksgruppe schiitisch, gehört allerdings einer Sonderform des schiitischen Islams an. Die Houthi sind Saiditen und damit den sunnitischen Landsleuten eigentlich religiös näher als etwa den Schiiten des Iran. Die Unterstützung der Houthi durch den Iran begann erst 2011 und wurde ab 2014 intensiviert. Damals war es der Houthi-Miliz gelungen, die Hauptstadt Sanaa einzunehmen und die international anerkannte Regierung zu vertreiben. 2015 begann Saudi-Arabien deshalb einen brutalen Krieg gegen die Houthi, der den bettelarmen Jemen weiter ins Elend stürzte. Da ein Sieg über die Houthi nicht möglich war, beschloss Saudi-Arabien 2022, sich aus dem kostspieligen Jemen-Konflikt zurückzuziehen. In den vergangenen Jahren galt eine ungeschriebene Waffenruhe, die nun gebrochen wurde. Die Houthi sehen sich als Teil einer iranischen Achse des Widerstands gegen Israel, die sich von Teheran über Sanaa, Bagdad, Beirut und Palästina erstreckt und die bis zum Sturz Assads auch Syrien einschloss. Nun mischen die Houthi erneut auf der internationalen Weltkarte mit. In dem von den USA und Israel begonnenen Krieg gegen den Iran zeigen sich die Houthi solidarisch mit Teheran und wenden sich gegen Saudi-Arabien. Denn Riad hatte im Juli einen Luftangriff auf den Flughafen Sanaas geflogen, um einen Flieger aus Teheran zu treffen. Das sahen die Houthi als erneute Kriegserklärung und setzen das reiche Königreich Saudi-Arabien nun in mehrfacher Hinsicht unter Druck. Die Miliz hat die Kontrolle über die wichtige Meerenge Bab el-Mandab erklärt und blockiert saudische Schiffe, die bislang über die Wasserstraße Öl exportieren konnten. Auch wurde eine wichtige saudische Pipeline zerstört, sodass der Rohstofftransport für die wichtigste Ölexportnation der Welt deutlich eingeschränkt ist. Und die Houthi greifen mit Drohnen Saudi-Arabien an, unter anderem am Wochenende den Flughafen der saudischen Hauptstadt Riad.
1: Korrespondent Jürgen Striak war das aus Kairo darüber, wer hinter der Houthi-Miliz im Jemen steckt.
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4: Mit Antonia Kurzhals, guten Tag. Die nächste neue Trainerpersonalie in der ersten Fußball-Bundesliga der Männer. Alexander Blessin soll neuer Trainer von Borussia Mönchengladbach werden. Nach übereinstimmenden Medienberichten stehen die Gladbacher kurz vor einer Einigung mit Blessins bisherigem Verein FC St. Pauli. Der 53-Jährige soll bis Mittwoch offiziell vorgestellt werden. Nach der Länderspielpause würde er in Gladbach direkt vor einer großen Aufgabe stehen. Zum Auftakt geht es im Rhein-Derby zum 1. FC Köln. Die Borussia steht nach 4 Niederlagen mit 0 Punkten am Tabellenende. Eugen Polanski war nach dem 1:5 in Freiburg entlassen worden. Zuletzt betreute Interimstrainer Jan-Moritz Lichte das Team. Die deutsche Fußballnationalmannschaft der Männer kommt heute erstmals unter ihrem neuen Bundestrainer Jürgen Klopp zusammen. In Herzogenaurach bereitet sich das Team auf die Nations League vor, am Donnerstag das Auftaktspiel gegen die Niederlande. Klopp hat für die 4 Spiele bis Anfang Oktober insgesamt 44 Spieler berufen. Wegen des engen Spielplans setzt der neue Bundestrainer auf ein Job-Sharing-Modell, will den großen Kader dementsprechend durchwechseln. Die deutschen Handballerinnen sind in die Vorbereitung auf die Europameisterschaft gestartet. Nach 5 Monaten Pause hat Bundestrainer Markus Gaugisch sein Team erstmals wieder zusammengeholt zum Auftakt in Großwallstadt. Dabei soll die Mannschaft schnell wieder zu ihrem

0: und ein Spiel finden. In der Vorbereitung stehen unter anderem zwei Länderspiele gegen Spanien an. Bei der EM im Dezember trifft Deutschland in der Vorrunde dann auf Schweden, Serbien und Gastgeber Slowakei. Und das war das Sportupdate mit Antonia Kurzhals.
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2: A9 Leipzig Richtung Berlin zwischen Köselitz und Kleinmarzenz 45 Minuten Stau nach Unfall. A10 südlicher Berliner Ring Richtung Dreieck Spreeau zwischen Dreieck Werder und Glindow ist nach einem Unfall die rechte Spur gesperrt. A111 Richtung Oranienburg am Anschluss Hennigsdorf finden Asphaltierungsarbeiten statt. Die Fahrbahn ist bis Samstag auf eine Spur verengt und die Anschlussstelle ist gesperrt. Die B5 Berlin-Nauen ist zwischen Nennhauser Damm und Dalgo-Döberitz wegen des Gaslecks voll gesperrt. Stadtverkehr Berlin, es ist voller auf der A100 Stadtring Richtung Wedding zwischen Oberlandstraße und Kreuz Schöneberg. Dauert es etwa 10 Minuten länger. Wilhelmstadt und Westend, die Heerstraße, ist zwischen Schirrwinterallee und Brandensteinweg stadtauswärts gesperrt. Dort muss eine Gasleitung repariert werden.
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2: Um 11.20 Uhr mit Jonas Ziegler. Guten Tag. Die Spitzenkandidatin der Linken in Berlin, Ehralp, strebt nach ihrem Wahlsieg einen Politikwechsel an. Das wichtigste Ziel sei es, die Mietenkrise anzugehen, sagte Ehralp im RBB 24 Inforadio. Die meisten Schnittmengen sehe sie dabei mit Grünen und SPD. Sabine Müller, RBB 24 Landespolitik.
3: Ehralp besteht darauf, dass eine neue Regierung große Immobilienkonzerne vergesellschaftet. Beim potenziellen Koalitionspartner SPD lehnt Frontmann Krach das allerdings weiter ab. Grundsätzlich ist er aber zu Gesprächen mit der Linken bereit, wie er im Inforadio sagte. Der grüne Spitzenkandidat Graf nannte eine rot-grün-rote Koalition das klare Ziel, denn sie könne Berlin am besten voranbringen. Im Inforadio betonte der Spitzenkandidat der CDU Evers, dass es auch eine rechnerische Mehrheit für eine CDU-geführte Koalition mit Grünen und SPD gebe. Bei der Linken erwartet Evers jetzt einen Realitätscheck, welche Wahlversprechen sie tatsächlich halten kann.
2: Die Spitzenkandidatin der Berliner AfD Brinker bezweifelt, dass die Linke ihre Wahlversprechen halten kann. Im RBB 24 Inforadio kündigte sie eine harte Oppositionsarbeit an. Brinker prognostizierte, es werde sehr große Problemlagen in Berlin geben, da werde man an der Seite der Berliner sein. Die AfD kommt nach dem vorläufigen Ergebnis auf 16,3% der Stimmen. Brinker äußerte sich zuversichtlich, dass die Partei in den kommenden Jahren auch in Berlin weiter zulegen werde. Nach den Wahlen in Berlin und Mecklenburg-Vorpommern beraten die Bundesparteien heute über Konsequenzen. Aus der Opposition im Bund kommen Forderungen nach deutlichen Konsequenzen. Hauptstadtkorrespondent Dietrich Karl Meurer.
4: AfD-Co-Chefin Alice Weidel glaubt nicht, dass die CDU so weitermachen kann. Sie sieht notwendige Reformen nicht umgesetzt und Deutschland im Stillstand. Die Abgrenzung der CDU zur AfD macht sie für die Verluste der CDU mitverantwortlich. Grünen-Chefin Franziska Brandner fordert eine Korrektur des Reformkurses der Bundesregierung. Reformen müssten gerecht sein und den Menschen Verbesserungen bringen statt nur Kürzungen.
2: Die Kreml-Partei Geeintes Russland ist erwartungsgemäß zur Siegerin der Parlamentswahl erklärt worden. Die Partei von Präsident Putin kommt nach Angaben der Wahlleiterin auf gut 58% der Stimmen. Unabhängige Experten und die Opposition werfen der russischen Wahlleitung vor, die Ergebnisse zu fälschen. Geeintes Russland hat seit 2003 alle Parlamentswahlen gewonnen. Neben ihr waren auch diesmal nur Kreml-treue Parteien zur Wahl zugelassen. Im Konflikt zwischen Pakistan und Afghanistan gehen die gegenseitigen Angriffe weiter. Pakistanische Kampfflugzeuge haben mutmaßliche Verstecke militanter Gruppen im Osten Afghanistans attackiert. Dabei seien 28 Kämpfer getötet worden, hieß es aus Sicherheitskreisen. Die Taliban-Regierung in Kabul sprach dagegen von 3 getöteten Zivilisten. Die Angriffe waren die Antwort auf 2 tödliche Attacken gegen pakistanische Sicherheitskräfte in der Grenzregion gestern. Die Angaben beider Seiten lassen sich nicht unabhängig überprüfen. Die Berliner U-Bahn-Linie 3 hält ab sofort wieder am Bahnhof Wittenbergplatz. Laut BVG fahren die Züge seit dem Vormittag auf der gesamten Strecke wieder planmäßig. Nach dem Brand in der vergangenen Woche war der U-Bahnhof Wittenbergplatz bis zuletzt noch wegen Reinigungsarbeiten gesperrt. Die Züge fuhren ohne Halt durch. Die U1 und U2 bleiben dagegen wegen zerstörter Schaltanlagen weiter unterbrochen. Die Reinigung im Technikraum dauert laut BVG voraussichtlich noch die gesamte Woche. Danach sollen die Reparaturen beginnen. Die U2 ist zwischen Zoologischem Garten und Gleisdreieck gesperrt, die U1 fährt gar nicht. In der Lausitz beginnen heute drei große Projekte für die Energieversorgung der Region. Der Energieversorger LEAG nimmt in Forst zwei große Felder mit Wind- und Solarkraftanlagen in Betrieb. Sie stehen auf ehemaligen Flächen des Tagebaus Jenschwalde und sollen eine Leistung von 500 Megawatt erzeugen können. Außerdem lässt die LEAG auf dem Gelände des heutigen Kohlekraftwerks Jenschwalde den nach eigenen Angaben größten Batteriespeicher Europas bauen. Er soll eine Kapazität von 4 Gigawattstunden haben. Damit könnten 1,6 Millionen Haushalte 4 Stunden lang durchgehend mit Strom versorgt werden. Soweit die Nachrichten. 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Das Wetter. Heute mal Sonne, mal Wolken mit einzelnen Schauern. Maximal 17 bis 19 Grad. Zurzeit in Berlin-Zehlendorf 14 und in Rudow 15 Grad, in Potsdam 13 und in Mannschnow im Oderbruch 15 Grad. Frischer Wind aus West bis Nordwest. Morgen teils sonnig, teils dicht bewölkt und meist trocken bei 18 bis 20 Grad. Die Zeit 11.25 Uhr.
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5: Letzte Stimmen bedrohter Kulturen. Wann wird aus Wandel ein Verlust? Ob zwischen Himalaya und Indischem Ozean oder zwischen Nil und Savanne, auf allen Kontinenten gibt es noch immer indigene und traditionell lebende Gemeinschaften. Und überall sind diese Kulturen durch Klimawandel, Landverlust und Modernisierung bedroht. Der Fotograf Michael Runkel hat Dutzende solcher Gemeinschaften besucht und ihre Rituale und Traditionen fotografisch festgehalten in seinem Buch Letzte Stimmen. Guten Tag, Herr Runkel.
6: Schönen guten Morgen.
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5: Sie waren die meiste Zeit Ihres Lebens unterwegs in der Welt, meist als Fotograf. Wie kommt man überhaupt zu Gemeinschaften wie zum Beispiel den Mundare? Wer öffnet einem die Tür?
6: Zumeist ist es so, dass man gerade in Ländern in Afrika, dass man dort Leute benötigt vor Ort, die den Zugang zu diesen Stämmen haben. Das heißt, wenn sie dorthin wollen, brauchen sie Leute, die eben schon entweder zu den Stämmen gehören und mittlerweile in Städten leben oder spezialisierte Agenturen, die ganz gezielt eben es anbieten, zu so abgelegenen Völkern zu kommen. Oftmals ist es aber auch so, dass ich dann versucht habe, selber hinzukommen, aber kommt eben ein bisschen darauf an, zu welchem Stamm man fährt.
5: Wenn wir schon bei diesen Mundare sind, die ich gerade angesprochen habe, in Ihrem Bildband gibt es ein sehr eindrückliches Foto, wo ein junger Mann, glaube ich, in die Vagina einer Kuh bläst. Kann man als Fotograf so etwas eigentlich neutral beobachten?
6: Ja, schon. Wenn man so viel um die Welt gereist ist, dann gibt es nicht mehr so viele Dinge, die einen verwundern. Ich sehe das aber immer sehr neutral. Natürlich ist es für uns sehr ungewohnt, dass man so etwas sieht. Aber es ist für Muslime sehr ungewöhnlich, dass wir Schweinefleisch essen. Es ist für uns ungewöhnlich, dass Chinesen Hundefleisch essen. Und dementsprechend bei solchen Stämmen ist es eben auch ganz wirklich aus der Notwendigkeit möglich bedingt, dass sie das machen. Die Mundaris leben entlang des Nils im Südsudan und die leben in vollkommener Symbiose mit ihren Kühen. Die Kühen sind für sie das Zahlungsmittel, mit denen sie Frauen kaufen, mit denen sie wirklich sehr eng zusammenleben. Das heißt, sie haben keine Häuser, die schlafen zwischen den Kühen. Die leben fast ausschließlich nur von Milch, von den Kühen. Dementsprechend ist es für sie wichtig, dass sie möglichst gut milchproduzierende Kühe haben. Was sie dann eben machen, ist, dass die Jungen, jeder hat in dem Stamm so seine Rolle, die Jungen am Morgen gehen dann im Morgengrauen zu den Kühen und blasen in die Vagina hinein. Was passiert? Bei den Kühen entsteht ein Glückshormon, Oxytocin. Und wenn dieses Glückshormon stimuliert wird, dann produzieren die Kühe mehr Milch und dann schießt das Milch auch mehr in den Euter hinein und die Menschen haben danach mehr Milch zum Trinken.
5: Ihre Aufnahmen zeigen nun große Feste und Zeremonien, Alltag und Arbeit, Landschaften und immer wieder auch diese Nahporträts, sehr vital, mit sehr kraftvoller, satter Farbgebung, oft im goldenen Licht. Das ist eine ästhetische Freude, obwohl manche Praktiken auf einen westlichen Betrachter, eine westliche Betrachterin erstmal befremdlich wirken. Also zum Beispiel Lippenteller oder Nasenpflöcke. Warum haben Sie Ihrem Fotoband dann den Titel Letzte Stimmen gegeben?
6: Weil die Welt sich unglaublich dramatisch verändert. Wir müssen es ja nur anschauen, was in Deutschland passiert, in welcher Geschwindigkeit ja die Ereignisse Tag ein, Tag aus passieren. Und diese Menschen, die in so abgelegenen Regionen leben, denen widerfährt es natürlich auch. Und ich mache das jetzt seit über 30 Jahren und habe natürlich sehr viele Veränderungen gesehen. Und man sieht eben auch, wie viele ehemals traditionell lebende Stämme eben einfach heutzutage in der Form gar nicht mehr anzufinden sind, weil die Welt, die moderne Welt sie eingeholt hat. Und dadurch verlieren die natürlich oft auch ihre Identität, weil sie ja nicht mehr so leben können, wie sie ursprünglich gelebt haben. Und deswegen war mir das auch wichtig, das zu zeigen, solange es sie noch gibt, was für eine wirklich interessante und vielfältige Welt wir haben und eben die Stämme, bevor sie eben ihre traditionelle Lebensweise aufgeben, das wollte ich eben Ihnen zeigen.
5: Aber das, was der Untertitel Ihres Buches nahelegt, nämlich die Bedrohung dieser Kulturen, das zeigen Sie nicht. Warum nicht?
6: Weil das schwer aufzuzeigen ist. Im Endeffekt ist es so, dass man halt zeigt, wie die Menschen jetzt noch leben, aber einige von denen sind ja nicht alles fotografiert, gerade jetzt nur letztes Jahr passiert, die ich letztes Jahr fotografiert habe, sondern einige, die leben jetzt schon nicht mehr so. Die sterben einfach in der Form aus, weil einfach niemand von den jungen Leuten mehr bereit ist, diese alten Traditionen fortzuführen.
5: Ihre Aufnahmen sind also so eine Art Form der Zeugenschaft.
6: Ja, genau.
5: Herr Runkel, wie viel Risiko gehört eigentlich zu Ihrer Arbeit?
6: Also es könnte natürlich, gewisses Risiko ist immer dabei, wenn man in so sehr abgelegenen Regionen fährt. Ich bin Familienvater, habe zwei tolle Kinder, die auch oft schon dabei gewesen sind. Mir ist es wichtig, dass ich das Risiko so klein wie möglich habe, aber man kann es natürlich nicht ausschließen. Und dementsprechend, ich versuche, so weit es möglich ist, eben Vorkehrungen zu treffen. Wenn ich jetzt wieder wegfliege, nehme halt Malaria-Tabletten ein und wenn ich irgendwo eine gefährliche Gegend habe, dann meistens eben ja entweder Soldaten oder eben Leute dabei, die auch schauen, dass wenn, falls mal ein Angriff sein sollte, dass wir geschützt sind. Diese Vorsorge gibt's und da achte ich schon auch drauf, dass das Risiko so gering wie möglich ist, aber ausschließen kann man es nicht. Man muss vielleicht auch immer sagen, also ich bin da wirklich sehr realistisch. Wir fahren alle in die USA oder in andere Länder, die uns genehm erscheinen. Wenn man sich mal die Statistiken anschaut, wie hoch die Gefahr ist, dort Opfer eines Verbrechens zu werden, dann ist das wesentlich höher als in vielen Ländern, wo man von vornherein sagen würde, das ist viel zu gefährlich. Dementsprechend habe ich da nicht so Angst, dass mir da was passieren könnte, weil ich weiß, ich mache das so lang und eine gewisse Einschätzung der Risiken kann man natürlich schon treffen.
5: Manchmal sind es ja auch einfach bürokratische Schwierigkeiten, die einem Steine in den Weg legen können. Also zum Beispiel Visa, Reisegenehmigung der Behörden. Manche Gegenden sind einfach nicht betretbar. Müssen Sie sich mit so etwas auch arrangieren?
6: Ständig. Vor allem, es ist ja auch so, dass ich habe nicht nur alle Länder bereist, sondern ich bin auch dabei, fast jede Provinz auf der Erde bereist zu haben. Es gibt so 1380 Provinzen, also vergleichbar mit Bayern, Baden-Württemberg und so, gibt's, wenn man es mal unterteilt, 1381 Provinzen. Und ich habe 1362 momentan bereist und fotografiert. Und wenn ich jetzt die letzten 18, 19 anschaue, das sind 10, die sind schlicht und einfach gar nicht betretbar, weil es einem nicht erlaubt wird, dorthin zu fahren.
5: Gibt es denn Orte, an die Sie heute gar nicht mehr zurückkehren könnten?
6: Es gibt keine Orte, wo ich nicht hingehen könnte, es sei denn, es gibt irgendwo einen Krieg momentan. Aber es gibt natürlich Orte, wo ich nicht unbedingt mehr hin möchte. Und da gibt es schon ein paar. Ja, ich habe alle Provinzen des Kongos bereist, also der Demokratischen Republik Kongo. Und das ist schon, da habe ich mir danach gesprochen, da fahre ich jetzt mal nicht mehr hin.
5: Warum denn?
6: Weil es so unvorstellbar anstrengend ist. Das Land ist so groß wie Zentraleuropa. Und es gibt keine Straßen, es gibt keine Verbindung, keine Infrastruktur. Und es ist wirklich, ein unglaublich anstrengendes Land, weil eben egal wo man hinkommt, da wird nicht eine Hand aufgehalten, da werden die ganzen Arme aufgehalten, weil es so korrupt ist. Also es ist unfassbar anstrengend gewesen, das Land zu bereisen und vor allem in dieser Intensität zu bereisen. Also ich habe dann alle Provinzen gesehen und habe gesagt, okay, hier werde ich nicht mehr hinfahren.
5: Umso wertvoller Ihre fotografischen Aufnahmen.
6: Ja.
5: Herr Runkel, sind Sie heute ein anderer Fotograf als zu Beginn Ihrer Laufbahn?
6: Ja, ich bin vollkommen anders, natürlich. Also das ist natürlich einerseits technisch bedingt. Die Welt hat sich so stark verändert, also was die technischen Möglichkeiten angeht. Sie müssen sich vorstellen, in den 90er Jahren, da bin ich teilweise mit 200 Filmrollen unterwegs gewesen. Da war meine Tasche, die Hälfte war nur Filme. Also das heißt, damals war das halt eine vollkommen andere Art zu fotografieren. Heute sehe ich ja sofort, wie das Bild ausschaut, was ich gerade gemacht habe. Die Möglichkeiten, Bilder wesentlich intensiver darzustellen, ist natürlich aufgrund der digitalen Möglichkeiten auch anders. Was ich sehr viel mache, wenn es erlaubt ist, ist Drohnenfotografie. Eine komplett neue Welt, eine komplett andere Welt, die Welt zu sehen, weil man eben viele Orte ja auf einmal so darstellen kann, wie man das zuvor noch nie gesehen hat. Also das heißt, das, wie das irgendwann in den 90er Jahren war und wie es heute ist, das ist überhaupt nicht mehr vergleichbar.
5: Hat sich denn auch Ihr Blick als Fotograf verändert?
6: Ja, das hat sich natürlich verändert, dass man eben die technischen Mittel eben anders einsetzen kann. Und dementsprechend ändert sich der Blick, weil ich auf einmal die Möglichkeiten, wenn ich sie eben weiß, auch dementsprechend anders nutzen kann.
5: Vielen Dank, Herr Runkel.
6: Sehr gerne.
5: Michael Runkels neues Buch trägt den Titel Letzte Stimmen, bedrohte Kulturen unserer Erde. Es zeigt nicht nur Fotografien indigener und traditionell lebender Volksgruppen, sondern es enthält auch ethnografische Fakten dazu. Das Gespräch führte Sabina Mattei.
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8: Mit Evthymis Angelouvis. Die deutschen Autoexporte sind in den ersten 7 Monaten des Jahres spürbar gesunken. Es wurden rund 2 Millionen neue Pkw exportiert und damit mengenmäßig 4% weniger im Vergleich zum Vorjahreszeitraum, wie das Statistische Bundesamt am Montag mitteilte. Gleichzeitig stiegen die Importe neuer Pkw nach Deutschland um 16% auf rund 1,3 Millionen Fahrzeuge. Bei den Importen stieg China zum wichtigsten Lieferland auf. 13,8% der importierten Neuwagen kamen aus der Volksrepublik, was einen Anstieg von 120% gegenüber dem Vorjahreszeitraum entspricht. China verdrängte damit Tschechien und Spanien auf die Plätze 2 und 3. Die IG Metall hat für Montag bundesweit zu Protesten bei Herstellern und Zulieferern der Autoindustrie aufgerufen. Der Automobilaktionstag soll nach Angaben der Gewerkschaft ein Zeichen für sichere Arbeitsplätze, zukunftsfähige Standorte und eine starke industrielle Basis setzen. Geplant sind demnach Aktionen über 100 IG Metall-Geschäftsstellen. Die DGB-Vorsitzende Jasmin Fahimi wird am Nachmittag im Mercedes-Benz-Werk in Marienfelde erwartet. Die Ölpreise haben zum Wochenstart den vierten Handelstag in Folge nachgegeben. Der Preis für ein Barrel Rohöl der Referenzsorte Brent aus der Nordsee zur Lieferung im November verlor am Montagmorgen zuletzt 1,75% und fiel auf 102 US-Dollar. Nach den Rekordständen in den vergangenen Wochen haben auch die Spritpreise übers Wochenende nachgegeben.
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14: A9 Leipzig Richtung Berlin zwischen Köselitz und Kleinmarzehn. Stau nach einem Unfall 45 Minuten. A10 südlicher Berliner Ring Richtung Dreieck Spreeau zwischen Dreieck Werder und Glindow ist nach einem Unfall die rechte Spur gesperrt. Die B5 Berlin-Nauen ist zwischen Nennhauser Damm und Dalgo-Döberitz wegen eines Gaslecks in beiden Richtungen gesperrt. Stadtverkehr Berlin, es ist voller auf der 100 Stadtring Richtung Wedding zwischen Oberlandstraße und Kreuz Schöneberg, dauert es 10 Minuten länger.
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14: Um 11.40 Uhr. Nach ihrem Wahlsieg in Berlin will die Spitzenkandidatin der Linken Ehralp bei den anstehenden Koalitionsverhandlungen keine Kompromisse machen. Im RBB 24 Inforadio betonte Ehralp, sie habe immer gesagt, wenn die Linke in Berlin regiere, würden große Immobilienkonzerne vergesellschaftet. Es gebe dazu einen gültigen Volksentscheid und es sei das beste Mittel, um Wohnungen bezahlbar zu halten. Der Grünen-Spitzenkandidat Graf sagte auch im Inforadio, man müsse jetzt erstmal verhandeln und das geschehe nicht öffentlich. Der Spitzenkandidat der SPD Krach erteilte möglichen Enteignungen großer Immobilienkonzerne erneut eine Absage. Der CDU-Politiker Evers sagte, die Linke werde mit all ihren Wahlversprechen jetzt einen harten Realitätscheck erleben. AfD-Spitzenkandidatin Brinker kündigte eine harte Oppositionsarbeit an. Nach den Wahlen in Berlin und Mecklenburg-Vorpommern beraten die Bundesparteien heute über Konsequenzen. Am frühen Nachmittag gibt CDU-Chef und Bundeskanzler Merz eine Pressekonferenz. SPD-Fraktionschef Miersch hat nach dem schlechten Abschneiden seiner Partei in der ARD angedeutet, dass er sich eine Korrektur beim Reformkurs der Bundesregierung wünscht.
15: Die Reformen stehen augenblicklich in erster Linie für Kürzungen. Und sie zeigen noch nicht auf, welche positiven Veränderungen damit verbunden sind. Dass wir beispielsweise beim Thema Rente auch andere Berufsgruppen mit einbeziehen. Dass wir im Bereich der Gesundheitsversorgung für eine Facharztgarantie für gesetzlich Versicherte streiten. Das sind die Dinge, die wir jetzt im parlamentarischen Verfahren klären müssen. Und auch die CDU-Ministerpräsidenten haben ja durchaus zum Beispiel die Frage 45 Versicherungsjahre problematisiert. Das ist das, was wir jetzt in Berlin auch liefern müssen, dass wir wirklich die Reformen, aber empathisch tatsächlich durchsetzen und umsetzen.
14: SPD-Fraktionschef Matthias Miersch. Die Kreml-Partei Geeintes Russland ist erwartungsgemäß zur Siegerin der Parlamentswahl erklärt worden. Die Partei von Präsident Putin kommt nach Angaben der Wahlleiterin auf gut 58% der Stimmen. Unabhängige Experten und die Opposition werfen der russischen Wahlleitung vor, die Ergebnisse zu fälschen. Für das ARD-Studio Moskau Stefan Lag.
10: Präsident Wladimir Putin hatte die Stimmabgabe im Vorfeld zur patriotischen Bürgerpflicht erhoben und sie indirekt mit einer Zustimmung zur sogenannten Spezialoperation verknüpft, während die russischen Soldaten an der Front kämpften. Die einzige echte Antikriegs-Oppositionspartei Jabloko war bereits im Vorfeld von der Wahl ausgeschlossen worden. Die offizielle Wahlbeteiligung lag mit über 56% über dem Niveau der vergangenen Parlamentswahlen.
14: Deutsche Unternehmen sehen die Bürokratie als größtes Problem der Wirtschaft hierzulande. Das hat die Hälfte der Firmen in einer Umfrage des Münchner IFO-Instituts angegeben. Erst danach folgten Energiekosten mit 27% und Arbeitskosten mit 22%. Der bürokratische Aufwand wirkt laut IFO-Institut auf zwei Wegen. Einerseits bindet er Personal, andererseits werden Investitionen verhindert, wenn sie sich durch Genehmigungs- und Dokumentationsaufwand nicht mehr rechnen. Dass die Bürokratie am häufigsten als Problem genannt wird, zieht sich demnach durch alle Wirtschaftsbereiche. Bei der Umfrage waren mehrfach Nennungen möglich. Die Berliner U-Bahn-Linie 3 hält wieder am Bahnhof Wittenberg Platz. Laut BVG fahren die Züge seit dem Vormittag auf der gesamten Strecke planmäßig. Nach dem Brand in der vergangenen Woche war der U-Bahnhof Wittenbergplatz bis zuletzt noch wegen Reinigungsarbeiten gesperrt. Die Züge fuhren ohne Halt durch. Die U1 und U2 bleiben dagegen wegen zerstörter Schaltanlagen weiter unterbrochen. Die Reinigung im Technikraum dauert laut BVG voraussichtlich noch die gesamte Woche. Das Wetter: heute mal Sonne, mal Wolken mit einzelnen Schauern, maximal 17 bis 19 Grad. Zurzeit in Berlin-Pankow 14 und in Kreuzberg 15 Grad, in Cottbus 14 und in Neuruppin 16 Grad. Morgen teils sonnig, teils wolkig und meist trocken bei 18 bis 20 Grad. Die Zeit 11.45 Uhr. RBB 24 Inforadio mit einer Gefahrenmeldung. Bitte Vorsicht auf der A9 Berlin Richtung Leipzig. Zwischen Brück und Niemegk liegt ein Spanngurt auf der mittleren Spur.
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16: Jessica Wiener hier, ich grüße Sie. Ein politischer Umbruch im Doppelpack. Bei den Wahlen gestern haben die Menschen in Berlin und Mecklenburg-Vorpommern die politische Landschaft neu geordnet. In Mecklenburg-Vorpommern landet die AfD mit 38,2% vor der SPD auf Platz 1. Die CDU verpasst mit nur 4,9% sogar den Einzug in den Landtag. Und hier in Berlin, da feiert die Linke mit 25,7% das historisch beste Ergebnis und wird stärkste Kraft. Darüber hat meine Kollegin Sabine Dahl heute Morgen mit Elif Ereib gesprochen. Die Spitzenkandidatin könnte Berlins erste linke regierende Bürgermeisterin werden. Im Wahlkampf hatte sie davon gesprochen, mit Grünen und SPD eine progressive Regierung bilden zu wollen. Ereib erklärt zunächst, was genau sie damit meint.
17: Das heißt konkret, dass die Berlinerinnen und Berliner sich jetzt für einen Politikwechsel entschieden haben, für ein bezahlbares Berlin und vor allem dafür, dass wir die Mietenkrise angehen. Und deswegen muss diese Koalition, die jetzt kommt, die Mietenkrise konsequent angehen und konkrete Maßnahmen dafür umsetzen. Und das heißt, ich möchte eine Regierung auf dieser Grundlage bilden, die bereit ist, das zu tun. Da sehe ich jetzt am meisten Schnittstellen mit den Grünen und mit der SPD.
18: Anderes brisantes Thema, das Antisemitismusproblem in Teilen Ihrer Partei war immer wieder Thema im Wahlkampf. Wie gehen Sie dieses Problem an?
17: Naja, für mich ist ganz klar, dass ich für den Schutz und die Stärkung von jüdischem Leben stehe, genauso wie für den Schutz und die Stärkung von muslimischem, von queerem Leben. Ich möchte eine verbindende Politik machen für alle Berlinerinnen und Berliner. Ich habe entsprechende Pläne auch vorgelegt, auch meinen 5-Punkte-Plan für die Stärkung von jüdischem Leben. Dafür habe ich viel Zuspruch in der Partei bekommen und die Breite der Partei steht auch hinter meinen Vorhaben und hinter meinen Forderungen. Und ich habe vor, das auch im Roten Rathaus voranzubringen, denn ich glaube, dass wir ganz dringend eine Politik der Verbindung, des Brückenbaums und eine umarmende Politik brauchen, die alle Menschen in unserer Stadt sieht.
18: Gestern zum Beispiel, Sie wissen das, auf der Wahlparty des Bezirksverbands Neukölln, da war sogar ein Mitglied des Remo-Clans. Also dieser Verband, liegt der Ihnen schwer im Magen? Wird er immer für Unruhe sorgen?
17: Also soweit ich weiß, es war ja nicht eingeladen und wurde auch rausgeschickt, weil mit organisierter Kriminalität wollen wir wirklich nichts zu tun haben.
18: Wir haben jetzt einige brisante Themen angesprochen, die Sie angehen müssen mit einer ziemlich unerfahrenen Truppe im Parlament. Die Linksfraktion, die ist ja praktisch ausgetauscht. Es haben sehr viele Altgediente das Parlament verlassen. Also jetzt ganz ehrlich, wie groß ist Ihr Respekt? Wie dolle geht Ihnen die Düse?
17: Mir geht gar nicht die Düse. Ich habe mich jetzt sehr gefreut über das Vertrauen der Menschen in unserer Stadt. Und das werde ich in konkrete Politik umsetzen, die ihre Alltagssorgen in den Mittelpunkt drückt und wo es darum geht, dass wir Berlin wieder bezahlbar machen. machen, und zwar für alle Menschen, egal woher sie kommen und wie viel Einkommen sie haben. Diesen Anspruch habe ich und ich freue mich auf diese große Herausforderung und sehe da sehr hoffnungsfroh drauf.
16: Das sagt Elif Ereib von den Linken in Berlin. Die haben ja die Abgeordnetenhauswahl mit großem Vorsprung gewonnen. Am Freitag will die Partei über Sondierungsgespräche entscheiden. Tja, Verlierer des Abends hingegen ist die CDU. Nicht nur in Mecklenburg-Vorpommern, sondern eben auch in Berlin. Obwohl auf Platz 2 kommt die Partei gerade mal auf 18,8%. Auch darum ging es heute Morgen bei Sabine Dahl. Sie war im Gespräch mit Stefan Evers, Spitzenkandidat der Berliner CDU. So hat er die Wahl zum Abgeordnetenhaus für sich eingeordnet.
19: Der Wahlabend, der stellt uns vor ein schwieriges Ergebnis. Wir haben auch in Berlin gesehen, dass die politischen Ränder mit teilweise wirklich extremen Positionen weiter erstarkt sind. Die Linke ist mit großem Abstand als Gewinner aus dieser Wahl hervorgegangen. Und jetzt gilt es, einen harten Realitätscheck vorzunehmen, was sich von all diesen Versprechen tatsächlich halten lässt. Ich glaube, das wird noch einiges auslösen in den nächsten Tagen und Wochen.
18: Realitätscheck jetzt erstmal noch, was Ihre Partei angeht. Ein schlechtes Ergebnis, die CDU-geführte Regierung sehr klar abgewählt. Was sind die Gründe Ihrer Ansicht nach? War es der regierende Bürgermeister Kai Wegner oder schlägt das Berliner Herz einfach links?
19: An dem Ergebnis kann man jetzt erst einmal nichts schönreden. Die CDU, sie kam von einem außergewöhnlich guten Ergebnis. 2023 hat jetzt deutlich verloren, als ich in den Wahlkampf eingestiegen bin. Das war ja vor etwas mehr als 10 Wochen. Da haben wir uns aber im freien Fall befunden. Wir waren 4. Platz in den Umfragen und haben uns zurück ins Rennen gekämpft. Das ist dann eine Leistung doch, für die ich auch allen Wahlkämpferinnen, Wahlkämpfern und den Berlinern dankbar bin. Insofern ein Abend, der gestern gemischte Gefühle für mich mit sich brachte.
18: Und ist der logische Schritt jetzt in die Opposition?
19: Wir werden jetzt genau beobachten, was die nächsten Wochen bringen. Wir sehen rechnerische Mehrheiten für 2 verschiedene Bündnisse. Natürlich werden jetzt SPD und Grüne zunächst auch Gespräche mit der Linkspartei führen und wir werden das genau beobachten. Für uns ist entscheidend, dass am Ende unsere Stadt eine stabile, eine handlungsfähige Regierung bekommt, die auch in der Lage ist, Vertrauen wieder zurückzuarbeiten. Und dass es an Vertrauen in unsere Parteien der gesellschaftlichen Mitte insgesamt fehlt, das zeigt, dass genau diese 3 Parteien ja auch verloren haben.
18: AfD und Linke sind die Wahlsieger in Berlin, haben mächtig zugelegt. Zeigt das, wie gespalten Berlin ist? Wie kann eine Stadtregierung das einen?
19: Es zeigt, wie gespalten unsere Gesellschaft insgesamt ist, wie polarisiert sie insgesamt ist und wie schwer es den Parteien der gesellschaftlichen Mitte fällt, noch Mehrheiten zu erringen. Wir haben es auch bei anderen Landtagswahlen jetzt gesehen. Und das Vertrauen zu behaupten, das über Jahrzehnte ganz selbstverständlich schien. Und angesichts des Erstarkens der extremen Ränder ist das eine Aufgabe, die man nicht unterschätzen kann und die am Ende von uns allen erfordert, auf unterschiedliche Weise einen Beitrag dazu zu leisten, auch Gesellschaft wieder zusammenzuführen und Vertrauen zu erarbeiten, wo es verloren ist. Das ist verdammt harte Arbeit jeden Tag. Es erfordert, glaube ich, viel Empathie, Augenhöhe und vielleicht auch einen anderen Politikstil, als wir ihn uns über die Jahre angeeignet haben.
18: Na gut, das hat ja gestern Ihr Bundesparteivorsitzender versucht, der Bundeskanzler. Sofort nach der ersten Hochrechnung ist er vor die Presse getreten. Das gab es noch nie nach einer Landtagswahl. Und er hat sehr klar gesagt, die Reformen müssen sein. Und ich als Parteivorsitzender und Bundeskanzler mache das. Hat er Sie beeindruckt?
19: Also richtig ist, dass wir Reformen brauchen. Die müssen in einer Art und Weise erfolgen, die jedem klar macht, warum sie stattfinden müssen, wie sie sozial ausgewogen und gerecht ausgestaltet sein können. Und zwar so, dass auch künftige Generationen darauf vertrauen können, dass unsere soziale Sicherung in Deutschland funktioniert. Darum geht es ja. Ich kann mir persönlich nichts Unsozialeres, nichts Ungerechteres vorstellen, als ein Zusammenbruch dieser Systeme, die immanenter Bestandteil unserer sozialen Marktwirtschaft sind. Und darum zu kämpfen, na selbstverständlich gehört sich das für einen deutschen Bundeskanzler.
18: Hat die Bundespolitik Ihnen auch so ein bisschen die Wahl verhagelt? Ist es das, was Sie sagen wollen?
19: Naja, Rückenwind sieht jetzt anders aus. Wir haben ja nun wirklich eine Menge Sommertheater erlebt und uns gegen viel Gegenwind nach vorn gearbeitet. Wir haben aber auch gezeigt, dass man den Bundestrend trotzen kann. Auch wenn das Ergebnis nicht das ist, das ich mir gewünscht hätte, haben wir am Ende wieder gesehen, dass der freie Fall aufgehalten war und dass wir uns dann Stück für Stück gegen diesen Gegenwind auch nach vorne arbeiten konnten. Das zeigt, dass vieles möglich ist und darauf will ich weiter aufbauen.
16: Der Spitzenkandidat der Berliner CDU, Stefan Evers. Ist die Ära der Volksparteien also wirklich vorbei? Wenn man so die Wahlergebnisse der jüngsten Zeit betrachtet, sieht es fast so aus. Die SPD erreicht in Berlin nur 12,1%. Das schlechteste Ergebnis jemals in der Bundeshauptstadt. Trotzdem, egal ob Rot, Grün, Rot oder Kenia, ohne die SPD scheint es nicht zu gehen in Zukunft. Spitzenkandidat Steffen Krach war ebenfalls heute Morgen bei Sabine Dahl am Telefon. Sie wollte zunächst von ihm wissen, ob Wahlsiegerin Elif Ereib schon angerufen hat.
20: Unter Demokraten gehört es sich, dass man miteinander spricht. Aber der Regierungsauftrag, der liegt nicht bei der SPD. Wir haben 12% bekommen, wir sind abgestraft worden, wir sind abgewählt worden. Und ich finde, da muss man an so einem Abend auch erstmal demütig dieses Ergebnis annehmen und nicht sofort über Koalition oder sonstige Dinge spekulieren.
18: Sie sind abgewählt worden, sagen Sie. Sie haben einen einzigen Wahlkreis gewonnen. Sie haben ja selber auch gestern Abend gesagt, die SPD war immer die Berlin-Partei. Bei so wenig Zustimmung sollte die SPD wirklich dringend in die Opposition?
20: Bei dem Ergebnis ist es ja gar nicht so einfach. Das muss man feststellen. Aber man muss auch ganz klar sagen, bei 12% kann man nicht sofort sagen, wir haben wieder den Auftrag, in eine Koalition zu gehen. Und deswegen werden wir das sehr in Ruhe analysieren, auch im Landesvorstand, diese Konsequenzen auch miteinander diskutieren. Aber man muss einmal sagen, das ist ein katastrophales Ergebnis für die gesamte SPD. Einen Wahlkreis haben wir gewonnen und dem Kandidaten Lars Düsseldorf gratuliere ich ausdrücklich.
18: Wie erklären Sie sich dieses historisch schlechteste Ergebnis der SPD in Berlin jemals? Haben jetzt am Schluss sogar noch diese staatsanwaltlichen Ermittlungen gegen Sie eine Rolle gespielt?
20: Sie waren jedenfalls kein Vorteil, das kann man vermutlich definitiv sagen, aber die Umfragen waren auch vorher schon nicht besser und wir sind abgestraft worden. Wir haben das selber an den Infoständen überall auf der Straße immer wieder gehört. Wir regieren hier 37 Jahre ununterbrochen in Berlin. Wir werden für alles, was nicht funktioniert, in Berlin verantwortlich gemacht. Und natürlich muss man auch sagen, gab es keinen Rückenwind von der Bundesebene. Natürlich sind wir auf die Themen angesprochen, ob es die Gesundheitsreform, die Rentenreform ist oder die Kürzung beim Wohngeld. All das hat im Wahlkampf sicherlich nicht geholfen.
16: Steffen Krach von der Berliner SPD war das. Abgestraft wurden beide Regierungsparteien, also auch die CDU. Klare Gewinnerin in Berlin ist die Linke mit Elif Ereib.
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16: Yerga Assisis Kunstwerke faszinieren das Publikum weltweit. Er schafft bildgewaltige Panoramen. Hier in Berlin zum Beispiel zum alten Pergamon oder zum Leben an der Berliner Mauer am Checkpoint Charlie. Jetzt gibt es ein neues Panorama von ihm. Dieses Mal ganz im Süden der Republik in Konstanz am Bodensee. Kulturreporterin Barbara Paul ist eingetaucht in die Geschichte der Stadt rund um eine der größten Kirchenversammlungen des Mittelalters.
21: Papst Johannes zieht beim Konstanzer Konzil durch die Stadt, begleitet von Kardinälen, von Mönchen, beschützt von Rittern auf Pferden. 15 Komparsinnen und Komparsen stellten diese Szene in einem Berliner Filmstudio nach. Yadiga Assisi führte Regie. Aus sämtlichen Perspektiven ließ er diese Szene fotografieren, genauso wie die Szenen, in denen ein Bischof eine Prostituierte empfängt oder Gelehrte zusammenkommen. Tausende Fotografien fügte er für eine 3D-Welt zusammen, die nun gedruckt auf einem Polyestertuch in dem Konstanzer Rundbau zu sehen ist. Viele Passagen darauf sind auch gemalt, vor allem historische Details, Ziegel, Knöpfe, Holzkarren, Geschirr. Für den letzten Schliff an seinem 30 Meter hohen Kunstwerk wird Assisi dann fast zum Hochseilartisten.
22: Gestern bin ich nochmal hochgezogen worden an eine Stelle, die musste ich reparieren, weil die ist mir immer in ein Auge gefallen. Und die habe ich repariert, das habe ich dann natürlich mit Stift und Kreide gemacht.
21: Es ist das 17. Panoramabild, das Yadiga Assisi geschaffen hat. Er greift dabei das künstlerische Prinzip des Panorama-Historienbildes aus dem 19. Jahrhundert auf.
22: Ich glaube, dass das Panorama eben ein Medium dieser Zeit ist. Man hat ja immer gesagt, ah, das sind Dinosaurier der Massenunterhaltung des 19. Jahrhunderts. Aber mittlerweile denke ich, dass das in der Bilderflut, die wir haben, ein wahnsinnig tolles Tool ist, wo man mit einer Langsamkeit arbeitet. Und ich sage jetzt immer, die Menschen sind die Regisseure des eigenen Sehens.
21: Das Konstanzer Konzil, ein komplexes Thema. Drei Päpste und eine gespaltene Kirche, das sogenannte abendländische Schisma sollte überwunden werden. Am Ende gelang das auch, mit der Wahl von Martin V. zum Papst. Geschichtsvermittlung in Bildern. Yadiga Assisi kennt natürlich die kritischen Stimmen dazu.
22: Wissen Sie, was eins der größten Hürden war, die ich nehmen musste? Wenn Menschen, die sich ein ganzes Leben damit beschäftigen, mit mir konfrontiert werden, die sagen, was willst du erzählen, was wir nicht schon erzählt haben? Ich sage, ich will nicht was Neues erzählen, aber als Künstler darf ich nochmal auch eine andere Perspektive einnehmen.
21: Eine Besonderheit in Konstanz im Vergleich zu den bisherigen Panoramen, es wurde extra dafür ein Gebäude errichtet, entworfen von dem Berliner Architektenbüro Sauerbruch-Hatten. Matthias Sauerbruch, der in Konstanz geboren wurde, hat mit dem 55 Meter hohen Bau eine spektakuläre Architektur für seine Heimatstadt geschaffen, mit einer Bauweise, die zukunftsweisend ist.
23: Das Gebäude ist das
0: höchste Holzhaus in Baden-Württemberg mindestens, wenn nicht gar bei mehr. Eine reine Holzkonstruktion und die Tatsache, dass es eben mit einem nachhaltigen Material gebaut ist, also was CO2 einlagert, also nicht produziert, das ist schon sehr ungewöhnlich. Und das Haus wird betrieben mit erneuerbarer Energie. Das heißt, es ist alles ein Beitrag dafür, dass der Fußabdruck buchstäblich gering bleibt, obwohl es so ein großes Ding ist. Ja, es ist also ein Pionierbau, wenn man so möchte.
16: Das neue Assisi-Panorama jetzt zu sehen in Konstanz am Bodensee. Das Wetter für Berlin und Brandenburg. Heute Mittag bleibt es bei einem Sonne-Wolken-Mix. Hier und da kann es mal einzelne Schauer geben, oft aber trocken. Der Wind bleibt mäßig bis frisch stark böig. Die Temperaturen sollen heute steigen auf 17 bis 19 Grad maximal. Derzeit liegen wir in Berlin zwischen 14 und 15 Grad. In Brandenburg-Grünow bei Prenzlau sind es 13 Grad. Brandenburg-Havel meldet 16.
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16: Mit Jonas Ziegler.
14: A9 Leipzig Richtung Berlin zwischen Köselitz und Kleinmarzehns. 60 Minuten Stau nach einem Unfall. Vorsicht auf der A9 Berlin Richtung Leipzig. Zwischen Brück und Niemeck liegt ein Spanngurt auf der mittleren Spur. A10 südlicher Berliner Ring Richtung Dreieck Spreeau zwischen Dreieck Werder und Glindow ist nach einem Unfall die rechte Spur gesperrt. A111 Richtung Oranienburg am Anschluss Hennigsdorf finden Asphaltierungsarbeiten statt. Die Fahrbahn ist bis Samstag auf eine Spur verengt. Die B5 Berlin-Nauen ist zwischen Nennhauser Damm und Dalgo-Döberitz wegen eines Gaslecks in beiden Richtungen gesperrt. Stadtverkehr Berlin, voller ist es auf der A100 Stadtring Richtung Wedding zwischen Oberlandstraße und Kreuz Schöneberg. Dauert es circa 10 Minuten länger. 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
16: 13 Uhr, Jessica Wiener, Jalo.
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16: Die Linke hat bei der Berliner Abgeordnetenhauswahl abgeräumt. Nicht nur bei der Zweitstimme, auch bei der Erststimme. Sie hat zum Beispiel alle Direktmandate in Friedrichshain-Kreuzberg geholt. War mal eine Grünen-Hochburg. Ich habe den Grünen-Spitzenkandidaten gefragt, wie er sich das erklärt. Unser Gespräch nach den Nachrichten. Die hat jetzt Jonas Ziegler.
14: Die Spitzenkandidatin der Linken in Berlin-Ehralb strebt nach ihrem Wahlsieg einen Politikwechsel an. Das wichtigste Ziel sei es, die Mietenkrise anzugehen, sagte Ehralb im RBB 24 Inforadio. Die meisten Schnittmengen sehe sie dabei mit Grünen und SPD. Sabine Müller, RBB 24 Landespolitik.
3: Ehralb besteht darauf, dass eine neue Regierung große Immobilienkonzerne vergesellschaftet. Beim potenziellen Koalitionspartner SPD lehnt Frontmann Krach das allerdings weiter ab. Grundsätzlich ist er aber zu Gesprächen mit der Linken bereit, wie er im Inforadio sagte. Der grüne Spitzenkandidat Graf nannte eine rot-grün-rote Koalition das klare Ziel, denn sie könne Berlin am besten voranbringen. Im Inforadio betonte der Spitzenkandidat der CDU Evers, dass es auch eine rechnerische Mehrheit für eine CDU-geführte Koalition mit Grünen und SPD gebe. Bei der Linken erwartet Evers jetzt einen Realitätscheck, welche Wahlversprechen sie tatsächlich halten kann.
14: Nach dem Wahlsieg der AfD in Mecklenburg-Vorpommern hat die Partei Anspruch auf den Posten des Landtagspräsidenten angemeldet. Ministerpräsidentenkandidat Holm sagte, die große Zahl der Sitze im Parlament müsse sich auch widerspiegeln. Er kündigte außerdem an, dass die AfD einen Corona-Untersuchungsausschuss einberufen werde. Der Umgang mit der Pandemie müsse aufgearbeitet werden. Holm warf SPD-Ministerpräsidentin Schwesig vor, damals zu rigide vorgegangen zu sein. Die AfD hat die Wahl mit 38,2% der Stimmen gewonnen, vor der SPD mit 35,5%. Schwesig kündigte an, dass sie ihrer Partei am Abend bei einer Sitzung empfehlen wird, Gespräche mit Linken und Grünen über eine mögliche Regierungskoalition zu führen. Nach den Wahlen in Berlin und Mecklenburg-Vorpommern beraten die Bundesparteien heute über Konsequenzen. Aus der Opposition im Bund kommen Forderungen nach einem Kurswechsel. Hauptstadtkorrespondent Dietrich Karl Meurer.
2: AfD-Co-Chefin Alice Weidel glaubt nicht, dass die CDU so weitermachen kann. Sie sieht notwendige Reformen nicht umgesetzt und Deutschland im Stillstand. Die Abgrenzung der CDU zur AfD macht sie für die Verluste der CDU mitverantwortlich. Grünen-Chefin Franziska Brandner fordert eine Korrektur des Reformkurses der Bundesregierung. Reformen müssten gerecht sein und den Menschen Verbesserungen bringen statt nur Kürzungen.
14: Vor dem Berliner Landgericht hat ein Prozess gegen den ehemaligen Bundesverkehrsminister Scheuer begonnen. Die Anklage wirft ihm und einem seiner früheren Staatssekretäre Falschaussagen vor. Beide sollen vor dem sogenannten PKW-Maut-Untersuchungsausschuss gelogen haben. 2019 entschied der Europäische Gerichtshof, dass die Maut gegen EU-Recht verstößt. Zu dem Zeitpunkt hatte Scheuer aber schon Betreiberverträge in Höhe von 2 Milliarden Euro geschlossen. Oder Tischewski, RBB 24.
4: Den entstandenen Schadenersatzanspruch schaffte die Bundesregierung später mit einem Vergleich aus der Welt, der sie 243 Millionen Euro kostete. Vor einem nach dem Urteil eingerichteten parlamentarischen Untersuchungsausschuss sollen Scheuer und sein damaliger Staatssekretär Gerhard Schulz dann bewusst falsch ausgesagt haben. An das Angebot der Betreiber, die Vertragsunterzeichnung zu verschieben, bis nach der EuGH-Entscheidung Rechtssicherheit herrsche, könnten sie sich nicht erinnern. Die Staatsanwaltschaft bezweifelt diese Darstellung.
14: Die IG Metall ruft heute in der Automobilbranche zu einem bundesweiten Aktionstag auf. Mit rund 280 Protestaktionen will sich die Gewerkschaft gegen weitere Einschnitte in den Unternehmen wehren. Laut Gewerkschaft sollen dabei mehr als 100.000 Beschäftigte mobilisiert werden. Geplant sind Betriebsversammlungen in Unternehmen, aktive Mittagspausen und öffentliche Kundgebungen. Zuletzt hatten die großen Autobauer in Deutschland starke Einschnitte angekündigt. Die Berliner U-Bahn-Linie 3 hält wieder am Bahnhof Wittenberg Platz. Laut BVG fahren die Züge seit dem Vormittag auf der gesamten Strecke. Nach dem Brand in der vergangenen Woche war der U-Bahnhof Wittenbergplatz bis zuletzt noch wegen Reinigungsarbeiten gesperrt. Die Züge fuhren ohne Halt durch. Die U1 und U2 bleiben dagegen wegen zerstörter Schaltanlagen unterbrochen. Die Reinigung im Technikraum dauert laut BVG voraussichtlich noch die ganze Woche. Danach sollen die Reparaturen beginnen. Die U2 ist zwischen Zoo und Gleisdreieck gesperrt, die U1 fährt gar nicht. Soweit die Nachrichten. 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Das Wetter. Heute mal Sonne, mal Wolken mit einzelnen Schauern. Maximal 17 bis 19 Grad. Zurzeit in Berlin-Pankow 14 und in Kreuzberg 15 Grad. In Cottbus 14 und in Neuruppin 16 Grad. Morgen teils sonnig, teils wolkig und meist trocken bei 18 bis 20 Grad. Die Zeit 12.05 Uhr.
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16: Jessica Wiener hier, ich grüße Sie. Die Berliner Grünen haben bei der Abgeordnetenhauswahl verloren und sind nur noch vierte Kraft. Sinnbild dafür ist, dass die Grünen in ihrer einzigen Hochburg Friedrichshain-Kreuzberg kein einziges Direktmandat holen konnten. Trotzdem kommt an ihnen bei der Regierungsbildung kaum jemand vorbei. Rechnerisch möglich wären sowohl Rot-Grün-Rot als auch eine Kenia-Koalition aus CDU, Grünen und SPD. Über die Bedingungen der Grünen für mögliche Verhandlungen und was schiefgegangen ist, habe ich am Vormittag mit Werner Graf gesprochen, dem Spitzenkandidaten der Berliner Grünen.
6: Also wir müssen erstmal feststellen, dass wir gestern kein gutes Ergebnis eingefahren haben und uns deutlich mehr erhofft haben. Wir haben in vielen unserer Hochburgen verloren, in Friedrichshain-Kreuzberg, in Mitte, Pankow, Neukölln. Wir haben aber auch gesehen, dass wir sehr stabil bleiben konnten, wenn es Richtung Westen ging, Steglitz-Zehlendorf, Tempelhof-Schöneberg, Charlottenburg-Wilmersdorf. Was wir insgesamt gemerkt haben, ist, dass es einfach einen sehr, sehr polarisierten Wahlkampf gab, dass die Menschen sehr entscheidend angetrieben waren von der Frage, dass sie entweder die CDU aus der Regierung haben wollten oder die Linke nicht in der Regierung haben wollten. Und da sind wir nicht in die Debatten oder in dieses Horse Race mit reingekommen. Und wir haben es auch nicht richtig geschafft, die Themen Klimaschutz, Verkehr zu setzen. Das, glaube ich, waren nicht die Debatten, die wir anstoßen konnten, die aber eigentlich sehr wichtig sind gerade in dieser Zeit.
16: Wo Sie mit reingekommen sind, aber sind die Gespräche. Sie sind plötzlich nämlich der vielleicht wichtigste Koalitionspartner in Berlin für gleich zwei mögliche Bündnisse. Überwiegt dann jetzt die Enttäuschung über das Ergebnis oder doch der Gestaltungswille?
6: Na, wir Grüne sind eine Gestaltungspartei und natürlich ist der Gestaltungswille bei uns sehr, sehr groß. Aber so an so einem Tag, nach so einem Tag wie gestern, ist natürlich die Enttäuschung auch sehr groß. Das darf man jetzt nicht wegreden. Also wir hätten natürlich lieber gewonnen.
16: Sowohl Elif Erhard von der Linken als auch Steffen Krach von der SPD haben ja im Wahlkampf öffentlich gesagt, sie würden gern mit Ihnen regieren. Gab es denn da schon Kontakt?
6: Ach, man spricht die ganze Zeit miteinander. Wir haben ja auch während dem Wahlkampf ganz viele Podien, alle Spitzenkandidaten miteinander gehabt. Da spricht man auch. Ich glaube, heute ist es vor allem auch der Tag mit der Partei und in den Gremien zu sprechen.
16: Die Linke sagt, wenn die Linke regiert, wird vergesellschaftet. Die SPD sagt praktisch das Gegenteil. Und Sie in der Mitte?
6: Also ich finde es jetzt erstmal wichtig, dass wir uns hinsetzen und am Verhandlungstisch dann die Kompromisse ausmachen und nicht öffentlich. Für uns war aber immer ganz klar, dass wir von der Linken vor allem fordern, ihrer Verantwortung gerecht zu werden, um ja mit den problematischen Teilen der Partei vor einer Regierungsbildung klar zu haben, wie sie die in die Schranken weisen. Und das geht bei uns vor allem um das Thema Antisemitismus und die organisierte Kriminalität.
16: Das muss also vor Koalitionsverhandlungen geklärt werden, wenn ich Sie richtig verstanden habe. Was genau würden Sie von den Linken denn da erwarten?
6: Vor einer Regierungsbeteiligung.
16: Regierungsbeteiligung. Also Bildung. Was würden Sie denn da von der Linken erwarten? Reichen da Bekenntnisse, was jetzt zum Beispiel die antisemitischen Vorfälle und Positionen Teilen der Berliner Linken angeht? Oder braucht es da aus Ihrer Sicht konkrete Konsequenzen?
6: Na, es muss klar sein, wie sie diese problematischen Teile ihrer Partei in die Schranken weisen. Das kann nicht, und das haben wir ja im Wahlkampf auch schon gesagt, zu einem ritualisierten Situation kommen, wo wir alle paar Wochen immer wieder dieselben Auseinandersetzungen mit zum Beispiel diesem Kreisverband Neukölln haben. Und das muss klar sein, wie das funktioniert.
16: Also eine direkte, konkrete Vorstellung haben Sie jetzt noch nicht.
6: Die Verantwortung dabei liegt auch bei den Linken, das jetzt klar zu haben, wie sie diese Teile in die Schranken, diese Teile ihrer Partei in die Schranken weisen.
16: Rechnerisch möglich wäre für Berlin auch eine China-Koalition aus CDU, Grünen und SPD. Ist das eine realistische Option für Sie? Was spräche denn dafür aus Ihrer Sicht?
6: Naja, erstmal muss man klar sagen, dass Schwarz-Rot abgewählt wurde. Die haben deutliche Verluste erzielt. Die CDU fast -10%. Und die Berlinerinnen und Berliner haben den Richtungswechsel gewählt. Und wir brauchen auch eine stabile Mehrheit und auch, ja, in den Parlamenten. Deshalb, glaube ich, ist es jetzt schon erstmal, dass der Regierungsauftrag bald zu den Linken geht. Das, finde ich, ist nach dem gestrigen Abend sehr klar. Und das muss man auch anerkennen. Wir werden mit allen demokratischen Parteien, die im Parlament sind, Gespräche führen. Aber ich finde schon, dass der Regierungsauftrag sehr klar ist.
16: Beide möglichen Koalitionspartner, einerseits CDU oder auch Linke, jeweils in einem verschiedenen Bündnis, bringen vielleicht Schwierigkeiten mit. Das geht ja auch um Kompromisse bei einem Gespräch. Was wäre denn schwieriger für Sie, die Vergesellschaftsforderungen der Linken oder die Wohnungs- und Verkehrspolitik der CDU?
6: Naja, wir haben immer in dem Wahlkampf auch klar gesagt, dass die Politik der CDU für uns in die falsche Richtung geht. Das ist bei der Verkehrspolitik, das ist beim Schutz der Mieter und Mieter. Das geht darum, wenn wir Klimaschutz machen wollen. Und da geht es ja auch zum Beispiel um die Nebenkosten der Menschen. Die Kohle-, Gas- und Holzpreise explodieren und die CDU will ein weiteres Holzkraftwerk bauen. Da sind die Unterschiede natürlich schon sehr viel größer. Aber jetzt geht es auch darum, einfach erstmal miteinander zu sprechen. Ich glaube, das macht man miteinander am Tisch und nicht öffentlich.
16: Sie sagten, für Berlin wäre es super, eine progressive Regierung zu haben. Was muss denn am Ende im Koalitionsvertrag stehen, um das aus Ihrer Sicht zu erfüllen, eine progressive Regierung zu sein?
6: Wir kämpfen ganz klar für Klimaschutz. Wir kämpfen für die Verkehrswende und das ist auch entscheidend. Wir haben ja gerade bei diesem Sommer gemerkt, dass Berlin immer heißer und heißer wird, aber trotzdem kaum jemand darüber diskutiert und da müssen wir vorankommen und das werden wir schon sehr stark einbringen.
16: Werner Graf sagt, dass der Spitzenkandidat der Berliner Grünen bei der Abgeordnetenhauswahl. Die Grünen haben bei der Wahl gestern 14,3% der Stimmen geholt und sind somit viertstärkste Kraft in Berlin. Und wie man im Nachbarland Brandenburg auf die Ergebnisse der Abgeordnetenhauswahl in Berlin reagiert, dazu hat sich unser Landespolitikreporter Thorsten Sülow bei den Parteien umgehört. Er fängt mit der Gewinnerin des Wahlabends an.
1: Die Linke mit rund einem Viertel aller Zweitstimmen stellt jetzt erstmals die stärkste Fraktion im Berliner Abgeordnetenhaus. Und die Brandenburger Linken Landesvorsitzende Katharina Slanina erhofft sich Strahlwirkung für Brandenburg, wo die Linke seit 2 Jahren nicht mehr im Landtag vertreten ist.
5: Das ist für uns natürlich ein Wahnsinnsergebnis, aber das zeigt uns, dass eben in einer Stadt wie Berlin wir genau die Themen spielen, die wichtig sind, und zwar bezahlbarer Wohnraum. Elif Erhard hat gesagt, dass wenn sie die Wahl gewinnt, sie die großen Unternehmen vergesellschaften wird. Und ich glaube, dass das auch weiterhin eine Strahlwirkung nach Brandenburg Druck hat, vor allem im Speckgürtel, weil der Druck auf die großen Wohnungsunternehmen einfach da sein wird. Und da werden wir als Brandenburger Linke natürlich mit reinkrätschen.
1: Die CDU nur noch auf Platz 2 in Berlin. Dafür sei die CDU-Politik im Bund verantwortlich, urteilt der Brandenburger CDU-Generalsekretär Julian Brüning.
7: Das ist eine ganz grundsätzliche Frage, die wir uns nach dieser Wahl stellen müssen. Ist diese Politik, die wir im Bund, vor allem im Bund machen, überhaupt noch zeitgemäß? In der Art, wie wir streiten, wie wir miteinander umgehen und wie wir miteinander Themen lösen.
1: Julian Brüning warnte noch am Wahlabend vor, wie er sagte, ideologischen Experimenten im Berliner Senat, die der Berlin-Brandenburger Zusammenarbeit schaden könnten.
7: Ich kann nur für die Berlinerinnen und Berliner hoffen und auch für die Zusammenarbeit mit Brandenburg, dass keine Ideologie in diesen neuen Senat einziehen wird. Dass es pragmatisch weitergehen kann mit einer Wirtschaftsentwicklung, einer gemeinsamen Wirtschaftsentwicklung, einer gemeinsamen Infrastrukturentwicklung und vor allem an den Drängsproblemen ohne Ideologie gearbeitet werden kann. Und wenn ich sehe, was bei den Linken teilweise in das Parlament kommen könnte, dass der Antisemitismus von links Einzug in den Senat halten könnte, das halte ich für ein riesiges Problem.
1: Ernüchtert blickt der Generalsekretär der Brandenburger SPD, Kurt Fischer, auf das schlechteste Stimmenergebnis, das die SPD jemals in Berlin verbuchte.
8: Kein gutes Ergebnis, damit können wir nicht zufrieden sein. Steffen Krach hat hier gekämpft, der war jeden Tag von früh bis spät unterwegs, hat ganz, ganz viel Wahlkampf gemacht. Ich glaube, einerseits liegt es an der Polarisierung, die wir hier erlebt haben, dann zwischen CDU und Linke. Und andererseits, das wissen wir ja auch ganz klar, gibt es zurzeit keinen Rückenwind aus dem Bund, weder in Berlin noch in Mecklenburg-Vorpommern. Insofern hatten die Genossinnen und Genossen es hier auch verdammt schwierig in diesem Wahlkampf.
1: Kritisch blickt, obwohl die AfD bei der Abgeordnetenhauswahl zweistellig durchs Ziel gegangen ist, der Brandenburger AfD-Landtagsfraktionsvorsitzende Hans-Christoph Berndt auf das Stimmenergebnis der Berliner AfD.
9: Wir haben halt den Anspruch, unser Land in Ordnung zu bringen und dafür brauchen wir politische Mehrheiten. Und wenn dann eine Partei der Linken, von der ich überzeugt bin, dass die Probleme nicht lösen wird, sondern nur verschlimmern wird, so einen Zuwachs hat und wir dahinter zurückbleiben, dann müssen wir uns Gedanken machen.
1: Die Brandenburger Bündnisgrünen nennen das Ergebnis der Berliner Bündnisgrünen bei der Abgeordnetenhauswahl solide. Das ermögliche einen Politikwechsel im Senat. Die Sondierungen und Koalitionsverhandlungen über die Bildung des neuen Berliner

0: meint unser Kolumnist Thomas Kroh in seiner Rubrik Draufgehalten.
1: Nach wie vor tue ich mich bei Union aus landsmannschaftlicher Verbundenheit schwer, dem Namen dieser Kolumne gerecht zu werden. Aber die Köpenicker machen es selbst mir als Ostler alles andere als leicht, nicht draufzuhalten. Ja, 0-7 in München, solche Packungen haben auch schon andere bekommen. Selbst einem Spitzenklub der Bundesliga wie Stuttgart haben die Bayern immerhin auch 5 Dinger verpasst. Aber die Abteilung Humor des ersten FC Union sollte ein sportliches Desaster nicht ins Lächerliche ziehen. Nachdem am Freitagabend die 7. Torposaune der Bayern erklungen war, setzte der Witzebeauftragte der Eisernen einen Social-Media-Post ab, in dem die Vermutung geäußert wurde, Lamine Jamal, Kronjuwel des FC Barcelona, habe die Münchner Stürmer Kane und Olise im Buhlen um den Ballon d'Or des Weltfußballers zur Höchstleistung angestachelt. Haha, sehr lustig. Aber das Lachen könnte den 07ern schnell vergehen. Der Krug watschelt nämlich nach wie vor so lange zum Wasser, bis er bricht. Ich weiß nicht, ob es eine Hybris war, die 2023 mit dem Erreichen der Champions League einsetzte, aber die Verantwortlichen, die bis dato viele kluge Entscheidungen getroffen hatten, fingen damals an, ins Klo zu greifen. So erwies sich zum Beispiel die Verpflichtung des Promi-Trios Gosens, Volland, Bonucci als Reinfall. Auch alle drei Trainer, die nach der Trennung von Vereinsikone Urs Fischer kamen, entpuppten sich eher früher denn später als Flop. Und es sieht nicht danach aus, als könnte Mauro Lustrinelli als Vierter in dieser Reihe den Trend umkehren. Die Vereinsspitze um Präsident Zingler will, dass Union sich weiterentwickelt. Der eiserne Fußball soll einem gepflegteren Spiel weichen. Verständlich, Stillstand bedeutet Rückschritt. Nur hat die Mannschaft noch nichts an neuer Stärke gewonnen. Aber das Bollwerk gegen den Abstieg, das 7 Jahre lang gehalten hat, das existiert nicht mehr. Die Berliner Mauer hat sich in einen Hühnerhaufen verwandelt, der die schlechteste Abwehr der Bundesliga stellt. Trainer Lustrinelli hat wegen der Länderspiele jetzt rund 3 Wochen Zeit, seinem Personal sein System einzubimsen. Wie viel das ohne Nationalspieler bringt, vermag ich nicht zu beurteilen. Die Antwort wird es nach der Pause geben, wenn Elversberg an der Alten Försterei vorstellig wird. Sollte Union allerdings auch gegen den Aufsteiger verlieren, wäre wohl selbst der Abteilung Humor nicht mehr nach Scherzen zumute.
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0: Das Wetter für Berlin und Brandenburg. Heute Mittag bleibt es bei einem Sonne-Wolken-Mix. Örtlich kann es hier und da ein paar Schauer geben, sonst aber trocken. Der Wind frisch und starke Böch. Die Temperaturen heute maximal vorhergesagt mit 17 bis 19 Grad. Derzeit liegen wir in Berlin bei 14, 15 Grad. Ähnlich sieht es in Brandenburg aus. 13 Grad in Grünow bei Prenzlau und 16 in Brandenburg-Havel.
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11: A9 Leipzig Richtung Berlin zwischen Köselitz und Kleinmarzehns 45 Minuten Stau nach Unfall. A10 südlicher Berliner Ring Richtung Dreieck Spreeau zwischen Dreieck Werder und Glindow ist nach einem Unfall die rechte Spur gesperrt. Stadtverkehr Berlin, voller ist es auf der A100, dem Stadtring Richtung Wedding zwischen Oberlandstraße und Kreuz Schöneberg. 10 Minuten Verzögerung. In Tiergarten ist die Straße des 17. Juni zwischen Großem Stern und Brandenburger Tor gesperrt. Hier haben die Vorbereitungen für den Marathon begonnen. Auch die Yitzhak-Rabin-Straße ist von der Sperrung betroffen. Zur Berliner U-Bahn: nach dem Brand am Bahnhof Wittenbergplatz entfällt die U1 weiterhin komplett. Die U2 ist zwischen Zoo und Gleisdreieck unterbrochen. Die U3

0: Er fährt auf der ganzen Strecke, hält jetzt auch wieder am Wittenbergplatz. Außerdem fahren wegen Bauarbeiten bei der U2 Ersatzbusse zwischen Ruhleben und Theodor-Heuss-Platz.
1: 12.20 Uhr.
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3: Jessica Wiener hier, ich grüße Sie. Mit den Wahlen in Mecklenburg-Vorpommern und Berlin. Gestern ist das Superwahljahr rum, jetzt beginnt die Arbeit aber erst so richtig. Es müssen neue Bündnisse gefunden, neue Koalitionen geschmiedet werden. In Berlin hat die Wahlgewinnerin klare Vorstellungen. Jonas Ziegler mit den Nachrichten.
0: Die Spitzenkandidatin der Linken Ehralp strebt nach ihrem Wahlsieg eine Zusammenarbeit mit der SPD und den Grünen an. Im RBB 24 Inforadio sagte sie, die Berlinerinnen und Berliner hätten sich für einen Politikwechsel entschieden. Wichtigstes Thema sei, dass eine neue Regierung die Mietenkrise angehe.
4: Das Problem, was wirklich alle haben, und das gilt für alle Parteianhänger und alle Sympathisanten, ist die Mietenkrise, ist die Unbezahlbarkeit des Lebens. Und das sind die Themen, die ich ganz vorne auf die Tagesordnung setze und wo ich ab Tag 1 dran arbeiten werde. Und das, hoffe ich, wird die Stadt wieder verbinden und ich werde auch zu einer verbindenden Sprache sprechen, indem ich ganz klar für alle Berliner und Berliner eine Politik mache, egal ob in den Innenstadt- oder Außenstadtbezirken, egal ob mit oder ohne Migrationsgeschichte, egal welches Geschlecht. Es braucht ganz dringend eine verbindende Politik für alle Menschen und das stelle ich in den Zentrum.
0: Die Spitzenkandidatin der Linken in Berlin, Elif Ehralp. SPD-Landeschef und Spitzenkandidat Krach lehnte im RBB 24 Inforadio erneut Enteignungen ab. Der Grünen-Spitzenkandidat Graf sagte, man müsse jetzt erstmal verhandeln und das geschehe nicht öffentlich. In Mecklenburg-Vorpommern will Ministerpräsidentin Schwesig von der SPD künftig mit Linken und Grünen regieren. Sie kündigte an, ihrer Partei bei einer Sitzung am Abend Gespräche mit den beiden Parteien vorzuschlagen. Die SPD ist bei der Wahl zweitstärkste Kraft geworden hinter der AfD. Aus Schwerin Stefan Luthmann.
5: Deren Ministerpräsidentenkandidat Holm erhob für seine Fraktion den Anspruch auf den Posten des Landtagspräsidenten. Holm kündigte auch die Einrichtung eines Corona-Untersuchungsausschusses an. Weil die AfD ihr selbst gestecktes Ziel einer sogenannten Alleinregierung verpasst hat, bleibt Holm vorerst Bundestagsabgeordneter. Mit seinem Versuch, den Wahlkreis von Manuela Schwesig zu erobern, ist er gescheitert. Es läuft deshalb bei der AfD alles auf den Co-Landesvorsitzenden Schulz zu. Der hat seinen Wahlkreis deutlich gewonnen. Er will sich bereits morgen als Fraktionschef wiederwählen lassen.
0: Die Spitzen aller Bundesparteien beraten heute über die Konsequenzen der Landtagswahlen in Berlin und Mecklenburg-Vorpommern. Nach Worten von SPD-Chefin Baas muss die Bundesregierung jetzt die richtigen Schlüsse aus den Wahlergebnissen ziehen. Klar sei, dass die Menschen mit den anstehenden Reformen nicht zufrieden seien.
6: Das heißt für uns auch, dass wir gemeinsam mit dem Koalitionspartner nach Lösungen suchen müssen, wie wir am Ende auch den Menschen, die bezahlbares Leben wollen, die vor allen Dingen aber auch wollen, dass ihre Arbeitsplätze sicher sind, dass das Wirtschaftswachstum auch herbeigeführt wird. Wir haben ein Infrastrukturpaket, wir haben die ersten Zahlen, die langsam auch nach oben zeigen. Aber wir müssen auch Lösungen für die anstehenden Reformen finden. Dass wir nicht einfach so weitermachen können, habe ich schon nach Sachsen-Anhalt gesagt. Und daran will ich auch festhalten. Und wir müssen in der Koalition gemeinsame Lösungen finden.
0: Die Parteivorsitzende der SPD, Bärbel Baas. Deutsche Unternehmen sehen die Bürokratie als größtes Problem der Wirtschaft hierzulande. Das hat die Hälfte der Firmen in einer Umfrage des Münchner IFO-Instituts angegeben. Erst danach folgten Energiekosten mit 27 und Arbeitskosten mit 22%. Der bürokratische Aufwand wirkt laut IFO-Institut auf zwei Wegen. Einerseits bindet er Personal, andererseits werden Investitionen verhindert, wenn sie sich durch Genehmigungs- und Dokumentationsaufwand nicht mehr rechnen. Dass die Bürokratie am häufigsten als Problem genannt wird, zieht sich demnach durch alle Wirtschaftsbereiche. Bei der Umfrage waren Mehrfachnennungen möglich. Die Kreml-Partei Geeintes Russland ist erwartungsgemäß zur Siegerin der Parlamentswahl erklärt worden. Die Partei von Präsident Putin kommt nach Angaben der Wahlleiterin auf gut 58% der Stimmen. Unabhängige Experten und die Opposition werfen der russischen Wahlleitung vor, die Ergebnisse zu fälschen. Geeintes Russland hat seit 2003 alle Parlamentswahlen gewonnen. Neben ihr waren auch diesmal nur kremltreue Parteien zur Wahl zugelassen. Die Berliner U-Bahn-Linie 3 hält wieder am Bahnhof Wittenbergplatz. Laut BVG fahren die Züge seit dem Vormittag auf der gesamten Strecke. Nach dem Brand in der vergangenen Woche war der U-Bahnhof Wittenbergplatz bis zuletzt noch wegen Reinigungsarbeiten gesperrt. Die Züge fuhren ohne Halt durch. Die U1 und U2 bleiben dagegen wegen zerstörter Schaltanlagen weiter unterbrochen. Soweit die Nachrichten. 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Das Wetter. Heute mal Sonne, mal Wolken und einzelne Schauer. Maximal 17 bis 19 Grad. Zurzeit in Berlin-Pankow 14 und in Kreuzberg 15 Grad. In Cottbus 14 und in Neuruppin 16 Grad. Frischer Wind aus West bis Nordwest. Morgen teils sonnig, teils wolkig und meist trocken bei 18 bis 20 Grad. Die Zeit 12.25 Uhr.
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7: Gestern wurde in Berlin gewählt und die Wahlberichterstattung des RBB lief wochenlang auf Hochtouren. Aber wie wird eigentlich entschieden, in welchem Format sich die Parteien präsentieren dürfen? Und wie verhindert der RBB, dass er nicht zum Wahlkampfverstärker einzelner Parteien wird? Das beschäftigt mich heute hier im Medienmagazin bei RBB 24 Inforadio. Ich bin Theresa Sickert, schön, dass Sie dabei sind. Natürlich hat der RBB die Wahl in seinen Programmen begleitet, so auch am Mittwoch in der Wahlarena um 20.15 Uhr im RBB-Fernsehen.
8: Ja, hallo, schönen guten Abend. Wie toll, dass Sie dabei sind. Hier geht es heute um Ihre Fragen bei Ihrer Wahl.
9: Herzlich willkommen bei RBB 24 Berlin Welt. Wir sind live hier im RBB-Fernsehen und im Inforadio.
7: Die Spitzenkandidaten und Spitzenkandidatinnen stellten sich in der Wahlarena den Fragen des Publikums. Und darüber hinaus gab es auch eine junge Wahlarena mit jungen Kandidatinnen und Kandidaten für das junge Publikum. Im Radio waren die Spitzenkandidaten zu Einzelinterviews zu Gast. Es gab einen Check der Wahlprogramme und Beiträge bei TikTok und Instagram. Georg Heil ist Chefredakteur des RBB und verantwortet die Wahlberichterstattung des RBB. Hallo, Herr Heil.
10: Hallo.
7: Wahlberichterstattung in Zeiten einer erstarkten Rechten ist ja sehr herausfordernd und auch der RBB muss natürlich über die AfD berichten, hat aber auch einen Spielraum dabei, wenn es darum geht, wie wird das gemacht? Wer sitzt denn damit am Tisch, wenn entschieden wird, in welchem Format? Ist das eine Wahlarena, ist das ein Spitzengespräch oder ist das vielleicht noch was ganz anderes? Also wie wird entschieden?
10: Also bei den Wahlformaten, die Sie gerade angesprochen haben, sitzen sehr viele Leute am Tisch. Das ist ein Prozess, der über viele Monate geht. Also es wurde auch schon konzipiert, lange bevor ich hier Chefredakteur im Haus wurde. Da gilt ein rechtlicher Rahmen. Bei der Wahlarena, bei den SpitzenkandidatInnen-Interviews, da gilt die sogenannte abgestufte Chancengleichheit. Man guckt auf Größenordnung von Parteien, auf eine Wahrscheinlichkeit, die 5%-Hürde und damit in Fraktionsstärke ins Parlament einzuziehen. Und da ist der juristische Rahmen im Rahmen dieser abgestuften Chancengleichheit sehr eng. Das heißt, in der Wahlarena beispielsweise oder bei den Spitzenkandidateninterviews müssen wir und wollen wir auch alle einladen, die eine realistische Chance haben, ins Abgeordnetenhaus in Berlin einzuziehen.
7: Jetzt hat am vergangenen Mittwoch die Wahlarena stattgefunden. Das ist also ein Format, wo die Spitzenkandidatinnen und Kandidaten aufs Publikum treffen. Das Publikum darf Fragen stellen. Das Publikum wird aber vorher eben ausgewählt. Was spricht aus Ihrer Perspektive für ein solches Format? Und geben Sie damit nicht auch so ein Stück weit journalistische Kontrolle ab im Sinne auch der Ausgewogenheit?
10: Ja, also zum einen gilt erstmal wieder, wir haben ganz viele Formate, das ist jetzt so aufgestellt. Menschen konnten sich bewerben mit ihren Fragen um eine Teilnahme an dieser Wahlarena. Da wurde dann geguckt, es gab dann auch Checks, also wir haben versucht rauszufinden, sind Leute vielleicht Mandatsträger und sitzen in der BVV. Denen haben wir telefonisch mitgeteilt, tut uns leid, aber das möchten wir gerne nicht. Wir haben geguckt, Männer, Frauen, es haben sich leider nicht so viele Frauen beworben wie Männer, dass wir eine Ausgewogenheit hinbekommen. Wir haben versucht, bei den Bezirken eine Ausgewogenheit hinzubekommen. Und bei den Fragen war es dann so, dass wir von den Umfrageinstituten wissen, was die wichtigsten Themen der Berlinerinnen und Berliner sind in diesem Wahlkampf. Da gehört unter anderem das Thema Wohnen dazu, Verkehr, Mobilität und innere Sicherheit von Müll bis Migration, Gewalt, Kriminalität etc. Und wir haben versucht, das zu clustern. Das heißt, manche Leute wurden zufällig aufgerufen. Die Moderatorinnen und Moderatoren wussten nicht, wer jetzt welche Frage stellt. Wenn man aber zu einem anderen Block gehen wollte, wurde durchaus auch mal gesagt, jetzt der Herr ins Ohr gesagt, quasi der Herr in der dritten Reihe, um auf dieses Thema zu kommen. Das Feedback, was uns erreicht hat, sowohl von den Teilnehmenden als auch aus dem Publikum, deckt sich mit unserer eigenen Einschätzung, dass das ziemlich gut funktioniert hat.
7: Ich hatte in der vergangenen Woche ein Interview mit dem Politikwissenschaftler Kurt Schmelzer und der hat mir einen Begriff genannt. Er glaube, der öffentlich-rechtliche Rundfunk müsste normalisierungssensibel berichten, was so viel heißt. Man muss auf eine Art und Weise berichten, dass man bestimmte politische Position eben nicht normalisiert. Wir sprechen natürlich über die AfD vor allen Dingen. Wie wägen Sie ab, welche Themen in der Berichterstattung rund um die Wahl besprochen werden und auch wie sie besprochen werden?
10: Ja, das sind erstens zentrale, wichtige journalistische Fragen und auch da gibt es immer wieder von neuem Diskussionen. Aber wie wägen wir es ab? Zum einen darf es keine Tabuthemen geben. Wir sind nicht nur verpflichtet, über das politische Geschehen zu berichten und über die abgestufte Chancengleichheit, sondern wir wollen den Menschen auch ein umfassendes Bild bieten. Das ist das eine. Keine Tabuthemen. Zum anderen aber eine journalistische Einordnung. Ist dieses vermeintliche oder tatsächliche Problem so groß, wie es gemacht wird? Was ist der Kontext? Wir versuchen mit Zahlen, mit Fakten, mit kritischen Nachfragen, mit Einordnung dahin zu kommen, dass wir Debatten und Positionen abbilden, aber nicht quasi eine Sendezeit zur Verfügung stellen, wo jeder seine politische, ohne Hinterfragen, seine politischen Positionen einfach wie in einem Wahlwerbespot abspielen kann.
7: Wie können Sie denn verhindern, dass der RBB im schlimmsten Fall zum Wahlkampfverstärker einer Partei wird?
10: Kurze Antwort mit Journalismus. Mhm. Zweite Antwort, im Zweifelsfall sind wir auch Wahlkampfverstärker von allen Parteien, weil wir über sie berichten. Mhm. Dritte Antwort wäre, wir müssen unsere Moderatorinnen und Moderatoren, Redakteure, Journalisten so ertüchtigen, dass sie in der Lage sind, Dinge auch in einer Diskussion, in einer Live-Diskussion zu erkennen. Sie kriegen Support, sie haben einen Knopf im Ohr, wo man auch nochmal Zahlen und Fakten oder Nachfragen aus einer Redaktion reingeben kann. Und wir müssen natürlich, wenn irgendwo was durchgegangen ist, das möglichst prominent auch nochmal in einem Faktencheck klar machen. Wir haben bei der Wahlarena einen Live-Ticker gehabt, wo auch landespolitische Redakteure Einschätzungen und Fakten geliefert haben, digital im Netz bei rbb24.de. Und uns ist klar, dass wir über Parteien berichten müssen, aber dass nicht jede Partei, ich glaube, die AfD selbst würde sagen, dass sie nicht eine Partei wie jede andere ist. Und sollte es Positionen geben, die ja extremistisch sind, das kann aber auch in anderen Parteien der Fall sein, Existenzrecht Israels als Beispiel oder eine Haltung zum Ukraine-Krieg, dass wir da klare Kante zeigen müssen und auch kritisch, sehr kritisch nachfragen und einordnen müssen.
7: Sie senden ja beim RBB für ein in großen Teilen ostdeutsches Publikum und dabei ist der Osten ja sehr divers, also nicht nur blau einerseits und auch wenn man sich jetzt Berlin und Brandenburg anschaut, es könnte ja kaum verschiedener sein. Wann ist der Osten für Sie eine sinnvolle Kategorie und wann produziert man auch alleine mit dieser Art von Wortwahl auch schon ein Klischee?
10: Das ist tatsächlich eine Frage, die mich auch sehr umtreibt, weil der Osten ist alleine landsmannschaftlich von Bevölkerungsgruppen, von Altersgruppen sehr, sehr unterschiedlich. Es gibt Mecklenburger und es gibt Vorpommeraner. Ich hoffe, das war jetzt der richtige Begriff. Also da gibt es große Unterschiede und deswegen den Osten über einen Kamm zu scheren, hielt ich für sehr unterkomplex und eben auch der Sache nicht gerecht werdend. Wo das, glaube ich, aber eine Kategorie sein kann und sollte, ist, wenn man sich anguckt, wo sind denn Menschen in Führungspositionen, in Gerichten, in Medien, in Parteien, die eine ostdeutsche Biografie haben. Und jetzt ist die Zeit seit der Wiedervereinigung so weit vorangeschritten, dass es ja auch oftmals Menschen sind, die die DDR gar nicht mehr so richtig bewusst erlebt haben, die aber in den ostdeutschen Bundesländern aufgewachsen sind, zur Welt gekommen sind.
7: Bin eine davon.
10: Ja, und die sind deutlich unterrepräsentiert. Und daran müssen wir, darauf müssen wir hinweisen und wir müssen auch im eigenen Sender darauf achten, dass wir Menschen haben mit verschiedenen Biografien. Diversität ist ein Erfolgsfaktor und das gilt insbesondere dann auch jenseits von Ostdeutschen. In anderen Bereichen haben wir genug Menschen mit Behinderung, haben wir genug Menschen in unserer Belegschaft, die einen Migrationshintergrund haben. Wenn über 40% in Berlin den haben, dann sollte sich das auch annähernd in unserer Belegschaft widerspiegeln, weil wir Programme für die Menschen machen und weil wir verschiedene Brillen, Perspektiven und Erfahrungen brauchen.
7: Ich habe Ihnen mal ein Beispiel mitgebracht aus dem Programm des RBB, aber noch vor Ihrer Zeit. Und zwar gab es dort eine RBB-Talks-Sendung unter dem Titel Blaues Land, wie die AfD den Osten verändert. Ist vor ungefähr einem Jahr gesendet worden. Ist das für Sie eine zulässige Zuspitzung oder wäre das für Sie schon ein Zerrbild, Osten gleich AfD?
10: Also wie die AfD Deutschland verändert, müsste man ja inzwischen sagen. Natürlich mit einem besonderen Schwerpunkt auch auf ostdeutsche Regionen. Gleichzeitig alle Ostdeutschen mit der AfD gleichzusetzen oder Ländern eine Farbe zuzuschreiben, wäre nicht mein Angang. Ob das jetzt der beste Titel war, darüber lässt sich trefflich streiten.
7: RBB-Chefredakteur Georg Heil über die Wahlberichterstattung beim RBB. Und das war's für heute vom Medienmagazin bei RBB24 Inforadio. Ich bin Theresa Sickert. Wir hören uns im Radio und sehen uns im Netz. Machen Sie's gut.
11: Für die Autoindustrie, noch jedenfalls, denn keine andere Branche baut in der Krise so viele Jobs ab wie dieser. Die Gewerkschaft IG Metall ruft heute in unserer Region zu Protesten auf, um möglichst viele Arbeitsplätze zu erhalten. Wirtschaftsreporter Johannes Frevel.
12: Das Aufheulen von Motoren war in Brandenburgs größter Autofabrik bei Tesla in Grünheide noch nie zu hören. Dort fährt man elektrisch und leise vom Band. 11.000 Beschäftigte sollen dort arbeiten. Gegen den Branchentrend wächst die Belegschaft. 7.500 Elektroautos rollen dort bald wöchentlich vom Band. Etwas kerniger klingt es im Motorradwerk in Berlin-Spandau. BMW hat seine Wettbewerbsfähigkeit dort in diesem Jahr mit einer 60 Millionen Euro Investition vorangetrieben. Lackiert wird in einer neuen Anlage mit Roboterhilfe. Anders als in der Autobranche laufen die Geschäfte mit Motorrädern gut. Weniger gut sieht es hingegen an Standorten der klassischen Autoindustrie aus. In den Mercedes-Werken in Berlin-Marienfelde und im brandenburgischen Ludwigsfelde stehen die Zeichen ebenso auf Schrumpfkurs wie bei ZF-Getriebe in Brandenburg an der Havel oder beim Zulieferer Mahle in Wustermark. Diesen Trend will die IG Metall mit den heutigen Protestaktionen zumindest bremsen, sagt Konstantin Borchelt, erster Bevollmächtigter der IG Metall in Berlin.
13: Berlin, das ist kein klassischer Endmontagestandort, den wir haben. Jetzt mal das BMW Motorradwerk mit dem Motorrad ausgenommen. Gleichzeitig ist das schon Standort mit doch auch Produktion, Forschung, vor allen Dingen auch Entwicklung, zunehmend vor allen Dingen im Softwarebereich. Und gleichzeitig gibt es schon noch jetzt vielleicht nicht sehr große, aber zahlreiche kleinere Zulieferer. Vor allen Dingen aber auch im Entwicklungsbereich, dort haben ja auch die großen Automobilhersteller ihre Standorte, auch hier in Berlin mit der Cariad, mit Ambition zum Beispiel, aber auch die IAV, das haben wir alles hier in Berlin.
12: Die Auto- und Verkehrsingenieurgesellschaft IAV hängt vor allem an VW. Sie entwickelte viel rund um den Diesel, auch weil Elektroautos inzwischen im Aufwind sind und Diesel nur noch eine Nischenrolle spielen, sollte IAV in Berlin geschlossen werden. Mitarbeiterproteste haben aber dafür gesorgt, dass der Standort bleibt, allerdings einen Teil seiner Jobs verliert. IAV-Betriebsrat Jan Franke resümiert.
14: Der Markt wächst nicht. Im Moment erleben wir halt wirklich, dass Umfänge, die wir sonst bearbeitet haben, nach Indien gehen oder nach Nordafrika, weil da einfach die Löhne wesentlich niedriger sind.
12: Heute wehren sich die Beschäftigten der Auto- und Zulieferindustrie in Berlin und Brandenburg mit einem Protesttag gegen diesen Trend. Sie fordern Investitionen in zukunftssichere Produkte von den Autofirmen, die Qualifizierung von Mitarbeitern, eine Standortsicherung statt Kostendruck und keine Produktionsverlagerung dorthin, wo die Löhne deutlich billiger sind.
11: Proteste für Jobs in der Autoindustrie in Berlin und Brandenburg. Johannes Frevel war das.
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11: Das Wetter für Berlin und Brandenburg. Es gibt einen Sonne- und Wolkenmix heute. Hier und da kann es ein paar Schauer geben, oft aber trocken. 17 bis 19 Grad als Maximaltemperatur angesagt. 15, 16 sind es derzeit in Berlin, 14 in Frankfurt-Oder und 17 in Brandenburg-Havel.
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11: Mit Jonas Ziegler.
0: A9 Leipzig Richtung Berlin zwischen Köselitz und Kleinmarzehns 60 Minuten Stau nach Unfall. A10 südlicher Berliner Ring Richtung Dreieck Spreeau zwischen Dreieck Werder und Glindow ist nach einem Unfall die rechte Spur gesperrt. Stadtverkehr Berlin, es ist voller auf der A100 Stadtring Richtung Wedding zwischen Oberlandstraße und Kreuz Schöneberg 10 Minuten Verzögerung. A103 Steglitz-Schöneberg zwischen Philander und Saarstraße ist in beiden Richtungen jeweils die linke Spur gesperrt. In Tiergarten ist die Straße des 17. Juni zwischen Großem Stern und Brandenburger Tor voll gesperrt. Hier haben die Vorbereitungen für den Marathon begonnen. Und Marzahn-Landsberger Allee stadtauswärts an der Kreuzung Allee der Kosmonauten ist bis Freitag nur eine Spur frei.
11: 12.40 Uhr.
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11: Jessica Wiener hier, ich grüße Sie. Wenn man sich die Wahlergebnisse der jüngsten Zeit anschaut, sieht es so aus, als sei die Ära der großen Volksparteien vorbei. CDU und SPD verlieren massiv an Stimmen, die Ränder gewinnen, so auch in Berlin. Dort wünscht man sich eine progressive Regierung. Jonas Ziegler mit den Nachrichten.
0: In Berlin beraten die Gremien der Landesparteien darüber, wie es nach der Wahl zum Abgeordnetenhaus weitergeht. Bei der Wahlsiegerin Linkspartei will Spitzenkandidatin Ehralp Ende der Woche die Weichen für rot-grün-rote Sondierungsgespräche stellen. Sabine Müller, RBB 24 Landespolitik.
15: Wenn die Linke am Freitag zu einem Parteitag zusammenkommt, erwartet Ehralp Rückenwind für ihre Pläne. Inhaltlich ist es ihre Priorität, Berlins Mietenkrise anzugehen. Im RBB 24 Inforadio sagte Ehralp, sie wolle eine Regierung bilden, die bereit sei, konkrete Maßnahmen inklusive der Vergesellschaftung großer Wohnungskonzerne anzugehen. Der potenzielle Koalitionspartner SPD bremst allerdings, weil die dramatisch geschrumpfte SPD erstmal einige interne Fragen klären muss und weil Spitzenkandidat Steffen Krach weiter gegen Vergesellschaftung ist. Große Offenheit dagegen bei den Grünen. Deren Spitzenkandidat Werner Graf nennt eine rot-grün-rote Koalition das klare Ziel. Es gäbe aber auch noch Klärungsbedarf, etwa beim Thema Antisemitismus.
0: Die Spitzenkandidatin der Berliner AfD Brinker bezweifelt, dass die Linke ihre Wahlversprechen halten kann. Im RBB 24 Inforadio kündigte sie eine harte Oppositionsarbeit an. Brinker prognostizierte, es werde sehr große Problemlagen in Berlin geben, da werde man an der Seite der Berliner sein. Die AfD kommt nach dem vorläufigen Ergebnis auf 16,3% der Stimmen. Brinker äußerte sich zuversichtlich, dass die Partei in den kommenden Jahren auch in Berlin weiter zulegen werde. Nach den Wahlen in Berlin und Mecklenburg-Vorpommern hat die SPD-Spitze über Konsequenzen beraten. Die Ergebnisse bei der Landtagswahl lösen in der Partei gemischte Reaktionen aus. Hauptstadtkorrespondent Markus Sambale.
16: Es gibt Entsetzen, dass die Partei in Berlin auf den 5. Platz abgerutscht ist, und gleichzeitig Erleichterung, dass Ministerpräsidentin Manuela Schwesig in Mecklenburg-Vorpommern trotz Verlusten wohl weiter regieren kann. Bei den Sozialdemokraten wird jetzt vor allem diskutiert, wie es weitergehen soll mit den Reformen der Bundesregierung, vor allem bei der Rente. Schwesig hatte sich im Wahlkampf in Mecklenburg-Vorpommern vom Kurs der Bundes-SPD und der Bundesregierung deutlich abgegrenzt und dafür viel Zuspruch bekommen. Sollte die SPD auf grundlegende Änderungen bei den Reformen dringen, dürfte das aber zu Konflikten mit der Union führen. Kanzler Merz hatte in einem ungewöhnlichen Auftritt am Wahlabend verlangt, die Reformen müssten jetzt erst recht weitergehen.
0: Immer mehr Menschen in Deutschland fahren mit Bus und Bahn. In den ersten 6 Monaten dieses Jahres wurden gut 5,7 Milliarden Fahrten im öffentlichen Personennahverkehr gezählt. 2% mehr als ein Jahr zuvor, hat das Statistische Bundesamt mitgeteilt. Die Statistiker führen das auch auf die anhaltende Beliebtheit des Deutschlandtickets zurück. Es ermöglicht für aktuell 63 Euro im Monat bundesweite Fahrten im Regional- und Nahverkehr. Angesichts der Rekordspritpreise wurden zuletzt Forderungen laut, das Deutschlandticket günstiger zu machen. Die Bundesregierung setzt bislang stattdessen auf einen erneuten Tankrabatt und einen Spritpreisdeckel. Deutsche Unternehmen sehen die Bürokratie als größtes Problem der Wirtschaft hierzulande. Das hat die Hälfte der Firmen in einer Umfrage des Münchner IFO-Instituts angegeben. Erst danach folgten Energiekosten mit 27 und Arbeitskosten mit 22%. Der bürokratische Aufwand wirkt laut IFO-Institut auf zwei Wegen. Einerseits bindet er Personal. Andererseits werden Investitionen verhindert, wenn sie sich durch Genehmigungs- und Dokumentationsaufwand nicht mehr rechnen. Dass die Bürokratie am häufigsten als Problem genannt wird, zieht sich demnach durch alle Wirtschaftsbereiche. Bei der Umfrage waren mehrfach Nennungen möglich. Brandenburg will besonders kaputte Landesstraßen umfassend sanieren. Laut Verkehrsministerium soll innerhalb der nächsten 5 Jahre bis zu 520 Kilometer Straßen erneuert werden. Dafür sind 200 Millionen Euro vorgesehen. Den Angaben zufolge sind fast 2/3 des Landesstraßennetzes marode. Verkehrsminister Krumbach von der SPD sagte, man wolle nicht nur einzelne Schäden ausbessern, sondern die Straßensubstanz dauerhaft stärken. Das Sanierungsprogramm soll kommende Woche auf der L74 bei Kerik im Landkreis Oder-Spree starten. Soweit die Nachrichten, weitere Meldungen aus Berlin und Brandenburg auf rbb24.de. Das Wetter. Am Nachmittag Sonne und Wolken im Wechsel mit einzelnen Schauern, aber auch lange trockene Phasen. Maximal 19 Grad. Zurzeit in Berlin-Dahlem 15 und in Marzahn 16 Grad, in Strausberg 13 und in Wittstock-Dosse 17 Grad. Morgen am Dienstag teils sonnig, teils wolkig und meist trocken bei 18 bis 20 Grad. Die Zeit 12.45 Uhr.
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11: Jessica Wiener hier, schönen guten Tag. Bei der Berliner Abgeordnetenhauswahl gestern ist es einmal mehr darum gegangen, welche Partei regiert künftig mit wem. Aber natürlich geht es auch um die Politiker selbst, die künftig im Parlament sitzen. Also darum, wer bei den Erststimmen überzeugen konnte und wer nicht. Das hören wir jetzt von Jasmin Becker aus der RBB 24 Inforadio-Redaktion. Sie sagte als erstes, wer der wohl prominenteste Name ist, der es nicht ins Abgeordnetenhaus geschafft hat.
19: Das ist sicher Franziska Giffey, vor einigen Jahren noch selbst regierende Bürgermeisterin, aktuell Wirtschaftssenatorin von der SPD, aber im neuen Abgeordnetenhaus hat sie keinen Platz mehr. Sie hat in ihrem Wahlkreis in Neukölln das Direktmandat verpasst. Auf einem Listenplatz stand sie nicht. Deshalb ist Franziska Giffey auf diesem Weg also künftig nicht mehr dabei.
11: Auch so gut wie jeder Spitzenkandidat der großen Parteien hatte gestern Probleme mit dem Direktmandat. Wer genau? Dazu nochmal Jasmin Becker.
19: Stefan Evers zum Beispiel, der CDU-Spitzenkandidat, ist in seinem Wahlkreis in Treptow-Köpenick auf Platz 2 hinter der AfD gelandet. SPD-Spitzenkandidat Steffen Krach wurde in Steglitz-Zehlendorf nur Dritter und AfD-Spitzenkandidatin Christine Brinker wurde in ihrem Wahlkreis nur Fünfte. Werner Graf von den Grünen ist in keinem Wahlkreis als Direktkandidat angetreten, kommt aber über die Landesliste ins Parlament. Gewinnerin Elif Ereib von den Linken konnte dagegen in Friedrichshain-Kreuzberg sogar mit über 50% der Stimmen das Direktmandat gewinnen.
11: Und wie es mit weiteren Mitgliedern des aktuellen Senats bei den Erststimmen aussieht, weiß unsere Reporterin auch.
19: Kai Wegner, noch regierender Bürgermeister von der CDU, hat sein Direktmandat in Spandau gewonnen. Er sitzt also auch im neuen Abgeordnetenhaus. Seine Lebensgefährtin Katharina Günther-Wünsch, auch CDU und noch Bildungssenatorin, hat den Spitzenplatz in ihrem Wahlkreis in Marzahn-Hellersdorf geholt. Übrigens das einzige Direktmandat für die CDU in dem Bezirk. Alle anderen gingen an die AfD. Und noch eine Senatorin hat es geschafft. CDU-Justizsenatorin Philor Badenberg ist die Nummer 1 in ihrem Wahlkreis in Charlottenburg-Wilmersdorf.
11: Alles CDU-Politiker und bei den anderen Parteien?
19: Raed Saleh, Fraktionschef der SPD, hat in Spandau nur den 3. Platz belegt. Über einen Listenplatz geht es für ihn aber im Abgeordnetenhaus weiter. Das gilt auch für Gesundheitssenatorin Ina Ciborra von der SPD, die in Steglitz-Zehlendorf auf der Liste steht. Und für Innensenatorin Iris Spranger, auch SPD, in Marzahn-Hellersdorf. Das einzige Direktmandat für die Sozialdemokraten in ganz Berlin hatte übrigens Lars Düsterhöft in Treptow-Köpenick gewonnen. Und vielleicht noch ein paar andere Ergebnisse. Vielen ist sicher die Drag Queen Gloria Viagra auf den Plakaten der Linken aufgefallen. Für ein Direktmandat im Pankow hat es da aber nicht gereicht. Noch auffällig, Friedrichshain-Kreuzberg ist der einzige Bezirk, bei dem nur eine Partei sämtliche Direktmandate geholt hat, die Linkspartei.
11: Jasmin Becker aus der RBB 24 Inforadio-Redaktion war das darüber, an wen bei der Abgeordnetenhauswahl die Direktmandate gegangen sind. Am Tag nach den Wahlen in Berlin und Mecklenburg-Vorpommern sitzen die Bundesparteien heute zusammen, um die Ergebnisse zu besprechen und die Zukunft zu planen. Anschließend äußern sie sich dann in Pressekonferenzen. Die AfD hat am Vormittag den Anfang gemacht. Parteichefin Alice Weidel, hörbar etwas krank, hat dabei das Berliner Wahlergebnis hervorragend genannt.
20: Auch in Berlin zeichnet sich auch hier ein ganz klarer Trend ab, dass wir die CDU ablösen werden. Und mit Christine Brinker haben wir in Berlin dafür auch die richtige Kandidatin, die sehr besonnen, aber akzentuiert unsere Standpunkte hier klar gemacht hat.
11: Den Wahlsieg der AfD in Mecklenburg-Vorpommern hat Alice Weidel als so wörtlich gigantisch bezeichnet.
20: Und das ist der zweite Landtagswahlsieg hintereinander für die Alternative für Deutschland, der uns natürlich unglaublich freut als Partei. Und das zeigt doch hier ganz klar, dass wir die CDU als Volkspartei abgelöst haben. Wir glauben nicht, dass die CDU so weitermachen kann. Wir werden sehen, was die nächsten Wochen bringen. Aber Deutschland braucht dringend Reformen, die nicht umgesetzt werden. Deutschland ist eigentlich letztendlich im Stillstand und wir können einfach nicht so weitermachen. Und dementsprechend stehen wir bereit. Wir sollten dringend Gespräche führen, um dieses Land gemeinsam aus der Krise zu führen.
11: Deutliche Kritik also von AfD-Chefin Alice Weidel in Richtung CDU. Am Tag nach den Wahlen in Berlin und Mecklenburg-Vorpommern. Berlin hat ein weit verzweigtes Wasserstraßennetz. Das wird auch fleißig genutzt, vor allem aber für Ausflugsboote. Für den Transport von Waren bisher kaum. Forschende der TU Berlin wollen das ändern. Im Berliner Westhafen testen sie autonome Elektroboote, die künftig einen Teil der Paketverteilung in der Stadt übernehmen könnten. Unsere Wissenschaftsreporterin Maren Schibilski hat sich das angeschaut.
1: Ein Morgen im Westhafen Berlin, einer der wichtigsten Güterumschlagplätze der Stadt. Hunderte Lkw passieren täglich das Hafentor, um Waren abzuholen und in Berlin zu verteilen. Die Wasserstraßen werden fast gar nicht genutzt, beklagt Leon Tietz, Logistikleiter bei der Berliner Hafen- und Lagerhausgesellschaft Behala.
21: Das Potenzial, die Wasserstraßen in Berlin stärker zu nutzen, neben der Fahrgastschifffahrt, ist riesig. Wir sehen es schon, dass wir diesen Verkehrsträger Wasserstraße auch brauchen in der Zukunft, denn jeder, der in Berlin wohnt, weiß, was auf den Straßen los ist.
1: Bis zu 1,8 Millionen Menschen könnten vom Wasser mit Paketen versorgt werden. Das haben Forschende vom Fachgebiet Maritime Systeme der TU Berlin ermittelt. Ansporn genug für ein Forschungsprojekt, das die City-Logistik in Berlin revolutionieren könnte, meint Carsten Genschorek, Schiffstechnologe an der TU Berlin.
22: Das, was wir ja vorhaben, ist, diesen klassischen Logistikverkehr in der Stadt ein bisschen zu reduzieren. Dahingehend vor allem Richtung Pakete.
1: Dafür haben die Forschenden Elektroboote entwickelt, die ohne menschliche Besatzung auskommen sollen. Sie sind modular gebaut und können gekoppelt werden. An der Kaimauer im Hafenbecken liegen zwei Demonstratoren aus Aluminium. Jeweils 6 Meter lang, 2,50 Meter breit und mit einem Elektromagneten an jeder Seite, der die Boote zusammenhält. Gibt man Spannung auf die Magnete, entkoppeln sich die Boote wieder. Seit 2024 testen die TU-Forscher die Boote im Hafenbecken und im Westhafenkanal. Auch heute legt ein autonomes Elektroboot ab. Was die Boote bereits können, erzählt TU-Wissenschaftler Carsten Genschorek.
22: Die können in einer Testumgebung, wo wir natürlich viel Kontrolle noch über alles haben, können die sich schon selbstständig bewegen. Also die Fahrzeuge erkennen ihre Umgebung über die Sensorik, die an Bord ist, können Hindernisse erkennen und selbstständig entscheiden, ob sie um das Hindernis herumfahren können oder ob es sinnvoll ist zu warten. Was dann natürlich die nächsten Schritte sind, wir haben Verkehrsregeln und das müssen die Fahrzeuge natürlich auch lernen, sich an diese Verkehrsregeln dann auch zu halten.
1: Hier haben die Entwickler noch Arbeit vor sich. Und auch, damit die autonomen Boote nicht nur in der Testumgebung, sondern auch im echten Transporteinsatz auf Spree und Havel sicher fahren können. Deswegen ist heute auch TU-Forscher Liu Shengwei an Bord. Er hat die Software entwickelt, die das autonome Fahren der Elektroboote überwacht.
23: In diesem Software wird es nicht nur die Umgebung in 3D gezeigt, sondern auch ist das Software in der Lage, eine Route herauszufinden, wie man das Schiff von A nach B fahren kann. Also das ist eine Voraussetzung, dass wir das Schiff autonom fahren bringen können.
1: Geplant ist, die autonomen Elektroboote in großen Verbänden zu koppeln. Sie sollen die Paketboxen von den Verteilzentren in die Stadt bringen. Dort entkoppeln sich die Boote und fahren zu den jeweiligen Umschlagplätzen. Die bestehen aus einem 20-Fuß-Container mit Kran, der die Paketboxen von den Booten holt, erzählt Carsten Genschorek von der TU Berlin.
22: Und dieser Kran soll dann auch automatisiert erkennen können, welche Box er von dem Fahrzeug runterholen soll, nimmt sich die Box raus, packt die in den Container und ein Fahrradkurier kann sich die dann aus dem Container, diese Box dann rausholen.
1: Ab April 2027 wollen die TU-Forschenden ein schlüssiges Konzept vorlegen. Die DHL unterstützt das Projekt.
11: RBB 24 Wissenschaftsreporterin Maren Schibilski war das über Pakete auf dem Wasser statt auf den Straßen. Achso.
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11: Berlin, Anfang 1933. In nur wenigen Wochen zerstören die Nationalsozialisten die Weimarer Demokratie. Das ist die historische Kulisse für die fünfte Staffel der Kultserie Babylon Berlin, die gerade rausgekommen ist. Eine Doku passend zur Serie beleuchtet die Ereignisse in Berlin jetzt mit Archivmaterial und vielen Stimmen aus der Zeit. Zu sehen heute Abend im Ersten. Einen Vorgeschmack gibt es von Kulturreporter Norbert Kunze.
3: Wir dürfen keine Zeit verlieren. Jetzt droht der Staatsstreich. Jetzt sind im höchsten Grade entscheidende Wochen.
4: Deutschland im Januar 1933. Noch gibt es eine Demokratie, doch die politische Lage ist instabil.
5: Ist es die Armut? Der Hunger? Sind es die 6 Millionen Arbeitslosen? Die anderen politischen Parteien streiten sich seit Jahren. Sie lösen weder die Probleme, noch finden sie Kompromisse. Die Nazis dagegen versprechen das, was viele Leute hören wollen. Einfache Lösungen.
4: Am 30. Januar ernennt Reichspräsident Paul von Hindenburg den Vorsitzenden der NSDAP zum Reichskanzler Adolf Hitler. Die Nazis sind an der Macht und handeln schnell.
6: Wenn erstmal ein Antidemokrat an der Regierung ist, zählt es nicht mehr nach Monaten oder Wochen, dann zählt es nach Tagen, bis die Demokratie zerstört sein kann.
4: Nach Auflösung des Parlaments werden Neuwahlen angesetzt. Sie sollen die absolute Mehrheit für die NSDAP bringen. Hitler und seinen Gefolgsleuten ist jedes Mittel recht, ihr Ziel zu erreichen. Terror beherrscht die Straßen.
5: Von der Reichskanzlei in der Wilhelmstraße aus fangen die Nazis sofort an, Deutschland umzubauen. Ihr Ziel? Die Gleichschaltung. Sie besetzen Schlüsselpositionen in Staat und Gesellschaft mit ihren Leuten.
4: Schließlich der entscheidende Wendepunkt zugunsten der Faschisten. Der Reichstag in Berlin brennt. Beschuldigt werden die Kommunisten. Hunderte werden verhaftet. Zeitungen verboten, der Rundfunk gekapert und der politische Gegner zerstört.
24: Die verschwinden, die werden in KZs gesteckt, die werden misshandelt, die werden getötet. Das erzeugt Angst.
25: Gegen 5 Uhr morgens trommelte der Sturm 33 an unsere Wohnungstür. Mein Mann schrie, nicht aufmachen.
4: Die ARD-History-Folge ordnet die Ereignisse des hitzigen Februars 33 mithilfe einiger historischer Personen ein. Karl von Ossietzky, Hjalmar Schacht, Josef Goebbels oder Ernst Thälmann, KPD-Vorsitzender, dessen Partei nicht in der Lage war, eine gemeinsame Front mit der SPD aufzubauen.
5: Keiner traut dem anderen. Sie sind viele, schließen sich aber nicht zusammen.
26: Uns eint doch das gleiche Ziel. Der Feind steht vor seinem größten Sieg. Und nur durch den Zusammenschluss der Kräfte ihrer Parteien wird er noch aufzuhalten sein.
4: Auch in der letzten Staffel Babylon Berlin bilden die Geschehnisse, die das deutsche Volk in das dunkelste Kapitel seiner Geschichte geführt haben, Grundlage der Handlung. Doch in erster Linie zeigt die Doku die Mechanismen einer diktatorischen Machtergreifung auf, mit deutlichen Parallelen zur Gegenwart.
5: Ende März 1933 haben die Nazis in nur 7 Wochen ihr Ziel erreicht. Die Errichtung einer Diktatur.
27: Das wird immer einer der besten Witze der Demokratie bleiben, dass sie ihren Todfeinden die Mittel selber stellte, durch die sie vernichtet wurde.
5: Es folgen Terror, Krieg und Völkermord.
11: Babylon Berlin, die Doku heute zu sehen im Ersten um 22.50 Uhr und schon jetzt in der ARD Mediathek.
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11: Der Tag nach den Landtagswahlen in Berlin und Meck-Prom, das wird natürlich auch Thema bei Stefan Oschwand sein. Stefan, schön, dass du da bist.
29: Ja, hallo, ich freue mich auch schon.
11: Was schaut ihr euch an?
29: Ja, wir schauen mal auf Berlin, nämlich einmal auf die Landesebene und dann auch in die Bezirke und dann auf die Bundesebene. Wie angezählt ist der Kanzler? Wie geht's weiter in Sachen Reformen? Viele Fragen am Tag danach.
11: Das also bei Stefan Oschwart. Ich bin Jessica Wiener und darf mich verabschieden. Wir haben gehört, das wird jetzt auch Zeit. Den Service hat jetzt Verkehr und Schiene, was da los ist. Noch Jonas Ziegler für Sie.
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0: A9 Leipzig Richtung Berlin zwischen Köselitz und Kleinmarzehns, 60 Minuten Stau nach einem Unfall. A10 südlicher Berliner Ring Richtung Dreieck Spreeau zwischen Dreieck Werder und Glindow ist nach einem Unfall die rechte Spur gesperrt. A111 Richtung Oranienburg am Anschluss Hennigsdorf finden Asphaltierungsarbeiten statt. Die Fahrbahn ist bis Samstag auf eine Spur verengt und die Anschlussstelle ist gesperrt. Stadtverkehr Berlin, es ist voller auf der A100 Stadtring Richtung Wedding zwischen Oberlandstraße und Kreuz Schöneberg. 10 Minuten Verzögerung. A103 Steglitz-Schöneberg zwischen Philander und Saarstraße ist in beiden Richtungen jeweils die linke Spur gesperrt. In Tiergarten ist die Straße des 17. Juni zwischen Großem Stern und Brandenburger Tor gesperrt wegen Vorbereitungen für den Marathon. Auch die Yitzhak Rabin ist von der Sperrung betroffen.
29: 13 Uhr.
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29: Bis im Studio Stefan Oschert, schönen guten Tag. Die Wahlen in Berlin und Mecklenburg-Vorpommern schicken Schockwellen in die Bundespolitik. Aus dem Schweriner Landtag ist die CDU rausgeflogen, hat's noch nie gegeben. Die AfD ist im Höhenrausch und es gibt Signale für eine Regierungsbildung hier wieder. Die Nachrichten mit Jonas Ziegler.
0: Die Spitzenkandidatin der Linken Eralp strebt nach ihrem Wahlsieg an, mit der SPD und den Grünen zusammenzuarbeiten. Im RBB 24 Inforadio sagte sie, die Berlinerinnen und Berliner hätten sich für einen Politikwechsel entschieden. Wichtigstes Thema sei, dass eine neue Regierung die Mietenkrise angehe. Die Spitzenkandidatin der AfD Brinker hat ebenfalls im RBB 24 Inforadio eine harte Oppositionsarbeit angekündigt.
7: Wir werden alles tun, damit wir hier den Finger in die Wunde legen, denn wir glauben, dass die Linke die vielen Wahlversprechen, die sie den Berlinern gemacht hat, nicht wird halten können und dass wir sehr große Problemlagen in unserer Stadt haben werden. Und da sind wir an der Seite der Berliner und werden unterstützen und hoffentlich dafür sorgen können, dass wir hier dann ordentliche Verhältnisse bekommen, die wir mit den Linken nicht haben werden.
0: Die Spitzenkandidatin der AfD in Berlin, Christine Brinker. Sie zeigte sich davon überzeugt, dass ihre Partei in der Stadt weiter zulegen werde. Nach den Wahlen in Berlin und Mecklenburg-Vorpommern beraten die Bundesparteien heute über Konsequenzen. Aus der Opposition im Bund kommen Forderungen nach einem Kurswechsel. Hauptstadtkorrespondent Dietrich Karl Meurer.
8: AfD-Co-Chefin Alice Weidel glaubt nicht, dass die CDU so weitermachen kann. Sie sieht notwendige Reformen nicht umgesetzt und Deutschland im Stillstand. Die Abgrenzung der CDU zur AfD macht sie für die Verluste der CDU mitverantwortlich. Grünen-Chefin Franziska Brandner fordert eine Korrektur des Reformkurses der Bundesregierung. Reformen müssten gerecht sein und den Menschen Verbesserungen bringen, statt nur Kürzungen.
0: Die Kreml-Partei Geeintes Russland ist erwartungsgemäß zur Siegerin der Parlamentswahl erklärt worden. Die Partei von Präsident Putin kommt nach Angaben von Wahlleiterin Pamfilova auf gut 58% der Stimmen. Damit hätte Geeintes Russland 355 Mandate errungen. Für das Studio Moskau Björn Blaschke.
9: Pamfilova betonte mehrfach, dass das Ergebnis vorläufig sei. Allerdings sind ihr zufolge auch schon mehr als 95% der Stimmen ausgezählt. 355 von 450 Mandaten, das wären deutlich mehr als 2/3 der Duma-Sitze, sodass die amtierende Regierungspartei weiterhin künftig die Möglichkeit haben sollte, Änderungen an der Verfassung vorzunehmen. Die genaue Verteilung der Sitze fällt jedoch ohnehin kaum ins Gewicht, denn alle vier Parteien, die mit landesweiten Listen in der neuen Legislatur der Duma vertreten sein werden, sind kremltreu.
0: Der frühere Bundesverkehrsminister Scheuer hat die Vorwürfe gegen ihn zum Prozessauftakt erneut zurückgewiesen. Er sagte vor dem Landgericht Berlin, dass er vor dem Untersuchungsausschuss des Bundestags wahrheitsgemäß geantwortet habe. Genauso äußerte sich Ex-Staatssekretär Schulz. Biden wird vorgeworfen, damals gelogen zu haben. Bei dem Untersuchungsausschuss ging es um die Mautpläne der CSU, die vom Europäischen Gerichtshof 2019 gestoppt wurden. Weil schon Verträge mit Betreibern abgeschlossen worden waren, musste der Bund rund 243 Millionen Euro Schadenersatz zahlen. Brandenburg will besonders kaputte Landesstraßen umfassend sanieren. Laut Verkehrsministerium sollen innerhalb der nächsten 5 Jahre bis zu 520 Kilometer Straßen erneuert werden. Dafür sind 200 Millionen Euro vorgesehen. Den Angaben zufolge sind fast 2/3 des Landesstraßennetzes marode. Verkehrsminister Krumbach von der SPD sagte, man wolle nicht nur einzelne Schäden ausbessern, sondern die Straßensubstanz dauerhaft stärken. Das Sanierungsprogramm soll kommende Woche auf der L74 bei Kerik im Landkreis Oder-Spree starten. Initiativen und Betroffene in Brandenburg fordern, die Bezahlkarte für Geflüchtete wieder abzuschaffen. Rund 2 Jahre nach Einführung des Systems haben sie bei einer Bilanzvorstellung einen hohen Verwaltungsaufwand beklagt. Außerdem kritisieren die Initiativen, dass die Integration erschwert werde, wenn Erwachsenen pro Monat nur 50 Euro Bargeld zur Verfügung stehen. Damit werde das Grundrecht auf Selbstbestimmtheit eingeschränkt, sagte Flüchtlingsratsvertreterin Neumann dem RBB. Sie hält die Karte auch für diskriminierend, weil nur eine bestimmte Gruppe von Menschen sie bekomme. Die Karte gibt es inzwischen in allen Landkreisen und kreisfreien Städten außer Potsdam. Soweit die Nachrichten. 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Das Wetter. Am Nachmittag Sonne und Wolken im Wechsel mit einzelnen Schauern, maximal 19 Grad. Zurzeit in Berlin-Dahlem 15 und in Marzahn 16 Grad, in Strausberg 13 und in Wittstock-Dosse 17 Grad. Morgen teils sonnig, teils wolkig und meist trocken bei 18 bis 20 Grad. Die Zeit 13.05 Uhr.
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29: Stefan Hauswart im Studio, schönen guten Tag. Der Tag danach, Berlin und Mecklenburg-Vorpommern haben gewählt. Die AfD ist im Norden stärkste Kraft geworden und die CDU ist aus dem Landtag geflogen. In Berlin hat die CDU den Bürgermeistersessel und wohl auch die Macht eingebüßt. Davor bei den Wahlen in Sachsen-Anhalt musste die CDU auch schon federn lassen. Der Tag danach also, Philipp Eckstein ist unser Beobachter im Hauptstadtstudio. Der Kanzler ist ja gestern um kurz nach 18 Uhr schon vor die Presse getreten. Reformen bleiben und er auch, und zwar als Kanzler und CDU-Chef. Was ist das, Trotz oder Mut?
10: Also es war zumindest eine offensichtlich durchdachte Taktik, dass er eben verhindern wollte, dass den ganzen Abend über darüber spekuliert wird und auch die Journalistinnen und Journalisten darüber sprechen. Kostet ihn das die Kanzlerschaft? Es war ja ein äußerst ungewöhnlicher Auftritt, also unmittelbar nach den Prognosen. Er sprach da ja unter anderem von einem ja desaströsen Ergebnis in Mecklenburg-Vorpommern. Wir wussten dann später am Abend, dass das Ergebnis sogar noch deutlich schlechter ausgefallen ist als zu dem Zeit, als er sich geäußert hat. Die CDU ist ja tatsächlich an der 5%-Hürde gescheitert. Also ich habe es so wahrgenommen, dass man gesehen hat, einen CDU-Vorsitzenden und Kanzler, der ja um seinen Stuhl kämpft, auch quasi seine Reformen verteidigen möchte. Und doch war sichtbar, auch bildlich sichtbar, er stand da ja ganz alleine. Also er hatte jetzt nicht das Präsidium hinter sich stehen, wie angeschlagen Friedrich Merz aktuell ist.
29: Was heißt das nun für die Reformen?
10: Also mit Blick auf die Reform hatte sich der Kanzler gestern ja festgelegt und gesagt,
12: die Reformen müssen kommen.
10: Und das war auch so ein wenig seine Erzählung. Wenn man jetzt allerdings auf seinen Koalitionspartner, die SPD, blickt, da wertet man die Ergebnisse der Landtagswahlen in Berlin, Mecklenburg-Vorpommern und vor 2 Wochen auch in Sachsen-Anhalt ganz anders. Lars Klingbeil, der Co-Vorsitzende der SPD, sagte hier Mittag beispielsweise,
13: auf der Bundesebene bleibt das klare Signal der Wählerinnen und Wähler in allen 3 Landtagswahlen. Wir sind nicht einverstanden mit dem, was ihr da tut in Berlin.
10: Und auch andere Spitzenpolitikerinnen und Politiker der SPD haben sich schon geäußert. Und da nehme ich wahr, ein Weiter so möchte die SPD nicht unterstützen, sondern sie versteht ja auch diese Niederlagen jetzt bei den Landtagswahlen. Man hat ja auch Stimmen verloren, auch wenn man in MV viele, ja, viel aufgeholt hat und sich da jetzt trotzdem ganz zufrieden gibt. Aber in Berlin gerade ein doch sehr, sehr schwaches Ergebnis. Und ich verstehe das so, und da gibt es jetzt auch erste Aussagen zu, dass man gerade mit Blick auf die anstehenden Reformen, allen voran das Rentenpaket, jetzt doch nochmal das Gespräch mit CDU, CSU suchen möchte und bereits vereinbarte Kompromisse doch nochmal aufstühlen möchte.
29: Das heißt, die SPD wird innerhalb der Koalition etwas aufmuskeln, heißt aber im Umkehrschluss, die CDU und damit der Kanzler wird dadurch weiter geschwächt.
10: Ja, vor allem, wenn er dann den Druck aus den eigenen Reihen zu spüren bekommt. Da gab es ja auch in den vergangenen Wochen immer mal wieder Forderungen, auch aus Reihen der CDU. Er solle doch die Arbeitsministerin und Co-Parteivorsitzende der SPD, Bärbel Baas, aus der Regierung werfen. Also da merkte man schon auch die große Unzufriedenheit, auch in Reihen der Union mit dem Agieren des Koalitionspartners. Und das gemeinsame Regieren dürfte jetzt doch nochmal schwieriger werden. Friedrich Merz wird auch morgen an der Fraktionssitzung von CDU-CSU teilnehmen. Ich gehe davon aus, dass das auch für ihn ein eher unangenehmer Termin wird, weil da wird man auch nochmal einfordern, dass der Kanzler Kurs halten muss. Katharina dos Santos-Vinz, die ist die Fraktionsgeschäftsführerin, sie sagte heute Morgen im ARD-Morgenmagazin:
14: Friedrich Merz hat unser Vertrauen.
10: Und sie sagte auch nochmal:
14: Er ist unser Bundeskanzler.
10: Und doch wird auch das morgen ein eher unangenehmer Termin sein, denn es wurde ja auch gestern schon bei diesem Statement sichtbar und allein, dass sich der Kanzler dazu genötigt sah, sein Stuhl wackelt und er hat auch viele Kritikerinnen und Kritiker in den eigenen Reihen.
29: Krisengewinnerin ist ja die AfD, die muss ja eigentlich gar nichts mehr machen. Zugucken reicht ja schon, oder?
10: Ja, und sie gibt sich schon wieder sehr, sehr selbstbewusst. Alice Weidel hat ja morgen zum Beispiel gesagt:
15: Die CDU wird Richtung 5% gehen. Und die CDU wird nie mehr wieder in ihrer Parteigeschichte eine Bundestagswahl gewinnen.
10: Also da gibt man sich sehr, sehr selbstbewusst. Das beobachten wir ja auch schon lange bei der AfD. Und sie hat auch nach diesen Landtagswahlen schlicht keinen Grund, etwas an ihrer Strategie zu ändern. Sie eilt ja von Erfolg zu Erfolg. Und gerade diese harte Oppositionspolitik, auch dieses das Kanzler vor sich hertreiben, die CDU vor sich hertreiben, ich gehe davon aus, dass wir das erstmal weiter von der AfD so sehen werden.
29: Machen wir hier erstmal einen Punkt. Unsere Zeit ist rum. Philipp Eckstein war das, unser Beobachter im ARD-Hauptstadtstudio. 13.10 Uhr ist es, die Zeit, RBB 24 Inforadio, das Programm, das Sie gerade hören. Und wir schauen ins Ausland. Die Berliner Abgeordnetenhauswahl, die zieht Kreise bis in die Türkei mit Elif Erab. Erab könnte Berlin die erste Regierungschefin mit türkischen Wurzeln bekommen. Das ist zwar mit Blick auf andere deutsche Bundesländer keine Premiere. In Baden-Württemberg ist ja Cem Özdemir schon Ministerpräsident, aber Erabs Wahl sorgt in türkischen Medien trotzdem für etwas Aufsehen, sagt Korrespondentin Pia Masurczak.
16: Der Sieg von Elif Erab bei der Berlin-Wahl ist vielen türkischen Medien eine Schlagzeile wert. Erste türkische Ministerpräsidentin in Berlin, schreibt beispielsweise der Opposition nahestehende Sender Halk TV. Und dass Erab auf ihrer Wahlparty den traditionellen Halay tanzt, sorgt für die passenden Bilder. Erab hat ihre Familiengeschichte auch im Wahlkampf immer wieder zum Thema gemacht. Ein gewisser Stolz, vor allem im oppositionellen linken politischen Spektrum in der Türkei, ist offensichtlich. Immer wieder wird die Spitzenkandidatin der Linken auch mit dem New Yorker Bürgermeister Soran Mamdani verglichen. Aber selbst die staatliche Nachrichtenagentur Anadolu Ajansı und der eher regierungsnahe Sender CNN Türk machen Erabs Wahlsieg zum Thema. Allerdings ohne zu erwähnen, dass ihre Eltern 1981 nach dem Militärputsch nach Deutschland geflohen waren. Mit Blick auf die türkische Innenpolitik schränkte die Journalistin Sezin Önay dann auch in ihrem Post auf dem Netzwerk X ein: Ein bedeutender Teil derjenigen, die heute den Erfolg von Elif Erab feiern, würde leider, wenn sie in der Türkei kandidieren würde, an ihrem Scheitern arbeiten.
29: Türkische Reaktionen auf den Wahlsieg von linken Spitzenkandidatin Elif Erab in Berlin. Das war unsere Korrespondentin in Istanbul, Pia Masurczak. Politisches Drama mit juristischem Nachspiel. Vor dem Kriminalgericht Berlin-Moabit ist am Vormittag der Prozess gegen den früheren Verkehrsminister Andreas Scheuer losgegangen. Die Staatsanwaltschaft wirft dem CSU-Politiker Falschaussage im Mautuntersuchungsausschuss vor. Er weist die Vorwürfe zurück. Es gilt die Unschuldsvermutung. Wir rollen die lange Geschichte der gescheiterten Pkw-Maut noch einmal auf. Und zwar mit unserem Hauptstadtkorrespondenten Jan Zimmermann. Er sagt zunächst, worum es genau vor Gericht geht.
17: Die Bundesregierung wollte vor circa 10 Jahren eine Pkw-Maut einführen. Das hatte vor allem die CSU in Wahlkämpfen versprochen und das wollte der frühere Bundesverkehrsminister Andreas Scheuer von der CSU unbedingt durchsetzen. Das Problem nur, der Europäische Gerichtshof machte den Mautplänen einen Strich durch die Rechnung, lehnte das Vorhaben ab. Aber Scheuer hatte schon vor dieser Gerichtsentscheidung millionenschwere Verträge mit den vorgesehenen Betreibern unterschrieben. Und das hätte er offensichtlich offenbar nicht tun müssen, weil Manager der Betreiberfirmen ihm angeboten haben sollen, die Verträge erst später, also nach der Gerichtsentscheidung, zu unterschreiben. Scheuer kann sich daran nicht erinnern, sagt er, und das soll falsch sein, glaubt die Staatsanwaltschaft.
29: Wie lautet nun die Anklage?
17: Es gab 2020, 2021 einen Untersuchungsausschuss im Bundestag, um das Mautdebakel aufzuarbeiten. Und bei einer Befragung in diesem Ausschuss soll der CSU-Politiker bewusst gelogen haben, sagen die Ermittler. Scheuer sagte damals, er könne sich an ein Angebot der Betreiber, die Verträge erst später zu unterschreiben, nicht erinnern. Die Manager der Unternehmen sagen, doch, doch, dieses Angebot sei bei einem gemeinsamen Frühstück im Ministerium gemacht worden. Und offenbar hat die Staatsanwaltschaft Erkenntnisse, dass Scheuer den Untersuchungsausschuss angelogen hat und wirft ihm Falschaussage vor.
29: Warum reden wir Jahre später immer noch über Andreas Scheuer und warum ist das wichtig?
17: Das ist unter anderem deshalb wichtig, weil es um sehr viel Geld geht. Deutschland musste den vorgesehenen Betreiberfirmen rund 270 Millionen Euro Schadensersatz zahlen, weil die Mautpläne nach dem Urteil des Europäischen Gerichtshofs gecancelt wurden. Das sind Steuergelder, die woanders fehlen und das hätte womöglich vermieden werden können. Dazu kommt, falsche Aussagen vor einem Untersuchungsausschuss des Bundestags sind verboten und stehen unter Strafe.
29: Und wenn nun Scheuer wirklich verurteilt werden sollte, dann könnte ihm sogar eine Haftstrafe drohen.

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1: Gewichtheben mal ganz anders, das gibt's beim TSV Blau-Weiß-Schwedt. Es braucht nicht immer die dicken Muskelberge, um die Hantel nach oben zu stemmen. Ist das Gewicht klein genug, können auch Kinder mitmachen. Und zwar alle Kinder, auch die, die zum Beispiel im Rollstuhl sitzen. Beim TSV Blau-Weiß geht es um spielerische Bewegung, die Entdeckung der eigenen Kraft und vor allem natürlich um das Miteinander. Niemand muss an der Seite sitzen und zugucken. Hören Sie dazu eine Reportage von Stefan Kunze.
2: Also ihr seid hier beim TSV Blau-Weiß 65 Schwedt in der Abteilung Gewichtheben. Wir trainieren Kinder im Alter von 5 bis 16 Jahre. Klar gibt es immer noch diese Vorteile, aber Gewichtheben und Kinder, das passt sehr gut zusammen.
3: Sagt Anita Busch, eine der Trainerinnen beim TSV Blau-Weiß 65 Schwedt. In der Schwedter Kindertrainingsgruppe dabei ist auch Lisa aus Angermünde. Wegen eines Hüftproblems und Rheuma-Beschwerden ist die 6-Jährige im Alltag auf einen Rollstuhl angewiesen. Doch seit sie beim TSV Blau-Weiß 65 Schwedt trainiert, kann sie ihren Rollstuhl öfter mal in der Ecke stehen lassen. Die knapp 3 Kilo, die sie nach oben reißt, bereiten ihr keine Probleme mehr. Gewichtheben ist für Lisa eine Lust, keine Last, sagt Lisas Mutter Jenny.
4: Läuft super. Also sie hat jetzt wirklich Muskeln aufgebaut, entlastet so ihre Gelenke, sei es die kaputte Hüfte oder sei es halt die krankhaften Gelenke. Und es wird immer besser.
3: Schon seit 2 Jahren nimmt Lisa beim inklusiven Sportangebot in Schwedt teil. Sie absolviert altersgerechte Übungen. An ihrer Seite sind geschulte Trainerinnen wie Anita Busch.
2: Wir trainieren alle Muskelgruppen und somit wird kein Kind gleich an eine schwere Hantel gelassen. Bei uns fangen die Kinder mit einem Stab an, über 2 Kilo Hantelstange, bis sie nachher eventuell auch eine 10 oder 15 Kilo Hantelstange später heben können.
3: Und Trainerin Kathleen Pfeiffer fügt hinzu,
5: sie macht alle Übungen mit. Also manchmal ist es eben, wenn sie jetzt von der Luft her weniger kann oder so, dann darf sie sich auch hinsetzen, wissen die anderen Kinder auch. Aber ansonsten, sie versucht immer alles und will auch gerne mehr.
3: 2-mal Training pro Woche haben Lisas Leistungsfähigkeit deutlich verbessert und neue Freunde hat sie auch gefunden.
6: Bei uns in der Gruppe zu trainieren, fördert auf alle Fälle das Selbstbewusstsein, aber auch die Teamfähigkeit, auch wenn Gewichtheben in der Regel ja ein Einzelsport ist. Wir finden eben halt, dass viele Freundschaften entstehen, dass auch diese Wertschätzung gegeben ist, den Kindern gegenüber eben halt, die beeinträchtigt sind.
1: Sagt Trainerin Kathleen Pfeiffer in einer Reportage von Stefan Kunze.
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11: A9 Leipzig Richtung Berlin zwischen Köselitz und Kleinmarzehns. Stau nach einem Unfall, es dauert 1 Stunde länger. A10 südlicher Berliner Ring Richtung Dreieck Spreeau zwischen Dreieck Werder und Glindow ist nach einem Unfall die rechte Spur gesperrt. Stadtverkehr Berlin, es ist voller auf der A100 im Stadtring Richtung Wedding zwischen Oberlandstraße und Kreuz Schöneberg, 10 Minuten Verzögerung. A103 Steglitz-Schöneberg zwischen Philander und Sarstraße ist in beiden Richtungen wegen Wartungsarbeiten jeweils die linke Spur gesperrt. In Tiergarten ist die Straße des 17. Juni zwischen Großem Stern und Brandenburger Tor voll gesperrt. Und Marzahn-Landsberger Allee stadtauswärts an der Kreuzung Allee der Kosmonauten ist bis Freitag nur 1 Spur frei.
1: 13.20 Uhr ist es.
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1: Für Sie weiter im Studio Stefan Auschwart. Schönen guten Tag. Mecklenburg-Vorpommern und Berlin haben gewählt. Der Tag danach ist heute. Analysen, zerknirschte Gesichter, mögliche Koalitionen. Es wird wohl auf Rot-Rot-Grün in beiden Bundesländern hinauslaufen. Die Nachrichten mit Jonas Ziegler.
11: Grüne und SPD in Berlin wollen nur dann

0: mit der Linken regieren, wenn diese sich klar gegen Antisemitismus bekennt. Der SPD-Landesvorsitzende Krach sagte, das erwarte er von allen, die Mitglied in der Fraktion im Abgeordnetenhaus werden. Der Grünen-Spitzenkandidat Graf betonte im rbb24-Inforadio, es müsse klar sein, wie die Linke die so wörtlich problematischen Teile ihrer Partei in die Schranken weise. Gegen Teile der Berliner Linken gibt es immer wieder Antisemitismusvorwürfe. Die Partei selbst weist das zurück. Die Linken-Spitzenkandidatin Ehralp will nach ihrem Wahlsieg Gespräche über ein rot-grün-rotes Bündnis führen. In Mecklenburg-Vorpommern will Ministerpräsidentin Schwesig von der SPD künftig mit Linken und Grünen regieren. Sie kündigte an, ihrer Partei bei einer Sitzung am Abend Gespräche mit beiden Parteien vorzuschlagen. Die SPD ist bei der Wahl zweitstärkste Kraft geworden hinter der AfD. Aus Schwerin Stefan Luthmann.
1: Deren Ministerpräsidentenkandidat Holm erhob für seine Fraktion den Anspruch auf den Posten des Landtagspräsidenten. Holm kündigte auch die Einrichtung eines Corona-Untersuchungsausschusses an. Weil die AfD ihr selbstgestecktes Ziel einer sogenannten Alleinregierung verpasst hat, bleibt Holm vorerst Bundestagsabgeordneter. Mit seinem Versuch, den Wahlkreis von Manuela Schwesig zu erobern, ist er gescheitert. Es läuft deshalb bei der AfD alles auf den Co-Landesvorsitzenden Schulz zu. Der hat seinen Wahlkreis deutlich gewonnen. Er will sich bereits morgen als Fraktionschef wiederwählen lassen.
0: Die Spitzen aller Bundesparteien beraten heute über die Konsequenzen der Landtagswahlen in Berlin und Mecklenburg-Vorpommern. Nach den Worten von SPD-Chefin Baas muss die Bundesregierung jetzt die richtigen Schlüsse aus den Wahlergebnissen ziehen. Klar sei, dass die Menschen mit den anstehenden Reformen nicht zufrieden seien.
2: Das heißt für uns auch, dass wir gemeinsam mit dem Koalitionspartner nach Lösungen suchen müssen, wie wir am Ende auch den Menschen, die bezahlbares Leben wollen, die vor allen Dingen aber auch wollen, dass ihre Arbeitsplätze sicher sind, dass das Wirtschaftswachstum auch herbeigeführt wird. Wir haben ein Infrastrukturpaket, wir haben die ersten Zahlen, die langsam auch nach oben zeigen, aber wir müssen auch Lösungen für die anstehenden Reformen finden. Dass wir nicht einfach so weitermachen können, habe ich schon nach Sachsen-Anhalt gesagt und daran will ich auch festhalten und wir müssen in der Koalition gemeinsame Lösungen finden.
0: Die Parteivorsitzende der SPD, Bärbel Baas. Der frühere Bundesverkehrsminister Scheuer hat die Vorwürfe gegen ihn zum Prozessauftakt erneut zurückgewiesen. Er sagte vor dem Landgericht Berlin, dass er vor dem Untersuchungsausschuss des Bundestags wahrheitsgemäß geantwortet habe. Genauso äußerte sich Ex-Staatssekretär Schulz. Beiden wird vorgeworfen, damals gelogen zu haben. Bei dem Untersuchungsausschuss ging es um die Mautpläne der CSU, die vom Europäischen Gerichtshof 2019 gestoppt wurden. Weil schon Verträge mit Betreibern abgeschlossen worden waren, musste der Bund rund 243 Millionen Euro Schadenersatz zahlen. Brandenburg will besonders kaputte Landesstraßen umfassend sanieren. Laut Verkehrsministerium soll innerhalb der nächsten 5 Jahre bis zu 520 Kilometer Straßen erneuert werden. Dafür sind 200 Millionen Euro vorgesehen. Den Angaben zufolge sind fast 2/3 des Landesstraßennetzes marode. Verkehrsminister Krumbach von der SPD sagte, man wolle nicht nur einzelne Schäden ausbessern, sondern die Straßensubstanz dauerhaft stärken. Das Sanierungsprogramm soll kommende Woche auf der L74 bei Kerik im Landkreis Oder-Spree starten. Die Berliner U-Bahn-Linie 3 hält wieder am Bahnhof Wittenberg Platz. Laut BVG fahren die Züge seit dem Vormittag auf der gesamten Strecke. Nach dem Brand in der vergangenen Woche war der U-Bahnhof Wittenbergplatz bis zuletzt noch wegen Reinigungsarbeiten gesperrt. Die Züge fuhren ohne Halt durch. Die U1 und U2 bleiben dagegen wegen zerstörter Schaltanlagen weiter unterbrochen. Die Reinigung im Technikraum dauert laut BVG voraussichtlich noch die gesamte Woche. Danach sollen die Reparaturen beginnen. Die U2 ist zwischen Zoo und Gleisdreieck gesperrt, die U1 fährt gar nicht. Soweit die Nachrichten, weitere Meldungen aus Berlin und Brandenburg auf rbb24.de. Das Wetter. Am Nachmittag Sonne und Wolken im Wechsel mit einzelnen Schauern. Maximal 19 Grad. Zurzeit in Berlin-Dahlem 15 und in Marzahn 16 Grad, in Strausberg 13 und in Wittstock-Dosse 17 Grad. Morgen teils sonnig, teils wolkig und meist trocken bei 18 bis 20 Grad. Die Zeit 13:25 Uhr.
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4: Ich bin Stefan Auschwatz. Schönen guten Tag. Berlin hat gewählt und Wahlgewinnerin ist die Linke mit Elif Erhalb als Spitzenkandidatin. Die großen Wahlverlierer sind die regierenden Parteien CDU und SPD. Die Sozialdemokraten haben in der ganzen Stadt verloren. Wirtschaftssenatorin Giffey fliegt sogar aus dem Abgeordnetenhaus. Sie hat ihren Wahlkreis nicht geholt. Auch die Grünen haben wichtige Kieze verloren, also eine ziemliche Flurbereinigung. Der Tag danach, Jan Menzel ist unser Beobachter in der Redaktion Landespolitik. Hallo.
5: Hallo, schönen guten Tag.
4: Wahlsiegerin ist die Linke. Warum?
5: Ja, sie hat ganz offenkundig auf das richtige Thema gesetzt. Sie hat das Thema Mieten und Wohnen zu ihrem zentralen Thema gemacht. Die anderen Parteien haben das auch beackert, aber offenkundig nicht so überzeugend. Die Linke ist die einzige Partei, die Grünen vielleicht noch ein bisschen, aber die Partei, die am allerdeutlichsten gesagt hat, wir wollen diesen Volksentscheid Deutsche Wohnen und Co. enteignen, umsetzen. Wir wollen jetzt wirklich dort ins Machen kommen. Das hat offenkundig verfangen. Und man muss sagen, die Linke hat auch natürlich in den Bereichen soziale Sicherheit, überhaupt Sozialpolitik durchaus Kompetenzgewinne zu verzeichnen. Das sind Dinge, die viele Menschen umtreiben. Und dann kommen ein paar andere Faktoren noch dazu. Es gab bei den anderen Kandidaten jetzt nicht wirklich überzeugende Persönlichkeiten, die jetzt nennenswert gezogen hätten. Es gab vom Bund nicht wirklich das, was man Rückenwind nennen könnte für die Parteien, die hier in Berlin regieren. Und aus dieser ganzen Gemengelage, zusammen dann noch mit dem, was in Sachsen-Anhalt passiert ist, dem starken Abschneiden, dem Wahlsieg dort der AfD, der hat natürlich auch hier Kräfte mobilisiert. Und all das zusammen, das hat die Linke sehr geschickt zu nutzen vermocht.
4: Nun ist die Linke aber eine Wahlsiegerin mit einer ziemlichen Hypothek. Stichworte: ein ehemaliger Clanchef auf einer Wahlparty, Antisemiten in den eigenen Reihen. Was für eine Bürde ist das für die Linke?
5: Das wird zumindest jetzt auch dankbar von politischen Gegnern aufgegriffen. Da höre ich schon Stimmen aus der CDU im Bund, wo gesagt wird, also wenn sozusagen Clan-Kriminelle oder Menschen aus dem Umfeld auf Parteiveranstaltungen auftreten, dann muss man sich überlegen, ob man überhaupt noch als Sicherheitsbehörden des Bundes Informationen mit einem Bundesland Berlin teilen kann, dem die Linke regiert. Also da ist sicherlich auch ein bisschen Polemik schon mit dabei. Aber die Frage des Antisemitismus wird schon eine sein, die hier sehr entscheidend ist für die Regierungsbildung. Denn heute haben die Spitzenkandidaten von SPD und Grünen, Steffen Krach und Werner Graf, sehr deutlich gemacht, die Linke muss diese Frage klären. Es kann nicht sein, dass Menschen mit antisemitischen Einstellungen im Parlament sitzen, möglicherweise in einer Koalition sind. Da muss Klarheit hergestellt werden. Das hat Werner Graf auch gesagt. Wir können nicht, wenn es zu einem Bündnis käme, dann praktisch alle 14 Tage uns wieder mit der Frage beschäftigen, Antisemitismus ja oder nein.
4: Du hast das Thema schon angesprochen. Die Linke hat ja den Mund ziemlich vollgenommen in Sachen Wohnen. Wie kann sie denn ihre Ziele überhaupt umsetzen?
5: Naja, sie hat ja auch einiges in der Hinterhand. Sie kommt sozusagen nicht mit leeren Händen. Es gibt diesen Volksentscheid mit einem klaren Votum. Eine Mehrheit der Berliner und Berliner möchte, dass die großen Konzerne im Wohnungsbereich enteignet werden. Es gab schon vor geraumer Zeit eine Expertenkommission, angeführt immerhin von der ehemaligen Bundesjustizministerin Hertha Deubler-Gmelin und auch anderen renommierten Juristen, die gesagt haben, ja, das ist machbar. Die vor allen Dingen auch gesagt haben, das ist machbar zu einem bezahlbaren Preis. Wo immer der liegt, muss man nochmal gucken, aber da müssen nicht die aktuellen Werte der Immobilien bezahlt werden. Also die Linke hat durchaus was aufzubieten und sie hat natürlich auch sozusagen einen Punkt. Die anderen Parteien haben auch mietenpolitische Vorstellungen, aber sie haben hier dann doch regiert die letzten Jahre und nachweisbar ist es ja nicht so, dass der Mietmarkt entspannt wäre. Also es gibt einen gewissen Handlungsdruck und die Linke, das hat auch Elif Erhalb heute bekräftigt, die setzt dieses Thema ganz nach oben und will es auch in einer möglichen Koalition angehen und auch gleich am Anfang angehen.
4: Beim Thema Wohnen läge sie ja über Kreuz mit der SPD, wenn es zu Rot-Rot-Grün kommt. Wie sind denn da Kompromisse denkbar?
5: Naja, die Linke liegt an der Stelle vor allen Dingen über Kreuz mit dem Spitzenkandidaten Steffen Krach, der klar gesagt hat, das ist meine rote Linie. In der SPD gibt es durchaus andere Stimmen, auch andere Parteitagsbeschlüsse. Auch dort sagt man, naja, wir haben diesen Volksentscheid, dem müssen wir Rechnung tragen. Also da wird sicherlich noch Gesprächsbedarf herrschen. Ich glaube, da kann man durchaus einige Schritte gehen. Ich halte das nicht unbedingt für den Punkt, der nun final dazu führen könnte, dass eine Koalition nicht zustande kommt. Da ist sehr viel noch zu verhandeln, selbstverständlich. Das ist Neuland, auch juristisches. Das gab es auch nie in Deutschland. Aber ich glaube, da hat es die Linke dann mit einer SPD als möglichem Koalitionspartner zu tun, mit einer Partei, die in dieser Frage nicht ganz eindeutig ist.
4: Und die SPD hat 35 Jahre regiert. Kommt jetzt die Abrechnung intern?
5: Das läuft gerade. Da gibt es große Diskussionen. Es gab erste Stimmen, die sich vorgewagt haben. Auch Franziska Giffey, du hattest es anfangs gesagt, die dem Parlament nicht wieder angehören wird, hat gesagt, wir müssen über personelle und inhaltliche Konsequenzen nachdenken. Viele Senatoren sind vergrätzt, haben gesagt, der Wahlkampf war schlecht gemacht, wir haben auf die falschen Themen fokussiert. Und sehr deutlich ist der ehemalige regierende Bürgermeister Michael Müller geworden. Er hat gesagt, also wir brauchen jetzt einen Neuanfang, auch an der Fraktion, gemünzt auf Rahat Saleh, den Fraktionschef seit 15 Jahren immerhin. Und die Diskussionen, die laufen gerade, aber der Ausgang ist noch offen.
4: Und die CDU, was hat sie falsch gemacht? Wie sieht sie das selbst?
5: Na, die CDU ist jetzt dabei, erst einmal zu verdauen, dass sie jetzt doch ein schlechteres Ergebnis eingefahren hat, als vielleicht gestern zu Beginn des Wahlabends noch erhofft. Sie muss verdauen, dass ihnen ein regierender Bürgermeister abhanden gekommen ist, dass ihr Spitzenkandidat, der kurzfristig eingesprungen ist, Stefan Evers, offenbar nicht gezogen hat. Und sie hat vor allen Dingen eine doppelte Baustelle. Im Bund läuft es überhaupt nicht rund. In Berlin ist man vermutlich auf der Oppositionsbank und da hat das Wundenlecken gerade erst begonnen, zumal auch prominente Christdemokraten wie der bisherige Fraktionschef Dirk Stettner dem Parlament nicht mehr angehören.
4: BSW ist raus, AfD vor allem in Marzahn stark. Warum und bei wem kann die AfD in Berlin punkten?
5: Die AfD hat eigentlich ihre alten Hochburgen wieder sehr erfolgreich beackert. Und die liegen im Osten. Nach Lage der Dinge wird sie auch in der Bezirkspolitik in Marzahn-Hellersdorf künftigen Ton angeben. Sie setzt an bei einem starken Gefühl der Unzufriedenheit, der Abgehängtheit. Und das kann sie offenbar sehr gut auch dort in diesen Bereichen kultivieren. Aber, und das ist neu, die AfD ist durchaus stark, indem sie jetzt auch in westlichen Stadtbezirken Erfolge feiern kann. In Reinickendorf ein Direktmandat gewonnen, auch in Spandau. Das ist sozusagen die neue Qualität, obgleich die Berliner AfD doch deutlich, deutlich hinter den Werten zurückliegt, die zum Beispiel in Sachsen-Anhalt oder auch in Mecklenburg eingefahren wurden.
4: Vielen Dank für diese Einschätzung. Das war Jan Menzel aus der Redaktion RBB 24 Landespolitik. So, und wir machen noch ein bisschen Wahlnachlese. Wir haben ja die Berlin-Wahl schon ziemlich ausführlich besprochen. Schauen wir nochmal nach Mecklenburg-Vorpommern. Dort hat die AfD die Landtagswahl gewonnen, aber mit ihr will niemand zusammenarbeiten. Alle blicken also auf Ministerpräsidentin Schwesig von der SPD, die von Platz 2 aus eine Regierung bilden könnte und auch will, wie sie vorhin gesagt hat.
6: Wir haben den Auftrag zur Regierungsbeteiligung mit den demokratischen Parteien, die in den Landtag eingezogen sind. Und wir wollen heute Abend in den Gremien miteinander beraten. Und ich werde meiner Partei vorschlagen, dass wir sowohl mit den Grünen als auch mit den Linken, das sind die beiden demokratischen Parteien, die im Landtag MV vertreten sind, Gespräche führen und unseren Wählerauftrag erfüllen.
4: Das sagt Ministerpräsidentin Manuela Schwesig von der SPD. Sie will Rot-Rot-Grün in Mecklenburg-Vorpommern. Gestern Abend wurden auch in Russland Wahllokale geschlossen. Dort ist nach 3 Tagen die Parlamentswahl zu Ende gegangen. Es war die erste seit Beginn des Krieges gegen die Ukraine. Wer die Wahl gewonnen hat, ist keine Überraschung, sagt Moskauer Korrespondent Björn Blaschke. Die Kreml-Partei Geeintes Russland ist zur Siegerin erklärt worden.
7: Die Partei, der Kreml-Chef Wladimir Putin nahesteht, habe 57,83% der Stimmen auf sich vereinen können. Das erklärte in Moskau die Wahlleiterin Ella Pamphilova. Demzufolge hätte Geeintes Russland 355 Mandate errungen. Pamphilova betonte mehrfach, dass das Ergebnis vorläufig sei. Allerdings sind ihr zufolge auch schon mehr als 95% der Stimmen ausgezählt. 355 von 450 Mandaten, das wären deutlich mehr als 2/3 der Duma-Sitze, sodass die amtierende Regierungspartei weiterhin künftig die Möglichkeit haben sollte, Änderungen an der Verfassung vorzunehmen. Die genaue Verteilung der Sitze fällt jedoch ohnehin kaum ins Gewicht, denn alle 4 Parteien, die mit landesweiten Listen in der neuen Legislatur der Duma vertreten sein werden, sind kremltreu. Die Aufgaben der Abgeordneten fasste am Morgen der Vorsitzende von Geeintes Russland zusammen, Dmitri Medvedev, selbst Ex-Präsident und Ex-Regierungschef. Er erklärte am Morgen, dass seine Partei die Entscheidungen von Kreml-Chef Putin umsetzen werde. Das dürfte auch alles betreffen, was mit der Ukraine zu tun hat. Eine kritische Volksvertretung sieht anders aus, aber das heißt nicht, dass alle Wahlberechtigten hinter Kreml-Chef Putin stehen. Die Beteiligung an der Abstimmung liegt bei etwas mehr als 59%. Das ist hoch, höher als bei den zurückliegenden Duma-Wahlen. Aber mehr als 40% sind nicht zur Abstimmung gegangen. Und das heißt sicherlich auch, dass längst nicht alle Russinnen und Russen mit der Politik ihres Landes zufrieden sind.
4: Soweit Korrespondent Björn Blaschke am Tag nach der Parlamentswahl in Russland.
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4: Bund und Länder wollen durch mehrere Maßnahmen die Spritpreise drücken. Darauf haben sich beide Seiten kurz vor dem Wahlwochenende verständigt. Die ökonomische reine Theorie ist dabei ziemlich eindeutig. Eingriffe auf dem Treibstoffmarkt, ob durch Steuerermäßigungen oder Preisdeckel, sind ungünstig, das sagen Wirtschaftswissenschaftler. Denn die höheren Rohölpreise kämen ja nicht von ungefähr. Sie setzten ein wichtiges Signal. Öl ist gerade knapp, bitte sparen also. So, soweit die Theorie, die Praxis aber sieht anders aus.
8: Jens Südekum ist Ökonom, ein besonders einflussreicher zumal. Er ist seit anderthalb Jahren auch Wirtschaftsberater im SPD-geführten Finanzministerium. Und in dieser Rolle sind Abweichungen von der reinen Lehre möglich, denkt er auch politisch, auch mit Blick auf den sogenannten Tankrabatt, wie der geplante Verzicht auf die Energiesteuer bis Jahresende genannt wird. Kostenpunkt demnach 2,5 Milliarden Euro, die der Staat nicht einnimmt.
9: Das kann man ja durchaus auch so verteidigen als staatliche Maßnahme, dass man eben in dieser Sondersituation, dass der Staat eben das tut, was er konkret schnell tun kann, nämlich die Steuern zu senken.
8: So Ökonom Südekum am Wochenende im Deutschlandfunk. Seine Kollegin Veronika Grimm, eine der Wirtschaftsweisen, nannte das Maßnahmenpaket hingegen opportunistisch und zynisch. Auf Kosten künftiger Generationen würde hier der Verbrennungsmotor subventioniert, wurde sie zitiert. Aber nicht alle in der Zunft sind so rigoros. Der Energieökonom Manuel Frondel etwa vom Essener RWI-Institut. Sein Haus hat wiederholt die Wirkungsweise von Preisbremsen untersucht. Nicht immer werden Steuersenkungen auch weitergegeben. Er weiß aber auch, die vielbeschworene Lenkungswirkung stellt sich jedenfalls kurzfristig gar nicht ein. Weder fahren private Autofahrer deutlich weniger nach plötzlichen Preisschocks, noch lassen Transporteure ab einem Dieselpreis von 2,40 die Laster stehen. Ergo, der Preisschock wirkt de facto wie eine heftige Steuererhöhung, mit allen Konsequenzen für Konsum und Wachstum. Zumal der Staat auch noch extra kassiert, denn die Mehrwertsteuer wird prozentual erhoben, mit den Preisen blähen sich also auch die Mehrwertsteuereinnahmen auf. Frondel?
10: Wenn jetzt die zusätzlichen Mehrwertsteuereinnahmen, die der Staat aufgrund der gestiegenen Nettopreise bei den Kraftstoffen einnimmt, die dann auch wieder zurückgegeben werden, dadurch wird der Konsum weniger gedämpft, als wenn er das nicht tun würde. Und das ist meines Erachtens das schlagende praktische Argument, warum man vom theoretischen Widerstand, den viele Ökonomen an den Tag legen, abweichen sollte.
8: Also die fixe Energiesteuer runter, um die Zusatzeinnahmen aus der Mehrwertsteuer auszugleichen, das sei zu rechtfertigen. Vom Preisdeckel, der dann ab kommenden Jahr auch noch gelten soll, hält Frondel hingegen wenig. Zu niedrig angesetzt, sagen auch andere Kritiker, könne er die Versorgung abwürgen. Zu hoch kalkuliert würde er wenig bringen. Vor allem aber sollte die Politik die aktuelle Krise nutzen, um endlich ein altes Vorhaben aufs Gleis zu bringen. Die Entlastung bedürftiger Bürger und Unternehmen, die besonders unter hohen Preisen leiden, wie sie seit Jahren schon als Klimageld aus den CO2-Abgaben versprochen ist. Dann hätte man bei der nächsten Ölkrise bereits das Instrument, das ökonomisch noch am besten geeignet sei, Benzinpreisschmerzen zu lindern.
4: Der Bericht von Jan Palukat.
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0: A9 Leipzig Richtung Berlin zwischen Köselitz und Kleinmarzehns 60 Minuten Stau nach einem Unfall. A13 Berlin Richtung Dresden zwischen Duben und Lübbenau wird der Verkehr über die Standspur geführt. Stadtverkehr Berlin, voller ist es auf der A100 Stadtring Richtung Wedding zwischen Oberlandstraße und Kreuz Schöneberg, 10 Minuten Verzögerung. In Richtung Treptow dauert es zwischen Schmargendorf und Albuinstraße ebenfalls 10 Minuten länger. In Tiergarten ist die Straße des 17. Juni zwischen Großem Stern und Brandenburger Tor gesperrt. Hier haben die Vorbereitungen für den Marathon begonnen.
4: 13.40 Uhr, 20 vor 2.
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4: Für Sie weiter im Studio Stefan Oschert. Guten Tag. Die einst großen Volksparteien sind in der Krise. Das merkt man von Wahl zu Wahl jetzt auch wieder. Die CDU fliegt aus dem Schweriner Landtag. Sind linke Drei-Parteien-Bündnisse die Antwort auf den Höhenflug der AfD? Mehr dazu in den Nachrichten mit Jonas Ziegler.
0: Grüne und SPD in Berlin wollen nur dann mit der Linken regieren, wenn diese sich klar gegen Antisemitismus bekennt. Der SPD-Landesvorsitzende Krach sagte, das erwarte er von allen, die Mitglieder der Fraktion im Abgeordnetenhaus werden. Der Grünen-Spitzenkandidat Graf betonte im rbb24-Inforadio, es müsse klar sein, wie die Linke die so wörtlich problematischen Teile ihrer Partei in die Schranken weise. Gegen Teile der Berliner Linken gibt es immer wieder Antisemitismusvorwürfe. Die Partei selbst weist das zurück. Die Linken-Spitzenkandidatin Ehralp will nach ihrem Wahlsieg Gespräche über ein rot-grün-rotes Bündnis führen. Die SPD-Bundesspitze fordert nach den schlechten Wahlergebnissen ihrer Partei in Mecklenburg-Vorpommern und Berlin Konsequenzen für die Arbeit der Bundesregierung. Bundesarbeitsministerin und SPD-Chefin Baas sagte, die Menschen seien mit den geplanten Sozialreformen nicht zufrieden. Die Bundesregierung könne jetzt nicht einfach so weitermachen. Man müsse gemeinsam mit der Union nach Lösungen suchen, um den Bürgern ein bezahlbares Leben und sichere Arbeitsplätze zu garantieren. Auch aus der Opposition kommen Forderungen nach Kurskorrekturen. Die Grünen-Vorsitzende Brandner sagte, Reformen müssten gerecht sein. AfD-Chefin Weidel kritisierte, notwendige Reformen würden nicht umgesetzt und Deutschland sei im Stillstand. Der frühere Bundesverkehrsminister Scheuer hat die Vorwürfe gegen ihn zum Prozessauftakt erneut zurückgewiesen. Er sagte vor dem Landgericht Berlin, dass er vor dem Untersuchungsausschuss des Bundestags wahrheitsgemäß geantwortet habe. Genauso äußerte sich Ex-Staatssekretär Schulz. Beiden wird vorgeworfen, damals gelogen zu haben. Bei dem Untersuchungsausschuss ging es um die Mautpläne der CSU, die vom Europäischen Gerichtshof 2019 gestoppt wurden. Weil schon Verträge mit Betreibern abgeschlossen worden waren, musste der Bund rund 243 Millionen Euro Schadenersatz zahlen. Die Kreml-Partei Geeintes Russland ist erwartungsgemäß zur Siegerin der Parlamentswahl erklärt worden. Die Partei von Präsident Putin kommt nach Angaben von Wahlleiterin Pamfilova auf gut 58% der Stimmen. Damit hätte Geeintes Russland 355 Mandate errungen. Für das Studio Moskau Björn Blaschke.
7: Pamfilova betonte mehrfach, dass das Ergebnis vorläufig sei. Allerdings sind ihr zufolge auch schon mehr als 95% der Stimmen ausgezählt. 355 von 450 Mandaten. Das wären deutlich mehr als zwei Drittel der Duma-Sitze, sodass die amtierende Regierungspartei weiterhin künftig die Möglichkeit haben sollte, Änderungen an der Verfassung vorzunehmen. Die genaue Verteilung der Sitze fällt jedoch ohnehin kaum ins Gewicht, denn alle vier Parteien, die mit landesweiten Listen in der neuen Legislatur der Duma vertreten sein werden, sind kremltreu.
0: Initiativen und Betroffene in Brandenburg fordern, die Bezahlkarte für Geflüchtete wieder abzuschaffen. Rund zwei Jahre nach Einführung des Systems haben sie bei einer Bilanzvorstellung einen hohen Verwaltungsaufwand beklagt. Außerdem kritisieren die Initiativen, dass die Integration erschwert werde, wenn Erwachsenen pro Monat nur 50 Euro Bargeld zur Verfügung stehen. Damit werde das Grundrecht auf Selbstbestimmtheit eingeschränkt, sagte die Vertreterin des Flüchtlingsrates Neumann dem RBB. Sie hält die Karte auch für diskriminierend, weil nur eine bestimmte Gruppe von Menschen sie bekomme. Die Karte gibt es inzwischen in allen Landkreisen und kreisfreien Städten, außer Potsdam. Immer mehr Menschen in Deutschland fahren mit Bus und Bahn. In den ersten sechs Monaten dieses Jahres wurden gut 5,7 Milliarden Fahrten im öffentlichen Personennahverkehr gezählt. 2% mehr als ein Jahr davor hat das Statistische Bundesamt mitgeteilt. Die Statistiker führen das auch auf die anhaltende Beliebtheit des Deutschland-Tickets zurück. Es ermöglicht für aktuell 63 Euro im Monat bundesweite Fahrten im Regional- und Nahverkehr. Angesichts der Rekordspritpreise wurden zuletzt Forderungen laut, das Deutschlandticket günstiger zu machen. Die Bundesregierung setzt bislang stattdessen auf einen erneuten Tankrabatt und einen Spritpreisdeckel. Das Wetter am Nachmittag: Sonne und Wolken im Wechsel mit einzelnen Schauern. Aber auch lange trockene Phasen, maximal 19 Grad. Zurzeit in Berlin-Köpenick 16 und in Steglitz 17 Grad, in Altdöbern 13 und in Perleberg 18 Grad. Es weht frischer Wind aus Nordwest. Morgen teils sonnig, teils wolkig und meist trocken bei 17 bis 20 Grad. Die Zeit 13.45 Uhr.
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4: Ich bin Stefan Auschwart. Schönen guten Tag. Vor allem nach der Wahl in Mecklenburg-Vorpommern stellt sich im Berliner Regierungsviertel die brennende Frage, was bedeutet das alles für die Bundesebene? Die SPD unter Manuela Schwesig ist gestern nur zweitstärkste Kraft hinter der AfD geworden im Norden. Die CDU ist zum ersten Mal bei einer Landtagswahl überhaupt an der 5%-Hürde gescheitert. Die Rede ist jetzt von Denkzettelwahlen, über den Höhenflug der Ränder bis hin zur Frage, wer jetzt eigentlich die Reißleine ziehen muss. Hauptstadtkorrespondent Chris Berdrow fasst die ersten Reaktionen zusammen.
12: Bundesfamilienministerin Karin Prien von der CDU schwankt am Morgen nach dem neuerlichen Wahldebakel ihrer Partei zwischen Trotz und Nachdenklichkeit. Klar, bei der CDU müsse sich etwas ändern, nach dem Scheitern an der 5%-Hürde in Mecklenburg-Vorpommern. Es gelte aber zu unterscheiden zwischen Partei und Regierung.
14: Die Regierung ist gewählt, die ist für 4 Jahre gewählt. Und wir haben verdammt nochmal den Auftrag, dieses Land wieder nach vorne zu bringen. Und wir dürfen jetzt auch nicht nachlassen im Reformtempo.
12: Also weiter so, wie der Kanzler das im Prinzip schon am Wahlabend sehr früh gesagt hat. Im Interview mit dem Deutschlandfunk räumt die Ministerin ein, dass die CDU die Sorgen der Menschen offensichtlich nicht ernst genug genommen habe und dass es den Christdemokraten an Empathie, also Einfühlungsvermögen, mangele. Das geht auch an die Adresse des Kanzlers.
14: Der Kanzler weiß selber, dass er sich wird ändern müssen, zumindest in der Ansprache der Menschen. Und für die Partei heißt das, wir müssen uns wieder breiter aufstellen. CDU pur ist nicht die Lösung.
12: Was das inhaltlich bedeuten könnte, da bleibt Karin Prien im Ungefähren. Grünen-Co-Chefin Franziska Brandner hat als Oppositionspolitikerin weniger Probleme, den Finger in die Wunde zu legen. Sie glaubt, dass die Konsequenzen aus dem Wahlergebnis für die Bundesregierung noch gar nicht absehbar seien und mahnt Änderungen an.
15: Angesichts dieser Wahlergebnisse kann man nicht einfach weitermachen wie bisher. Ja, also wir sehen, dass wenn Herr Merz Reform sagt, dann denkt das ganze Land an Kahlschlag und denkt daran, es wird bei ihm gekürzt, gerade bei denjenigen, die sich am wenigsten wehren können. Es braucht da wirklich eine Korrektur.
12: Korrekturen fordern auch Politiker vom Koalitionspartner der Kanzlerpartei im Bund, der SPD, jetzt ein. Die einen offensiver, andere mit mehr Zurückhaltung, wie etwa Fraktionschef Matthias Miersch.
16: Jetzt liegen die großen Klopfer, sage ich mal, vor uns. Das Thema Gesundheit, Pflege, Rente, die müssen wir anpacken. Aber wir müssen die Sorgen auch der Leute ernst nehmen. Es geht nicht nach dem Motto mit dem Kopf durch die Wand.
12: Anke Rehlinger, SPD-Ministerpräsidentin aus dem Saarland, wird konkreter. Das geplante Rentenpaket der Bundesregierung müsse nachgebessert werden, verlangt sie. Vor allem die geplante Abschaffung der sogenannten Rente mit 63 dürfe so nicht bleiben.
17: Man muss deshalb das Rentenpaket nicht komplett aufschnüren. Aber der mangelnde Respekt, der durch diesen Vorschlag zum Ausdruck kommt, der muss nochmal raus aus diesem Paket.
12: Es ist nicht die einzige Diskussion, die auf den Bundeskanzler jetzt wartet. Durch das Scheitern der Partei an der 5%-Hürde in Mecklenburg-Vorpommern ist seine persönliche Zukunft nicht sicherer geworden. Auffällig ist, anders als nach der Wahl in Sachsen-Anhalt wurden bislang noch keine nennenswerten Rücktrittsforderungen aus der eigenen Partei gegen ihn laut.
4: Chris Berdrow aus dem Hauptstadtstudio war das mit ersten bundespolitischen Reaktionen auf die Wahl, vor allem in Mecklenburg-Vorpommern. Schauen wir auf die Abgeordnetenhauswahl in Berlin, wie die Parteien im Nachbarland Brandenburg darauf reagieren. Dazu hat sich unser Landespolitikreporter in Potsdam, Thorsten Südow, bei den Parteien umgehört. Er fängt mit der Gewinnerin des Wahlabends an.
18: Die Linke mit rund einem Viertel aller Zweitstimmen stellt jetzt erstmals die stärkste Fraktion im Berliner Abgeordnetenhaus. Und die Brandenburger Linken-Landesvorsitzende Katharina Slanina erhofft sich Strahlwirkung für Brandenburg, wo die Linke seit 2 Jahren nicht mehr im Landtag vertreten ist.
19: Das ist für uns natürlich ein Wahnsinnsergebnis, aber das zeigt uns, dass eben in einer Stadt wie Berlin wir genau die Themen spielen, die wichtig sind, und zwar bezahlbarer Wohnraum. Elif Erhalp hat gesagt, dass wenn sie die Wahl gewinnt, sie die großen Unternehmen vergesellschaften wird. Und ich glaube, dass das auch weiterhin eine Strahlwirkung nach Brandenburg hat, vor allem im Speckgürtel, weil der Druck auf die großen Wohnungsunternehmen einfach da sein wird. Und da werden wir als Brandenburger Linke natürlich mit reinkrätschen.
18: Die CDU nur noch auf Platz 2 in Berlin. Dafür sei die CDU-Politik im Bund verantwortlich, urteilt der Brandenburger CDU-Generalsekretär Julian Brüning.
20: Das ist eine ganz grundsätzliche Frage, die wir uns nach dieser Wahl stellen müssen. Ist diese Politik, die wir im Bund, vor allem im Bund machen, überhaupt noch zeitgemäß? In der Art, wie wir streiten, wie wir miteinander umgehen und wie wir miteinander Themen lösen.
18: Julian Brüning warnte noch am Wahlabend vor, wie er sagte, ideologischen Experimenten im Berliner Senat, die der Berlin-Brandenburger Zusammenarbeit schaden könnten.
20: Ich kann nur für die Berlinerinnen und Berliner hoffen und auch für die Zusammenarbeit mit Brandenburg, dass keine Ideologie in diesen neuen Senat einziehen wird. Dass es pragmatisch weitergehen kann mit einer Wirtschaftsentwicklung, einer gemeinsamen Wirtschaftsentwicklung, einer gemeinsamen Infrastrukturentwicklung und vor allem an den Drängsproblemen ohne Ideologie gearbeitet werden kann. Und wenn ich sehe, was bei den Linken teilweise in das Parlament kommen könnte, dass der Antisemitismus von links Einzug in den Senat halten könnte, das halte ich für ein riesiges Problem.
18: Ernüchtert blickt der Generalsekretär der Brandenburger SPD, Kurt Fischer, auf das schlechteste Stimmenergebnis, das die SPD jemals in Berlin verbuchte.
21: Kein gutes Ergebnis, damit können wir nicht zufrieden sein. Steffen Krach hat hier gekämpft, der war jeden Tag von früh bis spät unterwegs, hat ganz, ganz viel Wahlkampf gemacht. Ich glaube, einerseits liegt es an der Polarisierung, die wir hier erlebt haben, dann zwischen CDU und Linke. Und andererseits, das wissen wir ja auch ganz klar, gibt es zurzeit keinen Rückenwind aus dem Bund. Und weder in Berlin noch in Mecklenburg-Vorpommern. Insofern hatten die Genossinnen und Genossen es hier auch verdammt schwierig in diesem Wahlkampf.
18: Kritisch blickt, obwohl die AfD bei der Abgeordnetenhauswahl zweistellig durchs Ziel gegangen ist, der Brandenburger AfD-Landtagsfraktionsvorsitzende Hans-Christoph Berndt auf das Stimmergebnis der Berliner AfD.
22: Wir haben halt den Anspruch, unser Land in Ordnung zu bringen, und dafür brauchen wir politische Mehrheiten. Und wenn dann eine Partei der Linken, von der ich überzeugt bin, dass die Probleme nicht lösen wird, sondern nur verschlimmern wird, so einen Zuwachs hat und wir dahinter zurückbleiben, dann müssen wir uns Gedanken machen.
18: Die Brandenburger Bündnisgrünen nennen das Ergebnis der Berliner Bündnisgrünen bei der Abgeordnetenhauswahl solide. Das ermögliche einen Politikwechsel im Senat. Die Sondierungen und Koalitionsverhandlungen über die Bildung des neuen Berliner Senats werden im Land Brandenburg, das über viele Staatsverträge und gemeinsame Gerichte eng mit Berlin verbunden ist, aufmerksam verfolgt.
4: Soweit RBB24 Landespolitikreporter Thorsten Südow mit den Brandenburger Reaktionen auf das Ergebnis der Berliner Abgeordnetenhauswahl. Und damit zu unserer Kolumnistin. Alter ist keine Krankheit, sagt man, bis man vor vollendete Tatsachen gestellt wird. Oder man genießt das Privileg der bevorzugten Behandlung, findet Ebru Taşdemir.
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23: Man glaubt es kaum, aber heute früh ist in der U-Bahn ein um die 20 Jahre jüngerer Mann für mich aufgestanden. Er wollte mir seinen Sitzplatz anbieten. Ich habe mich erst lächelnd gewehrt, aber er bestand sehr drauf, und so nahm ich sein Angebot mit einem lauten "Das wäre aber nicht nötig gewesen" an. Und während ich mich hinsetze, denke ich noch, na, er steigt doch bestimmt jetzt an der nächsten Haltestelle aus. Aber nein, er fuhr noch mindestens 3 Stationen im Stehen mit. Und da beginne ich zu grübeln. Ist es mein älteres Ich? Oder die Art, wie ich reingeschnauft kam, weil ich Schiss hatte, die U-Bahn zu verpassen? Oder eine Kombi aus allem? Alter, Geschlecht, Gebrechlichkeit? Steh auf, wenn Ältere sitzen sollten. Halt die Tür auf. Sag bitte. Sag danke. Diese Höflichkeitsformen wurden auch mir als Kind eingebimst. Der kanadische Soziologe Irving Goffman beschrieb vor 40 Jahren in seinem Werk Interaktionsrituale, wie wir mit solchen Höflichkeiten auch eine Form der Selbstdarstellung betreiben. Wir fühlen uns gut in der Rolle als höflicher Mensch. An dieses Buch musste ich denken, während ich beschließe, dass ich ab jetzt gern jüngeren Menschen dabei helfe, ihr Karma-Punkte-Konto aufzuladen. Denn der Herr hatte heute bestimmt einen guten Tag, weil er mir seinen Platz angeboten hat. Und ich auch, weil ich seine Höflichkeit nicht ausgeschlagen habe. Win-win also. Und für mich springt sogar noch ein Sitzplatz in der vollen U-Bahn dabei raus.
4: Sagt unsere Kolumnistin Ebru Taşdemir in den 100 Sekunden Leben.
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4: Yadigar Assisis Kunstwerke faszinieren das Publikum weltweit. Er schafft bildgewaltige Panoramen. Hier in Berlin zum Beispiel zum alten Pergamon oder zum Leben an der Berliner Mauer am Checkpoint Charlie. Jetzt gibt es ein neues Panorama von ihm, dieses Mal ganz im Süden der Republik in Konstanz am Bodensee. Kulturreporterin Barbara Paul ist eingetaucht in die Geschichte der Stadt rund um eine der größten Kirchenversammlungen des Mittelalters.
1: Papst Johannes zieht beim Konstanzer Konzil durch die Stadt, begleitet von Kardinälen, von Mönchen, beschützt von Rittern auf Pferden. 15 Komparsinnen und Komparsen stellten diese Szene in einem Berliner Filmstudio nach. Yadigar Assisi führte Regie. Aus sämtlichen Perspektiven ließ er diese Szene fotografieren, genauso wie die Szenen, in denen ein Bischof eine Prostituierte empfängt oder Gelehrte zusammenkommen. Tausende Fotografien fügte er für eine 3D-Welt zusammen, die nun gedruckt auf einem Polyestertuch in dem Konstanzer Rundbau zu sehen ist. Viele Passagen darauf sind auch gemalt, vor allem historische Details, Ziegel, Knöpfe, Holzkarren, Geschirr. Für den letzten Schliff an seinem 30 Meter hohen Kunstwerk wird Assisi dann fast zum Hochseilartisten.
2: Gestern bin ich nochmal hochgezogen worden an eine Stelle, die musste ich reparieren, weil die ist mir immer ins Auge gefallen. Und die habe ich repariert, das habe ich dann natürlich mit Stift und Kreide gemacht.
1: Es ist das 17. Panoramabild, das Yadigar Assisi geschaffen hat. Er greift dabei das künstlerische Prinzip des Panorama-Historienbildes aus dem 19. Jahrhundert auf.
2: Ich glaube, dass das Panorama eben ein Medium dieser Zeit ist. Man hat ja immer gesagt, ach, das sind Dinosaurier der Massenunterhaltung des 19. Jahrhunderts. Aber mittlerweile denke ich, dass das in der Bilderflut, die wir haben, ein wahnsinnig tolles Tool ist, wo man mit einer Langsamkeit arbeitet. Und ich sage jetzt immer, die Menschen sind die Regisseure des eigenen Sehens.
1: Das Konstanzer Konzil, ein komplexes Thema. Drei Päpste und eine gespaltene Kirche, das sogenannte abendländische Schisma sollte überwunden werden. Am Ende gelang das auch, mit der Wahl von Martin dem V. zum Papst. Geschichtsvermittlung in Bildern. Yadigar Assisi kennt natürlich die kritischen Stimmen dazu.
2: Wissen Sie, was eins der größten Hürden war, die ich nehmen musste? Wenn Menschen, die sich ein ganzes Leben damit beschäftigen, mit mir konfrontiert werden, die sagen, was willst du erzählen, was wir nicht schon erzählt haben? Ich sage, ich will nicht was Neues erzählen, aber als Künstler darf ich nochmal auch eine andere Perspektive einnehmen.
1: Eine Besonderheit in Konstanz im Vergleich zu den bisherigen Panoramen: Es wurde extra dafür ein Gebäude errichtet, entworfen von dem Berliner Architektenbüro Sauerbruch-Hatten. Matthias Sauerbruch, der in Konstanz geboren wurde, hat mit dem 55 Meter hohen Bau eine spektakuläre Architektur für seine Heimatstadt geschaffen, mit einer Bauweise, die zukunftsweisend ist.
5: Das Gebäude ist das höchste Holzhaus in Baden-Württemberg mindestens, wenn nicht gar bei mehr. Eine reine Holzkonstruktion und die Tatsache, dass es eben mit einem nachhaltigen Material gebaut ist, also was CO2 einlagert, also nicht produziert, das ist schon sehr ungewöhnlich. Und das Haus wird betrieben mit erneuerbarer Energie. Das heißt, es ist alles ein Beitrag dafür, dass der Fußabdruck buchstäblich gering bleibt, obwohl es so ein großes Ding ist. Ja, es ist also ein Pionierbau, wenn man so möchte.
4: Das neue Assisi-Panorama jetzt zu sehen in Konstanz am Bodensee.
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0: A10 westlicher Berliner Ring Richtung Dreieck Werder zwischen Leest und Vöben stockender Verkehr an einer Baustelle. A13 Berlin Richtung Dresden zwischen Duben und Lübbenau wird der Verkehr über die Standspur geleitet. A111 Richtung Oranienburg am Anschluss Hennigsdorf finden Asphaltierungsarbeiten statt. Die Fahrbahn ist bis Samstag auf eine Spur verengt. Stadtverkehr Berlin, es ist voller auf der A100 Stadtring Richtung Wedding zwischen Oberlandstraße und Kreuz Schöneberg. 10 Minuten Verzögerung. Richtung Treptow dauert es zwischen Schmargendorf und Albuinstraße ebenfalls 10 Minuten länger. A103 Steglitz-Schöneberg zwischen Philander und Saarstraße ist in beiden Richtungen wegen Wartungsarbeiten jeweils die linke Spur gesperrt. In Tiergarten ist die Straße des 17. Juni zwischen Großem Stern und Brandenburger Tor gesperrt. Hier haben die Vorbereitungen für den Marathon begonnen.
4: 14 Uhr.
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4: Ich bin Stefan Auschwitz. Schönen guten Tag. Die Zeichen stehen im Norden und in Berlin auf Rot-Rot-Grün. Nach den Landtagswahlen für die einstige Volkspartei CDU ist vor allem das Ergebnis in Meckpomm schmerzhaft. Sie flog aus dem Schweriner Landtag. Wie geht's in Berlin weiter? Mehr dazu in den Nachrichten mit Jonas Ziegler.
0: In Berlin beraten die Gremien der Landesparteien darüber, wie es nach der Wahl zum Abgeordnetenhaus weitergeht. Bei der Wahlsiegerin Linkspartei will Spitzenkandidatin Ehralp Ende der Woche die Weichen für rot-grün-rote Sondierungsgespräche stellen. Sabine Müller, RBB 24 Landespolitik.
7: Wenn die Linke am Freitag zu einem Parteitag zusammenkommt, erwartet Ehralp Rückenwind für ihre Pläne. Inhaltlich ist es ihre Priorität, Berlins Mietenkrise anzugehen. Im RBB 24 Inforadio sagte Ehralp, sie wolle eine Regierung bilden, die bereit sei, konkrete Maßnahmen inklusive der Vergesellschaftung großer Wohnungskonzerne anzugehen. Der potenzielle Koalitionspartner SPD bremst allerdings, weil die dramatisch geschrumpfte SPD erstmal einige interne Fragen klären muss und weil Spitzenkandidat Steffen Krach weiter gegen Vergesellschaftung ist. Große Offenheit dagegen bei den Grünen. Deren Spitzenkandidat Werner Graf nennt eine rot-grün-rote Koalition das klare Ziel. Es gäbe aber auch noch Klärungsbedarf, etwa beim Thema Antisemitismus.
0: Die SPD-Bundesspitze fordert nach den schlechten Wahlergebnissen ihrer Partei in Mecklenburg-Vorpommern und Berlin Konsequenzen für die Arbeit der Bundesregierung. Bundesarbeitsministerin und SPD-Chefin Baas sagte, die Menschen seien mit den geplanten Sozialreformen nicht zufrieden. Die Bundesregierung könne jetzt nicht einfach so weitermachen. Man müsse gemeinsam mit der Union nach Lösungen suchen, um den Bürgern ein bezahlbares Leben und sichere Arbeitsplätze zu garantieren. Auch aus der Opposition kommen Forderungen nach Kurskorrekturen. Die Grünen-Vorsitzende Brandner sagte, Reformen müssten gerecht sein. AfD-Chefin Weidel kritisierte, notwendige Reformen würden nicht umgesetzt und Deutschland sei im Stillstand. Der frühere Bundesverkehrsminister Scheuer hat die Vorwürfe gegen ihn zum Prozessauftakt erneut zurückgewiesen. Er sagte vor dem Landgericht Berlin, dass er vor dem Untersuchungsausschuss des Bundestags wahrheitsgemäß geantwortet habe. Genauso äußerte sich Ex-Staatssekretär Schulz. Beiden wird vorgeworfen, damals gelogen zu haben. Bei dem Untersuchungsausschuss ging es um die Mautpläne der CSU, die vom Europäischen Gerichtshof 2019 gestoppt wurden. Weil schon Verträge mit Betreibern abgeschlossen worden waren, musste der Bund rund 243 Millionen Euro Schadenersatz zahlen. Bei ihrem bundesweiten Aktionstag gegen Stellenabbau in der Autoindustrie fordert die IG Metall schnelle Maßnahmen gegen die Krise. Gewerkschaftschefin Benner sagte vor VW-Beschäftigten in Hannover, die aktuelle Politik schütze Arbeitsplätze nicht ausreichend. Aus Hannover Bertil Starke.
8: Um Jobs in der Autoindustrie zu erhalten, fordert Benner vor allem Zölle auf Hybridautos aus China und einen niedrigeren Industriestrompreis. Gleichzeitig sieht die IG Metall-Chefin die Vorstände der Autohersteller in der Pflicht, durch neue, innovative Modelle für Arbeit in den Fabrikhallen zu sorgen. Einseitigen Sparprogrammen zulasten der Arbeitnehmer erteilte sie eine Absage. An dem Protest in Hannover beteiligten sich tausende Menschen. Die Zukunft des VW-Standortes in der niedersächsischen Landeshauptstadt ist ungewiss. An dem bundesweiten Protesttag beteiligen sich nach Gewerkschaftsangaben rund 100.000 Menschen.
0: Das US-Unternehmen Google soll in der EU eine weitere Millionenstrafe zahlen. Grund sind bereits länger zurückliegende Datenschutzverstöße. Die irische Datenschutzbehörde hat ein Bußgeld in Höhe von mehr als 400 Millionen Euro verhängt. Google hat nach Angaben der Behörde zwischen 2018 und 2020 Standortdaten seiner Nutzer für Werbezwecke genutzt und damit gegen EU-Datenschutzvorgaben verstoßen. Vor allem bemängelt sie, dass Nutzern das möglicherweise nicht bewusst war. Ein Sprecher von Google betonte, dass sich die Vorgehensweise seit damals weiterentwickelt und die Verwaltung von Standortdaten vereinfacht habe. Brandenburg will besonders kaputte Landesstraßen umfassend sanieren. Laut Verkehrsministerium soll innerhalb der nächsten 5 Jahre bis zu 520 Kilometer Straßen erneuert werden. Dafür sind 200 Millionen Euro vorgesehen. Den Angaben zufolge sind fast 2/3 des Landesstraßennetzes marode. Verkehrsminister Krumbach von der SPD sagte, man wolle nicht nur einzelne Schäden ausbessern, sondern die Straßensubstanz dauerhaft stärken. Das Sanierungsprogramm soll kommende Woche im Landkreis Oder-Spree starten. Soweit die Nachrichten. 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Das Wetter. Am Nachmittag Sonne und Wolken im Wechsel mit einzelnen Schauern, aber auch lange trockene Phasen, maximal 19 Grad. Zurzeit in Berlin-Köpenick 16 und in Steglitz 17 Grad, in Altdöbern 13 und in Perleberg 18 Grad. Morgen teils sonnig, teils wolkig bei 17 bis 20 Grad. Die Zeit, es ist 14.05 Uhr.
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4: Ich bin Stefan Auschwart, schönen guten Tag. Elif Erralp ist 45 Jahre alt, gebürtig aus München und vielleicht bald die regierende Bürgermeisterin in Berlin. Die linken Politikerin ist auf jeden Fall die Wahlsiegerin von gestern, aber wird sie auch die neue im Roten Rathaus? Sie hat sich vorhin mit der Parteispitze nochmal den Fragen der Presse gestellt. Elif Erralp hat sich dabei besonders darüber gefreut, dass sie so viele verschiedene Menschen in der Stadt ansprechen konnte. So sagt sie es jedenfalls.
9: Ich freue mich auch sehr, dass eben die vielen Menschen sich jetzt vertreten fühlen. Ich habe von sehr, sehr vielen gehört, die zum ersten Mal zur Wahl gehen, gerade auch von vielen Menschen mit Migrationsgeschichte, auch gerade von vielen Türkeistämmigen, weil sie sich das erste Mal repräsentiert fühlen und das erste Mal das Gefühl haben, dass diese Wahl tatsächlich entscheidend ist. Deswegen freue ich mich, dass wir so viele verschiedene Menschen ansprechen konnten in unserer Stadt.
4: Der Wahlsieg sei auch ein Sieg für die Vielfalt in Berlin, so Elif Erralp. Der Abend war überwältigend, man hat geweint und getanzt. Zitat Ende. So hat die linken Bundesvorsitzende Ines Schwertner die Reaktionen auf die Abgeordnetenhauswahl zusammengefasst und sie ist darauf eingegangen, dass die Linke wohl einige neue Wähler mobilisieren konnte.
10: Unter den Nichtwählerinnen, unter den arbeitenden Menschen, unter den Menschen, die ansonsten nicht mehr gesehen werden, viele migrantische Menschen, die jetzt endlich eine Person haben, mit der sie sich identifizieren können und nicht irgendwie der dritte Stefan, der sich da zur Wahl stellt. Ich finde, es ist auch ein klares Zeichen, nicht nur gegen die Bundesregierung, sondern auch gegen diese Landesregierung, die abgewählt gehört.
4: Ines Schwertner hat außerdem auch kein gutes Haar an dem Auftritt von Bundeskanzler Friedrich Merz, CDU, am Wahlabend gestern gelassen.
10: Ich war sehr erstaunt, dass der Bundeskanzler um 18 Uhr eine Pressekonferenz einberuft. Und wir hatten, glaube ich, alle damit gerechnet, dass er jetzt seinen Rücktritt bekannt gibt, aber dass er noch vor dem Endergebnis in Mecklenburg-Vorpommern die Dreistigkeit besitzt und sagt, die Reformen müssen weitergehen und er hält daran fest. Für uns ist das Signal ganz klar, die Reformen müssen gestoppt werden.
4: Sagt die Linken-Chefin Ines Schwertner am Tag nach den Wahlen. Katerfrühstück oder Siegestaumel, je nachdem, wen man fragt, bekommt man da unterschiedliche Antworten nach den beiden Wahlen. Wie die Stimmung am Tag danach in Mecklenburg-Vorpommern ist, das fasst Reporter Stefan Lutmann zusammen.
11: Die Wähler und Wählerinnen haben die Verhältnisse im Schweriner Landtag auf den Kopf gestellt. 3 künftige Regierungsfraktionen stehen einer starken AfD-Opposition gegenüber. Dass sich SPD, Linke und Grüne auf eine Koalition einigen, das steht für den Greifswalder Politikwissenschaftler Jochen Müller außer Frage.
13: Es gibt letztlich nur eine einzige Option. Die Parteien sind inhaltlich einander ähnlich. Ich glaube, da gibt es durchaus persönliche Spannungen, aber die werden nicht relevant sein, wenn es hier um die Koalitionsbildung geht.
11: Die CDU spielt keine Rolle mehr. Ihr Scheitern an der 5%-Hürde führt bereits zu politischen Beileidskundgebungen der Konkurrenz. Ein Landtag ohne die CDU sei ein Schaden für die Demokratie, sagte die Spitzenkandidatin der Linken, Simone Oldenburg. Der Vize-Landesvorsitzende der CDU, Tino Schomann, Landrat in Nordwestmecklenburg, ist am Tag danach noch fast.
14: Das ist eine Katastrophe, dass die CDU am V nicht mehr im Landtag vertreten ist. Da hat niemand mit gerechnet. Und das Weitere werden wir heute Abend im Landesvorstand miteinander besprechen. Dann werden wir sehen, was dabei rauskommt.
11: Noch ist offen, ob der CDU-Landesvorstand mit dem gescheiterten Spitzenkandidaten Daniel Peters weitermacht. Bisher gehen er und seine Vertrauten auf Tauchstation. Sein Parteifreund Lars Schwarz, Arbeitgeberpräsident in Mecklenburg-Vorpommern, fürchtet nach dem Absturz Folgen für die Wirtschaft.
15: Die einzige Oppositionspartei ist die AfD und ich habe wirklich Befürchtung, dass die Spaltung der Gesellschaft, dass die sich eher manifestiert und dass der Ton deutlich rauer werden wird. Und das sehe ich tatsächlich mit Sorge.
11: Daniel Tabrocke, Vizechef des DGB Nord, sieht in dem Scheitern der CDU vor allem eine Denkzettelwahl gegen den Kanzler und dessen Reformpolitik im Bund. Eine erstarkte AfD könnte, so Tabrocke, am Ende die Verhältnisse destabilisieren.
12: Ich glaube, das wird eine härtere Polarisierung die nächsten Jahre. Und das können wir uns eigentlich gar nicht leisten. Wirtschaft ist ja in Psychologie und Unternehmen siedeln sich nicht da an, wo es heiß hergeht.
11: Tabrocke forderte ein Umsteuern im Bund, eine Umverteilung von oben nach unten statt neuer Belastungen für die breite Gesellschaft. Auch CDU-Landesvize Schomann will Veränderungen, allerdings nicht in der politischen Agenda von Schwarz-Rot in Berlin, sondern an ihrer Spitze bei Kanzler Friedrich Merz.
14: Die CDU ist in schwerem Fahrwasser. Sie muss doch da wieder rauskommen, aber das geht eben nur, wenn man konservative bürgerliche Politik macht, die auch vermittelbar ist durch empathische Persönlichkeiten, die Vertrauen und Sicherheit auch vermitteln.
11: Das könne Merz nicht, so Schomann. Er erneuerte am Tag nach dem CDU-Desaster in Mecklenburg-Vorpommern seine Forderung nach einem Rücktritt des Kanzlers.
4: Stefan Luthmann aus Schwerin war das mit Reaktionen aus Mecklenburg-Vorpommern am Tag nach der Landtagswahl dort. Und wir schauen ins Ausland. Kein Essen oder Trinken, keine körperliche Nähe. In Israel wird gerade Yom Kippur gefeiert, der höchste und wichtigste Feiertag dort. Obwohl die Spannungen in der Region andauern, nutzen viele Menschen in Israel Yom Kippur für eine Atempause zwischen Krieg und den Parlamentswahlen Ende Oktober. Yom Kippur hat gestern Abend bei Sonnenuntergang begonnen, endet am heutigen Montag ebenfalls bei Sonnenuntergang. Tel Aviv-Korrespondentin Bettina Meyer hat sich auf der Straße umgehört.
16: Kinder auf Fahrrädern klingeln ausgelassen. Sie haben die Straßen in der Stadt Herzliya übernommen. Nicht nur hier nahe Tel Aviv. In ganz Israel steht der Alltag für 25 Stunden still. An Yom Kippur fahren keine Autos, Geschäfte bleiben geschlossen, auch der internationale Flughafen. Straßen und Autobahnen im Land gehören an einem der höchsten jüdischen Feiertage Spaziergängern und Fahrradfahrern wie Asaf. Mitten auf der Autobahn macht der Familienvater einen Ausflug mit seinen vier Kindern. Wir haben Spaß an Yom Kippur. Es herrscht eine Ausgelassenheit, wie sie länger nicht mehr in Israel zu spüren war. Und doch wirkt der Vater nachdenklich. Yom Kippur findet 10 Tage nach dem jüdischen Neujahrsfest statt. Nach jüdischer Tradition geht es um Reue, Vergebung und Versöhnung, erklärt Asaf.
17: The world is a balagan. Ukraine, in Russland, Pakistan, in Iran.
16: In der Welt herrscht Chaos. Ukraine, Russland, Pakistan, Iran, USA, Saudi-Arabien. Ich mache mir dauernd Sorgen. Aber heute an Yom Kippur hören wir keine Nachrichten. Wir haben Spaß mit den Kindern, gehen in die Synagoge zum Beten für Frieden in der Welt.
17: Peace in the world.
16: Or und Galia, zwei Freundinnen, spazieren auf der leeren Autobahn. Im vergangenen Jahr um diese Zeit hätten es ihre Kinder gerade noch nach Hause geschafft, als die Sirenen wegen eines Raketenangriffs heulten, erinnert sich Or. Da war die Sirene, sie kamen zur Tür rein und ich dachte, Gott sei Dank, jetzt macht mir die Wahl in Israel Sorgen. Wenn Bibi Netanyahu an der Macht bleibt, wird es schlimm für uns. Ich habe das Gefühl, dass wir nach dem Krieg eine Veränderung bekommen. Hoffentlich eine Chance auf Frieden, sagen die beiden, doch davon kann derzeit keine Rede sein. Die israelischen Luftangriffe im Gazastreifen halten trotz geltender Waffenruhe an. Die Gewalt im von Israel besetzten Westjordanland ufert weiter aus. Auch an diesem Yom Kippur ist zu spüren, dass das Trauma des 7. Oktober tief sitzt in der israelischen Bevölkerung, auch bei Zohar. Die junge Frau ist eine Stunde lang zum Strand nach Herzliya gelaufen und blickt aufs Meer. Die letzten Jahre waren sehr schwierig. Genau vor einem Jahr sind die letzten Geiseln aus Gaza zurückgekommen. Dieser Schmerz hat uns lange begleitet. Wir haben dafür gekämpft, dass sie zurückkommen. Ganz in der Nähe hat eine Familie Zelte am Strand aufgebaut. Sie wollen bis zum Ende von Yom Kippur campen, bevor der Alltag in Israel bei Sonnenuntergang wieder zurückkehrt.
4: Bettina Meyer, unsere Korrespondentin aus Tel Aviv, über den wichtigsten Feiertag der Israelis, Yom Kippur.
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4: 0:7 beim FC Bayern München, das bislang schlimmste Debakel für Union Berlin in der Fußball-Bundesliga. Aber das dürfte es noch nicht gewesen sein, denn das dicke Ende kommt bekanntlich zum Schluss. Und das wird am Ende dieser Saison wohl Abstieg heißen, wenn sich bei den Eisernen nicht schleunigst etwas zum Besseren wendet, meint unser Kolumnist Thomas Kroh in seiner Rubrik Draufgehalten.
18: Nach wie vor tue ich mich bei Union aus landsmannschaftlicher Verbundenheit schwer, dem Namen dieser Kolumne gerecht zu werden. Aber die Köpenicker machen es selbst mir als Ostler alles andere als leicht, nicht draufzuhalten. Ja, 0:7 in München, solche Packungen haben auch schon andere bekommen. Selbst einem Spitzenklub der Bundesliga wie Stuttgart haben die Bayern immerhin auch 5 Dinger verpasst. Aber die Abteilung Humor des ersten FC Union sollte ein sportliches Desaster nicht ins Lächerliche ziehen. Nachdem am Freitagabend die 7. Torposaune der Bayern erklungen war, setzte der Witzebeauftragte der Eisernen einen Social-Media-Post ab, in dem die Vermutung geäußert wurde, Lamine Jamal, Kronjuwel des FC Barcelona, habe die Münchner Stürmer Kane und Olise im Buhlen um den Ballon d'Or des Weltfußballers

0: sieht nicht danach aus, als könnte Mauro Lustrinelli als Vierter in dieser Reihe den Trend umkehren. Die Vereinsspitze um Präsident Zingler will, dass Union sich weiterentwickelt. Der eiserne Fußball soll einem gepflegteren Spiel weichen. Verständlich, Stillstand bedeutet Rückschritt. Nur hat die Mannschaft noch nichts an neuer Stärke gewonnen. Aber das Bollwerk gegen den Abstieg, das 7 Jahre lang gehalten hat, das existiert nicht mehr. Die Berliner Mauer hat sich in einen Hühnerhaufen verwandelt, der die schlechteste Abwehr der Bundesliga stellt. Trainer Lustrinelli hat wegen der Länderspiele jetzt rund 3 Wochen Zeit, seinem Personal sein System einzubimsen. Wie viel das ohne Nationalspieler bringt, vermag ich nicht zu beurteilen. Die Antwort wird es nach der Pause geben, wenn Elversberg an der Alten Försterei vorstellig wird. Sollte Union allerdings auch gegen den Aufsteiger verlieren, wäre wohl selbst der Abteilung Humor nicht mehr nach Scherzen zumute.
1: Draufgehalten mit Thomas Kroh.
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1: Das Wetter in Berlin und Brandenburg. Heute Nachmittag gibt's einen Mix aus Sonne und Wolken. Hier und da auch ein bisschen Regen, aber auch lange trockene Phasen. All das im Angebot. Höchstens 19 Grad. Im Moment werden in Berlin-Köpenick 16 gemessen, in Altdöbern 13, in Perleberg 18 Grad. Dazu weht frischer Wind aus Nordwest. Schauen wir noch auf morgen. Da ist es teils sonnig, teils wolkig, meist trocken. 17 bis 20 Grad sind die Höchstwerte morgen.
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7: A10 westlicher Berliner Ring Richtung Dreikafeland. Zwischen Großkreuz und Vöben stockender Verkehr an einer Baustelle. 10 Minuten Verzögerung. A13 Berlin Richtung Dresden. Zwischen Duben und Lübbenau wird der Verkehr über die Standspur geleitet. A111 Richtung Oranienburg. Am Anschluss Hennigsdorf finden Asphaltierungsarbeiten statt. Die Fahrbahn ist bis Samstag auf eine Spur verengt und die Anschlussstelle ist gesperrt. Stadtverkehr Berlin, es ist voller auf der A100 im Stadtring Richtung Wedding. Zwischen Oberlandstraße und Kreuz Schöneberg 10 Minuten Verzögerung. A103 Steglitz-Schöneberg zwischen Philander und Saarstraße ist in beiden Richtungen wegen Wartungsarbeiten jeweils die linke Spur gesperrt. Zur U-Bahn. Wegen Bauarbeiten bei der U2 fahren Ersatzbusse zwischen Ruhleben und Theodor-Heuss-Platz noch bis einschließlich Freitag. 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
1: 14:20 Uhr.
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1: Für Sie weiter im Studio Stefan Oschardt. Guten Tag. Die AfD hat in Mecklenburg-Vorpommern die Wahl gewonnen. Regieren wird sie aber nicht. Die zweitplatzierte bisherige Regierungschefin setzt auf Rot-Rot-Grün. Und darauf wird es wohl auch in Berlin hinauslaufen. Die Nachrichten mit Jonas Ziegler.
7: Nach ihrem Wahlsieg in Berlin will die Spitzenkandidatin der Linken Ehralp bei den anstehenden Koalitionsverhandlungen keine Kompromisse machen. Im RBB 24 Inforadio betonte Ehralp, sie habe immer gesagt, wenn die Linke in Berlin regiere, würden große Immobilienkonzerne vergesellschaftet. Es gebe dazu einen gültigen Volksentscheid und es sei das beste Mittel, um Wohnungen bezahlbar zu halten. Der Grünen-Spitzenkandidat Graf sagte auch im Inforadio, man müsse jetzt erstmal verhandeln und das geschehe nicht öffentlich. Der Spitzenkandidat der SPD Krach erteilte möglichen Enteignungen großer Immobilienkonzerne erneut eine Absage. Der CDU-Politiker Evers sagte, die Linke werde mit all ihren Wahlversprechen jetzt einen harten Realitätscheck erleben. AfD-Spitzenkandidatin Brinker kündigte,

0: kündigte eine harte Oppositionsarbeit an. Nach den Wahlen in Berlin und Mecklenburg-Vorpommern hat die SPD-Bundesspitze über Konsequenzen beraten. Die Ergebnisse der beiden Landtagswahlen lösen in der Partei gemischte Reaktionen aus. Hauptstadtkorrespondent Markus Sambale.
1: Es gibt Entsetzen, dass die Partei in Berlin auf den 5. Platz abgerutscht ist, und gleichzeitig Erleichterung, dass Ministerpräsidentin Manuela Schwesig in Mecklenburg-Vorpommern trotz Verlusten wohl weiter regieren kann. Bei den Sozialdemokraten wird jetzt vor allem diskutiert, wie es weitergehen soll mit den Reformen der Bundesregierung, vor allem bei der Rente. Schwesig hatte sich im Wahlkampf in Mecklenburg-Vorpommern vom Kurs der Bundes-SPD und der Bundesregierung deutlich abgegrenzt und dafür viel Zuspruch bekommen. Sollte die SPD auf grundlegende Änderungen bei den Reformen dringen, dürfte das aber zu Konflikten mit der Union führen. Kanzler Merz hatte in einem ungewöhnlichen Auftritt am Wahlabend verlangt, die Reformen müssten jetzt erst recht weitergehen.
0: 14.22 Uhr, RBB 24 Inforadio mit einer Gefahrenmeldung. Bitte Vorsicht in Berlin auf der 113 statt einwärts. In Höhe Stubenrauchstraße steht ein defektes Fahrzeug auf der rechten Spur. Der frühere Bundesverkehrsminister Scheuer hat die Vorwürfe gegen ihn zum Prozessauftakt erneut zurückgewiesen. Er sagte vor dem Landgericht Berlin, dass er vor dem Untersuchungsausschuss des Bundestags wahrheitsgemäß geantwortet habe. Genauso äußerte sich Ex-Staatssekretär Schulz. Biden wird vorgeworfen, damals gelogen zu haben. Beim Untersuchungsausschuss ging es um die Mautpläne der CSU, die vom Europäischen Gerichtshof 2019 gestoppt wurden. Weil schon Verträge mit Betreibern abgeschlossen worden waren, musste der Bund rund 243 Millionen Euro Schadenersatz zahlen. Das US-Unternehmen Google soll in der EU eine weitere Millionenstrafe zahlen. Grund sind bereits länger zurückliegende Datenschutzverstöße. Die irische Datenschutzbehörde hat ein Bußgeld in Höhe von mehr als 400 Millionen Euro verhängt. Google hat nach Angaben der Behörde zwischen 2018 und 2020 Standortdaten seiner Nutzer für Werbezwecke genutzt und damit gegen EU-Datenschutzvorgaben verstoßen. Vor allem bemängelt sie, dass Nutzern das möglicherweise nicht bewusst war. Ein Sprecher von Google betonte, dass sich die Vorgehensweise seit damals weiterentwickelt und die Verwaltung von Standortdaten vereinfacht habe. Deutsche Unternehmen sehen die Bürokratie als größtes Problem der Wirtschaft hierzulande. Das hat die Hälfte der Firmen in einer Umfrage des Münchner IFO-Instituts angegeben. Erst danach folgten Energiekosten mit 27 und Arbeitskosten mit 22%. Der bürokratische Aufwand wirkt laut IFO-Institut auf zwei Wegen. Einerseits bindet er Personal, andererseits werden Investitionen verhindert, wenn sie sich durch Genehmigungs- und Dokumentationsaufwand nicht mehr rechnen. Dass die Bürokratie am häufigsten als Problem genannt wird, zieht sich demnach durch alle Wirtschaftsbereiche. Bei der Umfrage waren mehrfach Nennungen möglich. In der Lausitz soll der größte Batteriespeicher Deutschlands entstehen. Der Energieversorger LEAG hat heute auf dem Gelände des Kohlekraftwerks Jenschwalde mit dem Bau begonnen. Die Anlage soll ab 2028 Strom aus Wind- und Solaranlagen speichern. Die geplante Speicherkapazität liegt bei 4 Gigawattstunden. Damit könnten 1,6 Millionen Haushalte 4 Stunden lang durchgehend mit Strom versorgt werden. In Forst hat die LEAG außerdem 2 neue Wind- und Solarparks auf ehemaligen Tagebauflächen in Betrieb genommen. Soweit die Nachrichten. 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Das Wetter. Am Nachmittag Sonne und Wolken im Wechsel mit einzelnen Schauern, maximal 19 Grad. Zurzeit in Berlin-Köpenick 16 und in Steglitz 17 Grad, in Altdöbern 13 und in Perleberg 18 Grad. Morgen teils sonnig, teils wolkig und meist trocken bei 17 bis 20 Grad. Die Zeit 14.25 Uhr.
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3: Für Sie im Studio Stefan Oschwart, guten Tag. Berlin und Mecklenburg-Vorpommern haben gewählt. Die AfD ist im Norden stärkste Kraft geworden und die CDU ist aus dem Landtag geflogen. In Berlin hat die CDU den Bürgermeistersessel und wohl auch die Macht eingebüßt. Davor bei den Wahlen in Sachsen-Anhalt musste die CDU auch schon federn lassen. der Tag danach. Der Kanzler ist zum ersten Mal schon gestern um kurz nach 18 Uhr vor die Presse getreten. Reformen bleiben er auch, und zwar Kanzler und CDU-Chef. Philipp Eckstein ist unser Korrespondent im Hauptstadtstudio und konnte einordnen, ob dies nun eher als Trotz oder Mut bezeichnet werden kann.
4: Also es war zumindest eine offensichtlich durchdachte Taktik, dass er eben verhindern wollte, dass den ganzen Abend über darüber spekuliert wird und auch die Journalistinnen und Journalisten darüber sprechen. Kostet ihn das die Kanzlerschaft? Es war ja ein äußerst ungewöhnlicher Auftritt, also unmittelbar nach den Prognosen. Er sprach da ja unter anderem von einem desaströsen Ergebnis in Mecklenburg-Vorpommern. Wir wussten dann später am Abend, dass das Ergebnis sogar noch deutlich schlechter ausgefallen ist als zu dem Zeit, als er sich geäußert hat. Die CDU ist ja tatsächlich an der 5%-Hürde gescheitert. Also ich habe es so wahrgenommen, dass man gesehen hat, einen CDU-Vorsitzenden und Kanzler, der ja um seinen Stuhl kämpft, auch quasi seine Reformen verteidigen möchte, und doch war sichtbar, auch bildlich sichtbar, er stand da ja ganz alleine. Also er hatte jetzt nicht das Präsidium hinter sich stehen, wie angeschlagen Friedrich Merz aktuell ist.
3: Was heißt das nun für die Reform?
4: Also mit Blick auf die Reform hatte sich der Kanzler gestern ja festgelegt und gesagt,
5: die Reformen müssen kommen.
4: Und das war auch so ein wenig seine Erzählung. Wenn man jetzt allerdings auf seinen Koalitionspartner, die SPD, blickt, da wertet man die Ergebnisse der Landtagswahlen in Berlin, Mecklenburg-Vorpommern und vor zwei Wochen auch in Sachsen-Anhalt ganz anders. Lars Klingbeil, der Co-Vorsitzende der SPD, sagte hier Mittag beispielsweise,
6: auf der Bundesebene bleibt das klare Signal der Wählerinnen und Wähler in allen drei Landtagswahlen, wir sind nicht einverstanden mit dem, was ihr da tut in Berlin.
4: Und auch andere Spitzenpolitikerinnen und Politiker der SPD haben sich schon geäußert, und da nehme ich wahr, ein weiter so möchte die SPD nicht unterstützen, sondern sie versteht ja auch diese Niederlagen jetzt bei den Landtagswahlen. Man hat ja auch Stimmen verloren, auch wenn man in MV viel aufgeholt hat und sich da jetzt trotzdem ganz zufrieden gibt, aber in Berlin gerade ein doch sehr, sehr schwaches Ergebnis. Und ich verstehe das so, und da gibt es jetzt auch erste Aussagen zu, dass man gerade mit Blick auf die anstehenden Reformen, allen voran das Rentenpaket, jetzt doch nochmal das Gespräch mit CDU, CSU suchen möchte und bereits vereinbarte Kompromisse doch nochmal aufschnüren möchte.
3: Das heißt, die SPD wird innerhalb der Koalition etwas aufmuskeln, heißt aber im Umkehrschluss, die CDU und damit der Kanzler wird dadurch weiter geschwächt.
4: Ja, vor allem, wenn er dann den Druck aus den eigenen Reihen zu spüren bekommt. Da gab es ja auch in den vergangenen Wochen immer mal wieder Forderungen, auch aus Reihen der CDU. Er solle doch die Arbeitsministerin und Co-Parteivorsitzende der SPD, Bärbel Baas, aus der Regierung werfen. Also da merkte man schon auch die große Unzufriedenheit, auch in Reihen der Union mit dem Agieren des Koalitionspartners. Und das gemeinsame Regieren dürfte jetzt doch nochmal schwieriger werden. Friedrich Merz wird auch morgen an der Fraktionssitzung von CDU, CSU teilnehmen. Ich gehe davon aus, dass das auch für ihn ein eher unangenehmer Termin wird, weil da wird man auch nochmal einfordern, dass der Kanzler Kurs halten muss. Katharina dos Santos-Vinz, die ist die Fraktionsgeschäftsführerin, sie sagte heute Morgen im ARD-Morgenmagazin,
7: Friedrich Merz hat unser Vertrauen.
4: Und sie sagte auch nochmal,
7: er ist unser Bundeskanzler.
4: Und doch wird auch das morgen ein eher unangenehmer Termin sein, denn es wurde ja auch gestern schon bei diesem Statement sichtbar, und allein, dass sich der Kanzler dazu genötigt sah, sein Stuhl wackelt, und er hat auch viele Kritikerinnen und Kritiker in den eigenen Reihen.
3: Krisengewinnerin ist ja die AfD, die muss ja eigentlich gar nichts mehr machen. Zugucken reicht ja schon, oder?
4: Ja, und sie gibt sich schon wieder sehr, sehr selbstbewusst. Alice Weidel hat hier am Morgen zum Beispiel gesagt,
8: die CDU wird Richtung 5% gehen. Und die CDU wird nie mehr wieder in ihrer Parteigeschichte eine Bundestagswahl gewinnen.
4: Also da gibt man sich sehr, sehr selbstbewusst. Das beobachten wir ja auch schon lange bei der AfD. Und sie hat auch nach diesen Landtagswahlen schlicht keinen Grund, etwas an ihrer Strategie zu ändern. Sie eilt ja von Erfolg zu Erfolg. Und gerade diese harte Oppositionspolitik, auch dieses das Kanzler vor sich hertreiben, die CDU vor sich hertreiben, ich gehe davon aus, dass wir das erstmal weiter von der AfD so sehen werden.
3: Soweit Philipp Eckstein, unser Beobachter im Hauptstadtstudio mit Reaktionen aus der Bundespolitik zu den Wahlergebnissen gestern hier in Berlin und in Mecklenburg-Vorpommern. Ins Ausland. Im Wahlkampf noch hat Donald Trump versprochen, den Ukraine-Krieg innerhalb von 24 Stunden zu beenden, falls er zum Präsidenten der Vereinigten Staaten gewählt werden sollte. Das ist passiert. Hinterher räumte er ein, dass das wohl ein bisschen übertrieben war mit dem Friedensschluss. Und jetzt sind aus 24 Stunden nicht Wochen oder Monate geworden, sondern der Krieg dauert nun schon 4,5 Jahre. Und Donald Trump scheint nach wie vor keine klare Agenda zu haben. Carsten Kühntorp aus dem ARD-Studio Washington mit einer kurzen Übersicht über die Trumpsche Ukraine-Politik.
9: In Sachen Ukraine-Krieg verfolgt US-Präsident Trump keine konsequente Strategie, sondern er handelt impulsiv und ändert immer wieder den Kurs. Offiziell haben die USA in diesem Konflikt nicht die Seiten gewechselt, faktisch läuft es darauf aber hinaus. Direkt mit seinem Amtsantritt übernimmt Trump russische Argumente.
10: A dictator without elections. Zelensky better move faster, he's not going to have a country left. You should have never started it, you could have made a deal.
9: Der ukrainische Präsident Zelensky sei ein Diktator und habe den Krieg angefangen. Das erste Treffen der beiden Staatschefs kurz darauf im Oval Office endet mit einem Eklat.
11: You don't have the cards right now. You're gambling with World War III. You're gambling with World War III.
9: Trump putzt Zelensky runter vor laufenden Kameras. Spätere Treffen sind dann höflicher. Doch neue Unterstützung für die Ukraine, Waffen, Munition, Kredite, genehmigt Trump nicht. Vorübergehend stoppt er auch das Teilen von Geheimdienstinformationen. Und er drängt die Ukraine einer faktischen Überschreibung von 50% ihrer Bodenschätze an die USA zuzustimmen, zuzüglich einer Zahlung von 300 Milliarden Dollar. Monate später stimmt Zelensky einer viel faireren Rohstoffvereinbarung zu. Diplomatisch setzt Trump auf seinen Draht zu Kremlchef Putin. Von ihm verlangt er ultimativ einen Waffenstillstand. Kurz vor Ablauf der Frist lässt Trump das Ultimatum aber fallen und rollt Putin stattdessen den roten Teppich aus in Alaska.
12: Again, Mr. President, I'd like to thank you very much and we'll speak to you very soon and probably see you again very soon. Thank you very much, Vladimir.
13: Next time in Moscow.
9: Das Ergebnis des Gipfels: Trump übernimmt Putins Position. Nicht zuerst eine Waffenruhe, sondern gleich Verhandlungen über eine Gesamtlösung für den Konflikt. Immer wieder sind die US-Gesandten Witkoff und Kushner in Moskau. Die Europäer lässt Trump dabei weitgehend außen vor. Ihnen gesteht er allerdings zu, dass sie Waffen und Munition in den USA einkaufen für die Ukraine. Manchmal ist Trump frustriert über Putin, den er eigentlich für seinen Freund hält.
14: We get a lot of bullshit thrown at us by Putin, for you want to know the truth. He's very nice all the time, but it turns out to be meaningless.
9: Vom Kreml-Chef komme viel Bullshit, so der Präsident. Wohl in solch einem Frustmoment verhängt Trump seine bisher einzigen neuen Sanktionen gegen Russland. Sie richten sich gegen Ölkonzerne dort. Schon ein Jahr ist das her, nachgelegt hat Trump bisher nicht. Dass der Präsident sich scheut, massiv Druck auf Putin zu machen, das dürfte die einzige Konstante in Trumps Russlandpolitik sein. William Taylor, Ex-US-Botschafter in Kiew, kürzlich bei NPR.
15: The Ukrainians are battering the Russians. Military targets, military industrial base.
16: Die Ukrainer hämmern die Russen gerade. Militärische Ziele, die Rüstungsindustrie, die Energieversorgung. Der russischen Wirtschaft geht es miserabel. Dieser Druck muss wachsen. Nur dann gibt es für Putin einen Anreiz zu verhandeln.
15: That pressure just needs to increase. And that will be the incentive he'll have to come to the table.
9: Mit Beginn des Iran-Kriegs legen Amerikas Diplomaten das Thema Ukraine zur Seite. Erst vor wenigen Tagen kommt wieder Bewegung rein. Mit einem Besuch von Trumps Unterhändlern in Kiew, ihrem ersten dort überhaupt.
3: Carsten Kühntorp berichtete aus Washington. Wer älter wird, fragt sich vielleicht manchmal, bin ich nur vergesslich oder werde ich langsam dement? Oder ist es ein Angehöriger, bei dem wir denken, dass er manchmal nicht mehr ganz auf der Höhe ist? Woran man Alzheimer erkennt, was zu tun ist und wo Betroffene und Angehörige Hilfe bekommen, dazu wird heute am Welt-Alzheimer-Tag aufgeklärt. Wir wiederholen aus diesem Anlass einen Bericht von RBB-Gesund-Reporterin Silke Mehring vom April.
17: Niemand gibt gerne zu, dass sein Gedächtnis nachlässt. Viele versuchen es möglichst lange vor ihrer Umwelt zu verbergen. In der Hausarztpraxis fällt dann manchmal auf, dass ein Patient verwirrt wirkt oder es ihm schwerfällt, Worte zu finden. Die Berliner Hausärztin Dr. Irmgard Landgraf beschreibt klare Warnsignale, die auffälliges Verhalten von normaler Vergesslichkeit abgrenzen.
18: Dass die Post im Kühlschrank liegt, dass der Schlüssel zwischen der Wäsche liegt, dass die Menschen das Haus verlassen und nicht mehr nach Hause finden, das ist auch gar nicht mal so selten, dass sie das Haus verlassen, gar nicht richtig angezogen sind bei Kälte oder wenn sie einkaufen gehen, dass sie gar nicht mehr bezahlen können, weil sie gar nicht mehr wissen, wie viel Geld ist das. Sie sehen das manchmal an der Kasse, dass dann ältere Menschen, die an der Kasse stehen und bezahlen sollen, den Menschen an der Kasse ihr Portemonnaie geben und sagen, nehmen Sie sich das, was Sie brauchen.
17: Spricht die Hausärztin mit dem betroffenen Patienten, ist Feingefühl gefragt. Durch Nachfragen zu Medikamenten, die der Patient nimmt, schließt sie aus, dass verändertes Verhalten auf mögliche Nebenwirkungen zurückzuführen ist. Hilfreich bei der Alzheimer-Diagnose sind zunächst kurze Fragebogentests. Dr. Irmgard Landgraf hebt besonders einen sehr praktischen Test hervor.
18: Da müssen die Patienten in einen Kreis, den sie auf dem Blatt sehen, einmal das Ziffernblatt der Uhr eintragen und sie müssen darauf zwei Zeiger einmalen, so wie die dahin gehören, mit der Uhrzeit 10 nach 10. Und an dem Test merkt man sehr, sehr gut, ob dieser Mensch überhaupt noch gut orientiert ist. Weil da sehen Sie dann, manche kriegen das Ziffernblatt gar nicht mehr hin. Die malen da ganz viele verschiedene Zahlen rein, kleine Schlangen rein. Und da merken Sie, da stimmt ja doch etwas nicht, ne?
17: In solchen Fällen werden Betroffene zu Fachärzten für Neurologie oder in eine Gedächtnisambulanz geschickt. Dort werden weitere Tests gemacht. Mithilfe von bildgebenden Verfahren wie einer Kernspintomographie können zudem Veränderungen im Gehirn nachgewiesen werden. Heilbar ist Alzheimer noch nicht, aber je schneller die Krankheit erkannt wird, desto günstiger kann ihr Verlauf beeinflusst werden. Seit einem Jahr sind in Deutschland zwei Medikamente verfügbar, die bei frühzeitiger Diagnose gegeben werden können. Sie setzen direkt an der Ursache an, erklärt Professor Özgür Onur. Er leitet die Spezialambulanz für Gedächtnisstörungen und Demenz der Memory Klinik Köln-Jülich.
19: Wir gehen davon aus, dass bei der Krankheit Plaques sich im Gehirn ablagern, Amyloid-Plaques. Diese Medikamente, also diese Antikörper, lagern sich dann halt, binden dann halt an diese Plaques und vermitteln dem Immunsystem, dass diese Plaques da nicht hingehören und dass das halt abgebaut werden soll. Und das klappt auch ziemlich gut, muss man sagen. Also man kann es auch messen. Und da werden so 30% Verlangsamung postuliert. Und das ist, wie dieses Medikament funktioniert.
17: Der Hausarzt soll, auch bei der Therapie mit den neuen Medikamenten, seine Schlüsselfunktion behalten und vor allem im Umgang mit der Erkrankung beraten. Zum Beispiel durch Kontakte zu Selbsthilfegruppen oder eine ambulante Tagespflege. Im Idealfall begleitet und unterstützt die Hausarztpraxis den Patienten über den gesamten Krankheitsverlauf, auch wenn das angesichts von Stress und Zeitmangel in der Realität wohl häufig nur ein Wunsch bleibt.
3: Sagt RBB-Gesundreporterin Silke Mehring. Heute ist internationaler Alzheimer-Tag. Viele Initiativen machen da auf die Bedürfnisse der Betroffenen und ihrer Angehörigen aufmerksam.
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3: Das Wetter in Berlin und Brandenburg. Heute Nachmittag ein Mix aus Sonne, Wolken, bisschen Regen, aber auch langen trockenen Phasen. Im Moment haben wir so zwischen 15 und 18 Grad. Morgen auch wieder Sonne, Wolken, meist trocken, 17 bis 20 Grad die Höchstwerte morgen.
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0: A10 westlicher Berliner Ring Richtung Dreikafeland zwischen Großkreuz und Vöben stockender Verkehr an einer Baustelle. Stadtverkehr Berlin, es ist voller auf der 100 im Stadtring Richtung Wedding zwischen Oberlandstraße und Kreuz Schöneberg 10 Minuten Verzögerung. Und in Tiergarten ist die Straße des 17. Juni zwischen Großem Stern und Brandenburger Tor voll gesperrt.
3: 14.40 Uhr, 20 vor 3.
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3: Für Sie weiter im Studio Stefan Oschert. Guten Tag. Die großen Volksparteien sind in der Krise, insbesondere die CDU muss federn lassen. Erstmals ist sie aus einem Landtag geflogen, ein politisches Erdbeben. Die Stöße bis nach Berlin sind sie zu spüren. Die Nachricht mit Jonas Ziegler.
0: Bundeskanzler Merz hat das Ausscheiden seiner Partei aus dem Landtag in Mecklenburg-Vorpommern als tiefe Zäsur bezeichnet. Es sei ein für die CDU in Deutschland dramatisches Ergebnis, sagte er nach Sitzungen der Parteigremien in Berlin. Laut Merz muss sich seine Partei grundsätzlich hinterfragen. Man habe auf zu viele Fragen keine zufriedenstellenden Antworten mehr. Die CDU sei nur noch in einigen Teilen des Landes Volkspartei. An der Koalition mit der SPD auf Bundesebene wolle man aber festhalten. Er sei dankbar, so Merz, dass von den Sozialdemokraten das Gleiche zu hören sei. Grüne und SPD in Berlin wollen nur dann mit der Linken regieren, wenn diese sich klar gegen Antisemitismus bekennt. Der SPD-Landesvorsitzende Krach sagte, das erwarte er von allen, die Mitglieder der Fraktion im Abgeordnetenhaus werden. Der Grünen-Spitzenkandidat Graf betonte im RBB 24 Inforadio, es müsse klar sein, wie die Linke die so wörtlich problematischen Teile ihrer Partei in die Schranken weise. Gegen Teile der Berliner Linken gibt es immer wieder Antisemitismusvorwürfe. Die Partei selbst weist das zurück. Die Linken-Spitzenkandidatin Ehralb will nach ihrem Wahlsieg Gespräche über ein rot-grün-rotes Bündnis führen. In Mecklenburg-Vorpommern will Ministerpräsidentin Schwesig von der SPD künftig mit Linken und Grünen regieren. Sie kündigte an, ihrer Partei bei einer Sitzung am Abend Gespräche mit beiden Parteien vorzuschlagen. Die SPD ist bei der Wahl zweitstärkste Kraft geworden, hinter der AfD. Aus Schwerin Stefan Luthmann.
1: Deren Ministerpräsidentenkandidat Holm erhob für seine Fraktion den Anspruch auf den Posten des Landtagspräsidenten. Holm kündigte auch die Einrichtung eines Corona-Untersuchungsausschusses an. Weil die AfD ihr selbstgestecktes Ziel einer sogenannten Alleinregierung verpasst hat, bleibt Holm vorerst Bundestagsabgeordneter. Mit seinem Versuch, den Wahlkreis von Manuela Schwesig zu erobern, ist er gescheitert. Es läuft deshalb bei der AfD alles auf den Co-Landesvorsitzenden Schulz zu. Der hat seinen Wahlkreis deutlich gewonnen. Er will sich bereits morgen als Fraktionschef wiederwählen lassen.
0: Der frühere Bundesverkehrsminister Scheuer hat die Vorwürfe gegen ihn zum Prozessauftakt erneut zurückgewiesen. Er sagte vor dem Landgericht Berlin, dass er vor dem Untersuchungsausschuss des Bundestags wahrheitsgemäß geantwortet habe. Genauso äußerte sich Ex-Staatssekretär Schulz. Beiden wird vorgeworfen, damals gelogen zu haben. Beim Untersuchungsausschuss ging es um die Mautpläne der CSU, die vom Europäischen Gerichtshof 2019 gestoppt wurden. Weil schon Verträge mit Betreibern abgeschlossen worden waren, musste der Bund rund 243 Millionen Euro Schadenersatz zahlen. Das US-Unternehmen Google soll in der EU eine weitere Millionenstrafe zahlen. Die irische Datenschutzbehörde hat ein Bußgeld in Höhe von mehr als 400 Millionen Euro verhängt. Google hat nach Angaben der Behörde zwischen 2018 und 2020 Standortdaten für Werbezwecke genutzt und damit gegen EU-Datenschutzvorgaben verstoßen. Ein Sprecher von Google betonte, dass sich die Vorgehensweise seit damals weiterentwickelt und die Verwaltung von Standortdaten vereinfacht habe. Die Bundesregierung will den geplanten Tankrabatt noch heute auf den Weg bringen. Laut Bundesfinanzministerium soll der entsprechende Gesetzentwurf vom Kabinett gebilligt werden. Bundestag und Bundesrat sollen den Tankrabatt dann auch in dieser Woche beschließen, damit er am 1. Oktober in Kraft treten kann. Geplant ist, die Energiesteuer auf Benzin und Diesel bis Ende des Jahres um insgesamt 17 Cent pro Liter zu senken. Die Kosten werden auf 2,5 Milliarden Euro veranschlagt. Die Bundesländer tragen die Hälfte. Die Berliner S-Bahn informiert an immer mehr Bahnhöfen in Echtzeit darüber, wie voll die einfahrenden Züge sind. Das Zugauslastungssystem ist laut Deutscher Bahn von 6 auf 14 Stationen ausgeweitet worden. Ingo Janssen, RBB 24.
5: Neu ist auch, dass die Anzeigen nicht nur die Auslastung des nächsten Zuges zeigen, sondern auch die weiterer Folgezüge. Die einzelnen Wagen werden je nach Auslastung grün, gelb oder rot dargestellt. Dafür nutzt die S-Bahn Sensordaten und künstliche Intelligenz. Fahrgäste sollen sich so schon vor der Einfahrt eines Zuges besser auf dem Bahnsteig verteilen können. Das soll auch den Einstieg beschleunigen und damit zu einem stabileren Betrieb beitragen. Bis zum Jahresende soll das System an allen 50 Stationen der Ring- und Stadtbahn verfügbar sein.
0: Das Wetter, Nachmittag Sonne und Wolken im Wechsel mit einzelnen Schauern. Zurzeit in Berlin-Adlershof 17 und in Spandau 18 Grad, in Lenzen 15 und in Fürstenberg 18 Grad. Morgen teils sonnig, teils wolkig und meist trocken bei 17 bis 20 Grad. Die Zeit 14.45 Uhr.
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3: Mein Name ist Stefan Oswald. Guten Tag. Der Kanzler hat gestern etwas getan, was noch kein Kanzler vor ihm getan hat. Friedrich Merz hat sich direkt am Wahlabend zu den beiden Landtagswahlen geäußert. Die Hochrechnungen für Berlin und Mecklenburg-Vorpommern waren noch nicht mal veröffentlicht, sondern nur die Prognosen. Da hat Merz schon Stellung bezogen. Am Mittag hat der Kanzler jetzt noch mal etwas zu den Ergebnissen von gestern gesagt und auch auf die Kritik an ihm selbst reagiert.
6: Die Wahlergebnisse und die Gründe für diese Wahlergebnisse reichen aber weit über meine Person hinaus. Wir erleben eine tiefgreifende Veränderung des politischen Parteiensystems in Deutschland sowie auch in vielen anderen Ländern der Welt.
3: Die Ergebnisse von gestern sollen jetzt sorgfältig aufgearbeitet werden, sagt Merz. Er spricht von einer großen Kraftanstrengung.
6: Wir wollen auch den Reformprozess selbst voranbringen, aber wir wissen, dass wir den Menschen auch Antworten auf ihre Sorgen, auf ihre Ängste schuldig sind. Viele Menschen machen sich Sorgen um den Arbeitsplatz, machen sich Sorgen um die Familien, machen sich Sorgen um ihre Alterseinkommen, machen sich Sorge um die Gesundheitsversorgung.
3: Der Kanzler hat versprochen, das Land für die nächsten Jahre fit zu machen, und zwar gemeinsam mit der SPD.
6: Ich bin dankbar, dass wir von den Sozialdemokraten heute Morgen hören, dass sie an der Koalition in Berlin festhalten wollen. Das gilt auch für uns, das gilt auch für mich. Wir sind gemeinsam entschlossen, den historischen Aufgaben, denen sich unser Land gegenüber sieht, gerecht zu werden. Es geht nicht um weniger und um mehr als um die demokratische Zukunft unseres Landes.
3: Soweit Bundeskanzler Friedrich Merz am Tag nach den Wahlen in Berlin und Mecklenburg-Vorpommern. In Berlin ist die linke Wahlgewinnerin mit Elif Erhalb als Spitzenkandidatin. Die großen Wahlverlierer sind die regierenden Parteien CDU und SPD. Die Sozialdemokraten haben in der ganzen Stadt verloren. Wirtschaftssenatorin Franziska Giffey fliegt sogar aus dem Abgeordnetenhaus. Sie hat ihren Wahlkreis nicht geholt. Auch die Grünen haben wichtige Kieze verloren, also eine ziemliche Flurbereinigung. Am Tag danach hat mir unser landespolitischer Beobachter Jan Menzel als erstes die Gründe für den Wahlerfolg der Linken genannt.
7: Sie hat ganz offenkundig auf das richtige Thema gesetzt. Sie hat das Thema Mieten und Wohnen zu ihrem zentralen Thema gemacht. Die anderen Parteien haben das auch beackert, aber offenkundig nicht so überzeugend. Die Linke ist die einzige Partei, die Grünen vielleicht noch ein bisschen, aber die Partei, die am allerdeutlichsten gesagt hat, wir wollen diesen Volksentscheid Deutsche Wohnen und Co. enteignen, umsetzen. Wir wollen jetzt wirklich dort ins Machen kommen. Das hat offenkundig verfangen. Und man muss sagen, die Linke hat auch natürlich in den Bereichen soziale Sicherheit, überhaupt Sozialpolitik, durchaus Kompetenzgewinne zu verzeichnen. Das sind Dinge, die viele Menschen umtreiben. Und dann kommen ein paar andere Faktoren noch dazu. Es gab bei den anderen Kandidaten jetzt nicht wirklich überzeugende Persönlichkeiten, die jetzt nennenswert gezogen hätten. Es gab vom Bund nicht wirklich das, was man Rückenwind nennen könnte für die Parteien, die hier in Berlin regieren. Und aus dieser ganzen Gemengelage, zusammen dann noch mit dem, was in Sachsen-Anhalt passiert ist, dem starken Abschneiden, dem Wahlsieg dort der AfD, der hat natürlich auch hier Kräfte mobilisiert. Und all das zusammen, das hat die Linke sehr geschickt zu nutzen vermocht.
3: Nun ist die Linke aber eine Wahlsiegerin mit einer ziemlichen Hypothek. Stichworte: ein ehemaliger Clanchef auf einer Wahlparty, Antisemiten in den eigenen Reihen. Was für eine Bürde ist das für die Linke?
7: Das wird zumindest jetzt auch dankbar von politischen Gegnern, Bewerbern aufgegriffen. Da höre ich schon Stimmen aus der CDU im Bund, wo gesagt wird, also wenn sozusagen Clan-Kriminelle oder Menschen aus dem Umfeld auf Parteiveranstaltungen auftreten, dann muss man sich überlegen, ob man überhaupt noch als Sicherheitsbehörden des Bundes Informationen mit einem Bundesland Berlin teilen kann, dem die Linke regiert. Also da ist sicherlich auch ein bisschen Polemik schon mit dabei. Aber die Frage des Antisemitismus wird schon eine sein, die hier sehr entscheidend ist für die Regierungsbildung. Denn heute haben die Spitzenkandidaten von SPD und Grünen, Steffen Krach und Werner Graf, sehr deutlich gemacht, die Linke muss diese Frage klären. Es kann nicht sein, dass Menschen mit antisemitischen Einstellungen im Parlament sitzen, möglicherweise in einer Koalition sind. Da muss Klarheit hergestellt werden. Das hat Werner Graf auch gesagt. Wir können nicht, wenn es zu einem Bündnis käme, dann praktisch alle 14 Tage uns wieder mit der Frage beschäftigen, Antisemitismus ja oder nein.
3: Du hast das Thema schon angesprochen. Die Linke hat ja den Mund ziemlich vollgenommen in Sachen Wohnen. Wie kann sie denn ihre Ziele überhaupt umsetzen?
7: Naja, sie hat ja auch einiges in der Hinterhand. Sie kommt sozusagen nicht mit leeren Händen. Es gibt diesen Volksentscheid mit einem klaren Votum. Eine Mehrheit der Berliner und Berliner möchte, dass die großen Konzerne im Wohnungsbereich enteignet werden. Es gab schon vor geraumer Zeit eine Expertenkommission, angeführt immerhin von der ehemaligen Bundesjustizministerin Hertha Deubler-Gmelin und auch anderen renommierten Juristen, die gesagt haben, ja, das ist machbar, die vor allen Dingen auch gesagt haben, das ist machbar zu einem bezahlbaren Preis. Wo immer der liegt, muss man nochmal gucken, aber da müssen nicht die aktuellen Werte der Immobilien bezahlt werden. Also die Linke hat durchaus was aufzubieten und sie hat natürlich auch sozusagen einen Punkt. Die anderen Parteien haben auch mietenpolitische Vorstellungen, aber sie haben hier dann doch regiert die letzten Jahre und nachweisbar ist es ja nicht so, dass der Mietmarkt entspannt wäre. Also es gibt einen gewissen Handlungsdruck und die Linke, das hat auch Elif Erhard heute bekräftigt, die setzt dieses Thema ganz nach oben und will es auch in einer möglichen Koalition angehen und auch gleich am Anfang angehen.
3: Beim Thema Wohnen läge sie ja über Kreuz mit der SPD, wenn es zu Rot-Rot-Grün kommt. Wie sind denn da Kompromisse denkbar?
7: Naja, die Linke liegt an der Stelle vor allen Dingen über Kreuz mit dem Spitzenkandidaten Steffen Krach, der klar gesagt hat, das ist meine rote Linie. In der SPD gibt es durchaus andere Stimmen, auch andere Parteitagsbeschlüsse. Auch dort sagt man, naja, wir haben diesen Volksentscheid, dem müssen wir Rechnung tragen. Also da wird sicherlich noch Gesprächsbedarf herrschen. Ich glaube, da kann man durchaus einige Schritte gehen. Ich halte das nicht unbedingt für den Punkt, der nun final dazu führen könnte, dass eine Koalition nicht zustande kommt. Da ist sehr viel noch zu verhandeln, selbstverständlich. Das ist Neuland, auch juristisches. Das gab es noch nie in Deutschland. Aber ich glaube, da hat es die Linke dann mit einer SPD als möglichem Koalitionspartner zu tun, mit einer Partei, die in dieser Frage nicht ganz eindeutig ist.
3: Und die SPD hat 35 Jahre regiert. Kommt jetzt die Abrechnung intern?
7: Das läuft gerade. Da gibt es große Diskussionen. Es gab erste Stimmen, die sich vorgewagt haben. Auch Franziska Giffey, du hattest es anfangs gesagt, die dem Parlament nicht wieder angehören wird, hat gesagt, wir müssen über personelle und inhaltliche Konsequenzen nachdenken. Viele Senatoren sind vergrätzt, haben gesagt, der Wahlkampf war schlecht gemacht. Wir haben auf die falschen Themen fokussiert. Und sehr deutlich ist der ehemalige regierende Bürgermeister Michael Müller geworden. Er hat gesagt, also wir brauchen jetzt ein Neuanfang auch an der Fraktion, gemünzt auf Rahat Saleh, den Fraktionschef seit 15 Jahren immerhin. Und die Diskussionen, die laufen gerade, aber der Ausgang ist noch offen.
3: Und die CDU, was hat sie falsch gemacht? Wie sieht sie das selbst?
7: Na, die CDU ist jetzt dabei, erst einmal zu verdauen, dass sie jetzt doch ein schlechteres Ergebnis eingefahren hat, als vielleicht gestern zu Beginn des Wahlabends noch erhofft. Sie muss verdauen, dass ihnen ein regierender Bürgermeister abhanden gekommen ist, dass ihr Spitzenkandidat, der kurzfristig eingesprungen ist, Stefan Evers, offenbar nicht gezogen hat. Und sie hat vor allen Dingen eine doppelte Baustelle. Im Bund läuft es überhaupt nicht rund. In Berlin ist man vermutlich auf der Oppositionsbank und da hat das Wundenlecken gerade erst begonnen, zumal auch prominente Christdemokraten wie der bisherige Fraktionschef Dirk Stettner dem Parlament nicht mehr angehören.
3: BSW ist raus, AfD vor allem in Marzahn stark. Warum und bei wem kann die AfD in Berlin punkten?
7: Die AfD hat eigentlich ihre alten Hochburgen wieder sehr erfolgreich beackert und die liegen im Osten. Nach Lage der Dinge wird sie auch in der Bezirkspolitik in Marzahn-Hellersdorf künftig einen Ton angeben. Sie setzt an bei einem starken Gefühl der Unzufriedenheit, der Abgehängtheit und das kann sie offenbar sehr gut auch dort in diesen Bereichen kultivieren. Aber, und das ist neu, die AfD ist durchaus stark, indem sie jetzt auch in westlichen Stadtbezirken Erfolge feiern kann. In Reinickendorf ein Direktmandat gewonnen, auch in Spandau. Das ist sozusagen die neue Qualität, obgleich die Berliner AfD doch deutlich hinter den Werten zurückliegt, die zum Beispiel in Sachsen-Anhalt oder auch in Mecklenburg eingefahren wurden.
3: Soweit also Jan Menzel aus unserer Redaktion Landespolitik mit den Reaktionen der verschiedenen Parteien am Tag nach der Berliner Abgeordnetenhauswahl.
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3: Landkarten halten nicht neutral fest, wie die Welt aussieht, wie Grenzen verlaufen, wo welcher See liegt oder wie er heißt. Erst vor kurzem hat die UN ja mitgeteilt, die bisher gängige Mercator-Weltkarte durch die Equal Earth-Karte ersetzen zu wollen. Erstmals werden die Kontinente in realen Größenverhältnissen gezeigt, vor allem Afrika. Gerade eben ist ein Buch erschienen, das genau dieses Phänomen aufgreift, die Bibliothek der vergessenen Karten von James Cheshire. Kulturreporterin Irene Blüsch hat's gelesen.
4: Dieses Buch ist wirklich ein Schatz. Es erklärt auf enorm unterhaltsame Weise anhand von Landkarten die Menschheitsgeschichte, was sie uns über die Menschen und die Zeit sagen können, in denen sie entstanden sind und welches Weltbild ihre Hersteller oder Nutzer hatten.
8: Eine Kartierung der Armut ist nicht nur für eine Hilfsorganisation interessant, die eine Suppenküche einrichten will, sondern auch für Kredithaie. Und eine Karte von unberührten Urwaldgebieten kann dem Naturschutz genauso dienen wie der illegalen Abholzung. Das Leben einer Karte ist also ganz abhängig davon, wer sie in der Hand hält.
4: Der britische Professor für Geographie und Kartographie James Cheshire hat hunderte Karten in der Hand gehalten, die er in einem halb vergessenen Raum des London University College gefunden hat. Mit die Bibliothek der vergessenen Karten präsentiert er nun eine faszinierende Auswahl davon. Eher fantasievolle Karten, die es mit den realen Gegebenheiten noch nicht so genau nahm. Stadtpläne, bei denen jedes Haus einzeln eingezeichnet und per Hand koloriert worden ist. Weltkarten, die nach Kriegen die neue politische Situation durchsetzen sollten.
8: Das Klischee besagt, dass die Geschichte von den Siegern geschrieben wird. Aber wir vergessen, dass die Sieger meist auch noch die Karten zeichnen, um ihre Eroberungen zu zementieren oder die von den neuen Herrschern umbenannten Orte einzuzeichnen.
4: Besonders erschreckend? Die Kartografierung des afrikanischen Kontinents, den die Kolonialmächte mit schnurgeraden Grenzen brachial unter sich aufteilten, die bis heute zu existenziellen Konflikten führen. Oder die Karten, die Europa nach Ethnien sortierten und so zu Wegbereitern der nationalsozialistischen Rassenlehre wurden.
8: In den Köpfen der Intellektuellen des 19. Jahrhunderts stellten sie dar, welche Rassen nebeneinander leben konnten und welche zum Konflikt bestimmt waren. Ihrer Ansicht nach zeigten die Karten klar den Gegensatz zwischen zivilisierten und unzivilisierten Weltregionen auf. Sie bestätigten das entgegengesetzte Schicksal jener, die Macht hatten und Karten besaßen, und derjenigen, die ihnen ausgeliefert waren.
4: Doch neben diesen düsteren Kapiteln stehen Landkarten vor allem als Wunderwerke da, deren kultureller Wert oft unterschätzt wird. Die Kunst, die mühsam zusammengetragenen Daten zu Flussverläufen oder Küstenlinien in ein Bild zu übertragen. Schescher setzt auch den fast vergessenen Menschen ein Denkmal, die zu ihrer Zeit vielbeachtete Kartografen waren, auch den wenigen Frauen, die sich auf diesem Gebiet durchsetzen konnten. James Schescher kann sich selbst in diese Tradition einreihen. Seine Landkarten, die er unter anderem in seinen Büchern »Die Wege der Tiere« oder »Dem Atlas des Unsichtbaren« veröffentlicht hat, sind zu Bestsellern geworden. Spezialisiert ist er aber auf moderne, digitale Karten, die für ihn unverzichtbare Errungenschaften der Menschheit sind.
8: Karten liefern uns das Wissen und die Klarheit, um Zusammenhänge zu erkennen. Und mit diesem Hebel können wir Politiker und Unternehmenschefs zum Handeln bringen. Aus diesem Grund sind die Karten von heute noch einflussreicher als die Karten, die in den Schubladen der Kartensammlung ruhen.
3: Ausschnitte aus dem Buch »Die Bibliothek der vergessenen Karten« von James Cheshire, erschienen im Hansa Verlag. Die Ergebnisse der gestrigen Wahlen in Berlin und Mecklenburg-Vorpommern, die politischen Reaktionen darauf bleiben natürlich das Thema. Jetzt auch bei Bernhard Kempf, der macht hier weiter. Hallo.
10: Ja, grüß dich Stefan. Die Linke gewinnt die Wahl in Berlin, die AfD in Mecklenburg-Vorpommern, und das wirbelt die politische Landschaft weiter ziemlich durcheinander. Abgestraft wurden die Parteien der Mitte. Welche Konsequenzen aber folgen jetzt daraus? Ein Gespräch dazu mit einem Kollegen aus dem ARD-Hauptstadtstudio, und zwar hier kurz vor 3:30.
3: Das also gleich bei Bernhard Kempf. Von mir gibt's noch schnell das Wetter für Berlin und Brandenburg. Heute Nachmittag gibt's den Mix. Sonne, Wolken, ein bisschen Regen, aber auch lange trockene Phasen. Höchstens 18 Grad. Morgen auch Mix. Sonne, Wolken, meist trocken bei 17 bis 20 Grad. Ich sag erstmal Tschüss. Jonas Ziegler weiß, was auf Straße und Schiene los ist.
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20: Bitte Vorsicht auf der A13 Berlin Richtung Dresden zwischen Teupitz und Barodmark, ein defekter LKW. A111 Richtung Oranienburg am Anschluss Hennigsdorf finden Asphaltierungsarbeiten statt. Die Fahrbahn ist bis Samstag auf eine Spur verengt und die Anschlussstelle ist gesperrt. Stau ab Stolpe 10 Minuten. Stadtverkehr Berlin, es ist voller auf der A100 Stadtring Richtung Wedding zwischen Oberlandstraße und Kreuz Schöneberg, 10 Minuten Verzögerung. Die A113 ist stadteinwärts zwischen Adlershof und Stubenrauchstraße nach einem Unfall gesperrt. Der Verkehr wird abgeleitet. Letzte staufreie Ausfahrt ist Schönefeld Nord. In Tiergarten ist die Straße des 17. Juni zwischen Großem Stern und Brandenburger Tor gesperrt. Hier haben die Vorbereitungen für den Marathon begonnen. Auch die Jezra-Grabin-Straße ist von der Sperrung betroffen. Die Ebertstraße bleibt durchgängig befahrbar.
10: 15 Uhr, die Zeit jetzt.
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10: Mit Bernhard Kempf, ja, guten Tag. Die politische Mitte in Deutschland ist seit gestern weiter geschrumpft. CDU und SPD verlieren in der Wählergunst, feiern können dafür die politischen Ränder. Trotzdem will Friedrich Merz Bundeskanzler und auch CDU-Parteichef bleiben und hält an den geplanten Reformen fest. Die Meldungen hat Jonas Ziegler.
20: Bundeskanzler Merz hat das Ausscheiden seiner Partei aus dem Landtag in Mecklenburg-Vorpommern als tiefe Zäsur bezeichnet. Es sei ein für die CDU in Deutschland dramatisches Ergebnis, sagte er nach Sitzungen der Parteigremien in Berlin. Laut Merz muss sich seine Partei grundsätzlich hinterfragen. Man habe oft zu viele Fragen, keine zufriedenstellenden Antworten mehr. Die CDU sei nur noch in einigen Teilen des Landes Volkspartei. An der Koalition mit der SPD auf Bundesebene wolle man aber festhalten. Er sei dankbar, so Merz, dass von den Sozialdemokraten das Gleiche zu hören sei. Nach den Wahlen in Berlin und Mecklenburg-Vorpommern hat auch die SPD-Bundesspitze über Konsequenzen beraten. Die Ergebnisse der beiden Landtagswahlen lösen in der Partei gemischte Reaktionen aus. Hauptstadtkorrespondent Markus Sambale.
12: Es gibt Entsetzen, dass die Partei in Berlin auf den 5. Platz abgerutscht ist, und gleichzeitig Erleichterung, dass Ministerpräsidentin Manuela Schwesig in Mecklenburg-Vorpommern trotz Verlusten wohl weiter regieren kann. Bei den Sozialdemokraten wird jetzt vor allem diskutiert, wie es weitergehen soll mit den Reformen der Bundesregierung, vor allem bei der Rente. Schwesig hatte sich im Wahlkampf in Mecklenburg-Vorpommern vom Kurs der Bundes-SPD und der Bundesregierung deutlich abgegrenzt und dafür viel Zuspruch bekommen. Sollte die SPD auf grundlegende Änderungen bei den Reformen dringen, dürfte das aber zu Konflikten mit der Union führen.
20: Der frühere Bundesverkehrsminister Scheuer hat Vorwürfe im Zusammenhang mit der Pkw-Maut erneut zurückgewiesen. Er sagte vor dem Landgericht Berlin, dass er vor dem Untersuchungsausschuss des Bundestags wahrheitsgemäß geantwortet habe. Genauso äußerte sich Ex-Staatssekretär Schulz. Biden wird vorgeworfen, damals gelogen zu haben. Beim Untersuchungsausschuss ging es um die Mautpläne der CSU, die vom Europäischen Gerichtshof 2019 gestoppt wurden. Weil schon Verträge mit Betreibern abgeschlossen worden waren, musste der Bund rund 243 Millionen Euro Schadenersatz zahlen. Die Kreml-Partei Geeintes Russland ist erwartungsgemäß zur Siegerin der Parlamentswahl erklärt worden. Die Partei von Präsident Putin kommt nach Angaben von Wahlleiterin Pamphilova auf gut 58% der Stimmen. Damit hätte Geeintes Russland 355 Mandate errungen. Für das Studio Moskau Björn Blaschke.
13: Pamphilova betonte mehrfach, dass das Ergebnis vorläufig sei. Allerdings sind ihr zufolge auch schon mehr als 95% der Stimmen ausgezählt. 355 von 450 Mandaten. Das wären deutlich mehr als zwei Drittel der Duma-Sitze, sodass die amtierende Regierungspartei weiterhin künftig die Möglichkeit haben sollte, Änderungen an der Verfassung vorzunehmen. Die genaue Verteilung der Sitze fällt jedoch ohnehin kaum ins Gewicht, denn alle vier Parteien, die mit landesweiten Listen in der neuen Legislatur der Duma vertreten sein werden, sind kremltreu.
20: Die Bundesregierung will den geplanten Tankrabatt noch heute auf den Weg bringen. Laut Bundesfinanzministerium soll der entsprechende Gesetzentwurf vom Kabinett gebilligt werden. Bundestag und Bundesrat sollen den Tankrabatt dann auch in dieser Woche beschließen, damit er am 1. Oktober in Kraft treten kann. Geplant ist die Energiesteuer auf Benzin und Diesel bis Ende des Jahres um insgesamt 17 Cent pro Liter zu senken. Die Kosten werden auf 2,5 Milliarden Euro veranschlagt, die Bundesländer tragen die Hälfte. Deutsche Unternehmen sehen die Bürokratie als größtes Problem der Wirtschaft hierzulande. Das hat die Hälfte der Firmen in einer Umfrage des Münchner IFO-Instituts angegeben. Erst danach folgen Energiekosten mit 27 und Arbeitskosten mit 22%. Der bürokratische Aufwand wirkt laut IFO-Institut auf zwei Wegen. Einerseits bindet er Personal. Andererseits werden Investitionen verhindert, wenn sie sich durch Genehmigungs- und Dokumentationsaufwand nicht mehr rechnen. In der Lausitz soll der größte Batteriespeicher Deutschlands entstehen. Der Energieversorger LEAG hat heute auf dem Gelände des Kohlekraftwerks Jenschwalde mit dem Bau begonnen. Die Anlage soll ab 2028 Strom aus Wind- und Solaranlagen speichern. In Forst hat die LEAG außerdem zwei neue Wind- und Solarparks auf ehemaligen Tagebauflächen in Betrieb genommen. Soweit die Nachrichten, weitere Meldungen aus Berlin und Brandenburg auf rbb24.de. Das Wetter. Nachmittag Sonne und Wolken im Wechsel mit einzelnen Schauern. Zurzeit in Berlin Adlershof 17 und in Spandau 18 Grad, in Lenzen in der Prignitz 15 und in Fürstenberg 18 Grad. Morgen teils sonnig, teils wolkig und meist trocken bei 17 bis 20 Grad. Die Zeit 15.05 Uhr.
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10: Im Studio für Sie, Bernhard Kemp, schön, dass Sie eingeschaltet haben. Ja, Kater, Frühstück oder Siegestaumel, je nachdem, wen man fragt, nach diesen beiden Wahlen gestern in Berlin und in Mecklenburg-Vorpommern. Ein sensationeller Erfolg der Linkspartei hier in der Bundeshauptstadt, dem gegenüber ein AfD-Sieg in Meckpomm und ein historisches Fiasko für die CDU dort raus aus dem Landtag im Nordosten. Wie dort die Stimmung heute ist, das fasst Stefan Ludmann aus Schwerin zusammen.
14: Die Wähler und Wählerinnen haben die Verhältnisse im Schweriner Landtag auf den Kopf gestellt. Drei künftige Regierungsfraktionen stehen einer starken AfD-Opposition gegenüber. Dass sich SPD, Linke und Grüne auf eine Koalition einigen, das steht für den Greifswalder Politikwissenschaftler Jochen Müller außer Frage.
15: Es gibt letztlich nur eine einzige Option. Die Parteien sind inhaltlich einander ähnlich. Ich glaube, da gibt es durchaus persönliche Spannungen, aber die werden nicht relevant sein, wenn es hier um die Koalitionsbildung geht.
14: Die CDU spielt keine Rolle mehr. Ihr Scheitern an der 5%-Hürde führt bereits zu politischen Beileidskundgebungen der Konkurrenz. Ein Landtag ohne die CDU sei ein Schaden für die Demokratie, sagte die Spitzenkandidatin der Linken Simone Oldenburg. Der Vize-Landesvorsitzende der CDU Tino Schomann, Landrat in Nordwestmecklenburg, ist am Tag danach noch fassungslos.
16: Es ist eine Katastrophe, dass die CDU am V nicht mehr im Landtag vertreten ist. Da hat niemand mit gerechnet. Und das Weitere werden wir heute Abend im Landesvorstand miteinander besprechen. Dann werden wir sehen, was dabei rauskommt.
14: Noch ist offen, ob der CDU-Landesvorstand mit dem gescheiterten Spitzenkandidaten Daniel Peters weitermacht. Bisher gehen er und seine Vertrauten auf Tauchstation. Sein Parteifreund Lars Schwarz, Arbeitgeberpräsident in Mecklenburg-Vorpommern, fürchtet nach dem Absturz Folgen für die Wirtschaft.
23: Die einzige Oppositionspartei ist die AfD und ich habe wirklich Befürchtung, dass die Spaltung der Gesellschaft, dass die sich eher manifestiert und dass der Ton deutlich rauer werden wird. Und das sehe ich tatsächlich mit Sorge.
14: Daniel Tabrocke, Vizechef des DGB Nord, sieht in dem Scheitern der CDU vor allem eine Denkzettelwahl gegen den Kanzler und dessen Reformpolitik im Bund. Eine erstarkte AfD könnte, so Tabrocke, am Ende die Verhältnisse destabilisieren.
24: Ich glaube, das wird eine härtere Polarisierung die nächsten Jahre und das können wir uns eigentlich gar nicht leisten. Wirtschaft ist ja in Psychologie und Unternehmen siedeln sich nicht da an, wo es heiß hergeht.
14: Tabrocke forderte ein Umsteuern im Bund, eine Umverteilung von oben nach unten statt neuer Belastungen für die breite Gesellschaft. Auch CDU-Landesvize Schomann will Veränderung, allerdings nicht in der politischen Agenda von Schwarz-Rot in Berlin, sondern an ihrer Spitze bei Kanzler Friedrich Merz.
16: Die CDU ist in schwerem Fahrwasser. Sie muss doch da wieder rauskommen, aber das geht eben nur, wenn man konservative bürgerliche Politik macht, die auch vermittelbar ist durch empathische Persönlichkeiten, die Vertrauen und Sicherheit auch vermitteln.
14: Das könne Merz nicht, so Schomann. Er erneuerte am Tag nach dem CDU-Desaster in Mecklenburg-Vorpommern seine Forderung nach einem Rücktritt des Kanzlers.
10: Stefan Ludmann aus Schwerin mit Reaktionen aus Mecklenburg-Vorpommern am Tag nach der Landtagswahl, ja, und die Wahl dort und die in Berlin. Die sorgen dafür, dass der Druck auf CDU-Chef und Bundeskanzler Friedrich Merz weiter wächst. Die SPD fordert Kurskorrekturen in seiner eigenen Partei, rumort es, und die AfD überschüttet die CDU mit Hohn und Spott. Der aktuelle Stand der Dinge, dazu aus dem ARD-Hauptstadtstudio Ruth Kirchner.
25: Der Tag danach. Bei der CDU sitzt der Schock tief über ihr schlechtes Abschneiden in Berlin und vor allem in Mecklenburg-Vorpommern, wo sie aus dem Landtag flog. Dass es insbesondere für CDU-Chef und Bundeskanzler Friedrich Merz kein einfacher Tag wird, zeigt sich schon vor der Präsidiumssitzung im Konrad-Adenauer-Haus. Es gibt zwar Rückendeckung.
26: Die Parteispitze steht hinter dem Kanzler,
25: sagt Parteivize Karl-Josef Laumann, zugleich Sozialminister in Nordrhein-Westfalen. Aber Laumann hat auch Ermahnungen für den Kanzler und die CDU mitgebracht. Sie müsse sich mehr um die Lebensrealität der Menschen kümmern, fordert er.
26: Reformen müssen auch so gemacht werden, dass sie für die Leute passen. Und es wird keine Reform so den Deutschen Bundestag verlassen, wie sie reinkommt.
25: Soll wohl heißen, Laumann, Vertreter des Sozialflügels in der Union, kann sich Kurskorrekturen vorstellen. Die werden mittlerweile sehr deutlich vom Koalitionspartner SPD eingefordert. SPD-Vizechefin Anke Rehlinger, Ministerpräsidentin im Saarland, erneuert am Morgen ihre Kritik an der geplanten Streichung der abschlagsfreien Rente nach 45 Beitragsjahren. Auch Parteichef Lars Klingbeil wird für seine Verhältnisse ziemlich deutlich.
27: Wenn die Bürgerinnen und Bürger in unserem Land Reformen wahrnehmen als etwas, das ihr Leben bedroht und das nur zur Verschlechterung führt, dann ist es nicht nur die Kommunikation bei uns, die besser werden muss, sondern an der einen oder anderen Stelle auch die Substanz der Reform.
25: Die AfD schaut feixend auf das Ringen in der schwarz-roten Koalition, aber vor allem auf die Krise in der CDU.
1: Wir haben die CDU pulverisiert, die jetzt außerparlamentarisch ihre Fischbrötchen in Mecklenburg-Vorpommern isst.
25: Höhnt AfD-Chef Tino Chrupalla, und Co-Chefin Alice Weidel bezeichnet den Wahlausgang als Minitekel für die CDU im Bund.
5: Die CDU wird Richtung 5% gehen. Und die CDU wird nie mehr wieder in ihrer Parteigeschichte eine Bundestagswahl gewinnen.
25: Sogar aus der SPD weht ein scharfer Wind Richtung Kanzleramt. Nach ihrem 35%-Ergebnis in Mecklenburg-Vorpommern bekommt die Stimme von Manuela Schwesig mehr Gewicht. Sie hält mit ihrer Kritik an Merz nicht zurück.
9: Nach den Ergebnissen dieser verschiedenen Landtagswahlen, nach der Feststellung, dass die AfD überall eine sehr große Kraft geworden ist, und es viel Unzufriedenheit gibt, muss sich vor allem der Kanzler fragen, was anders werden soll. Ein weiter so kann es nicht geben.
25: Kein einfacher Tag also für den Kanzler und die CDU. Nach den Diskussionen in den Parteispitzen heute gehen morgen in den Bundestagsfraktionen die Debatten um seine Person wohl weiter.
10: Ruth Kirchner aus dem ARD-Hauptstadtstudio über die Wahlnachlese. So, jetzt haben wir es 3:11. Kein Essen oder Trinken, auch keine körperliche Nähe in Israel. Da wird gerade Yom Kippur gefeiert. Das ist der höchste und auch wichtigste Feiertag dort. Obwohl die Spannungen in der Region andauern, nutzen viele Menschen in Israel Yom Kippur für eine Atempause zwischen Krieg und der Parlamentswahl Ende Oktober. Yom Kippur hat gestern Abend bei Sonnenuntergang begonnen und endet am heutigen Montag ebenfalls bei Sonnenuntergang. Tel Aviv-Korrespondentin Bettina Meyer hat sich auf der Straße umgehört.
17: Kinder auf Fahrrädern klingeln ausgelassen. Sie haben die Straßen in der Stadt Herzliya übernommen. Nicht nur hier nahe Tel Aviv. In ganz Israel steht der Alltag für 25 Stunden still. An Yom Kippur fahren keine Autos, Geschäfte bleiben geschlossen, auch der internationale Flughafen. Straßen und Autobahnen im Land gehören an einem der höchsten jüdischen Feiertage Spaziergängern und Fahrradfahrern wie Asaf. Mitten auf der Autobahn macht der Familienvater einen Ausflug mit seinen 4 Kindern. Wir haben Spaß an Yom Kippur. Es herrscht eine Ausgelassenheit, wie sie länger nicht mehr in Israel zu spüren war. Und doch wirkt der Vater nachdenklich. Yom Kippur findet 10 Tage nach dem jüdischen Neujahrsfest statt. Nach jüdischer Tradition geht es um Reue, Vergebung und Versöhnung, erklärt Asaf. In der Welt herrscht Chaos. Ukraine, Russland, Pakistan, Iran, USA, Saudi-Arabien. Ich mache mir dauernd Sorgen. Aber heute an Yom Kippur hören wir keine Nachrichten. Wir haben Spaß mit den Kindern, gehen in die Synagoge zum Beten für Frieden in der Welt. Or und Galia, 2 Freundinnen, spazieren auf der leeren Autobahn. Im vergangenen Jahr um diese Zeit hätten es ihre Kinder gerade noch nach Hause geschafft, als die Sirenen wegen eines Raketenangriffs heulten, erinnert sich Or. Da war die Sirene, sie kamen zur Tür rein und ich dachte, Gott sei Dank, jetzt macht mir die Wahl in Israel Sorgen. Wenn Bibi Netanyahu an der Macht bleibt, wird es schlimm für uns. Ich habe das Gefühl, dass wir nach dem Krieg eine Veränderung bekommen. Hoffentlich eine Chance auf Frieden, sagen die beiden, doch davon kann derzeit keine Rede sein. Die israelischen Luftangriffe im Gazastreifen halten trotz geltender Waffenruhe an. Die Gewalt im von Israel besetzten Westjordanland ufert weiter aus. Auch an diesem Yom Kippur ist zu spüren, dass das Trauma des 7. Oktober tief sitzt in der israelischen Bevölkerung, auch bei Zohar. Die junge Frau ist eine Stunde lang zum Strand nach Herzliya gelaufen und blickt aufs Meer. Die letzten Jahre waren sehr schwierig. Genau vor einem Jahr sind die letzten Geiseln aus Gaza zurückgekommen. Dieser Schmerz hat uns lange begleitet. Wir haben dafür gekämpft, dass sie zurückkommen. Ganz in der Nähe hat eine Familie Zelte am Strand aufgebaut. Sie wollen bis zum Ende von Yom Kippur campen, bevor der Alltag in Israel bei Sonnenuntergang wieder zurückkehrt.
10: Bettina Meyer war das aus Tel Aviv über den wichtigsten Feiertag der Israelis, Yom Kippur, und der geht noch bis heute Abend.
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10: Die Berliner Olympia-Bewerbung geht mit einem schweren Handicap, kann man sagen, in die entscheidende Woche. Denn jetzt am Sonnabend entscheidet der Deutsche Olympische Sportbund, wer denn für Deutschland ins Rennen um die Sommerspiele gehen soll. Ja, und knapp eine Woche davor, da ist die Olympia-kritische Linke Wahlsiegerin in Berlin. Inforadio Sportredakteur Jens Christian Gussmann ist jetzt bei mir. Jens Christian, die Wahl gestern, kann man sagen, war es das jetzt für Olympia und Berlin?
0: Ich würde es mal so formulieren. Leichter wird es auf keinen Fall. Einerseits. Andererseits, also jetzt die Flinte ins Korn oder das Handtuch werfen, aufgeben, das ist auch nicht der Style des Berliner Olympiabeauftragten Kavi Niromant.

0: Was spricht denn für Berlin?
1: Internationale Strahlkraft, also das ist super. Mit Berlin hätte Deutschland einen Kandidaten, der weltweit bekannt ist und zu dem auch jeder eine Meinung hat. Die IOC-Entscheider kommen aus der ganzen Welt und befragt nach seiner Meinung zu Köln, wird ein Südamerikaner vermutlich die Gegenfrage stellen, Köln, wo liegt das überhaupt? Und bei München heißt es dann wahrscheinlich, können die da auch mehr als Oktoberfest? Wir planen ein Sportfest, ja? Also so gesehen hätte der DOSB mit Berlin schon ein dickes Pfund.
0: So viel zum Pro-Berlin. Spricht denn auch was gegen die Hauptstadt?
1: Ja, leider. Das ist die mangelnde Unterstützung in der Bevölkerung. Sowohl München als auch Köln, Rhein-Ruhr, da gab es Referenten und jeweils rund 2/3 der Bevölkerung sprachen sich für Olympia aus. In Berlin haben sie das wohlweislich nicht getan. Nur das Abgeordnetenhaus stimmte ab, das war dafür. Es gab ja mit Hamburg noch einen 4. Kandidaten, der stieg schon aus, nachdem die Bevölkerung da mehrheitlich No gesagt hatte. Und das muss man mal deutlich sagen, Berlin wäre der riskanteste Kandidat für den DOSB, weil sollte die Hauptstadt deutscher Kandidat werden, hätten wir spätestens in 1,5 Jahren eine Volksbefragung in der Stadt und bald danach hätte der DOSB vermutlich keinen Kandidaten mehr.
0: Jetzt Christian, welche Rolle spielt der Wahlsieg der Linken?
1: Also sowohl Grüne als auch Linke haben sich vor der Wahl klar positioniert. Hier mal die Spitzenkandidatin der Linken, Elif Erab, im Interview mit Abendschau-Moderator Volker Wiebrecht.
2: Einfache Frage, Olympische Spiele nach Berlin holen, jetzt, später oder nie?
3: Nie.
1: Das ist sehr eindeutig in der Festlegung und heute Mittag hat Erab diese Position nochmal bekräftigt. Also Niromant wird nochmal das Gespräch suchen mit Grünen und Linken, aber eine Änderung der Position kann ich mir beim besten Willen nicht vorstellen. Auch wenn sie noch nicht regieren, es ist ja nur noch eine Frage der Zeit.
0: Vielen Dank. Informationen waren das von Inforadio, Sportredakteur Jens Christian Gußmann.
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0: Den hat Jonas Ziegler.
11: A111 Richtung Oranienburg am Anschluss Hennigsdorf finden Asphaltierungsarbeiten statt. Die Fahrbahn ist bis Samstag auf eine Spur verengt und die Anschlussstelle ist gesperrt. Stau ab Stolpe 10 Minuten. Stadtverkehr Berlin, es ist voller auf der 100 im Stadtring Richtung Treptow. Es dauert zwischen Schmargendorf und Albuinstraße 20 Minuten länger. In Tiergarten ist die Straße des 17. Juni zwischen Großem Stern und Brandenburger Tor gesperrt. Bitte Vorsicht auf der A10 südlicher Berliner Ring Richtung Dreieck Werder. Zwischen Dreieck Potsdam und Glindow liegen Metallteile auf allen Spuren.
0: 15.20 Uhr.
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0: Mit Bernhard Kempf, guten Tag. In Mecklenburg-Vorpommern, da fliegt die CDU aus dem Landtag. Die AfD dagegen kann ihren Siegeszug fortsetzen. In Berlin droht der CDU die Opposition. Hier triumphiert die Linke. Welche Konsequenzen muss die Bundesregierung aus diesen Ergebnissen ziehen? Die Meldungen mit Jonas Ziegler.
11: Bundeskanzler Merz hat das Ausscheiden seiner Partei aus dem Landtag in Mecklenburg-Vorpommern als tiefe Zäsur bezeichnet. Es sei ein für die CDU in Deutschland dramatisches Ergebnis, sagte Merz nach Sitzungen der Parteigremien in Berlin. Für die CDU würden sich außerdem grundsätzliche Fragen stellen.
12: Wir haben deshalb genau dies im Präsidium verabredet, dass wir darüber sprechen, dass wir darüber intensiv beraten, wo wir stehen, wo wir hinwollen und wo wir nicht bleiben können, so wie wir heute aufgestellt sind. Wir werden über die Arbeit und die Struktur der Partei sprechen, über unser Programm und über das Profil der CDU. Wir haben, um es offen zu sagen, auf zu viele Fragen keine zufriedenstellenden Antworten mehr. Und das werden wir und das müssen wir ändern.
11: Bundeskanzler Friedrich Merz, CDU. In Berlin beraten die Gremien der Landesparteien darüber, wie es nach der Wahl zum Abgeordnetenhaus weitergeht. Bei der Wahlsiegerin Linkspartei will Spitzenkandidatin Erab Ende der Woche die Weichen für rot-grün-rote Sondierungsgespräche stellen. Sabine Müller, RBB 24 Landespolitik.
13: Wenn die Linke am Freitag zu einem Parteitag zusammenkommt, erwartet Erab Rückenwind für ihre Pläne. Inhaltlich ist es ihre Priorität, Berlins Mietenkrise anzugehen.

0: gehen. Im rbb24-Inforadio sagte Ereib, sie wolle eine Regierung bilden, die bereit sei, konkrete Maßnahmen inklusive der Vergesellschaftung großer Wohnungskonzerne anzugehen. Der potenzielle Koalitionspartner SPD bremst allerdings, weil die dramatisch geschrumpfte SPD erstmal einige interne Fragen klären muss und weil Spitzenkandidat Steffen Krach weiter gegen Vergesellschaftung ist. Große Offenheit dagegen bei den Grünen. Deren Spitzenkandidat Werner Graf nennt eine rot-grün-rote Koalition das klare Ziel. Es gäbe aber auch noch Klärungsbedarf, etwa beim Thema Antisemitismus.
1: Der frühere Bundesverkehrsminister Scheuer hat Vorwürfe im Zusammenhang mit der Pkw-Maut erneut zurückgewiesen. Er sagte vor dem Landgericht Berlin, dass er vor dem Untersuchungsausschuss des Bundestags wahrheitsgemäß geantwortet habe. Genauso äußerte sich Ex-Staatssekretär Schulz. Beiden wird vorgeworfen, damals gelogen zu haben. Beim Untersuchungsausschuss ging es um die Mautpläne der CSU, die vom Europäischen Gerichtshof 2019 gestoppt wurden. Weil schon Verträge mit Betreibern abgeschlossen worden waren, musste der Bund rund 243 Millionen Euro Schadenersatz zahlen. Deutsche Unternehmen sehen die Bürokratie als größtes Problem der Wirtschaft hierzulande. Das hat die Hälfte der Firmen in einer Umfrage des Münchner IFO-Instituts angegeben. Erst danach folgen Energiekosten mit 27 und Arbeitskosten mit 22%. Der bürokratische Aufwand wirkt laut IFO-Institut auf zwei Wegen. Einerseits bindet er Personal. Andererseits werden Investitionen verhindert, wenn sie sich durch Genehmigungs- und Dokumentationsaufwand nicht mehr rechnen. Dass die Bürokratie am häufigsten als Problem genannt wird, zieht sich demnach durch alle Wirtschaftsbereiche. Bei der Umfrage waren mehrfache Nennungen möglich. Das US-Unternehmen Google soll in der EU eine weitere Millionenstrafe zahlen. Grund sind bereits länger zurückliegende Datenschutzverstöße. Die irische Datenschutzbehörde hat ein Bußgeld in Höhe von mehr als 400 Millionen Euro verhängt. Google hat nach Angaben der Behörde zwischen 2018 und 2020 Standortdaten für Werbezwecke genutzt und damit gegen EU-Datenschutzvorgaben verstoßen. Vor allem bemängelt sie, dass Nutzern das möglicherweise nicht bewusst war. Ein Sprecher von Google betonte, dass sich die Vorgehensweise seit damals weiterentwickelt und die Verwaltung von Standortdaten vereinfacht habe. Initiativen und Betroffene in Brandenburg fordern, die Bezahlkarte für Geflüchtete wieder abzuschaffen. Rund zwei Jahre nach Einführung des Systems haben sie bei einer Bilanzvorstellung einen hohen Verwaltungsaufwand beklagt. Außerdem kritisieren die Initiativen, dass die Integration erschwert werde, wenn Erwachsenen pro Monat nur 50 Euro Bargeld zur Verfügung stehen. Damit werde das Grundrecht auf Selbstbestimmtheit eingeschränkt, sagte die Vertreterin des Flüchtlingsrates Neumann dem RBB. Sie hält die Karte auch für diskriminierend, weil nur eine bestimmte Gruppe von Menschen sie bekomme. Die Karte gibt es inzwischen in allen Landkreisen und kreisfreien Städten außer Potsdam. Das Wetter: Nachmittag Sonne und Wolken im Wechsel mit einzelnen Schauern, aber auch lange trockene Phasen. Zurzeit in Berlin-Treptow 17 und in Spandau 18 Grad, in Lenzen 15 und in Fürstenberg 18 Grad. Morgen teils sonnig, teils wolkig und meist trocken bei 17 bis 20 Grad. Die Zeit 15.25 Uhr.
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3: Zwei Wahlen gestern, eine in Berlin und die andere in Mecklenburg-Vorpommern. Ja, und am Ende stehen jeweils Ergebnisse, die die politische Mitte weiter schrumpfen lassen, feiern könnte gegen die politischen Ränder. In Berlin ist die Linke klarer Wahlsieger, kann ihre Ergebnisse am Ende verdoppeln und kommt auf fast 26%. Der Wahlsieger in Schwerin heißt AfD. 38,2% haben hier gestern ihr Kreuz gemacht. Heute am Tag danach läuft bei den Parteien die große Wahlnachlese und deshalb schauen auch wir nochmal genauer drauf. Das tun wir mit Maximilian Ulrich aus dem Hauptstadtstudio. In Mecklenburg-Vorpommern, da ist die CDU raus, ist nicht mehr im Landtag vertreten. Das ist eine Zäsur, denn noch nie, muss man sagen, in der Geschichte der Bundesrepublik hat die CDU den Einzug in ein Landesparlament verpasst. Was heißt das für die Bundes-CDU natürlich? Ja, und vor allem die große Frage, was bedeutet das am Ende für den Kanzler?
4: Ja, weiter runter geht es eigentlich nicht mehr. Man kann schon fast sagen, Glück für März bis April gibt es erstmal keine Landtagswahlen. Dieser Moment der Niederlage, den kann man also vielleicht auch als Chance begreifen für März. Er hat jetzt eigentlich nichts mehr zu verlieren und er hat klar gesagt, er will standhaft bleiben, er will Rückgrat zeigen, er will also Kanzler und Parteichef bleiben und er begründet das alles eben damit, dass Reformen zu lange verschlafen wurden und dass es jetzt seine Aufgabe ist, das durchzuziehen. Dann verweist er auch immer wieder darauf, die USA sind kein verlässlicher Partner mehr. Es gibt eine hybride Bedrohung. Manche sprechen auch von einem hybriden Angriff durch Russland. Und es gibt eine eben sehr starke AfD. Jetzt gibt es in Berlin auch noch eine starke Linke. Beides die Gegenpole auch zur Union. Das sind alles Mammutaufgaben, denen Merz sich stellen will. Und vielleicht ist ja auch das ein Vorteil für ihn, findet sich niemand anders, der das jetzt machen will und einen parteiinternen Machtkampf mit Merz anstrebt, vielleicht in diesem Moment kein wirklich beliebter Job, Parteichef der CDU.
3: Maximilian, gestern Abend kurz nach 18 Uhr ist der Kanzler vor die Presse getreten, hat ein Statement abgegeben, sehr ungewöhnlich muss man sagen, denn ich kann mich nicht daran erinnern, dass es das schon mal gab, gleich kurz nach der Prognose. Ja, er will im Amt bleiben, hat Friedrich Merz gesagt, und wir wollen an den Reformen unbedingt festhalten. Dieses Statement, wie ist das einzuordnen?
4: Da haben wir heute hier auch drüber gesprochen, ob das nun klug war oder nicht. Ich fand es ehrlich gesagt einen klugen Schachzug, denn nach dieser 18-Uhr-Prognose war doch allen klar, dass jeder Mensch von der CDU, wenn er interviewt wird, gefragt wird, wie sehen Sie jetzt die Zukunft von Merz? Soll der im Amt bleiben? Soll der Parteichef bleiben? Und das wäre für alle CDU-Mitglieder eine schwere Frage geworden. Und dadurch, dass Friedrich Merz eben ganz am Anfang sich hingestellt hat und die Erzählung vorgegeben hat, ich bleibe im Amt, ist es einfacher gewesen, im Laufe des Abends und auch im Laufe des heutigen Tages diese Frage zu beantworten.
3: Auch wenn es historisch ist, dass die CDU aus einem Landesparlament fliegt, die Frage ist natürlich, wie soll es weitergehen? Was meinst du, ist die Personaldebatte in der Union damit zu Ende oder geht die noch weiter?
4: Naja, da können wir ja mal hören, was der Kanzler heute selbst dazu gesagt hat.
5: Wir sehen das Problem. Wir haben in der...
4: Ja, das ist, da was zu was anderem sagt. Jetzt lassen wir ihn mal zur Personaldebatte sprechen.
5: Es hat weder gestern Abend noch heute Vormittag von irgendjemandem irgendeine personelle Frage, geschweige denn eine Personaldebatte gegeben. Von niemandem.
4: Also laut Merz gibt es keine Personaldebatte. Und das ist tatsächlich auch das, was wir hier so mitbekommen. Also prominente Stimmen aus der Union gibt es nicht, die gerade Merz Rücktritt fordern.
3: Maximilian, vielleicht zum Schluss noch. Wichtig ist ja nicht nur die Parteibasis, sind nicht nur die CDU-Ministerpräsidenten. Eine wichtige Rolle spielt ja auch die Unionsfraktion im Deutschen Bundestag. Was hörst du da? Gibt es da irgendwelche Hinweise, dass da die Rückendeckung für Merz möglicherweise schwindet?
4: Nein, das habe ich nicht gehört, aber diese Fraktion trifft sich auch erst morgen wieder. Das wird also spannend, das werden wir beobachten, denn diese Fraktion, ja, die ist in der Tat sehr, sehr wichtig, vor allem für diese Reformen, die Merz so wichtig sind. Denn Reformen, das sind ja am Ende nichts anderes als Gesetze, die in den nächsten Wochen und Monaten im Bundestag beschlossen werden sollen. Und das geht nur, wenn die Fraktion von Union, aber auch SPD, diesen Gesetzen zustimmen und die Reformen mittragen.
3: Ganz vielen Dank. Informationen und Einschätzungen waren das von Maximilian Ulrich aus dem Hauptstadtstudio. Und gesprochen haben wir nochmal über die gestrigen Wahlergebnisse in Mecklenburg-Vorpommern und hier in Berlin. Jetzt haben wir es 15.30 Uhr, ganz genau 15:30. Die Berliner Abgeordnetenhauswahl zieht Kreise bis in die Türkei. Mit Elif Eralp könnte Berlin die erste Regierungschefin mit türkischen Wurzeln bekommen. Das ist zwar mit Blick auf andere deutsche Bundesländer keine Premiere. In Baden-Württemberg, da ist ja Cem Özdemir bereits Ministerpräsident, aber Eralps Wahl, die sorgt in türkischen Medien trotzdem für etwas Aufsehen, sagt unsere Korrespondentin Pia Masurczak.
6: Der Sieg von Elif Eralp bei der Berlin-Wahl ist vielen türkischen Medien eine Schlagzeile wert. Erste türkische Ministerpräsidentin in Berlin, schreibt beispielsweise der Opposition nahestehende Sender Halk TV. Und dass Eralp auf ihrer Wahlparty den traditionellen Halay tanzt, sorgt für die passenden Bilder. Eralp hat ihre Familiengeschichte auch im Wahlkampf immer wieder zum Thema gemacht. Ein gewisser Stolz, vor allem im oppositionellen linken politischen Spektrum in der Türkei, ist offensichtlich. Immer wieder wird die Spitzenkandidatin der Linken auch mit dem New Yorker Bürgermeister Soran Mamdani verglichen. Aber selbst die staatliche Nachrichtenagentur Anadolu Ajansı und der eher regierungsnahe Sender CNN Türk machen Eralps Wahlsieg zum Thema. Allerdings ohne zu erwähnen, dass ihre Eltern 1981 nach dem Militärputsch nach Deutschland geflohen waren. Mit Blick auf die türkische Innenpolitik schränkte die Journalistin Sezin Önay dann auch in ihrem Post auf dem Netzwerk X ein: Ein bedeutender Teil derjenigen, die heute den Erfolg von Elif Eralp feiern, würde leider, wenn sie in der Türkei kandidieren würde, an ihrem Scheitern arbeiten.
3: Türkische Reaktion auf den Wahlsieg von linken Spitzenkandidatin Elif Eralp in Berlin. Zusammengefasst hat das Ganze Pia Masurczak, Korrespondentin in Istanbul. Die Steuerzahler in Deutschland, die haben alle zahlen müssen, weil der ehemalige Verkehrsminister Andreas Scheuer von der CSU mal einen Deal eingetütet hat, der am Ende dann geplatzt ist. Scheuer sollte eigentlich organisieren, dass jeder Autofahrer aus dem Ausland auf deutschen Autobahnen eine Maut zahlen muss. Die EU hat das am Ende dann gekippt, so eine Maut nur für Ausländer, so die Begründung, die verstoße gegen die Regeln der EU. Da war es aber schon zu spät, denn der Verkehrsminister hatte schon Verträge mit den Mautbetreibern abgeschlossen und denen musste die Bundesregierung am Ende gut 270 Millionen Euro Entschädigung zahlen. Soweit so unangenehm. Jetzt muss sich der Ex-Minister vor dem Landgericht Berlin verantworten. Nicht wegen des Geldes, sondern weil er gelogen haben soll im Untersuchungsausschuss zu der ganzen Sache. RBB24-Reporterin Oda Teschewski verfolgt das Verfahren für uns und erklärt, wie Andreas Scheuer gelogen haben soll.
7: Es geht um ein Treffen mit den Mautbetreibern oder den damals noch avisierten Mautbetreiberfirmen im November 2018. Und zu diesem Zeitpunkt war es eigentlich geplant, dass diese Maut eingeführt wird. Das ist ja ein Projekt der CSU gewesen, was schon lange vor der Amtszeit von Andreas Scheuer begonnen wurde. Und man hat sich mit diesen Mautbetreibern getroffen. Und da unterscheiden sich jetzt die Aussagen. Die Mautbetreiber sagen, es gab ein Angebot an Scheuer, dass man die Unterzeichnung der Verträge verschieben könnte, bis der EuGH darüber entschieden hat, ob diese Maut tatsächlich rechtssicher möglich ist. Und das soll Scheuer abgelehnt haben. Und dann gab es eben diese Vertragsunterzeichnung. Und da sagt Andreas Scheuer halt, an dieses Angebot könne er sich nicht erinnern.
3: Ja, und was Andreas Scheuer noch dazu gesagt hat, fasst unsere Reporterin zusammen.
7: Er hat sich umfangreich in einer Stellungnahme geäußert, ungefähr eine Stunde lang, und hat hergeleitet, warum er eben nach wie vor der Meinung ist, dass es dieses Angebot vermutlich gar nicht gegeben haben kann. Er könne sich jedenfalls nicht daran erinnern. Die Betreiber, das war ihm sehr wichtig zu betonen, waren damals noch gar keine Betreiber, sondern Bewerber. Es ging darum, dass sie sich um diesen Auftrag beworben haben. Es wurde noch eine Milliarde Differenz zwischen dem, was sie haben wollten und was der Bund bereit war zu zahlen. Darüber wurde noch verhandelt. Es war also völlig offen, ob überhaupt ein Vertragsabschluss, ob es dazu überhaupt kommen würde. Und deswegen sei es aus seiner Sicht sehr unwahrscheinlich, dass ein Gespräch über eine Verschiebung des Vertragsabschlusses zu diesem Zeitpunkt überhaupt stattgefunden hat.
3: Sollte das Landgericht am Ende entscheiden, Andreas Scheuer hat gelogen, welche Strafe würde ihm dann drohen?
7: Also auf uneidliche Falschaussage steht eine Freiheitsstrafe von 3 Monaten bis zu 5 Jahren. Wobei man sagen muss, bei einer Freiheitsstrafe von bis zu 6 Monaten ist es eben auch möglich, diese in eine Geldstrafe umzuwandeln.
3: Der frühere Verkehrsminister Andreas Scheuer muss sich seit heute vor dem Berliner Landgericht verantworten. Informationen waren das von Oda Teschewski.
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3: Bund und Länder wollen mit mehreren Maßnahmen die Spritpreise drücken. Darauf haben sich beide Seiten kurz vor dem Wahlwochenende verständigt. Die ökonomisch reine Theorie ist dabei ziemlich eindeutig. Eingriffe auf dem Treibstoffmarkt, ob durch Steuerermäßigung oder aber Preisdeckel, sind ungünstig. Das sagen Wirtschaftswissenschaftler. Denn die höheren Ölpreise, die kämen ja nicht von ungefähr. Sie setzten ein wichtiges Signal. Öl ist gerade knapp, bitte sparen. Soweit die Theorie, die Praxis. Aber die sieht etwas anders aus.
8: Jens Südekum ist Ökonom, ein besonders einflussreicher zumal. Er ist seit 1,5 Jahren auch Wirtschaftsberater im SPD-geführten Finanzministerium. Und in dieser Rolle sind Abweichungen von der reinen Lehre möglich, denkt er auch politisch. Auch mit Blick auf den sogenannten Tankrabatt, wie der geplante Verzicht auf die Energiesteuer bis Jahresende genannt wird. Kostenpunkt demnach 2,5 Milliarden Euro, die der Staat nicht einnimmt.
9: Das kann man ja durchaus auch so verteidigen als staatliche Maßnahme, dass man eben in dieser Sondersituation, dass der Staat eben das tut, was er konkret schnell tun kann, nämlich die Steuern zu senken.
8: So Ökonom Südekum am Wochenende im Deutschlandfunk. Seine Kollegin Veronika Grimm, eine der Wirtschaftsweisen, nannte das Maßnahmenpaket hingegen opportunistisch und zynisch. Auf Kosten künftiger Generationen würde hier der Verbrennungsmotor subventioniert, wurde sie zitiert. Aber nicht alle in der Zunft sind so rigoros. Der Energieökonom Manuel Frondl etwa vom Essener RWI-Institut. Sein Haus hat wiederholt die Wirkungsweise von Preisbremsen untersucht. Nicht immer werden Steuersenkungen auch weitergegeben. Er weiß aber auch, die vielbeschworene Lenkungswirkung stellt sich jedenfalls kurzfristig gar nicht ein. Weder fahren private Autofahrer deutlich weniger nach plötzlichen Preisschocks, noch lassen Transporteure ab einem Dieselpreis von 2,40 die Laster stehen. Ergo, der Preisschock wirkt de facto wie eine heftige Steuererhöhung, mit allen Konsequenzen für Konsum und Wachstum. Zumal der Staat auch noch extra kassiert, denn die Mehrwertsteuer wird prozentual erhoben, mit den Preisen blähen sich also auch die Mehrwertsteuereinnahmen auf. Frondl?
10: Wenn jetzt die zusätzlichen Mehrwertsteuereinnahmen, die der Staat aufgrund der gestiegenen Nettopreise bei den Kraftstoffen einnimmt, die dann auch wieder zurückgegeben werden, dadurch wird der Konsum weniger gedämpft, als wenn er das nicht tun würde. Und das ist meines Erachtens das schlagende praktische Argument, warum man vom theoretischen Widerstand, den viele Ökonomen an den Tag legen, abweichen sollte.
8: Also die fixe Energiesteuer runter, um die Zusatzeinnahmen aus der Mehrwertsteuer auszugleichen, das sei zu rechtfertigen. Vom Preisdeckel, der dann ab kommenden Jahr auch noch gelten soll, hält Frondl hingegen wenig. Zu niedrig angesetzt, sagen auch andere Kritiker, könne er die Versorgung abwürgen. Zu hoch kalkuliert würde er wenig bringen. Vor allem aber sollte die Politik die aktuelle Krise nutzen, um endlich ein altes Vorhaben aufs Gleis zu bringen. Die Entlastung bedürftiger Bürger und Unternehmen, die besonders unter hohen Preisen leiden, wie sie seit Jahren schon als Klimageld aus den CO2-Abgaben versprochen ist. Dann hätte man bei der nächsten Ölkrise bereits das Instrument, das ökonomisch noch am besten geeignet sei, Benzinpreisschmerzen zu lindern.
3: So wird der Beitrag von Jan Palukat. So, schnell der Blick aufs Wetter für Berlin und Brandenburg. Temperaturen aktuell zwischen 17 bis 20 Grad. Am Nachmittag Sonne und Wolken im Wechsel. Einzelne Schauer sind auch drin, aber es gibt auch längere trockene Phasen.
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3: Den hat Jonas Ziegler.
1: Vorsicht auf der A10 südlicher Berliner Ring Richtung Dreieck Werder. Zwischen Dreieck Potsdam und Glindow liegen Metallteile auf allen Spuren. A111 Richtung Oranienburg am Anschluss Hennigsdorf finden Asphaltierungsarbeiten statt. Die Anschlussstelle ist gesperrt. Stau ab Stolpe 10 Minuten. Stadtverkehr Berlin auf der A100 Stadtring Richtung Treptow dauert es zwischen Schmargendorf und Albuinstraße 10 Minuten länger. Gute Nachrichten von der A113. Die Autobahn ist stadteinwärts zwischen Adlershof und Stubenrauchstraße wieder frei. Der Stau kann sich abbauen. In Tiergarten ist die Straße des 17. Juni zwischen Großem Stern und Brandenburger Tor voll gesperrt. Wegen eines Fahrradkorsos ist der Tiergartentunnel Richtung Kreuzberg für etwa eine Stunde gesperrt. Auf der Umfahrung über Heidestraße und Invalidenstraße ist es sehr voll.
3: Jetzt haben wir es 15.40 Uhr.
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3: Mit Bernhard Kempf. Ja, der gestrige Wahlabend, der hatte viel zu bieten, vor allem aus Sicht der CDU. Die fliegt in Mecklenburg-Vorpommern aus dem Landtag. In Berlin muss sie möglicherweise auch in die Opposition. Beide Wahlen haben die politische Landschaft in Deutschland weiter verändert. Die Meldung dazu hat Jonas Ziegler.
1: Bundeskanzler Merz hat das Ausscheiden seiner Partei aus dem Landtag in Mecklenburg-Vorpommern als tiefe Zäsur bezeichnet. Es sei ein für die CDU in Deutschland dramatisches Ergebnis, sagte er nach Sitzungen der Parteigremien in Berlin. Laut Merz muss sich seine Partei grundsätzlich hinterfragen. Man habe auf zu viele Fragen keine zufriedenstellenden Antworten mehr. Die CDU sei nur noch in einigen Teilen des Landes Volkspartei. An der Koalition mit der SPD auf Bundesebene wolle man aber festhalten. Er sei dankbar, so Merz, dass von den Sozialdemokraten das Gleiche zu hören sei. Die SPD-Bundesspitze fordert nach den schlechten Wahlergebnissen ihrer Partei in Mecklenburg-Vorpommern und Berlin Konsequenzen für die Arbeit der Bundesregierung. Bundesarbeitsministerin und SPD-Chefin Baas sagte, die Menschen seien mit den geplanten Sozialreformen nicht zufrieden. Hauptstadtkorrespondent Dietrich Karl Meurer.
11: Deshalb müssten diese einen Realitätscheck und vor allem einen Gerechtigkeitscheck bekommen. Über Rente, Pflege und Gesundheit müsse die Koalition jetzt sprechen. Baas betont, die SPD steht fest zur Regierung mit der Union. Auch der SPD-Co-Vorsitzende und Bundesfinanzminister Lars Klingbeil verlangt Änderungen. So wie in den vergangenen Monaten könne es nicht weitergehen. Auch für ihn gilt, Reformen sind nötig, müssen aber gerecht sein.
1: Grüne und SPD in Berlin wollen nur dann mit der Linken regieren, wenn diese sich klar gegen Antisemitismus bekennt. Der SPD-Landesvorsitzende Krach sagte, das erwarte er von allen, die Mitglieder der Fraktion im Abgeordnetenhaus werden. Der Grünen-Spitzenkandidat Graf betonte im rbb24-Inforadio, es müsse klar sein, wie die Linke die, so wörtlich, problematischen Teile ihrer Partei in die Schranken weise. Gegen Teile der Berliner Linken gibt es immer wieder Antisemitismusvorwürfe. Die Partei selbst weist das zurück. Die Linken-Spitzenkandidatin Ehreib will nach ihrem Wahlsieg Gespräche über ein rot-grün-rotes Bündnis führen. Der frühere Bundesverkehrsminister Scheuer hat Vorwürfe im Zusammenhang mit der Pkw-Maut erneut zurückgewiesen. Er sagte vor dem Landgericht Berlin, dass er vor dem Untersuchungsausschuss des Bundestags wahrheitsgemäß geantwortet habe. Genauso äußerte sich Ex-Staatssekretär Schulz. Beiden wird vorgeworfen, damals gelogen zu haben. Beim Untersuchungsausschuss ging es um die Mautpläne der CSU, die vom Europäischen Gerichtshof 2019 gestoppt wurden. Weil schon Verträge mit Betreibern abgeschlossen worden waren, musste der Bund rund 243 Millionen Euro Schadenersatz zahlen. Das US-Unternehmen Google soll in der EU eine weitere Millionenstrafe zahlen. Grund sind bereits länger zurückliegende Datenschutzverstöße. Die irische Datenschutzbehörde hat ein Bußgeld in Höhe von mehr als 400 Millionen Euro verhängt. Google hat nach Angaben der Behörde zwischen 2018 und 2020 Standortdaten für Werbezwecke genutzt und damit gegen EU-Datenschutzvorgaben verstoßen. Vor allem bemängelt sie, dass Nutzern das möglicherweise nicht bewusst war. Ein Sprecher von Google betonte, dass sich die Vorgehensweise seit damals weiterentwickelt und die Verwaltung von Standortdaten vereinfacht habe. Initiativen in Brandenburg fordern die Abschaffung der Bezahlkarte für Geflüchtete. Flüchtlingsratsvertreterin Neumann sagte bei der Bilanzvorstellung nach 2 Jahren, die Bezahlkarte sei diskriminierend. Außerdem sei das Grundrecht auf Selbstbestimmtheit eingeschränkt. RBB-Landespolitik-Reporter Thorsten Südow.
12: Von der Arbeiterwohlfahrt hieß es, die Bezahlkarte habe versagt und den Verwaltungsaufwand der Kommunen nicht gesenkt. Der Flüchtlingsrat Brandenburg und die Arbeiterwohlfahrt bemängeln, dass die Bargeldzahlungen für Asylsuchende auf 50 Euro und für Kinder auf 25 Euro monatlich begrenzt sind. Gegenwärtig sind nach Angaben der Arbeiterwohlfahrt Bezahlkarten an etwa 5000 Geflüchtete im Land Brandenburg ausgegeben worden. Am Freitag werden die Kritiker der Bezahlkarte eine Petition an den Vorsitzenden des Landtagspetitionsausschusses übergeben, mit der die Abschaffung der Bezahlkarte gefordert wird.
1: Das Wetter bis zum Abend mal Sonne, mal Wolken und einige Schauer. Am Nachmittag noch sehr windig. Zurzeit in Berlin-Buch 17 und in Kladow 18 Grad, in Grünow 16 und in Potsdam 18 Grad. In der Nacht nach letzten Schauern in der Lausitz leicht bewölkt oder klar und trocken bei 9 bis 7 Grad. Morgen am Dienstag teils sonnig, teils wolkig und meist trocken bei 17 bis 20 Grad. Die Zeit 15.45 Uhr.
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13: Letzte Stimmen bedrohter Kulturen. Wann wird aus Wandel ein Verlust? Ob zwischen Himalaya und Indischem Ozean oder zwischen Nil und Savanne, auf allen Kontinenten gibt es noch immer indigene und traditionell lebende Gemeinschaften. Und überall sind diese Kulturen durch Klimawandel, Landverlust und Modernisierung bedroht. Der Fotograf Michael Runkel hat Dutzende solcher Gemeinschaften besucht und ihre Rituale und Traditionen fotografisch festgehalten in seinem Buch Letzte Stimmen. Guten Tag, Herr Runkel.
14: Schönen guten Morgen.
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13: Sie waren die meiste Zeit Ihres Lebens unterwegs in der Welt, meist als Fotograf. Wie kommt man überhaupt zu Gemeinschaften wie zum Beispiel den Mundare? Wer öffnet einem die Tür?
14: Zumeist ist es so, dass man, gerade in Ländern in Afrika, dass man dort Leute benötigt vor Ort, die den Zugang zu diesen Stämmen haben. Das heißt, wenn sie dorthin wollen, brauchen sie Leute, die eben schon entweder zu den Stämmen gehören und mittlerweile in Städten leben oder spezialisierte Agenturen, die ganz gezielt eben es anbieten, zu so abgelegenen Völkern zu kommen. Oftmals ist es aber auch so, dass ich dann versucht habe, selber hinzukommen, aber kommt eben ein bisschen darauf an, zu welchem Stamm man fährt.
13: Wenn wir schon bei diesen Mundare sind, die ich gerade angesprochen habe, in Ihrem Bildband gibt es ein sehr eindrückliches Foto, wo ein junger Mann, glaube ich, in die Vagina einer Kuh bläst. Kann man als Fotograf so etwas eigentlich neutral beobachten?
14: Ja, schon. Wenn man so viel um die Welt gereist ist, dann gibt es nicht mehr so viele Dinge, die einen verwundern. Ich sehe das aber immer sehr neutral. Natürlich ist es für uns sehr ungewohnt, dass man so etwas sieht. Aber es ist für Muslime sehr ungewöhnlich, dass wir Schweinefleisch essen. Es ist für uns ungewöhnlich, dass Chinesen Hundefleisch essen. Und dementsprechend bei solchen Stämmen ist es eben auch ganz wirklich aus der Notwendigkeit möglich bedingt, dass sie das machen. Die Mundaris leben entlang des Nils im Südsudan und die leben in vollkommener Symbiose mit ihren Kühen. Die Kühen sind für sie das Zahlungsmittel, mit denen sie Frauen kaufen, mit denen sie wirklich sehr eng zusammenleben. Das heißt, sie haben keine Häuser, die schlafen zwischen den Kühen. Die leben fast ausschließlich nur von Milch, von den Kühen. Dementsprechend ist es für sie wichtig, dass sie möglichst gut milchproduzierende Kühe haben. Was sie dann eben machen, ist, dass die Jungen, jeder hat in dem Stamm so seine Rolle, die Jungen am Morgen gehen dann im Morgengrauen zu den Kühen und blasen in die Vagina hinein. Was passiert? Bei den Kühen entsteht ein Glückshormon, Oxytocin. Und wenn dieses Glückshormon stimuliert wird, dann produzieren die Kühe mehr Milch und dann schießt das Milch auch mehr in den Euter hinein und die Menschen haben danach mehr Milch zum Trinken.
13: Ihre Aufnahmen zeigen nun große Feste und Zeremonien, Alltag und Arbeit, Landschaften und immer wieder auch diese Nahporträts, sehr vital, mit sehr kraftvoller, satter Farbgebung, oft im goldenen Licht. Das ist eine ästhetische Freude, obwohl manche Praktiken auf einen westlichen Betrachter, eine westliche Betrachterin erstmal befremdlich wirken. Also zum Beispiel Lippenteller oder Nasenpflöcke. Warum haben Sie Ihrem Fotoband dann den Titel Letzte Stimmen gegeben?
14: Ja, weil die Welt sich unglaublich dramatisch verändert. Wir müssen es ja nur anschauen, was in Deutschland passiert, in welcher Geschwindigkeit ja die Ereignisse Tag ein, Tag aus passieren. Und diese Menschen, die in so abgelegenen Regionen leben, denen widerfährt es natürlich auch. Und ich mache das jetzt seit über 30 Jahren und habe natürlich sehr viele Veränderungen gesehen. Und man sieht eben auch, wie viele ehemals traditionell lebende Stämme eben einfach heutzutage in der Form gar nicht mehr anzufinden sind, weil die Welt, die moderne Welt sie eingeholt hat. Und dadurch verlieren die natürlich oft auch ihre Identität, weil sie ja nicht mehr so leben können, wie sie ursprünglich gelebt haben. Und deswegen war mir das auch wichtig, das zu zeigen, solange es sie noch gibt, was für eine wirklich interessante und vielfältige Welt wir haben. Und die Stämme, bevor sie eben ihre traditionelle Lebensweise aufgeben, das wollte ich eben Ihnen zeigen.
13: Aber das, was der Untertitel Ihres Buches nahelegt, nämlich die Bedrohung dieser Kulturen, das zeigen Sie nicht. Warum nicht?
14: Weil das schwer aufzuzeigen ist. Im Endeffekt ist es so, dass man halt zeigt, wie die Menschen jetzt noch leben. Aber einige von denen sind ja nicht alles fotografiert, gerade jetzt nur letztes Jahr passiert, die ich letztes Jahr fotografiert habe, sondern einige, die leben jetzt schon nicht mehr so. Die sterben einfach in der Form aus, weil einfach niemand von den jungen Leuten mehr bereit ist, diese alten Traditionen fortzuführen.
13: Ihre Aufnahmen sind also so eine Art Form der Zeugenschaft.
14: Ja, genau.
13: Herr Runkel, wie viel Risiko gehört eigentlich zu Ihrer Arbeit?
14: Also es könnte natürlich, gewisses Risiko ist immer dabei, wenn man in so sehr abgelegenen Regionen fährt. Ich bin Familienvater, habe zwei tolle Kinder, die auch oft schon dabei gewesen sind. Mir ist es wichtig, dass ich das Risiko so klein wie möglich habe, aber man kann es natürlich nicht ausschließen. Und dementsprechend, ich versuche, soweit es möglich ist, eben Vorkehrungen zu treffen. Wenn ich jetzt wieder wegfliege, nehme halt Malaria-Tabletten ein, und wenn ich irgendwo eine gefährliche Gegend habe, dann meistens eben ja, entweder Soldaten oder eben Leute dabei, die auch schauen, dass, wenn, falls mal ein Angriff sein sollte, dass wir geschützt sind. Diese Vorsorge gibt's. Und da achte ich schon auch drauf, dass das Risiko so gering wie möglich ist, aber ausschließen kann man es nicht. Man muss vielleicht auch immer sagen, also ich bin da wirklich sehr realistisch. Wir fahren alle nach in die USA oder in andere Länder, die uns genehm erscheinen. Wenn man sich mal die Statistiken anschaut, wie hoch das die Gefahr ist, dort Opfer eines Verbrechens zu werden, dann ist das wesentlich höher als in vielen Ländern, wo man von vornherein sagen würde, das ist viel zu gefährlich. Dementsprechend habe ich da nicht so Angst, dass mir da was passieren könnte, weil ich weiß, ich mache das so lang, und eine gewisse Einschätzung der Risiken kann man natürlich schon treffen.
13: Manchmal sind es ja auch einfach bürokratische Schwierigkeiten, die einem Steine in den Weg legen können. Also zum Beispiel Visa, Reisegenehmigung der Behörden, manche Gegenden sind einfach nicht betretbar. Müssen Sie sich mit so etwas auch arrangieren?
14: Ständig, ständig. Vor allem, es ist ja auch so, dass ich fast alle, ich habe nicht nur alle Länder bereist, sondern ich bin auch dabei, fast jede Provinz auf der Erde bereist zu haben. Es gibt so 1380 Provinzen, also vergleichbar mit Bayern, Baden-Württemberg und so, gibt es, da müssen wir unterteilen, 1381 Provinzen. Und ich habe 1362 momentan bereist und fotografiert. Und wenn ich jetzt die letzten 18, 19 anschaue, das sind 10, die sind schlicht und einfach gar nicht betretbar, weil es einem nicht erlaubt wird, dorthin zu fahren.
13: Gibt es denn Orte, an die Sie heute gar nicht mehr zurückkehren könnten?
14: Es gibt keine Orte, wo ich nicht hingehen könnte, es sei denn, es gibt irgendwo einen Krieg momentan, aber es gibt natürlich Orte, wo ich nicht unbedingt mehr hin möchte. Und da gibt es schon ein paar. Ja, ich habe alle Provinzen des Kongos bereist, also der Demokratischen Republik Kongo. Und das ist schon, da habe ich mir danach gesprochen, da fahre ich jetzt mal nicht mehr hin.
13: Warum denn?
14: Weil es unvorstellbar anstrengend ist. Das Land ist so groß wie Zentraleuropa. Und es gibt keine Straßen, es gibt keine Verbindung, keine Infrastruktur. Und es ist wirklich ein unglaublich anstrengendes Land. Weil eben egal wo man hinkommt, da wird nicht eine Hand aufgehalten, da werden die ganzen Arme aufgehalten, weil es so korrupt ist. Also das ist unfassbar anstrengend gewesen, das Land zu bereisen und vor allem in dieser Intensität zu bereisen. Also ich habe dann alle Provinzen gesehen und gesagt, okay, hier werde ich nicht mehr hinfahren.
13: Umso wertvoller Ihre fotografischen Aufnahmen.
14: Ja.
13: Herr Runkel, sind Sie heute ein anderer Fotograf als zu Beginn Ihrer Laufbahn?
14: Ja, ich bin vollkommen anders, natürlich. Also das ist natürlich einerseits technisch bedingt. Die Welt hat sich so stark verändert, also was die technischen Möglichkeiten angeht. Sie müssen sich vorstellen, in den 90er Jahren, da bin ich teilweise mit 200 Filmrollen unterwegs gewesen. Da war meine Tasche, die Hälfte war nur Filme. Also das heißt, damals war das halt eine vollkommen andere Art zu fotografieren. Heute sehe ich ja sofort, wie das Bild ausschaut, was ich gerade gemacht habe. Die Möglichkeiten, Bilder wesentlich intensiver darzustellen, ist natürlich aufgrund der digitalen Möglichkeiten auch anders. Was ich sehr viel mache, wenn es erlaubt ist, ist Drohnenfotografie. Eine komplett neue Welt, eine komplett andere Welt, die Welt zu sehen, weil man eben viele Orte ja auf einmal so darstellen kann, wie man das zuvor noch nie gesehen hat. Also das heißt, das, wie das irgendwann in den 90er Jahren waren und wie es heute ist, das ist überhaupt nicht mehr vergleichbar.
13: Hat sich denn auch Ihr Blick als Fotograf verändert?
14: Ja, das hat sich natürlich verändert, dass man eben die technischen Mittel eben anders einsetzen kann. Und dementsprechend ändert sich der Blick, weil ich auf einmal die Möglichkeiten, wenn ich sie eben weiß, auch dementsprechend anders nutzen kann.
13: Vielen Dank, Herr Runkel.
14: Sehr gerne.
13: Michael Runkels neues Buch trägt den Titel Letzte Stimmen, bedrohte Kulturen unserer Erde. Es zeigt nicht nur Fotografien indigener und traditionell lebender Volksgruppen, sondern es enthält auch ethnografische Fakten dazu. Das Gespräch führte Sabina Mattei.
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3: So, das Wetter für Berlin und Brandenburg, 18 Grad aktuell in Berlin-Kladow, 18 Grad auch in Potsdam. Bis zum Abend wechseln sich Sonne und Wolken ab. Dazu kann es auch ein paar Schauer geben. In jedem Fall ist es sehr windig. In der Nacht ziehen die Schauer dann ab in Richtung Osten. Dann geht's runter auf 9 bis 7 Grad. Morgen der Dienstag dann sonnig, teils wolkig. Es soll aber überwiegend trocken bleiben. Und da erwarten wir Temperaturen von 17 bis 20 Grad morgen.
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3: Mit Werner Schoninger.
18: Brandenburg A111 Richtung Oranienburg. Am Anschluss Hennigsdorf finden Asphaltierungsarbeiten statt. Die Anschlussstelle ist gesperrt. Stau ab Stolpe plus 10 Minuten. Stadtverkehr Berlin A100 und A111 Richtung Oranienburg. In Höhe Dreieck Charlottenburg steht ein Fahrzeug auf der linken Spur. Auf der A100, dem Stadtring Richtung Treptow, dauert es zwischen Schmargendorf und Alguinstraße etwa 10 Minuten länger. Und in Tiergarten ist die Straße des 17. Juni zwischen Großem Stern und Brandenburger Tor gesperrt. Hier haben die Vorbereitungen für den Marathon begonnen. Auch die Jitzer-Grabin-Straße ist von der Sperrung betroffen. Die Ebertstraße bleibt durchgängig befahrbar. Der Tiergartentunnel bleibt in Richtung Kreuzberg voraussichtlich bis morgen gesperrt. Auf der Umfahrung über die Heidestraße und die Invalidenstraße ist es sehr voll. 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
3: 16 Uhr.
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3: Mit Bernhard Kempf, guten Tag. Ja, die politische Mitte in Deutschland ist seit gestern weiter geschrumpft. CDU und SPD verlieren in der Wählergunst, feiern können dagegen die politischen Ränder. Trotzdem will der Bundeskanzler und der CDU-Parteichef bleiben und er hält auch an den geplanten Reformen fest. Die Meldungen hat Werner Schoninger.
18: Bundeskanzler Merz hat nach dem schlechten Abschneiden seiner Partei in Berlin und Mecklenburg-Vorpommern Kurskorrekturen angekündigt. Die CDU sei nur noch in einigen Teilen des Landes Volkspartei, sagte Merz nach Sitzungen der Parteigremien in Berlin. Man habe auf zu viele Fragen keine zufriedenstellenden Antworten mehr, das müsse sich ändern. Merz betonte, dass er an der Koalition mit der SPD auf Bundesebene festhalten wolle und dankbar sei, das auch von den Sozialdemokraten zu hören. Er kündigte außerdem an, möglichst schnell ein Bundesgesetz gegen die Enteignung von Wohnraum auf den Weg zu bringen. Investoren müssten sicher sein, dass es in Deutschland keine Enteignungen von privatem Eigentum gebe. Berlins Landeswahlleiter Bröchler hat eine positive Bilanz der Abgeordnetenhauswahl gezogen. Die Abstimmung sei weitgehend problemlos verlaufen, sagte Bröchler. Die größte Panne sei in 6 Wahlbezirken passiert. Dort hätten Wahlvorstände, jugendliche Erstwähler, zunächst nur zur Bezirks- und nicht auch zur Abgeordnetenhauswahl zugelassen. Ein Großteil der etwa 20 Betroffenen habe die Wahl noch vollständig vollenden können. Der Landeswahlleiter kündigte an, Wahlvorstände noch besser zu schulen. Der Stromausfall in 3 Wahllokalen in Charlottenburg habe nicht zu Beeinträchtigungen geführt, so Bröchler. Bundesverkehrsminister Scheuer hat in einem Prozess vor dem Landgericht Berlin den Vorwurf einer Falschaussage zurückgewiesen. Im Zusammenhang mit der gescheiterten PKW-Maut wird ihm und seinem damaligen Staatssekretär Schulze vorgeworfen, im Untersuchungsausschuss gelogen zu haben. Es ging im Kern darum, dass zu früh Verträge mit Betreibern unterschrieben wurden. Oder Tischewski, RBB 24.
7: In den Befragungen gaben sie an, sich an ein Angebot der Firmen, die Vertragsunterzeichnung zu verschieben, bis ein Urteil des Europäischen Gerichtshofs vorliege, nicht erinnern zu können. An dieser Darstellung halten beide bis heute fest. Die Betreiberfirmen hatten vom Bund Schadensersatzzahlungen in Höhe von 243 Millionen Euro eingeklagt, nachdem der EuGH die Maut im Juni 2019 für rechtswidrig erklärte. Scheuer und Schulz droht im Falle einer Verurteilung eine Freiheitsstrafe zwischen 3 Monaten und 5 Jahren, wobei eine Haft von maximal 6 Monaten auch in eine Geldstrafe umgewandelt werden kann. Mit einem Urteil wird Ende November gerechnet.
18: Deutsche Unternehmen sehen die Bürokratie als größtes Problem der Wirtschaft hierzulande. Das hat die Hälfte der Firmen in einer Umfrage des Münchner IFO-Instituts angegeben. Erst danach folgen Energiekosten mit 27 und Arbeitskosten mit 22%. Der bürokratische Aufwand wirkt laut IFO-Institut auf 2 Wegen. Einerseits bindet er Personal, andererseits werden Investitionen verhindert, wenn sie sich durch Genehmigungs- und Dokumentationsaufwand nicht mehr rechnen. Dass die Bürokratie am häufigsten als Problem genannt wird, zieht sich demnach durch alle Wirtschaftsbereiche. Bei der Umfrage waren Mehrfachnennungen möglich. Die Berliner S-Bahn informiert an immer mehr Bahnhöfen in Echtzeit darüber, wie voll die einfahrenden Züge sind. Das Zugauslastungssystem ist laut Deutscher Bahn von 6 auf 14 Stationen ausgeweitet worden. Ingo Janssen, RBB 24.
19: Neu ist auch, dass die Anzeigen nicht nur die Auslastung des nächsten Zuges zeigen, sondern auch die weiterer Folgezüge. Die einzelnen Wagen werden je nach Auslastung grün, gelb oder rot dargestellt. Dafür nutzt die S-Bahn Sensordaten und künstliche Intelligenz. Fahrgäste sollen sich so schon vor der Einfahrt eines Zuges besser auf dem Bahnsteig verteilen können. Das soll auch den Einstieg beschleunigen und damit zu einem stabileren Betrieb beitragen. Bis zum Jahresende soll das System an allen 50 Stationen der Ring- und Stadtbahn verfügbar sein.
18: In der Lausitz soll der größte Batteriespeicher Deutschlands entstehen. Der Energieversorger LEAG hat heute auf dem Gelände des Kohlekraftwerks Jänschwalde mit dem Bau begonnen. Die Anlage soll ab 2028 Strom aus Wind- und Solaranlagen speichern. Die geplante Speicherkapazität liegt bei 4 Gigawattstunden. Damit könnten 1,6 Millionen Haushalte 4 Stunden lang durchgehend mit Strom versorgt werden. In Forst hat die LEAG außerdem 2 neue Wind- und Solarparks auf ehemaligen Tagebauflächen in Betrieb genommen. Soweit die Nachrichten. 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Das Wetter: bis zum Abend mal Sonne, mal Wolken und einige Schauer und noch sehr windig. Zurzeit in Berlin-Buch 17 Grad und in Kladow 18, in Grünow 16 und in Potsdam 18 Grad. Nachts letzte Schauer in der Lausitz, dann überall leicht bewölkt oder klar, dabei trocken, Tiefstwerte 9 bis 7 Grad. Und morgen sonnig, teils wolkig, überwiegend trocken, bei höchsten Werten von 17 bis 20 Grad. Die Zeit 16:05 Uhr.
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3: Weiter geht's mit Bernhard Kempf und wir schauen nochmal auf den Wahlsieg der Linken bei der Abgeordnetenhauswahl gestern hier in Berlin. Die Linke ist der klare Sieger, hat mit fast 26% ihr Ergebnis verdoppelt und auch sonst wurde die politische Landschaft mächtig durcheinandergewirbelt. Für die CDU ging es runter auf 18,8%, das reicht aber noch für Platz 2. Die AfD holt sich in Berlin den dritten Platz und gewinnt Stimmen dazu, dahinter Grüne und SPD jeweils mit Stimmenverlusten. Zwei Koalitionen, die wären rechnerisch denkbar, da keine der Parteien mit der AfD zusammengehen will. Möglichkeit 1, Linke, Grüne und SPD tun sich zusammen. Möglichkeit 2, CDU, Grüne und SPD. Fragen wir nach bei Landespolitikreporter Jan Menzel. Jan, Rot, Grün-Rot, ist das schon gesetzt?
20: Das ist nicht gesetzt, aber nach Lage der Dinge die Konstellation, auf die man sich jetzt einstellen sollte. Die Linke hat ja sozusagen als Wahlsieger hier ein gewisses Vorschlagsrecht, muss auf die anderen Parteien zugehen. Die Partei will sich am Wochenende sortieren und will auf einem Parteitag dann auch formal beschließen zu sondieren. Es kommen dann nach Lage der Dinge, wenn man sich einfach mal die Übereinstimmung der Parteien anschaut, auch nur diese Möglichkeit dann in Frage. Es gab auch schon vor der Wahl ja durchaus Annäherung Richtung Grüne. Die SPD tut sich ein bisschen schwerer, muss auch, glaube ich, ihre Schlappe aufarbeiten. Aber das ist das, was eigentlich jetzt als erste Option geprüft wird.
3: Hm. Über die SPD, Jan, reden wir gleich nochmal. Mietenkrise, Wohnungsmangel, Thema, Hauptthema im Schwerpunkt bei der Linken, übrigens nicht nur bei denen, aber auf jeden Fall will die Linke große Wohnkonzerne enteignen oder vergesellschaften. Da hat die SPD gesagt, nee, da machen wir nicht mit. Knickt die SPD möglicherweise dann doch ein?
20: Die SPD ist da nicht immer so ganz konsistent. Es gibt durchaus Parteitagsbeschlüsse, die sagen, dass man diesen Volksentscheid, den es ja gab, umsetzen soll. Die SPD hat im Senat, auch in vorigen Senaten, dafür gesorgt, dass eine Expertenkommission eingesetzt wurde, die zum Ergebnis gekommen ist, ja, man kann diesen Weg gehen. Der Spitzenkandidat Steffen Krach hat sich sehr festgelegt und gesagt, das kommt für ihn nicht in Frage. Das wirke viel zu langsam, das sei viel zu teuer, das sei unkalkulierbar. Man muss mal gucken, wie die SPD sich auch personell neu sortiert. Aber ich kann mir nicht vorstellen, dass das nun ein ganz hartes K.O.-Kriterium wäre. Da gibt es, glaube ich, schon Mittel und Wege.
3: Also ganz klar, Schwarz-Rot in Berlin ist abgewählt. Beide Parteien mit jeweils hohen Stimmverlusten. Beide hatten ja auch im Vorfeld Probleme. Wir erinnern uns, die CDU hat ihren Spitzenkandidaten ausgetauscht. Ja, und gegen den SPD-Herausforderer ermittelt die Staatsanwaltschaft Hannover. Was meinst du, wie wahlentscheidend war das am Ende?
20: Bei der SPD ist es auf jeden Fall so, dass diese Ermittlungen gegen den Spitzenmann Steffen Krach auf den letzten Metern natürlich nicht förderlich waren. Das war eine enorme Belastung, aber in the long waren die Werte für die SPD doch eher konstant bei um die 12%. Also insoweit würde ich sagen, das war kein unmittelbarer Faktor für dieses schlechte Wahlergebnis. Bei der CDU ist es so, dass die in der Tat ein echtes Problem hatte damit, dass Kai Wegner als regierender Bürgermeister und auch Spitzenkandidat noch bis zum Sommer hin immer weiter ins Hintertreffen kam durch sein Management dieser Affäre zu Jahresanfang, als es um den Stromausfall ging und sein Krisenmanagement und dann dieser abrupte Wechsel. Die CDU reklamiert für sich, dass sie mit dem neuen Spitzenmann Stefan Evers praktisch den Turnaround geschafft habe, auf schwierige Bedingungen reagiert habe. Es bleibt ein bisschen hypothetisch natürlich, was gewesen wäre, wenn Wegner weiter Spitzenmann geblieben wäre, aber für die CDU ist es kein bombiges Ergebnis.
3: Jetzt ist die Hauptstadt SPD über 37 Jahre schon hier in Regierungsverantwortung in der Stadt und dürfte in jedem Fall das Zünglein an der Waage sein, ganz egal, was am Ende für eine Koalition da rauskommt. Scharfe Kritik am schlechten Abschneiden der Berliner SPD, die kommt heute ausgerechnet von Michael Müller, dem ehemaligen SPD-Bürgermeister. Jan, worum geht's da?
20: Na, er spricht einmal an, dass die SPD wirklich jetzt im Sinkflug ist, sich von Wahl zu Wahl verschlechtert hat, keine Antworten gefunden hat, offenbar auch keinen klaren Kurs gefunden hat, keine Antworten, die die Menschen interessiert. Und er sagt sehr klar, dass man auch jetzt über Personen reden muss und hat sich dann namentlich den Fraktionschef Raed Saleh vorgenommen, der seit 15 Jahren als der starke Mann in der SPD gilt. Und Müller wirft nun die Frage auf, ob es sein kann, dass jemand in der Position mit der Verantwortung jetzt nicht einfach weitermacht, als wäre nichts gewesen. Also hier merkt man, da gibt es durchaus einen Grundsatzstreit in der SPD, der jetzt auch ausgefochten wird. Der Landesvorstand der SPD tagt heute Nachmittag. Mal gucken, was da rauskommt.
3: Ganz vielen Dank. Einordnungen und Informationen waren das von Jan Menzel, unserem landespolitischen Korrespondenten. Und gesprochen haben wir nochmal über den Ausgang der Wahl gestern in Berlin. 16.10 Uhr, die Zeit jetzt 10 Minuten nach 4. Der Konflikt zwischen der jemenitischen Houthi-Miliz und Saudi-Arabien ist weiter eskaliert. Vor rund 10 Tagen hat die Miliz in einer Blitzoffensive die Kontrolle über große Teile der jemenitischen Küste an der Meerenge Bab al-Mandab übernommen. Das ist eine strategisch wichtige Handelsroute für Saudi-Arabien. Vorgestern, also jetzt am Samstag, da haben die Houthi dann wichtige Ziele direkt in Saudi-Arabien angegriffen, unter anderem in der Hauptstadt Riad. Wer hinter der Houthi-Miliz steckt, das erklärt unser Korrespondent Jürgen Striak.
0: Die Houthi-Volksgruppe, zu der die sogenannte Houthi-Miliz gehört, lebt im Nordwesten des Jemen. Als sich dort im Jahr 2004 Menschen dagegen wehrten, von der Zentralregierung benachteiligt zu werden, warf diese dem Houthi-Stamm separatistische Ziele vor und reagierte mit großer Brutalität. Hunderte Angehörige des Stamms landeten im Gefängnis, Stammesoberhaupt Hussein al-Houthi wurde getötet. Der Konflikt, der damals begann, beherrscht den Jemen bis heute. In den Jahren nach 2004 entwickelten der Houthi-Stamm und seine bewaffnete Miliz Ansarullah, auf Deutsch die Partisanen Gottes, im Kampf gegen die Regierung eine Guerillataktik, die jener der Hisbollah ähnelt. Das ist kein Zufall. Ebenso wie die libanesische Hisbollah ist auch die Houthi-Volksgruppe schiitisch, gehört allerdings einer Sonderform des schiitischen Islams an. Die Houthi sind Saiditen und damit den sunnitischen Landsleuten eigentlich religiös näher als etwa den Schiiten des Iran. Die Unterstützung der Houthi durch den Iran begann erst 2011 und wurde ab 2014 intensiviert. Damals war es der Houthi-Miliz gelungen, die Hauptstadt Sanaa einzunehmen und die international anerkannte Regierung zu vertreiben. 2015 begann Saudi-Arabien deshalb einen brutalen Krieg gegen die Houthi, der den bettelarmen Jemen weiter ins Elend stürzte. Da ein Sieg über die Houthi nicht möglich war, beschloss Saudi-Arabien 2022, sich aus dem kostspieligen Jemen-Konflikt zurückzuziehen. In den vergangenen Jahren galt eine ungeschriebene Waffenruhe, die nun gebrochen wurde. Die Houthi sehen sich als Teil einer iranischen Achse des Widerstands gegen Israel, die sich von Teheran über Sanaa, Bagdad, Beirut und Palästina erstreckt und die bis zum Sturz Assads auch Syrien einschloss. Nun mischen die Houthi erneut auf der internationalen Weltkarte mit. In dem von den USA und Israel begonnenen Krieg gegen den Iran zeigen sich die Houthi solidarisch mit Teheran und wenden sich gegen Saudi-Arabien. Denn Riad hatte im Juli einen Luftangriff auf den Flughafen Sanaas geflogen, um einen Flieger aus Teheran zu treffen. Das sahen die Houthi als erneute Kriegserklärung und setzen das reiche Königreich Saudi-Arabien nun in mehrfacher Hinsicht unter Druck. Die Miliz hat die Kontrolle über die wichtige Meerenge Bab el-Mandab erklärt und blockiert saudische Schiffe, die bislang über die Wasserstraße Öl exportieren konnten. Auch wurde eine wichtige saudische Pipeline zerstört, sodass der Rohstofftransport für die wichtigste Ölexportnation der Welt deutlich eingeschränkt ist. Und die Houthi greifen mit Drohnen Saudi-Arabien an, unter anderem am Wochenende den Flughafen der saudischen Hauptstadt Riad.
3: Unser Korrespondent Jürgen Striak war das aus Kairo, darüber, wer denn hinter der Houthi-Miliz im Jemen steckt.
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3: Berlin hat gewählt, die Linkspartei ist stärkste Kraft geworden. Was das für die aktuelle Olympia-Bewerbung Berlins bedeuten könnte, dazu RBB-Inforadio-Sportreporter Dennis Wiese.
21: Die linke Spitzenkandidatin Elif Eralp hat knapp 2 Wochen vor der Wahl deutlich gemacht, wie sie zu Olympischen Spielen in der Hauptstadt steht. Im Interview mit RBB24 Abendschau-Moderator Volker Wiebrecht.
22: Olympische Spiele nach Berlin holen, jetzt, später oder nie?
21: Nie. Mit diesem Nie von Elif Eralp geht das aktuelle Berliner Olympia-Bewerbungsteam in die finale Woche. Am Sonnabend entscheidet der Deutsche Olympische Sportbund, mit welcher Stadt er sich für Olympische Spiele 2036, 40 oder 44 bewerben will. München, Köln, Rhein-Ruhr oder eben Berlin. Der aktuelle Senat mit dem regierenden Bürgermeister Kai Wegner, CDU, und Sportsenatorin Iris Spranger, SPD, hat offensiv für die Spiele geworben und sich per Senatsbeschluss für die Bewerbung ausgesprochen. Beide Parteien haben bei der Wahl deutlich an Stimmen verloren. Die Linke, bekennender Olympiagegner, ist Wahlsieger. Auch die Grünen, die an einer neuen Landesregierung beteiligt werden könnten, lehnen die Olympiabewerbung ab. Es ist eher unwahrscheinlich, dass Berlin unter diesen Voraussetzungen den DOSB-Zuschlag erhält. Die Konkurrenz aus München und Köln-Rhein-Ruhr hat sowohl die Unterstützung der Politik als auch die Unterstützung der Bevölkerung. So haben es Bürgerentscheide, die es in dieser Form in Berlin nicht gibt, ergeben.
3: Weiter machen wir mit Eishockey. Bei der Mission Titelverteidigung, da hat Meister Eisbären Berlin heute nochmal personell nachgelegt, denn die Berliner verpflichteten den kanadischen Stürmer Jean-Luc Foudy. Die Details dazu von Sportreporter Jens-Christian Gußmann.
4: Verstärkung für die Eisbären Berlin. Der deutsche Eishockeymeister hat auf seine angespannte Personalsituation reagiert und Jean-Luc Foudy verpflichtet. Der 24 Jahre alte Kanadier kommt von den Iowa Wild aus der American Hockey League. Dort lief sein Vertrag aus. Foudy kann aber auch auf NHL-Erfahrung zurückblicken. Für die Colorado Avalanche absolvierte er 13 Spiele. Insgesamt hat der Center bereits mehr als 300 AHL-Partien bestritten und dabei 42 Tore sowie 101 Vorlagen gesammelt. Im Schnitt scoret er also in jedem zweiten Spiel. Das ist eine sehr ordentliche Bilanz. Bei den Eisbären soll Foudy vor allem für mehr Tempo sorgen. Sportdirektor Richer lobt den Kanadier als schnellen und dynamischen Zwei-Wege-Stürmer, der gut ins Berliner Spielsystem passe. Die Verpflichtung ist auch eine Reaktion auf den Ausfall von Patrick Chodorenko. Der Angreifer arbeitet weiterhin an seinem Comeback und wird den Eisbären noch länger fehlen. Foudy hatte zwischenzeitlich auch in Schweden gespielt. Deshalb rechnen die Berliner damit, dass sich der Neuzugang schnell an die Mannschaft und die Liga gewöhnen wird.
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0: Heute Mittag war in Berlin Startschuss für einen besonderen Rekordversuch. Ein Chorkonzert, das 125 Stunden dauern soll, also bis einschließlich Samstag. Rund um die Uhr wird gesungen. Gut 200 Chöre aus Berlin, Brandenburg und ganz Deutschland sind mit dabei. Ja, was dieser Musikmarathon soll, das kann uns gleich der Geschäftsführer des Berliner Chorverbands erzählen. Gerhard Schwab heißt er. Und um kurz vor fünf in der Inforadio Kultur sind wir dann beide hier zum Interview verabredet. Der Blick aufs Wetter für Berlin und Brandenburg. 17 Grad meldet Berlin Buch. 18 Grad sind es in Potsdam. Bis zum Abend ein Wechsel aus Sonne und Wolken. Hier und da kann es auch mal nass werden. Dazu ist es sehr windig. In der Nacht ziehen die Schauer dann langsam Richtung Osten ab. Tiefstwerte 9 bis 7 Grad. Und morgen der Dienstag, der zeigt sich dann sonnig und wolkig. Es bleibt überwiegend trocken. Das Ganze morgen dann bei 17 bis 20 Grad.
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0: Den hat Werner Schoninger.
2: Brandenburg A111 Richtung Oranienburg. Am Anschluss Hennigsdorf finden Asphaltierungsarbeiten statt. Der Anschluss ist gesperrt. Stau ab Stolpe plus 10 Minuten. Stadtverkehr Berlin. Auf der A100, dem Stadtring Richtung Treptow. Sorry für die Verzögerung. Auf der A100 dauert es Richtung Treptow zwischen Schmargendorf und Albühnstraße etwa 10 Minuten länger. Und in Tiergarten ist die Straße des 17. Juni zwischen Großem Stern und Brandenburger Tor gesperrt. Hier haben die Vorbereitungen für den Marathon begonnen. Auch die Jitzer-Grabin-Straße ist betroffen. Die Ebertstraße bleibt durchgängig befahrbar. Der Tiergartentunnel bleibt in Richtung Kreuzberg voraussichtlich bis morgen gesperrt. Auf der Umfahrung über die Heidestraße und die Invalidenstraße ist es sehr voll. Viel Verkehr, gerade auch in Lichterfelde, rund um die Königsberger Straße und stadtauswärts auf der B1, B5, Alt-Friedrichsfelde. Außerdem Stau nach einer Sperrung auf der A113, auf der Stubenrauchstraße und auf der Neuköllner Straße. Wir wünschen Ihnen eine gute Fahrt.
0: 16:20 Uhr.
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0: Mit Bernhard Kempf, guten Tag. In Mecklenburg-Vorpommern fliegt die CDU aus dem Landtag. Die AfD dagegen kann ihren Siegeszug fortsetzen. In Berlin triumphiert die Linke. Der CDU hier droht der Gang in die Opposition. Welche Konsequenzen muss die Bundesregierung daraus ziehen? Die Meldungen hat Werner Schoninger.
2: Bundeskanzler Merz hat nach dem schlechten Abschneiden seiner Partei in Berlin und Mecklenburg-Vorpommern Kurskorrekturen angekündigt. Die CDU habe auf zu viele Fragen keine zufriedenstellenden Antworten mehr. Das müsse sich ändern, sagte Merz nach Sitzungen der Parteigremien in Berlin. Aus unserem Hauptstadtstudio Markus Sambale.
3: Merz wies auf das Gefühl in der Bevölkerung hin, dass es in Deutschland nicht mehr gerecht zugehe. Der Kanzler kündigte an, dass er selbst weitermachen will. Mit Blick auf Spekulationen über seine politische Zukunft sagte Merz, niemand in seiner Umgebung habe seit gestern Abend personelle Fragen gestellt. Und Merz bekannte sich ausdrücklich zur Koalition mit den Sozialdemokraten. Bärbel Baas und Lars Klingbeil, die beiden SPD-Vorsitzenden, hatten ebenfalls betont, die Koalition fortsetzen zu wollen. Baas fügte aber hinzu, die anstehenden Reformen müssten einen Realitätscheck und vor allem einen Gerechtigkeitscheck bekommen.
2: Berlins Landeswahlleiter Bröchle hat eine positive Bilanz der Abgeordnetenhauswahl gezogen. Die Abstimmung sei weitgehend problemlos verlaufen, sagte Bröchle. Die größte Panne sei in 6 Wahlbezirken passiert. Dort hätten Wahlvorstände jugendliche Erstwähler zunächst nur zur Bezirks- und nicht auch zur Abgeordnetenhauswahl zugelassen. Ein Großteil der etwa 20 Betroffenen habe die Wahl noch vollständig vollenden können. Der Landeswahlleiter kündigte an, Wahlvorstände noch besser zu schulen. Der Stromausfall in 3 Wahllokalen in Charlottenburg habe nicht zu Beeinträchtigungen geführt, so Bröchler. Der frühere Bundesverkehrsminister Scheuer hat Vorwürfe im Zusammenhang mit der PKW-Maut erneut zurückgewiesen. Er sagte vor dem Landgericht Berlin, dass er vor dem Untersuchungsausschuss des Bundestags wahrheitsgemäß geantwortet habe. Genauso äußerte sich Ex-Staatssekretär Schulz. Beiden wird vorgeworfen, damals gelogen zu haben. Bei dem Untersuchungsausschuss ging es um die Mautpläne der CSU, die vom Europäischen Gerichtshof 2019 gestoppt wurden. Weil schon Verträge mit Betreibern abgeschlossen worden waren, musste der Bund rund 243 Millionen Euro Schadenersatz zahlen. Die Bundesregierung will den geplanten Tankrabatt noch

0: heute auf den Weg bringen. Laut Bundesfinanzministerium soll der entsprechende Gesetzentwurf vom Kabinett gebilligt werden. Bundestag und Bundesrat sollen den Tankrabatt dann auch in dieser Woche beschließen, damit er am 1. Oktober in Kraft treten kann. Geplant ist, die Energiesteuer auf Benzin und Diesel bis Ende des Jahres um insgesamt 17 Cent pro Liter zu senken. Die Kosten werden auf 2,5 Milliarden Euro veranschlagt. Die Bundesländer tragen die Hälfte davon. Bei ihrem bundesweiten Aktionstag gegen Stellenabbau in der Autoindustrie fordert die IG Metall schnelle Maßnahmen gegen die Krise. Gewerkschaftschefin Benner sagte vor VW-Beschäftigten in Hannover, die aktuelle Politik schütze Arbeitsplätze nicht ausreichend. Aus Hannover Bertil Starke.
1: Um Jobs in der Autoindustrie zu erhalten, fordert Benner vor allem Zölle auf Hybridautos aus China und einen niedrigeren Industriestrompreis. Gleichzeitig sieht die IG Metall-Chefin die Vorstände der Autohersteller in der Pflicht, durch neue, innovative Modelle für Arbeit in den Fabrikhallen zu sorgen. Einseitigen Sparprogrammen zulasten der Arbeitnehmer erteilte sie eine Absage. An dem Protest in Hannover beteiligten sich tausende Menschen. Die Zukunft des VW-Standortes in der niedersächsischen Landeshauptstadt ist ungewiss. An dem bundesweiten Protesttag beteiligen sich nach Gewerkschaftsangaben rund 100.000 Menschen.
0: Das US-Unternehmen Google soll in der EU eine weitere Millionenstrafe zahlen. Die irische Datenschutzbehörde hat ein Bußgeld in Höhe von mehr als 400 Millionen Euro verhängt. Google hat nach Angaben der Behörde zwischen 2018 und 2020 Standortdaten für Werbezwecke genutzt und damit gegen EU-Datenschutzvorgaben verstoßen. Ein Sprecher von Google betonte, dass sich die Vorgehensweise seit damals weiterentwickelt und die Verwaltung von Standortdaten vereinfacht habe. Brandenburg will besonders kaputte Landesstraßen umfassend sanieren. Laut Verkehrsministerium sollen innerhalb der nächsten 5 Jahre bis zu 520 Kilometer Straßen erneuert werden. Dafür sind 200 Millionen Euro vorgesehen. Den Angaben zufolge sind fast 2 Drittel des Landesstraßennetzes marode. Verkehrsminister Krumbach von der SPD sagte, man wolle nicht nur einzelne Schäden ausbessern, sondern die Straßensubstanz dauerhaft stärken. Soweit die Nachrichten, weitere Meldungen aus Berlin und Brandenburg auf rbb24.de. Das Wetter bis zum Abend mal Sonne, mal Wolken, einige Schauer und noch sehr windig. Zurzeit in Berlin-Buch 17 und in Kladow 18 Grad, in Grünow 16 und in Potsdam 18. Nachts letzte Schauer in der Lausitz, dann überall leicht bewölkt oder klar, dabei trocken, Tiefstwerte 9 bis 7 Grad. Und morgen sonnig, teils wolkig, überwiegend trocken bei 17 bis 20 Grad. Die Zeit 16.25 Uhr.
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3: Am Tag nach der Wahl in Mecklenburg-Vorpommern zeichnet sich ab, das Land wird vermutlich in den nächsten Jahren von einem rot-rot-grünen Bündnis regiert werden. Die AfD wurde zwar stärkste Kraft, aber mit ihr will keine der anderen Parteien regieren. Und die CDU ist aus dem Landtag in Schwerin geflogen, ein Novum in der langen, langen Parteigeschichte. Reporter Stefan Ludmann in Schwerin beschreibt die Lage bei der CDU folgendermaßen.
4: Ja, ziemlich fassungslos. Da flossen gestern Abend Tränen, als klar war, die Partei fliegt aus dem Landtag. Die Parteispitze hier im Land macht für das Scheitern den polarisierten Wahlkampf verantwortlich zwischen SPD und AfD. Alles habe sich nur noch um die AfD gedreht. Da sei man nicht mehr vorgekommen mit den eigenen Themen. Der CDU-Landesvorstand trifft sich heute Abend in Schwerin. Dann wird über den weiteren Kurs aus der Krise beraten. Vizelandeschef Tino Schomann, Landrat in Nordwestmecklenburg, der erklärte, alles müsse da auf den Tisch. Es dürfe keine Denkverbote geben. Und er erneuerte seine Kritik an dem eigenen Kanzler, an Friedrich Merz. Der schaffe es nicht, bürgerlich-konservative Politik empathisch zu vermitteln. Da helfe auch nicht Merz' eiliger Auftritt gestern Abend kurz nach der Schließung der Wahllokale. Schomann, der erneuerte seine Forderung nach einem Rücktritt des Kanzlers.
3: Ja, und wie es jetzt im Landtag und mit Sachen Regierungsbildung weitergehen soll, dazu noch einer unserer Reporter.
4: Das wird sicher noch ein bisschen dauern. Die SPD und ihre Spitzenkandidatin, Ministerpräsidentin Manuela Schwesig, die werden den möglichen Partnern, Linke und Grüne, demnächst Sondierungsgespräche anbieten. Davon ist auszugehen. Dann geht es in Koalitionsverhandlungen. Nur zusammen haben die drei eine Mehrheit gegen die erstarkte AfD, die jetzt einzige Oppositionspartei im Schweriner Landtag ist. Wirtschaft und Gewerkschaft, die rechnen mit einer harten, polarisierten Auseinandersetzung im Parlament. Das werde in den nächsten 5 Jahren sehr hart werden im Landtag.
3: Und unser Reporter dann auch noch über die Pläne der AfD.
4: Die meldet nach ihrem Wahlerfolg Ansprüche an. 32 Abgeordnete im Landtag hat sie jetzt. Das sind 18 mehr als noch 2021. Ihr Ministerpräsidentenkandidat Leif Erik Holm, der sagte, seiner Fraktion als der größten im Landtag, der stehe der Posten des Landtagspräsidenten zu. Allerdings braucht die AfD dafür eine Mehrheit und die hat sie im Landtag nicht. Holm kündigte auch an, seine Fraktion werde einen Corona-Untersuchungsausschuss im Landtag einrichten, um die Politik der SPD-geführten Landesregierung zu durchleuchten während der Pandemie. Da habe es viele fragwürdige Entscheidungen gegeben. Für Holm selbst bedeutet der Erfolg gestern allerdings auch eine Niederlage. Er scheiterte bei dem Versuch, Schwesig ihren Wahlkreis abzunehmen. Er sitzt nicht im Landtag. Die AfD hat auch keine Chance auf eine sogenannte Alleinregierung. Holm bleibt damit Bundestagsabgeordneter, sein parteiinterner Widersacher, das ist der Spitzenkandidat Enrico Schuld. Der wird wohl wieder neuer Fraktionschef und damit dann auch die Hauptfigur der Landes-AfD. Er will sich bereits morgen wieder wählen lassen.
3: Informationen von Stefan Luttmann waren das aus Schwerin. Und diese beiden Wahlen gestern in Mecklenburg-Vorpommern und auch die in Berlin, die werden auch im Ausland sehr interessiert beobachtet, vor allem in Frankreich bei unseren Nachbarn. Und die Reaktionen dort, die fasst unsere Korrespondentin in Paris, Julia Borutta, zusammen.
5: In Frankreich haben Politik und Medien auch dieses Wochenende aufmerksam nach Deutschland geblickt. Zwar fallen die Reaktionen nicht so zahlreich aus wie nach der Wahl in Sachsen-Anhalt, doch auch die neuen Wahlergebnisse werfen in Frankreich Fragen auf. Die linksliberale Zeitung Le Monde analysiert, was die verheerende Niederlage der CDU für Europa bedeuten könnte. Deutschland werde in den kommenden Wochen mit sich selbst beschäftigt sein, zitiert die Zeitung Brüsseler Diplomaten. Die deutsche Regierung sei nun, genau wie die Frankreichs, geschwächt und das sei keine gute Voraussetzung für den deutsch-französischen Motor der EU. In der linken Tageszeitung Libération erinnert der Autor daran, dass die AfD gerade da, wo sie besonders radikal auftrete, den meisten Zulauf habe. Damit fahre die AfD eine andere Strategie als der rechtsnationale Rassemblement National, der seit Jahren erfolgreich eine Entdämonisierungskampagne betreibe. Der konservative Figaro berichtet über den Jubel in der AfD in Schwerin, betont aber, wie schwierig eine Regierungsbildung in Mecklenburg-Vorpommern werden dürfte. Reaktionen von Politikern und Politikerinnen gab es diesmal kaum. Nur der linksradikale Jean-Luc Mélenchon von LFI meldete sich auf X. Sein Fokus diesmal nicht die AfD, sondern der fulminante Sieg der Linken in Berlin. Die Wahl in der deutschen Hauptstadt sei eine wunderbare Antwort auf den, so wörtlich, Faschismus, den die Große Koalition nicht aufzuhalten imstande sei.
3: Aus Paris war das Julia Borutta mit Reaktionen auf die Wahlen in Mecklenburg-Vorpommern und in Berlin. Im Wahlkampf, da hat Donald Trump versprochen, er werde den Ukraine-Krieg innerhalb von nur 24 Stunden beenden, falls er wieder US-Präsident werden sollte. Hinterher hat er eingeräumt, ja, das war wohl ein bisschen übertrieben. Jetzt sind aus 24 Stunden nicht etwa Wochen oder Monate geworden, sondern dieser Krieg dauert jetzt schon 4,5 Jahre. Und Donald Trump scheint nach wie vor keine klare Agenda zu haben. Carsten Kühntorp aus dem ARD-Studio Washington mit einer kurzen Übersicht über die Trumpsche Ukraine-Politik.
6: In Sachen Ukraine-Krieg verfolgt US-Präsident Trump keine konsequente Strategie, sondern er handelt impulsiv und ändert immer wieder den Kurs. Offiziell haben die USA in diesem Konflikt nicht die Seiten gewechselt, faktisch läuft es darauf aber hinaus. Direkt mit seinem Amtsantritt übernimmt Trump russische Argumente.
7: A dictator without elections. Zelensky better move fast or he's not going to have a country left. You should have never started it. You could have made a deal.
6: Der ukrainische Präsident Zelensky sei ein Diktator und habe den Krieg angefangen. Das erste Treffen der beiden Staatschefs kurz darauf im Oval Office endet mit einem Eklat.
8: You don't have the cards right now. You're gambling with World War III. You're gambling with World War III.
6: Trump putzt Zelensky runter vor laufenden Kameras. Spätere Treffen sind dann höflicher. Doch neue Unterstützung für die Ukraine, Waffen, Munition, Kredite, genehmigt Trump nicht. Vorübergehend stoppt er auch das Teilen von Geheimdienstinformationen. Und er drängt die Ukraine einer faktischen Überschreibung von 50% ihrer Bodenschätze an die USA zuzustimmen, zuzüglich einer Zahlung von 300 Milliarden Dollar. Monate später stimmt Zelensky einer viel faireren Rohstoffvereinbarung zu. Diplomatisch setzt Trump auf seinen Draht zu Kreml-Chef Putin. Von ihm verlangt er ultimativ einen Waffenstillstand. Kurz vor Ablauf der Frist lässt Trump das Ultimatum aber fallen und rollt Putin stattdessen den roten Teppich aus in Alaska.
9: Again, Mr. President, I'd like to thank you very much and we'll speak to you very soon and probably see you again very soon. Thank you very much, Vladimir.
10: Next time in Moscow.
6: Das Ergebnis des Gipfels: Trump übernimmt Putins Position. Nicht zuerst eine Waffenruhe, sondern gleich Verhandlungen über eine Gesamtlösung für den Konflikt. Immer wieder sind die US-Gesandten Witkoff und Kushner in Moskau. Die Europäer lässt Trump dabei weitgehend außen vor. Ihnen gesteht er allerdings zu, dass sie Waffen und Munition in den USA einkaufen für die Ukraine. Manchmal ist Trump frustriert über Putin, den er eigentlich für seinen Freund hält.
9: We get a lot of bullshit thrown at us by Putin, for you want to know the truth. He's very nice all the time, but it turns out to be meaningless.
6: Vom Kreml-Chef komme viel Bullshit, so der Präsident. Wohl in solch einem Frustmoment verhängt Trump seine bisher einzigen neuen Sanktionen gegen Russland. Sie richten sich gegen Ölkonzerne dort. Schon ein Jahr ist das her, nachgelegt hat Trump bisher nicht. Dass der Präsident sich scheut, massiv Druck auf Putin zu machen, das dürfte die einzige Konstante in Trumps Russlandpolitik sein. William Taylor, Ex-US-Botschafter in Kiew, kürzlich bei NPR.
11: The Ukrainians are battering the Russians. Military targets, military industrial base.
12: Die Ukrainer hämmern die Russen gerade. Militärische Ziele, die Rüstungsindustrie, die Energieversorgung. Der russischen Wirtschaft geht es miserabel. Dieser Druck muss wachsen. Nur dann gibt es für Putin einen Anreiz zu verhandeln.
11: That pressure just needs to increase. And that will be the incentive he'll have to come to the table.
6: Mit Beginn des Iran-Kriegs legen Amerikas Diplomaten das Thema Ukraine zur Seite. Erst vor wenigen Tagen kommt wieder Bewegung rein. Mit einem Besuch von Trumps Unterhändlern in Kiew, ihrem ersten dort überhaupt.
3: Aus Washington, der Bericht von Carsten Kühntop.
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3: Zwei fertige Anlagen und ein deutlich größeres Versprechen bei Forst hat die LEAG einen neuen Wind- und Solarpark in Betrieb genommen. Gleichzeitig beginnt in Jenschwalde der Bau von Deutschlands größtem Batteriespeicher. Der soll wetterabhängiger Strom dann verfügbar machen, wenn Industrie und Haushalte ihn brauchen. Doch für eine sichere Versorgung fehlen noch weitere Bausteine. Mehr dazu von Aspasia Opitz.
13: 3, 2, 1.
14: Drei Basser, drei Projekte. Wind- und Solarpark gehen offiziell in Betrieb. Für den Batteriespeicher fällt der symbolische Startschuss. Den Solarpark mit aufgebaut hat Markus Link. Er wechselte aus dem Kraftwerk in den Bereich der erneuerbaren Energien.
15: Also ich bin einer von denen, die mit rüber gewechselt sind in die neuen Bereiche. Es wurde ja festgelegt, dass die Kohlekraftwerke vom Netz gehen. Und irgendwie müssen wir für Ersatz sorgen. Ein bisschen schlägt mein Herz schon auch noch für die Kohle. Aber auf lange Sicht gesehen, die Welt entwickelt sich weiter.
14: In Borau bei Forst stehen rund 230.000 Solarmodule auf etwa 130 Hektar. Gleich nebenan in Forst-Briesnich drehen 17 neue Windräder. Zusammen können beide Anlagen bis zu 230 Megawatt liefern, knapp halb so viel wie ein Kraftwerksblock in Jenschwalde. Für die LEAG sind sie aber nur Teile eines größeren Systems, sagt Dominique Gillot, zuständig für die erneuerbaren Energien.
16: Zum einen transformieren wir ein Kohleunternehmen hin zu einem Unternehmen, was dann in Zukunft erneuerbare Batteriespeicher und wasserstofffähige Gaskraftwerke am Netz hat. Das ist also schon mal eine Transformation des Unternehmens selbst. Und dann gehen wir einen neuen Schritt in der Energiewende, nämlich dass wir nicht nur Erneuerbare bauen, sondern die eben auch mit diesen anderen Technologien verbinden.
14: Der geplante Speicher ist kein einzelner Riesenakku. Auf 10 Hektar sollen neben dem Kraftwerk Jenschwalde lange Reihen weißer, containerartiger Batteriemodule entstehen. Zusammen sollen sie 1000 Megawatt leisten und 4000 Megawattstunden speichern. Bei voller Leistung reicht das für 4 Stunden. Eine längere Dunkelflaute kann der Batteriepark noch nicht überbrücken, räumt LEAG-Chef Adi Rösch ein.
17: Es ist uns natürlich bewusst, mit 4 Stunden können wir noch nicht eine Dunkelflaute absichern. Aber das ist der erste Schritt. Und als Ingenieur bin ich immer der Meinung, wir werden noch weitere Entwicklungen sehen. Und die werden uns dann auch dazu leiten, dass wir auch Dunkelflauten absichern können.
14: Zusätzlich setzt die LEAG deshalb auf wasserstofffähige Gaskraftwerke. Sie sollen einspringen, wenn Wind, Sonne und Speicher Hektar nicht ausreichen. Ihre Standorte werden allerdings erst über Ausschreibungen des Bundes vergeben. Rückenwind für die LEAG, dafür gibt's von Brandenburgs Ministerpräsident Dietmar Woidke.
13: Es ist ein wichtiger Tag, weil die LEAG damit eine Aussage, die sie schon vor Jahren getroffen hat, wahrmacht, dass sie dauerhaft als Unternehmen, aber dauerhaft auch als Energielieferant in der Lausitz präsent sein wird. Und ich bin fest davon überzeugt, dass wir es schaffen, auch entsprechende Gaskraftwerke hierher zu holen.
14: Mehr als 1 Milliarde Euro hat die LEAG nach eigenen Angaben bislang in ihre Gigawatt-Factory investiert. Der Batteriepark soll 2028 ans Netz gehen. Bis das geplante Gesamtsystem funktioniert, bleiben Speicher- und Gaskraftwerke allerdings Zukunftsprojekte.
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0: Knappes Wetter für Berlin und Brandenburg. Bis zum Abend mal Sonne, mal Wolken. Ein paar Schauer sind auch möglich. Und das bei Temperaturen aktuell von 17 Grad in Berlin-Kreuzberg, 18 Grad in Guben. Diese Schauer, die ziehen in der Nacht dann weiter ostwärts ab. Dann geht's runter auf 9 bis 7 Grad. Der Dienstagmorgen, der präsentiert sich mit Sonne und Wolken im Wechsel. Es soll überwiegend trocken bleiben. Und die Höchsttemperaturen morgen dann 17 bis 20 Grad.
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0: Den hat Werner Schoningham.
2: Brandenburg A111 Richtung Oranienburg. Am Anschluss Hennigsdorf finden Asphaltierungsarbeiten statt. Der Anschluss ist gesperrt. Stau ab Stolpe plus 15 Minuten. Stadtverkehr Berlin A100 Stadtring Richtung Wedding zwischen Dreieck Neukölln und Kreuz Schöneberg Stau plus 20 Minuten. Und auf der A100 Richtung Treptow dauert es zwischen Schmargendorf und Albuinstraße etwa 20 Minuten länger. In Tiergarten ist die Straße des 17. Juni zwischen Großem Stern und Brandenburger Tor gesperrt. Hier haben die Vorbereitungen für den Marathon begonnen. Auch die Jitzer-Grabin-Straße ist von der Sperrung betroffen. Die Ebertstraße bleibt durchgängig befahrbar. Der Tiergartentunnel bleibt in Richtung Kreuzberg voraussichtlich bis morgen gesperrt. Auf der Umfahrung über die Heidestraße und die Invalidenstraße ist es sehr voll. Viel Verkehr derzeit auch in Lichterfelde rund um die Königsberger Straße und stadtauswärts auf der B1, B5 Alt-Friedrichsfelde. 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
0: 16.40 Uhr.
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0: Mit Bernhard Kempf. Ja, der gestrige Wahlabend, der hatte viel zu bieten, vor allem aus Sicht der CDU. Die fliegt in Mecklenburg-Vorpommern aus dem Landtag. In Berlin muss sie möglicherweise in die Opposition. Beide Wahlen, das steht fest, haben die politische Landschaft in Deutschland weiter verändert. Die Meldungen hat Werner Schoninger.
2: Bundeskanzler Merz hat nach dem schlechten Abschneiden seiner Partei in Berlin und Mecklenburg-Vorpommern Kurskorrekturen angekündigt. Die CDU sei nur noch in einigen Teilen des Landes Volkspartei, sagte Merz nach Sitzungen der Parteigremien in Berlin. Man habe auf zu viele Fragen keine zufriedenstellenden Antworten mehr, das müsse sich ändern. Merz betonte, dass er an der Koalition mit der SPD auf Bundesebene festhalten wolle und dankbar sei, das auch von den Sozialdemokraten zu hören. Er kündigte außerdem an, möglichst schnell ein Bundesgesetz gegen die Enteignung von Wohnraum auf den Weg zu bringen. Investoren müssten sicher sein, dass es in Deutschland keine Enteignungen von privatem Eigentum gebe. Berlins Landeswahlleiter Bröchler hat eine positive Bilanz der Abgeordnetenhauswahl gezogen. Die Abstimmung ist seinen Angaben zufolge weitgehend problemlos verlaufen. Angela Ulrich, RBB24, Landespolitik.
3: Als größte Panne bezeichnete Bröchler, dass Wahlvorstände in 6 Wahlbezirken jugendliche Erstwähler im Alter von 16 und 17 Jahren zunächst nicht zur Abgeordnetenhauswahl zugelassen hätten. Das war ein ärgerlicher Fehler und hätte nicht sein müssen, so Bröchler. Betroffen gewesen seien etwa 20 Personen. 14 von ihnen hätten die Wahl anschließend doch noch ordnungsgemäß vollenden können. Der Landeswahlleiter kündigte an, Wahlvorstände noch besser zu schulen. Ein weiteres Vorkommnis war ein Stromausfall gegen 17.10 Uhr in 3 Wahllokalen in Charlottenburg. Dies habe den Ablauf der Wahl aber nicht beeinträchtigt. Auch in Wahllokale entsandte Wahlbeobachter hätten nicht zu Störungen geführt. Im Gegenteil, Wahlen beobachten bitte gern, so Landeswahlleiter Bröchler.
2: Der frühere Bundesverkehrsminister Scheuer hat Vorwürfe im Zusammenhang mit der Pkw-Maut erneut zurückgewiesen. Er sagte vor dem Landgericht Berlin, dass er vor dem Untersuchungsausschuss des Bundestags wahrheitsgemäß geantwortet habe. Genauso äußerte sich Ex-Staatssekretär Schulz. Beiden wird vorgeworfen, damals gelogen zu haben. Bei dem Untersuchungsausschuss ging es um die Mautpläne der CSU, die vom Europäischen Gerichtshof 2019 gestoppt wurden. Weil schon Verträge mit Betreibern abgeschlossen worden waren, musste der Bund rund 243 Millionen Euro Schadenersatz zahlen. Deutsche Unternehmen sehen die Bürokratie als größtes Problem der Wirtschaft hierzulande. Das hat die Hälfte der Firmen in einer Umfrage des Münchner IFO-Instituts angegeben. Erst danach folgen Energiekosten mit 27% und Arbeitskosten mit 22%. Der bürokratische Aufwand wirkt laut IFO-Institut auf zwei Wegen. Einerseits bindet er Personal, andererseits werden Investitionen verhindert, wenn sie sich durch Genehmigungs- und Dokumentationsaufwand nicht mehr rechnen. Dass die Bürokratie am häufigsten als Problem genannt wird, zieht sich demnach durch alle Wirtschaftsbereiche. Bei der Umfrage waren Mehrfachnennungen möglich. Das US-Unternehmen Google soll in der EU eine weitere Millionenstrafe zahlen. Grund sind bereits länger zurückliegende Datenschutzverstöße. Die irische Datenschutzbehörde hat ein Bußgeld in Höhe von mehr als 400 Millionen Euro verhängt. Google hat nach Angaben der Behörde zwischen 2018 und 2020 Standortdaten für Werbezwecke genutzt und damit gegen EU-Datenschutzvorgaben verstoßen. Vor allem bemängelt sie, dass Nutzern das möglicherweise nicht bewusst war. Ein Sprecher von Google betonte, dass sich die Vorgehensweise seit damals weiterentwickelt und die Verwaltung von Standortdaten vereinfacht habe. Initiativen und Betroffene in Brandenburg fordern, die Bezahlkarte für Geflüchtete wieder abzuschaffen. Rund 2 Jahre nach Einführung des Systems haben sie bei einer Bilanzvorstellung einen hohen Verwaltungsaufwand beklagt. Außerdem kritisieren die Initiativen, dass die Integration erschwert werde, wenn Erwachsenen pro Monat nur 50 Euro Bargeld zur Verfügung stehen. Damit werde das Grundrecht auf Selbstbestimmung eingeschränkt, sagte die Vertreterin des Flüchtlingsrates Neumann dem RBB. Sie hält die Karte auch für diskriminierend, weil nur eine bestimmte Gruppe von Menschen sie bekomme. Die Karte gibt es inzwischen in allen Landkreisen und kreisfreien Städten außer Potsdam. Soweit die Nachrichten. 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Das Wetter: bis zum Abend mal Sonne, mal Wolken und einige Schauer und noch sehr windig. Zurzeit in Berlin-Kreuzberg 17 Grad, in Marzahn 19, in Rathenow 16 und in Guben 18 Grad. Nachts letzte Schauer in der Lausitz, dann überall leicht bewölkt oder klar, dabei trocken, Tiefstwerte 9 bis 7 Grad. Und morgen sonnig, teils wolkig, überwiegend trocken bei 17 bis 20 Grad. Die Zeit 16.45 Uhr.
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0: 2 Wahlen gestern, eine in Berlin und die andere in Mecklenburg-Vorpommern. Ja, und am Ende stehen jeweils Ergebnisse, die die politische Mitte weiter schrumpfen lassen. Feiern können dagegen die politischen Ränder. Hier in Berlin ist die Linke der klare Wahlsieger, kann ihre Ergebnisse am Ende verdoppeln, kommt auf fast 26% und der Wahlsieger in Schwerin heißt AfD. 28,2% haben hier ihr Kreuz gemacht. In Mecklenburg-Vorpommern, da ist die CDU raus, ist nicht mehr im Landtag vertreten. Eine Zäsur, der noch nie in der Geschichte der Bundesrepublik hat die CDU den Einzug in ein Landesparlament verpasst. Heute am Tag danach läuft bei allen Parteien die große Wahlnachlese. Die hat Hauptstadtkorrespondent Maximilian Ulrich im Blick und ich wollte wissen, was denn diese Niederlage für die Bundes-CDU und vor allem für den Kanzler bedeutet.
4: Ja, weiter runter geht es eigentlich nicht mehr. Man kann schon fast sagen, Glück für März. Bis April gibt's erstmal keine Landtagswahlen. Dieser Moment der Niederlage, den kann man also vielleicht auch als Chance begreifen für März. Er hat jetzt eigentlich nichts mehr zu verlieren und er hat klar gesagt, er will standhaft bleiben, er will Rückgrat zeigen, er will also Kanzler und Parteichef bleiben und er begründet das alles eben damit, dass Reformen zu lange verschlafen wurden und dass es jetzt seine Aufgabe ist, das durchzuziehen. Dann verweist er auch immer wieder darauf, die USA sind kein verlässlicher Partner mehr, es gibt eine hybride Bedrohung, manche sprechen auch von einem hybriden Angriff durch Russland und es gibt eine eben sehr starke AfD. Jetzt gibt es in Berlin auch noch eine starke Linke. Beides die Gegenpole auch zur Union. Das sind alles Mammutaufgaben, denen Merz sich stellen will. Und vielleicht ist ja auch das ein Vorteil für ihn. Findet sich niemand anders, der das jetzt machen will und einen parteiinternen Machtkampf mit Merz anstrebt. Vielleicht in diesem Moment kein wirklich beliebter Job, Parteichef der CDU.
0: Maximilian, gestern Abend kurz nach 18 Uhr ist der Kanzler vor die Presse getreten, hat ein Statement abgegeben. Sehr ungewöhnlich, muss man sagen, denn ich kann mich nicht daran erinnern, dass es das schon mal gab. Gleich kurz nach der Prognose. Ja, er will im Amt bleiben, hat Friedrich Merz gesagt, und wir wollen an den Reformen unbedingt festhalten. Dieses Statement, wie ist das einzuordnen?
4: Da haben wir heute hier auch drüber gesprochen, ob das nun klug war oder nicht. Ich fand es ehrlich gesagt einen klugen Schachzug, denn nach dieser 18-Uhr-Prognose war doch allen klar, dass jeder Mensch von der CDU, wenn er interviewt wird, gefragt wird, wie sehen Sie jetzt die Zukunft von Merz? Soll der im Amt bleiben? Soll der Parteichef bleiben? Und das wäre für alle CDU-Mitglieder eine schwere Frage geworden. Und dadurch, dass Friedrich Merz eben ganz am Anfang hingestellt hat und die Erzählung vorgegeben gegeben hat, ich bleibe im Amt, ist es einfacher gewesen, im Laufe des Abends und auch im Laufe des heutigen Tages diese Frage zu beantworten.
0: Auch wenn es historisch ist, dass die CDU aus einem Landesparlament fliegt, die Frage ist natürlich, wie soll es weitergehen? Was meinst du, ist die Personaldebatte in der Union damit zu Ende oder geht die noch weiter?
4: Naja, da können wir ja mal hören, was der Kanzler heute selbst dazu gesagt hat.
5: Es hat weder gestern Abend noch heute Vormittag von irgendjemandem irgendeine personelle Frage, geschweige denn eine Personaldebatte gegeben. Von niemandem.
4: Also laut Merz gibt es keine Personaldebatte und das ist tatsächlich auch das, was wir hier so mitbekommen. Also prominente Stimmen aus der Union gibt es nicht, die gerade Merz Rücktritt fordern.
0: Maximilian, vielleicht zum Schluss noch. Wichtig ist ja nicht nur die Parteibasis, sind nicht nur die CDU, Ministerpräsidenten. Eine wichtige Rolle spielt ja auch die Unionsfraktion im Deutschen Bundestag. Was hörst du da? Gibt es da irgendwelche Hinweise, dass da die Rückendeckung für Merz möglicherweise schwindet?
4: Nein, das habe ich nicht gehört, aber diese Fraktion trifft sich auch erst morgen wieder. Das wird also spannend, das werden wir beobachten, denn diese Fraktion, ja, die ist in der Tat sehr, sehr wichtig, vor allem für diese Reformen, die Merz so wichtig sind. Denn Reformen, das sind ja am Ende nichts anderes als Gesetze, die in den nächsten Wochen und Monaten im Bundestag beschlossen werden sollen. Und das geht nur, wenn die Fraktion von Union, aber auch SPD, diesen Gesetzen zustimmen und die Reformen mittragen.
0: Einschätzungen und Informationen von Hauptstadtkorrespondent Maximilian Ulrich zu den Wahlen gestern in Mecklenburg-Vorpommern und in Berlin. Vor 2 Jahren, da haben alle Landkreise und 3 kreisfreie Städte in Brandenburg die Bezahlkarte für Geflüchtete eingeführt. Man wollte damit verhindern, dass von der Unterstützung, die ein Geflüchteter erhält, nicht am Ende etwas bei Familienmitgliedern in der Heimat landet. Die Initiative Nein zur Bezahlkarte Berlin-Brandenburg und der Flüchtlingsrat Brandenburg verlangen jetzt, diese Bezahlkarte wieder abzuschaffen. Mit welcher Begründung? Dazu rbb24 Landespolitikreporter Thorsten Südow.
6: Judy Mbiu ist aus Kenia nach Deutschland geflohen. Seit 2,5 Jahren lebt sie in einem Dorf im Landkreis Oberspreewald-Lausitz. Judy ist eine von etwa 5000 Asylbewerbern im Land Brandenburg, die eine Bezahlkarte ausgehändigt bekommen haben. Heißt, von den etwa 450 Euro, die sie als Leistung erhält im Monat, werden ihr 50 Euro bar ausgezahlt.
7: Wir werden wie Menschen behandelt, denen man nicht trauen kann. Wenn wir mit der Bezahlkarte zahlen, weiß jeder im Laden sofort, dass wir Asylsuchende sind. Wir werden gebrandmarkt. Wir haben keine Privatsphäre.
6: Etwa 2 Jahre nach der Einführung der Bezahlkarte, die unter anderem von der Landesregierung und dem Landkreistag mit einer Reduzierung des bürokratischen Aufwandes begründet wurde, fordern Initiativen und der Flüchtlingsrat Brandenburg ein Ende der Bezahlkarte. Sie diskriminiere und schade der Integration, sagt Kirstin Neumann vom Flüchtlingsrat Brandenburg.
8: Wir fordern die Abschaffung der Bezahlkarte, weil wir finden, dass sie einem politischen Ansatz folgt, der vor allen Dingen Kontrolle bewirken will über diese geflüchteten Menschen, die die Bezahlkarte haben. Der Staat eben kontrolliert, wie viel Bargeld sie haben dürfen. Sozialleistungen werden hier ausgegeben und private Unternehmen scheffeln richtig viel Geld. Das darf nicht sein.
6: Die Bezahlkarte schließe Asylbewerber oft von gesellschaftlicher Teilhabe aus, kritisiert Wiebke Bartelt von der Arbeiterwohlfahrt Brandenburg. Sowohl durch den geringen Barauszahlungsanteil, aber auch durch umständliche Regelungen, so könne per Bezahlkarte beispielsweise nicht direkt das Deutschlandticket bezahlt werden, sagt Bartelt.
9: Alle zahlen drauf. Jede Einschränkung, jede Diskriminierung kostet Zeit, Geld und Würde. Die Verwaltungsmitarbeiterinnen, die den Mehraufwand der individuellen Überweisungs- und Bankgeschäfte erledigen müssen, die Geflüchteten, weil sie an teuren Stellen einkaufen müssen und unsere sozialarbeiterischen Fachkräfte, die mit der Einführung der Bezahlkarte neue bürokratische Hürden und einen verstärkten Betreuungsbedarf zu bewältigen haben.
6: Brandenburgs Sozialminister René Wilke von der SPD sieht das anders. Es sei sehr wohl richtig, dass es die Bezahlkarte im Land Brandenburg gibt.
10: Letztlich ist es ja auch ein Anreiz, aus dem Bezahlkartensystem rauszukommen. Und wenn man sein eigenes Einkommen verdient und eine Arbeitsmöglichkeit bekommt und angenommen hat, dann hat man mit der Bezahlkarte auch nichts mehr zu tun. Gerade für die zugewiesenen Menschen aus dem Asylbewerberleistungsbezug ist das auch ein Thema.
6: In den Kreisen Prignitz und Ostprignitz-Ruppin unterstützen etwa 70 Brandenburgerinnen und Brandenburger Lager die Asylsuchenden, indem sie deren Supermarktgutscheine gegen Bargeld eintauschen. Damit können Geflüchtete zum Beispiel in Second-Hand-Läden und auf Flohmärkten preiswert einkaufen, berichtet der frühere linken Landtagsabgeordnete Thomas Domres vom Aktionsbündnis Bunte Prignitz. Am Freitag soll dem Petitionsausschuss des Brandenburger Landtages eine Petition gegen die Bezahlkarte übergeben werden.
11: Aus Potsdam war das der Bericht von unserem Landespolitik-Reporter Thorsten Südow.
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11: Ja, ich weiß nicht, bestimmt oder vielleicht haben Sie auch schon mal laut mitgesungen beim Konzert Ihres Lieblingskünstlers oder Künstlerin, vielleicht ja jetzt am Wochenende bei Gianna Nannini in der Berliner Waldbühne. Fakt ist jedenfalls, Musik und Singen machen einfach Spaß, ob alleine oder aber im Chor. Der Berliner Chorverband, der wird 125 Jahre alt und zum Jubiläum hat man sich was ganz Besonderes ausgedacht. Singen quasi als Dauerschleife ab heute Tag und Nacht und das noch bis Samstag. 200 Chöre sind dabei und organisiert hat das der Geschäftsführer Gerhard Schwab. Schönen guten Tag, Herr Schwab.
12: Ich grüße Sie. Vielen Dank für Ihr Interesse.
11: Ja, sehr gerne. Herr Schwab, Sie haben sich wie vorgenommen, Frage ist, haben Sie auch viel vorgeschlafen für dieses Mammutereignis?
12: Wir haben einiges vorgeschlagen und haben natürlich dann das geöffnet, sozusagen, dass sich die Chöre bewerben konnten bei uns und nicht nur Berliner Chöre, sondern Chöre aus ganz Deutschland und auch fast aus der ganzen Welt, also Malaysia, Dänemark, Belgien, Albanien, Schweiz und so weiter haben wir Chöre dabei und das wird eine ganz bunte Mischung.
11: Seit heute Mittag läuft Ihr Marathonkonzert, Ihr Marathonchor. Sagen Sie uns, wie ist die Stimmung?
12: Die Stimmung ist großartig, natürlich gleichzeitig aufgeregt, alle ein bisschen unter Spannung, weil es hat noch keiner gemacht, sowas am Stück, 125 Stunden. Maximal darf ein Chor 30 Minuten singen, dann ist sozusagen dieser fliegende Wechsel. Ein Chor steht auf der Bühne, der andere ist schon da, singt. Und also das ist wirklich die Spannung pur und das nimmt natürlich alle ein bisschen mit. Aber grundsätzlich die, die es schon jetzt geschafft haben, sind auf jeden Fall mega happy und sind glücklich dabei zu sein.
11: Herr Schwab, gönnen Sie denn Ihren Sängerinnen und Sängern auch eine kleine Trinkpause beispielsweise? Oder wie muss ich mir das vorstellen? Singen die da wirklich nonstop durch?
12: Die Sängerinnen und Sänger singen wirklich nur eine halbe Stunde. Das Entscheidende ist, es sind 250 Chöre, die nacheinander ohne Pause singen. Das ist das Besondere. Nicht ein Chor singt 125 Stunden, sondern 250 Chöre überbrücken diese Zeit ohne Pause. Das ist das. Das logistische, aufwendige.
11: Das klingt sehr, sehr aufwendig. Das Ganze findet statt, muss man vielleicht nochmal dazu sagen, im Atze Musiktheater in Berlin. Kann ich da als Zuschauer, wenn ich mir das anhören und angucken möchte, da einfach so vorbeispazieren?
12: Sie können rund um die Uhr vorbeikommen, es ist kostenfrei und das Besondere, und das kann halt momentan nur Kultur. Wir haben ukrainische, polnische, chinesisch, russisch, Straßenchor, jüdisch, Begegnungschöre, queere Chöre, inklusive Chöre. Also es ist mehr als ein Happening, es ist einfach die Kraft der Kultur, die hier zusammen ist. Und Chor ist eben was Besonderes, aufeinander hören, nur dann entsteht ein Gleichklang.
11: Ich habe schon gesagt, Sie sind der Geschäftsführer dieser Organisation. Jetzt muss ich natürlich fragen, haben Sie da ein musikalisches Programm vorgegeben oder darf da jeder Chor, der da auftritt, singen, was er möchte?
12: Er darf singen, was er möchte, was natürlich auf dem Boden unseres Grundgesetzes ist.
11: Sie haben einen Weltrekord vor. Ich habe schon gesagt, Sie wollen bis Samstag singen. Im Programm sieht man aber ein paar Slots, habe ich gesehen, sind da noch frei. Vor allem die, verständlicherweise, um 4 Uhr früh. Wie zuversichtlich Sie denn, dass es noch klappt?
12: Ja, haken Sie ein. Alles schon ausgebucht. Alles schon ausgebucht. Das war sozusagen bis zum Start. Hatten wir wirklich noch 3 Slots, aber es ging los 13 Uhr und alles war weg. Jetzt haben wir, weil ein Chor noch ausgefallen ist, 15.30 Uhr am Samstag noch einen offenen Slot, aber Samstag 15.30 Uhr, das wird ganz schnell wieder weggehen und das wird super.
11: Verraten Sie uns, wie haben Sie das geschafft? Wie haben Sie die Leute überzeugt?
12: Ich glaube, das Singen, das sind sowieso alles Verrückte im Sinne, verrückt für ihr Hobby. Die haben Bock drauf, die kommen, wie gesagt, angereist. Wir haben im Zuschauerraum ein Pärchen, die haben sich eine Woche Urlaub genommen, haben sich hier in der Umgebung vom Atze Musiktheater eingemietet und wollen einfach das genießen. So viel Musik, so viel Chöre, Spaß haben.
11: Herr Schwab, ganz kurz zum Schluss noch, auf was freuen Sie sich am meisten?
12: Ich glaube, auf den Samstag. Auf den Samstag, wenn wir das alle geschafft haben, uns in den Armen liegen. Ich habe auch ein wunderbares Team, die da mitziehen, weil da gehört mehr dazu als so ein bisschen, ich gehe mal auf meine Arbeit, sondern einfach, da muss ich mitdenken und da muss ich auch nicht auf die Uhr gucken in dem Moment. Und natürlich, wir wollen feiern.
11: Ganz vielen Dank. Gerhard Schwab sagt, das Geschäftsführer des Berliner Chorverbands, der in diesem Jahr 125 Jahre alt wird. Und es wird 125 Stunden besungen im Atze-Theater in Berlin-Wedding. Noch bis Samstag 17.30 Uhr tritt da als letztes der Landesjugendchor Berlin vor. Was soll ich sagen? Ich wünsche Ihnen ein gutes Gelingen, Herr Schwab.
12: Ich danke Ihnen. Vielen Dank. Kommen Sie vorbei.
11: Danke, mache ich gerne.
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11: Werner Schoninger.
2: Brandenburg, A111 Richtung Oranienburg. Am Anschluss Hennigsdorf finden Asphaltierungsarbeiten statt. Die Anschlussstelle ist gesperrt. Stau ab Stolpe plus 15 Minuten. Stadtverkehr Berlin, A100 Stadtring Richtung Wedding. Zwischen Dreieck Neukölln und Kreuz Schöneberg Stau plus 20 Minuten. Und Richtung Treptow dauert es zwischen Schmargendorf und Albuinstraße etwa 10 Minuten länger. In Tiergarten ist die Straße des 17. Juni zwischen Großem Stern und Brandenburger Tor gesperrt. Hier haben die Vorbereitungen für den Marathon begonnen. Auch die Jitzer-Grabin-Straße ist von der Sperrung getroffen. Die Ebertstraße bleibt durchgängig befahrbar und der Tiergartentunnel bleibt in Richtung Kreuzberg voraussichtlich bis morgen gesperrt.
11: 17 Uhr, die Zeit jetzt.
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11: Mit Bernhard Kempf. Guten Tag. Ja, die politische Mitte in Deutschland ist seit gestern weiter geschrumpft. CDU und SPD verlieren in der Wählergunst, feiern können dafür die politischen Ränder. Die Linke ist in Berlin der große Wahlsieger und will an ihren Plänen beim Thema Mieten festhalten. Mehr dazu in den Meldungen mit Werner Schoninger.
2: Nach ihrem Wahlsieg in Berlin hält die Spitzenkandidatin der Linken Ehralp daran fest, große Immobilienkonzerne zu vergesellschaften. Ehralp sagte im RBB 24 Inforadio, es gebe dazu einen gültigen Volksentscheid und sei das beste Mittel, um Wohnungen bezahlbar zu halten. Der Berliner Mieterverein unterstützt den Vorstoß, fordert aber auch ein Sofortprogramm für den angespannten Wohnungsmarkt. Geschäftsführer Bartelt sagte dem RBB, eine Vergesellschaftung sei rechtlich komplex und werde Jahre dauern. Deshalb brauche es jetzt Maßnahmen, die schneller wirkten.
14: Da gibt es ja auch schon Instrumente, zum Beispiel eine Quote für private Vermieter, die besagt, ihr müsst zu einem bestimmten Anteil im Neubau, aber auch im Bestand eben Sozialwohnungen vermieten an Menschen, die eben eine WBS-Berechtigung hat. Und das wäre zum Beispiel eine Maßnahme, die viel schneller wirken kann als die Vergesellschaftung.
2: Der Geschäftsführer des Berliner Mietervereins Sebastian Bartels. Bundeskanzler Merz hat das Ausscheiden seiner Partei aus dem Landtag in Mecklenburg-Vorpommern als tiefe Zäsur bezeichnet. Es sei ein für die CDU in Deutschland dramatisches Ergebnis, sagte er nach Sitzungen der Parteigremien in Berlin. Laut Merz muss sich seine Partei grundsätzlich hinterfragen. Man habe auf zu viele Fragen keine zufriedenstellenden Antworten mehr. Die CDU sei nur noch in einigen Teilen des Landes Volkspartei. An der Koalition mit der SPD auf Bundesebene wolle man aber festhalten, er sei dankbar, so Merz, dass von den Sozialdemokraten das Gleiche zu hören sei. Nach dem Wahlsieg der AfD in Mecklenburg-Vorpommern hat die Partei Anspruch auf den Posten des Landtagspräsidenten angemeldet. Ministerpräsidentenkandidat Holm sagte, die große Zahl der Sitze im Parlament müsse sich auch widerspiegeln. Er kündigte außerdem an, dass die AfD einen Corona-Untersuchungsausschuss einberufen werde. Der Umgang mit der Pandemie müsse aufgearbeitet werden. Holm warf SPD-Ministerpräsidentin Schwesig vor, damals zu rigide vorgegangen zu sein. Die AfD hat die Wahl mit 38,2% der Stimmen gewonnen, vor der SPD mit 35,5%. Schwesig kündigte an, dass sie ihrer Partei am Abend bei einer Sitzung empfehlen wird, Gespräche mit Linken und Grünen über eine mögliche Regierungskoalition zu führen. Bundesverkehrsminister Scheuer hat in einem Prozess vor dem Landgericht Berlin den Vorwurf einer Falschaussage zurückgewiesen. Im Zusammenhang mit der gescheiterten Pkw-Maut wird ihm und seinem damaligen Staatssekretär Schulze vorgeworfen, im Untersuchungsausschuss gelogen zu haben. Es ging im Kern darum, dass zu früh Verträge mit Betreibern unterschrieben wurden. Oder Tischewski, RBB 24.
15: In den Befragungen gaben sie an, sich an ein Angebot der Firmen, die Vertragsunterzeichnung zu verschieben, bis ein Urteil des Europäischen Gerichtshofs vorliege, nicht erinnern zu können. An dieser Darstellung halten beide bis heute fest. Die Betreiberfirmen hatten vom Bund Schadensersatzzahlungen in Höhe von 243 Millionen Euro eingeklagt, nachdem der EuGH die Maut im Juni 2019 für rechtswidrig erklärte. Scheuer und Schulz droht im Falle einer Verurteilung eine Freiheitsstrafe zwischen 3 Monaten und 5 Jahren, wobei eine Haft von maximal 6 Monaten auch in eine Geldstrafe umgewandelt werden kann. Mit einem Urteil wird Ende November gerechnet.
2: Die Bundesregierung will den geplanten Tankrabatt noch heute auf den Weg bringen. Laut Bundesfinanzministerium soll der entsprechende Gesetzentwurf vom Kabinett gebilligt werden. Bundestag und Bundesrat sollen den Tankrabatt dann auch in dieser Woche beschließen, damit er am 1. Oktober in Kraft treten kann. Geplant ist, die Energiesteuer auf Benzin und Diesel bis Ende des Jahres um insgesamt 17 Cent pro Liter zu senken. Die Kosten werden auf 2,5 Milliarden Euro veranschlagt. Die Bundesländer tragen die Hälfte davon. In der Lausitz soll der größte Batteriespeicher Deutschlands entstehen. Der Energieversorger LEAG hat heute auf dem Gelände des Kohlekraftwerks Jenschwalde mit dem Bau begonnen. Die Anlage soll ab 2028 Strom aus Wind- und Solaranlagen speichern. Die geplante Speicherkapazität liegt bei 4 Gigawattstunden. Damit könnten 1,6 Millionen Haushalte 4 Stunden lang durchgehend mit Strom versorgt werden. In Forst hat die LEAG außerdem 2 neue Wind- und Solarparks auf ehemaligen Tagebauflächen in Betrieb genommen. Soweit die Nachrichten. 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Das Wetter. Bis zum Abend mal Sonne, mal Wolken und einige Schauer. Außerdem noch sehr windig. Zurzeit in Berlin-Kreuzberg 17 Grad und in Marzahn 19, in Rathenow 16 und in Guben 18 Grad. Nachts letzte Schauer in der Lausitz, dann überall leicht bewölkt oder klar, dabei trocken, Tiefstwerte 9 bis 7 Grad und morgen sonnig, teils wolkig, überwiegend trocken bei 17 bis 20 Grad. Die Zeit 17.05 Uhr.
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11: Weiter im Studio für Sie jetzt Bernhard Kempf. Die Linke ist stärkste Kraft in Berlin und damit bekommen auch ihre wohnungspolitischen Forderungen neues Gewicht, denn sie will unter anderem ja große Immobilienkonzerne in der Stadt enteignen bzw. vergesellschaften. Hunderttausende Wohnungen in der Hauptstadt sollen auf diese Art und Weise dann der öffentlichen Hand übertragen werden. Bei Wirtschaftsverbänden kommt das nicht gut an. Die warnen vor neuen Belastungen für den Berliner Wohnungsmarkt, wie unser Reporter Felix Leitmeier berichtet.
16: Sven Weikert von den Unternehmensverbänden Berlin-Brandenburg hat vor sich auf dem Schreibtisch eine Liste ausgebreitet. Was er dort sieht, gefällt ihm nicht.
17: Also wir haben hier eine Übersicht der Baugenehmigung und wir lagen vor 10 Jahren noch bei 25.000 Baugenehmigungen im Jahr. Wir sind jetzt in 2025 bei rund 10.000. Wir wollten als Land 20.000 Wohnungen im Jahr bauen. Das war der große Plan. Wir liegen jetzt deutlich drunter.
16: Damit sich an der Wohnungsnot in der Hauptstadt etwas ändert, braucht es für Weikert vor allem eines:
17: Neubau, schneller Neubau, günstiger Neubau, damit auch der Anteil an Sozialwohnungen erhöht werden kann.
16: Eine mögliche Vergesellschaftung großer Wohnungsunternehmen, wie sie die Linke fordert, würden die Unternehmensverbände ablehnen, sagt Weikert.
17: Also erstmal werden das dramatische finanzielle Folgen, weil man geht von bis zu 36 Milliarden Euro aus, die das kosten wird. Es wird ein juristisches Tauziehen werden, womit niemandem geholfen ist. Ich habe nicht eine Wohnung mehr damit. Ich muss bauen.
16: So sieht das auch Kai Warnecke, Präsident des Verbands Haus und Grund, der die Interessen von privaten Haus-, Wohnungs- und Grundeigentümern vertritt. Er sagt, die Debatte über eine mögliche Vergesellschaftung könne bedeuten, dass der Wohnungsmangel noch größer wird. Denn sie schrecke Bauinvestoren ab.
18: Das Signal zu den großen Unternehmen lautet natürlich, ihr könnt hier zwar noch investieren, müsst aber immer damit rechnen, dass wir euch die Wohnungen wegnehmen. Das heißt, diese Unternehmen werden versuchen, nicht mehr auf den Berliner Wohnungsmarkt zu gehen, dort Wohnraum zu haben. Sie werden verkaufen. Damit wird der Markt insgesamt nachgeben. Und deswegen gehe ich davon aus, dass sich der Wohnungsmarkt dramatisch verschlechtern wird für die Mieterinnen und Mieter in Berlin.
16: Sebastian Bartels, Geschäftsführer des Berliner Mietervereins, teilt diese Sorgen nicht.
14: Also sicherlich werden einige Unternehmen nicht mehr so stark oder gar nicht mehr in Berlin investieren, die hochpreisigen insbesondere. Aber da muss man auch fragen, ist das denn so schlimm, wenn der teuerste Luxuswohnungsbau, den sich niemand leisten kann, wenn der verschwindet, wenn die Investoren das nicht mehr machen, dann ist das kein Verlust für die Stadtgesellschaft. Im Übrigen glaube ich, dass viele trotzdem noch investieren.
16: Eine Vergesellschaftung großer Immobilienkonzerne unterstütze er grundsätzlich.
14: Allerdings sehen wir auch die Probleme, die darin liegen, dass es ein sehr, sehr aufwendiges Verfahren sein wird, ein sehr umständliches, ein rechtlich, obwohl es eben grundsätzlich geht, das ist ja schon mal klar, aber ein sehr komplexes Verfahren, auch rechtlich im Einzelnen sehr umstritten und da muss man sehr aufpassen.
16: Und umstritten ist das Vorhaben auch in der Berliner Parteienlandschaft. Ob mögliche Koalitionspartner der Linken die Pläne mittragen, ist offen und damit auch, ob sie am Ende umgesetzt werden.
11: Soweit unser Reporter Felix Leitmeier. Nach ihrem Sieg bei der Wahl zum Berliner Abgeordnetenhaus will die Linke große Immobilienkonzerne vergesellschaften. Und wir bleiben auch gleich beim Thema Wahlen. Denn nach den Wahlen in Mecklenburg-Vorpommern und in Berlin, da wächst auch der Druck auf CDU-Chef und Kanzler Friedrich Merz. Der Koalitionspartner, die SPD, fordert Kurskorrekturen in seiner eigenen Partei, rumort es, und die AfD überschüttet die CDU mit Hohn und Spott. Den aktuellen Stand der Dinge fasst ARD-Hauptstadtstudio-Korrespondentin Ruth Kirchner zusammen.
19: Der Tag danach. Bei der CDU sitzt der Schock tief über ihr schlechtes Abschneiden in Berlin und vor allem in Mecklenburg-Vorpommern, wo sie aus dem Landtag flog. Dass es insbesondere für CDU-Chef und Bundeskanzler Friedrich Merz kein einfacher Tag wird, zeigt sich schon vor der Präsidiumssitzung im Konrad-Adenauer-Haus. Es gibt zwar Rückendeckung.
20: Die Parteispitze steht hier, den Kanzler,
19: sagt Parteivize Karl-Josef Laumann, zugleich Sozialminister in Nordrhein-Westfalen. Aber Laumann hat auch Ermahnungen für den Kanzler und die CDU mitgebracht. Sie müsse sich mehr um die Lebensrealität der Menschen kümmern, fordert er.
20: Reformen müssen auch so gemacht werden, dass sie für die Leute passen. Und es wird keine Reform so den Deutschen Bundestag verlassen, wie sie reinkommt.
19: Soll wohl heißen, Laumann, Vertreter des Sozialflügels in der Union, kann sich Kurskorrekturen vorstellen. Die werden mittlerweile sehr deutlich vom Koalitionspartner SPD eingefordert. SPD-Vizechefin Anke Rehlinger, Ministerpräsidentin im Saarland, erneuert am Morgen ihre Kritik an der geplanten Streichung der abschlagsfreien Rente nach 45 Beitragsjahren. Auch Parteichef Lars Klingbeil wird für seine Verhältnisse ziemlich deutlich.
21: Wenn die Bürgerinnen und Bürger in unserem Land Reformen wahrnehmen als etwas, das ihr Leben bedroht und das nur zur Verschlechterung führt, dann ist es nicht nur die Kommunikation bei uns, die besser werden muss, sondern an der einen oder anderen Stelle auch die Substanz der Reform.
19: Die AfD schaut feixend auf das Ringen in der schwarz-roten Koalition, aber vor allem auf die Krise in der CDU.
22: Wir haben die CDU pulverisiert, die jetzt außerparlamentarisch ihre Fischbrötchen in Mecklenburg-Vorpommern isst,
19: höhnt AfD-Chef Tino Chrupalla. Und Co-Chefin Alice Weidel bezeichnet den Wahlausgang als Minitekel für die CDU im Bund.
23: Die CDU wird Richtung 5% gehen. Und die CDU wird nie mehr wieder in ihrer Parteigeschichte eine Bundestagswahl gewinnen.
19: Sogar aus der SPD weht ein scharfer Wind Richtung Kanzleramt. Nach ihrem 35%-Ergebnis in Mecklenburg-Vorpommern bekommt die Stimme von Manuela Schwesig mehr Gewicht. Sie hält mit ihrer Kritik an Merz nicht zurück.
24: Nach den Ergebnissen dieser verschiedenen Landtagswahlen, nach der Feststellung, dass die AfD überall eine sehr große Kraft geworden ist und es viel Unzufriedenheit gibt, muss sich vor allem der Kanzler fragen, was anders werden soll. Ein weiter so kann es nicht geben.
19: Kein einfacher Tag also für den Kanzler und die CDU. Nach den Diskussionen in den Parteispitzen heute gehen morgen in den Bundestagsfraktionen die Debatten um seine Person wohl weiter.
11: Aus dem ARD-Hauptstadtstudio berichtete Ruth Kirchner. Und jetzt haben wir es 5:12. Igel finden wohl die meisten Menschen niedlich, aber gut geht es den Tieren schon lange nicht mehr. Zu wenig Futter, viel zu wenig Lebensraum. Seit etwa 2 Jahren steht der Igel sogar auf der internationalen roten Liste und er gilt als potenziell gefährdet. Auch in Brandenburg ist er auf Hilfe angewiesen. Wie die aussehen kann, das hat sich Stefanie Brockhausen von der Igelhilfe Wildau mal erklären lassen.
25: Bei Anja Lindner fängt der Einsatz für die Igel vor 2 Jahren an, mit einem Spaziergang.
26: Mein Hund hat einen Igel gefunden und dann stand ich da im Oktober und wusste überhaupt nicht, was mache ich jetzt mit dem Igel.
0: Er war für die Jahreszeit zu klein, also empfand ich so, und dann beließ man sich halt.
25: Alle Igelstationen sind voll, also nimmt Anja Lindner den Igel selbst auf. Inzwischen hat sie einen Verein gegründet und mit der Igelhilfe Wildau schon mehrere hundert Tiere versorgt. Viele davon sind auch Fundtiere und oft verletzt. Elke Waschkowski und Andrea Gödde helfen dabei, die Tiere zu versorgen.
3: Die Wunden, die werden oft mit Lösung gespült und dann hinterher mit Gel oder mit Salben versorgt. Ist richtig wie ein Krankenhaus.
4: Also wie eine Intensivstation.
3: Ja.
4: Also ich sag immer, hier auf der Station, das ist die Intensivstation. Wenn die dann zu den Peplern gehen, das ist die Krankenstation. Und wenn die ausgewildert werden, das ist die Reha.
25: Oft sind die Igel auch unterernährt. Und das können selbst Laien erkennen, sagt Anja Lindner.
0: Ein Igel ist ja eigentlich richtig rund und schön wohlgenährt, aber die haben dann wirklich Hungerflanken und Hungerknick, und das sieht man dann auch. Also die haben dann zwischen Nacken und Kopf haben die so einen richtigen Knick so eingefallen.
25: Ihr wichtigster Rat also, die Igel füttern. Am besten geeignet ist Katzenfutter, ohne Gelee und ohne Soße.
0: Die meisten Leute haben ja Angst, dass sie sich Ratten ranziehen oder andere Tiere. Es gibt Futterhäuser, da sind Rattenklappen dran, und ich kann Ihnen das auch beweisen auf Videos. Die Ratten gehen nicht rein. Wichtig ist zwei Eingänge, weil der Igel ist ein Einzelgänger.
25: Und im Winter sucht der Igel Unterschlupf. Besonders gut gefallen ihm wilde Ecken im Garten mit Laub- oder Reisighaufen, dichten Hecken oder kleinen Holzstapeln.
11: Also der Garten muss nicht immer picobello aufgeräumt sein, jedenfalls nicht für den Igel. Ein Beitrag von Stefanie Brockhausen war das.
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11: Die Berliner Olympiabewerber gehen mit einem schweren Handicap in die Woche der Wahrheit, denn am Sonnabend entscheidet der Deutsche Olympische Sportbund, wer denn für Deutschland um die Sommerspiele kandidieren soll. Ja, und jetzt haben die Olympiagegner von den Linken die Wahl zum Abgeordnetenhaus gewonnen. Ich habe unseren Sportredakteur Jens Christian Gußmann gefragt, ob es das jetzt gewesen sei für Olympia in Berlin.
5: Ich würde es mal so formulieren. Leichter wird es auf keinen Fall. Einerseits. Andererseits, also jetzt die Flinte ins Korn oder das Handtuch werfen, aufgeben, das ist auch nicht der Style des Berliner Olympiabeauftragten Kavi Niromant. Einer der bekanntesten Motivationssprüche im Sport lautet ja, wer kämpft, kann verlieren, wer nicht kämpft, hat aber schon verloren. Also in dem Sinne glaube ich, das Ding wird durchgezogen bis zum Sonnabend. Zumal ja morgen am frühen Abend auch noch eine wichtige Vorabinformation öffentlich gemacht werden wird.
11: Ja, worum handelt es sich da bei dieser wichtigen Information?
5: Um den Bericht der Evaluierungskommission des Deutschen Olympischen Sportbundes. Die Kommission hat alle drei deutschen Kandidaten genau unter die Lupe genommen und wird morgen Abend sagen, was sie von ihnen hält. Darf vorher einknicken und sagen, nee, wir nicht mehr, das werden sie in Berlin nicht machen. Zumal ja zum Beispiel auch der mögliche Fall eintreten kann, die Kommission hält Berlin für deutlich geeigneter als München und Köln, das ja gemeinsam mit der Rhein-Ruhr-Region antritt.
11: Was spricht denn für Berlin?
5: Internationale Strahlkraft, also das ist super. Mit Berlin hätte Deutschland einen Kandidaten, der weltweit bekannt ist und zu dem auch jeder eine Meinung hat. Die IOC-Entscheider kommen aus der ganzen Welt, und befragt nach seiner Meinung zu Köln, wird ein Südamerikaner vermutlich die Gegenfrage stellen, Köln, wo liegt das überhaupt? Und bei München heißt es dann wahrscheinlich, können die da auch mehr als Oktoberfest? Wir planen Sportfest, ja? Also so gesehen hätte der DOSB mit Berlin schon ein dickes Pfund.
11: So viel zum Pro-Berlin. Spricht denn auch was gegen die Hauptstadt?
5: Ja, leider. Das ist die mangelnde Unterstützung in der Bevölkerung. Sowohl München als auch Köln, Rhein-Ruhr, da gab es Referenten, und jeweils rund 2/3 der Bevölkerung sprachen sich für Olympia aus. In Berlin haben sie das wohlweislich nicht getan. Nur das Abgeordnetenhaus stimmte ab, das war dafür. Es gab ja mit Hamburg noch einen vierten Kandidaten, der stieg schon aus, nachdem die Bevölkerung da mehrheitlich No gesagt hatte. Und das muss man mal deutlich sagen, Berlin wäre der riskanteste Kandidat für den DOSB, weil sollte die Hauptstadt deutscher Kandidat werden, hätten wir spätestens in 1,5 Jahren eine Volksbefragung in der Stadt, und bald danach hätte der DOSB vermutlich keinen Kandidaten mehr.
11: Jetzt Christian, welche Rolle spielt der Wahlsieg der Linken?
5: Also sowohl Grüne als auch Linke haben sich vor der Wahl klar positioniert. Hier mal die Spitzenkandidatin der Linken, Elif Erab, im Interview mit Abendschau-Moderator Volker Wiebrecht.
7: Einfache Frage, Olympische Spiele nach Berlin holen, jetzt, später oder nie?
0: Nie.
5: Das ist sehr eindeutig in der Festlegung, und heute Mittag hat Erab diese Position nochmal bekräftigt. Also Niromant wird nochmal das Gespräch suchen mit Grünen und Linken, aber eine Änderung der Position kann ich mir beim besten Willen nicht vorstellen. Auch wenn sie noch nicht regieren, es ist ja nur noch eine Frage der Zeit.
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0: Das Wetter für Berlin und Brandenburg: bis zum Abend mal Sonne, mal Wolken. Auch ein paar Schauer sind da drin. Es ist weiterhin sehr windig und das bei Temperaturen von 19 Grad in Berlin-Marzahn und 18 Grad sind es aktuell in Guben. Diese Schauer ziehen in der Nacht dann weiter Richtung Osten ab. Dann geht's runter auf 9 bis 7 Grad. Morgen der Dienstag dann. Da wechseln sich Sonne und Wolken ab. Es soll überwiegend trocken bleiben. Höchstwerte dann 17 bis 20 Grad und auch am Mittwoch längere Zeit sonnig und trocken. Temperaturen dann ähnlich wie morgen.
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0: Gennard Werner Schoninger.
2: Brandenburg A111 Richtung Oranienburg. Im Anschluss Hennigsdorf finden Asphaltierungsarbeiten statt. Der Anschluss ist gesperrt. Stadtverkehr Berlin A100 Stadtring Richtung Wedding zwischen Dreieck Neukölln und Kreuz Schöneberg Stau plus 20 Minuten und Richtung Treptow dauert es zwischen Schmargendorf und Albuinstraße etwa 10 Minuten länger. In Tiergarten ist die Straße des 17. Juni zwischen Großem Stern und Brandenburger Tor gesperrt. Die Vorbereitungen für den Marathon laufen. Auch die Jitzer-Gabin-Straße ist betroffen. Die Ebertstraße bleibt durchgängig befahrbar. Der Tiergartentunnel bleibt in Richtung Kreuzberg voraussichtlich bis morgen gesperrt. Auf der Heidestraße und der Invalidenstraße ist es gerade sehr voll. Bitte weiträumig umfahren. Auch die Straßenbahnlinie M10 kann in diesem Bereich nicht fahren. Viel Verkehr gerade auch in Lichterfelde rund um die Königsberger Straße und stadtauswärts auf der B1, B5 Altfriedrichsfelde. Außerdem Stau nach einer Sperrung auf der A113, auf der Stubenrauchstraße und auf der Neuköllner Straße. 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
0: 17:20, 20 Minuten nach 5.
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0: Mit Bernhard Kempf. In Mecklenburg-Vorpommern fliegt die CDU aus dem Landtag. In Berlin droht ihr die Opposition. Die AfD kann dagegen ihren Siegeszug in Meck-Pomm fortsetzen. In Berlin triumphiert die Linke und die verfolgt weiter einen Plan, der polarisiert. Die Meldungen hat Werner Schoninger.
2: Die Linke hält nach ihrem Wahlsieg in Berlin daran fest, große Immobilienkonzerne zu vergesellschaften. Spitzenkandidatin Ehralp sagte, es gebe dazu einen gültigen Volksentscheid und sei das beste Mittel, um Wohnungen bezahlbar zu halten. Widerstand kommt aus der Bundespolitik. Aus unserem Hauptstadtstudio Dietrich Karl Meurer.
3: Bundeskanzler Friedrich Merz will rasch ein Gesetz gegen die Enteignung großer Wohnungsunternehmen auf den Weg bringen. Der CDU-Vorsitzende sagt, Deutschland müsse internationalen Investoren deutlich machen, dass privates Eigentum nicht enteignet werde. Erste Entwürfe würden bereits zwischen Justiz und Innenministerium abgestimmt. Rechtlich ist das geplante Verbot allerdings umstritten. Bundesjustizministerin Stefanie Hubig von der SPD äußerte bereits Bedenken gegen ein pauschales Verbot. Auch Verfassungsrechtler bezweifeln, dass der Bund Enteignungen grundsätzlich untersagen kann.
2: Nach dem Wahlsieg der AfD in Mecklenburg-Vorpommern hat die Partei Anspruch auf den Posten des Landtagspräsidenten angemeldet. Ministerpräsidentenkandidat Holm sagte, die große Zahl der Sitze im Parlament müsse sich auch widerspiegeln. Er kündigte außerdem an, dass die AfD einen Corona-Untersuchungsausschuss einberufen werde. Der Umgang mit der Pandemie müsse aufgearbeitet werden. Holm warf SPD-Ministerpräsidentin Schwesig vor, damals zu rigide vorgegangen zu sein. Die AfD hat die Wahl mit 38,2% der Stimmen gewonnen, vor der SPD mit 35,5%. Schwesig kündigte an, dass sie ihrer Partei am Abend bei einer Sitzung empfehlen wird, Gespräche mit Linken und Grünen über eine mögliche Regierungskoalition zu führen. Der frühere Bundesverkehrsminister Scheuer hat Vorwürfe im Zusammenhang mit der Pkw-Maut erneut zurückgewiesen. Er sagte vor dem Landgericht Berlin, dass er vor dem Untersuchungsausschuss des Bundestags wahrheitsgemäß geantwortet habe. Genauso äußerte sich Ex-Staatssekretär Schulz. Beiden wird vorgeworfen, damals gelogen zu haben. Bei dem Untersuchungsausschuss ging es um die Mautpläne der CSU, die vom Europäischen Gerichtshof 2019 gestoppt wurden. Weil schon Verträge mit Betreibern abgeschlossen worden waren, musste der Bund rund 243 Millionen Euro Schadenersatz zahlen. Deutsche Unternehmen sehen die Bürokratie als größtes Problem der Wirtschaft hierzulande. Das hat die Hälfte der Firmen in einer Umfrage des Münchner IFO-Instituts angegeben. Erst danach folgen Energiekosten mit 27 und Arbeitskosten mit 22%. Der bürokratische Aufwand wirkt laut IFO-Institut auf zwei Wegen. Einerseits bindet er Personal, andererseits werden Investitionen verhindert, wenn sie sich durch Genehmigungs- und Dokumentationsaufwand nicht mehr rechnen.

0: Dass die Bürokratie am häufigsten als Problem genannt wird, zieht sich demnach durch alle Wirtschaftsbereiche. Bei der Umfrage waren Mehrfachnennungen möglich. Das US-Unternehmen Google soll in der EU eine weitere Millionenstrafe zahlen. Grund sind bereits länger zurückliegende Datenschutzverstöße. Die irische Datenschutzbehörde hat ein Bußgeld in Höhe von mehr als 400 Millionen Euro verhängt. Google hat nach Angaben der Behörde zwischen 2018 und 2020 Standortdaten für Werbezwecke genutzt und damit gegen EU-Datenschutzvorgaben verstoßen. Vor allem bemängelt sie, dass Nutzern das möglicherweise nicht bewusst war. Ein Sprecher von Google betonte, dass sich die Vorgehensweise seit damals weiterentwickelt und die Verwaltung von Standortdaten vereinfacht habe. Initiativen in Brandenburg fordern die Abschaffung der Bezahlkarte für Geflüchtete. Flüchtlingsratsvertreterin Neumann sagte bei der Bilanzvorstellung nach 2 Jahren, die Bezahlkarte sei diskriminierend, außerdem sei das Grundrecht auf Selbstbestimmtheit eingeschränkt. RBB-Landespolitik-Reporter Thorsten Südow.
1: Von der Arbeiterwohlfahrt hieß es, die Bezahlkarte habe versagt und den Verwaltungsaufwand der Kommunen nicht gesenkt. Der Flüchtlingsrat Brandenburg und die Arbeiterwohlfahrt bemängeln, dass die Bargeldzahlungen für Asylsuchende auf 50 Euro und für Kinder auf 25 Euro monatlich begrenzt sind. Gegenwärtig sind nach Angaben der Arbeiterwohlfahrt Bezahlkarten an etwa 5000 Geflüchtete im Land Brandenburg ausgegeben worden. Am Freitag werden die Kritiker der Bezahlkarte eine Petition an den Vorsitzenden des Landtagspetitionsausschusses übergeben, mit der die Abschaffung der Bezahlkarte gefordert wird.
0: Soweit die Nachrichten. 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Das Wetter: bis zum Abend mal Sonne, mal Wolken und einige Schauer, außerdem noch sehr windig. Zurzeit haben wir in Berlin-Kreuzberg 17 Grad und in Marzahn 19, in Rathenow 16 und in Guben 18 Grad. Nachts letzte Schauer in der Lausitz, dann überall leicht bewölkt oder klar, dabei trocken, Tiefstwerte 9 bis 7 Grad. Und morgen sonnig, teils wolkig, überwiegend trocken, 17 bis 20 Grad. Die Zeit 17.25 Uhr.
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3: Ja, und wir schauen nochmal auf den Wahlsieg der Linken bei der Abgeordnetenhauswahl gestern hier in Berlin. Sie ist der klare Sieger, hat mit fast 26% ihr Ergebnis verdoppelt und auch sonst wurde die politische Landschaft gestern ganz schön kräftig durcheinander gewirbelt. Für die Berliner CDU ging es runter auf 18,8%, es reicht aber noch für Platz 2. Die AfD holt sich den dritten Platz und gewinnt Stimmen dazu, dahinter Grüne und SPD jeweils mit Stimmenverlusten. Das heißt, 2 Koalitionen wären rechnerisch denkbar, da keine der Parteien mit der AfD zusammenarbeiten will. Möglichkeit Nummer 1, Linke, Grüne und SPD tun sich zusammen. Möglichkeit Nummer 2, CDU, Grüne und SPD. Unser Landespolitikreporter Jan Menzel war vorhin bei mir im Gespräch und konnte eine Einschätzung abgeben, ob denn Rot-Grün-Rot quasi schon gesetzt ist.
4: Das ist nicht gesetzt, aber nach Lage der Dinge die Konstellation, auf die man sich jetzt einstellen sollte. Die Linke hat ja sozusagen als Wahlsieger hier ein gewisses Vorschlagsrecht, muss auf die anderen Parteien zugehen. Die Partei will sich am Wochenende sortieren und will auf einem Parteitag dann auch formal beschließen zu sondieren. Es kommen dann nach Lage der Dinge, wenn man sich einfach mal die Übereinstimmung der Parteien anschaut, auch nur diese Möglichkeit dann in Frage. Es gab auch schon vor der Wahl ja durchaus Annäherung Richtung Grüne. Die SPD tut sich ein bisschen schwerer, muss auch, glaube ich, ihre Schlappe aufarbeiten. Aber das ist das, was eigentlich jetzt als erste Option geprüft wird.
3: Über die SPD, Jan, reden wir gleich. Nochmal Mietenkrise, Wohnungsmangel, Thema, Hauptthema im Schwerpunkt bei der Linken, übrigens nicht nur bei denen, aber auf jeden Fall will die Linke große Wohnkonzerne enteignen oder vergesellschaften. Da hat die SPD gesagt, nee, da machen wir nicht mit. Knickt die SPD möglicherweise dann doch ein?
4: Die SPD ist da nicht immer so ganz konsistent. Es gibt durchaus Parteitagsbeschlüsse, die sagen, dass man diesen Volksentscheid, den es ja gab, umsetzen soll. Die SPD hat im Senat, auch in vorigen Senaten, dafür gesorgt, dass eine Expertenkommission eingesetzt wurde, die zum Ergebnis gekommen ist, ja, man kann diesen Weg gehen. Der Spitzenkandidat Steffen Krach hat sich sehr festgelegt und gesagt, das kommt für ihn nicht in Frage. Das wirke viel zu langsam, das sei viel zu teuer, das sei unkalkulierbar. Man muss mal gucken, wie die SPD sich auch personell neu sortiert. Aber ich kann mir nicht vorstellen, dass das nun ein hartes, ein ganz hartes K.O.-Kriterium wäre. Da gibt es, glaube ich, schon Mittel und Wege.
3: Also ganz klar, Schwarz-Rot in Berlin ist abgewählt. Beide Parteien mit jeweils hohen Stimmverlusten. Beide hatten ja auch im Vorfeld Probleme. Wir erinnern uns, die CDU hat ihren Spitzenkandidaten ausgetauscht. Ja, und gegen den SPD-Herausforderer ermittelt die Staatsanwaltschaft Hannover. Was meinst du, wie wahlentscheidend war das am Ende?
4: Bei der SPD ist es auf jeden Fall so, dass diese Ermittlungen gegen den Spitzenmann Steffen Krach auf den letzten Metern natürlich nicht förderlich waren. Das war eine enorme Belastung, aber in the long waren die Werte für die SPD doch eher konstant bei um die 12%. Also insoweit würde ich sagen, das war kein unmittelbarer Faktor für dieses schlechte Wahlergebnis. Bei der CDU ist es so, dass die in der Tat ein echtes Problem hatte damit, dass Kai Wegner als regierender Bürgermeister und auch Spitzenkandidat noch bis zum Sommer hin immer weiter ins Hintertreffen kam durch sein Management dieser Affäre zu Jahresanfang, als es um den Stromausfall ging und sein Krisenmanagement und dann dieser abrupte Wechsel. Die CDU reklamiert für sich, dass sie mit dem neuen Spitzenmann Stefan Evers praktisch den Turnaround geschafft habe, auf schwierige Bedingungen reagiert habe. Es bleibt ein bisschen hypothetisch natürlich, was gewesen wäre, wenn Wegner weiter Spitzenmann geblieben wäre. Aber für die CDU ist es kein bombiges Ergebnis.
3: Jetzt ist die Hauptstadt SPD über 37 Jahre schon hier in Regierungsverantwortung in der Stadt und dürfte in jedem Fall das Zünglein an der Waage sein, ganz egal, was am Ende für eine Koalition da rauskommt. Scharfe Kritik am schlechten Abschneiden der Berliner SPD, die kommt heute ausgerechnet von Michael Müller, dem ehemaligen SPD-Bürgermeister. Jan, worum geht's da?
4: Na, er spricht einmal an, dass die SPD wirklich jetzt im Sinkflug ist, sich von Wahl zu Wahl verschlechtert hat, keine Antworten gefunden hat, offenbar auch keinen klaren Kurs gefunden hat, keine Antworten, die die Menschen interessiert. Und er sagt sehr klar, dass man auch jetzt über Personen reden muss und hat sich dann namentlich den Fraktionschef Rahel Saleh vorgenommen, der seit 15 Jahren als der starke Mann in der SPD gilt. Und Müller wirft nun die Frage auf, ob es sein kann, dass jemand in der Position mit der Verantwortung jetzt nicht einfach weitermacht, als wäre nichts gewesen. Also hier merkt man, da gibt es durchaus einen Grundsatzstreit in der SPD, der jetzt auch ausgefochten wird. Der Landesvorstand der SPD tagt heute Nachmittag. Mal gucken, was da rauskommt.
3: Einschätzungen und Informationen waren das von rbb24 Landespolitikreporter Jan Menzel zum Ergebnis der gestrigen Berlin-Wahl. 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Wir bleiben bei den Wahlen hier vor zwei Wochen in Sachsen-Anhalt, gestern in Mecklenburg-Vorpommern und in Berlin bedeuten die für die CDU eigentlich am Ende nur eins, eine herbe Niederlage. In Schwerin sogar eine historische, denn die Christdemokraten haben dort die 5%-Hürde nicht geschafft. Wie weiter mit dieser Bundesregierung und diesem Bundeskanzler, fragt sich auch Hauptstadtkorrespondentin Anna Engelke in ihrem Zwischenruf.
5: Ich melde mich bei Ihnen mit meinem Kommentar aus einer hochnervösen Hauptstadt. Die drei Landtagswahlen in diesem September haben gezeigt, die Parteien am rechten und am linken Rand sind stark und stärker und die Parteien in der Mitte, sie sind kleiner geworden, haben weniger Gewicht. Die ehemals stolze Volkspartei CDU ist sogar aus einem Landtag geflogen, zum ersten Mal in ihrer mehr als 80-jährigen Geschichte. Von einer tiefen Zäsur spricht auch Friedrich Merz. Wie mies es um den Bundeskanzler Friedrich Merz steht und wie sehr er auch selbst dafür verantwortlich ist, das ist viel besprochen. Zu markiges Auftreten, zu große Versprechen, zu schlechtes Handwerk. Der Bundeskanzler ist unbeliebt wie kein anderer Kanzler vor ihm. Warum also sollte er weitermachen? Darauf muss Friedrich Merz in den nächsten Tagen und Wochen eine Antwort finden. Und lediglich die, dass es gerade niemand anderen in der CDU oder CSU gibt, der dafür den Finger hebt, diese Antwort trägt auf Dauer nicht. Und auch die SPD muss sich überlegen, welche Rolle sie in dieser Bundesregierung spielen will. Wollen die Sozialdemokraten Manuela Schwesigs Beispiel in Mecklenburg-Vorpommern folgen und Opposition in der eigenen Regierung sein? Oder wollen sie tatsächlich noch regieren? So ganz klar ist das nicht. Das Problem: sämtliches Führungspersonal in der schwarz-roten Koalition, angefangen von Friedrich Merz über Lars Klingbeil bis hin zu Bärbel Baas, ist angeschlagen, hat nur noch wenig Autorität. Keine guten Aussichten, um über die großen Fragen zu verhandeln, etwa wie künftig die Rentenversicherung aussehen soll, die Kranken- oder die Pflegeversicherung. Aber dennoch, CDU, CSU und SPD haben schon ein Stück des gemeinsamen Regierungswegs hinter sich gebracht. Und auch im Ausland sind viele froh über die Koalition mit Friedrich Merz an der Spitze. Außerhalb Deutschlands haben die Landtagswahlergebnisse, insbesondere die Erfolge der AfD, für regelrechtes Entsetzen gesorgt. In den europäischen Hauptstädten sind viele nervös, während Russlands Machthaber Putin sein Glück wohl kaum fassen kann. Selbst wenn es sich anders anfühlt, CDU, CSU und SPD stellen auch nach diesen drei Landtagswahlen die Bundesregierung. Und es wäre schön, sie handelten danach. Immerhin trägt ihr Koalitionsvertrag den Titel Verantwortung für Deutschland. Die große Frage ist allerdings, haben die Beteiligten noch die Kraft dazu?
3: Der Kommentar aus dem Hauptstadtstudio von Anna Engelke. Ja, und der Ausgang dieser beiden Landtagswahlen gestern, der wird auch im Ausland ganz interessiert beobachtet, vor allem in Frankreich. Und die Reaktionen dort, die fasst unsere Korrespondentin in Paris, Julia Borutta, zusammen.
6: In Frankreich haben Politik und Medien auch dieses Wochenende aufmerksam nach Deutschland geblickt. Zwar fallen die Reaktionen nicht so zahlreich aus wie nach der Wahl in Sachsen-Anhalt, doch auch die neuen Wahlergebnisse werfen in Frankreich Fragen auf. Die linksliberale Zeitung Le Monde analysiert, was die verheerende Niederlage der CDU für Europa bedeuten könnte. Deutschland werde in den kommenden Wochen mit sich selbst beschäftigt sein, zitiert die Zeitung Brüsseler Diplomaten. Die deutsche Regierung sei nun, genau wie die Frankreichs, geschwächt und das sei keine gute Voraussetzung für den deutsch-französischen Motor der EU. In der linken Tageszeitung Libération erinnert der Autor daran, dass die AfD gerade da, wo sie besonders radikal auftrete, den meisten Zulauf habe. Damit fahre die AfD eine andere Strategie als der rechtsnationale Rassemblement National, der seit Jahren erfolgreich eine Entdämonisierungskampagne betreibe. Der konservative Figaro berichtet über den Jubel in der AfD in Schwerin, betont aber, wie schwierig eine Regierungsbildung in Mecklenburg-Vorpommern werden dürfte. Reaktionen von Politikern und Politikerinnen gab es diesmal kaum. Nur der linksradikale Jean-Luc Mélenchon von LFI meldete sich auf X. Sein Fokus diesmal nicht die AfD, sondern der fulminante Sieg der Linken in Berlin. Die Wahl in der deutschen Hauptstadt sei eine wunderbare Antwort auf den, so wörtlich, Faschismus, den die Große Koalition nicht aufzuhalten imstande sei.
3: Aus Paris der Bericht von Julia Borutta.
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3: Mehrere 10.000 Berliner und auch Brandenburger arbeiten bei uns in der Autoindustrie. Keine Branche baut gerade so viele Jobs ab wie diese. Die Gewerkschaft IG Metall hatte deshalb für heute zu bundesweiten Protesten aufgerufen. Wirtschaftsreporterin Anja Dobrodinsky war vor den Toren des Mercedes-Werks in Marienfelde dabei.
7: Bei VW in Mitte, bei den Zulieferern IAV in Berlin und ZF-Getriebe und Mahle in Brandenburg und auch bei Mercedes in Moabit, Ludwigsfelde und Marienfelde. Überall protestierte heute die Belegschaft gegen Stellenabbau, Jobverlagerungen und Mehrarbeit. Fevzi Sika ist Betriebsratsvorsitzender bei Mercedes in Marienfelde und seit 39 Jahren im Unternehmen. Gerade ist er mit mehreren hundert Kollegen aus dem Werkstor gekommen.
8: Ich habe die Betriebsversammlung einfach angefangen und verlagert nach draußen und vielleicht werde ich sie weiter fortführen, wenn ich nach oben gehe. So baut man Druck auf.
7: Nach Ansicht der Gewerkschaft IG Metall, der Betriebsräte und Beschäftigten hat die Autoindustrie in Deutschland die Krise selbst mitverursacht. Die Unternehmen hätten erst den Wandel zum E-Auto verschlafen, dann zu spät kleine, günstige Autos gebaut, dafür zu viele Luxusmodelle, außerdem zu spät in Software und Batterietechnik investiert. Nun sollen die Beschäftigten mit Sparprogrammen die Fehler kompensieren, kritisiert Konstantin Borchelt, der erste Bevollmächtigte der IG Metall in Berlin.
9: Diese Unternehmen machen ja nicht alle Verluste, sondern es werden Gewinne erwirtschaftet. Allein in diesem Jahr haben VW, BMW und Mercedes 11 Milliarden an Dividenden ausgezahlt. Und das finden wir, das muss anders verteilt werden.
7: Andreas Schulz, der stellvertretende Hauptgeschäftsführer des Arbeitgeberverbands der Metall- und Elektroindustrie in Berlin und Brandenburg, widerspricht. Das sei eine historische Krise. Nur durch das Senken der Kosten könnten Standorte und Arbeitsplätze gerettet werden. Schuld an der schlechten wirtschaftlichen Lage der Branche seien vor allem Kriege, die gestiegenen Energie- und Rohstoffpreise, die Handelsstreitigkeiten zwischen den USA und China und die unfaire, stark subventionierte Konkurrenz aus China. Die Arbeitgeber in der Region möchten, dass die seit vielen Jahren geltende 35-Stunden-Woche aufgeweicht wird und mehr Arbeitszeit möglich ist. Und das ohne Lohnausgleich.
10: Also wenn man sich das mal anguckt, haben wir jetzt Arbeitskosten in Deutschland von rund 55 Euro die Stunde. Wenn man das vergleicht beispielsweise mit den USA, da liegen wir bei 45 Euro. In Polen oder Ungarn direkt um die Ecke liegen wir mit knapp 20 Euro.
7: Jasmin Fahimi, die Vorsitzende des Deutschen Gewerkschaftsbunds DGB, kam auch zu den Protesten bei Mercedes in Marienfelde. Sie hält dagegen.
11: Die Arbeitskosten liegen bei unter 11% in der Automobilbranche insgesamt. So viel kann man die Arbeitskosten gar nicht senken. Chinesische Autos sind im Durchschnitt mit etwa 10.000 Euro subventioniert. Und deswegen brauchen wir eine europäische Antwort für unseren Binnenmarkt, das heißt Importbegrenzung.
7: In Europa hergestellte Autos müssten im Markt bevorzugt werden. Der Protest der Beschäftigten in der Autobranche fand kurz vor der nächsten Tarifrunde statt. Noch in dieser Woche erwarten die Arbeitgeber die Forderungen der Gewerkschaft. Am 12. Oktober wird dann das erste Mal verhandelt.
3: Soweit Informationen von Wirtschaftsreporterin Anja Dobrodinsky. So, der Blick aufs Wetter für Berlin und Brandenburg. Bis zum Abend wechselhaft. Der Wind, der lässt langsam nach. Temperaturen in Berlin-Dahlem 17 und in Guben 18 Grad. In der Nacht ziehen die Schauer dann weiter Richtung Osten. Tiefstwerte 9 bis 6 Grad. Morgen der Dienstag, sonnig, teils wolkig, aber überwiegend trocken. Höchsttemperaturen morgen dann 20 Grad.
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3: Den hat Werner Schoninger.
0: Brandenburg A10 westlicher Berliner Ring Richtung Dreieck Havelland zwischen Großkreuz und Vöben Stau plus 10 Minuten. B101 Trebin Bad Liebenwerda zwischen Beuter, Sitz und Winkel ist die Bundesstraße nach einem Unfall gesperrt. Stadtverkehr Berlin A100 Stadtring Richtung Wedding zwischen Dreieck Neukölln und Kreuz Schöneberg Stau 20 Minuten plus und Richtung Treptow dauert es zwischen Schmargendorf und Albuinstraße ebenfalls etwa 20 Minuten länger. In Tiergarten ist die Straße des 17. Juni zwischen Großem Stern und Brandenburger Tor gesperrt. Hier haben die Vorbereitungen für den Marathon begonnen. Auch die Jitzer-Grabin-Straße ist von der Sperrung betroffen. Die Ebertstraße bleibt durchgängig befahrbar. Der Tiergartentunnel bleibt in Richtung Kreuzberg voraussichtlich bis morgen gesperrt. Auf der Heidestraße und der Invalidenstraße ist es sehr voll. Bitte weiträumig umfahren. Auch die Straßenbahnlinie M10 kann in diesem Bereich nicht fahren. 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
3: 17:40
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3: Mit Bernhard Kempf. Ja, der gestrige Wahlabend, der hatte viel zu bieten, vor allem aus Sicht der CDU. Die fliegt in Mecklenburg-Vorpommern aus dem Landtag. In Berlin muss sie möglicherweise in die Opposition. Hier ist die Linke klarer Wahlsieger und die hat einiges vor. Erstes Thema in den Nachrichten, die hat Werner Schoninger.
0: Die Linke hält nach ihrem Wahlsieg in Berlin daran fest, große Immobilienkonzerne zu vergesellschaften. Spitzenkandidatin Ehreib sagte, es gebe dazu einen gültigen Volksentscheid und das sei das beste Mittel, um Wohnungen bezahlbar zu halten. Die Unternehmensverbände Berlin-Brandenburg warnten vor Vergesellschaftungen. Die Wohnungsnot könne nur durch schnellen und günstigen Neubau gelöst werden. Bundeskanzler Merz hat angekündigt, möglichst schnell ein Bundesgesetz gegen die Enteignung von Wohnraum auf den Weg zu bringen. Verfassungsrechtler bezweifeln allerdings, dass der Bund Enteignungen grundsätzlich untersagen kann. Bundeskanzler Merz hat nach dem schlechten Abschneiden seiner Partei in Berlin und Mecklenburg-Vorpommern außerdem Kurskorrekturen angekündigt. Die CDU habe auf zu viele Fragen keine zufriedenstellenden Antworten mehr. Das müsse sich ändern, sagte Merz nach Sitzungen der Parteigremien in Berlin. Aus unserem Hauptstadtstudio Markus Sambale.
12: Merz wies auf das Gefühl in der Bevölkerung hin, dass es in Deutschland nicht mehr gerecht zugehe. Der Kanzler kündigte an, dass er selbst weitermachen will. Mit Blick auf Spekulationen über seine politische Zukunft sagte Merz, niemand in seiner Umgebung habe seit gestern Abend personelle Fragen gestellt. Und Merz bekannte sich ausdrücklich zur Koalition mit den Sozialdemokraten. Bärbel Baas und Lars Klingbeil, die beiden SPD-Vorsitzenden, hatten ebenfalls betont, die Koalition fortsetzen zu wollen. Baas fügte aber hinzu, die anstehenden Reformen müssten einen Realitätscheck und vor allem einen Gerechtigkeitscheck bekommen.
0: Der frühere Bundesverkehrsminister Scheuer hat Vorwürfe im Zusammenhang mit der PKW-Maut erneut zurückgewiesen. Er sagte vor dem Landgericht Berlin, dass er vor dem Untersuchungsausschuss des Bundestags wahrheitsgemäß geantwortet habe. Genauso äußerte sich Ex-Staatssekretär Schulz. Beiden wird vorgeworfen, damals gelogen zu haben. Bei dem Untersuchungsausschuss ging es um die Mautpläne der CSU, die vom Europäischen Gerichtshof 2019 gestoppt wurden. Weil schon Verträge mit Betreibern abgeschlossen worden waren, musste der Bund rund 243 Millionen Euro Schadenersatz zahlen. Die Kreml-Partei Geeintes Russland ist erwartungsgemäß zur Siegerin der Parlamentswahl erklärt worden. Die Partei von Präsident Putin kommt nach Angaben der Wahlleiterin auf gut 58% der Stimmen. Damit hätte Geeintes Russland 355 Mandate errungen. Für das Studio Moskau Björn Blaschke.
13: 355 von 450 Mandaten. Das wären deutlich mehr als zwei Drittel der Duma-Sitze, sodass die amtierende Regierungspartei weiterhin künftig die Möglichkeit haben sollte, Änderungen an der Verfassung vorzunehmen. Die genaue Verteilung der Sitze fällt jedoch ohnehin kaum ins Gewicht, denn alle vier Parteien, die mit landesweiten Listen in der neuen Legislatur der Duma vertreten sein werden, sind kremltreu.
0: Die Bundesregierung will den geplanten Tankrabatt noch heute auf den Weg bringen. Laut Bundesfinanzministerium soll der entsprechende Gesetzentwurf vom Kabinett gebilligt werden. Bundestag und Bundesrat sollen den Tankrabatt dann auch in dieser Woche beschließen, damit er am 1. Oktober in Kraft treten kann. Geplant ist, die Energiesteuer auf Benzin und Diesel bis Ende des Jahres um insgesamt 17 Cent pro Liter zu senken. Die Kosten werden auf 2,5 Milliarden Euro veranschlagt. Die Bundesländer tragen die Hälfte davon. Initiativen und Betroffene in Brandenburg fordern, die Bezahlkarte für Geflüchtete wieder abzuschaffen. Rund zwei Jahre nach Einführung des Systems haben sie bei einer Bilanzvorstellung einen hohen Verwaltungsaufwand beklagt. Außerdem kritisieren die Initiativen, dass die Integration erschwert werde, wenn Erwachsenen pro Monat nur 50 Euro Bargeld zur Verfügung stehen. Damit werde das Grundrecht auf Selbstbestimmtheit eingeschränkt, sagte die Vertreterin des Flüchtlingsrates Neumann dem RBB. Sie hält die Karte auch für diskriminierend, weil nur eine bestimmte Gruppe von Menschen sie bekomme. Die Karte gibt es inzwischen in allen Landkreisen und kreisfreien Städten außer Potsdam. 17.45 Uhr, RBB 24 Inforadio Verkehrsservice mit einer Gefahrenmeldung. Vorsicht auf der A24 Hamburg Richtung Berlin. Zwischen Herzsprung und Neuruppin liegen Fahrzeugteile auf der Fahrbahn und auf der Standspur steht ein Fahrzeug. Die Berliner S-Bahn informiert an immer mehr Bahnhöfen in Echtzeit darüber, wie voll die einfahrenden Züge sind. Das Zugauslastungssystem ist laut Deutscher Bahn von 6 auf 14 Stationen ausgeweitet worden. Ingo Janssen, RBB 24.
14: Neu ist auch, dass die Anzeigen nicht nur die Auslastung des nächsten Zuges zeigen, sondern auch die weiterer Folgezüge. Die einzelnen Wagen werden je nach Auslastung grün, gelb oder rot dargestellt. Dafür nutzt die S-Bahn Sensordaten und künstliche Intelligenz. Fahrgäste sollen sich so schon vor der Einfahrt eines Zuges besser auf dem Bahnsteig verteilen können. Das soll auch den Einstieg beschleunigen und damit zu einem stabileren Betrieb beitragen. Bis zum Jahresende soll das System an allen 50 Stationen der Ring- und Stadtbahn verfügbar sein.
0: Soweit die Nachrichten. 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Das Wetter: bis zum Abend mal Sonne, mal Wolken und einige Schauer, außerdem sehr windig. Zurzeit in Berlin-Steglitz 17 Grad und in Friedrichshagen 18, in Küritz 16 und in Bestensee 18. Nachts letzte Schauer in der Lausitz, dann überall leicht bewölkt oder klar, dabei trocken, Tiefstwerte 9 bis 7 Grad und morgen sonnig, teils wolkig, überwiegend trocken, 17 bis 20 Grad. Die Zeit 17.46 Uhr.
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3: Die Berlin-Wahl gestern, die wird politisch wohl noch eine ganze Zeit nachwirken. Stimmen aus der Politik, da haben wir heute viele von gehört. Was aber ist eigentlich mit den Menschen, die gestern im Wahllokal ihr Kreuz gemacht haben? Beispielsweise in Friedrichshain-Kreuzberg. Kein einziges Direktmandat ging da an die Grünen. Dabei war der Bezirk einst mal eine grüne Hochburg. Harry Sass war für uns heute am Cottbusser Tor und hat sich dort mal umgehört.
15: Das Cottbusser Tor. Vorbei am Gemüsestand, an Menschen, die gerade ihre Einkäufe machen. Viele haben es eilig. Nur jene zwei Frauen nicht, die sich zum Mittagskäffchen in der Sonne treffen.
16: Ich habe die gewählt, die auch hoffentlich in Berlin die Bürgermeisterin werden wird.
17: Ich habe links gewählt, komplett.
18: Ich habe Linke gewählt.
19: Ich habe Linke gewählt.
20: Ich habe die Grünen gewählt.
21: Ich habe Grün-Grün-Volt gewählt.
22: Ich habe die CDU gewählt.
23: Einmal die Linke gewählt.
24: Ja, was denn? Linke.
25: Und was haben Sie vorher gewählt, vor drei Jahren?
26: Grüne.
15: Da ist da der Schmelztiegel der Kulturen, der Einkommensschichten, der Sprachen und Launen. Was viele von Ihnen eint, Sie wollen die Linke. Bemerkenswert, denn bisher galt der Bezirk als sicherer Hafen für die Grünen. Die Zuversicht, hier abzuräumen, liest man auch auf den immer noch hängenden Wahlplakaten und an den Litfaßsäulen. Für ein Berlin mit grünem Bürgermeister war ein Wahlslogan. Nun könnte es eine linke Bürgermeisterin werden. Elif Eralp hat in Wahlkreis 1, also genau hier rund um den Kotti, über 50% der Erststimmen bekommen. Ein ehemaliger Grünen-Wähler erzählt uns, warum er zur Linken gewechselt ist.
1: Ich habe auch die Linke gewählt, weil ich habe das Gefühl, dass das ist die einzige Partei, die was in Berlin verändert zum Positiven, weil alle anderen jetzt seit Jahren mitregiert haben und irgendwie es überhaupt nichts vorangebracht hat, jetzt gerade mit dem Thema Mieten und soziale Verdrängung und so weiter.
15: Probleme mit dem Wohnungsmarkt und der Wunsch nach sozialer Gerechtigkeit. Man hört diese Themen immer wieder, wenn es darum geht, warum die Linke hier stimmenstärkste Partei wurde. Ja, auch Umweltschutz, der Wunsch nach sicheren Fahrradwegen, klassische grünen Themen werden genannt. Aber dieses Mal haben andere Aspekte die Wählerinnen und Wähler hier zum Gang zur Wahlurne motiviert.
4: Vor allem wegen der Mietensache und ja, weil sie einfach die Partei sind, die der am meisten vertraue, die sozialen Probleme anzugehen. Immer noch.
21: Wegen dem Wohnungsmarkt.
19: Einfach so. Wir hoffen, dass vielleicht bessere Zukunft, vielleicht bessere Job.
18: Weil ich für Umverteilung und für Gerechtigkeit bin und gegen Kapitalismus und finde, dass die Voraussetzungen in einer Großstadt dafür eher geeignet sind als vielleicht woanders.
15: Ob die Partei Berlin am Ende regieren wird, ist noch offen. Am Freitag will sich die Linke erstmal zum Parteitag treffen.
3: Stimmt zur Wahl gestern in Berlin-Friedrichshain-Kreuzberg. Eingefangen hat sie RBB-Reporter Hari Sass. 17.50 Uhr haben wir es jetzt, 10 Minuten vor 6. Ja, am Tag nach den Wahlen in Berlin und auch in Mecklenburg-Vorpommern, da war heute die große Wahlnachlese. Dann haben sich die Parteien in Pressekonferenzen geäußert. Die AfD hat am Vormittag den Anfang gemacht. Parteichefin Alice Weidel, hörbar etwas krank, hat dabei das Berliner Wahlergebnis als hervorragend bezeichnet.
20: Auch in Berlin zeichnet sich auch hier ein ganz klarer Trend ab, dass wir die CDU ablösen werden. Und mit Christine Brinke haben wir in Berlin dafür auch die richtige Kandidatin, die sehr besonnen, aber akzentuiert unsere Standpunkte hier klar gemacht hat.
3: Und auch für den Wahl ihrer Partei in Mecklenburg-Vorpommern hat Alice Weidel einen Superlativ gefunden.
20: Und das ist der zweite Landtagswahlsieg hintereinander für die Alternative für Deutschland, der uns natürlich unglaublich freut als Partei. Und das zeigt doch hier ganz klar, dass wir die CDU als Volkspartei abgelöst haben. Wir glauben nicht, dass die CDU so weitermachen kann. Wir werden sehen, was die nächsten Wochen bringen. Aber Deutschland braucht dringend Reformen, die nicht umgesetzt werden. Deutschland ist eigentlich letztendlich im Stillstand und wir können einfach nicht so weitermachen. Und dementsprechend stehen wir bereit. Wir sollten dringend Gespräche führen, um dieses Land gemeinsam aus der Krise zu führen.
3: Wahlnachlese bei der AfD, das war eben Alice Weidel heute Vormittag hier in Berlin. Die Steuerzahler haben alle dafür zahlen müssen, weil der ehemalige Verkehrsminister Andreas Scheuer von der CSU einen Deal eingetütet hat, der am Ende dann geplatzt ist. Er sollte organisieren, dass jeder Autofahrer aus dem Ausland auf deutschen Autobahnen eine Maut bezahlen muss. Am Ende hat das die EU gekippt, ja, und da war es dann aber schon zu spät, denn der Verkehrsminister hatte bereits Verträge mit Mautbetreibern abgeschlossen. Am Ende musste die Bundesregierung denen wiederum Entschädigung zahlen. Seit heute muss sich der Ex-Minister jetzt vor dem Landgericht Berlin verantworten, nicht wegen des Geldes, sondern weil er gelogen haben soll, so der Vorwurf in einem Untersuchungsausschuss zu der ganzen Affäre. RBB24-Reporterin Oda Tischewski war bei dem Prozessauftakt dabei.
22: Es geht um ein Treffen mit den Mautbetreibern oder den damals noch avisierten Mautbetreiberfirmen im November 2018. Und zu diesem Zeitpunkt war es eigentlich geplant, dass diese Maut eingeführt wird. Das ist ja ein Projekt der CSU gewesen, was schon lange vor der Amtszeit von Andreas Scheuer begonnen wurde. Und man hat sich mit diesen Mautbetreibern getroffen. Und da unterscheiden sich jetzt die Aussagen. Die Mautbetreiber sagen, es gab ein Angebot an Scheuer, dass man die Unterzeichnung der Verträge verschieben könnte, bis der EuGH darüber entschieden hat, ob diese Maut tatsächlich rechtssicher möglich ist. Und das soll Scheuer abgelehnt haben. Und dann gab es eben diese Vertragsunterzeichnung. Und da sagt Andreas Scheuer halt, an dieses Angebot könne er sich nicht erinnern.
3: Ja, und wie sich Andreas Scheuer noch weiter geäußert hat, so noch einmal unsere Reporterin.
22: Der hat sich umfangreich in einer Stellungnahme geäußert, ungefähr eine Stunde lang, und hat hergeleitet, warum er eben nach wie vor der Meinung ist, dass es dieses Angebot vermutlich gar nicht gegeben haben kann. Er könne sich jedenfalls nicht daran erinnern. Die Betreiber, das war ihm sehr wichtig zu betonen, waren damals noch gar keine Betreiber, sondern Bewerber. Es ging darum, dass sie sich um diesen Auftrag beworben haben. Es wurde noch eine Milliardendifferenz, also eine Milliarde Differenz zwischen dem, was sie haben wollten und was der Bund bereit war zu zahlen. Darüber wurde noch verhandelt. Es war also völlig offen, ob überhaupt ein Vertragsabschluss, ob es dazu überhaupt kommen würde. Und deswegen sei es aus seiner Sicht sehr unwahrscheinlich, dass ein Gespräch über eine Verschiebung des Vertragsabschlusses zu diesem Zeitpunkt überhaupt stattgefunden hat.
3: Ja, sollte Andreas Scheuer am Ende dazu verurteilt werden, ist die Frage, welche Strafe ihn erwartet.
22: Also auf uneidliche Falschaussage steht eine Freiheitsstrafe von 3 Monaten bis zu 5 Jahren. Wobei man sagen muss, bei einer Freiheitsstrafe von bis zu 6 Monaten ist es eben auch möglich, diese in eine Geldstrafe umzuwandeln.
3: Der frühere Verkehrsminister Andreas Scheuer muss sich seit heute im Rahmen der Mautaffäre vor Gericht verantworten. Informationen waren das von Oder Tischewski.
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3: Landkarten halten nicht neutral fest, wie die Welt aussieht, wie Grenzen verlaufen, wo welcher See liegt und wie er eigentlich heißt. Erst vor kurzem hat die UN mitgeteilt, die bisher gängige Mercator-Weltkarte durch die Equal-Earth-Karte ersetzen zu wollen. Erstmals werden dann die Kontinente in realen Größenverhältnissen gezeigt, vor allem Afrika. Gerade eben ist ein Buch erschienen, das genau dieses Phänomen aufgreift, und Kulturreporterin Irene Blüsch hat es gelesen.
5: Dieses Buch ist wirklich ein Schatz. Es erklärt auf enorm unterhaltsame Weise anhand von Landkarten die Menschheitsgeschichte, was sie uns über die Menschen und die Zeit sagen können, in denen sie entstanden sind, und welches Weltbild ihre Hersteller oder Nutzer hatten.
6: Eine Kartierung der Armut ist nicht nur für eine Hilfsorganisation interessant, die eine Suppenküche einrichten will, sondern auch für Kredithaie. Und eine Karte von unberührten Urwaldgebieten kann dem Naturschutz genauso dienen wie der illegalen Abholzung. Das Leben einer Karte ist also ganz abhängig davon, wer sie in der Hand hält.
5: Der britische Professor für Geographie und Kartographie James Cheshire hat hunderte Karten in der Hand gehalten, die er in einem halb vergessenen Raum des London University College gefunden hat. Mit Die Bibliothek der vergessenen Karten präsentiert er nun eine faszinierende Auswahl davon. Eher fantasievolle Karten, die es mit den realen Gegebenheiten noch nicht so genau nahm. Stadtpläne, bei denen jedes Haus einzeln eingezeichnet und per Hand koloriert worden ist. Weltkarten, die nach Kriegen die neue politische Situation durchsetzen sollten.
6: Das Klischee besagt, dass die Geschichte von den Siegern geschrieben wird. Aber wir vergessen, dass die Sieger meist auch noch die Karten zeichnen, um ihre Eroberungen zu zementieren oder die von den neuen Herrschern umbenannten Orte einzuzeichnen.
5: Besonders erschreckend die Kartografierung des afrikanischen Kontinents, den die Kolonialmächte mit schnurgeraden Grenzen brachial unter sich aufteilten, die bis heute zu existenziellen Konflikten führen. Oder die Karten, die Europa nach Ethnien sortierten und so zu Wegbereitern der nationalsozialistischen Rassenlehre wurden.
6: In den Köpfen der Intellektuellen des 19. Jahrhunderts stellten sie dar, welche Rassen nebeneinander leben konnten und welche zum Konflikt bestimmt waren. Ihrer Ansicht nach zeigten die Karten klar den Gegensatz zwischen zivilisierten und unzivilisierten Weltregionen auf. Sie bestätigten das entgegengesetzte Schicksal jener, die Macht hatten und Karten besaßen, und derjenigen, die ihnen ausgeliefert waren.
5: Doch neben diesen düsteren Kapiteln stehen Landkarten vor allem als Wunderwerke da, deren kultureller Wert oft unterschätzt wird. Die Kunst, die mühsam zusammengetragenen Daten zu Flussverläufen oder Küstenlinien in ein Bild zu übertragen. Cheshire setzt auch den fast vergessenen Menschen ein Denkmal, die zu ihrer Zeit vielbeachtete Kartografen waren, auch den wenigen Frauen, die sich auf diesem Gebiet durchsetzen konnten. James Cheshire kann sich selbst in diese Tradition einreihen. Seine Landkarten, die er unter anderem in seinen Büchern »Die Wege der Tiere« oder »Dem Atlas des Unsichtbaren« veröffentlicht hat, sind zu Bestsellern geworden. Spezialisiert ist er aber auf moderne, digitale Karten, die für ihn unverzichtbare Errungenschaften der Menschheit sind.
6: Karten liefern uns das Wissen und die Klarheit, um Zusammenhänge zu erkennen. Und mit diesem Hebel können wir Politiker und Unternehmenschefs zum Handeln bringen. Aus diesem Grund sind die Karten von heute noch einflussreicher als die Karten, die in den Schubladen der Kartensammlung ruhen.
3: Soweit Ausschnitte aus dem Buch Die Bibliothek der vergessenen Karten von James Cheshire. Ganz erschienen ist es im Hansa Verlag.

0: So, kurz vor 18 Uhr. Ich schaue noch kurz aufs Wetter für Berlin und Brandenburg. Aktuell in Berlin-Dahlem 17 Grad, in Guteborn 13 Grad. Am Abend wechselhaft. Der Wind lässt allmählich nach. In der Nacht dann letzte Schauer. Dann geht's runter auf 9 bis 6 Grad. Morgen der Dienstag, heiter bis wolkig. Temperaturen dann maximal 17 bis 20 Grad. Mein Name ist Bernhard Kempf. Stefan Oschwart steht für Sie bereit. Der hat dann auch nochmal alle Neuigkeiten des Tages für Sie parat. Und den Blick auf die Straße, den hat jetzt Werner Schoninger.
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2: Brandenburg B101, Herzberg, Bad Liebenwerda. Zwischen Beutersitz und Winkel ist die Bundesstraße nach einem Unfall gesperrt. Stadtverkehr Berlin, A100 Stadtring Richtung Wedding, zwischen Dreieck Neukölln und Kreuz Schöneberg Stau 20 Minuten plus und Richtung Treptow ebenfalls 20 Minuten plus zwischen Schmargendorf und Albuinstraße. Niederschöneweide, die Schnellerstraße, ist zwischen Brückenstraße und Karlshorster Straße in beiden Richtungen gesperrt nach einem Wasserrohrbruch. In Tiergarten ist die Straße des 17. Juni zwischen Großem Stern und Brandenburger Tor gesperrt. Hier haben die Vorbereitungen für den Marathon begonnen. Auch die Jitzer-Grabin-Straße ist von der Sperrung betroffen. Die Ebertstraße bleibt durchgängig befahrbar. Der Tiergartentunnel bleibt in Richtung Kreuzberg voraussichtlich bis morgen gesperrt. Auf der Heidestraße und der Invalidenstraße ist es sehr voll. Bitte weiträumig umfahren und auch die Straßenbahnlinie M10 kann in diesem Bereich nicht fahren.
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2: Um 18 Uhr mit Werner Schoninger. Guten Abend. Die Linke hält nach ihrem Wahlsieg in Berlin an der Enteignung großer Immobilienkonzerne fest. Das sei das beste Mittel für bezahlbaren Wohnraum, sagte Spitzenkandidatin Ehralp im RBB. Es gebe dazu einen gültigen Volksentscheid. Der Bund will das verhindern. Aus dem Hauptstadtstudio Dietrich Karl Meurer.
3: Friedrich Merz will rasch ein Gesetz gegen die Enteignung großer Wohnungsunternehmen auf den Weg bringen. Der CDU-Vorsitzende sagt, Deutschland müsse internationalen Investoren deutlich machen, dass privates Eigentum nicht enteignet werde. Erste Entwürfe würden bereits zwischen Justiz und Innenministerium abgestimmt. Rechtlich ist das geplante Verbot allerdings umstritten.
2: Berlins Landeswahlleiter Bröchler hat eine positive Bilanz der Abgeordnetenhauswahl gezogen. Die Abstimmung sei weitgehend problemlos verlaufen, sagte Bröchler. Die größte Panne sei in 6 Wahlbezirken passiert. Dort hätten Wahlvorstände jugendliche Erstwähler zunächst nur zur Bezirks- und nicht auch zur Abgeordnetenhauswahl zugelassen. Ein Großteil der etwa 20 Betroffenen habe die Wahl aber noch vollständig vollenden können. In Mecklenburg-Vorpommern will Ministerpräsidentin Schwesig von der SPD künftig mit Linken und Grünen regieren. Sie kündigte an, ihrer Partei bei einer Sitzung am Abend Gespräche mit beiden Parteien vorzuschlagen. Die SPD ist bei der Wahl zweitstärkste Kraft geworden, knapp hinter der AfD. Ihr Kandidat für das Amt des Ministerpräsidenten Holm räumte ein, dass es nicht so aussehe, als könnte seine Partei regieren. Der frühere Bundesverkehrsminister Scheuer hat Vorwürfe im Zusammenhang mit der Pkw-Maut erneut zurückgewiesen. Er sagte vor dem Landgericht Berlin, dass er vor dem Untersuchungsausschuss des Bundestags wahrheitsgemäß geantwortet habe. Ihm wird vorgeworfen, damals gelogen zu haben. Bei dem Untersuchungsausschuss ging es um die Mautpläne der CSU, die vom Europäischen Gerichtshof 2019 gestoppt wurden. Weil schon Verträge mit Betreibern abgeschlossen worden waren, musste der Bund rund 243 Millionen Euro Schadenersatz zahlen. Auf dem Gelände des Kohlekraftwerks Jenschwalde in der Lausitz hat heute der Bau des größten Batteriespeichers Deutschlands begonnen. Nach Angaben des Energieversorgers LEAG soll die Anlage ab 2028 Strom aus Wind- und Solaranlagen speichern. Die geplante Speicherkapazität liegt bei 4 Gigawattstunden. Damit könnten 1,6 Millionen Haushalte 4 Stunden lang durchgehend mit Strom versorgt werden. Soweit die Nachrichten. 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Das Wetter am Abend wechselhaft. Der Wind lässt allmählich nach. Zurzeit haben wir in Berlin-Dahlem 17 Grad und in Guteborn 13. Nachts letzte Schauer in der Lausitz, danach leicht bewölkt oder klar. Tiefstwerte 9 bis 6 Grad. Und morgen heiter bis teils wolkig, maximal 17 bis 20 Grad. Die Zeit 18.03 Uhr.
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4: Für Sie im Studio Stefan Oschwart. Guten Abend. Schon wieder ein historischer Wahltag. In Berlin ist die Linke stärkste Kraft und in Mecklenburg-Vorpommern ist die CDU aus dem Landtag geflogen. Das gab es noch nie. Was bedeutet das für die Bundesregierung und den Kanzler? Der Druck, der schon vor den Wahlen riesengroß war, dürfte weiter steigen. Berliner Reaktionen fasst Gábor Hollás aus dem Hauptstadtstudio zusammen.
5: Meine Damen und Herren, herzlich willkommen.
6: Schon wieder muss Friedrich Merz sich erklären und als hätte der Bundeskanzler nicht schon genug Ärger, läuft es auch diesmal nicht rund.
5: Okay, gibt es da irgendwo ein Problem mit dem Ton? Können wir das mal versuchen zu lösen? Das liegt nicht in meiner Hand.
6: Und was ist mit der CDU? Liegt deren Schicksal noch in der Hand des Parteichefs?
5: Es hat weder gestern Abend noch heute Vormittag von irgendjemandem irgendeine personelle Frage, geschweige denn eine Personaldebatte gegeben. Von niemandem.
6: Die CDU ist gerade aus dem Landtag in Mecklenburg-Vorpommern geflogen. Für die Partei, so Friedrich Merz, stellen sich grundsätzliche Fragen.
5: Wir werden über die Arbeit und die Struktur der Partei sprechen, über unser Programm und über das Profil der CDU. Wir haben, um es offen zu sagen, auf zu viele Fragen keine zufriedenstellenden Antworten mehr.
6: Keine Antworten, auch nicht von den Ministerpräsidenten. Die ziehen am Morgen wortlos an den Kameras vorbei. Gar nicht wortkarg. Die AfD, sie ist sich sicher, die CDU als Volkspartei abzulösen. Die Parteichefs Tino Chrupalla und Alice Weidel.
7: Es ist nicht unsere Aufgabe, sie zu zerstören. Das haben die Wähler entschieden in Mecklenburg-Vorpommern. Und ich möchte vielleicht auch mal mit einer Einordnung aufräumen, die CDU als konservativ darzustellen. Die CDU ist scheinkonservativ. Sie ist nicht mehr konservativ.
8: Wenn sie beliebig werden in ihren Positionen, dann braucht man sie nicht mehr. Und ob uns das nun freut oder nicht, ist völlig unerheblich. Uns geht's ja gar nicht darum. Uns geht es darum, dass es den Menschen in diesem Land besser geht.
6: Ganz anders sehen das die Grünen. Parteichef Felix Banaschak bedauert, dass die CDU nicht mehr im Schweriner Landtag sitzt.
9: Die ganze Bundesrepublik Deutschland braucht eine einigermaßen aufgeräumte, stabile, konservative Partei.
6: Den Grund für die Probleme sieht er beim Bundeskanzler.
9: Ich kann nur hoffen und mir wünschen, aber ich erwarte es auch, dass die Union als zentrale Kraft, die dieses Land hat, und als Regierungspartei jetzt die Kurve bekommt und dass auch Friedrich Merz die Kurve bekommt. Und das geht nicht mit Durchhalteparolen, das geht nicht mit Kopf durch die Wand, sondern das geht mit einer ehrlichen Selbstkritik.
6: Selbstkritik ist auch bei der Linken nachgefragt, denn auf der Wahlparty in Berlin tauchte ein Clanboss auf und ein Vertreter einer anti-israelischen Gruppe, die als extremistisch eingestuft wird. Nicht auf Einladung der Partei, wie sie betont. Die Linke hat zwar die Wahl in Berlin gewonnen, sieht sich aber nun erneut mit Antisemitismusvorwürfen konfrontiert. Und dazu sagt Parteichefin Ines Schwertner.
10: Ich möchte nicht, dass jüdische Menschen Angst haben müssen in Deutschland. Deswegen werden wir uns dafür einsetzen, dass Antisemitismus ernst genommen wird bei uns in der Partei. Aber genauso auch auf den Straßen, in den Fußballvereinen, überall in Deutschland. Und gleichzeitig aber auch die israelische Regierung und das Militär kritisieren dürfen.
6: Nach drei Wahlen sucht die Politik mal wieder nach Antworten. Auch die SPD.
11: Bleibt das klare Signal der Wählerinnen und Wähler in allen drei Landtagswahlen. Wir sind nicht einverstanden mit dem, was ihr da tut in Berlin.
6: Sagt Parteichef Lars Klingbeil.
11: Wenn die Bürgerinnen und Bürger in unserem Land Reformen wahrnehmen als etwas, das ihr Leben bedroht und das nur zur Verschlechterung führt, dann ist es nicht nur die Kommunikation bei uns, die besser werden muss, sondern an der einen oder anderen Stelle auch die Substanz der Reform.
6: An der Koalition mit der Union halte man fest, betont die SPD-Spitze. Und auch der Bundeskanzler will mit dieser Regierung weitermachen.
4: Soweit Hauptstadtkorrespondent Gábor Hollás. Nicht nur in der Bundeshauptstadt Berlin, auch in Brüssel, gleichsam Hauptstadt der Europäischen Union, macht man sich Sorgen nach den gestrigen Wahlen in Deutschland. EU-Korrespondent Thomas Spickhofen fasst die Reaktionen dort zusammen.
12: Die Sorgenfalten im Brüsseler Europaviertel sind nicht zu übersehen, die besorgten Stimmen nicht zu überhören.
13: Nächstes Mal ist eine große Verunsicherung in Europa festzustellen. Wie geht es in Deutschland weiter? Die Mitgliedstaaten hoffen auf eine stabile Bundesregierung.
12: Glaubt Manfred Ferber, Europaabgeordneter der CSU.
13: Deswegen war die Erklärung von Friedrich Merz gestern auch direkt nach dem Schließen der Wahllokale mehr an die internationale Gemeinschaft gerichtet als an die nationale.
12: Denn natürlich spielt ein deutscher Bundeskanzler auch auf europäischem Parkett eine zentrale Rolle. Ein geschwächter, gar in die Enge getriebener Regierungschef im größten Mitgliedsland, das kann ein Problem sein. Konkret könnte sich das zum Beispiel bei den gerade laufenden Verhandlungen zum nächsten 7-Jahres-Budget bemerkbar machen, befürchtet René Repasi, Vorsitzender der deutschen Sozialdemokraten im Europaparlament.
14: Für die praktische Politik im Moment stellt sich die Frage, wie viel Kraft hat die Bundesregierung noch, Kompromisse einzugehen? Gerade wenn es darum geht, den europäischen Haushalt aufzubauen.
12: Rund 2 Billionen Euro umfasst der Vorschlag der Kommission für diesen Haushalt. Viel zu viel finden vor allem die sogenannten Geberländer. Friedrich Merz hat sich an die Spitze des Kampfs für Kürzung gesetzt. Das könnte jetzt zum Merz-Problem fürs Budget werden, findet das Politikportal Euractiv. Denn angesichts des Drucks von rechts seien nun seine Handlungsspielräume eingeengt. Das sieht auch der SPD-Abgeordnete Repasi so.
14: Hat die Bundesregierung noch den Kraft, die Europäische Union mit einem Haushalt auszurüsten, der auch die gesamten Herausforderungen ordentlich finanzieren kann, um die es gerade geht? Oder hat man die Neigung, vor dem heimischen Publikum auch die Anti-EU-Karte spielen zu wollen?
12: Auf die Ukraine-Unterstützung wird in Brüssel ebenfalls geschaut. Deutschland ist auch hier längst zum größten Geberland geworden. Ein wichtiges Wahlkampfthema für Linke und AfD in Berlin und Mecklenburg-Vorpommern. Verteidigungskommissar Andrius Kubilius warnt allerdings im Gespräch mit dem ARD-Studio Brüssel heute:
15: Those who are arguing that, well, we need to cut, you know, support Ukraine and so on. And we need...
12: Alle, die sagen, wir müssen die Unterstützung für die Ukraine kürzen und mehr diplomatische Wege gehen, denen muss klar sein, damit zwingen sie die Ukraine zur Unterwerfung. Und das wird keine Sicherheit für Europa bringen. Im Gegenteil, dadurch kann nur die Unsicherheit in Europa wachsen.
15: It can just increase insecurity of Europe.
12: Mehr als 40 Milliarden Euro hat die Bundesregierung eigenen Angaben zufolge in den vergangenen 4,5 Jahren für zivile Unterstützung der Ukraine bereitgestellt, fast 60 Milliarden für die militärische. Gut angelegtes Geld, sagt Kubilius. Wenn Sie die Wählerinnen und Wähler fragen, was ihre Prioritäten sind, dann sind das Verteidigung und Sicherheit. Und nun müssen wir alle in den Mitgliedstaaten der NATO und der EU entscheiden, wie das umzusetzen ist.
15: Member States, for NATO, for European Union to agree and to decide.
12: René Aust, der Chef der AfD-Abgeordneten im Europaparlament, freut sich dagegen über das Signal, das von Schwerin und Berlin ausgeht.
16: Europa nimmt wahr, dass der Aufstieg der Alternative für Deutschland ungebremst ist.
12: Im Europäischen Parlament ist die AfD allerdings sehr isoliert. Die beiden anderen Rechtsaußenfraktionen, EKR und Patrioten für Europa, wollen nichts mit ihr zu tun haben. Deshalb hat die AfD eine eigene Fraktion gegründet, genannt Europa souveräner Nationen, ESN. Dort ist sie mit 15 von 28 Abgeordneten die prägende Kraft.
4: Aus Brüssel berichtete Thomas Spickhofen. Vor dem Berliner Landgericht hat heute der Prozess gegen den ehemaligen Bundesverkehrsminister Andreas Scheuer, CSU, begonnen. Scheuer und sein damaliger Staatssekretär Gerhard Schulz werden beschuldigt, vor dem Mautuntersuchungsausschuss des Bundestages falsch ausgesagt zu haben. Beide bestreiten die Vorwürfe. RBB-Reporterin Oda Tischewski.
17: Es war ein Prestigeprojekt der CSU in der schwarz-roten Koalition, die Pkw-Maut auf deutschen Autobahnen. Schon vor Scheuers Zeit war sie geplant und ausgearbeitet worden. Der Europäische Gerichtshof allerdings stoppte sie im Juni 2019. Rechtswidrig wegen Diskriminierung von EU-Ausländern. Doch da waren die Verträge mit den geplanten Betreiberfirmen schon unterschrieben. War das unumgänglich oder hatten die sogar angeboten, das EuGH-Urteil abzuwarten? Scheuer sagt, daran erinnere er sich nicht, sein Verteidiger Daniel Krause.
18: Sie haben beide sehr eingehend dargelegt, dass dieses Verschiebeangebot auch tatsächlich vollkommen unwahrscheinlich war, weil es für die Situation, in der dieses Gespräch stattgefunden hat, überhaupt nicht passte und überhaupt keinen Grund für ein solches Angebot gab.
17: Die beiden Firmen, mit deren Vertretern sich Scheuer und Schulz im November 2018 getroffen hatten, seien zu diesem Zeitpunkt Bewerber um den Mautauftrag gewesen und keine Betreiber. Zwischen ihrem Angebot und der Vorstellung des Bundes als Auftraggeber hätte noch 1 Milliarde Euro gelegen. Von einem Vertragsabschluss sei man weit entfernt gewesen, eine Verschiebung daher kein Thema. An ein entsprechendes Angebot hätten beide keine Erinnerung, auch heute nicht. Zum geplanten weiteren Verlauf des Prozesses Gerichtssprecherin Lisa Jani.
19: Es handelt sich vermutlich um eine Aussage gegen Aussage-Konstellation. Das Gericht wird alle Umstände aufklären müssen. Es müssen zunächst einmal die Zeugen auch dazu gehört werden. Das ist noch nicht geschehen. erst im Anschluss kann das Gericht sozusagen dazu übergehen, all diese Aussagen zu werten.
17: In ihren Stellungnahmen zeigten sich Scheuer und Schulz auch persönlich getroffen von den Vorwürfen. Zweifel an ihrer Aussage betrachteten sie als ungerechtfertigt, auch mit Blick auf ihre bisherige Arbeit in Politik und Verwaltung. Anwalt Krause.
18: Herr Scheuer hat diesem Land über 20 Jahre gedient in verschiedenen Funktionen. Und dabei hat er die Rechte des Deutschen Bundestages immer sehr ernst genommen. Und deshalb ist dieser Vorwurf, der ihm hier persönlich gemacht wird, ein Vorwurf, der ihn auch persönlich sehr betrifft. Und deshalb ist er auch so engagiert, diesen Vorwurf zu widerlegen.
17: Im Falle einer Verurteilung drohen Scheuer und Schulz Freiheitsstrafen von 3 Monaten bis zu 5 Jahren. Sollte die Haft maximal 6 Monate betragen, könnte sie auch in eine Geldstrafe umgewandelt werden. Ein Urteil wird Ende November erwartet.
4: Soweit RBB-Reporterin Oda Tischewski. Hier geht's weiter mit Thomas Groh.
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2: Berlin muss den Schlussspurt um die Olympiabewerbung mit schwerem Ballast bestreiten. Am Tag nach der Abgeordnetenhauswahl hat Elif Ereib vom Wahlsieger Die Linke Sommerspielen an der Spree eine Absage erteilt. Dennis Wiese.
20: Die linke Spitzenkandidatin Elif Ereib hat knapp 2 Wochen vor der Wahl deutlich gemacht, wie sie zu Olympischen Spielen in der Hauptstadt steht. Im Interview mit RBB 24 Abendschau-Moderator Volker Wiebrecht.
21: Olympische Spiele nach Berlin holen, jetzt, später oder nie?
20: Nie. Mit diesem Nie von Elif Ereib geht das aktuelle Berliner Olympiabewerbungsteam in die finale Woche. Am Sonnabend entscheidet der Deutsche Olympische Sportbund, mit welcher Stadt er sich für Olympische Spiele 2036, 40 oder 44 bewerben will. München, Köln-Rhein-Ruhr oder eben Berlin. Der aktuelle Senat mit dem regierenden Bürgermeister Kai Wegner, CDU, und Sportsenatorin Iris Spranger, SPD, hat offensiv für die Spiele geworben und sich per Senatsbeschluss für die Bewerbung ausgesprochen. Beide Parteien haben bei der Wahl deutlich an Stimmen verloren. Die Linke, bekennender Olympiagegner, ist Wahlsieger. Auch die Grünen, die an einer neuen Landesregierung beteiligt werden könnten, lehnen die Olympiabewerbung ab. Es ist eher unwahrscheinlich, dass Berlin unter diesen Voraussetzungen den DOSB-Zuschlag erhält. Die Konkurrenz aus München und Köln-Rhein-Ruhr hat sowohl die Unterstützung der Politik als auch die Unterstützung der Bevölkerung. So haben es Bürgerentscheide, die es in dieser Form in Berlin nicht gibt, ergeben.
2: Dennis Wiese berichtete. Elif Ereib sagte heute in einer Pressekonferenz, sie sehe keinen Vorteil für Berlin. Deswegen hätte sich ihre Partei dagegen entschieden, Olympia zu unterstützen, und das sehe sie auch heute noch so. Der langjährige Ausrüster Adidas und der Deutsche Fußballbund werden am 3. November das letzte gemeinsame Nationaltrikot vor dem Wechsel des DFB zu Nike präsentieren. Das hat Adidas heute in einem Instagram-Werbeclip angekündigt. Nach 77 Jahren Partnerschaft wird der DFB 2027 zum Adidas-Rivalen Nike wechseln. Das Unternehmen bezahlt dafür angeblich 100 Millionen Euro pro Jahr. Die deutsche Nationalelf bestreitet am Donnerstag ihr erstes Spiel unter dem neuen Bundestrainer Jürgen Klopp. Die DFB-Auswahl muss zum Auftakt der Nations League in Amsterdam gegen die Niederlande antreten. Inforadio wird das Spiel live übertragen. Luis de la Fuente soll bei Weltmeister Spanien eine Ära prägen. Der Verband des Landes hat heute einstimmig beschlossen, den Vertrag mit dem Nationaltrainer bis 2032 zu verlängern. De la Fuente arbeitet seit 13 Jahren für den spanischen Verband. Vor dem Triumph bei der Weltmeisterschaft in diesem Sommer hatte er bereits je einmal die EM und die Nations League gewonnen. Dazu kommen 3 Titel bei Nachwuchs-Europameisterschaften. Nun also eine weitere Zusammenarbeit, möglicherweise tatsächlich bis 2032. Und das dürfte allen Konkurrenten im Kampf um EM- und WM-Titel zu denken geben. Der Sport mit Thomas Groh.
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4: Der Tag in Berlin und Brandenburg mit Stefan Auschwart am Mikrofon. Die Linke hat die Wahl zum Berliner Abgeordnetenhaus gewonnen. Eine rot-rot-grüne Koalition wäre möglich. Die Linke hat auch einst grüne Hochburgen erobern können, etwa den Bezirk Friedrichshain-Kreuzberg. Dort ging kein einziges Direktmandat und keine einzige Zweitstimme an die Grünen. RBB24-Reporter Harry Saas war am Cottbusser Tor und hat sich dort umgehört.
0: Das Cottbusser Tor. Vorbei am Gemüsestand, an Menschen, die gerade ihre Einkäufe machen. Viele haben es eilig. Nur jene zwei Frauen nicht, die sich zum Mittagskäffchen in der Sonne

0: Wahlplakaten und an den Litfaßsäulen. Für ein Berlin mit grünem Bürgermeister war ein Wahlslogan. Nun könnte es eine linke Bürgermeisterin werden. Elif Eralp hat in Wahlkreis 1, also genau hier rund um den Kotti, über 50% der Erststimmen bekommen. Ein ehemaliger Grünen-Wähler erzählt uns, warum er zur Linken gewechselt ist.
1: Ich habe auch die Linke gewählt, weil ich habe das Gefühl, dass das ist die einzige Partei, die was in Berlin verändert zum Positiven, weil alle anderen jetzt seit Jahren mitregiert haben und irgendwie es überhaupt nichts vorangebracht hat, jetzt gerade mit dem Thema Mieten und soziale Verdrängung und so weiter.
0: Probleme mit dem Wohnungsmarkt und der Wunsch nach sozialer Gerechtigkeit. Man hört diese Themen immer wieder, wenn es darum geht, warum die Linke hier stimmenstärkste Partei wurde. Ja, auch Umweltschutz, der Wunsch nach sicheren Fahrradwegen, klassische Grünen-Themen werden genannt. Aber dieses Mal haben andere Aspekte die Wählerinnen und Wähler hier zum Gang zur Wahlurne motiviert.
2: Vor allem wegen der Mietensache und ja, weil sie einfach die Partei sind, der am meisten vertraue, die sozialen Probleme anzugehen. Immer noch.
3: Wegen dem Wohnungsmarkt.
4: Einfach so. Wir hoffen, dass vielleicht bessere Zukunft, vielleicht bessere Job.
5: Weil ich für Umverteilung und für Gerechtigkeit bin und gegen Kapitalismus und finde, dass die Voraussetzungen in einer Großstadt dafür eher geeignet sind als vielleicht woanders.
0: Ob die Partei Berlin am Ende regieren wird, ist noch offen. Am Freitag will sich die Linke erstmal zum Parteitag treffen.
6: Soweit rbb24-Reporter Harry Saas. Eines der drängendsten Probleme Berlins ist der Wohnungsmarkt. Die Nachfrage ist nämlich viel höher als das Angebot. Die Linken, die die Wahl gewonnen haben, sind mit einem Versprechen angetreten. Sie wollen die großen Wohnungskonzerne enteignen gegen Entschädigung. Ein entsprechender Volksentscheid vor 5 Jahren ergab dafür eine Mehrheit. In einer Infratest-Nachwahlbefragung jetzt war die Mehrheit dagegen. RBB24-Reporter Felix Leitmeier hat sich mit der Wohnungsfrage beschäftigt.
7: Sven Weikert von den Unternehmensverbänden Berlin-Brandenburg hat vor sich auf dem Schreibtisch eine Liste ausgebreitet. Was er dort sieht, gefällt ihm nicht.
8: Also wir haben hier eine Übersicht der Baugenehmigung und wir lagen vor 10 Jahren noch bei 25.000 Baugenehmigungen im Jahr. Wir sind jetzt in 2024/25 bei rund 10.000. Wir wollten als Land 20.000 Wohnungen im Jahr bauen. Das war der große Plan. Wir liegen jetzt deutlich drunter.
7: Damit sich an der Wohnungsnot in der Hauptstadt etwas ändert, braucht es für Weikert vor allem eines.
8: Neubau, schneller Neubau, günstiger Neubau, damit auch der Anteil an Sozialwohnungen erhöht werden kann.
7: Eine mögliche Vergesellschaftung großer Wohnungsunternehmen, wie sie die Linke fordert, würden die Unternehmensverbände ablehnen, sagt Weikert.
8: Also erstmal wären das dramatische finanzielle Folgen, weil man geht von bis zu 36 Milliarden Euro aus, die das kosten wird. Es wird ein juristisches Tauziehen werden, womit niemandem geholfen ist. Ich habe nicht eine Wohnung mehr damit. Ich muss bauen.
7: So sieht das auch Kai Warnecke, Präsident des Verbands Haus und Grund, der die Interessen von privaten Haus-, Wohnungs- und Grundeigentümern vertritt. Er sagt, die Debatte über eine mögliche Vergesellschaftung könne bedeuten, dass der Wohnungsmangel noch größer wird. Denn sie schrecke Bauinvestoren ab.
9: Das Signal zu den großen Unternehmen lautet natürlich, ihr könnt hier zwar noch investieren, müsst aber immer damit rechnen, dass wir euch die Wohnungen wegnehmen. Das heißt, diese Unternehmen werden versuchen, nicht mehr auf den Berliner Wohnungsmarkt zu gehen, dort Wohnraum zu haben. Sie werden verkaufen. Damit wird der Markt insgesamt nachgeben. Und deswegen gehe ich davon aus, dass sich der Wohnungsmarkt dramatisch verschlechtern wird für die Mieterinnen und Mieter in Berlin.
7: Sebastian Bartels, Geschäftsführer des Berliner Mietervereins, teilt diese Sorgen nicht.
10: Also sicherlich werden einige Unternehmen nicht mehr so stark oder gar nicht mehr in Berlin investieren, die hochpreisigen insbesondere. Aber da muss man auch fragen, ist das denn so schlimm, wenn der teuerste Luxuswohnungsbau, den sich niemand leisten kann, wenn der verschwindet, wenn die Investoren das nicht mehr machen, dann ist das kein Verlust für die Stadtgesellschaft. Im Übrigen glaube ich, dass viele trotzdem noch investieren.
7: Eine Vergesellschaftung großer Immobilienkonzerne unterstütze er grundsätzlich.
10: Allerdings sehen wir auch die Probleme, die darin liegen, dass es ein sehr, sehr aufwendiges Verfahren sein wird, ein sehr umständliches, ein rechtlich, obwohl es eben grundsätzlich geht, das ist ja schon mal klar, aber ein sehr komplexes Verfahren, auch rechtlich im Einzelnen sehr umstritten und da muss man sehr aufpassen.
7: Und umstritten ist das Vorhaben auch in der Berliner Parteienlandschaft. Ob mögliche Koalitionspartner der Linken die Pläne mittragen, ist offen und damit auch, ob sie am Ende umgesetzt werden.
6: Soweit RBB 24.

0: Reporter Felix Leitmeier. Nach Brandenburg. Nach der zweiten Runde der Bürgermeisterwahl gestern in Strausberg wird es eine Stichwahl am 11. Oktober geben. Die parteilose Annette Binder verfehlte die absolute Mehrheit knapp. RBB24-Reporterin Marie Stumpf.
1: Mit 48,3% geht es für sie also in die Stichwahl und damit in den vierten Wahlkampf in diesem Jahr. Der Abstand zu Binders Konkurrenten, dem zweitplatzierten, ebenfalls parteilosen Robert Krause, ist groß. Rund 30% trennen die beiden. Die erste Wahl im Februar war für ungültig erklärt worden, weil auffällig viele Briefwahlunterlagen nicht zurück zur Wahlbehörde kamen. Dazu kam der Umstand, dass einer der damaligen Kandidaten als Inhaber der Postfiliale Zugang zu den Unterlagen gehabt haben könnte. Die Ermittlungen der Staatsanwaltschaft dazu sind inzwischen eingestellt. Bei der Wahl gestern nun sei alles glatt gelaufen, so Wahlleiterin Yvonne Weiser-Adler.
0: Marie Stumpf informierte. Vor zwei Jahren haben alle Landkreise und drei kreisfreie Städte im Land Brandenburg die Bezahlkarte für Geflüchtete eingeführt. Begründung: Mit staatlichem Geld sollten nicht Schlepper oder Familienangehörige in der alten Heimat finanziert werden. Die Initiative Nein zur Bezahlkarte Berlin-Brandenburg und der Flüchtlingsrat Brandenburg verlangen jetzt, die Bezahlkarte wieder abzuschaffen. RBB24 Landespolitikreporter Thorsten Südow weiß mehr.
2: Judy Mbiu ist aus Kenia nach Deutschland geflohen. Seit 2,5 Jahren lebt sie in einem Dorf im Landkreis Oberspreewald-Lausitz. Judy ist eine von etwa 5000 Asylbewerbern im Land Brandenburg, die eine Bezahlkarte ausgehändigt bekommen haben. Heißt, von den etwa 450 Euro, die sie als Leistung erhält im Monat, werden ihr 50 Euro bar ausgezahlt.
3: Wir werden wie Menschen behandelt, denen man nicht trauen kann. Wenn wir mit der Bezahlkarte zahlen, weiß jeder im Laden sofort, dass wir Asylsuchende sind. Wir werden gebrandmarkt. Wir haben keine Privatsphäre.
2: Etwa 2 Jahre nach der Einführung der Bezahlkarte, die unter anderem von der Landesregierung und dem Landkreistag mit einer Reduzierung des bürokratischen Aufwandes begründet wurde, fordern Initiativen und der Flüchtlingsrat Brandenburg ein Ende der Bezahlkarte. Sie diskriminiere und schade der Integration, sagt Kirstin Neumann vom Flüchtlingsrat Brandenburg.
4: Wir fordern die Abschaffung der Bezahlkarte, weil wir finden, dass sie einem politischen Ansatz folgt, der vor allen Dingen Kontrolle bewirken will über diese geflüchteten Menschen, die die Bezahlkarte haben. Der Staat eben kontrolliert, wie viel Bargeld sie haben dürfen. Sozialleistungen werden hier ausgegeben und private Unternehmen scheffeln richtig viel Geld. Das darf nicht sein.
2: Die Bezahlkarte schließe Asylbewerber oft von gesellschaftlicher Teilhabe aus, kritisiert Wiebke Bartelt von der Arbeiterwohlfahrt Brandenburg. Sowohl durch den geringen Barauszahlungsanteil, aber auch durch umständliche Regelungen, so könne per Bezahlkarte beispielsweise nicht direkt das Deutschlandticket bezahlt werden, sagt Bartelt.
5: Alle zahlen drauf. Jede Einschränkung, jede Diskriminierung kostet Zeit, Geld und Würde. Die Verwaltungsmitarbeiterinnen, die den Mehraufwand der individuellen Überweisungs- und Bankgeschäfte erledigen müssen, die Geflüchteten, weil sie an teuren Stellen einkaufen müssen, und unsere sozialarbeiterischen Fachkräfte, die mit der Einführung der Bezahlkarte neue bürokratische Hürden und einen verstärkten Betreuungsbedarf zu bewältigen haben.
2: Brandenburgs Sozialminister René Wilke von der SPD sieht das anders. Es sei sehr wohl richtig, dass es die Bezahlkarte im Land Brandenburg gibt.
6: Letztlich ist es ja auch ein Anreiz, aus dem Bezahlkartensystem rauszukommen. Und wenn man sein eigenes Einkommen verdient und eine Arbeitsmöglichkeit bekommt und angenommen hat, dann hat man mit der Bezahlkarte auch nichts mehr zu tun. Gerade für die zugewiesenen Menschen aus dem Asylbewerberleistungsbezug ist das auch ein Thema.
2: In den Kreisen Prignitz und Ostprignitz-Ruppin unterstützen etwa 70 Brandenburgerinnen und Brandenburger die Asylsuchenden, indem sie deren Supermarktgutscheine gegen Bargeld eintauschen. Damit können Geflüchtete zum Beispiel in Secondhand-Läden und auf Flohmärkten preiswert einkaufen, berichtet der frühere linken Landtagsabgeordnete Thomas Domres vom Aktionsbündnis Bunte Prignitz. Am Freitag soll dem Petitionsausschuss des Brandenburger Landtages eine Petition gegen die Bezahlkarte übergeben werden.
0: Aus Potsdam war das RBB24 Landespolitikreporter Thorsten Südow. Und soweit der Tag in Berlin und Brandenburg mit Stefan Oschwart am Mikrofon. 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
1: Brandenburg B101 Herzberg Bad Liebenwerda. Zwischen Beutersitz und Winkel ist die Bundesstraße nach einem Unfall gesperrt. Stadtverkehr Berlin A100 Stadtring Richtung Wedding. Zwischen Dreieck Neukölln und Kreuz Schöneberg Stau plus 20 Minuten. Und Richtung Treptow zwischen Schmargendorf und Albuinstraße ebenfalls 20 Minuten plus. Niederschöneweide, die Schnellerstraße, ist zwischen Brückenstraße und Karlshorster Straße stadteinwärts gesperrt nach einem Wasserrohrbruch. Und in Tiergarten ist die Straße des 17. Juni gesperrt zwischen Großem Stern und Brandenburger Tor. Hier haben die Vorbereitungen für den Marathon begonnen. Auch die Jitzer-Grabin-Straße ist von der Sperrung betroffen. Die Ebertstraße bleibt durchgängig befahrbar. Der Tiergartentunnel bleibt in Richtung Kreuzberg voraussichtlich bis morgen gesperrt. Auf der Heidestraße und der Invalidenstraße sehr voll. Bitte weiträumig umfahren. Und auch die Straßenbahnlinie M10 kann in diesen Bereichen nicht fahren. Aktuelles zur S-Bahn. Nach einer Zugstörung am Hauptbahnhof kommt es auf den Linien S3, 5, 7 und 9 zu Verspätungen und Ausfällen.
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1: Um 18.30 Uhr. Die Linke hält nach ihrem Wahlsieg in Berlin an der Enteignung großer Immobilienkonzerne fest. Das sei das beste Mittel für bezahlbaren Wohnraum, sagte Spitzenkandidatin Ehralp im RBB. Es gebe dazu einen gültigen Volksentscheid. Die Unternehmensverbände Berlin-Brandenburg warnten vor Vergesellschaftungen. Die Wohnungsnot könne nur durch schnellen und günstigen Neubau gelöst werden, sagte Hauptgeschäftsführer Sven Weikert dem RBB.
2: Also erstmal werden das dramatische finanzielle Folgen, weil man geht von bis zu 36 Milliarden Euro aus, die das kosten wird. Es wird ein juristisches Tauziehen werden, womit niemandem geholfen ist. Ich habe nicht eine Wohnung mehr damit. Ich muss bauen.
1: Hauptgeschäftsführer Sven Weikert. Bundeskanzler Merz hat nach dem schlechten Abschneiden seiner Partei in Berlin und Mecklenburg-Vorpommern Kurskorrekturen angekündigt. Die CDU habe auf zu viele Fragen keine zufriedenstellenden Antworten mehr, sagte Merz nach Sitzungen der Parteigremien in Berlin. Das müsse sich ändern. Aus unserem Hauptstadtstudio Markus Sambale.
3: Merz wies auf das Gefühl in der Bevölkerung hin, dass es in Deutschland nicht mehr gerecht zugehe. Der Kanzler kündigte an, dass er selbst weitermachen will. Mit Blick auf Spekulationen über seine politische Zukunft sagte Merz, niemand in seiner Umgebung habe seit gestern Abend personelle Fragen gestellt. Und Merz bekannte sich ausdrücklich zur Koalition mit den Sozialdemokraten.
1: Bundesweit haben heute Beschäftigte der Automobilindustrie für den Erhalt ihrer Arbeitsplätze demonstriert, auch in Berlin und Brandenburg. Wie die Gewerkschaft IG Metall mitteilte, beteiligten sich in der Hauptstadt mehr als 1.500 Menschen an dem Protest, unter anderem bei Mercedes-Benz in Marienfelde. In Brandenburg protestierten unter anderem Beschäftigte der ZF-Getriebe in Brandenburg an der Havel. Bundesweit gab es den Angaben zufolge rund 280 Aktionen, an denen sich rund 175.000 Menschen beteiligten. Nach den Hausverboten für den US-Sender CNN und weitere Medien im Weißen Haus schränken vier weitere große Sender ihre Berichterstattung über Präsident Trump vorerst ein. ABC, CBS, Fox News und NBC erklärten, sie würden vorerst nicht mehr über Auftritte des Präsidenten berichten. Die Sender gehören zusammen mit CNN zu einem Pool, der im Rotationsverfahren Trump-Termine wahrnimmt. Keine Regierung dürfe ein Medienunternehmen einschränken, nur weil sie dessen Berichterstattung missbilligt, hieß es. Soweit die Nachrichten. 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Das Wetter am Abend wechselhaft. Der Wind lässt langsam nach. Zurzeit in Berlin-Adlershof 18 Grad und in Strausberg 14. Nachts letzte Schauer in der Lausitz, danach leicht bewölkt oder klar. Tiefstwerte 9 bis 6 Grad. Morgen heiter bis wolkig bei maximal 17 bis 20 Grad. Die Zeit 18.33 Uhr.
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4: Zwei fertige Anlagen und ein deutlich größeres Versprechen. Bei Forst hat die LEAG einen neuen Wind- und Solarpark in Betrieb genommen. Gleichzeitig beginnt in Jenschwalde der Bau von Deutschlands größtem Batteriespeicher. Er soll wetterabhängigen Strom dann verfügbar machen, wenn Industrie und Haushalte ihn brauchen. Doch für eine sichere Versorgung fehlen noch weitere Bausteine. RBB24-Reporterin Aspasia Opitz berichtet.
5: 3, 2, 1... Drei Wasser, drei Projekte. Wind- und Solarpark gehen offiziell in Betrieb. Für den Batteriespeicher fällt der symbolische Startschuss. Den Solarpark mit aufgebaut hat Markus Link. Er wechselte aus dem Kraftwerk in den Bereich der erneuerbaren Energien.
6: Also ich bin einer von denen, die mit rüber gewechselt sind in die neuen Bereiche. Es wurde ja festgelegt, dass die Kohlekraftwerke vom Netz gehen. Und irgendwie müssen wir für Ersatz sorgen. Ein bisschen schlägt mein Herz schon auch noch für die Kohle. Aber auf lange Sicht gesehen, die Welt entwickelt sich weiter.
5: In Borau bei Forst stehen rund 230.000 Solarmodule auf etwa 130 Hektar. Gleich nebenan in Forst-Briesnig drehen 17 neue Windräder. Zusammen können beide Anlagen bis zu 230 Megawatt liefern, knapp halb so viel wie ein Kraftwerksblock in Jenschwalde. Für die LEAG sind sie aber nur Teile eines größeren Systems, sagt Dominique Gillot, zuständig für die erneuerbaren Energien.
7: Zum einen transformieren wir ein Kohleunternehmen hin zu einem Unternehmen, was dann in Zukunft erneuerbare Batteriespeicher und wasserstofffähige Gaskraftwerke am Netz hat. Das ist also schon mal eine Transformation des Unternehmens selbst. Und dann gehen wir einen neuen Schritt in der Energiewende, nämlich, dass wir nicht nur Erneuerbare bauen, sondern die eben auch mit diesen anderen Technologien verbinden.
5: Der geplante Speicher ist kein einzelner Riesenakku. Auf 10 Hektar sollen neben dem Kraftwerk Jenschwalde lange Reihen weißer, containerartiger Batteriemodule entstehen. Zusammen sollen sie 1000 Megawatt leisten und 4000 Megawattstunden speichern. Bei voller Leistung reicht das für 4 Stunden. Eine längere Dunkelflaute kann der Batteriepark noch nicht überbrücken, räumt LEAG-Chef Adi Rösch ein.
8: Es ist uns natürlich bewusst, mit 4 Stunden können wir noch nicht eine Dunkelflaute absichern. Aber das ist der erste Schritt. Und als Ingenieur bin ich immer der Meinung, wir werden noch weitere Entwicklungen sehen. Und die werden uns dann auch dazu leiten, dass wir auch Dunkelflauten absichern können.
5: Zusätzlich setzt die LEAG deshalb auf wasserstofffähige Gaskraftwerke. Sie sollen einspringen, wenn Wind, Sonne und Speicher nicht ausreichen. Ihre Standorte werden allerdings erst über Ausschreibungen des Bundes vergeben. Rückenwind für die LEAG, dafür gibt's von Brandenburgs Ministerpräsident Dietmar Woidke.
9: Es ist ein wichtiger Tag, weil die LEAG damit eine Aussage, die sie schon vor Jahren getroffen hat, wahrmacht, dass sie dauerhaft als Unternehmen, aber dauerhaft auch als Energielieferant in der Lausitz präsent sein wird. Und ich bin fest davon überzeugt, dass wir es schaffen, auch entsprechende Gaskraftwerke hierher zu holen.
5: Mehr als 1 Milliarde Euro hat die LEAG nach eigenen Angaben bislang in ihre Gigawatt Factory investiert. Der Batteriepark soll 2028 ans Netz gehen. Bis das geplante Gesamtsystem funktioniert, bleiben Speicher- und Gaskraftwerke allerdings Zukunftsprojekte.
4: Aspasia Opitz berichtete aus der Lausitz. Mehrere 10.000 Berliner und Brandenburger arbeiten in der Autoindustrie. Keine Branche baut gerade so viele Jobs ab wie diese. Die Gewerkschaft IG Metall hatte deshalb für heute zu bundesweiten Protesten aufgerufen. Wirtschaftsreporterin Anja Dobrodinsky war vor den Toren des Mercedes-Werks in Marienfelde dabei.
10: Bei VW in Mitte, bei den Zulieferern IAV in Berlin und ZF-Getriebe und Mahle in Brandenburg und auch bei Mercedes in Moabit, Ludwigsfelde und Marienfelde. Überall protestierte heute die Belegschaft gegen Stellenabbau, Jobverlagerungen und Mehrarbeit. Felci Sika ist Betriebsratsvorsitzender bei Mercedes in Marienfelde und seit 39 Jahren im Unternehmen. Gerade ist er mit mehreren hundert Kollegen aus dem Werkstor gekommen.
11: Ich habe die Betriebsversammlung einfach angefangen und verlagert nach draußen. Und vielleicht werde ich sie weiter fortführen, wenn ich nach oben gehe. So baut man Druck auf.
10: Nach Ansicht der Gewerkschaft IG Metall, der Betriebsräte und Beschäftigten hat die Autoindustrie in Deutschland die Krise selbst mitverursacht. Die Unternehmen hätten erst den Wandel zum E-Auto verschlafen, dann zu spät kleine, günstige Autos gebaut, dafür zu viele Luxusmodelle, außerdem zu spät in Software und Batterietechnik investiert. Nun sollen die Beschäftigten mit Sparprogrammen die Fehler kompensieren, kritisiert Konstantin Borchelt, der erste Bevollmächtigte der IG Metall in Berlin.
12: Diese Unternehmen machen ja nicht alle Verluste, sondern es werden Gewinne erwirtschaftet. Allein in diesem Jahr haben VW, BMW und Mercedes 11 Milliarden an Dividenden ausgezahlt. Und das finden wir, das muss anders verteilt werden.
10: Andreas Schulz, der stellvertretende Hauptgeschäftsführer des Arbeitgeberverbands der Metall- und Elektroindustrie in Berlin und Brandenburg, widerspricht. Das sei eine historische Krise. Nur durch das Senken der Kosten könnten Standorte und Arbeitsplätze gerettet werden. Schuld an der schlechten wirtschaftlichen Lage der Branche seien vor allem Kriege, die gestiegenen Energie- und Rohstoffpreise, die Handelsstreitigkeiten zwischen den USA und China und die unfaire, stark subventionierte Konkurrenz aus China. Die Arbeitgeber in der Region möchten, dass die seit vielen Jahren geltende 35-Stunden-Woche aufgeweicht wird und mehr Arbeitszeit möglich ist. Und das ohne Lohnausgleich.
13: Also wenn man sich das mal anguckt, haben wir jetzt Arbeitskosten in Deutschland von rund 55 Euro die Stunde. Wenn man das vergleicht beispielsweise mit den USA, da liegen wir bei 45 Euro. In Polen oder Ungarn direkt um die Ecke liegen wir mit knapp 20 Euro.
10: Jasmin Fahimi, die Vorsitzende des Deutschen Gewerkschaftsbunds DGB, kam auch zu den Protesten bei Mercedes in Marienfelde. Sie hält dagegen.
14: Die Arbeitskosten liegen bei unter 11% in der Automobilbranche insgesamt. So viel kann man die Arbeitskosten gar nicht senken. Chinesische Autos sind im Durchschnitt mit etwa 10.000 Euro subventioniert. Und deswegen brauchen wir eine europäische Antwort für unseren Binnenmarkt, das heißt Importbegrenzung.
10: In Europa hergestellte Autos müssten im Markt bevorzugt werden. Der Protest der Beschäftigten in der Autobranche fand kurz vor der nächsten Tarifrunde statt. Noch in dieser Woche erwarten die Arbeitgeber die Forderungen der Gewerkschaft. Am 12. Oktober wird dann das erste Mal verhandelt.
4: Ein Beitrag von Anja Dobrodinsky.
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4: Die Schriftstellerin und Dramatikerin Anne Raabe wurde 2023 mit dem Roman »Die Möglichkeit von Glück« bekannt, der auf der Shortlist des Deutschen Buchpreises stand. Im vergangenen Jahr veröffentlichte sie das Essaybuch »Das M-Wort« gegen die Verachtung der Moral. Ein Plädoyer für eine erneuerte gesellschaftliche Verständigung über moralische Grundwerte. Über die aktuelle politische Situation in Deutschland nach der Landtagswahl in Sachsen Anhalt hat unsere Hauptstadtkorrespondentin Nicole Markwald Ende vergangener Woche mit Anne Raabe gesprochen.
15: Ich freue mich sehr über meinen heutigen Gast. Es ist die Autorin, Dramatikerin und politische Essayistin Anne Raabe. Ich grüße Sie.
16: Hallo, ich freue mich.
15: Das Interview der Woche gibt's wie immer zuallererst in ARD Sounds zu hören. Frau Raabe, mal kurz ein Überblick. Sie haben an der wunderbaren Fernsehserie Warten auf den Bus mitgeschrieben. Ihr Buch Die Möglichkeit von Glück war auf der Shortlist für den Deutschen Buchpreis und vor kurzem, also noch vor der Landtagswahl in Sachsen-Anhalt, ist ein Essay von Ihnen in der Zeit erschienen mit der Überschrift Und so taumelt das Land auf die größte politische Krise zu. Taumeln wir noch oder stecken wir schon mittendrin in der größten politischen Krise?
16: Also wir stecken meiner Meinung nach definitiv mittendrin. Das hat ja auch der Sommer, das hat der Wahlkampf gezeigt, das haben die Ergebnisse in Sachsen-Anhalt gezeigt. Wir werden am 6. Oktober das erleben, dass ein Landtag sich formiert, das erste Mal zur konstituierenden Sitzung, wo aller Wahrscheinlichkeit nach das erste Mal seit der Ernennung von Hermann Göring zum Parlamentspräsidenten ein Rechtsextremer in Deutschland wieder ein Parlamentspräsident wird. Also das ist, würde ich sagen, eine große politische Krise für die Bundesrepublik, so wie sie sich verstanden hat.
15: Sie sind viel unterwegs in Ostdeutschland, von Diskussionen in der Dresdner Frauenkirche bis hin zu Gesprächsrunden in Görlitz bei der Freiwilligen Feuerwehr. Welche Stimmung nehmen Sie denn aktuell wahr bei Ihren Gesprächspartnern und auch beim Publikum?
16: Die Veranstaltungen, die ich mache, wenn ich jetzt nicht zu sowas wie Demonstrationen oder so fahre, ne, dann sind das natürlich Veranstaltungen, da kommen Menschen hin, die in der Regel interessiert sind. So, die interessiert sind am gesellschaftlichen, am demokratischen Diskurs, die sich Sorgen machen. Man muss auch sagen, dass häufig zum Beispiel diese AfDler auf solchen Veranstaltungen, wenn mal welche da sind, die recht häufig Reißaus nehmen, nicht weil sie dort schlecht behandelt werden, sondern weil sie merken, dass sie nicht in der Mehrheit sind oder dass sie Widerspruch bekommen. Das ist eigentlich zum Teil auch schade. Nicht, weil ich gerne mit AfDlern spreche, das ist nicht vergnügungssteuerpflichtig, aber weil natürlich das, was da immer behauptet wird, so die Demokraten oder die Linken, die würden irgendwie alle ausschließen, muss ich sagen, ist aus meiner Erfahrung eher so, dass es da durchaus auch so einen Selbstrückzug gibt in dem Moment, wo man das Gespräch nicht dominieren kann. So, also da erlebe ich sehr viel, dass wirklich viele Menschen sich Sorgen machen. Das sind ja oft engagierte Menschen. Ich war zum Beispiel in Görlitz vor kurzem und habe nochmal eine Bürgerinitiative besucht. Das war ein sehr spannender Austausch, weil dort, das muss man ja sagen, diese Menschen vor Ort, die haben zum Teil ein anderes intellektuelles Niveau mit dem Problem, weil sie sich damit schon sehr viel länger auseinandersetzen als im Westen zum Beispiel. Ja, da sind ja schon viel mehr Klischees. Die machen sich natürlich Sorgen, weil die alle Bedrohungen erfahren, entweder selbst oder in ihrem nächsten Umfeld, wenn sie sich engagieren. Die haben Angst, Verkürzungen, weil das Geld eh schon überall knapp ist, davor, dass die Räume, in denen sie sich treffen können, wo sie sich auch gegenseitig Schutz geben, dass die geschlossen werden. Das ist ganz, ganz massiv und gerade auch in Sachsen-Anhalt jetzt, ne, wo die AfD das ja richtig selbst im 100-Tage-Programm schon einzelne Vereine angezählt hat. Das waren ja, sind ja Zustände, die waren bis vor wenigen Jahren noch nicht vorstellbar. Ich erlebe aber auch immer wieder, dass man das Problem verharmlost. Also, dass man versucht, Ausreden, Ausflüchte zu finden, zu erklären, dass die Menschen eigentlich gar nicht wissen, was sie da wählen, dass das alles nicht so schlimm ist, dass man ihnen nur mal richtig zuhören müsste und so weiter. Ne?
15: Also, wer sind die, die verharmlosen?
16: Das sind verschiedene. Also, zum Teil finde ich schon, dass, das hat man jetzt in der Berichterstattung ja gemerkt, plötzlich flatterten alle Journalistinnen nach Sachsen-Anhalt und man zerrte besonders gerne dann entweder so knallharte Neonazis vor die Kamera oder Leute, die dann schon wissen, was man, wenn man noch einigermaßen anständig wirken möchte, antwortet. Warum wählen sie denn AfD? Dann sagen, ja, endlich meine Rente und irgendwie, ne? Also so suchte aber immer so ein bisschen den Skandal. Man hat zum Beispiel sehr wenig mit Menschen gesprochen, die sich Sorgen machen oder so dieses normale Bürgertum, die vielleicht SPD, Grüne, CDU wählen und die da sich Sorgen machen um diese rechtsextreme Entwicklung. Ich sehe aber auch bei vielen Ostdeutschen das. Also, dass man gerade dass man zum Beispiel, ich hatte eine, als die haben gerade die Diskussionen angesprochen in der Frauenkirche, da war ich mit Ingo Schulze zusammen zum Beispiel auf dem Podium und den schätze ich ja durchaus sehr, aber der
15: Schriftsteller,
16: sagt,
15: muss man genau, vielleicht dazu sagen.
16: Kollege, aber der sagte zum Beispiel, naja, weil Ilko Sascha Kowalczuk sagte so, ja, der Kern ist der Rassismus dieser Partei. Und dann sagte Ingo, naja, aber das würde ja bedeuten, dass 44% Rassisten sind. So, und ne, dieses nicht fassen wollen, nicht wahrhaben wollen, was da passiert, dass das alles erwachsene Menschen sind, die sehr wohl wissen, was sie wählen. Und das sehen wir auch zum Beispiel in Umfragen, selbst bundesweit, als es jetzt diese gewalttätigen Übergriffe im Wahlkampf gab. Ne, der Bausemer, der mit einem Baseballschläger auf Jugendliche losgegangen ist, das hat weder in Sachsen-Anhalt was verändert, aber auch nicht in den Bundesumfragen der AfD. Und da würde ich schon sagen, wir sind in einem Zustand angekommen, da wäre es vielleicht wichtiger, das Problem lieber ein bisschen zu ernst zu nehmen, als es abzuschwächen und irgendwelche Erklärungen zu finden, die einen ein bisschen beruhigen.
15: Sie hören das ARD-Interview der Woche mit Anne Rabe. Ist das jetzt auch ein Vorwurf, den Sie den etablierten Parteien machen, dass es nicht ernst genug genommen wurde? Also wo haben aus Ihrer Sicht die etablierten Parteien da versagt?
16: Das ist sehr vielfältig. Also ja, natürlich, das ist eine Tradition sozusagen in Deutschland, dass wir Rechtsextremismus nicht so richtig ernst nehmen. Also das haben wir an ganz, ganz vielen Beispielen, können wir das erklären. Wenn man sich nochmal daran zurückerinnert, heute werden die Nullerjahre häufig so ein bisschen als so, dass die 90er sind die Baseballschlägerjahre und die Nullerjahre, dann war schon alles ein bisschen beruhigt. Wenn man da nochmal genau hinguckt, waren die Nullerjahre die Jahre, in denen der NSU mordend durch dieses Land zog und Bombenanschläge gemacht hat. Und man in der Polizei auf die Idee kam, das sind die Migranten, die sich gegenseitig umbringen. Da sieht man eben doch sozusagen diese Verharmlosung, dieses Nicht-Wahrhaben-Wollen, weil natürlich zu den Grundidentitäten dieser Bundesrepublik, aber auch zu der DDR ja natürlich gehörte, wir sind antifaschistisch. Ja, also wir sind sozusagen der Gegenentwurf. Wir haben gelernt aus dieser Geschichte, wir sind der Erinnerungsweltmeister. Und wenn man nochmal richtig hinguckt, ist halt der Rechtsextremismus schon die Form von Terrorismus, von Gewalt, die in der Geschichte der Bundesrepublik einerseits kontinuierlich da war, aber auch die meisten Todesopfer und Verletzte hervorgebracht hat. Und das ist, glaube ich, ganz wenig im Bewusstsein von vielen Menschen, auch von PolitikerInnen. Also wenn man sich die Zahlen anguckt vom BKA, die ja nun wirklich keine linksgrün versiffte Bude sind, ja, dann waren im letzten Jahr, gab es an jedem Tag mehr als 4 Gewalttaten von Rechtsextremisten. Das ist ja eigentlich, das ist ja Terror. Also das ist ja Wahnsinn. Und darüber wird kaum sozusagen in der Intensität gesprochen, wie wir über andere Dinge sprechen. Ich glaube, dass es natürlich für PolitikerInnen wahnsinnig schwer ist, das zu adressieren, weil sie ja versuchen, gerade die Volksparteien alle einzubinden. Ne? Das Selbstverständnis zum Beispiel, man kann es ganz gut bei der CDU erklären, die ja immer gesagt hat, es darf rechts neben der Union nichts geben. Und das bedeutete natürlich in der Praxis, okay, die rechtsextremen Leute aus, vielleicht vom Stammtisch oder der dann mal irgendwie, wenn er besoffen ist, doch einen raushaut. Die integrieren wir, aber die lassen wir halt nicht bestimmen, was unsere Politik ausmacht. Und sobald es dort aber eine andere Partei gibt, wird es halt ganz schwierig, dann immer noch zu versuchen, die wieder zu integrieren, weil man dann wiederum denen eigentlich viel mehr Raum gibt. Ne? Man gibt denen eigentlich recht, das ist ja das, was wir gesehen haben, dass die Union immer wieder das versucht, die Leute einzubinden, auch mal unser Kanzler mal einen rauszuhauen, mal zu denken, dass er so reden könnte, wie sozusagen am Stammtisch geredet wird, und dann würde man das schon irgendwie verstehen.
17: Also Sie spielen auch die Stadtbilddebatte zum Beispiel an.
16: Stadtbild, kleine Paschas, also Ich gehöre nicht zu den Leuten, die Friedrich Merz zum Beispiel unterstellen, dass er mit der AfD zusammengehen wollen würde. Überhaupt nicht, das glaube ich nicht. Trotzdem hat die Union und haben auch die anderen Parteien, sie sind hilflos dieser Entwicklung gegenüber, weil das natürlich auch etwas ist, das ist ein Novum in der bundesrepublikanischen Geschichte. Wir hatten bisher keine rechtsextreme Partei, die erfolgreich war. Wir hatten immer mal kleinere Erfolge. Aber das war immer relativ schnell wieder erledigt. Auch deshalb, weil klar war, auch gesellschaftlich, wir arbeiten mit denen nicht zusammen. Das ist zum Beispiel in Mecklenburg, in Sachsen, als die NPD in die Landtage kam. Oder auch in Berlin kamen die Republikaner kurz nach der Wende mit viel Tamtam in den Landtag hier, in den Senat. Oder wie sagt man hier? Abgeordnetenhaus?
17: Abgeordnetenhaus.
16: Genau. Da war klar, man arbeitet mit denen nicht zusammen. Und das frustriert die Wähler, weil sie dann ja merkt, naja, ihre Stimme bewirkt ja nichts, ne?
17: Wie bewahren Sie sich Ihre Zuversicht?
16: Notgedrungen. Also ich bin eigentlich, gibt es so wenig Anlass zur Zuversicht, außer tatsächlich, dass ich immer wieder eben diese Menschen treffe, die sich, obwohl sie im ländlichen Raum Ostdeutschland zum Teil nicht mehr in der Mehrheit sind, trotzdem nicht entmutigen lassen und trotzdem weiterkämpfen. Und das ist auch was zum Unterschied, nochmal an den Anfang zurückkommt, zu den 90er Jahren. Also eine so laute Zivilgesellschaft, eine so vielfältige Zivilgesellschaft hatten wir weder in den 90er noch den Nullerjahren. Das ist ja einer der Gründe, warum auch viele Leute weggegangen sind, ne, aus dieser Atmosphäre. Und das hat sich sehr verändert. Und das, da denke ich schon, ach, da ist was vorangegangen und da sind echt starke Leute.
17: Anna Rabe, vielen Dank für das Gespräch.
16: Sehr gern.
4: Das war die Schriftstellerin Anna Rabe. Mit ihr hat unsere Hauptstadtkorrespondentin Nicole Markwald gesprochen.
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4: Bestimmt haben Sie auch schon mal laut mitgesungen beim Konzert Ihres Lieblingskünstlers oder Ihrer Lieblingskünstlerin. Vielleicht ja jetzt am Wochenende bei Gianna Nannini in der Berliner Waldbühne. Fakt ist, Musik und Singen machen einfach Spaß, ob alleine oder im Chor. Der Berliner Chorverband wird 125 Jahre alt und zum Jubiläum hat man sich was ganz Besonderes vorgenommen. Singen quasi als Dauerschleife. Ab heute Tag und Nacht und das noch bis Samstag. 200 Chöre sind dabei und organisiert hat das der Geschäftsführer Gerhard Schwab. Mein Kollege Bernhard Kempf wollte von ihm wissen, wie viel er für dieses Ereignis vorgeschlafen hat.
18: Wir haben einiges vorgeschlagen und haben natürlich dann das geöffnet, sozusagen, dass sich die Chöre bewerben konnten bei uns. Und nicht nur Berliner Chöre, sondern Chöre aus ganz Deutschland und auch fast aus der ganzen Welt. Also Malaysia, Dänemark, Belgien, Albanien, Schweiz und so weiter haben wir Chöre dabei und das wird eine ganz bunte Mischung.
19: Seit heute Mittag läuft Ihr Marathonkonzert, Ihr Marathonchor. Sagen Sie uns, wie ist die Stimmung?
18: Die Stimmung ist großartig, natürlich gleichzeitig aufgeregt, alle ein bisschen unter Spannung, weil es hat noch keiner gemacht, sowas am Stück, 125 Stunden. Maximal darf ein Chor 30 Minuten singen, dann ist sozusagen dieser fliegende Wechsel. Ein Chor steht auf der Bühne, der andere ist schon da, singt. Und also das ist wirklich die Spannung pur. Und das nimmt natürlich alle ein bisschen mit. Aber grundsätzlich die es schon jetzt geschafft haben, sind auf jeden Fall mega happy und sind glücklich dabei zu sein.
19: Herr Schwab, gönnen Sie denn Ihren Sängerinnen und Sängern auch eine kleine Trinkpause beispielsweise? Oder wie muss ich mir das vorstellen? Singen die da wirklich nonstop durch?
18: Die Sängerinnen und Sänger singen wirklich nur eine halbe Stunde. Das Entscheidende ist, es sind 250 Chöre, die nacheinander ohne Pause singen. Das ist das Besondere. Nicht ein Chor singt 125 Stunden, sondern 250 Chöre überbrücken diese Zeit ohne Pause. Das ist das logistische, aufwendige.
19: Das klingt sehr, sehr aufwendig. Das Ganze findet statt, muss man vielleicht nochmal dazu sagen, im Atze Musiktheater in Berlin. Kann ich da als Zuschauer, wenn ich mir das anhören und angucken möchte, da einfach so vorbeispazieren?
18: Sie können rund um die Uhr vorbeikommen, es ist kostenfrei. Und das Besondere, und das kann halt momentan nur Kultur, wir haben ukrainische, polnische, chinesisch, russisch, Straßenchor, jüdisch, Begegnungschöre, queere Chöre, inklusive Chöre. Also es ist mehr als ein Happening, es ist einfach die Kraft der Kultur, die hier zusammen ist. Und Chor ist eben was Besonderes, aufeinander hören, nur dann entsteht ein Gleichklang.
19: Ich habe schon gesagt, Sie sind der Geschäftsführer dieser Organisation. Jetzt muss ich natürlich fragen, haben Sie da ein musikalisches Programm vorgegeben oder darf da jeder Chor, der da auftritt, singen, was er möchte?
18: Er darf singen, was er möchte, was natürlich auf dem Boden unseres Grundgesetzes ist.
19: Sie haben einen Weltrekord vor. Ich habe schon gesagt, Sie wollen bis Samstag singen. Im Programm sieht man aber ein paar Slots, habe ich gesehen, sind da noch frei. Vor allem die, verständlicherweise, um 4 Uhr früh. Wie zuversichtlich sind Sie denn, dass es noch klappt?
18: Einhaken.
19: Ja,
18: haken Sie ein. Alles schon ausgebucht. Alles schon ausgebucht. Das war sozusagen bis zum Start. Hatten wir wirklich noch 3 Slots, und aber es ging los, 13 Uhr und alles war weg. Jetzt haben wir, weil ein Chor noch ausgefallen ist, 15.30 Uhr am Samstag noch einen offenen Slot, aber Samstag 15.30 Uhr, das wird ganz schnell wieder weggehen und das wird super.
19: Verraten Sie uns, wie haben Sie das geschafft? Wie haben Sie die Leute überzeugt?
18: Ich glaube, das Singen, das sind sowieso alles Verrückte im Sinne, verrückt für ihr Hobby. Die haben Bock drauf, die kommen, wie gesagt, angereist. Wir haben im Zuschauerraum ein Pärchen, die haben sich eine Woche Urlaub genommen, haben sich hier in der Umgebung vom Atze Musiktheater eingemietet und wollen einfach das genießen. So viel Musik, so viel Chöre, Spaß haben.
19: Herr Schwab, ganz kurz zum Schluss noch, auf was freuen Sie sich am meisten?
18: Ich glaube, auf den Samstag. Auf den Samstag, wenn wir das alle geschafft haben, uns in den Arm liegen. Also ich habe auch ein wunderbares Team, die da mitziehen, weil da gehört mehr dazu als so ein bisschen, ich gehe mal auf meine Arbeit, sondern einfach, da muss ich mitdenken und da muss ich auch nicht auf die Uhr gucken in dem Moment. Und natürlich, wir wollen feiern.
4: Gerhard Schwab, Geschäftsführer des Berliner Chorverbandes, der in diesem Jahr 125 Jahre alt wird. Und das wird 125 Stunden lang besungen. Und zwar im Atze-Theater in Berlin-Wedding bis Samstag um 17.30 Uhr tritt als letztes der Landesjugendchor Berlin auf. Und wir bleiben beim Singen. Der legendäre kanadische Folkrock-Sänger und Songwriter Neil Young hat gerade ein neues Studioalbum herausgebracht mit 5 neuen Songs und bisher unveröffentlichten Stücken, die er schon in den 60er Jahren geschrieben hat. Wir hören zusammen mit Kulturreporter Götz Steger mal rein ins Album Second Song.
20: Es ist die Art von Songs, die einen melancholischen Gleichmut verbreiten, ein Ja zu allem, was das Leben noch so bereithält, die den Ton des Albums ausmachen. In Second Song singt er mit unverblümter Ehrlichkeit als einsam gewordener aus der Woodstock-Generation, der nicht bereit ist, die Träume seiner Generation aufzugeben. Ich muss mit jemandem reden, jemandem, der lächelt und mir antwortet, jemand, der so alt ist wie ich, der sich noch an das erinnert, wovon ich träume, eine Art zu leben, in der man miteinander teilt, was man findet. Someone as old as I am, who still remembers some of that. Nur einmal kommt die obligatorische E-Gitarre mit ihrem Britzeln und Segen zur Geltung. In Soon I Might Be Going ist sie der Sound der Vergänglichkeit, die zwar unwiderruflich auf ihn wartet, ihn aber nicht davon abhalten kann, die Gegenwart zu kommentieren, etwa den Größenwahn des US-Präsidenten.

5 Songs hatte Neil Young mit seiner Band den Chrome Hearts fertig aufgenommen. Da er sonst nichts Aktuelles mehr in der Pipeline hatte, stöberte er im Archiv. Ganz hinten, bei seinen allerfrühesten Versuchen, stieß er auf 2 Songs, die ihm passend für das Album erschienen. I Love You Forever ist einer davon, eine jugendlich stürmische Liebeserklärung, die man aber genauso gut als Manifest einer Liebe hören kann, die alle Höhen und Tiefen des Lebens überdauert hat.

0: Second Song, das neue Album von Neil Young und The Chrome Hearts.
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2: Brandenburg A111 Richtung Oranienburg. Am Anschluss Hennigsdorf finden Asphaltierungsarbeiten statt. Der Anschluss ist gesperrt. Stadtverkehr Berlin A100 Stadtring Richtung Wedding. Zwischen Dreieck Neukölln und Kreuz Schöneberg Stau plus 20 Minuten. Und auf der A100 Richtung Treptow dauert es zwischen Schmargendorf und Albuinstraße etwa 20 Minuten ebenfalls länger. Niederschöneweide, die Schnellerstraße, ist zwischen Brückenstraße und Karlshorsterstraße stadteinwärts gesperrt. Grund ist ein Wasserrohrbruch. Und in Tiergarten ist die Straße des 17. Juni zwischen Großem Stern und Brandenburger Tor gesperrt. Hier haben die Vorbereitungen für den Marathon begonnen. Auch die Jitzer-Grabin-Straße ist von der Sperrung betroffen. Die Ebertstraße bleibt durchgängig befahrbar. Der Tiergartentunnel bleibt in Richtung Kreuzberg voraussichtlich bis morgen gesperrt. Auf der Heidestraße und der Invalidenstraße ist es sehr voll. Bitte weiträumig umfahren, wenn möglich. Und auch die Straßenbahnlinie M10 kann in diesen Bereichen nicht fahren. Aktuelles zur S-Bahn. Nach einer Zugstörung am Hauptbahnhof kommt es auf den Linien S3, 5, 7 und 9 noch zu Verspätungen und Ausfällen. 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
2: Um 19 Uhr mit Werner Schoninger. Guten Abend. Die Linke hält nach ihrem Wahlsieg in Berlin an der Enteignung großer Immobilienkonzerne fest. Das sei das beste Mittel für bezahlbaren Wohnraum, sagte Spitzenkandidatin Ehrab im RBB. Es gebe dazu einen gültigen Volksentscheid. Der Bund will das verhindern. Aus dem Hauptstadtstudio Dietrich Karl Meurer.
3: Friedrich Merz will rasch ein Gesetz gegen die Enteignung großer Wohnungsunternehmen auf den Weg bringen. Der CDU-Vorsitzende sagt, Deutschland müsse internationalen Investoren deutlich machen, dass privates Eigentum nicht enteignet werde. Erste Entwürfe würden bereits zwischen Justiz und Innenministerium abgestimmt. Rechtlich ist das geplante Verbot allerdings umstritten.
2: Die SPD fordert nach den schlechten Wahlergebnissen ihrer Partei in Mecklenburg-Vorpommern und Berlin Konsequenzen für die Arbeit der Bundesregierung. SPD-Chefin Baas sagte, die Menschen seien mit den geplanten Sozialreformen nicht zufrieden. Die Bundesregierung könne jetzt nicht einfach so weitermachen. Man müsse gemeinsam mit der Union nach Lösungen suchen, um den Bürgern ein bezahlbares Leben und sichere Arbeitsplätze zu garantieren. In Mecklenburg-Vorpommern will Ministerpräsidentin Schwesig von der SPD künftig mit Linken und Grünen regieren. Sie kündigte an, ihrer Partei bei einer Sitzung am Abend Gespräche mit beiden Parteien vorzuschlagen. Die SPD ist bei der Wahl zweitstärkste Kraft geworden, knapp hinter der AfD. Ihr Kandidat für das Amt des Ministerpräsidenten Holm räumte ein, dass es nicht so aussehe, als könnte seine Partei regieren. Initiativen in Brandenburg fordern die Abschaffung der Bezahlkarte für Geflüchtete. Flüchtlingsratsvertreterin Neumann sagte, die Bezahlkarte sei diskriminierend. RBB-Landespolitik-Reporter Thorsten Südow.
4: Der Flüchtlingsrat Brandenburg und die Arbeiterwohlfahrt bemängeln, dass die Bargeldzahlungen für Asylsuchende auf 50 Euro und für Kinder auf 25 Euro monatlich begrenzt sind. Am Freitag werden die Kritiker der Bezahlkarte eine Petition an den Vorsitzenden des Landtagspetitionsausschusses übergeben, mit der die Abschaffung der Bezahlkarte gefordert wird.
2: Auf dem Gelände des Kohlekraftwerks Jenschwalde in der Lausitz hat heute der Bau des größten Batteriespeichers Deutschlands begonnen. Nach Angaben des Energieversorgers LEAG soll die Anlage ab 2028 Strom aus Wind- und Solaranlagen speichern. Die geplante Speicherkapazität liegt bei 4 Gigawattstunden. Damit könnten 1,6 Millionen Haushalte 4 Stunden lang durchgehend mit Strom versorgt werden. Soweit die Nachrichten. 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Das Wetter, nachts leicht bewölkt oder klar, letzte Schauer in der Lausitz, Tiefstwerte 9 bis 6 Grad. Zurzeit in Berlin-Steglitz 16 und in Ruhland 13 Grad. Morgen heiter bis wolkig, die höchsten Temperaturen morgen 17 bis 20 Grad. Die Zeit 19.03 Uhr.
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0: Für Sie im Studio Stefan Oswald, guten Abend. Schon wieder ein historischer Wahltag. In Berlin ist die Linke stärkste Kraft und in Mecklenburg-Vorpommern ist die CDU aus dem Landtag geflogen. Das gab es noch nie. Was bedeutet das für die Bundesregierung und den Kanzler? Der Druck, der schon vor den Wahlen riesengroß war, dürfte weiter steigen. Berliner Reaktionen fasst Gabor Hollas aus dem Hauptstadtstudio zusammen.
5: Meine Damen und Herren, herzlich willkommen.
6: Schon wieder muss Friedrich Merz sich erklären und als hätte der Bundeskanzler nicht schon genug Ärger, läuft es auch diesmal nicht rund.
5: Okay, gibt es da irgendwo ein Problem mit dem Ton? Können wir das mal versuchen zu lösen? Das liegt nicht in meiner Hand.
6: Und was ist mit der CDU? Liegt deren Schicksal noch in der Hand des Parteichefs?
5: Es hat weder gestern Abend noch heute Vormittag von irgendjemandem irgendeine personelle Frage, geschweige denn eine Personaldebatte gegeben. Von niemandem.
6: Die CDU ist gerade aus dem Landtag in Mecklenburg-Vorpommern geflogen. Für die Partei, so Friedrich Merz, stellen sich grundsätzliche Fragen.
5: Wir werden über die Arbeit und die Struktur der Partei sprechen, über unser Programm und über das Profil der CDU. Wir haben, um es offen zu sagen, auf zu viele Fragen keine zufriedenstellenden Antworten mehr.
6: Keine Antworten, auch nicht von den Ministerpräsidenten. Die ziehen am Morgen wortlos an den Kameras vorbei. Gar nicht wortkarg. Die AfD, sie ist sich sicher, die CDU als Volkspartei abzulösen. Die Parteichefs Tino Chrupalla und Alice Weidel.
7: Es ist nicht unsere Aufgabe, sie zu zerstören. Das haben die Wähler entschieden in Mecklenburg-Vorpommern. Und ich möchte vielleicht auch mal mit einer Einordnung aufräumen, die CDU als konservativ darzustellen. Die CDU ist scheinkonservativ. Sie ist nicht mehr konservativ.
8: Wenn sie beliebig werden in ihren Positionen, dann braucht man sie nicht mehr. Und ob uns das nun freut oder nicht, ist völlig unerheblich. Uns geht's ja gar nicht darum. Uns geht es darum, dass es den Menschen in diesem Land besser geht.
6: Ganz anders sehen das die Grünen. Parteichef Felix Banaschak bedauert, dass die CDU nicht mehr im Schweriner Landtag sitzt.
9: Die ganze Bundesrepublik Deutschland braucht eine einigermaßen aufgeräumte, stabile, konservative Partei.
6: Den Grund für die Probleme sieht er beim Bundeskanzler.
9: Ich kann nur hoffen und mir wünschen, aber ich erwarte es auch, dass die Union als zentrale Kraft, die dieses Land hat, und als Regierungspartei jetzt die Kurve bekommt und dass auch Friedrich Merz die Kurve bekommt. Und das geht nicht mit Durchhalteparolen, das geht nicht mit Kopf durch die Wand, sondern das geht mit einer ehrlichen Selbstkritik.
6: Selbstkritik ist auch bei der Linken nachgefragt, denn auf der Wahlparty in Berlin tauchte ein Clanboss auf und ein Vertreter einer anti-israelischen Gruppe, die als extremistisch eingestuft wird. Nicht auf Einladung der Partei, wie sie betont. Die Linke hat zwar die Wahl in Berlin gewonnen, sieht sich aber nun erneut mit Antisemitismusvorwürfen konfrontiert. Und dazu sagt Parteichefin Ines Schwertner.
10: Ich möchte nicht, dass jüdische Menschen Angst haben müssen in Deutschland. Deswegen werden wir uns dafür einsetzen, dass Antisemitismus ernst genommen wird bei uns in der Partei. Aber genauso auch auf den Straßen, in den Fußballvereinen, überall in Deutschland. Und gleichzeitig aber auch die israelische Regierung und das Militär kritisieren dürfen.
6: Nach drei Wahlen sucht die Politik mal wieder nach Antworten. Auch die SPD.
11: Bleibt das klare Signal der Wählerinnen und Wähler in allen drei Landtagswahlen. Wir sind nicht einverstanden mit dem, was ihr da tut in Berlin.
6: Sagt Parteichef Lars Klingbeil.
11: Wenn die Bürgerinnen und Bürger in unserem Land Reformen wahrnehmen als etwas, das ihr Leben bedroht und das nur zur Verschlechterung führt, dann ist es nicht nur die Kommunikation bei uns, die besser werden muss, sondern an der einen oder anderen Stelle auch die Substanz der Reform.
6: An der Koalition mit der Union halte man fest, betont die SPD-Spitze. Und auch der Bundeskanzler will mit dieser Regierung weitermachen.
0: Soweit Hauptstadtkorrespondent Gabor Hollas. Nicht nur in der Bundeshauptstadt Berlin, auch in Brüssel, gleichsam Hauptstadt der Europäischen Union, macht man sich Sorgen nach den gestrigen Wahlen in Deutschland. EU-Korrespondent Thomas Spickhofen fasst die Reaktionen dort zusammen.
12: Die Sorgenfalten im Brüsseler Europaviertel sind nicht zu übersehen, die besorgten Stimmen nicht zu überhören.
13: Nächstes Mal ist eine große Verunsicherung in Europa festzustellen. Wie geht es in Deutschland weiter? Die Mitgliedstaaten hoffen auf eine stabile Bundesregierung.
12: Glaubt Manfred Ferber, Europaabgeordneter der CSU.
13: Deswegen war die Erklärung von Friedrich Merz gestern auch direkt nach dem Schließen der Wahllokale mehr an die internationale Gemeinschaft gerichtet als an die nationale.
12: Denn natürlich spielt ein deutscher Bundeskanzler auch auf europäischem Parkett eine zentrale Rolle. Ein geschwächter, gar in die Enge getriebener Regierungschef im größten Mitgliedsland, das kann ein Problem sein. Konkret könnte sich das zum Beispiel bei den gerade laufenden Verhandlungen zum nächsten 7-Jahres-Budget bemerkbar machen, befürchtet René Repasi, Vorsitzender der deutschen Sozialdemokraten im Europaparlament.
14: Für die praktische Politik im Moment stellt sich die Frage, wie viel Kraft hat die Bundesregierung noch, Kompromisse einzugehen, gerade wenn es darum geht, den europäischen Haushalt aufzubauen.
12: Rund 2 Billionen Euro umfasst der Vorschlag der Kommission für diesen Haushalt. Viel zu viel finden vor allem die sogenannten Geberländer. Friedrich Merz hat sich an die Spitze des Kampfs für Kürzung gesetzt. Das könnte jetzt zum Merz-Problem fürs Budget werden, findet das Politikportal Euractiv. Denn angesichts des Drucks von rechts seien nun seine Handlungsspielräume eingeengt. Das sieht auch der SPD-Abgeordnete Repasi so.
14: Hat die Bundesregierung noch den Kraft, die Europäische Union mit einem Haushalt auszurüsten, der auch die gesamten Herausforderungen ordentlich finanzieren kann, um die es gerade geht? Oder hat man die Neigung, vor dem heimischen Publikum auch die Anti-EU-Karte spielen zu wollen?
12: Auf die Ukraine-Unterstützung wird in Brüssel ebenfalls geschaut. Deutschland ist auch hier längst zum größten Geberland geworden. Ein wichtiges Wahlkampfthema für Linke und AfD in Berlin und Mecklenburg-Vorpommern. Verteidigungskommissar Andrius Kubilius warnt allerdings im Gespräch mit dem ARD-Studio Brüssel heute:
15: Those who are arguing that, we need to cut, support to Ukraine and so on. And we need
12: alle, die sagen, wir müssen die Unterstützung für die Ukraine kürzen und mehr diplomatische Wege gehen, denen muss klar sein, damit zwingen sie die Ukraine zur Unterwerfung. Und das wird keine Sicherheit für Europa bringen. Im Gegenteil, dadurch kann nur die Unsicherheit in Europa wachsen.
15: It can just increase insecurity of Europe.
12: Mehr als 40 Milliarden Euro hat die Bundesregierung eigenen Angaben zufolge in den vergangenen 4,5 Jahren für zivile Unterstützung der Ukraine bereitgestellt, fast 60 Milliarden für die militärische. Gut angelegtes Geld, sagt Kubilius. Wenn Sie die Wählerinnen und Wähler fragen, was ihre Prioritäten sind, dann sind das Verteidigung und Sicherheit. Und nun müssen wir alle in den Mitgliedstaaten der NATO und der EU entscheiden, wie das umzusetzen ist.
15: Member States, for NATO, for European Union to agree and to decide.
12: René Aust, der Chef der AfD-Abgeordneten im Europaparlament, freut sich dagegen über das Signal, das von Schwerin und Berlin ausgeht.
16: Europa nimmt wahr, dass der Aufstieg der Alternative für Deutschland ungebremst ist.
12: Im Europäischen Parlament ist die AfD allerdings sehr isoliert. Die beiden anderen Rechtsaußenfraktionen, EKR und Patrioten für Europa, wollen nichts mit ihr zu tun haben. Deshalb hat die AfD eine eigene Fraktion gegründet, genannt Europa Souveräner Nationen, ESN. Dort ist sie mit 15 von 28 Abgeordneten die prägende Kraft.
0: Aus Brüssel berichtete Thomas Spickhofen. Vor dem Berliner Landgericht hat heute der Prozess gegen den ehemaligen Bundesverkehrsminister Andreas Scheuer, CSU, begonnen. Scheuer und sein damaliger Staatssekretär Gerhard Schulz werden beschuldigt, vor dem Mautuntersuchungsausschuss des Bundestages falsch ausgesagt zu haben. Beide bestreiten die Vorwürfe. RBB-Reporterin Oda Tischewski.
17: Es war ein Prestigeprojekt der CSU in der schwarz-roten Koalition, die Pkw-Maut auf deutschen Autobahnen. Schon vor Scheuers Zeit war sie geplant und ausgearbeitet worden. Der Europäische Gerichtshof allerdings stoppte sie im Juni 2019. Rechtswidrig wegen Diskriminierung von EU-Ausländern. Doch da waren die Verträge mit den geplanten Betreiberfirmen schon unterschrieben. War das unumgänglich oder hatten die sogar angeboten, das EuGH-Urteil abzuwarten? Scheuer sagt, daran erinnere er sich nicht, sein Verteidiger Daniel Krause.
18: Sie haben beide sehr eingehend dargelegt, dass dieses Verschiebeangebot auch tatsächlich vollkommen unwahrscheinlich war, weil es für die Situation, in der dieses Gespräch stattgefunden hat, überhaupt nicht passte und überhaupt keinen Grund für ein solches Angebot gab.
17: Die beiden Firmen, mit deren Vertretern sich Scheuer und Schulz im November 2018 getroffen hatten, seien zu diesem Zeitpunkt Bewerber um den Mautauftrag gewesen und keine Betreiber. Zwischen ihrem Angebot und der Vorstellung des Bundes als Auftraggeber hätte noch 1 Milliarde Euro gelegen. Von einem Vertragsabschluss sei man weit entfernt gewesen, eine Verschiebung daher kein Thema. An ein entsprechendes Angebot hätten beide keine Erinnerung, auch heute nicht, zum geplanten weiteren Verlauf des Prozesses Gerichtssprecherin Lisa Jani.
19: Es handelt sich vermutlich um eine Aussage-gegen-Aussage-Konstellation. Das Gericht wird alle Umstände aufklären müssen. Es müssen zunächst einmal die Zeugen auch dazu gehört werden. Das ist noch nicht geschehen. erst im Anschluss kann das Gericht sozusagen dazu übergehen, all diese Aussagen zu werten.
17: In ihren Stellungnahmen zeigten sich Scheuer und Schulz auch persönlich getroffen von den Vorwürfen. Zweifel an ihrer Aussage betrachteten sie als ungerechtfertigt, auch mit Blick auf ihre bisherige Arbeit in Politik und Verwaltung. Anwalt Krause.
18: Herr Scheuer hat diesem Land über 20 Jahre gedient in verschiedenen Funktionen. Und dabei hat er die Rechte des Deutschen Bundestages immer sehr ernst genommen. Und deshalb ist dieser Vorwurf, der ihm hier persönlich gemacht wird, ein Vorwurf, der ihn auch persönlich sehr betrifft. Und deshalb ist er auch so engagiert, diesen Vorwurf zu widerlegen.
17: Im Falle einer Verurteilung drohen Scheuer und Schulz Freiheitsstrafen von 3 Monaten bis zu 5 Jahren. Sollte die Haft maximal 6 Monate betragen, könnte sie auch in eine Geldstrafe umgewandelt werden. Ein Urteil wird Ende November erwartet.
0: Soweit RBB-Reporterin Oda Tischewski. Hier geht's weiter mit Thomas Groh.
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2: Mit Thomas Kroh am Mikrofon und da geht's jetzt in die zweite Fußball-Bundesliga, denn der Club aus Hannover, die 96er, die wollen zurück in die Bundesliga. Das haben sie unter Christian Tietz in Angriff genommen. In der vergangenen Saison scheiterten sie knapp am Aufstieg, die Hannoveraner. Und der Start in diese Spielzeit, der verlief nur nicht so, wie sich das die Vereinsführung vorgestellt hatte. Und deshalb musste Christian Tietz seine Koffer packen und Sandro Wagner, der hat nun übernommen und wurde heute in Hannover vorgestellt. Christopher Klein.
20: Sehr ruhig und zurückhaltend und damit ganz anders als in der Vergangenheit gab sich Sandro Wagner bei seinem ersten öffentlichen Auftritt in Hannover. Seinen Schritt zu 96 begründete der 38-Jährige vor allem mit einem positiven Bauchgefühl.
21: Wir haben da echt tolle Jungs auch in der Kabine sitzen und da habe ich einfach Lust auf die Aufgabe und deswegen freue ich mich und deswegen glaube ich, dass das auch eine gute Sache ist und auch werden kann.
20: Das Ziel, für das Wagner von Sportgeschäftsführer Jonas Bold geholt wurde, ist klar. Hannover soll am besten kurzfristig, aber mindestens mittelfristig wieder um den Bundesliga-Aufstieg mitspielen.
22: Wir wollen uns da nicht wehren. Wir wollen uns auch nicht vor Erfolg wehren und vor einer Erwartungshaltung. Man muss die Erwartungshaltung aber immer bewusst richtig einordnen. Und wenn der Erfolg sich dann schneller einstellt, umso besser.
20: Bis zum nächsten Ligaspiel in 3 Wochen in Magdeburg hat Sandro Wagner jetzt Zeit, seine neue Mannschaft kennenzulernen und die ersten sportlichen Schlüsse zu ziehen. Persönlichen Druck empfindet er trotz der großen Erwartungshaltung nicht.
21: Ich habe eher Lust, gemeinsam hier hoffentlich was Cooles auf die Beine zu stellen. Von dem her sehe ich eher das Positive an der ganzen Geschichte.
20: Eine Geschichte, die bei Hannover 96 so ganz anders begann, als viele es vielleicht erwartet hatten. Mit einem ruhigen, fast schüchternen Auftritt des neuen Trainers Sandro Wagner.
2: Das war Christopher Klein vom Norddeutschen Rundfunk über Sandro Wagner, den neuen Trainer von Hannover 96. Der langjährige Ausrüster Adidas und der Deutsche Fußballbund, die werden am 3. November das letzte gemeinsame Nationaltrikot vorstellen vor dem Wechsel des DFB zu Nike. Das hat Adidas heute in einem Instagram-Werbeclip angekündigt. Nach 77 Jahren Partnerschaft wird der DFB 2027 zum Adidas-Rivalen Nike wechseln. Das Unternehmen aus den USA bezahlt dafür angeblich 100 Millionen Euro pro Jahr. Die deutsche Nationalelf bestreitet am Donnerstag ihr erstes Spiel unter dem neuen Bundestrainer Jürgen Klopp. Die DFB-Auswahl muss zum Auftakt der Nations League in Amsterdam gegen die Niederlande antreten und Inforadio wird das Spiel live übertragen. Luis de la Fuente soll bei Weltmeister Spanien eine ganze Ära prägen. Der Verband des Landes hat heute einstimmig beschlossen, den Vertrag mit dem Nationaltrainer bis 2032 zu verlängern. De la Fuente arbeitet seit 13 Jahren für den spanischen Verband. Vor dem Triumph bei der Weltmeisterschaft in diesem Sommer hatte er bereits je einmal die EM und die Nations League gewonnen. Dazu kommen 3 Titel bei Nachwuchs-Europameisterschaften. Der Sport mit Thomas Kroh.
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0: Der Tag in Berlin und Brandenburg mit Stefan Auschwart am Mikrofon. Die Linke hat die Wahl zum Berliner Abgeordnetenhaus gewonnen. Eine rot-rot-grüne Koalition wäre möglich. Die Linke hat auch einst grüne Hochburgen erobern können, etwa den Bezirk Friedrichshain-Kreuzberg. Dort ging kein einziges Direktmandat an die Grünen. RBB24-Reporter Harry Saas war am Cottbusser Tor und hat sich dort umgehört.
3: Das Cottbusser Tor. Vorbei am Gemüsestand, an Menschen, die gerade ihre Einkäufe machen. Viele haben es eilig. Nur jene zwei Frauen nicht, die sich zum Mittagskäffchen in der Sonne treffen.
4: Ich habe die gewählt, die auch hoffentlich in Berlin die Bürgermeisterin werden wird.
5: Ich habe links gewählt, komplett.
23: Ich habe Linke gewählt.
24: Ich habe Linke gewählt.
25: Ich habe die Grünen gewählt.
26: Ich habe Grün-Grün-Volt gewählt.
27: Ich habe die CDU gewählt.
28: Dreimal die Linke gewählt.
29: Ja, was denn, Linke.
30: Und was haben Sie vorher gewählt, vor 3 Jahren?
29: Grüne.
3: Da ist er, der Schmelztiegel der Kulturen, der Einkommensschichten, der Sprachen und Launen. Was viele von ihnen eint, sie wollen die Linke. Bemerkenswert, denn bisher galt der Bezirk als sicherer Hafen für die Grünen. Die Zuversicht, hier abzuräumen, liest man auch auf den immer noch hängenden Wahlplakaten und an den Litfaßsäulen. Für ein Berlin mit grünem Bürgermeister war ein Wahlslogan. Nun könnte es eine linke Bürgermeisterin werden. Elif Eralp hat in

0: Auch Umweltschutz, der Wunsch nach sicheren Fahrradwegen, klassische grünen Themen werden genannt. Aber dieses Mal haben andere Aspekte die Wählerinnen und Wähler hier zum Gang zur Wahlurne motiviert.
1: Vor allem wegen der Mietensache und ja, weil sie einfach die Partei sind, der am meisten vertraue, die sozialen Probleme anzugehen. Immer noch.
2: Wegen dem Wohnungsmarkt.
3: Einfach so. Wir hoffen, dass vielleicht bessere Zukunft, vielleicht bessere Job.
4: Weil ich für Umverteilung und für Gerechtigkeit bin und gegen Kapitalismus und finde, dass die Voraussetzungen in einer Großstadt dafür eher geeignet sind als vielleicht woanders.
0: Ob die Partei Berlin am Ende regieren wird, ist noch offen. Am Freitag will sich die Linke erstmal zum Parteitag treffen.
5: Soweit rbb24-Reporter Harry Saas. Eines der drängendsten Probleme Berlins ist der Wohnungsmarkt. Die Nachfrage ist nämlich viel höher als das Angebot. Die Linken, die die Wahl gewonnen haben, sind mit einem Versprechen angetreten. Sie wollen die großen Wohnungskonzerne enteignen gegen Entschädigung. Ein entsprechender Volksentscheid vor 5 Jahren ergab dafür eine Mehrheit. In einer Infratest-Nachwahlbefragung jetzt war die Mehrheit dagegen. rbb24-Reporter Felix Leitmeier hat sich mit der Wohnungsfrage beschäftigt.
6: Sven Weikert von den Unternehmensverbänden Berlin-Brandenburg hat vor sich auf dem Schreibtisch eine Liste ausgebreitet. Was er dort sieht, gefällt ihm nicht.
7: Also wir haben hier eine Übersicht der Baugenehmigung und wir lagen vor 10 Jahren noch bei 25.000 Baugenehmigungen im Jahr. Wir sind jetzt in 2024/25 bei rund 10.000. Wir wollten als Land 20.000 Wohnungen im Jahr bauen. Das war der große Plan. Wir liegen jetzt deutlich drunter.
6: Damit sich an der Wohnungsnot in der Hauptstadt etwas ändert, braucht es für Weikert vor allem eines.
7: Neubau, schneller Neubau, günstiger Neubau, damit auch der Anteil an Sozialwohnungen erhöht werden kann.
6: Eine mögliche Vergesellschaftung großer Wohnungsunternehmen, wie sie die Linke fordert, würden die Unternehmensverbände ablehnen, sagt Weikert.
7: Also erstmal wären das dramatische finanzielle Folgen, weil man geht von bis zu 36 Milliarden Euro aus, die das kosten wird. Es wird ein juristisches Tauziehen werden, womit niemandem geholfen ist. Ich habe nicht eine Wohnung mehr damit, ich muss bauen.
6: So sieht das auch Kai Warnecke, Präsident des Verbands Haus und Grund, der die Interessen von privaten Haus-, Wohnungs- und Grundeigentümern vertritt. Er sagt, die Debatte über eine mögliche Vergesellschaftung könne bedeuten, dass der Wohnungsmangel noch größer wird. Denn sie schrecke Bauinvestoren ab.
8: Das Signal zu den großen Unternehmen lautet natürlich, ihr könnt hier zwar noch investieren, müsst aber immer damit rechnen, dass wir euch die Wohnungen wegnehmen. Das heißt, diese Unternehmen werden versuchen, nicht mehr auf den Berliner Wohnungsmarkt zu gehen, dort Wohnraum zu haben. Sie werden verkaufen. Damit wird der Markt insgesamt nachgeben. Und deswegen gehe ich davon aus, dass sich der Wohnungsmarkt dramatisch verschlechtern wird für die Mieterinnen und Mieter in Berlin.
6: Sebastian Bartels, Geschäftsführer des Berliner Mietervereins, teilt diese Sorgen nicht.
9: Also sicherlich werden einige Unternehmen nicht mehr so stark oder gar nicht mehr in Berlin investieren, die hochpreisigen insbesondere. Aber da muss man auch fragen, ist das denn so schlimm, wenn der teuerste Luxuswohnungsbau, den sich niemand leisten kann, wenn der verschwindet, wenn die Investoren das nicht mehr machen, dann ist das kein Verlust für die Stadtgesellschaft. Im Übrigen glaube ich, dass viele trotzdem noch investieren.
6: Eine Vergesellschaftung großer Immobilienkonzerne unterstütze er grundsätzlich.
9: Allerdings sehen wir auch die Probleme, die darin liegen, dass es ein sehr, sehr aufwendiges Verfahren sein wird, ein sehr umständliches, ein rechtlich, obwohl es eben grundsätzlich geht, das ist ja schon mal klar, aber ein sehr komplexes Verfahren, auch rechtlich im Einzelnen sehr umstritten und da muss man sehr aufpassen.
6: Und umstritten ist das Vorhaben auch in der Berliner Parteienlandschaft. Ob mögliche Koalitionspartner der Linken die Pläne mittragen, ist offen und damit auch, ob sie am Ende umgesetzt werden.
5: Soweit rbb24-Reporter Felix Leitmeier. Nach Brandenburg. Nach der 2. Runde der Bürgermeisterwahl gestern in Strausberg wird es eine Stichwahl am 11. Oktober geben. Die parteilose Annette Binder verfehlte die absolute Mehrheit knapp. rbb24-Reporterin Marie Stumpf.
10: Mit 48,3% geht es für sie also in die Stichwahl und damit in den 4. Wahlkampf in diesem Jahr. Der Abstand zu Binders Konkurrenten, dem zweitplatzierten, ebenfalls parteilosen Robert Krause, ist groß. Rund 30 Prozentpunkte trennen die beiden. Die erste Wahl im Februar war für ungültig erklärt worden, weil auffällig viele Briefwahlunterlagen nicht zurück zur Wahlbehörde kamen. Dazu kam der Umstand, dass einer der damaligen Kandidaten als Inhaber der Postfiliale Zugang zu

0: den Unterlagen gehabt haben könnte. Die Ermittlungen der Staatsanwaltschaft dazu sind inzwischen eingestellt. Bei der Wahl gestern nun sei alles glatt gelaufen, so Wahlleiterin Yvonne Weiser-Adler.
1: Marie Stumpf informierte. Vor 2 Jahren haben alle Landkreise und 3 kreisfreie Städte im Land Brandenburg die Bezahlkarte für Geflüchtete eingeführt. Begründung: Mit staatlichem Geld sollten nicht Schlepper oder Familienangehörige in der alten Heimat finanziert werden. Die Initiative Nein zur Bezahlkarte Berlin-Brandenburg und der Flüchtlingsrat Brandenburg verlangen jetzt, die Bezahlkarte wieder abzuschaffen. RBB 24 Landespolitikreporter Thorsten Südo weiß mehr.
2: Judy Mbiu ist aus Kenia nach Deutschland geflohen. Seit 2,5 Jahren lebt sie in einem Dorf im Landkreis Oberspreewald-Lausitz. Judy ist eine von etwa 5000 Asylbewerbern im Land Brandenburg, die eine Bezahlkarte ausgehändigt bekommen haben. Heißt, von den etwa 450 Euro, die sie als Leistung erhält im Monat, werden ihr 50 Euro bar ausgezahlt.
3: Wir werden wie Menschen behandelt, denen man nicht trauen kann. Wenn wir mit der Bezahlkarte zahlen, weiß jeder im Laden sofort, dass wir Asylsuchende sind. Wir werden gebrandmarkt. Wir haben keine Privatsphäre.
2: Etwa 2 Jahre nach der Einführung der Bezahlkarte, die unter anderem von der Landesregierung und dem Landkreistag mit einer Reduzierung des bürokratischen Aufwandes begründet wurde, fordern Initiativen und der Flüchtlingsrat Brandenburg ein Ende der Bezahlkarte. Sie diskriminiere und schade der Integration, sagt Kirstin Neumann vom Flüchtlingsrat Brandenburg.
4: Wir fordern die Abschaffung der Bezahlkarte, weil wir finden, dass sie einem politischen Ansatz folgt, der vor allen Dingen Kontrolle bewirken will über diese geflüchteten Menschen, die Bezahlkarte haben. Der Staat eben kontrolliert, wie viel Bargeld sie haben dürfen. Sozialleistungen werden hier ausgegeben und private Unternehmen scheffeln richtig viel Geld. Das darf nicht sein.
2: Die Bezahlkarte schließe Asylbewerber oft von gesellschaftlicher Teilhabe aus, kritisiert Wiebke Bartelt von der Arbeiterwohlfahrt Brandenburg. Sowohl durch den geringen Barauszahlungsanteil, aber auch durch umständliche Regelungen, so könne per Bezahlkarte beispielsweise nicht direkt das Deutschlandticket bezahlt werden, sagt Bartelt.
5: Alle zahlen drauf. Jede Einschränkung, jede Diskriminierung kostet Zeit, Geld und Würde. Die Verwaltungsmitarbeiterinnen, die den Mehraufwand der individuellen Überweisungs- und Bankgeschäfte erledigen müssen, die Geflüchteten, weil sie an teuren Stellen einkaufen müssen, und unsere sozialarbeiterischen Fachkräfte, die mit der Einführung der Bezahlkarte neue bürokratische Hürden und einen verstärkten Betreuungsbedarf zu bewältigen haben.
2: Brandenburgs Sozialminister René Wilke von der SPD sieht das anders. Es sei sehr wohl richtig, dass es die Bezahlkarte im Land Brandenburg gibt.
6: Letztlich ist es ja auch ein Anreiz, aus dem Bezahlkartensystem rauszukommen. Und wenn man sein eigenes Einkommen verdient und eine Arbeitsmöglichkeit bekommt und angenommen hat, dann hat man mit der Bezahlkarte auch nichts mehr zu tun. Gerade für die zugewiesenen Menschen aus dem Asylbewerberleistungsbezug ist das auch ein Thema.
2: In den Kreisen Prignitz und Ostprignitz-Ruppin unterstützen etwa 70 Brandenburgerinnen und Brandenburger die Asylsuchenden, indem sie deren Supermarktgutscheine gegen Bargeld eintauschen. Damit können Geflüchtete zum Beispiel in Secondhand-Läden und auf Flohmärkten preiswert einkaufen, berichtet der frühere linken Landtagsabgeordnete Thomas Domres vom Aktionsbündnis Bunte Prignitz. Am Freitag soll dem Petitionsausschuss des Brandenburger Landtages eine Petition gegen die Bezahlkarte übergeben werden.
1: Aus Potsdam war das RBB 24 Landespolitikreporter Thorsten Südo. Und soweit der Tag in Berlin und Brandenburg mit Stefan Oschwart am Mikrofon. 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
8: Mit einer Gefahrenmeldung fuhr sich auf der A24 Berlin-Hamburg zwischen Neuruppin und Herzsprung sind in beiden Richtungen Leute auf der Fahrbahn A24. A111 Richtung Oranienburg. Am Anschluss Hennigsdorf finden Asphaltierungsarbeiten statt. Die Anschlussstelle ist gesperrt. Stadtverkehr Berlin, A100 Stadtring Richtung Wedding, zwischen Dreieck Neukölln und Kreuz Schöneberg, Stau plus 10 Minuten. Und A100 Richtung Treptow, hier dauert es zwischen Schmargendorf und Albuinstraße ebenfalls etwa 10 Minuten länger. Niederschöneweide, die Schnellerstraße, ist zwischen Brückenstraße und Karlshorsterstraße stadteinwärts gesperrt nach einem Wasserrohrbruch. In Tiergarten ist die Straße des 17. Juni zwischen Großem Stern und Brandenburger Tor gesperrt. Hier haben die Vorbereitungen für den Marathon begonnen. Auch die Jitzer-Grabin-Straße ist von der Sperrung betroffen. Die Ebertstraße bleibt durchgängig befahrbar. Der Tiergartentunnel bleibt in Richtung Kreuzberg voraussichtlich bis morgen gesperrt. Aktuelles zur S-Bahn. Wegen eines Polizeieinsatzes am Treptower Park ist der Zugverkehr der Linien S41, 42, 8, 85 und 9 zwischen Treptower Park und Ostkreuz unterbrochen. Und vorab zur S-Bahn zwischen Wedding und Schönhauser Allee fahren ab 21.30 Uhr bis Betriebsschluss ersatzweise Busse. Es betrifft die Linien S15, S41 und 42. 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
8: Um 19.30 Uhr mit Werner Schoninger. Die Linke will nach ihrem Wahlsieg in Berlin die Enteignung von Wohnungskonzernen vorantreiben. Spitzenkandidatin Ehrab sagte, es habe dafür bei einem Volksentscheid 2021 ein klares Votum gegeben. Der Berliner Mieterverein unterstützt den Vorstoß, fordert aber auch ein Sofortprogramm für den angespannten Wohnungsmarkt. Geschäftsführer Bartels sagte dem RBB, eine Vergesellschaftung sei rechtlich komplex und werde Jahre dauern. Man brauche schnellere Maßnahmen.
9: Da gibt es ja auch schon Instrumente, zum Beispiel eine Quote für private Vermieter, die besagt, ihr müsst zu einem bestimmten Anteil im Neubau, aber auch im Bestand eben Sozialwohnungen vermieten an Menschen, die eben eine WBS-Berechtigung hat. Und das wäre zum Beispiel eine Maßnahme, die viel schneller wirken kann als die Vergesellschaftung.
8: Der Geschäftsführer des Berliner Mietervereins, Sebastian Bartels. Bundeskanzler Merz hat nach dem schlechten Abschneiden seiner Partei in Berlin und Mecklenburg-Vorpommern Kurskorrekturen angekündigt. Die CDU habe auf zu viele Fragen keine zufriedenstellenden Antworten mehr, sagte Merz nach Sitzungen der Parteigremien in Berlin. Das müsse sich ändern. Aus unserem Hauptstadtstudio Markus Sambale.
10: Merz wies auf das Gefühl in der Bevölkerung hin, dass es in Deutschland nicht mehr gerecht zugehe. Der Kanzler kündigte an, dass er selbst weitermachen will. Mit Blick auf Spekulationen über seine politische Zukunft sagte Merz, niemand in seiner Umgebung habe seit gestern Abend personelle Fragen gestellt. Und Merz bekannte sich ausdrücklich zur Koalition mit den Sozialdemokraten.
8: Die SPD fordert nach den schlechten Wahlergebnissen ihrer Partei in Mecklenburg-Vorpommern und Berlin Konsequenzen für die Arbeit der Bundesregierung. SPD-Chefin Baas sagte, die Menschen seien mit den geplanten Sozialreformen nicht zufrieden. Hauptstadtkorrespondent Dietrich Karl Meurer.
11: Deshalb müssten diese einen Realitätscheck und vor allem einen Gerechtigkeitscheck bekommen. Über Rente, Pflege und Gesundheit müsse die Koalition jetzt sprechen. Baas betont, die SPD steht fest zur Regierung mit der Union. Auch der SPD-Co-Vorsitzende und Bundesfinanzminister Lars Klingbeil verlangt Änderungen. So wie in den vergangenen Monaten könne es nicht weitergehen.
8: In Mecklenburg-Vorpommern will Ministerpräsidentin Schwesig von der SPD künftig mit Linken und Grünen regieren. Sie kündigte an, ihrer Partei Gespräche mit beiden Parteien vorzuschlagen. Die SPD ist bei der Wahl zweitstärkste Kraft geworden, knapp hinter der AfD. Bundesweit haben heute Beschäftigte der Automobilindustrie für den Erhalt ihrer Arbeitsplätze demonstriert, auch in Berlin und Brandenburg. Wie die Gewerkschaft IG Metall mitteilte, beteiligten sich in der Hauptstadt mehr als 1.500 Menschen an dem Protest, unter anderem bei Mercedes-Benz in Marienfelde. In Brandenburg protestierten unter anderem Beschäftigte der ZF-Getriebe in Brandenburg an der Havel. Bundesweit gab es den Angaben zufolge rund 280 Aktionen, an denen sich rund 175.000 Menschen beteiligten. Das Tourismusunternehmen Center Parks plant einen Ferienpark im Lausitzer Seenland. In der Nähe von Lieske zwischen dem Sedlitzer und dem Partwitzer See könnten in den kommenden Jahren zwischen 500 und 700 Ferienhäuser entstehen. Als mögliche Investitionssumme werden rund 300 Millionen Euro genannt. Bevor mit dem Bau begonnen werden kann, soll es zunächst Machbarkeitsstudien und Umweltprüfungen und anschließend ein konkretes Konzept geben. Soweit die Nachrichten. 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Das Wetter? Nachts leicht bewölkt oder klar. Letzte Schauer in der Lausitz. Tiefstwerte zwischen 9 und 6 Grad. Zurzeit im Berlin-Buch 15 Grad und in Schönefeld 16. Morgen heiter bis wolkig, maximal 17 bis 20 Grad. Die Zeit 19.34 Uhr.
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12: 2018 soll der damalige Bundesverkehrsminister Andreas Scheuer eine Pkw-Maut für Deutschland auf den Weg bringen. Schon lange das Prestigeprojekt der CSU.
13: Die Deutschen zahlen überall anders in Europa Pkw-Maut. Warum sollen die ausländischen Durchfahrer nicht bei uns sich an den Investitionen beteiligen?
12: Aber die Maut scheitert, weil der Europäische Gerichtshof sie kippt. Scheuers Konzept war europarechtswidrig. Deutschland muss 270 Millionen Euro Schadensersatz zahlen. Es kommt zu einem Untersuchungsausschuss. Und jetzt steht Andreas Scheuer, der Ex-Minister, vor Gericht. Martin Kaul von der Recherchekooperation WDR, NDR und Süddeutsche Zeitung hat zu diesem Politkrimi über Jahre recherchiert. Es geht um ein umstrittenes Projekt. Viel Geld, ein hochrangiges Frühstückstreffen und um Erinnerungslücken. 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Ein Thema in aller Tiefe. Mein Name ist Elena Kuch. Hallo Martin, schön, dass du da bist.
14: Hallo Elena.
12: In dem Gerichtsprozess gegen Andreas Scheuer wird ihm vorgeworfen, im Untersuchungsausschuss zur Pkw-Maut gelogen zu haben. Zu welchem Thema oder zu welcher Frage soll er mutmaßlich gelogen haben?
14: Es geht um einen ganz bestimmten Moment in der Geschichte dieses Mautdesasters. Und es geht um die Frage, was in diesem Moment passiert ist und wer sich wie daran erinnert. Es ist der 29. November 2018 im Bundesverkehrsministerium, Dienstsitz Berlin in der Invalidenstraße 44. Und da kommen vier Männer zu einem Frühstück zusammen. Der Verkehrsminister hat eingeladen, es ist ein super hochrangiges Treffen, auch sehr vertraulich. Und auf der einen Seite sitzt der Minister Andreas Scheuer von der CSU und sein wichtigster Mann Gerhard Schulz, der ist damals Staatssekretär und er ist zuständig dafür, ein hochumstrittenes Projekt einzuführen, die Ausländermaut, Pkw-Maut. Autofahrer aus dem Ausland sollen auf Deutschlands Autobahnen künftig zahlen. Das ist die Idee, das ist das Versprechen. Und auf der anderen Seite, da sitzen zwei Geschäftsleute, aber nicht irgendwelche. Das sind die Ranghöchsten in ihren Unternehmen, Chefs. Der eine heißt Georg Kapsch, der ist damals Vorstandsvorsitzender einer Firma aus Österreich, die Mautsysteme betreibt. Und der andere, das ist ein Mann, bei dem viele Deutsche schon mal was gekauft haben. Klaus-Peter Schulenberg, Milliardär. Und der ist Gründer und Vorstandsvorsitzender der Ticketfirma CTS Eventim. Und jetzt will er mit Eventim auch ins Ticketgeschäft einsteigen, auf deutschen Autobahnen. Scheuer steht unter Druck. Die Pkw-Maut für Ausländer, die ist juristisch umstritten. Das heißt, die Frage ist, wird die überhaupt erfolgreich umgesetzt werden können? Die Verträge sind noch nicht abgeschlossen. Es geht um viel Geld. Aber wenn aus dem Projekt etwas werden soll, dann muss der gemeinsame Vertrag bald unterschrieben werden. Denn er hat schon Mittel im Bundeshaushalt dafür, aber die kann er nur bis Ende 2018, also innerhalb der nächsten vier Wochen, abrufen. Und dazu muss er jetzt einen Vertrag auf die Kette kriegen.
12: Du hast ja schon gesagt, juristisch umstritten. Tatsächlich hat Österreich damals geklagt, weil sie die Maut für eine Benachteiligung ausländischer Autofahrer hielten. Und das Urteil, das stand damals noch aus, als die Männer da zusammensitzen.
14: Genau. Und die Frage ist, was ist jetzt passiert? Denn Schulenberg, der wird später sagen, dass er an diesem Tag ein besonderes Angebot unterbreitet hat. Nämlich zu sagen, warum warten wir nicht einfach, bis das Urteil gesprochen ist und schließen dann den Vertrag ab?
12: Die Maut ist ja dann auch später deswegen gescheitert, wegen des Urteils.
15: Die Bundesregierung ist mit ihren Plänen für eine Pkw-Maut in Deutschland gescheitert. Der Europäische Gerichtshof in Luxemburg entschied, dass das Abgabemodell nicht mit EU-Recht vereinbar ist. Es benachteilige Bürger anderer Staaten, weil diese im Gegensatz zu deutschen Autofahrern nicht an anderer Stelle entlastet würden. Geklagt gegen die Mautpläne, die vor allem von der CSU vorangetrieben worden waren, hatte Österreich.
12: Und Deutschland musste deshalb etwa 270 Millionen Euro Schadensersatz an die Mautfirmen bezahlen, die dieses Projekt umsetzen sollten. Und ich frage mich da, bei diesem Treffen, bei dieser Schlüsselszene, hätte Scheuer das in diesem Moment verhindern können?
14: Das war eine Frage, die auch in einem parlamentarischen Untersuchungsausschuss wirklich ausführlich besprochen wurde. Also die Frage ist, wurde dieses Angebot unterbreitet, so wie Schulenberg es behauptet? Und wenn ja, hätte er dann diesen Schaden abwenden können?
12: Was hat denn Andreas Scheuer zu dem angeblichen Angebot von diesem Eventim-Chef von Schulenberg gesagt, dass man die Vertragsschließung verschieben könnte?
14: Schulenberg sagt, Scheuer sei einfach darüber hinweggegangen. Und Scheuer sagt, er kann sich da nicht dran erinnern. Und jetzt ist die zentrale Frage, konnte er sich damals wirklich nicht mehr an das Angebot erinnern, als er vor dem Untersuchungsausschuss dazu befragt wurde? Oder wollte er vielleicht nicht zugeben, dass das Morddebakel abwendbar war? Das wäre eine Falschaussage von einem Untersuchungsausschuss. Und eine Falschaussage ist strafbar. Und deswegen gibt es jetzt diesen Prozess gegen Scheuer. Das heißt, da wird eigentlich eine alte, kleine Frage nochmal sehr groß aufgemacht.
16: Wer klagt denn Andreas Scheuer jetzt eigentlich an?
14: Also die Staatsanwaltschaft Berlin, bei der sind wohl einige Strafanzeigen so aus der Bevölkerung eingegangen gegen Scheuer. Das heißt, die musste nochmal ermitteln. Das hat sie auch lang gemacht, 3 Jahre, von 2022 bis 2025. Wohl nochmal etliche Akten durchgegangen, Zeugen befragt. Und dementsprechend hat sie jetzt auch Anklage erhoben. Die Gerichte, das Strafgericht hat es zugelassen. Sieht auch eine besondere Bedeutung, öffentliche Bedeutung.
16: Was bemerkenswert ist.
14: Ja, schon gut. Es hat ja auch eine Bedeutung, ne? Es interessiert uns. Es war ein Minister, wo der Vorwurf ist, er könnte gelogen haben oder er behauptet, sich nicht erinnert zu haben an etwas, woran er sich in Wirklichkeit erinnern muss. Ist auch interessant. Das muss man erstmal beweisen. Das wird auch ein interessanter Prozess. Und es geht aber nur darum. Es geht um dieses Verhalten vor dem Untersuchungsausschuss. Das ist auch wichtig zu sagen. Es geht nicht um das Morddebakel selbst. Und es ist auch wichtig zu sagen, es gilt die Unschuldsvermutung. Also der ist nicht überführt und gar nichts, sondern das wird einfach ein interessanter und packender, bestimmt spannender Prozess.
16: Okay, bevor wir gleich nochmal einsteigen in diesen Prozess und in die Fragen, die da verhandelt werden, lass uns noch einmal ganz kurz über diese Pkw-Maut sprechen. Was war eigentlich ganz am Anfang die Idee dieses Projektes Pkw-Maut in Deutschland?
14: Also am Anfang stand vor allem ein Wahlkampfschlager.
17: Diese Maut für Ausländer muss kommen und sie wird kommen. Das ist eine Frage der Gerechtigkeit. Wir zahlen fast auf allen Straßen in Europa und deshalb ist es nur gerecht, wenn andere auch bei uns zahlen.
14: Es ist 2013, Bundestagswahlkampf in Deutschland und in Bayern und viele Deutsche ärgern sich, dass sie in Österreich, in der Schweiz, Italien überall zahlen müssen. Nur in Deutschland, da werden Pkw-Fahrer eben nicht umgekehrt zur Kasse gebeten. Und damals gibt die CSU ein Versprechen.
18: Das werden wir als CSU hier in Bayern sehr stark in den Wahlkampf rücken. Und wenn wir die Unterstützung der Bevölkerung dafür bekommen, dann wird es Gegenstand der Koalitionsverhandlungen.
14: Und das Problem ist schon damals, dass Deutsche verschont bleiben sollen. Der Grund, die CSU will ihnen die Kosten nicht zumuten, weil sie das auch nicht im Wahlkampf gut erklären kann. Das heißt, nur Ausländer sollen zur Kasse gebeten werden und damals waren schon Juristen, das könnte juristisch heikel werden. Und es war auch ein klares CSU-Projekt, auch gegen die CDU, also die Unionspartner, in der Bundespolitik. Damals war CDU-Kanzlerin Angela Merkel, trat auch wieder neu an und die fand die Idee falsch. Also das sagt sie sogar damals laut im Kandidatenduell im Fernsehen. Es ist ein Thema, was alle beschäftigt und da tritt sie gegen Peer Steinbrück von der SPD an und sagt,
19: mit mir wird es keine Pkw-Maut geben.
20: Ah ja, endlich.
14: Es ist also ein Projekt, mit dem die CSU sich gegen alle profilieren kann. Ein reines CSU-Prestigeprojekt und das ist auch der Grund, warum es für die CSU dann so eine politische Bedeutung bekommt. Es wurden dann hinterher verschiedene Wege erprobt, wie man das Ganze rechtskonform gestalten kann. Und eine Idee war, die man auch versucht hat, das war zu sagen, Deutsche zahlen die Maut auch, aber sie bekommen im Prinzip das Geld über die Kfz-Steuer zurück. Das war im Prinzip ein Trick, um dieser Problematik zu entgehen. Und dieser Trick, da dachten manche, der könnte funktionieren. Der hat aber dann am Ende nicht verfangen.
16: Also die CSU wollte unbedingt dieses Pkw-Maut-Modell umsetzen. Und du hast ja schon gesagt, es war von Anfang an so ein bisschen unsicher, ob das eigentlich rechtsmäßig ist. Wegen der Frage, dass eben ja dann nur ausländische Pkw-Fahrerinnen und Fahrer bezahlen müssten und Deutsche eben nicht. Trotzdem hat Andreas Scheuer als damaliger Verkehrsminister dann diesen Vertrag mit potenziellen Mautbetreibern unterschrieben. Wie kam es dazu?
14: Also, wenn man ehrlich ist, dann war er damals schon in einer ganz schön verzwickten Situation.
16: Er hatte das Projekt ja geerbt, ne?
14: Genau. Im Prinzip gab es zwei Vorgänger. Alexander Dobrindt, der heute Innenminister ist, hat das ganz wesentlich vorangebracht.
21: Die Maut ist europarechtskonform und die Vorbereitungen laufen ja ausgesprochen gut. Der Verkehrsminister Andreas Scheuer bereitet die technische Einführung vor und hat ja auch angekündigt, dass die technische Einführung in dieser Wahlperiode stattfindet.
14: So, das heißt, die beiden Geschäftsmänner, die zu diesem Frühstückstreffen vor Scheuer sitzen, die haben schon im Oktober ein Angebot abgegeben. Und das ist aber eigentlich noch viel zu hoch. Die wollen damals 3 Milliarden Euro vom Bund haben. Und Scheuer hat jetzt ein Problem, denn jetzt ist es Ende November 2018 und in den nächsten 4 Wochen soll der Vertrag irgendwie abgeschlossen sein. Denn zum Jahresende, das hört sich jetzt ein bisschen technisch an, da wäre eine sogenannte Verpflichtungsermächtigung ausgelaufen. Das ist quasi die Erlaubnis im Bundeshaushalt, dass er das Projekt auch langfristig finanzieren darf. Er hätte also ansonsten mit den Haushaltspolitikern im Bundestag wohl nochmal ganz neu verhandeln müssen. 4 Wochen später, also am 30. Dezember 2018, das ist der vorletzte Tag des Jahres zwischen Weihnachten und Silvester, da wird dann der Vertrag unterzeichnet. Und für die Betreiber steht eine Entschädigungsklausel im Vertrag. Unter anderem für den Fall, dass der Gerichtshof das Projekt noch kippt. Und genau so kommt es dann ja auch.
16: Im Juni 2019 dann urteilt der Europäische Gerichtshof, die Maut ist europarechtswidrig. Und Scheuer tritt damals vor die Kameras.
0: Das Urteil ist zu respektieren und zu akzeptieren. Politisch gesehen und politisch bewertet ist die PKW-Maut in dieser Form somit leider vom Tisch.
14: Die Verträge werden sofort gekündigt und inzwischen wissen wir, mindestens 270 Millionen Euro sind an Schadensersatz geflossen und viele Millionen mehr hat es gekostet, das alles vorzubereiten. Am Ende ein Riesenprojekt für nix.
16: Und damit geht dann auch schon die Aufarbeitung dieses in Anführungsstrichen Mautdebakels los. Wie verlief die?
14: Ja, das war damals natürlich ein Riesenpolitikum, weil viele das beobachtet haben. Wir auch, wir recherchieren damals, wir wühlen uns damals durch 1000 E-Mails, Protokolle, Vermerke aus dem Ministerium, Verträge, wollen das auch ganz genau nachvollziehen, berichten auch selber damals für tagesschau.de über den Verlauf.
20: Im Internet verspricht Verkehrsminister Scheuer schon seit Tagen maximale Transparenz, stellt viele Unterlagen online.
22: Die FDP fordert nun einen Untersuchungsausschuss.
20: Dazu drohen Schadenersatzforderungen der Betreiberfirmen, möglicherweise hunderte Millionen Euro.
14: Und im Bundestag kommt ein parlamentarischer Untersuchungsausschuss zusammen. Jetzt wollen die Abgeordneten wissen, hätte Scheuer dieses Desaster verhindern können oder hätte er es verhindern müssen. Und so ein Untersuchungsausschuss, der ist natürlich ein scharfes Schwert. Da sitzen Abgeordnete, die dürfen Zeugen befragen, die dürfen Akten einsehen, die dürfen Beweise anfordern und ist im Prinzip so ein bisschen wie ein Gericht. Die Zeugen müssen kommen, die müssen die Wahrheit sagen. Schulenberg, Kapsch, Schulz, Scheuer, alle tauchen da auf, werden vernommen. Und ist klar, da müssen die auch die Wahrheit sagen. Ne? Jetzt gibt es einen Unterschied zwischen einem parlamentarischen Untersuchungsausschuss und einem Gericht. Der parlamentarische Untersuchungsausschuss urteilt am Ende politisch. Da sitzen Politiker, da gibt es kein Strafrechtsurteil.
16: Und warst du auch selber im Untersuchungsausschuss und hast das beobachtet?
14: Ja, ich war da natürlich oft, auch ellenlang, teilweise nachts. Scheuer hat erst zu später Stunde damals angefangen zu berichten. Und ich kann vielleicht mal erzählen, wie dann ein so eine Szene Anfang Oktober 2020 ist. Es ist ein Tag Anfang Oktober 2020, da sitzt Schulenberg vor dem Ausschuss und sagt, ja, er habe Scheuer dieses Angebot unterbreitet, im Prinzip zu vertagen. Und Schulenberg steht damit nicht allein. Auch Georg Kapsch deckt diese Version. Das ist der zweite Mann, der zweite Unternehmenschef, der da bei dem Frühstückstreffen saß. Und dann gibt es weitere Zeugen vom Hörensagen. Die waren zwar selber nicht dabei, aber die haben berichtet, wie Schulenberg sie unmittelbar nach dem Treffen angerufen hat und ihnen von dieser Szene erzählt hat. Das heißt, es gibt im Umfeld von Schulenberg weitere Belastungszeugen, die es so ein bisschen plausibler machen. Also es steht nicht so ganz Aussage gegen Aussage und irgendwie steht doch Aussage gegen Aussage. Man muss irgendwie bewerten, was sich dazu getragen haben könnte. Und dann kommt es zum Showdown. Noch in derselben Sitzung sitzt Andreas Scheuer dann auf dem Zeugenstuhl. Es ist damals dunkel draußen, längst mitten in der Nacht. Und im großen Sitzungssaal im Marie-Elisabeth-Lüders-Haus, da haben dann eben zuerst die Betreiber ausgesagt. Dann kommt Staatssekretär Schulz. Alle sind schon müde vom Tag. Und endlich kommt jetzt kurz vor Mitternacht Scheuer auf den Zeugenstuhl. Der ist damals noch Verkehrsminister. Ich habe damals auch oben an dem Abend auf der Empore gesessen, war schon auch ein bisschen müde, hört zu und es geht lang bis in den frühen Morgen. Und da ist er also, Der Widerspruch. Scheuer sagt, Zitat, wenn ich einfach ehrlich und wahrheitsgemäß wiedergebe. Und dann sagt er, das ist eine...
8: 19.49 Uhr, RBB 24 Inforadio Verkehrsservice mit einer Gefahrenmeldung. Vorsicht auf der A24 Berlin Richtung Hamburg. Zwischen Herzsprung und Dreieck Wittstock-Dosse gibt es Behinderungen durch eine ungesicherte Unfallstelle auf der A24 Richtung Hamburg.
14: Zitat, wenn ich einfach ehrlich und wahrheitsgemäß wiedergebe. Und dann sagt er, das ist eine Erinnerungswiedergabe. Dann hat es ein solches Angebot zur Verschiebung des Vertragsabschlusses nicht gegeben. Und hier kommt es jetzt auf jedes Wort an. Hat es das Angebot also wirklich nicht gegeben oder kann er sich halt einfach nur nicht dran erinnern? Ne? Also eine Erinnerungswiedergabe. Mhm. Und so argumentiert auch sein Verteidiger. Wer sich nicht erinnern kann, der kann ja auch nun nichts anderes sagen, als dass er sich nicht erinnern kann. Und Gerhard Schulz, der Staatssekretär, der wird damals auch zweimal von dem Untersuchungsausschuss befragt. Der ist ja auch mit angeklagt. Und der sagt damals schließlich, dass sich seine Erinnerung zu der Gewissheit verdichtet habe, dass es ein solches Angebot nicht gegeben hat. Das ist nochmal was anderes. Das ist nicht nur seine Erinnerung, sondern er hat jetzt auch die Gewissheit, dass es das nicht gab. Du siehst schon, das wird bestimmt ein spannender Prozess, in den Erinnerungen dieser Beteiligten zu wühlen und dann auch für einen Richter sich ein Bild davon zu verschaffen, was da wohl passiert ist.
16: Wie hast du damals die Reaktion auf diese Aussage von Andreas Scheuer im Untersuchungsausschuss erlebt?
14: Da war natürlich eine unglaubliche Spannung, weil alle wussten, worum es hier geht und weil so unauflösbare Widersprüche im Raum standen. Und die Aufregung danach ist groß. Die Opposition fragt sich, wie kann das sein, dass jemand sich an einen so wichtigen Schlüsselmoment nicht erinnern kann? Und dann wollen sie einen Schritt weitergehen. Sie wollen eine Gegenüberstellung im Ausschuss. Sie wollen, dass Schulenberg und Scheuer gleichzeitig da sind. Sie wollen sie gegeneinander konfrontieren. Sie wollen bis zum Ende gehen. Allerdings reichten die Stimmen der Opposition dafür nicht. Denn SPD und Union, die damals die Regierung stellen, zu der damals auch noch Scheuer gehört, die sind dagegen. Die sagen, ach, das bringt jetzt auch nichts mehr. Da wird nichts Neues bei rumkommen. Und so bleibt es am Ende letztlich offen.
16: Wie war dann das Ergebnis im Untersuchungsausschuss damals?
14: Also so ein Untersuchungsausschuss, der schreibt dann einen riesigen Bericht. Da ging es jetzt auch nicht nur um dieses Treffen, da ging es um ganz viele Fragen, mehrere hundert Seiten. Und genau diese Frage, was bei dem Frühstückstreffen besprochen wurde, das wurde am Ende eigentlich nicht mehr so richtig aufgeklärt. Was schon Ergebnis auch ist des Untersuchungsausschusses, ist, dass man ihm zwar politische Vorhalte gemacht hat, auch die politische Verantwortung ihm zugeschoben hat, aber letztlich nicht, ich sag mal, eine Regressverantwortung. Das wurde auch im Ministerium geprüft. Später, als er kein Minister mehr war, müssen wir ihn in Regress nehmen, müssen wir von ihm sozusagen Rückzahlung, Schadensersatz unsererseits verlangen. Und dann ist man zu der Auffassung gekommen, das ist ein viel zu komplizierter Schritt und hat keine Aussicht auf Erfolg und wurde nicht weiterverfolgt.
16: Ja, und jetzt beschäftigt sich das Landgericht Berlin I damit. Können die denn mehr herausfinden als der Untersuchungsausschuss?
14: Tja, das ist eine gute Frage, denn es werden ja jetzt nicht plötzlich mehr Menschen, die an dem Tag bei diesem Frühstückstreffen damit am Tisch saßen. Aber offenbar sieht es ja sowohl die Staatsanwaltschaft wie auch das Gericht so, dass es Anhaltspunkte gibt, die so gravierend sind, dass sie jedenfalls mindestens mal die Anklage zugelassen und auch das Verfahren bei Gericht zugelassen haben. Das heißt, jetzt verhandelt nicht mehr ein politisches Gremium, es verhandelt ein Strafgericht und es hat sich Zeit genommen. 12 Verhandlungstage sind bislang angesetzt. Anscheinend gibt es 13 Zeugen, die die Staatsanwaltschaft im Auge hat. Und offenbar hält die Staatsanwaltschaft die Zeugen für so glaubwürdig, also nicht nur die Teilnehmer des Treffens, sondern auch die Männer, die Schulenberg damals angerufen hat, dass sie das für erfolgreich hält. Ich habe erfahren, dass die Anklageschrift sehr lang sein soll, weit über 100 Seiten hat. Also das wird einfach, ich glaube, irgendwie auch strafrechtlich ein spannender Prozess. Und dann gibt es natürlich noch die Ebene, die da drüber hängt. Wer hat was gesagt? Es ist ja auch so ein Krimi, so ein Drama der deutschen irgendwie Geschichte.
16: Ein Politik-Thriller.
14: Die Sache ist knifflig, ne? Denn das Gericht, das müsste ja nicht nur zu der Überzeugung kommen, dass das Angebot jetzt entsprechend gemacht wurde, sondern es müsste ja auch beweisen oder zu der Überzeugung kommen, dass die beiden sich erinnert haben, als sie sagten, sie erinnern sich nicht.
16: Und was sagen jetzt Andreas Scheuer und sein damaliger Staatssekretär Gerhard Schulz dazu, zu den Vorwürfen?
14: Die sind ganz klar. Die weisen die Vorwürfe zurück. Die sagen auch, dass der Prozess eine Gelegenheit sein wird, die Vorwürfe auszuräumen. Ich habe natürlich auch den Anwalt von Andreas Scheuer gefragt, wie Scheuer eigentlich jetzt zu diesen Vorwürfen steht. Und der hat mir geantwortet, und das lese ich einfach mal vor. Ich teile mit, dass Herr Scheuer dem gegen ihn erhobenen Vorwurf nachdrücklich entgegentritt, im Mautuntersuchungsausschuss zu einer an ihn gerichteten Frage eine unzutreffende Antwort gegeben zu haben. Daran hält er fest und wird sich gegen diesen Vorwurf verteidigen. Und dann weist er noch darauf hin, dass Scheuer und er sich zu dem Verfahren darüber hinaus nicht äußern werden. Und ich habe Gerhard Schulz gesprochen und gefragt, wie er zu den Vorwürfen steht, der ehemalige Staatssekretär. Der sagt, er will sich dazu nicht äußern, aber der ließ auch erkennen, dass er, glaube ich, ganz guter Dinge sein dürfte, dass sich die Vorwürfe bei dem Prozess in Luft auflösen werden und dass seine Unschuld da zum Vorschein kommt. Und man muss auch vielleicht sagen, jetzt mal unabhängig von diesem Prozess, ne, juristisch gilt für beide klipp und klar die Unschuldsvermutung, solange da nicht ein Gericht was entschieden hat. Aber die Konsequenzen sind natürlich für beide auch spürbar. Also Scheuer hat sich inzwischen aus der Politik komplett zurückgezogen, sein Mandat aufgegeben. Und Schulz ist ein Staatssekretär AD außer Dienst. Mhm. Das heißt, für beide dürfte auch wichtig sein, aus ihrer Sicht, dass da möglichst schnell ihre Unschuld dann auch gerichtlich entschieden wird, wenn es denn so ist.
16: Und was für eine Strafe könnten die bekommen im Falle einer Verurteilung?
14: Da kann man einmal aufs Strafmaß gucken. Da spricht das Gesetz davon, dass bei diesem Straftatbestand uneidliche Falschaussage, dass man dann eine Freiheitsstrafe von 3 Monaten bis 5 Jahren kriegen kann. Da denkt man natürlich jetzt sofort, die wandern ins Gefängnis, wenn sie denn schuldig gesprochen werden. Aber das muss das gar nicht heißen. Das ist also durchaus so, dass Leute, die sich zuvor strafrechtlich nichts haben zu Schulden kommen lassen, dann auch erstmal in der Regel wenn eine Bewährungsstrafe bekommen können oder eine Geldstrafe. Und wir wollen ja nochmal betonen, genauso gut kann das ja alles mit einem Freispruch enden.
16: Und du hast das ja jetzt alles jahrelang auch mitverfolgt, warst sogar da beim Untersuchungsausschuss. Wie bewertest du diesen Prozess jetzt überhaupt? Ich meine, du hast gerade schon gesagt, Scheuer ist nicht mehr in der Politik aktiv. Es geht nicht mehr um das Geld für den Steuerzahler. Warum ist dieser Prozess jetzt trotzdem wichtig?
14: Also ich denke, man muss so ein bisschen unterscheiden. Man kann vielleicht einerseits sagen, es gibt so eine Art materiellen Kern, wo was war da eigentlich los? Mhm. Das Geld, so das interessiert natürlich die Menschen. Das hat eine Bedeutung für die Menschen, wie damit umgegangen wird. Aber es gibt, finde ich, auch eine so symbolische Komponente. Es ist einfach das bittere Ende eines von vornherein fragwürdigen und eigentlich auch populistischen so Politikversprechens, ne? Das so jetzt sehr konsequent zu Ende gegangen wird. Und darüber liegt ja die Ebene, wie halten wir es mit der Wahrheit? Es gibt einen Einblick, deswegen finde ich das auch durchaus spannend, auch wenn es alles schon her ist, so in den Materialkasten der Macht, das Handwerk. Wie passieren Dinge in Hinterzimmern? Worauf kommt es an in solchen Gesprächen? Und es geht um Verbindlichkeit, es geht um Rechenschaft, es geht auch um Verantwortung von diesen Politikern. Naja, und dann ist es auch einfach ein unglaublich politischer Krimi.
16: Ich danke dir, Martin.
14: Vielen Dank für die Einladung.
16: Martin Kaul hat für die Recherchekooperation WDR, NDR und Süddeutsche Zeitung den Mautuntersuchungsausschuss eng begleitet. Neuigkeiten über den Prozess gegen Andreas Scheuer findet ihr auf tagesschau.de. Autorin der Folge ist Axinia Weihrauch. Mitgearbeitet hat Niklas Münch. Produktion Ruth Ostermann, Hanna Brünjes, Christine Dreier. Redaktionsleitung Yasemin Yüksel und Fumiko Lin. 11KM ist eine Produktion von BR24 und NDR Info. Mein Name ist Elena Kuh und ich freue mich, wenn wir uns ganz bald schon wieder hören.

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1: Brandenburg A24 Berlin Richtung Hamburg. Zwischen Herzsprung und Dreieck Wittstock-Dosse Behinderungen durch eine ungesicherte Unfallstelle. Stadtverkehr Berlin, Niederschöneweide auf der Schnellerstraße ist zwischen Brückenstraße und Karlshorster Straße stadteinwärts nach einem Wasserrohrbruch nur eine Spur frei. Und in Tiergarten ist die Straße des 17. Juni gesperrt zwischen Großem Stern und Brandenburger Tor. Hier haben die Vorbereitungen für den Marathon begonnen. Auch die Jitzer-Grabin-Straße ist von der Sperrung betroffen. Die Ebertstraße bleibt durchgängig befahrbar. Der Tiergartentunnel bleibt in Richtung Kreuzberg voraussichtlich bis morgen gesperrt. Aktuelles zur S-Bahn. Wegen eines Polizeieinsatzes in Pankow-Heinersdorf ist der Zugverkehr der Linien S2 und S8 zwischen Pankow und Blankenburg unterbrochen. Und nach einem Polizeieinsatz am Treptower Park kommt es auf den Linien S41, 42, 8, 85 und 9 noch zu Verspätungen und Ausfällen.
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3: Einen schönen guten Abend. Ich begrüße Sie zur Tagesschau. Bundeskanzler Merz spricht am Tag nach der historischen Niederlage der CDU bei der Landtagswahl in Mecklenburg-Vorpommern von einer tiefen Zäsur. Zum ersten Mal in ihrer Geschichte ist die Partei an der 5%-Hürde gescheitert. Die SPD hat in Berlin stark verloren. Und diese Wahlergebnisse werden auch als Absage an die Politik der schwarz-roten Koalition im Bund gewertet. Merz hat heute noch einmal bekräftigt, er will den Reformkurs fortsetzen, zusammen mit der SPD.
4: Nachdenklich, bedrückt, so wirken sie im Konrad-Adenauer-Haus heute, unten der Parteichef. Er kämpft darum, dass die Menschen ihm folgen, in seiner Partei und im Land.
5: Wir haben, um es offen zu sagen, auf zu viele Fragen keine zufriedenstellenden Antworten mehr. Und das werden wir und das müssen wir ändern.
4: Von einer historischen Aufgabe spricht der Kanzler, das Land wieder fit machen. Aber folgen ihm alle? Das dürfte hier ein Thema gewesen sein. Gestern Nacht saßen Unionsministerpräsidenten noch lang zusammen. Nach dem für sie schrecklichen Wahlergebnis, dem Erfolg der AfD, die sich auch heute wieder an der Union abarbeitet.
6: Wir haben die CDU pulverisiert, die jetzt außerparlamentarisch ihre Fischbrötchen in Mecklenburg-Vorpommern isst.
4: Die CDU verdaut. Nur wenige äußern sich am Morgen. Wer es macht, will einen Punkt setzen.
7: Dass die Reformen richtig sind, das wird von niemandem in Frage gestellt. Aber Reformen müssen auch so gemacht werden, dass sie für die Leute passen.
4: Im Weg stehen könnte bei den Reformen auch sie. Manuela Schwesig hatte gegen die Rentenreform Wahlkampf gemacht. Sie kündigte Redebedarf bei der Rente an, setzt gegenüber dem Kanzler einen neuen, harten Ton.
8: Ich rate dem Bundeskanzler, wenn er wieder Vertrauen zurückgewinnen will, wo ich nicht weiß, ob das noch mal gelingt, dass er sich mit der Lage vor Ort auseinandersetzt.
4: Man müsse umdenken, sagt nun auch die Parteivorsitzende. Reformen seien wichtig, aber
9: wir müssen ihm jetzt wirklich auch einen Realitätscheck auf der einen Seite und vor allen Dingen einen Gerechtigkeitscheck verpassen. Ich glaube, dass es auch bei der Rente Lösungen geben kann. Da bin ich sehr optimistisch.
4: Der Kanzler will versuchen, alle zusammenzubringen. Man werde den Reformkurs fortsetzen, sagt er, zusammen mit der SPD.
5: Jeder, der einmal regiert hat, weiß, es gibt keine einfachen Lösungen. Es ist richtig, dass die Wahlergebnisse nichts ändern an den Problemen unseres Landes, die wir lösen müssen.
4: Aber durch die Wahlergebnisse stellten sich für die CDU viele grundsätzliche Fragen, sagt Merz. Über die müsse man in der Partei nun reden.
3: Herr Markus Preis, in Berlin, wie will denn der Kanzler aus der Krise herauskommen?
10: Also wenn man seinen heutigen Auftritt gesehen hat, dann konnte man drei Elemente erkennen. Zum einen Hoffnung darauf, dass sich auch weiter niemand findet, der ihn als Kanzler direkt herausfordert. Das ist offenbar weder gestern Abend noch heute geschehen. Gemunkelt wird also viel in Berlin. Den offenen Angriff wagt zumindest bislang niemand. Der zweite Punkt ist eine, ich nenne es mal, neue Ehrlichkeit. Merz hat heute ein paar Dinge gesagt, die der stolzen CDU schon richtig wehgetan haben dürften, dass sie zum Beispiel keine richtige Volkspartei mehr ist und dass sie auf viele Fragen schlicht keine Antworten hat. Und der dritte Punkt, Merz will bei seinen Reformen bleiben, aber Ungerechtigkeiten in Deutschland suchen und auch stärker angehen. Und da wurde er heute für viele überraschend konkret. Das System von Privat- und Kassenpatienten, das sei so ein Punkt. Und darüber, so Merz, werde man reden.
3: Auch die SPD hat das Wahlergebnis analysiert. Welche Schlüsse zieht sie daraus?
10: Ja, die Schlüsse zieht erstmal Manuela Schwesig. Sie ist jetzt erkennbar die neue starke Figur in ihrer Partei. Und sie hat heute auch gleich eine sehr deutliche Ansage gemacht an Friedrich Merz, unter anderem was die Rentenpläne angeht. Man spürte, da wurde der Kanzler angesprochen, aber auch die SPD-Chefs Baas und Klingbeil haben ganz genau zugehört. Die Partei will jetzt im Dezember einen sogenannten Parteikonvent abhalten, quasi einen kleinen Parteitag, um vor allem über die hohen Lebenshaltungskosten zu beraten, aber ausdrücklich nicht über das Personal. Falls man dann doch welches braucht, zum Beispiel einen Vorsitzenden, der frühere Arbeitsminister Hubertus Heil hat sich heute mal ins Spiel gebracht. Er sagt, er werde sich, Zitat, engagieren, wo ich gebraucht werde.
3: Markus Preis in Berlin, vielen Dank. Nach ihrem Wahlsieg in Mecklenburg-Vorpommern sieht die AfD den Regierungsauftrag bei sich, findet aber voraussichtlich keine Koalitionspartner. Ministerpräsidentin Schwesig von der SPD möchte weiter regieren in einem Dreierbündnis mit den Linken und den Grünen. Hier das vorläufige Ergebnis. Die AfD kommt auf 38,2%, gefolgt von der SPD mit 35,5%. Die Linke erreicht 6,5%, die Grünen 5,7%. Die CDU scheitert an der 5%-Hürde. Auch das BSW schafft es nicht in den Landtag.
11: Klar, stärkste Kraft im Schloss, dem Sitz des Landtages in Schwerin, wird die AfD. Sie wird 32 Abgeordnete stellen. Das aber ist nicht die absolute Mehrheit und Koalitionspartner hat die AfD keine. Ministerpräsidentenkandidat Holm reklamiert aber ein deutliches Mitspracherecht im neuen Landtag.
12: Das ist mein Aufruf auch an die anderen Parteien, die im Parlament sitzen, dann uns die Rechte zu gewähren, die einer solch starken Partei auch zustehen. Und deswegen gehe ich davon aus, dass wir diesmal auch den Landtagspräsidenten stellen. Das halte ich für eine ganz wichtige Botschaft auch in die Bevölkerung hinein.
11: Bei der SPD ist die Stimmung seit gestern gespalten. Nur Platz 2. Aber mit der Linken und den Grünen zusammen reicht es zum Regieren in Mecklenburg-Vorpommern mit 3 Stimmen Mehrheit. Schwesig kündigt heute Gespräche an.
8: Die Mehrheit hat demokratische Parteien in den Landtag gewählt und die Mehrheit wünscht sich, dass ich meine Arbeit dort fortsetze und das möchte ich gerne tun.
11: Zur Pressekonferenz mit dem Bundeskanzler kam CDU-Spitzenkandidat Peters heute erst gar nicht nach Berlin. Bis zum Abend ging er erst einmal auf Tauchstation. Dann wird aus dem Vorstand gemeldet, Peters sei zurückgetreten. Philipp Amthor solle zunächst die CDU im Nordosten führen.
3: Von Mecklenburg-Vorpommern nach Berlin, wo die Linkspartei das Rennen ums Abgeordnetenhaus klar für sich entschieden hat. Spitzenkandidatin Ehralp will regierende Bürgermeisterin werden und Gespräche mit Grünen und SPD führen. Laut vorläufigem Ergebnis kommt die Linkspartei auf 25,7%. Die CDU rutscht auf 18,8%, die AfD holt 16,3%. Die Grünen landen bei 14,3% und die SPD sackt ab auf 12,1%. BSW und FDP scheitern an der 5%-Hürde.
13: Wer kann es sich noch leisten, in Berlin zu wohnen? Große Immobilienkonzerne enteignen. Mit diesem Versprechen konnte die linke Spitzenkandidatin bei der Abgeordnetenhauswahl punkten. Elif Ehralp will die Hauptstadt als regierende Bürgermeisterin mit Grünen und SPD führen.
14: Für mich ist ganz klar, dass in einer Regierung auch vergesellschaftet werden muss, weil es ein klares Votum und einen demokratischen Auftrag an alle Parteien dafür gegeben hat und weil es ein Mittel ist, um Spekulation vom Mietmarkt zu verdrängen.
13: Nicht erst seit dem Volksentscheid vor 5 Jahren fordern die Linken, Konzerne mit mehr als 3000 Wohnungen müssten ihren Besitz ans Land Berlin verkaufen. Die Grünen sehen das kritisch, genauso wie Antisemitismusvorfälle innerhalb der Linken.
15: Sorgen, auch gerade weil wir das Ziel einer rot-grün-roten Regierung haben. Die Linke ist jetzt sehr deutlich in der Verantwortung, ihre problematischen Teile, die sie in der Partei hat, klar aufzuzeigen, wie sie die in die Schranken weist. Und da meinen wir natürlich das Thema Antisemitismus, aber auch die organisierte Kriminalität sehr klar.
13: Der Verein DEMOK beobachtet antisemitische Vorfälle in Berlin. Sein Account zeigt ein Foto. Auf einer Wahlparty der Linken in Berlin-Neukölln soll ein führendes Clanmitglied gewesen sein. Die Linken haben ihn nach eigenen Angaben der Veranstaltung verwiesen. Außerdem ein pro-palästinensischer Aktivist, der einer Organisation nahestehen soll, die die EU als terroristisch einstuft. Die SPD fordert als möglicher Koalitionspartner Konsequenzen, zeigt sich aber grundsätzlich offen für Gespräche.
16: So wie in den letzten Wochen werden wir uns auch diesbezüglich sehr eng auch mit den Grünen austauschen. Wie gesagt, meine Position ist da sehr klar und ich erwarte nicht nur Worte von der Spitzenkandidatin und von den Landesvorsitzenden, sondern gerade auch bei solchen Vorfällen wie gestern Abend Taten.
13: Auch der CDU-Spitzenkandidat möchte mit Grünen und SPD sondieren.
17: Wir werden dringender gebraucht denn je nach einem Wahltag wie diesem, bei dem die Extreme so sehr erstarkt sind.
13: Die AfD erklärte, sie wolle eine starke Opposition in Berlin sein.
3: Und wie es nun politisch weitergeht nach den Wahlen in Berlin und Mecklenburg-Vorpommern, dazu gibt es einen ARD-Brennpunkt gleich im Anschluss an diese Tagesschau. Die deutsche Autoindustrie steckt schon seit Jahren in der Krise. Tausende Jobs sind bereits weggefallen und auch in Zukunft stehen viele Arbeitsplätze auf der Kippe, denn die Autokonzerne planen weitere Sparprogramme. Dagegen gibt es seit Monaten Widerstand der Gewerkschaften. Auch heute hatte die IG Metall zum Protest aufgerufen. Nach Angaben der Gewerkschaft beteiligten sich bundesweit etwa 175.000 Beschäftigte.
18: Das Nutzfahrzeugewerk in Hannover-Stöcken ist einer der Volkswagen-Standorte, die schließen könnten. Hier protestieren heute 3.500 Beschäftigte, darunter auch Mitarbeiter der Zulieferer.
19: Die Stimmung ist sehr bedrückt. Wir haben Angst um unsere Arbeit und wir versuchen alles, dass das Werk nicht schließt.
20: Also ich würde mir wünschen, dass die heimische Autoindustrie gefördert wird und zwar nur die heimische Autoindustrie.
18: Denn die E-Auto-Prämie kommt auch chinesischen Herstellern zugute. Auch bei Audi in Ingolstadt haben sich rund 5.000 Menschen zum gemeinsamen Protest versammelt. Während die Autokonzerne ihre Belegschaften auf Sparmaßnahmen einschwören, wehren sich die Beschäftigten gegen den Stellenabbau und gegen schlechtere Arbeitsbedingungen, wie eine Abschaffung der 35-Stunden-Woche.
21: Wir müssen Einhalt gebieten. Wir müssen an der Stelle dem Vorstand sagen, so nicht, macht endlich eure Hausaufgaben. Dafür bekommt ihr auch Millionen Gehälter, verdammt!
18: Die gesamte deutsche Autoindustrie steht unter Druck, auch wegen zu hoher Produktionskosten und der Konkurrenz aus China. VW als größter Autobauer Europas nimmt dabei eine Schlüsselrolle ein.
22: Was wir im Moment erleben, ist einfach nur der Anfang des Ganzen. Also wenn Sie einfach so die Lohnkosten sehen und die sinkenden Marktanteile, die sinkenden Gewinnmargen, dann halte ich etwa 50% oder vielleicht noch mehr der Arbeitsplätze langfristig für gefährdet.
18: Die Gewerkschaft will das nicht widerstandslos hinnehmen. Schon heute hat sie einen heißen Herbst angekündigt.
3: Er steht seit heute wegen der geplatzten Pkw-Maut vor Gericht, der frühere Bundesverkehrsminister Scheuer. Die Staatsanwaltschaft wirft ihm Falschaussage vor einem Untersuchungsausschuss vor. Die vorgesehenen Mautbetreiber sollen dem CSU-Politiker angeboten haben, mit der Unterzeichnung der Verträge bis zu einer Entscheidung des Europäischen Gerichtshofes zu warten. Scheuer hatte erklärt, sich nicht daran zu erinnern. Laut Staatsanwaltschaft war das gelogen. Der Europäische Gerichtshof hatte die Mautpläne 2019 gestoppt. Der Bund musste rund 270 Millionen Euro Schadenersatz zahlen.
23: Es sei kein einfacher Weg an diesem Morgen, so Andreas Scheuer vor Gericht in Berlin, hier zu sehen mit seinem Anwalt. Es geht noch einmal um die gescheiterte Pkw-Maut und den dadurch verursachten Schaden in dreistelliger Millionenhöhe. Und?
24: Den Angeklagten, dem ehemaligen Bundesverkehrsminister und seinem damaligen Staatssekretär, wird falsche, uneidliche Aussage vorgeworfen vor einem Untersuchungsausschuss des Bundestages.
23: Die Pkw-Maut, vor 13 Jahren ein Prestigeobjekt der CSU, von Scheuers Vorgänger Dobrindt auf den Weg gebracht. Sie sollte viel Geld einbringen. Das Versprechen an deutsche Autofahrer damals?
25: Es wird keine Mehrbelastung für deutsche Kfz-Halter geben.
23: Das war rechtlich umstritten. Scheuer unterzeichnete 2018 die nötigen Verträge mit den Betreiberfirmen. Sie sagen, sie hätten angeboten, eine rechtliche Klärung abwarten zu können. Scheuer habe abgelehnt. 2019 kassierte der Europäische Gerichtshof die Maut, weil sie ausländische Autofahrer diskriminiert. Die Mautbetreiber klagten auf Schadensersatz. Scheuer sagt, er könne sich an das Angebot abzuwarten nicht erinnern.
0: Beide haben vor dem Deutschen Bundestag im Untersuchungsausschuss die Wahrheit gesagt zu ihrer Erinnerung und dass sie an eine Verschiebung und ein Verschiebungsangebot des Konsortiums in einer Besprechung am 29. November 2018 keine Erinnerung haben.
23: Es sind 12 Verhandlungstage angesetzt, in denen Scheuer genau das beweisen möchte.
3: Vergangene Woche präsentierte Jürgen Klopp seinen Kader für die anstehenden Partien der deutschen Fußballnationalmannschaft. Insgesamt 44 Spieler hat der neue Bundestrainer dafür nominiert. Heute nun kam der erste Teil des neuen Teams zusammen zur Vorbereitung auf Klopps Trainerdebüt am Donnerstag in der Nations League gegen die Niederlande und am Sonntag gegen Griechenland. Der zweite Teil des Kaders bestreitet in den Tagen danach Spiele gegen Serbien und wieder gegen Griechenland. Und nun die Wettervorhersage für morgen, Dienstag, den 22. September.
1: Ein Hoch beruhigt unser Wetter. Im Nordwesten machen sich Wolken des Tiefs bei Island bemerkbar. Die Nacht verläuft teilweise klar, im Südwesten oft sternenklar, stellenweise Nebel. Am Tag Sonne und Wolken, dabei ist es weitgehend trocken. Für längere Zeit scheint die Sonne im Südwesten und im Nordosten. Die meisten Wolken dagegen liegen über dem Nordwesten. In der Nacht 15 bis 2 Grad, im Süden örtlich Bodenfrost. Am Tag 12 Grad im Erzgebirge, 23 Grad im Südwesten. Am Mittwoch vom Süden bis in die Mitte oft Sonne, sobald sich der Nebel gelichtet hat. Im Norden und vor allem im Nordwesten mancherorts Regen. Am Donnerstag neben sonnedichte Wolken örtlich Regenschauer. Am Freitag häufig Sonne, im Nordosten mehr Wolken und hier und da Schauer.
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6: Herzlich willkommen zu Mitreden Deutschland diskutiert. Heute wieder aus dem Studio von BR24 aus München. Mein Name ist Ann Kleinknecht.
7: Das Ergebnis in Mecklenburg-Vorpommern können wir nicht schönreden. Es ist ein Desaster. Die CDU hat gekämpft, aber es ist am Ende die CDU zerrieben worden in der Zuspitzung zwischen SPD und AfD.
6: Soweit die Analyse von Bundeskanzler und CDU-Chef Friedrich Merz, einen Tag nach der Landtagswahl in Mecklenburg-Vorpommern. Dort hat es die CDU nicht über die 5%-Hürde geschafft und das ist einmalig in der Geschichte der Partei. Die AfD hat die Wahlen in Mecklenburg-Vorpommern klar gewonnen. Ja, und in Berlin, da wurde auch gewählt, da hat die Linke abgeräumt und könnte als Gewinnerin ins Rote Rathaus ziehen. Und damit sind wir mitten im Thema unserer heutigen Sendung nach den Wahlen. Wir fragen, was muss Merz jetzt ändern? Und er selbst sagt,
7: die Reformen müssen kommen. Natürlich bringt uns das alle in eine schwierige Situation. Aber wir übernehmen diese Verantwortung. Ich übernehme diese Verantwortung, denn ich möchte unser Land voranbringen.
6: Friedrich Merz will also weitermachen, will die Sozial- und Wirtschaftsreformen wie geplant umsetzen und durchführen. Und was sagen Sie dazu? Kann Friedrich Merz einfach so weitermachen oder muss er grundlegend was ändern? Das interessiert uns heute und das haben meine Kollegen Simon Biermeier und Dennis Ali auch Münchner auf der Straße gefragt und die haben Folgendes gesagt.
25: Ich sehe es nicht so, dass der hinter dem Volk steht und im Interesse des Volkes handelt und deswegen würde ich sagen, brauchen wir einen neuen.
26: Wer soll es werden? Wer?
27: Der Herr Bundeskanzler ist leider nicht wirklich zeitgerecht. Ich glaube, der ist aus den falschen Gründen Bundeskanzler geworden und all seine Versprechungen vom letzten Jahr, vorletzten Jahr, hat eigentlich nicht wirklich gehalten.
4: Aktuell läuft es nicht ganz rund, aber ich denke, das ist eine gewisse Herausforderung für die Politik. Und immer wenn es nicht läuft, dann nach einem neuen Bundeskanzler oder nach Neuwahlen zu schreien, halte ich jetzt auch nicht unbedingt für zielführend, weil so haben wir keine Stabilität.
5: Ich finde, es müsste mehr auf die große gesamte Masse gehört werden, mehr auf wirklich das Volk, das hier alltäglich lebt. Und ich finde, es sollte weniger für einzelne Interessen eingestanden werden, sondern für die der Mehrheit.
8: Sie sollten halt einfach das, was sie beschließen, auch verkaufen, dazu stehen und nicht wieder dauernd auf irgendwelchen links und rechts hören und das alles so wackelig aussehen lassen.
9: Die Regierung verkauft nicht besonders gut das, was sie tut. Reformen sind notwendig, werden wehtun. Die Menschen sind nicht zufrieden, wünschen sich manchmal eine Welt, die es gar nicht mehr gibt.
10: Wenn wir jetzt austauschen, dann ist der Neue auch verbrannt und dann wird es noch gefährlicher für die Demokratie.
11: Wie es jetzt gerade läuft, sind sehr viele Leute unzufrieden, driften immer mehr in die Extremen rein. Und wenn man alle wieder in die Mitte holen will, irgendwie glaube ich, dass wir da ein bisschen was ändern müssen.
6: Wir fragen nach den Wahlen, was muss Kanzler Merz und CDU-Chef Merz jetzt ändern? Muss er überhaupt was ändern? Rufen Sie an. 08000 441777 ist unsere kostenfreie Telefonnummer, deutschlandweit geschaltet.

0: noch zwei Absagen bekommen. Eigentlich sollte Silvia Breher da sein, die stellvertretende Vorsitzende der CDU Deutschland und auch von der Jungen Union in Mecklenburg-Vorpommern. Die Vorsitzende Jenny Gundlach hat uns in letzter Sekunde abgesagt, weil es offensichtlich innerhalb der Partei auch heute Abend noch einiges zu besprechen gibt. Ja, Jan Menzel, Sie haben den Wahlkampf in Berlin beobachtet, obwohl da ja vor allem lokale Themen eine Rolle gespielt haben, also Verkehr, Wohnen, aber auch die Sicherheit in der Stadt. Am Ende haben die Linken die Menschen in Berlin überzeugt, aber haben die Bürgerinnen und Bürger in Berlin vielleicht auch über das Schicksal der Koalition in Berlin in der Bundesregierung abgestimmt?
1: Ja, das hat auf jeden Fall hier eine Rolle gespielt. Das wissen wir aus den Vorwahlerhebungen, den Erhebungen, die gemacht wurden, auch am Wahlabend selber. Dass das, was im Bund passiert, diese große, große Unzufriedenheit mit der Bundesregierung, mit den Reformen, die ja de facto auch Einsparungen sind, dass das auch in Berlin durchgeschlagen hat. Das hat ja auf die Stimmung gedrückt, das hat Wahlentscheidungen beeinflusst. Und es ist in Berlin zusammengetroffen mit einem Berliner Senat, einer Landesregierung, die von CDU und SPD gebildet wird, die ebenfalls mit wirklich miserablen Zustimmungswerten, wie es sie noch nie gab vor einer Wahl bei einem Berliner Senat zu kämpfen hatte. All das kam zusammen und da setzte die Linke dann an, indem sie wirklich dieses Berlin-Gefühl adressiert hat, indem sie auf das Thema schlechthin in Berlin gesetzt hat, nämlich Mieten und Wohnen. Die Preise sind hier explodiert über Jahre. Und dann eine Spitzenkandidatin, die erfrischend Wahlkampf gemacht hat, das kam zusammen und hat zu diesem Ergebnis geführt.
0: Vielen Dank für diese erste Einschätzung. Wir werden nochmal ausführlich über das Wahlergebnis in Berlin sprechen. Ingo Lierheimer ist hier. Ja, es sieht nicht gut aus für die CDU gerade. Vor zwei Wochen die Wahlniederlage in Sachsen-Anhalt, jetzt aus dem Landtag in Mecklenburg-Vorpommern geflogen. Die CDU hat auch in Berlin nicht so gut abgeschnitten, wie erhofft. Kann Friedrich Merz die Partei aus diesem Tief wieder rausholen?
2: Es sieht nicht gut aus, ist sehr euphemistisch dargestellt. Der Kanzler selbst und Parteivorsitzende spricht von einem Desaster. Also er redet gar nicht groß drum rum, das muss man auch mal festhalten. Er spricht zwar auch von schwierigen Bedingungen wegen dem fehlenden Rückenwind aus Berlin, also und meint damit sich selbst, aber trotzdem erkennt er an, dass dies tatsächlich eine Zäsur ist für die CDU, die noch nie in einem Landtag nicht vertreten war in der Geschichte der Bundesrepublik. Also insofern, glaube ich, ist das wirklich höchste Zeit, um darüber nachzudenken, wie man weitermachen will, ob er der Richtige ist, die CDU da wieder herauszuführen. Das wird man jetzt nicht beantworten können, aber er hat sich zumindest die Zeit erkämpft, um das gestalten zu können. Diese Schritte hat er gezielt gemacht, letzte Woche, gestern und auch heute. Und morgen wird nochmal ein spannender Tag sein mit der Bundestagsfraktion. Letzte Woche war die Unterstützung der Ministerpräsidenten mit dem Brief der 8 CDU-Ministerpräsidenten. Er hat den Sonntag sehr geschickt orchestriert, indem er das Präsidium zu sich bestellt hat und damit verhindert hat, dass aus allen verschiedenen Ecken unterschiedliche Kritik womöglich kommt und er nichts dagegen tun kann. Und er hat letztlich es einfach geschafft, sich dadurch einfach eine Position zu erkämpfen, wo er die Unterstützung nach außen zumindest der CDU-Führung hat und vorweisen kann.
0: Ja, man hat schon trotzdem das Gefühl, dass er sich eben sehr mit seinen Leuten umgibt, ja. Also die Gremien sind wichtig, die Partei ist wichtig. Gestern in dieser ersten Reaktion auf die Wahlen hatte man zum ersten Mal so ein bisschen das Gefühl, dass er sich auch an die Bürgerinnen und Bürger mal wieder wendet und da ein bisschen den Puls fühlt, oder?
2: Naja, das hat er heute auch zu verstehen gegeben. In seiner technokratischen Art hat er gemeint, die CDU hat ein Gerechtigkeitsproblem übersehen. Das hätte man vielleicht auch gleich mal ein bisschen nahbarer ausdrücken können. Aber das deutet ja schon darauf hin, dass er sagt, in einem Satz, wir werden den Reformprozess voranbringen und gleichzeitig aber auch auf die Menschen Rücksicht nehmen, die sich Sorgen machen, dass er darauf eingeht, was jetzt gerade auch an Forderungen aus der eigenen Partei kommt, aber natürlich auch von der SPD kommt, die vor allem sagt, ein Weiter-so darf es nicht geben und wir müssen über manche Reformschritte nochmal nachdenken. Die Rente mit 63 ist da vor allem gemeint, aber da wird es auch andere Punkte geben. Also die SPD, die aus diesen Wahlen gestern zumindest mit einem leichten blauen Auge davongekommen ist und in Mecklenburg-Vorpommern ja vermutlich weiterhin die Ministerpräsidentin stellen wird, die hat, glaube ich, einfach ein bisschen mehr Selbstbewusstsein wieder getankt, hat einen Parteikonvent angekündigt im Dezember.

0: und will jetzt einfach auch ihr Profil schärfen, um wieder erkennbarer zu werden. Denn Berlin, wir haben es gerade gehört, hat die Linke einen Wahlkampf gemacht, der der SPD ganz viel weggenommen hat. Und das ist nicht die erste Wahl, in der die Linke Position in der SPD gezielt übernommen hat.
1: Jan Menzel, lassen Sie uns doch mal ganz kurz den Wahlkampf und auch in die Wahlergebnisse in Berlin nochmal genau reinschauen. Also die Linke hat da ziemlich abgeräumt gestern Abend. Wie stehen die anderen Parteien da und was sind da jetzt für Konstellationen künftig möglich in Berlin?
2: Das war für alle Parteien einschneidender Wahlabend. Die CDU hat eines ihrer schlechtesten Ergebnisse überhaupt erzielt mit 18,8%. Die SPD, man darf ja nicht vergessen, in Berlin die Partei von Willy Brandt und Klaus Wowereit und dem Selbstverständnis nach die Berlin-Partei ist bei 12% gelandet. Das ist ein Wert, den hätten sich Genossen vor Jahren nicht träumen lassen. Also man hat immer die Idee, dass man Regierungen anführt und den Ton angibt. Das ist völlig anders. Man ist zum bloßen Mehrheitsbeschaffer quasi degradiert. Die Grünen haben auch ein eher mäßiges Ergebnis. Berlin als Stadtstaat ist natürlich eine grüne Hochburg traditionell. Und die Grünen haben nun ausgerechnet Kreuzberg, was sozusagen wirklich ihr Kernland ist, verloren an die Linke. Das ist, glaube ich, da auch noch gar nicht so ganz richtig angekommen, was das für ein Erdbeben war. Die AfD, noch zuletzt genannt, ist natürlich in Berlin, das ist ein Stadtstaat, das heißt auch immer ganz gerne, Berlin würde links ticken, ein völlig anderes Klima, ein völlig anderer Mikrokosmos als die großen Flächenländer am Osten, auch dadurch ein völlig anderes Ergebnis mit 16%, aber man sieht auch hier die AfD in den östlichen Stadtbezirken sehr stark und jetzt auch inzwischen gute Ergebnisse, Direktmandate geholt in zwei Westberliner, sage ich jetzt mal in Anführungszeichen, Wahlbezirken in Spandau und in Reinickendorf. Da passiert was, aber für die AfD wachsen die Ergebnisse eben nicht in den Himmel. Da gibt es noch gewisse Limitierungen, sie tut sich hier schwer. Und bei dieser Ausgangslage haben wir jetzt eigentlich realistischerweise nur eine einzige Koalitionsoption. Man muss ja immer sehen, Mehrheit, ja, darauf kommt es schon an. Rein rechnerisch ging es auch, dass sich CDU, SPD und Grüne zusammentäten, aber das wäre so denkbar knapp. Das tut man sich eigentlich mit zwei Stimmen über den Durst nicht an ohne Not. Und das ist auch, glaube ich, nicht so ausgeprägt, die Neigung bei den Parteien, das zu tun. Deshalb läuft es eigentlich im Moment auf dieses Bündnis hinaus, was eben eine breite Mehrheit hat, angeführt von der Linken mit Grünen und SPD zusammen.
1: Also wirklich ein Linksruck. Jetzt haben schon einige Leute uns im Chat geschrieben, zum Beispiel Jay Nerd, ich hoffe, ich habe es richtig ausgesprochen, schreibt, durch einen Rücktritt von Merz wird sich auch nicht viel ändern, wenn die angebotenen Lösungen nicht besser werden. Und Jonathan Fiedler schreibt, die Politik sollte sich mal in die Lage eines Arbeitslosen versetzen, wie schwer es ist, passende Arbeit zu finden. Also es werden bessere Lösungen gewünscht. Es wird auch gewünscht von der Politik, dass sie sich eben in die auch in die sozial schwächeren Mitglieder der Gesellschaft hineinversetzt. Ingo Lierheimer, ist es was die CDU, die Union in letzter Zeit nicht mehr so geschafft hat?
0: Ich glaube, das haben ganz viele nicht geschafft, dass sie tatsächlich nahbar sind und wirklich, also es klingt schon fast ein bisschen abgedroschen, aber den Leuten zuhören. Aber genau das ist es, wenn wir jetzt in Mecklenburg-Vorpommern schauen, was Manuela Schwesig par excellence gemacht hat, und zwar nicht nur im Wahlkampf, sondern eigentlich über die ganze Legislaturperiode und auch schon die erste Legislaturperiode, hat zum Beispiel Bürgerdialoge, wenn wir das mal als Beispiel rausgreifen, eingerichtet, um regelmäßig im Kontakt zu sein und zu wissen, wo brennt den Leuten was unter den Nägeln und was können wir ändern. Gleichzeitig aber auch im Wahlkampf nicht alles versprochen, was die Leute sich wünschen, sondern auch gesagt, es gibt Dinge, die müssen wir jetzt ändern, Stichwort Reformen. Es gibt aber auch Dinge, die kann ich nicht einfach versprechen, das geht nicht, weil die Strukturen dafür nicht geschaffen sind. Also ich meine damit, eine gewisse Ehrlichkeit und Geradlinigkeit gehört natürlich auch dazu. Und das sind, glaube ich, die Punkte, die sich alle jetzt zumindest zu Herzen nehmen. Aber sie haben es sich auch schon früher mal zu Herzen genommen. Mal schauen, was draus wird.
1: Ja, jetzt hat uns Armin Ott angerufen aus Mitterteich in Bayern. Herr Ott, hallo.
3: Ja, hallo.
1: Nach den Wahlen, was muss Kanzler Merz und CDU-Chef Merz jetzt ändern? Muss er was ändern, Ihrer Meinung nach?
3: Ja, definitiv. Er hat schon was zurechtgelegt, und zwar, wie er dafür sorgt bzw. toleriert, dass die berühmte Schere immer weiter auseinandergeht. Darf sich nicht wundern, wenn dazwischen immer weniger sind, die einen wählen. Also im Umkehrschluss, Die regierenden Parteien müssen für eine größtmögliche Mittelschicht sorgen, für bezahlbaren Wohnraum, bezahlbare Energie- und Lebenshaltungskosten sorgen. Vor allem wollen die wenigsten jungen Leute in den Krieg ziehen. Also ich fand das jetzt, ich höre ja in der Regel BR24 und Deutschlandradio. Hochinteressant fand ich, dass nach den Wahlergebnissen niemand das Wort Krieg oder überhaupt in den Mund genommen hat. Ja, da wird alles Mögliche wird herangezogen. Änderungen bei der Steuer oder bei der Krankenversicherung, bla bla bla.
1: Ich glaube, die Linke in Berlin hat das schon zum Thema gemacht, oder Herr Menzel?
3: Ja, genau, eben.
2: Die Linke hat zum Thema gemacht, das BSW auch sehr stark natürlich.
1: Ja.
3: Genau, davon spreche ich. Und das ist der Punkt, was ich jetzt aufgezählt habe, ja. Aus den Punkten resultieren diese Wahlergebnisse. Für mich ist es überhaupt kein Wunder, was jetzt los ist.
1: Was würden Sie denn vorschlagen, Herr Ott, wenn Sie jetzt Kanzler Merz mal sagen sollten, was er ändern soll? Oder auch Schwarz-Rot in Berlin. Was würden Sie sich wünschen?
3: Ja, eben, was ich gerade gesagt habe. Also, ein Punkt ist ja ganz lapidar gesagt, man hört das auch immer wieder, wenn man auf der Straße mit jemandem zusammentrifft, ja, also für den Krieg in der Ukraine haben wir Milliarden, ja, aber wir schaffen es nicht, bezahlbaren Wohnraum zu bauen, zu generieren, ja, das schaffen wir nicht. Oder explodierende Energiepreise, ja, sowohl für Diesel oder Sprit überhaupt, Heizöl, ja. Ich habe heute 1000 Liter Heizöl angefragt, kosten 1700 Euro. Das ist doch nicht mehr normal. Ja,
1: ja. Ist gerade sehr, Beispiel. Sehr teuer. Ja, tatsächlich. Ja, Sie haben recht, Herr Ott. Ja.
3: Genau, diese Sachen, die Lebenshaltungskosten, der Wohnraum, die Sachen müssen begrenzt werden, beziehungsweise, was weiß ich, bezuschusst oder die Mehrwertsteuer muss weg von diesen Sachen. Mhm. Auf jeden Fall, der Punkt ist, es kommt einem fast schon so vor, als wär die Regierung zufrieden damit, wenn alles recht teuer ist, weil dann haben wir viel Mehrwertsteuer. Also so weit geht es schon.
1: Vor allem beim Diesel und beim Sprit. Herr Ott, vielen Dank erstmal für Ihre Einschätzung. Wir haben jetzt auch noch mal eine Nachricht im Chat von Matthias Becker. Der schreibt, SPD und CDU können die Probleme nicht mehr lösen. Also es geht in dieselbe Richtung. Beide Parteien sind von Politikgestaltern zu Machtverwaltern verkommen. Grüne, Linke, AfD, BSW haben Ideen. Die anderen beiden sind austauschbar. Jan Menzel, wie haben Sie das erlebt? Ist es vielleicht auch einfacher, aus der Opposition heraus knallige Ideen zu entwickeln? Wie haben Sie das in Berlin erlebt? Da haben die linken Parteien ja große Erfolge zu feiern.
2: Wir haben, wenn wir das gerade mal aufgreifen, jetzt in Berlin sozusagen die Chance, dass die Linke jetzt ja beweisen könnte, dass sie es anders machen kann, dass sie gute Ideen hat, die auch umsetzbar sind. Das wird aber, glaube ich, ein hartes Stück Arbeit werden, weil viele Dinge, die die Linke vorhat, die werden auch Geld kosten, eine ganze Menge Geld. Und um mal die Dimension deutlich zu machen, Berlin steht vor einem wirklich sanierungsbedürftigen Haushalt. Wir haben ungefähr eine Lücke von 4 Milliarden Euro im nächsten Jahr, 4 Milliarden. Die wird man nicht auf einen Schlag einsparen können, aber da wird man Konzepte entwickeln müssen, wie man das wieder konsolidiert. Und das für eine linke Regierung, die ja eigentlich eher Wohltaten verspricht und Menschen mitnehmen möchte, Projekte erhalten möchte, das wird alles andere als einfach. Da ist das Enttäuschungsrisiko riesig. Aber um nochmal anzuknüpfen bei den Dingen, die die Leute beschäftigen. In Berlin gibt es ja dieses eine große Thema Wohnraum. Und da hat die Linke, und da ist dann vielleicht wirklich die Hoffnung da, dass sich was ändert, mit ihren Konzepten, einem Mietpreisdeckel, einer stärkeren Kontrolle, dass auch die Mietregeln eingehalten werden und letztlich auch dem Vorstoß einer Vergesellschaftung großer Immobilienkonzerne eigentlich als einzige Partei das ein sehr, sehr weitreichendes Konzept. Es ist ja so, dass in Berlin schon, ich sag's mal ein klein bisschen despektierlich, seit Jahren rumgedoktert wird. Wir haben relativ viel Neubau. Wir haben auch Gesetze wie die Zweckentfremdung. Das hat aber nicht dazu geführt, dass sich der Wohnungsmarkt hier nennenswert entspannt hätte. Und das ist ein Grundproblem für viele Menschen. Wir haben immer wieder Fallbeispiele von Familien, vier Menschen, also Vater, Mutter und zwei Kinder, die in einer Zwei-Zimmer-Wohnung wohnen. Das ist gar nicht mal so die Ausnahme, das kommt regelmäßig vor. Und wenn sich sozusagen dieser Druck und diese Problematik wirklich bis weit in die Mitte der Gesellschaft abbildet, dann wächst, glaube ich, auch der Druck und die Erwartung, dass Politik was tut. Und das ist auch nach meiner Einschätzung maßgeblich für den Erfolg der Linken.
1: Jetzt ist es ja so, Ingo Lierheimer ist hier aus der Politikredaktion des Bayerischen Rundfunks. Die Bundesregierung hat ja durchaus auch Ideen, also Thema Wohnen, Bauturbo und so weiter. Da gibt es ja Ideen, die wurden auch schon auf den Weg gebracht. Die packt die Rente an, die Sozialreformen an. Jetzt haben wir einen Kommentar aus dem Chat. Merz muss bleiben. Die Medien müssen anfangen, die Reformpakete zu erklären und nicht immer Floskeln im Detail zu diskutieren und damit die Regierung kaputt zu diskutieren. Also reden wir alles schlecht, erklären wir nicht richtig?
0: Ich weiß nicht, ob man das so pauschalisieren kann. Ich glaube schon, dass viel erklärt wird, was die Reformen betrifft. Mhm. Aber in erster Linie würde ich mal den Ball an die Politik weitergeben und sagen, sie muss erst mal erklären, warum Reformen auch nötig sind. Und das passiert, das kann man auch nachlesen, das kann man hören. Aber ich glaube, es passiert nicht mit der entsprechenden großen Botschaft, dass man die über dem Ganzen steht, dass man eine Idee vermittelt und sagt, wenn wir dies nicht tun, dann werden diese Systeme vielleicht nicht mehr weiter Bestand haben. Dann wird es vielleicht eine Rentenversicherung, eine Gesundheitsversicherung, eine Pflegekasse nicht mehr so geben, wie wir sie bisher erlebt haben und wie wir sie uns auch in Zukunft vorstellen wollen. Das ist zwar ein Problem, das wir schon lange über das wir schon lange Bescheid wissen, aber das hat noch keiner so richtig angepackt. Also um nur mal die Punkte zu nehmen, da muss einfach etwas passieren, weil die Kassen einfach total defizitär sind und die demografische Entwicklung so ist, wie sie ist. Also wird sie in Zukunft diese Systeme so nicht funktionieren. Also muss man was tun. Aber man muss es entsprechend auch begleiten und erzählen. Und das ist natürlich in erster Linie Aufgabe der Politik. Mhm. Ich glaube, was die Medien betrifft, ist es sicher so, dass wir das begleiten und auch erklären. Was aber auch der Fall ist, dass die Medienlandschaft sich natürlich total verändert hat. Also wir haben durch Social Media eine völlig veränderte Kommunikationssituation. Nachrichten werden kürzer, sie werden verknappt und sie werden beschleunigt. Und wir haben das in allen drei Landtagswahlen in den letzten zwei Wochen erlebt, dass viele Wählerinnen und Wähler zum Teil nicht Bescheid wussten über die Inhalte der Partei, die sie gewählt haben, sehr wohl aber sehr zu Hause waren auf den Social Media Kanälen der entsprechenden Parteien. Also das ist sicherlich auch eine Veränderung, die man auch mit in Betracht ziehen muss, dass das auch einfach gehörig was ausmacht.
1: Rufen Sie gerne an, diskutieren Sie mit uns. Wir fragen einen Tag nach den Wahlen in Berlin und in Mecklenburg-Vorpommern, was muss Friedrich Merz ändern? Muss er überhaupt was ändern? Und dieses Wochenende habe ich einen interessanten Beitrag von Peter Müller in der Zeitung gelesen, den ehemaligen Ministerpräsidenten des Saarlands, der sich eben auch ein klareres Profil von seiner Partei, von der CDU wünscht, eine klare Zukunftserklärung. Wie könnte die aussehen? Also auch innerhalb der Partei wünscht man sich das, eine klare Vision, eine klare Erzählung, die die Menschen mitnimmt. Manche Köpfe in Deutschland schaffen das offensichtlich. Ich glaube, ja, Manuela Schwesig hat zum Beispiel in Mecklenburg-Vorpommern sehr gute Werte erzielt. Okay, sie ist hinter der AfD gelandet, hat aber, glaube ich, sehr viel über Inhalte gesprochen. Ist das was sich die Union da vielleicht abgucken müsste?
0: Naja, wenn wir über Köpfe bei der CDU reden, reden wir über Friedrich Merz natürlich als Parteivorsitzenden, hinter denen ja einfach auch große Erwartungen gestanden sind. Und die ihn jetzt am schärfsten kritisieren, sind die ihn am meisten und am sehnsuchtsvollsten in diesem Amt sich gewünscht haben. Also das heißt, er, der ja auch durchaus als guter Redner zum Beispiel bekannt war, hat kommunikativ einfach bisher nie das erfüllt, was von ihm erwartet wurde. Und da nehmen wir mal ein Beispiel raus, weil wir gerade über die Reformen gesprochen haben. Es wurde immer vom Sommer der Reformen gesprochen. Und dieser Sommer war 2025. Ja. Wir haben jetzt Herbst langsam 2026. Und Friedrich Merz hat gesagt zu seinem Amtsantritt oder kurz danach, dass schon im Sommer spürbare Entlastungen für die Bürger in Kraft treten sollen. Und das ist einfach nicht passiert. Das war eine Versprechung, die war einfach viel zu unbedacht in die Welt gesetzt. Und das fehlt insgesamt. Ich weiß gar nicht, ob es immer nur charismatische Köpfe braucht. Ich glaube, es braucht vor allem eine gewisse Klarheit in der Kommunikation und vielleicht auch einfach eine Perspektive und einen Zeitplan, dass ich den Menschen sage, warum mache ich etwas und wann passiert was. Und das ist eigentlich ganz einfach in der Theorie und hier vielleicht im Studio noch, aber offenbar schafft es auch jemand wie Friedrich Merz nicht so einfach. Und ich fand sehr bemerkenswert heute ein kleiner Nebensatz in seiner Pressekonferenz. Da erwähnte er nämlich, dass jeder, der einmal regiert hat, weiß, es gibt keine einfachen Lösungen. Und es war in Reaktion auf die AfD gesagt und auch auf die Linke gesagt, mit die oft sehr einfache Lösungen vorschlagen. Aber da steckt ja noch was anderes drin. Da steckt nämlich drin, dass Friedrich Merz, der vor seiner Kanzlerschaft auch noch kein Amt inne hatte, offenbar jetzt auch gemerkt hat, dass alles sehr viel komplexer ist, als er sich das gewünscht und vorgestellt hat und vielleicht auch ausgemalt hat. Man muss aber fairerweise, wenn ich die 30 Sekunden noch habe, noch dazu sagen, er steht natürlich auch unter Bedingungen. Herr Ott hat vorhin gemeint, für die Ukraine wird viel Geld ausgegeben und für den sozialen Wohnungsbau nicht. Ich finde es sehr schwierig, das gegeneinander aufzurechnen, denn Friedrich Merz kann nichts für den Krieg Russlands gegen die Ukraine. Aber er hat genauso wie sein Vorgänger entschieden, einfach in die Verteidigung weiter zu investieren und die Bedrohung, die auch aus Russland kommt oder gerade durch Russland kommt, einfach etwas entgegenzusetzen. Das ist sicherlich eine Notwendigkeit und das ist schwer aufzurechnen gegen den sozialen Wohnungsbau. Und man muss auch sehen, dass er viele äußere Einflüsse hat, die er auch gleichzeitig managen muss.
1: Ja. So, 08000 441777, so lautet unsere Telefonnummer heute Abend beim Mitreden und es geht um den Tag nach den Wahlen in Mecklenburg-Vorpommern und Berlin. Und Georg Lang aus Liesberg in Bayern, der hat die Nummer gewählt. Herr Liesberg, Lang, entschuldigen Sie, was wollen Sie zur Sendung beitragen?
4: Ja, gut, wegen Herrn Merz. Also das Problem ist das, er hat ja schon vor dem, dass er Kanzler geworden ist, das Vertrauen in die deutschen Bürger die deutschen Bürger haben das Vertrauen in den Herrn Merz schon verloren, weil er nach der Wahl was anderes gemacht hat, als was er vor der Wahl gesagt hat.
1: Sie sprechen die Schuldenbremse an, ne? Ja.
4: Genau. Ja? Ohne Wirtschaftswachstum. Mhm. Also wir haben kein Wirtschaftswachstum, es läuft alles nicht. Die Reformen, ja, also jetzt haben wir haben eine ausgeruhte Regierung, die hat 2,5 Jahre die Reformen verschlafen. Muss man ganz offen sagen. Und dann werden sie ungerecht. Und so wie es ausschaut, und wenn ich die Wahl anschaue, dass die SPD wahrscheinlich diese ganzen Reformen nochmal aufschnürt. Und so machen will, wie sie das will. Weil in Mecklenburg-Vorpommern haben 95% gegen diese Bundesregierung gestimmt. Auch die SPD hat gegen diese Bundesregierung gestimmt. Und die Manuela Schleswig, die hat auch gegen diese Bundesregierung Politik gemacht.
1: Ja, Sie sprechen die.
4: Und deswegen ist sie gewählt worden.
1: Sie sprechen die Position von Manuela Schwesig an, die sich gegen die Beschlüsse der Bundesregierung zur Rentenreform ausgesprochen hat und damit wohl vielen Leuten aus dem Herzen gesprochen hat. Ja. Ingo Lierheimer ist hier. Diese Art und Weise, wie Manuela Schwesig diesen Wahlkampf geführt hat, teilweise war ja von der CDU in der Kritik, die gesagt hat, das war unlauter sozusagen. Andererseits...
4: ich glaube, sie hat von der AfD gelernt.
1: Hat sie, okay, eine andere Seite hat sie da offensichtlich eben auch eine sehr starke Position vertreten und vielen Bürgern aus dem Herzen gesprochen. Wie schätzen Sie das ein?
0: Also ich glaube nicht, dass sie, was Sie gerade noch erwähnt haben, von der AfD gelernt hat, weil ich glaube, es waren nicht nur einfache Botschaften, die sie rübergebracht hat. Sie hat, ich habe es vorhin schon mal erwähnt, auch durchaus gesagt, dass Dinge nicht machbar sind. Aber sie hat sich in manchen Punkten, die Rentenreform haben Sie, glaube ich, gemeint, gegen die Position der Koalition in Berlin, der sie ja angehört, qua Parteimitgliedschaft, gewandt und das ganz gezielt. Und sie hat auch heute nicht damit aufgehört. Sie hat heute auch weitergemacht im Beisein von Lars Klingbeil und Bärbel Baas, den beiden Parteivorsitzenden, hat sie noch weiter ausgeführt, dass sich da einfach was ändern muss. Und ich glaube, auf dem Punkt wird nicht nur sie bestehen bleiben, sondern auch andere in der SPD, die das auch schon gesagt haben. Allerdings muss man auch sehen, dass aus der Union schon viele Signale kommen dahingehend, dass man einfach da auf die Sorgen der Menschen zu wenig eingegangen ist. Und da lassen sich, glaube ich, auch Übergangslösungen finden, die trotzdem die ganze Reform nicht kaputt machen müssen. Also das ist jetzt ein politisches Handwerk, das umzusetzen, aber ich halte es nicht für ausgeschlossen, das auch hinzubekommen. Und vielleicht ist es halt einfach ein Punkt, dass man auch sagt, ja, man lernt auch dazu. Aber dass alles nach dem Willen der SPD geht, das wird sicherlich nicht der Fall sein. Das kann ich mir nicht vorstellen, so wie die CDU, auch wenn die CDU gerade in einer schwierigen Phase ist, aber die SPD wird ja nicht diktieren, wie die Reformen aussehen. Das glaube ich nicht.
4: Aber das Problem, was wir ja haben, ist, dass die AfD jährlich 5% in ganz Deutschland hinzugewinnt. Jährlich. Mhm. Also das heißt, nach der nächsten Wahl wird Deutschland unregierbar, weil da schaut es dann so ähnlich aus wie in Berlin. Und bei der übernächsten Wahl kommt die AfD alleine hin.
1: Und was muss aus Ihrer Sicht passieren, damit sich das nicht in die Richtung entwickelt?
4: Man muss einfach die AfD mit einbeziehen. Ganz einfach. Und entzaubern. Solange die AfD wird nie regieren und nie regieren und dann regiert sie auf einmal ohne politische Erfahrung mit absoluter Mehrheit.
1: Mhm. Und wie sollte man sie einbeziehen, Herr Lang? Das würde mich interessieren. Was haben Sie da für einen Vorschlag?
4: Also ich war mal früher CSU-Ortsvorsitzender. Ich bin der Meinung, diese Regierung müsste die SPD rausschmeißen und mit der AfD zusammengehen. Das ist meine ganz persönliche Meinung. Okay. Weil die AfD besteht ja zu 50% aus ehemaligen CSU-Wählern. Und zu 20% aus ehemaligen SPD-Wählern. Mhm. Die Wähler sind einfach zur AfD gegangen, weil sie mit denen, wo sie gehabt haben, CDU, CSU und SPD, nicht mehr zufrieden waren.
1: Frage an Ingo Lierheimer. Die CDU hält ja, zumindest im Bund, aber eben eigentlich auch auf Landesebene, an der sogenannten Brandmauer fest und möchte eben keine Zusammenarbeit auf diesen Ebenen. Auf kommunaler Ebene gibt es ja durchaus schon die Zusammenarbeit. Wie lange wird die CDU an dieser Brandmauer festhalten können?
0: Also ich glaube, fangen wir mal umgekehrt an. Das, was ich, jetzt habe ich Ihren Namen leider vergessen.
1: Herr Lang,
0: was Sie gerade gesagt haben, Sie wünschen sich, dass die SPD aus der Koalition rausfliegt und die CDU mit der AfD zusammengeht. Das wird nicht passieren. Nicht mit Friedrich Merz als Kanzler, aber auch nicht mit all den anderen Protagonisten.
4: Mit Friedrich Merz, Gutenberg, würde es wahrscheinlich eher passieren.
1: Jetzt lass mal Herrn Lierheimer kurz aussprechen.
0: Der hat nicht die Funktion, darüber zu bestimmen. Und da mögen Sie schon recht haben, dass es manche in der CDU auch gibt, die darüber nachdenken. Aber was ich vor allem sagen wollte, auf gar keinen Fall auf Bundesebene. Die AfD vertritt Positionen wie Austritt aus dem Euro, aus der NATO, die auch international überhaupt nicht verhandelbar sind. Abgesehen davon, dass es sich um eine in Teilen rechtsextreme Partei handelt, die Axt an diese Demokratie anlegen will. Und deswegen gilt auch der Unvereinbarkeitsbeschluss der CDU mit der AfD. Und es wird sicher spannend sein zu sehen, wie zum Beispiel in Sachsen-Anhalt in Zukunft damit umgegangen wird. Es gab in der Vergangenheit immer wieder auch aus den Bundesländern, gerade auch aus den ostdeutschen Bundesländern, immer wieder Hinweise darauf, lasst uns doch mal partiell mit der AfD zusammenarbeiten. Friedrich Merz hat eine klare Position für seine Partei ausgegeben. Es gilt der Unvereinbarkeitsbeschluss. Und Sven Schulze hat das in Magdeburg auch getan. Also ich glaube nicht an irgendeine Form der Zusammenarbeit.
1: Jetzt würde ich gerne da gleich anschließen. Es kommen nämlich Fragen über den Chat. Mit der AfD koalieren, schreibt der Carlos 1. Also direkt das nächste große Versprechen brechen. Ne? Das ist natürlich auch so ein Glaubwürdigkeitsthema, was die Union dann eben hätte. Margret Falk gefragt, und die Frage würde ich gerne an Ingo Lierheimer auch gleich weiterleiten. Warum wird die AfD ausgeschlossen und die Linke darf regieren? nochmal ganz klar der Unterschied zwischen diesen beiden Parteien und warum darf die Linke oder eventuell in Berlin also, regieren und andere Parteien nicht.
0: Die Linke hat in Berlin ein Wahlergebnis erzielt, wo sie die stärkste Partei ist. Und wenn sie eine Koalition bilden kann, wie es Jan Menzel vorhin schon erklärt hat, mit SPD und Grünen sehr wahrscheinlich, dann kann sie eine Koalition bilden und nach allen demokratischen Gepflogenheiten einfach auch regieren. Die Frage der Hörerin geht aber, glaube ich, in eine andere Richtung. Sie will den Vergleich zwischen Linken und AfD aufmachen. Und gerade die CDU bemüht beide Parteien oft in einem Satz, im Unvereinbarkeitsbeschluss genau. Sind sie auch in einem Satz erwähnt. Keine Zusammenarbeit mit der AfD, keine Form der Zusammenarbeit mit der AfD und keine mit der Linkspartei. Ich denke, es gibt einen klaren Unterschied zwischen diesen beiden Parteien. Ich habe es gerade schon mal erwähnt, die AfD ist eben in Teilen rechtsextrem. Und es ist so, dass sie diese Demokratie nicht rundweg akzeptiert, sondern Maßnahmen auch in ihrem Wahlprogramm nachzulesen, nachzuhören in Aussagen von vielen AfD-Politikern, diese Demokratie angehen würde und wirklich verändern würde, sodass es eben keine Demokratie mehr wäre, wie wir sie gerade haben und erleben.
1: Eine Frage würde ich jetzt gerne direkt an Jan Menzel weiterleiten, die auch über unseren Chat gekommen ist. Die bezieht sich auch auf die Linke, und zwar die Linke in Berlin. Da wird ganz konkret gefragt von Jack Barrel, wird der Antisemitismus in großen Teilen der Linken in Berlin toleriert oder ignoriert? Also die Linke steht ja tatsächlich auch seit einiger Zeit in der Kritik wegen antisemitischer Äußerungen und so weiter. Wie geht man da in Berlin damit um und wie könnte das auch die Koalitionsverhandlungen in Berlin jetzt beeinflussen?
2: Das ist ein echtes Problem. Also ich würde nicht so weit gehen, dass ich der Linken in Berlin strukturell Antisemitismus unterstellen würde. Das wäre weit gefehlt. Da sind sehr ehrenwerte Menschen am Werke, aber diese Partei hat sich radikal verändert. Sie hat ein gigantisches Mitgliederwachstum in Berlin hingelegt, ist im Moment die stärkste Partei in Berlin, gemessen an den Mitgliederzahlen, und speist sich inzwischen auch aus anderen Quellen. Es ist eben nicht mehr die alte Ostberliner Linke, wie man sie vielleicht kannte. Sie ist jetzt auch stark in Bezirken wie Neukölln in Mitte, also eher im alten Westen der Stadt. Das sind viele Menschen, die man eher als Bewegungslinke bezeichnen würde, die durchaus radikale Positionen beziehen, die sich auch politisiert haben durch den Konflikt in Israel, Palästina. Das spielt alles eine Rolle. Und das führt am Ende auch dazu, dass hier teilweise die Grenzen nicht so klar sind, wie sie sein müssen. Es immer wieder Zwischenfälle gibt, wie im Wahlkampf, als dann ein Rapper auftrat und den Tod von israelischen Soldaten gerechtfertigt hat. Oder jetzt am Wahlabend, dass dann jemand auftritt, der ein anti-israelischer Aktivist ist, einer Organisation angehört, die als Terrororganisation eingestuft wird. Und da hat die Linke, namentlich Elif Erhard, die Spitzenkandidatin, ein handfestes Problem, dass in einem gewissen Turnus immer wieder solche Meldungen erscheinen, auftauchen und sie damit immer wieder konfrontiert ist. Sie selber ist da über jeglichen Verdacht erhaben. Das steht gar nicht im Raum. Sie ist eine, die auch sagt, ich bin eine Brückenbauerin. Ich will die Perspektive auch der Palästinenser, es gibt ja viele Angehörige, die auch in Berlin leben, die will ich mit einnehmen, aber ich will Brücken bauen, ich will die Spaltung überwinden. Aber das fällt ihr regelmäßig auf die Füße. Das wird immer wieder kritisiert und aufgegriffen. Es hat ja auch hier in Berlin den Austritt namhafter Parteimitglieder gegeben vor geraumer Zeit, ehemalige Senatoren, Klaus Lederer, vielleicht auch bundesweit bekannt, weil es eben auch aus deren Sicht ein Problem gibt. Daran arbeitet die Linke. Und das wurde heute auch nochmal deutlich. Da haben auch die Spitzenleute von SPD und Grünen gesagt, das Problem muss gelöst werden. Wir müssen dafür eine klare Linie finden, weil es kann nicht sein, wenn wir wirklich zusammenarbeiten, dass wir immer wieder alle 14 Tage von so einem Problem und von neuen Affären dieser Art eingeholt werden.
1: Wenn sehen, wie die Verhandlungen da weitergehen. Jetzt hat uns Helmut Bandomir aus Hamburg angerufen. Herr Bandomir, hallo, grüße Sie.
5: Ja, hallo, schönen guten Abend.
1: Ja, wir fragen einen Tag nach der Wahl in MV und Berlin, was Friedrich Merz ändern sollte, falls er was ändern sollte. Was ist denn Ihre Meinung?
5: Ja, ich sehe das, ich grenze das mal ein. Also gibt es noch mehrere Aspekte, ich will mal nur zwei nennen. Das eine ist konkret die Wahlkampfstrategien sprich Berater im Hintergrund, wo ich etwas nachgeforscht habe, wer eigentlich zum Beispiel in Mecklenburg-Vorpommern für diese Fischbrötchen-Aktion zuständig gewesen ist.
1: Die Fischbrötchen?
5: Die Fischbrötchen, das war ein ehemaliger Berater von Frau Merkel, der auch in Sachsen-Anhalt entsprechend beraten hat. Und das ist eine Thematik, die sozusagen aus dem Jahr 2013 aus der Merkel-Zeit herkommt, von der Wahlstrategie her.
1: Da ging es um die gute Mitte, ne? Die da Daniel Peters hineingebissen hat.
5: Fischbrötchen ist in Mecklenburg-Vorpommern ganz anderen konnotiert. Auch bei der Bevölkerung hat nun garantiert nichts mit Politik und mit Mitte zu tun. Und ähnlich war ja auch das Mittelthema in Sachsen-Anhalt auch platziert worden. Und da merkt man, dass der ist seit 30 Jahren im Politikgeschäft sozusagen, auch SPD und CDU sogar, beide verankert. Und da, denke ich, ist die Überlegung und innere Revision, welche Berater haben wir eigentlich? Sind wir noch mit den Leuten zusammen, die wirklich Ahnung haben, was draußen in der Welt passiert, um wie man kommunikativ umgeht, um die eigenen politischen Ziele zu transportieren und auch verständlich zu machen. Mhm. Da sehe ich einen Schwerpunkt, gerade in Hinsicht auf die nächste Bundestagswahl.
1: Ja.
5: Dieser Berater stammt auch aus einer Agentur aus Hamburg, die auch den Wahlkampf der CDU beraten hat, also in der letzten Bundestagswahl. Also da müssen wir dringend was machen,
1: ja,
5: dass wir die richtigen Leute kriegen, die die Menschen verstehen und die wissen auch, wie man kommuniziert auf unterschiedlichen Kanälen.
1: Ingo Lierheimer kennt sich aus mit dem Thema Kommunikation, mit Medien, mit den entsprechenden Bildern. Was sagen Sie dazu?
0: Ich finde es sehr interessant, dass Sie das erwähnen, was die Beratung angeht und damit ja auch abzielen darauf, dass Sie implizit sagen, das ist veraltet, wie etablierte Parteien damit umgehen. Es gibt gerade aus dem aktuellen Wahlkampf ein Gegenbeispiel, wieder Manuela Schwesig, die es eben verstanden hat, in Social Media unglaublich präsent zu sein. Sie hat auf Instagram 6-mal so viel Follower erreicht wie der AfD-Kandidat Holm. Ihre Sprecherin ist eine ehemalige Influencerin, die auch für die SPD gearbeitet hat. Also das zeigt zumindest, es muss nicht so sein, dass man die Berater von vor 30 Jahren heute noch hat, die gleichen Plakate kleben wie vor 30 Jahren, die keiner mehr versteht. Aber interessant finde ich dabei auch, dass Plakate immer noch nicht nur geklebt werden, sondern offenbar auch eine Wirkung erzielen und dass immer noch auch auf Haustürwahlkampf gesetzt wird. Also man muss wahrscheinlich beide Welten vereinen, aber Beispiel Schwesig zeigt, man kann es auch als SPD auf Social Media schaffen.
1: Ja, Manuela Schwesig hat es ja sogar geschafft, Berühmtheit zu erlangen oder noch mehr Berühmtheit zu erlangen, obwohl sie teilweise gar nicht mehr mit dem Logo der SPD auf ihren Plakaten geworben hat. Herr Bandomir, vielen Dank. Sie hatten noch einen zweiten Punkt, ganz kurz, weil wir gehen gleich in die Nachrichten.
5: Ganz kurz, Thema Reform, glaube ich, für die CDU gut beraten, wenn sie das, was hinter verschlossenen Türen und Ausschüssen passiert, wenn man das transparenter in die Bevölkerung reinträgt. Das heißt, dass man es durchsichtig macht, worüber man berät, warum man darüber berät und warum man welche Entscheidungen trifft. Und die Wähler mit in diesen Prozess sozusagen mit einbezieht. Auch wenn das ein bisschen schwieriger ist, weil man natürlich auch über sehr intime Zahlen teilweise reden muss. Aber ich denke, das kann man wuppen und dafür sich dann auch Wähler mitgenommen, weil sie wissen, worum es geht. Mhm. Und also nicht nur erklären oder besser kommunizieren, sondern wird transparent mitnehmen. Kann man unterschiedliche Formate machen, kann man auch öffentlich im Fernsehen, auch im eigenen Kanal mal wegen machen, wo man berät und wo jeder mitkriegt, so ähnlich wie, ich weiß nicht, ob Sie noch wissen, wie Stuttgart 21 gemacht worden war mit Herrn Geismar und so weiter. Das war ein sehr transparenter Prozess, wo jeder mitbekommen hat, worum es geht, welche Vorschläge da waren, auch wenn natürlich am Ende die Bahn das als völlig falsch entschieden hat.
1: Aber wir waren bei den Beratungen dabei. Herr Bandomir.
5: Man ist dabei und
1: Grüße nach Hamburg. Wir machen jetzt eine ganz kleine Zäsur. Es geht hier weiter mit den Nachrichten. Danke an Jan Wenzel nach Berlin. Der Kollege vom RBB hat einen ganz langen Wahlabend und einen Nachwahltag hinter sich. Vielen Dank, dass Sie zugeschaltet waren. Danke für Ihre Einschätzungen. Und nach 21 Uhr werden wir hier mit dem Fraktionsvorsitzenden der Linken im Berliner Abgeordnetenhaus sprechen. Bleiben Sie dran. In 3 Minuten geht's weiter.

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1: Um 21 Uhr mit Werner Schoninger. Guten Abend. Die Berliner Linke setzt nach ihrem Sieg bei der Abgeordnetenhauswahl auf einen zügigen Beginn von Sondierungen mit SPD und Grünen. Wenn der Parteitag am Freitag zustimme, könnten die Gespräche schon in der kommenden Woche beginnen, sagte Landesgeschäftsführer Thielebein am Abend. SPD-Spitzenkandidat Krach kündigte sachbezogene Verhandlungen über eine mögliche Koalition mit der Linken an. So lehnt Krach etwa Enteignungen von Immobilienfirmen ab. Kritisch äußerte er sich auch über das Erscheinen eines Clan-Chefs auf einer Wahlparty der Linken in Neukölln. Grünen-Spitzenkandidat Graf forderte vor Sondierungsgesprächen eine konsequente Auseinandersetzung der Linken mit Antisemitismus in den eigenen Reihen. Der Berliner CDU-Spitzenkandidat Evers soll den Fraktionsvorsitz im Abgeordnetenhaus von Amtsinhaber Stettner übernehmen. Der CDU-Landesvorstand hat Evers am Abend einstimmig nominiert. Die CDU hatte zuvor ihre Bereitschaft für Gespräche mit SPD und Grünen bekräftigt. Evers erklärte aber, dass in Sachen Regierungsbildung zunächst einmal die Linke am Zug sei. Bei der Wahl gestern war die CDU hinter den Linken nur auf Platz 2 gelandet. Nach den Wahlen in Mecklenburg-Vorpommern und Berlin zeigt sich Brandenburgs Ministerpräsident Woidke optimistisch. Er hoffe, dass sich in beiden Bundesländern stabile Regierungen bilden, mit denen man gut zusammenarbeiten könne, sagte er am Abend in der RBB24-Sendung Brandenburg aktuell. Der Bundesregierung riet der SPD-Politiker, den Menschen eine gute Zukunftsperspektive aufzuzeigen. Dann seien die Menschen in Deutschland auch bereit, entsprechende Reformschritte mitzugehen, so Woidke. In Mecklenburg-Vorpommern will Ministerpräsidentin Schwesig von der SPD künftig mit Linken und Grünen regieren. Der Parteivorstand der SPD billigte am Abend erwartungsgemäß ihren Vorschlag, über ein gemeinsames Bündnis zu sprechen. Die SPD ist bei der Wahl zweitstärkste Kraft geworden, knapp hinter der AfD. Nach dem Ausscheiden der CDU aus dem Landtag ist Spitzenkandidat Peters als Landesvorsitzender zurückgetreten. Der Staatsminister im Bundeskanzleramt Amthor soll das Amt kommissarisch übernehmen. Bundesweit haben heute Beschäftigte der Automobilindustrie für den Erhalt ihrer Arbeitsplätze demonstriert, auch in Berlin und Brandenburg. Wie die Gewerkschaft IG Metall mitteilte, beteiligten sich in der Hauptstadt mehr als 1.500 Menschen an dem Protest. Bundesweit gab es den Angaben zufolge rund 280 Aktionen, bei denen insgesamt rund 175.000 Menschen dabei waren. Soweit die Nachrichten. 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Das Wetter, nachts leicht bewölkt oder klar, letzte Schauer in der Lausitz, Tiefstwerte zwischen 9 und 6 Grad. Zurzeit in Berlin-Marzahn 15 Grad und in Cottbus 13 Grad. Morgen heiter bis wolkig bei maximal 17 bis 20 Grad. Die Zeit 21.03 Uhr.
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3: Herzlich willkommen zurück beim Mitreden Deutschland diskutiert. Heute wieder aus München, aus dem Studio von BR24. Ja, einen Tag nach den Wahlen in Berlin und Mecklenburg-Vorpommern fragen wir, was die Wahlergebnisse bedeuten. Nicht nur für die Menschen in diesen beiden Bundesländern, sondern auch für die schwarz-rote Koalition auf Bundesebene und für CDU-Chef Friedrich Merz. Mein Kollege Christian Peplow hat gestern Abend ein paar Stimmen in Greifswald für uns eingefangen.
4: Ich bin ein bisschen besorgt, gerade wegen der AfD. Hätte ich nicht gedacht, dass die doch so stark ist.
5: Ich finde das Ergebnis gut, so wie es gelaufen ist. Die CDU gehört, abgestraft. Ich bin eigentlich dafür, dass erstmal zu einer Veränderung kommt. Von der Brandmauer halte ich gar nichts. Man kann nicht 20% der Wähler ausschließen.
6: Ich glaube, die SPD hat durch Frau Schwesig gewonnen. Sie hat einen guten Namen, einen guten Status hier.
7: Ich bin ganz froh, dass die Grünen noch irgendwie so reingekommen sind. Ich mache mir ehrlich gesagt große Sorgen. Ich fand auch die Polarisierung im Wahlkampf davor von Schwesig nicht besonders gut. Also ich oder der Faschismus, so jemand kriegt meine Stimme halt auch nicht. Ich möchte jemanden wegen der Inhalte wählen.
8: Es ist schon sorgenbereitend, so für die Zukunft auch von MV und auch für die ganzen Leute, die hier leben. Und vor allem als Mensch mit Migrationshintergrund denke ich mir so, wow, ist das eine gute Entwicklung? Nee, ist es nicht. Und wie geht's weiter?
3: Wie geht's weiter? Ja, was ist Ihre Meinung? Einen Tag nach der Wahl in Berlin und Mecklenburg-Vorpommern. Was muss sich ändern? Muss Friedrich Merz was ändern? Rufen Sie an 08000 441777 oder schaut in den YouTube-Kanal von Mitreden. Dort haben wir einen Chat und da könnt ihr mit uns diskutieren, Fragen stellen, eure Meinung sagen. Wir freuen uns drauf. Neu hinzugekommen ist jetzt Tobias Schulze, der Fraktionsvorsitzende der Linken in Berlin. Er ist Sprecher für Wissenschaft und Forschung und Experte für Gesundheitspolitik. Hallo, Herr Schulze.
9: Hallo, ich grüße Sie.
3: Schön, dass Sie bei der Sendung mitmachen. Und Ingo Lierheimer ist weiterhin bei mir im Studio, Leiter der Redaktion Politik und Hintergrund im Bayerischen Rundfunk. Herr Schulze, die Linke hat in Berlin ein sehr starkes Ergebnis eingefahren. Wie erklären Sie sich den Erfolg?
9: Ja, wir haben seit 2 Jahren sehr intensiv mit den Menschen in Berlin gesprochen, sei es, dass wir Umfragen gemacht haben, sei es, dass wir an den Wohnungstüren geklingelt haben und gefragt haben mit unseren Mitgliedern, wo der Schuh drückt, wo es brennt. Und die Menschen haben uns gesagt, dass es im Kern vor allem um die Mieten und um die Lebenshaltungskosten in der Stadt geht. 2 Themen, die sie sehr bedrücken. Sie können sich häufig ihre Wohnungen nicht mehr leisten. Das Einkommen reicht nicht, um in Urlaub zu fahren oder ein gutes Leben zu haben. Also das Thema Lebensstandard halten, das Thema Abstiegsängste waren große Themen in der Stadt. Das subsumieren die Leute über das Thema soziale Gerechtigkeit insgesamt. Und wir wissen heute, dass das Thema soziale Gerechtigkeit und das Thema Mieten die beiden wahlentscheidenden Themen waren. Und so kann man auch unseren Wahlerfolg in Berlin erklären. Berlin ist die Stadt mit den am schnellsten steigenden Mieten in Deutschland. Und viele Leute haben ja aber keine großen Einkommen. Wir haben zwar Top-Verdiener auch in der Stadt, die nach Berlin gezogen sind, aber das ist eine kleine Zahl von Menschen. Sehr viele Menschen haben mittlere und geringe Einkommen. Und die haben sich jetzt, glaube ich, dafür entschieden, dass sich jemand für sie einsetzt.
3: War denn die Abstimmung in Berlin aus Ihrer Sicht auch zumindest zum Teil eine Abstimmung über Rot-Schwarz in der Bundesregierung? Also Ihre Vorsitzende, die linken Vorsitzende Ines Schwerten, die hat heute gesagt, die geplanten Reformen der Bundesregierung müssen gestoppt werden. Ist es was, was Sie auch an den Haustüren erlebt haben?
9: Das haben wir, das hat ja selbst der SPD-Spitzenkandidat gesagt, dass diese Reformen gestoppt werden müssen. Also so Themen wie der Unterhaltsvorschuss, Themen wie die Rente nach 45 Erwerbsjahren, Themen wie Kürzungen bei der Gesundheitsversorgung, das sind alles Themen, die die Leute hier direkt betreffen. Und deswegen haben sowohl CDU als auch SPD im Land gesagt, dass das kein Rückenwind für sie war, was auf der Bundesebene passiert, sondern im Gegenteil ein starker Gegenwind. Beide Parteien haben stark verloren bei den Berliner Wahlen und wir können sicher davon ausgehen, dass das auch was mit der schlechten Performance, mit der unsozialen Handlungsweise der Regierung Merz zu tun hat.
3: So, jetzt schalten wir mal zu Michael Möckel, der uns aus Freising in Bayern angerufen hat. Der sagt, er ist eigentlich Linkenwähler, aber...
10: Ich bin Linkenwähler. Hallo erstmal.
3: Hallo, grüß Sie, Herr Möckel. Jetzt habe ich Sie kalt erwischt. Entschuldigen Sie. Ja. Also Sie sind Linkenwähler, aber Sie sind mit Herrn Merz gar nicht mal so unzufrieden.
10: Ich bin voll unzufrieden mit ihm. Also ich halte die ganzen Parteien, die die AfD als Altparteien, sage ich mal, bezeichnet, für nicht wählbar, weil die einfach für die Vermögensungleichheit und die Ungerechtigkeit in diesem Land verantwortlich sind, dadurch, dass sie immer in Regierungsverantwortung sind. Deswegen bin ich zur Linken gekommen irgendwann, ja.
3: Ja. Und was überzeugt Sie bei der Linken?
10: Die Linke macht für mich, auch als Sozialpädagogen und Sozialarbeiter, der sich viel mit sozialer Ungerechtigkeit auseinandergesetzt hat im Studium damals, das größte Problem in unserem Land wirklich zum Thema, eben die Vermögensverteilung, Erbschaftssteuer, Kapitalsteuer und so weiter. Wir sind eben Hochlohnsteuerland und die etablierten Parteien, die machen eben Politik für das derzeitige System, sage ich mal, die Linke macht die Vermögensverteilung einfach zum Thema. Wirklich, die SPD spricht zwar auch mal an, aber zieht immer wieder zurück und macht es nicht ernsthaft.
3: Das wäre jetzt genau die Frage, die ich an Ingo Lierheimer, meinen Kollegen aus der Politikredaktion, gehabt hätte. Übernimmt die Linke mehr und mehr die genuinen SPD-Themen? Also die SPD zum Beispiel hat jetzt eben, du hast es vorhin erwähnt, diesen Parteikonvent angekündigt im Dezember. Das Thema soll sein Bezahlbarkeit des Lebens. Ist das jetzt schon eine direkte Folge aus dem Berliner Wahlkampf, aus dem Berliner Wahlergebnis?
11: Ich würde nicht nur sagen aus dem Berliner Wahlergebnis, sondern ganz Entschuldigung, grundsätzlich, dass die Partei einfach auch ihr Profil sucht und das seit längerem, weil ihr einfach das klassische Klientel verloren gegangen ist. Also die Industriearbeiter, die es so auch nicht mehr so zahlreich gibt, die hat die SPD verloren, aber auch ansonsten hat sie keine Ansprache gefunden, wie sie zum Beispiel Arbeiter insgesamt vielleicht ansprechen könnte. Und das schafft die Linke wesentlich besser, auch mit einem ganz anderen Herantreten. Muss aber auch dazu sagen, wenn wir auf die letzten Wahlergebnisse bei den Landtagswahlen schauen und auf die Analyse, wer hat wen gewählt, dann sind viele Arbeiter inzwischen auch bei der AfD gelandet. Also das, was der Hörer und Linken-Anhänger jetzt gerade mit Blick auf die Linke sagt, gilt vielleicht für viele auch mit Blick auf die AfD.
3: Ja, was müsste jetzt auf Bundesebene passieren, damit die Menschen der Bundesregierung wieder stärker vertrauen? Herr Möckel, die Frage reiche ich an Sie weiter. Können sich die etablierten Parteien, die Union, die SPD von der Linken was abschauen?
10: Also ich will kurz noch was zum vorherigen Beitrag sagen. Ich glaube, wir spüren alle, dass es in diesem Land ungerecht zugeht und viele AfD-Wähler und Wählerinnen fallen halt auf diese Erklärung einfach rein, dass die Ausländer schuld sind oder die Migranten, Migrantinnen und die Bürgergeldempfänger. Aber so das grundsätzliche Gefühl, dass es ungerecht ist, das haben wir ja alle. Also ganz viele haben das. Deswegen werden ja gerade die politischen Ränder gestärkt. Das war Ihre Frage nochmal, das wollte ich doch dazu sagen.
3: Ja, also dazu hat uns auch Ulrike Hanneken aus Papenburg geschrieben. Die hat eine Mail geschickt vor der Sendung. Die Leute haben genug von einer Politik für Besserverdiener. Das beste Beispiel ist jetzt wieder der Tankrabatt. Die Mineralölkonzerne würden diesen wieder nicht vollständig weitergeben und sich die ohnehin schon vollen Taschen noch voller machen. Ist das was, was Sie unterschreiben würden, Herr Möckel?
10: Ich bin da jetzt tatsächlich in den Zahlen natürlich nicht drin. Ich hatte es mal in den Nachrichten gehört, dass beim letzten Tankrabatt die Gewinne natürlich schon sehr gestiegen sind bei den Ölkonzernen.
3: Und da würden Sie sagen, die Linke würde das anders machen?
10: Ich würde es hoffen. Ich bin mir auf jeden Fall sehr sicher, oder die Linke ist auf jeden Fall die einzige Partei, auch wenn die außenpolitisch schrecklich ist, die innenpolitisch das größte Problem aus meiner Sicht einfach zum Thema macht und sich wahrscheinlich für einfach gerechtere und sozialere Politik einsetzen würde.
3: Vielen Dank, Herr Möckel, erstmal. Ja, Frage nochmal an Tobias Schulze. Er ist ja Fraktionsvorsitzender der Linken in Berlin. In unserem Vorgespräch hatten wir auch schon mal ein bisschen drüber gesprochen. Was würden Sie denn Kanzler Merz raten? Was kann sich Rot-Schwarz von der Linken abschauen?
12: Also ich glaube, Rot-Schwarz kann sich abschauen und Merz kann sich abschauen, dass er mal mit den Leuten auf der Straße spricht. Mit den Leuten, die jeden Tag aufstehen, zur Arbeit gehen, die mit ihrem Geld gerade so hinkommen, vielleicht manchmal ein bisschen drüber haben, aber im Kern immer gucken müssen auf jeden Euro. Mit denen einfach mal zu sprechen, sich in ihre Lebensrealität zu versetzen und dann zu überlegen, was seine Entscheidungen, die er gerade so trifft, was die für das Leben bedeuten. Also wenn jemand sich bei jeder Krankheit sofort vom Arzt krankschreiben lassen muss, dann betrifft das sowohl die Ärztinnen und Ärzte, die Leute, die in den Praxen arbeiten, die medizinischen Fachangestellten und so weiter, die unter diesem Druck einfach überhaupt nicht mehr klarkommen, weil sie sowieso schon überlastet sind. Aber es betrifft natürlich auch die Arbeitnehmerinnen und Arbeitnehmer, die dann jedes Mal Stress haben, wenn sie sozusagen einfach nur mal einen Tag brauchen, um wieder gesund zu werden. Und diese Lebensrealität mal anzunehmen, ich weiß nicht, ob jemand wie Friedrich Merz das kann, aber es würde, glaube ich, ihm weiterhelfen, um zu verstehen, dass eine Politik, die er gerade macht, die im Kern ja kein Reformprojekt ist, sondern ein Kürzungsprojekt, wo es also darum geht, Leistungen abzubauen, dann würde er verstehen, dass diese Politik bei den Leuten für extreme Frustrationen bis hin zu Existenzängsten sorgt. Das würde ich ihm raten, das einfach mal ein paar Tage mitzumachen, an so einer Arztpraxis zu arbeiten.
3: Okay. Lutz Dadanjak aus Kiel hat uns angerufen. Herr Dadanjak, grüße Sie.
13: Ja, guten Abend ins Studio.
3: Ja, die Reformen. Brauchen wir sie? Brauchen wir sie nicht? Und wie sollten sie ausgestaltet sein, damit sie auch gerecht sind? Dazu haben Sie sich Gedanken gemacht, gell?
13: Ja, ich glaube, die Reformen müssten auf jeden Fall auch den Einzelnen besser verdeutlicht werden. Es wird wahrscheinlich jeden von uns treffen. Ich fange mal ganz oben an. Bei den geplanten erhöhten Ausgaben für die Rüstungsindustrie. Einerseits ist es im Rahmen der internationalen Partnerschaft an bestimmte Prozentsätze vom Bruttosozialprodukt gebunden.
3: Also Sie sprechen von dem NATO-Beitrag, ne?
13: Ja, ja. Zum anderen dürfen wir uns nicht mehr darauf verlassen, unter der jetzigen amerikanischen Regierung, dass die USA das alles schon regeln werden. Und wir müssen davon ausgehen, dass wenn die Ukraine nicht militärisch, damit auch finanziell unterstützt wird, Russland sicherlich versuchen wird, andere Länder ebenfalls anzugreifen unter dem Aspekt des Wiederaufbaus der ehemaligen Sowjetunion. Die Polen haben ja schon die Drohnen im Lande gehabt, über die Grenze fliegend. Wir haben fraglich russischer Herkunft am Leipziger Flughafen und jetzt noch anderswo Drohnenfunde gemacht. Das heißt, es geht letztlich bei den Rüstungsausgaben um internationale Verpflichtungen und auch darum, unsere Ostgrenze irgendwann zu schützen. Mhm. Denn Russland wird weitermachen, wenn wir die Ukraine nicht unterstützen. Auch nicht nur wir, auch andere Länder, wird Russland mit Sicherheit weitermachen. Warum sollen sie dann aufhören, nicht?
3: Das heißt, ein Teil muss definitiv aus Ihrer Sicht in die Verteidigung fließen.
13: Da gibt es kein Vertun. Ja, das ist meines Erachtens kein Vertun. Und das nächste ist das Problem der Inflation derzeit. Die Inflation gründet sich ja auch zum großen Teil auf die hohen Energiekosten. Darauf haben wir überhaupt keinen Einfluss, weil die USA die Blockade der Straße von Hormuz zu verantworten haben. Und jetzt gibt ja auch noch das Problem, dass wir natürlich kein russisches Gas kaufen sollen und Öl. Das treibt natürlich die Energiekosten, treibt natürlich die Inflation drastisch nach oben. Das trifft jeden.
3: Also viele Zwänge von außen. Trotzdem gibt es ja hier einige Reformen, die gemacht werden müssen, oder?
13: Wie? Gut. Ja, aber wie wollen wir das beeinflussen, diese beiden Dinge, ne? Die deutsche Automobilindustrie leidet unter drohen auch weiter Arbeitslosigkeiten. Es wurde ja heute wieder in Meldungen berichtet, Daimler-Benz, BMW und VW. Ein Hauptgrund dafür ist sicherlich auch im unteren Preissektor, nicht gerade bei den Rolls-Royce, bei den Rolls-Royce-Fahrzeugen. Ein Hauptgrund ist dafür, dass China den Markt subventioniert mit preiswerten Elektroautos überschwemmt. Das heißt, sollen wir jetzt auch alles subventionieren, dafür auch noch Geld ausgeben, um dem entgegenzuwirken? Ist schwierig. Da droht natürlich auch unter Umständen weitere Arbeitslosigkeit. Aber die Frage, was tun? China wird weiterhin seine Industrie subventionieren massiv und versuchen, die Märkte zu überschwemmen. Ist so.
3: Also dann Sie beschreiben gerade die ganzen Zwänge, in denen die rot-schwarze Koalition in Berlin gerade regiert und den Mangel verwalten muss.
13: Ja, und zwar innerhalb kürzester Zeit, das darf man ja nicht vergessen, was da so alles in den letzten 2-3 Jahren passiert ist. So viel hatte, glaube ich, außer zu Zeiten der Wiedervereinigung, der sogenannten Wiedervereinigung und direkt nach dem Zweiten Weltkrieg kaum eine Regierung in kurzer Zeit zu bewältigen, ne? Und dann komme ich nur auf die Rente mit 63. Das ist ein ganz, ganz heikles Thema. Menschen, die schwer körperlich gearbeitet haben, ich sage mal Bauarbeiter, Fliesenleger etc. pp., die sind nach 45 Beitragsjahren sicherlich reif für eine Rente mit 63. Das ist überhaupt keine Frage. Aber man muss differenzieren. Andere Menschen, die nicht schwer körperlich arbeiten, als Angestellte zum Beispiel, die können wahrscheinlich länger als bis 63 arbeiten. Da muss man differenzieren. Zumal wir eines nicht vergessen dürfen, da kommen wir wieder auf die Kostenseite, das muss ja auch irgendwie bezahlbar sein. Und wir haben eine steigende Lebenserwartung, das ist ja auch nicht zu leugnen. Da muss man nur in die Statistiken gucken, wie sich die Lebenserwartung in den letzten 10 Jahren verändert hat. Mhm. Das heißt, wir müssen damit rechnen, dass Rente länger ausgezahlt werden muss. Es sei denn, bei den Leuten, die wirklich körperlich am Ende sind und kaputt sind, die schwerst körperlich gearbeitet haben, denen muss man sicherlich die Möglichkeit eröffnen, auch mit 63 nach 45 Arbeitsjahren in Rente zu gehen.
3: Also Herr Dardaniak macht gerade genau das, was, glaube ich, viele Leute da draußen sich wünschen. Er beschreibt genau die Zwänge, unter denen diese Politik passieren muss. Aber, Ingo Lierheimer, die Menschen wünschen sich ja eben auch jetzt gerechte Lösungsvorschläge.
13: Richtig.
3: Und wie
13: jetzt lösen wir mal die Straße.
3: Ja,
13: lösen wir mal den

0: ja, und die Inflation bremsen? Keine Ahnung.
1: Ja. Vielen Dank für diesen Beitrag, Herr Danjak. Ich bin sehr dankbar dafür. Sie haben wirklich einfach nochmal ganz groß den Horizont aufgemacht und die Probleme beschrieben. Die Menschen, ja, da draußen wünschen sich eben Antworten, ja, die nicht im Portemonnaie wehtun und möglichst gerecht sind. Mal schauen, was die Parteien da aus dem Hut zaubern. Erstmal vielen Dank. Und ich gebe weiter an Felix Schumann, der uns aus Schweinfurt zugeschaltet ist. Herr Schumann.
2: Ja, schönen guten Abend. Hi.
1: Ja, was möchten Sie zu unserer Sendung beitragen nach den Wahlen in Mecklenburg-Vorpommern und Berlin? Wie kann es denn jetzt weitergehen in Deutschland?
2: Ja, hoffentlich besser. So grundsätzlich würde ich mir einfach wünschen, dass unser Herr Kanzler mal wieder mal ein bisschen mehr an die Menschen einfach rantritt. Ich bin ja Millennial und ich komme noch aus der goldenen Angie-Zeit. Man kann darüber denken, was man will, aber ich habe sie gemocht immer und ich finde es einfach, ich habe sie einfach sehr herzlich und warm in Erinnerung und das fehlt mir einfach so ein bisschen. Mhm. Einfach, dass mal wieder man unseren Kanzler nicht nur auf Social Media oder auf TikTok halt irgendwo sieht, sondern halt einfach auch mal wieder im echten Leben bei den Leuten, die es betrifft, wie im Supermarkt oder in den Schulen, dass einfach mal aus erster Hand mal erfahren wird, so was erzählen die Eltern zu Hause, was erzählen die Lehrer oder die mhm. Angestellten.
1: Also mehr Nahbarkeit. Ja. Kanzler Merz hat ja auch versucht, sich zum Beispiel in Mecklenburg-Vorpommern mal zu zeigen, ist auch in das Volk gegangen, hat versucht, die Kandidaten dort zu unterstützen, hat aber da auch sehr viele Beschimpfungen über sich ergehen lassen müssen. Da braucht man, glaube ich, auch ein dickes Fell, oder Ingo Lierheimer? So, wie nahbar kann man als Politiker sein? Manuela Schwesig macht es mit diesen Bürgerdialogen offensichtlich sehr erfolgreich, aber Kanzler Merz ist da nicht so der Typ für, oder?
3: Naja, er ist der Repräsentant dafür, für die Politik, die ja tatsächlich auch in diesen Ländern, in Mecklenburg-Vorpommern, in Sachsen-Anhalt, in Berlin ja ganz ähnlich auf der Landesebene ja auch dann letztlich bestraft wurde von den Wählern. Also insofern war es ja auch so, dass er zum Beispiel in Sachsen-Anhalt einfach versteckt wurde vor den Menschen, um ja nicht noch mehr Gegenwind zu bekommen. Da kann man auch mal drüber nachdenken, ob das die richtige Strategie ist, dass man sagt, man trifft sich nur hinter verschlossenen Türen und geht nicht auf die Menschen zu, oder ob es nicht vielleicht einfach eine Strategie gewesen wäre, rechtzeitig im Wahlkampf, nicht in der letzten Woche, sondern sehr viel früher in das entsprechende Bundesland zu gehen und die Politik zu erklären und dann auch zu sagen, warum was gemacht wird. Ich habe mal eine Strichliste geführt. Ich glaube, es waren jetzt 4 oder 5, kann nicht mehr genau lesen, Hörer, die wirklich gesagt haben, den Menschen mal zuhören, wünschen sie sich vom Kanzler auch. Das wird er nicht selber machen können, so wie es Angela Merkel auch nicht selber machen konnte, auch wenn sie ab und zu im Supermarkt gesichtet wurde und selbst eingekauft hat. Aber er muss es sich erzählen lassen und er muss einfach wissen, was sind die Lebensrealitäten und wie gehen wir drauf ein. Das, was er heute gesagt hat, deutet darauf hin, dass auch in der CDU da Bewegung ist.
1: Tobias Schulze, Fraktionsvorsitzender der Linken in Berlin. Sie haben den Wahlkampf gerade hinter sich, Sondierungsgespräche vor sich, nehme ich mal an. Aber Sie haben mir im Vorgespräch schon erzählt, wie nah Sie mit dem Ohr an den Bürgerinnen einfach in den letzten Wochen waren. Wahrscheinlich wie alle Wahlkämpfer jetzt in letzter Zeit, ne? Was haben Sie da erlebt? Also ist es nicht auch manchmal lähmend als Politiker, wenn man Geschichten erzählt bekommt, wo man weiß, auf meiner Ebene kann ich das gar nicht lösen, oder das ist eigentlich was auf Länderebene, was auf vielleicht auf Bundesebene gelöst werden müsste, aber ich kann immerhin zuhören. Also wie geht's einem dabei?
4: Ja, das stimmt, und ich verstehe auch viele Wählerinnen und Wähler, die genervt davon sind, wenn man dann sagt, naja, das ist nichts, was wir hier auf Landesebene lösen können. Aber das stimmt eben nicht für alle Dinge. Ich gebe Ihnen mal ein Beispiel. Wir haben beispielsweise jetzt im Rahmen der Gesundheitsreform Kürzungen sowohl in der ambulanten ärztlichen Versorgung, also bei den Hausärztinnen, Hausärzten und Fachärztinnen und Fachärzten von 170 Millionen Euro in Berlin, und bei den Krankenhäusern Mindereinnahmen und Verluste von etwa 470 Millionen Euro in Berlin. Davon sind jetzt so 270 Millionen die Gesundheitsreform, die aktuelle. Also das heißt, die Kürzungen der Bundesebene bringen uns als Berlinerinnen und als Berliner Politik direkt in die Situation, dass wir Gesundheitsversorgungsleistungen abbauen müssen und uns darüber Gedanken machen müssen, wie wir hier die Grundversorgung der Menschen sicherstellen. Und

0: Da sagt die jetzige Gesundheitssenatorin von der SPD auch, wir können ja gar nichts tun. Und wir als Linke sagen aber, wir müssen jetzt was tun. Und wenn eben sich keine Ärztinnen und Ärzte mehr niederlassen in der eigenen Hausarztpraxis, weil sich das schlicht nicht mehr lohnt, und wenn sich die Psychotherapeuten, die auch unter klaren Kürzungen zu leiden haben, gerade eben nicht mehr niederlassen, dann müssen wir als Land und als Kommune handeln und müssen Strukturen schaffen, wo die Gesundheitsversorgung trotzdem stattfinden kann. Beispielsweise, indem wir Gesundheitszentren einrichten, wo Ärzte und Ärzte dann angestellt arbeiten können, die in kommunaler Hand sein können oder auch bei Krankenhausträgern. Also wir müssen auf Landesebene Strukturen schaffen, damit wir trotzdem unsere Gesundheitsversorgung erhalten unter den schwierigen Bedingungen, die jetzt uns die Bundesebene hier gibt. Der Abbau der Gesundheitsleistung, der von der Bundesebene kommt. Weil die Leute kommen natürlich zu uns. Also wenn jemand sein Krankenhaus um die Ecke verliert, dann kommt er natürlich nicht zu Herrn Lindemann als Gesundheitsminister und spricht den an, sondern er kommt zu uns ins Wahlkreisbüro und sagt, was hat die Politik denn hier wieder gemacht? Mein Krankenhaus schließt jetzt. Und das sind reale Fälle. In Berlin schließen Krankenhäuser. Und wir müssen als Land darauf reagieren und müssen innovative Wege finden, auch wenn es eigentlich gar nicht unsere Aufgabe ist, weil es beim Bund liegt. Aber wir haben keine andere Wahl.
1: Jetzt ist es ja auch so, dass ja Bürgerinnen und Bürger ganz oft Vorstellungen haben davon, was sich dann nach der Wahl ändert. Und dann geht es los mit den Sondierungs- und mit den Koalitionsgesprächen. Und dann stellt sich raus, oh, das Leben ist ein großer Kompromiss. Aus der Opposition heraus ist es natürlich oft leicht. Ich denke mal, dass Kanzler Merz das jetzt in den letzten 18 Monaten auch erleben musste. Wie möchten Sie denn da reingehen? Also weiter erklären, weiter transparent bleiben, aber ich spreche jetzt zum Beispiel auch mal die Enteignung der großen Wohnungsbaugesellschaften an, die Sie ja auch versprochen haben, die vielleicht aber auch gar nicht so kommt. Man weiß es nicht, ne? Je nachdem, wie Ihre Gespräche jetzt dann ausgehen. Wie wollen Sie das den Bürgern dann vermitteln?
0: Also wir haben unser Wahlprogramm schon in einem ziemlich breiten Dialog mit Hunderten von Leuten zusammengearbeitet aus der Fachpraxis, also Expertinnen, Experten, die wir eingeladen haben zu großen Konferenzen, weil uns schon klar war, dass wir genau an diesen Punkt kommen, wo der Tag eins nach der Wahl da ist und wir alle die Dinge, die wir im Wahlkampf diskutiert und vielleicht auch versprochen haben, umsetzen müssen, unter einer ganz schwierigen Haushaltslage. Berlin hat ein Haushaltsloch von etwa 3 bis 4 Milliarden Euro. Und uns war immer klar, dass wir nicht einfach mit dem Füllhorn überall Geld draufkippen können, sondern dass wir wirklich neue Ideen und Konzepte brauchen. Und wenn Sie jetzt das Thema Vergesellschaftung, Enteignung großer Wohnungsunternehmen oder der großen Wohnungsbestände ansprechen, dann gilt dieses Motto auch für diesen großen Komplex. Denn wir haben ein Finanzierungskonzept erarbeiten lassen, das sich daran orientiert, keine Steuermittel zu verwenden. Wir wollen also die Wohnungen nicht mit Steuermitteln in öffentliche Hand bringen, sondern mit Schuldverschreibungen und Transaktionskrediten. Muss ich jetzt nicht erklären. Kurz gesagt, die Wohnungen werden übernommen. Man nimmt dafür Kredite auf und zahlt die Kredite über sehr lange Zeiträume aus den Mieten ab. Das heißt also, der Haushalt wird nicht belastet, sondern man hat ein selbsttragendes Modell. Das ist der Vorschlag der Initiative, die den Volksentscheid eingereicht hat. Und das haben wir jetzt als Linke auch weiterentwickelt. Und mit diesem Vorschlag werden wir in Sondierungen gehen. Das haben wir vorher angekündigt. Und das ist etwas, was jetzt auch nach der Wahl umgesetzt wird. Wir haben sehr darauf geachtet, keine Dinge zu versprechen, die wir nicht halten können danach. Die Erfahrung von Kai Wegner, der hier als regierender Bürgermeister ins Amt kam und nach einem halben Jahr gesagt hat, er hätte sich viele Sachen nicht so kompliziert vorgestellt. Diese Erfahrung wollen wir nicht nochmal nachholen. Wir haben in Berlin schon 17 Jahre regiert und ein bisschen Erfahrung damit.
1: Okay, wir werden sehen, wie die Gespräche laufen. Jetzt gehen wir mal weiter zu Joachim Friedrich aus Marburg an der Lahn. Hallo, Herr Friedrich.
2: Hallo, Julian ist mein Vorname, aber kein Problem.
1: Julian,
2: Ja.
1: entschuldigen Sie, ich hatte es hier
2: Ja, kein
1: falsch stehen.
2: Problem.
1: Was möchten Sie zur Sendung beitragen? Sie haben die 0800441777 angerufen, die ist weiterhin freigeschaltet. Ja, und es geht um den Tag nach den Wahlen in Berlin und Mecklenburg-Vorpommern.
2: Ja, genau. Also erstmal ist natürlich alles sehr komplex. Also es gibt auch hier, denke ich, keine einfachen Antworten. Und die Kernfrage war ja so ein bisschen, was Herr Merz jetzt machen soll oder wie die Zukunft vielleicht dort aussieht.
1: Ja.
2: Und verstehen Sie mich nicht falsch, ich bin wirklich kein Fan von Herrn Merz, gebe ich offen zu. Aber ich versuche sozusagen mal die Perspektive zu wechseln und ja, also aus Sicht der Regierung oder der CDU, einerseits, wenn jetzt ein Wechsel stattfinden sollte, ist ja erstmal der Nachteil zum Beispiel, wir haben neue Leute, die müssen sich erstmal einarbeiten, heißt, es passiert wahrscheinlich erstmal gar nichts. Und das ist partout, glaube ich, jetzt schon mal schlecht, wenn man sozusagen dadurch allein schon mal eine Verzögerung hat. Und eine andere Überlegung dabei wäre ja auch, also einige dieser Reformen müssen ja, glaube ich, auch einfach durchgesetzt werden. Also da kommen wir vielleicht in einigen Bereichen eben nicht drum rum, sonst fliegt uns das System in ein paar Jahren um die Ohren. Herr Merz hat jetzt vielleicht sowieso, sage ich mal, so ein bisschen verspielt den Ruf. Da wäre er jetzt vielleicht noch ein Mann, der das umsetzen könnte, eben vor allem ins Arbeiten jetzt kommen muss. Und anschließend hätte man dann bei der nächsten Bundestagswahl vielleicht Personal, das sozusagen nicht vorbelastet ist, durch diese Reformen und irgendwie diese Hypothek dann gleich vielleicht auch hat in Augen der WählerInnen.
1: Also es gab ja auch mal den Vorschlag oder die Diskussion darüber, Kanzler Merz könnte ja sagen, er zieht die Reformen jetzt durch, aber ein zweites Mal tritt er nicht als Kanzler an. Würde das die Arbeit erleichtern, Ingo Lierheimer, wenn man weiß, ich kann das jetzt hier durchziehen und muss keine Rücksicht nehmen auf Kritik?
3: Ich glaube, im Moment ist er gar nicht in der Situation. Ich habe es am Anfang schon mal gesagt, eingangs, er hat sich jetzt Zeit erkämpft. Und mit der muss er jetzt erstmal umgehen. Was in 1, 2, 3 Monaten ist, ist jetzt schwer abzusehen. Es gibt auch die Option, die Angela Merkel mal gezogen hat, vielleicht auf den Parteivorsitz zu verzichten. Sie war dann anschließend noch 3 Jahre Kanzlerin, hat aber nur deswegen funktioniert, weil die Parteivorsitzende dann tatsächlich sehr, sehr eng mit ihr war. Schwer vorstellbar, dass der Parteivorsitz dann in einer Hand ist, die vielleicht mit Friedrich Merz als Kanzler dann nicht kongruent wäre. Also dann hätte man wiederum Kämpfe innerhalb der Partei, die natürlich auch nachteilig wären. Aber ich glaube, für den Moment stellt sich die Frage einfach gar nicht.
1: Wir haben eine Umfrage gemacht in unserem Chat bei YouTube, im Mitreden-Kanal von YouTube und haben gefragt, sollte Merz zurücktreten? Und da, okay, ist nicht repräsentativ, aber 53% der User haben gesagt, ja, auf jeden Fall. 28% haben gesagt, nein, wir brauchen Stabilität. Also das geht dann eher in Richtung von Herrn Friedrich aus Marburg, der uns angerufen hat. Und 19%, puh, ich bin mir unsicher. Herr Friedrich, was sagen Sie? 28% sagen, wir brauchen Stabilität. Das entspricht ja eher Ihrer Meinung. Warum finden Sie das gerade so wichtig?
2: Also ich bin auch ein bisschen zwiegespalten, aber ich würde vielleicht auch nicht alles irgendwie nur an der Person Merz irgendwie festmachen. Er regiert ja nun mal nicht alleine. Da gibt es ja auch noch eine Menge andere Leute, die dort ja wichtig sind. Und ja, wie gesagt, also alleine glaube ich, dieser Zeitverlust, den man dann irgendwie hätte, das Problem ist ja auch immer, Reformen brauchen eine Weile, bis sie überhaupt erstmal in Kraft treten und bis dann irgendeine Wirkung auch erkennbar ist. Und je länger ich das halt vor mir herschiebe, desto näher rückt es eben wieder an die nächsten wichtigen Wahlen ran, vor allem Bundestagswahlen. Und wenn ich da kurz davor dann noch ja eigentlich irgendwelche Entscheidungen treffen muss, die vielleicht auch schmerzhaft sind, ist es natürlich noch gravierender für mein Wahlergebnis.
1: Jetzt haben wir noch Nils Rudi Berliner, der uns im Chat geschrieben hat, Merz ist außenpolitisch besser als viele seiner Vorgänger, innenpolitisch eher schwach aufgestellt, aber deshalb sollte er doch nicht zurücktreten. Ich finde die Wut ziemlich ungerecht. Ingo Lierheimer, alles kapriziert sich ja jetzt gerade seit der Sachsen-Anhalt-Wahl eigentlich, muss man sagen. Über den Sommer natürlich auch schon wegen der Kabinettsumbildung. So ein bisschen auf diese Person Friedrich Merz. Muss man das aushalten als Kanzler?
3: Ja, weil es auch selbst verschuldet ist in dem Fall. Und er weiß es auch ganz genau. Ich glaube, es hat auch eine Hörerin vorhin auch angesprochen. Es begann eigentlich vor seinem Amtsantritt. Stichwort Sondervermögen, Stichwort Schuldenbremse. Und er hat nach der Sachsen-Anhalt-Wahl gesagt, er hat damals einen Kredit genommen und ihn noch nicht zurückgezahlt. Und so wie die Umfragen und dieses Meinungsbild ist in der Gesellschaft, glaube ich, wird das kaum schaffen, dies jemals zurückzuzahlen. Das heißt, er muss mit dem arbeiten, was er jetzt hat. Den momentanen Rückhalt innerhalb der Partei und der Regierung und die Koalition wird weitergeführt. Er hat heute gesagt, er ist sehr dankbar dafür. Insofern hat er eines auf jeden Fall schon noch, politischen Gestaltungswillen, wie auch immer man den bewerten will. Aber er hat noch diesen Willen und möchte dies auch einfach weiterführen. Also das muss man ja auch erstmal sehen, akzeptieren. Und das ist natürlich auch eine Fähigkeit, tatsächlich diese Macht für sich auch zu beanspruchen und zu behaupten.
1: Es gibt tatsächlich, glaube ich, wirklich in der Gesellschaft diesen Vertrauensverlust. Also viele Leute haben uns das eben auch in den E-Mails geschrieben und jetzt auch im Chat nochmal. Er schreibt, Jack the Ripper, okay, interessanter Name, aber die Menschen wünschen sich, dass Wahlversprechen gehalten werden. Wer einmal lügt, dem glaubt man nicht. Also diese Hypothek dieser Verschuldung, die lastet schon schwer auf seinen Schultern, ne?
3: Eindeutig. Ich glaube, das wird von vielen angesprochen und ich weiß auch nicht, was passiert. Nehmen wir an, die Reformen, und dazu zähle ich jetzt nicht alles, was bisher in der Sendung schon aufgezählt wurde, also sicher nicht den Tankrabatt und auch nicht die Ausgaben für die Verteidigung, die ja schon von Olaf Scholz angestoßen wurden und jetzt noch weitergeführt wurden. Aber gerade wenn man die Sozialreformen nimmt, dann sind es im Moment ja vor allem Kürzungen und noch keine Entlastungen, die sollen erst noch kommen und da kann man politisch diskutieren, wie weit sollen die gehen, ist es gerecht oder nicht. Aber insgesamt, wenn wir annehmen würden, es würde alles bestens funktionieren und die Gesellschaft würde es akzeptieren, müsste trotzdem sehr, sehr viel zusammenkommen, glaube ich, dass er diesen Kredit, wie er ihn selber genannt hat, dann tatsächlich zurückzahlen kann.
1: 08000441777, so lautet unsere Nummer heute Abend beim Mitreden und die hat auch Klaus Honig gewählt aus Berlin. Ich hoffe, diesmal stimmt der Name, Herr Honig, hallo.
4: Fast. Mein Name ist Honig, aber sonst alles gut.
1: Ach je, dann verzeihen Sie bitte. Sie rufen uns aus Berlin an und wollen wahrscheinlich Herrn Schulze eine Frage stellen, dem Fraktionsvorsitzenden der Linken, oder?
4: Eine Frage und auch ein Statement. Also erstmal finde ich, wir haben jetzt sehr viel über Rente und dergleichen gesprochen. Und was mir gestern aufgefallen ist, also ich muss dazu sagen, ich bin eigentlich ein sehr konservativer Mensch, aber ich habe Kinder in einem Alter, die jung sind und die noch was bewegen wollen. Mir ist aufgefallen, dass die Linken sehr stark gewählt wurden von jungen Leuten. Ich glaube, gestern war die Rede davon von Menschen unter 35, Größenordnung 40%. Das ist jetzt in den bisherigen Ausführungen gar nicht weiter benannt worden. Ich halte es deswegen für sehr wichtig, weil ja damit auch zum Ausdruck kommt, dass das Politikinteresse bei jungen Menschen, was ja manchmal abgesprochen wird, durchaus vorhanden ist. Und das finde ich sehr positiv. Ich fand auch toll, wie die Linken da gejubelt haben, weil wenn sie jetzt bei der CDU reingeschaut haben, waren die Menschen durchaus deutlich viel älter. Ja. Bei der Linken sind das alles sehr viele junge Leute, die halt in dem Alter sind, wo andere Fragen anstehen. Und in Bezug auf Kanzler Merz, und da würde ich gerne auch die Meinung von dem linken Fraktionsvorsitzenden hören, ist, vielleicht könnte Herr Merz ein bisschen abschauen, was sie gut machen. Weil das konnte übrigens die Frau Merkel früher recht gut. Die hat sich immer Positionen zu eigen gemacht, wo sie gesagt hat, da haben die anderen auch recht. Und jetzt nehmen Sie mal junge Menschen. Wir haben das Thema BAföG. Das war in der ganzen Diskussion, also so um Renteneinsparungen, ging das erste Thema, was um ein Jahr verschoben wurde. Was macht es denn mit jungen Menschen, die einen Nebenjob haben müssen, weil sie eben mit dem bisschen BAföG, was es heute gibt, nicht auskommen? Oder die Tatsache, dass sie in Berlin kaum ein- oder zwei Zimmerwohnungen kriegen. Also viele reden ja immer von den jungen Familien mit zwei Kindern. Aber ich finde, dass die allein wohnenden jugendlichen Leute, die ihren beruflichen Weg da einschlagen, dass sie es momentan verdammt hart haben. Da wäre meine Frage, wie wirkt sich denn da Ihre Politik, die Sie da vorhaben, konkret aus? Und könnte der Herr Merz dann auch was lernen?
1: Herr Schulze, ich reiche die Frage weiter.
0: Ja, ganz konkret, das Thema der jungen Menschen ist ja Zukunft. Ja, und ich glaube, wir haben viel über Zukunft gesprochen in diesem Wahlkampf, über die Zukunft Berlins, wo viele junge Menschen ja den Eindruck haben, dass sie nicht die Priorität der aktuellen Politik sind. Das betrifft den Bildungssektor, das betrifft die Kürzungen bei den Hochschulen. In Berlin hat Schwarz-Rot ungefähr 150 Millionen pro Jahr bei den Hochschulen gekürzt. Es werden viele Studienplätze abgebaut gerade. Das Wohnraumthema für junge Menschen ist extrem unzufriedenstellend gelöst. Viele junge Menschen können gar nicht bei ihren Eltern ausziehen, weil es schlicht keinen bezahlbaren Wohnraum gibt. Das heißt, sie bleiben lange bei ihren Eltern wohnen. Wir haben mittlerweile Leute, in Berlin, die sagen ihre Studienplätze ab, weil sie nichts zu wohnen finden. Also die bewerben sich bei einer Berliner Hochschule, kommen dort auch an, können aber dort nicht hinziehen und sagen dann nach 3 Monaten, ich muss wieder gehen. Das sind ganz bittere Realitäten und ich glaube, das spüren die jungen Menschen. Und wir haben als Linke, glaube ich, den Versuch gemacht, mal andere Lösungen zu finden für diese Probleme, als das bisher gemacht worden ist. Also Stichwort Wohnungen. Wir setzen darauf, dass es eine sehr, sehr klare und stringente Regulierung von Dingen wie Mietwucher gibt. Mietwucher ist ja eine Ordnungswidrigkeit oder sogar eine Straftat. Und in Berlin sind sehr, sehr viele Wohnungen viel zu teuer angeboten worden. Und bisher hat das schlicht niemand kontrolliert. Und erst jetzt auf unseren Druck hin gab es entsprechende Preisüberprüfungsstellen, wo die Menschen sich hinwenden können. Und dort wurde festgestellt, dass zehntausende Wohnungen im kriminellen Bereich vermietet werden. Also die Regulierung der bestehenden Mietverhältnisse ist was, was jungen Menschen wirklich hilft. Aber natürlich müssen wir auch bauen. Also bezahlbar bauen. Ja, viele Menschen, auch junge Menschen erleben, dass wenn in ihrer Umgebung ein Haus gebaut wird, dann entstehen dort in der Regel Eigentumswohnungen von 500 bis 700.000 Euro Preis. Da wissen alle jungen Menschen, die in Berlin aufwachsen, dass das nicht ihre Preisklasse ist und dass sie sich niemals eine solche Wohnung werden leisten können. Und das heißt, sie wollen sehen, wo ist denn ihr Platz in dieser Stadt? Wo sind denn ihre Möglichkeiten, ein eigenes Leben aufzubauen? Und deswegen müssen wir bezahlbare Wohnungen bauen, die 7 oder 8 Euro oder 10 Euro Miete kosten, weil das ist etwas, wo junge Menschen dann eine Familie drin gründen können. Das wird im Moment fast nicht gebaut. Also das Thema Wohnraum für junge Menschen ist ein ganz existenzielles. Wir haben natürlich auch die Themen von Freiräumen. Wenn junge Menschen heute weggehen wollen in Berlin, dann sind viele Clubs im Zuge der Immobilienaufwertung beispielsweise schon verschwunden. Und die Freiräume werden immer weniger. Und das heißt, wir müssen auch darauf achten, dass wir Freiräume schützen, wo junge Menschen sich aufhalten können, wo sie ihr Leben als junge Menschen auch genießen können. Auch das ist ein wichtiger Punkt. Und wenn Friedrich Merz sozusagen jetzt diese Kürzungen im sozialen Bereich oder im Bildungsbereich durchsetzt, dann muss man sagen, die jungen Menschen merken, dass sie nicht die Priorität von Friedrich Merz sind. Die meisten jungen Menschen haben gar kein Auto. Sie haben vom Tankrabatt überhaupt nichts. Was sie aber merken, ist, dass sie kein BAföG bekommen, weil die Sätze nicht angepasst worden sind. Und da ist einfach eine Schieflage. Und ich glaube, Merz sollte mal mit jungen Menschen reden. Er sollte mal auf die Jugend hören. Er sollte mal gucken, was soziale Gerechtigkeit für junge Menschen heute eigentlich bedeutet. Und vielleicht eine Politik machen, die nicht die nächsten 3 Monate überblickt, sondern die nächsten 10 Jahre. Hm. Wo soll Deutschland in 10 Jahren stehen?
1: Wobei ich ihn jetzt ganz kurz verteidigen muss, gestern in seiner kurzen Ansprache, direkt nach der Verkündung der ersten Hochrechnungen, hat er ganz explizit die jungen Menschen angesprochen und eben gesagt, dass die Reformen, die Schwarz-Rot oder Rot-Schwarz in Berlin jetzt vorhat, tatsächlich eben auf die jungen Menschen ausgerichtet sind, Stichwort Rente, Stichwort Arbeitsmarkt, Gesundheitsversorgung und so weiter. Also offensichtlich hat er die jetzt doch in den Blick genommen, ne? Jedenfalls.
0: Ja, wobei ja aber der Herr aus Berlin hat das Wort.
4: Ja, genau, wenn ich da was zu ergänzen habe. Es ist ja schon so, dass, wenn man das aus Sicht von dem jungen Menschen sieht, ja, also ich bin 58, kann sagen, naja, bei mir steht die Rente in 10 Jahren oder so an. Das ist relativ überschaubar. Ein junger Mensch sieht momentan nur Kosten auf sich zukommen. Mhm. Auch wenn er möglicherweise sieht, dass es irgendwie für die Alten halt reichen muss und das irgendwo gerecht sein muss. Aber er sieht auch für sich keine Zukunft mehr. Und das ist das, was mir da ein bisschen fehlt. Also nur zu sagen, ihr zahlt dann in 2 Systeme ein und bildet da einen Kapitalstock und so. Das ist es irgendwie nicht. Das ist zu wenig greifbar. Und er kommt halt auch zu nichts rüber. Also aus meiner Sicht müsste er sich ein paar Punkte zu eigen machen. Und ein konkreter Punkt wäre wirklich, die BAföG-Reform vorzuziehen, also früher stattfinden zu lassen. Davon geht die Welt auch nicht unter. Und damit ist es sehr vielen jungen Menschen geholfen. Und vor allem ist ein Zeichen gesetzt worden, dass er die jungen Menschen auch ernst nimmt. Ja. Und wenn er in die Richtung denken würde, wer künftig die Wirtschaft in diesem Lande ist, nämlich diese jungen Menschen, die heute in Ausbildung sind, die studieren oder bereits arbeiten, dann hätte er wahrscheinlich schon viele Punkte, an denen er arbeiten kann, dass er seine Partei wieder zu einer Volkspartei macht. Momentan ist es eher eine Seniorenpartei.
1: Ja, jetzt haben wir noch eine Meldung aus dem Chat. Ich2608 schreibt, weshalb wird das Thema Migration eigentlich hier nicht benannt? Angst vor der Wahrheit, genau deswegen ist die AfD so stark geworden. Und es ist tatsächlich so, die AfD hat ja in Mecklenburg-Vorpommern die Wahlen gewonnen. Sie hat die Wahlen in Sachsen-Anhalt gewonnen. Auch aus der Erzählung heraus, dass Schuld an der Misere, ja, nicht nur Kassel-Merz ist, sondern teilweise auch die Migranten in Deutschland. Warum verfängt diese Erzählung gerade so, Ingo Lierheimer?
3: Naja, die AfD bedient diese Erzählung schon lange. Das ist das Thema, das die Partei überhaupt quasi als Partei gerettet hat. Sie war eigentlich vor den Bundestagswahlen 2017 quasi schon Richtung Versenkung unterwegs, aber das hat sie aus der Versenkung geholt und das ist seitdem ihr Thema. Aber sie hat es auch geschafft, muss man sagen, auch andere Themen zu bespielen. Also Mecklenburg-Vorpommern waren zum Beispiel drei Themen mehr oder weniger gleich auf. Da gehörte Zuwanderung dazu, aber auch soziale Sicherheit und innere Sicherheit. Und ich finde auch interessant, weil Tobias Schulze gerade die Jungen in Berlin angesprochen hat, warum die Richtung Linkspartei gehen und das ja auch mit dem Thema Wohnen, Mieten, Lebensqualität in der Großstadt verbinden und verknüpfen konnte. Wenn wir ein bisschen zurückschauen, dann sehen wir, dass die Jungen sehr volatil wählen in den letzten Jahren. Wir haben die Bundestagswahl 2021 gehabt, wo sie vor allem Grüne und FDP gewählt haben. Wir haben dann die nächste Bundestagswahl gehabt, wo die Linke sehr stark dann auch von den Jungen profitiert hat, aber auch schon die AfD. Und wenn wir jetzt bei den Landtagswahlen schauen, dann ist gerade die AfD bei den jüngeren Gruppen auch sehr, sehr stark. Also das wechselt doch deutlich ab.
1: Wie erklärst du dir das? Die AfD bespielt ja auch Social Media sehr stark. Ist es, gibt es da einen Zusammenhang, dass die jungen Leute sich eher darüber informieren und die AfD da sehr stark ist?
3: Ich vermute eine Mischung. Natürlich das, was du sagst, dass über Social Media manche besser Wahlkampf gemacht haben schon in der Vergangenheit als Manuela Schwesig jetzt in Mecklenburg-Vorpommern, wie beschrieben, spielt natürlich eine Rolle. Heidi Reicheneck bei der Linken hat es sicherlich auch mit demonstriert und vorgemacht. Aber ich glaube, das allein ist es nicht immer. Da hat Tobias Schulze ganz sicher recht, dass man es auch mit Themen verknüpfen muss. Und was die AfD betrifft, hat sie halt einfache Botschaften und Botschaften, die vielleicht auch Menschen, den Namen des Hörers aus Berlin gerade schon wieder leider vergessen, aber der sagt, die jungen Menschen, die Perspektiven suchen, auf die nur Belastungen zukommen, natürlich dann auch empfänglich sind für einfache Botschaften, wenn jemand sagt, wir sorgen dafür, dass es einfach alles bezahlbar ist und alles so wird, wie du dir das vorstellst und wie es schon immer war, ohne konkret zu sagen, wie das eigentlich funktionieren soll.
1: Jetzt haben wir einen Anrufer aus Nordrhein-Westfalen. Wilhelm Rolfing hat angerufen. Hallo, Herr Rolfing.
5: Hallo, wunderschönen guten Abend.
1: Was möchten Sie zu unserer Sendung beitragen heute Abend?
5: Zu der Sendung möchte ich insofern beitragen, dass ich enttäuscht bin von dem Fernsehen. Das Fernsehen, finde ich, befindet sich in einem Wettbewerb zwischen zum Beispiel Herrn Lanz und Frau Maischberger, die beide nur in Richtung Quoten sind. Und Quoten können sie nur machen, wenn sie irgendetwas kritisieren und schlecht machen. Das ist durchaus legal und das ist auch durchaus okay. Aber ich muss gestehen, beide haben nur Negatives, was Herrn Lanz betrifft. Herr Lanz, Herr Merz ist jemand, der im Ausland ein hohes Ansehen genießt. Und ich finde, dass das Fernsehen durchaus auch das begleiten könnte und auch positiv herausarbeiten könnte. Herr Lanz ist im Inland sicherlich nicht der beliebteste, brauchen wir nicht diskutieren. Aber man ist als Bundeskanzler der Vertreter einer extrem großen Exportnation, einem extrem großen Land, was Rohstoffe im Ausland holen muss, und er muss auch eine Nähe zu dem Ausland haben.
1: Also Sie wünschen sich eine positivere Berichterstattung über unseren Kanzler?
5: Eindeutig.
1: Ja, das ist was, ich habe in den letzten Tagen viele Artikel gelesen, auch bei uns online in BR24 dürfen die Userinnen und User ihre Kommentare hinterlassen, und da wurde das durchaus ebenfalls diskutiert. Viele haben geschrieben, dass es häufig die Medien sind, die den Kanzler kritisieren und schlecht schreiben. Ingo Lierheimer, wie nimmst du das wahr? Ist es nicht unsere ureigenste Aufgabe?
3: Das wollte ich gerade ganz flapsig sagen. Dafür sind Journalisten da, dass sie kritisieren, genau hinschauen und allen auf die Finger klopfen. Mhm. Ich glaube, was damit gemeint ist, ist natürlich auch, schau auch auf die andere Seite, schau auf das ganze Bild und erklär dieses ganze Bild. Ich glaube, dass bei den Medien, ich mag diesen Ausdruck nicht, weil es da einfach auch sehr, sehr große Unterschiede gibt, aber dass das bei den meisten trotzdem inzwischen angekommen ist und man natürlich auch versucht, ein ganzes Bild zu zeichnen. Aber natürlich sind Journalisten dafür da, zu kritisieren.
1: Hm. Ein Punkt, ja, sagen Sie gerne, Herr Rolfing.
5: Ich finde, das ist korrekt und das ist auch durchaus okay. Aber gehen Sie mal morgens um 7 zu Ihrem Auto, fahren ins Büro und Sie haben Mitarbeiter, die durchaus auch ihre Taten kritisieren sollten, aber auch loben. Dieses Zusammenspiel zwischen Lob und Tadel, das vermisse ich. Das ist im Moment, es geht mir offensichtlich nur um Quoten. Quoten zwischen ARD, Quoten zum ZDF oder auch wem auch immer. Mhm. Ich bin der Meinung, und das ärgert mich ein wenig mehr, dass durchaus auch ein Politiker es verdient hat, gelobt zu werden. Ein Herr Klopp verdient 14 Millionen.
3: Ist aber kein Politiker.
5: Okay, Merz tut sich das an, was er da gerade macht. Und sein Vorgänger, der Herr Schulz, war in der gleichen Situation. Und da müssten wir mal langsam wach werden und gemeinsam die Dinge nach vorne bringen.
1: Also nicht nur
5: politisch. Gemeinsam. Und wir müssen kritisieren, ganz logisch, ganz klar. Aber wir müssen auch loben. Und irgendwo einen Konsens finden zwischen den beiden Positionen, Lob und Tadel.
1: Ja.
3: Ich verstehe, was Sie meinen, wenn ich das ganz kurz noch ergänzen darf. Aber ich glaube, unter gemeinsam würden Sie mich als Journalist nicht mit ins Boot bringen, weil es ist Aufgabe der Politik und Aufgabe von Journalisten ist es, die Politik zu begleiten und zwar kritisch zu begleiten. Es ist vielleicht aber Aufgabe der Gesellschaft. Also es ist ja nicht nur Aufgabe der Medien, sondern es ist ja auch die Gesellschaft, die vielleicht auch mal, wie in dieser Sendung auch, viele Anrufer auch darauf hinweisen, dass manches vielleicht ja auch gut gedacht ist, vielleicht nicht handwerklich perfekt umgesetzt, aber im Ansatz richtig und dass man auch drüber diskutieren kann, wie auch immer. Das ist ja gelebte Demokratie. Nur Aufgabe der Medien ist es sicherlich nicht, gemeinsame Sache zu machen mit der Bundesregierung und auch nicht mit Jürgen Klopp übrigens.
5: Ja, nun lassen Sie den Namen mal mit Klopp außen vor. Das war okay oder nicht. Okay. Das lassen wir mal bitte. Aber es geht mir doch darum, die Bevölkerung hört doch das, sieht doch das Fernsehen, sieht doch die Kommentare. Es sieht nichts Positives im Moment, wenn man solche Sendungen guckt. Und ich gucke die regelmäßig. Ja. Und ich muss gestehen, ich bin in einer Situation, dass ich so langsam einfach den Mut verliere, diese Sendungen zu sehen. Weil ich bin der Meinung, Lob und Tadel gehört zusammen. Und man kann durchaus auch, wenn man kritischer Journalist ist, durchaus auch mal loben oder sagen, das und das und das gefällt uns. Bitte bedenkt mal, das ist aus dem Grunde gesagt oder getan worden. Das heißt ja nicht, dass Sie nicht kritisieren müssen. Im Gegenteil, Sie müssen kritisieren. Aber Sie können Sie jetzt kleingeschrieben. Ich spreche nicht mit Ihnen persönlich. Aber Sie können also vom Grundsatz das doch auch beobachten, dass das bei dem Herrn Scholz war. Der ist doch genauso kritisiert worden. Ich rede auch nicht über CDU, SPD oder wie auch immer. Ich rede ganz allgemein. Ich rede darüber, wenn Sie morgens ins Büro fahren und Sie werden nur kritisiert, dann haben sie keine Lust mehr oder ja. Die Lust wird reduziert. Und
1: da muss man schon viel Motivation aus sich heraus aufbringen. Ja. Immerhin, ja. CSU-Chef Söder hat heute Manuela Schwesig für ihren Wahlkampf in Mecklenburg-Vorpommern gelobt und ihren Biss, den sie dort zutage gelegt hat, das hört man auch nicht alle Tage.
5: Das habe ich zur Kenntnis genommen und das fand ich positiv. Und das sind die Dinge, die ich meine. Das hat doch nichts nur mit Journalist oder zu tun. Es ist eine Verantwortung, eine Gemeinsamkeit, eine Stärke zu entwickeln. Mhm. Das hat uns ausgezeichnet. Und das geht und geht mehr und mehr verloren.
1: Aber wenn man jetzt mal über die mediale Berichterstattung hinausschaut, es ist schon so, dass man das Gefühl hat, die Gesellschaft ist ziemlich polarisiert momentan. Also was gerade fehlt, ist eine starke Mitte mit einer guten Erzählung, für die Kanzler Merz eventuell stehen könnte. Berlin hat das jetzt wie unter dem Brennglas gezeigt, Herr Schulze. Die Linke ist sehr stark, die AfD hat auch sehr dazu gewonnen. Alles dazwischen schaut so ein bisschen ja enttäuscht in die Röhre, sage ich jetzt mal flapsig. Wie kann es jetzt in Berlin weitergehen? Wie werden Sie da einen versöhnlichen Ton finden, um wieder konstruktive Politik zu gestalten?
0: Ja, die Polarisierung hat ja vor allem im politischen Spektrum stattgefunden, nicht unbedingt so in der Bevölkerung, glaube ich, sondern es gab dort eine Auseinandersetzung zwischen, sagen wir mal, einem eher bürgerlichen bis wirtschaftsfreundlichen Kurs der CDU auf der einen Seite und einem, sagen wir mal, auf die Arbeitnehmermitte und die arbeitenden Menschen der Stadt orientierten Kurs von der Linken auf der anderen Seite. Und es gab auch eine Auseinandersetzung zwischen zwei Personen. Ich würde es nicht als Polarisierung unbedingt bezeichnen, sondern eher bei der Frage, dass den Menschen die Erfahrung genommen wurde, dass Politik auch mal etwas für sie tut, was sie persönlich in ihrem Alltag spüren und was sie in ihren zukünftigen Lebenschancen erleichtert oder ihre Zukunftsperspektiven verbessert. Ich glaube, wir haben in den letzten Jahren seit Corona über den Ukraine-Krieg die Preissteigerung sehr viel gesehen, wo die Leute das Gefühl hatten, also für mich schränkt sich eigentlich die ganze Zeit was ein. Mein Geld ist immer weniger wert, mein Lebensstandard sinkt, meine Kinder werden in Zukunft nicht dieselben Perspektiven haben wie ich selbst, die Bildungsperspektiven sind schwierig und so weiter. Jetzt steigt auch die Arbeitslosigkeit wieder. Und das sind Dinge, das macht den Menschen Angst und es gibt eigentlich wenig Erzählung, die dagegen steht. Und das ist auch was, wenn wir ja mal kurz zu Herrn Merz kommen wollen, dass er nicht versteht, oder wo er den falschen Weg geht. Also wenn er jetzt die Steuern senkt, für auch wenn es nur für die Gering- und Mittelverdiener ist, dann wird das Folgen haben, die die Leute direkt spüren. Und zwar nicht in ihrem eigenen Geldbeutel, sondern in ihrer Infrastruktur. Weil er spart ja auch an ganz vielen Dingen, beispielsweise beim öffentlichen Nahverkehr, beispielsweise beim Unterhaltsvorschuss, in den Gesundheitsleistungen und so weiter. Das heißt, die Leute kriegen auf der einen Seite ein ganz klein bisschen weniger Geld, die sie an Steuern bezahlen müssen, und auf der anderen Seite aber die Kürzung in der Gesundheitsvorsorge. Und ich wette mit Ihnen, wenn Sie Menschen auf der Straße fragen, was ihnen wichtiger ist, 10 Euro weniger Steuern zu bezahlen oder das Krankenhaus um die Ecke zu behalten oder eine vernünftig funktionierende Bahn, dann werden die Leute sagen, sie entscheiden sich für die Bahn und sie entscheiden sich für die Gesundheitsversorgung. Und das ist das, was Merz nicht versteht, sozusagen, dass er denkt, jetzt reicht es den Leuten ein bisschen was ins Portemonnaie zu tun und das wiegt dann die ganzen anderen Zumutungen, die sie so tagtäglich erleben, auf. Das ist nicht so. Die Leute wollen eine Perspektive nach vorne haben. Sie wollen eine funktionierende Infrastruktur, einen modernisierten Sozialstaat haben, der sie trägt. Und wenn Merz das nicht hinbekommt, und er wird es mit Wirtschaftswachstum nicht hinbekommen, weil dazu die Rahmenbedingungen zu schwierig sind außenrum. Wenn er es also nicht hinbekommt, ein soziales Gemeinwesen zu organisieren, das die Leute in ihrem Alltag spüren, dann wird diese schiefe Ebene, auf der er gerade ist, auch nicht aufhören. Sondern er muss eine Kehrtwende hinlegen. Ob er dazu in der Lage ist, weiß ich nicht. Ob die SPD dazu in der Lage ist, weiß ich auch nicht. Aber für die SPD geht es ja ums Überleben.
1: Danke, Herr Schulze. Das waren nochmal ganz konkrete Vorschläge von Berlin nach Berlin an Friedrich Merz. Und das war Mitreden Deutschland diskutiert am Tag nach der Wahl in Berlin und in Mecklenburg-Vorpommern. Vielen Dank, dass so viele von Ihnen, dass so viele von euch angerufen haben und uns geschrieben haben im Chat von Mitreden, den wir auf YouTube betreiben. Danke an meine Gäste. Tobias Schulze von der Linken in Berlin, Ingo Lierheimer, Leiter unserer Redaktion Politik und Hintergrund des Bayerischen Rundfunks. Ja, und die nächste Ausgabe von Mitreden, die gibt's hier schon am Donnerstag und zwar um kurz nach 19 Uhr, dann wieder mit meinem Kollegen Christian Ort. Und der sendet diesmal live aus Lenggries in Oberbayern. Volle Gipfel, wenig Schnee, wie schützen wir die Alpen, wird am Donnerstag die Frage sein. Schalten Sie ein.

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1: Um 22 Uhr mit Katja Kindermann. Kanzler Merz erwägt offenbar in der Frage der Krankenversicherung einen Kurswechsel. Das Nebeneinander von privater und gesetzlicher Versicherung werde von vielen Menschen als Gerechtigkeitsproblem betrachtet, so Merz. Birte Sönnigsen in Berlin fasst zusammen, was Merz genau gesagt hat.
2: Es klingt so, als wollte Friedrich Merz das bisherige System von gesetzlicher Krankenversicherung auf der einen und privater Krankenversicherung auf der anderen Seite in Frage stellen. Merz hat gesagt, wenn sich der Eindruck verfestigt, Privatversicherte bekommen sofort jede Leistung und gesetzlich Versicherte müssten Wochen und Monate warten, dann sei das ein Gerechtigkeitsproblem. Das will er verändern. Wie? Das ist aber völlig offen geblieben. Und das ist auch wirklich überraschend, denn der Kurs der CDU ist da bisher sehr klar. Sie ist für so ein duales System aus gesetzlicher und privater Krankenversicherung. Eine Einheitsversicherung hat die CDU bisher immer abgelehnt.
1: Der Parteivorstand der SPD in Mecklenburg-Vorpommern hat sich erwartungsgemäß hinter den Vorschlag von Ministerpräsidentin Schwesig gestellt, mit Linken und Grünen über ein Regierungsbündnis zu sprechen. Der Vorstand habe sich einstimmig dafür ausgesprochen, hieß es nach einer Sitzung des Gremiums in Güstrow. Bei der CDU in MV ist Landeschef und Spitzenkandidat Peters indes zurückgetreten. Die IG Metall hat heute mit bundesweiten Aktionen gegen Stellenabbau und Werksschließungen in der Automobilindustrie demonstriert. Nach Angaben der Gewerkschaft beteiligten sich rund 175.000 Beschäftigte. IG Metall-Chefin Benner sagte, diese seien nicht länger bereit, für eine Krise zu zahlen, die sie nicht verschuldet hätten. Die Unternehmen müssten endlich begreifen, dass Leute rausschmeißen die Wirtschaft nicht retten werde, so Benner. Seit fast einem Jahr betreibt der Hollywood-Konzern Paramount die Übernahme des traditionsreichen Unternehmens Warner Brothers. Jetzt gibt es offenbar eine Einigung. Medienberichten zufolge hat Paramount einen Vergleich mit Kalifornien und 11 weiteren Bundesstaaten geschlossen. Die hatten zuvor gegen die Übernahme geklagt. Aus Los Angeles, Reinhard Spiegelhauer.
3: Mehrere Nachrichtenagenturen und andere Medien berichten unter Berufung auf mit den Verhandlungen vertraute Quellen von einer Einigung. Teil des Vergleichs sei unter anderem, dass die beiden Fernsehsender CBS, Teil von Paramount, und der zu Warner gehörende Nachrichtenkanal CNN getrennt und unabhängig voneinander weitergeführt werden. Die mögliche Verschmelzung und Umformung der beiden Sender war im Zusammenhang mit der geplanten Fusion viel diskutiert worden. Die 12 klagenden Bundesstaaten hatten argumentiert, der Zusammenschluss von Paramount und Warner könne den Wettbewerb bei Film und Fernsehen verringern und zu höheren Preisen führen.
1: Das waren die Nachrichten. Das Wetter in Deutschland. In der Nacht im Erzgebirge letzte Schauer, Tiefstwerte 15 Grad auf Helgoland bis 1 Grad im Bayerischen Wald. Morgen teils heiter, teils bewölkt, meist trocken. Die Temperaturen liegen dann bei 13 bis 24 Grad. Die Zeit, es ist jetzt 22.03 Uhr.
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5: Die A4 Dresden Richtung Görlitz, der Tunnel Königshainer Berge, ist wegen Wartungsarbeiten bis 5 Uhr in beiden Richtungen gesperrt. Die empfohlene Umleitung führt über die U4 und U5. Die A24 Berlin Richtung Hamburg ist zwischen Herzsprung und Dreieck Wittstock-Dosse nach einem Unfall gesperrt. Die A29 Oldenburg Richtung Ahlhorner Heide ist zwischen Wardenburg und Großenkneten bis Freitag jeweils 5 Uhr wegen einer Nachtbaustelle gesperrt. Die Umleitung führt über die U30. Weiter auf der A40 Essen Richtung Dortmund zwischen dem Dreieck Bochum West und Zentrum. Eine Sperrung wegen Bauarbeiten bis Freitag. Die A45 Gießen Richtung Aschaffenburg ist zwischen Altenstadt und Hammersbach wegen Bergungsarbeiten gesperrt. Die Umleitung führt ab Altenstadt über die U60. Dann die A94 Passau Richtung München zwischen Kirchham und Malching. Hier ist der Tunnel in beiden Richtungen gesperrt. A115 Dreieck Nutetal Richtung Dreieck Funkturm ist zwischen Kreuz Zehlendorf und der Spanischen Allee wegen Bauarbeiten bis ca. 5 Uhr gesperrt. Die A620 Saarlouis Richtung Saarbrücken ist zwischen Klarental und Gersweiler wegen einer Nachtbaustelle gesperrt. Und die A100 Wilmersdorf Richtung Neukölln ist zwischen Schmargendorf und der Detmolder Straße wegen einer Nachtbaustelle gesperrt. Gute Fahrt.
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5: Herzlich willkommen aus dem Studio von NDR Info in Hamburg. Ich bin Milad Kupay. Schön, dass Sie dabei sind. Es ist der Tag nach den Landtagswahlen in Berlin und Mecklenburg-Vorpommern, auf den wir jetzt in dieser Nacht schauen. Die AfD wird im Nordosten stärkste Kraft, zusammenarbeiten will aber keine andere Partei mit ihr. Die Linkspartei stellt in Berlin wohl bald den oder die erste regierende Bürgermeisterin. Historisch auch die CDU, die zum ersten Mal den Einzug in den Schweriner Landtag verpasst. Und historisch vor allem, weil der regierende Kanzler quasi vor der ersten Hochrechnung ein Statement abgab und bei dem sich alle einig sind, dass sein politisches Amt noch nie so sehr auf wackeligen Beinen steht wie in diesen Tagen.
6: Meine Damen und Herren, herzlich willkommen.
7: Schon wieder muss Friedrich Merz sich erklären und als hätte der Bundeskanzler nicht schon genug Ärger, läuft es auch diesmal nicht rund.
6: Okay, gibt es da irgendwo ein Problem mit dem Ton? Können wir das mal versuchen zu lösen? Das liegt nicht in meiner Hand.
7: Und was ist mit der CDU? Liegt deren Schicksal noch in der Hand des Parteichefs?
6: Es hat weder gestern Abend noch heute Vormittag von irgendjemandem irgendeine personelle Frage, geschweige denn eine Personaldebatte gegeben. Von niemandem.
7: Die CDU ist gerade aus dem Landtag in Mecklenburg-Vorpommern geflogen. Für die Partei, so Friedrich Merz, stellen sich grundsätzliche Fragen.
6: Wir werden über die Arbeit und die Struktur der Partei sprechen, über unser Programm und über das Profil der CDU. Wir haben, um es offen zu sagen, auf zu viele Fragen keine zufriedenstellenden Antworten mehr.
7: Keine Antworten, auch nicht von den Ministerpräsidenten, die ziehen am Morgen wortlos an den Kameras vorbei. Gar nicht wortkarg. Die AfD, sie ist sich sicher, die CDU als Volkspartei abzulösen. Die Parteichefs Tino Chrupalla und Alice Weidel.
8: Es ist nicht unsere Aufgabe, sie zu zerstören. Das haben die Wähler entschieden in Mecklenburg-Vorpommern. Und ich möchte vielleicht auch mal mit einer Einordnung aufräumen, die CDU als konservativ darzustellen. Die CDU scheint konservativ. Sie ist nicht mehr konservativ.
9: Wenn sie beliebig werden in ihren Positionen, dann braucht man sie nicht mehr. Und ob uns das nun freut oder nicht, ist völlig unerheblich. Uns geht es ja gar nicht darum. Uns geht es darum, dass es den Menschen in diesem Land besser geht.
7: Ganz anders sehen das die Grünen. Parteichef Felix Banaschak bedauert, dass die CDU nicht mehr im Schweriner Landtag sitzt.
10: Die ganze Bundesrepublik Deutschland braucht eine einigermaßen aufgeräumte, stabile, konservative Partei.
7: Den Grund für die Probleme sieht er beim Bundeskanzler.
10: Ich kann nur hoffen und mir wünschen, aber ich erwarte es auch, dass die Union als zentrale Kraft, die dieses Land hat, und als Regierungspartei jetzt die Kurve bekommt und dass auch Friedrich Merz die Kurve bekommt. Und das geht nicht mit Durchhalteparolen, das geht nicht mit Kopf durch die Wand, sondern das geht mit einer ehrlichen Selbstkritik.
7: Selbstkritik ist auch bei der Linken nachgefragt, denn auf der Wahlparty in Berlin tauchte ein Clanboss auf und ein Vertreter einer anti-israelischen Gruppe, die als extremistisch eingestuft wird. Nicht auf Einladung der Partei, wie sie betont. Die Linke hat zwar die Wahl in Berlin gewonnen, sieht sich aber nun erneut mit Antisemitismusvorwürfen konfrontiert. Und dazu sagt Parteichefin Ines Schwertner.
11: Ich möchte nicht, dass jüdische Menschen Angst haben müssen in Deutschland. Deswegen werden wir uns dafür einsetzen, dass Antisemitismus ernst genommen wird bei uns in der Partei. Aber genauso auch auf den Straßen, in den Fußballvereinen, überall in Deutschland. Und gleichzeitig aber auch die israelische Regierung und das Militär kritisieren dürfen.
7: Nach drei Wahlen sucht die Politik mal wieder nach Antworten. Auch die SPD.
12: Bleibt das klare Signal der Wählerinnen und Wähler in allen drei Landtagswahlen. Wir sind nicht einverstanden mit dem, was ihr da tut in Berlin.
7: Sagt Parteichef Lars Klingbeil.
12: Wenn die Bürgerinnen und Bürger in unserem Land Reformen wahrnehmen als etwas, das ihr Leben bedroht und das nur zur Verschlechterung führt, dann ist es nicht nur die Kommunikation bei uns, die besser werden muss, sondern an der einen oder anderen Stelle auch die Substanz der Reform.
7: An der Koalition mit der Union halte man fest, betont die SPD-Spitze. Und auch der Bundeskanzler will mit dieser Regierung weitermachen.
5: Gabor Hallers mit Reaktionen aus Berlin am Tag nach den Landtagswahlen in Berlin und Mecklenburg-Vorpommern. Jetzt haben wir einige Stimmen aus der Politik gehört, aber was ist mit den Menschen, die wählen gegangen sind? Warum haben sie sich wie entschieden? Friedrichshain-Kreuzberg in Berlin war einst eine sichere Bank für die Grünen, doch diesmal ging kein einziges Direktmandat an sie und auch nirgendwo dort holten sie die meisten Zweitstimmen. Hier hat erstmals die Linke komplett abgestaubt. Harry Sass war am Cottbusser Tor unterwegs und hat sich dort mal umgehört.
13: Ich habe die gewählt, die auch hoffentlich in Berlin die Bürgermeisterin werden wird.
14: Ich habe links gewählt, komplett.
15: Ich habe Linke gewählt.
16: Ich habe die Grünen gewählt. Ich habe die CDU gewählt.
17: Dann Linke.
18: Und was haben Sie vorher gewählt, vor drei Jahren?
17: Grüne.
19: Da ist da der Schmelztiegel der Kulturen, der Einkommensschichten, der Sprachen und Launen.
15: Was viele von ihnen eint, sie wollen die Linke. Bemerkenswert, denn bisher galt der Bezirk als sicherer Hafen für die Grünen. Die Zuversicht, hier abzuräumen, liest man auch auf den immer noch hängenden Wahlplakaten und an den Litfaßsäulen. Für ein Berlin mit grünem Bürgermeister war ein Wahlslogan. Nun könnte es eine linke Bürgermeisterin werden. Elif Eralp hat in Wahlkreis 1, also genau hier rund um den Kotti, über 50% der Erststimmen bekommen. Ein ehemaliger Grünen-Wähler erzählt uns, warum er zur Linken gewechselt ist.
17: Ich habe auch die Linke gewählt, weil ich habe das Gefühl, dass das ist die einzige Partei, die was in Berlin verändert zum Positiven, weil alle anderen jetzt seit Jahren mitregiert haben und irgendwie es überhaupt nichts vorangebracht hat, jetzt gerade mit dem Thema Mieten und soziale Verdrängung und so weiter.
15: Probleme mit dem Wohnungsmarkt und der Wunsch nach sozialer Gerechtigkeit. Man hört diese Themen immer wieder, wenn es darum geht, warum die Linke hier stimmenstärkste Partei wurde. Ja, auch Umweltschutz, der Wunsch nach sicheren Fahrradwegen, klassische Grünen-Themen werden genannt. Aber dieses Mal haben andere Aspekte die Wählerinnen und Wähler hier zum Gang zur Wahlurne motiviert.
14: Vor allem wegen der Mietensache und ja, weil sie einfach die Partei sind, die der am meisten vertraue, die sozialen Probleme anzugehen. Immer noch.
19: Wegen dem Wohnungsmarkt.
20: Weil ich für Umverteilung und für Gerechtigkeit bin und gegen Kapitalismus und finde, dass die Voraussetzungen in einer Großstadt dafür eher geeignet sind als vielleicht woanders.
15: Ob die Partei Berlin am Ende regieren wird, ist noch offen. Am Freitag will sich die Linke erstmal zum Parteitag treffen.
5: Stimmen aus Berlin zur Wahl des Abgeordnetenhauses gesammelt von Harry Sass. Nach den Wahlen in Berlin und Mecklenburg-Vorpommern gibt sich der Kanzler nachdenklich, aber unbeirrbar. Die SPD hält sich mit Kursänderungen bei den Reformprojekten noch zurück. AfD und Linke sind weiter im Aufwind. Was sind die Folgen für die Bundespolitik? Dazu jetzt die Meinung von Anna Engelke aus dem ARD-Hauptstadtstudio in Berlin.
21: Die Meinung. Ich melde mich bei Ihnen mit meinem Kommentar aus einer hochnervösen Hauptstadt. Die drei Landtagswahlen in diesem September haben gezeigt, die Parteien am rechten und am linken Rand sind stark und stärker und die Parteien in der Mitte, sie sind kleiner geworden, haben weniger Gewicht. Die ehemals stolze Volkspartei CDU ist sogar aus einem Landtag geflogen, zum ersten Mal in ihrer mehr als 80-jährigen Geschichte. Von einer tiefen Zäsur spricht auch Friedrich Merz. Wie mies es um den Bundeskanzler Friedrich Merz steht und wie sehr er auch selbst dafür verantwortlich ist, das ist viel besprochen. Zu markiges Auftreten, zu große Versprechen, zu schlechtes Handwerk. Der Bundeskanzler ist unbeliebt wie kein anderer Kanzler vor ihm. Warum also sollte er weitermachen? Darauf muss Friedrich Merz in den nächsten Tagen und Wochen eine Antwort finden. Und lediglich die, dass es gerade niemand anderen in der CDU oder CSU gibt, der dafür den Finger hebt, diese Antwort trägt auf Dauer nicht. Und auch die SPD muss sich überlegen, welche Rolle sie in dieser Bundesregierung spielen will. Wollen die Sozialdemokraten Manuela Schwesigs Beispiel in Mecklenburg-Vorpommern folgen und Opposition in der eigenen Regierung sein? Oder wollen sie tatsächlich noch regieren? So ganz klar ist das nicht. Das Problem: sämtliches Führungspersonal in der schwarz-roten Koalition, angefangen von Friedrich Merz über Lars Klingbeil bis hin zu Bärbel Baas, ist angeschlagen, hat nur noch wenig Autorität. Keine guten Aussichten, um über die großen Fragen zu verhandeln, etwa wie künftig die Rentenversicherung aussehen soll, die Kranken- oder die Pflegeversicherung. Aber dennoch, CDU, CSU und SPD haben schon ein Stück des gemeinsamen Regierungswegs hinter sich gebracht. Und auch im Ausland sind viele froh über die Koalition mit Friedrich Merz an der Spitze. Außerhalb Deutschlands haben die Landtagswahlergebnisse, insbesondere die Erfolge der AfD, für regelrechtes Entsetzen gesorgt. In den europäischen Hauptstädten sind viele nervös, während Russlands Machthaber Putin sein Glück wohl kaum fassen kann. Selbst wenn es sich anders anfühlt, CDU, CSU und SPD stellen auch nach diesen drei Landtagswahlen die Bundesregierung. Und es wäre schön, sie handelten danach. Immerhin trägt ihr Koalitionsvertrag den Titel Verantwortung für Deutschland. Die große Frage ist allerdings, haben die Beteiligten noch die Kraft dazu?
5: Das war die Meinung von Anna Engelke aus dem ARD-Hauptstadtstudio.

0: Und die Zeit, jetzt ist es 22.15 Uhr.
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2: Einige Fußballvereine nutzen die Pause wegen der Länderspiele, um neue Trainer zu verpflichten. Bundesligist Borussia Mönchengladbach wird seinen neuen Chefcoach angeblich in Kürze vorstellen. In der zweiten Liga hat Hannover 96 heute Sandro Wagner als Nachfolger von Christian Tietz präsentiert. Aus Hannover berichtet Christopher Klein.
3: Sehr ruhig und zurückhaltend und damit ganz anders als in der Vergangenheit gab sich Sandro Wagner bei seinem ersten öffentlichen Auftritt in Hannover. Seinen Schritt zu 96 begründete der 38-Jährige vor allem mit einem positiven Bauchgefühl.
4: Wir haben da echt tolle Jungs auch in der Kabine sitzen und da habe ich einfach Lust auf die Aufgabe und deswegen freue ich mich und deswegen glaube ich, dass das auch eine gute Sache ist und auch werden kann.
3: Das Ziel, für das Wagner von Sportgeschäftsführer Jonas Bold geholt wurde, ist klar. Hannover soll am besten kurzfristig, aber mindestens mittelfristig wieder um den Bundesliga-Aufstieg mitspielen.
5: Wir wollen uns da nicht wehren. Wir wollen uns auch nicht vor Erfolg wehren und vor einer Erwartungshaltung. Man muss die Erwartungshaltung aber immer bewusst richtig einordnen. Und wenn der Erfolg sich dann schneller einstellt, umso besser.
3: Bis zum nächsten Ligaspiel in 3 Wochen in Magdeburg hat Sandro Wagner jetzt Zeit, seine neue Mannschaft kennenzulernen und die ersten sportlichen Schlüsse zu ziehen. Persönlichen Druck empfindet er trotz der großen Erwartungshaltung nicht.
6: Ich habe eher Lust, gemeinsam hier hoffentlich was Cooles auf die Beine zu stellen. Von dem her sehe ich eher das Positive an der ganzen Geschichte.
3: Eine Geschichte, die bei Hannover 96 so ganz anders begann, als viele es vielleicht erwartet hatten. Mit einem ruhigen, fast schüchternen Auftritt des neuen Trainers Sandro Wagner.
2: Drittligist Hansa Rostock hat André Breitenreiter verpflichtet, der in der Bundesliga unter anderem Schalke 04 und die TSG Hoffenheim trainierte. Das gab der Verein am Abend bekannt. Breitenreiter übernimmt den Job in Rostock von Daniel Brinkmann, den der FC Hansa vor einer Woche entlassen hatte. Der langjährige Ausrüster Adidas und der Deutsche Fußballbund werden am 3. November das letzte gemeinsame Nationaltrikot vor dem Wechsel des DFB zu Nike präsentieren. Das hat Adidas heute in einem Instagram-Werbeclip angekündigt. Nach 77 Jahren Partnerschaft wird der DFB im nächsten Jahr zum Adidas-Rivalen Nike wechseln. Das Unternehmen aus den USA bezahlt dafür angeblich 100 Millionen Euro pro Jahr. Die deutsche Nationalelf bestreitet am Donnerstag ihr erstes Spiel unter dem neuen Bundestrainer Jürgen Klopp. Die DFB-Auswahl muss zum Auftakt der Nations League in Amsterdam gegen die Niederlande antreten. Inforadio wird das Spiel live übertragen. Luis de la Fuente soll bei Weltmeister Spanien eine Ära prägen. Der Verband des Landes hat heute einstimmig beschlossen, den Vertrag mit dem Nationaltrainer bis 2032 zu verlängern. De la Fuente arbeitet seit 13 Jahren für den spanischen Verband. Vor dem Triumph bei der Weltmeisterschaft in diesem Sommer hatte er bereits je einmal die EM und die Nations League gewonnen. Dazu kommen 3 Titel bei Nachwuchs-Europameisterschaften. Der Sport mit Thomas Kroh.
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7: Der Tag in Berlin und Brandenburg mit Stefan Auschwart am Mikrofon. Die Linke hat die Wahl zum Berliner Abgeordnetenhaus gewonnen. Eine rot-rot-grüne Koalition wäre möglich. Die Linke hat auch einst grüne Hochburgen erobern können, etwa den Bezirk Friedrichshain-Kreuzberg. Dort ging kein einziges Direktmandat an die Grünen. RBB24-Reporter Harry Saas war am Cottbusser Tor und hat sich dort umgehört.
8: Das Cottbusser Tor. Vorbei am Gemüsestand, an Menschen, die gerade ihre Einkäufe machen. Viele haben es eilig. Nur jene 2 Frauen nicht, die sich zum Mittagskäffchen in der Sonne treffen.
9: Ich habe die gewählt, die auch hoffentlich in Berlin die Bürgermeisterin werden wird.
10: Ich habe links gewählt, komplett.
11: Ich habe Linke gewählt.
12: Ich habe Linke gewählt.
13: Ich habe die Grünen gewählt.
14: Ich habe Grün-Grün-Volt gewählt.
15: Ich habe die CDU gewählt.
16: 3-mal die Linke gewählt.
17: Ach, was denn, Linke.
18: Und was haben Sie vorher gewählt, vor 3 Jahren?
17: Grüne.
8: Da ist da der Schmelztiegel der Kulturen, der Einkommensschichten, der Sprachen und Launen. Was viele von ihnen eint, sie wollen die Linke. Bemerkenswert, denn bisher galt der Bezirk als sicherer Hafen für die Grünen. Die Zuversicht, hier abzuräumen, liest man auch auf den immer noch hängenden Wahlplakaten und an den Litfaßsäulen. Für ein Berlin mit grünem Bürgermeister war ein Wahlslogan. Nun könnte es eine linke Bürgermeisterin werden. Elif Eralp hat in Wahlkreis 1, also genau hier rund um den Kotti, über 50% der Erststimmen bekommen. Ein ehemaliger Grünen-Wähler erzählt uns, warum er zur Linken gewechselt ist.
11: Ich habe auch die Linke gewählt, weil ich habe das Gefühl, das ist die einzige Partei, die was in Berlin verändert zum Positiven, weil alle anderen jetzt seit Jahren mitregiert haben und irgendwie es überhaupt nichts vorangebracht hat, jetzt gerade mit dem Thema Mieten und soziale Verdrängung und so weiter.
8: Probleme mit dem Wohnungsmarkt und der Wunsch nach sozialer Gerechtigkeit. Man hört diese Themen immer wieder, wenn es darum geht, warum die Linke hier stimmenstärkste Partei wurde. Ja, auch Umweltschutz, der Wunsch nach sicheren Fahrradwegen, klassische Grünen-Themen werden genannt. Aber dieses Mal haben andere Aspekte die Wählerinnen und Wähler hier zum Gang zur Wahlurne motiviert.
10: Vor allem wegen der Mietensache und ja, weil sie einfach die Partei sind, der am meisten

0: mit einem Versprechen angetreten. Sie wollen die großen Wohnungskonzerne enteignen gegen Entschädigung. Ein entsprechender Volksentscheid vor 5 Jahren ergab dafür eine Mehrheit. In einer Infratest-Nachwahlbefragung jetzt war die Mehrheit dagegen. RBB24-Reporter Felix Leitmeier hat sich mit der Wohnungsfrage beschäftigt.
1: Sven Weikert von den Unternehmensverbänden Berlin-Brandenburg hat vor sich auf dem Schreibtisch eine Liste ausgebreitet. Was er dort sieht, gefällt ihm nicht.
2: Also wir haben hier eine Übersicht der Baugenehmigung und wir lagen vor 10 Jahren noch bei 25.000 Baugenehmigungen im Jahr. Wir sind jetzt in 2024/25 bei rund 10.000. Wir wollten als Land 20.000 Wohnungen im Jahr bauen. Das war der große Plan. Wir liegen jetzt deutlich drunter.
1: Damit sich an der Wohnungsnot in der Hauptstadt etwas ändert, braucht es für Weikert vor allem eines.
2: Neubau, schneller Neubau, günstiger Neubau, damit auch der Anteil an Sozialwohnungen erhöht werden kann.
1: Eine mögliche Vergesellschaftung großer Wohnungsunternehmen, wie sie die Linke fordert, würden die Unternehmensverbände ablehnen, sagt Weikert.
2: Also erstmal wären das dramatische finanzielle Folgen, weil man geht von bis zu 36 Milliarden Euro aus, die das kosten wird. Es wird ein juristisches Tauziehen werden, womit niemandem geholfen ist. Ich habe nicht eine Wohnung mehr damit. Ich muss bauen.
1: So sieht das auch Kai Warnecke, Präsident des Verbands Haus und Grund, der die Interessen von privaten Haus-, Wohnungs- und Grundeigentümern vertritt. Er sagt, die Debatte über eine mögliche Vergesellschaftung könne bedeuten, dass der Wohnungsmangel noch größer wird. Denn sie schrecke Bauinvestoren ab.
3: Das Signal zu den großen Unternehmen lautet natürlich, ihr könnt hier zwar noch investieren, müsst aber immer damit rechnen, dass wir euch die Wohnungen wegnehmen. Das heißt, diese Unternehmen werden versuchen, nicht mehr auf den Berliner Wohnungsmarkt zu gehen, dort Wohnraum zu haben. Sie werden verkaufen. Damit wird der Markt insgesamt nachgeben. Und deswegen gehe ich davon aus, dass sich der Wohnungsmarkt dramatisch verschlechtern wird für die Mieterinnen und Mieter in Berlin.
1: Sebastian Bartels, Geschäftsführer des Berliner Mietervereins, teilt diese Sorgen nicht.
4: Also sicherlich werden einige Unternehmen nicht mehr so stark oder gar nicht mehr in Berlin investieren, die hochpreisigen insbesondere. Aber da muss man auch fragen, ist das denn so schlimm, wenn der teuerste Luxuswohnungsbau, den sich niemand leisten kann, wenn der verschwindet, wenn die Investoren das nicht mehr machen, dann ist das kein Verlust für die Stadtgesellschaft. Im Übrigen glaube ich, dass viele trotzdem noch investieren.
1: Eine Vergesellschaftung großer Immobilienkonzerne unterstütze er grundsätzlich.
4: Allerdings sehen wir auch die Probleme, die darin liegen, dass es ein sehr, sehr aufwendiges Verfahren sein wird, ein sehr umständliches, ein rechtlich, obwohl es eben grundsätzlich geht, das ist ja schon mal klar, aber ein sehr komplexes Verfahren, auch rechtlich im Einzelnen sehr umstritten und da muss man sehr aufpassen.
1: Und umstritten ist das Vorhaben auch in der Berliner Parteienlandschaft. Ob mögliche Koalitionspartner der Linken die Pläne mittragen, ist offen und damit auch, ob sie am Ende umgesetzt werden.
0: Soweit RBB24-Reporter Felix Leitmeier. Nach Brandenburg. Nach der zweiten Runde der Bürgermeisterwahl gestern in Strausberg wird es eine Stichwahl am 11. Oktober geben. Die parteilose Annette Binder verfehlte die absolute Mehrheit knapp. RBB24-Reporterin Marie Stumpf.
5: Mit 48,3% geht es für sie also in die Stichwahl und damit in den vierten Wahlkampf in diesem Jahr. Der Abstand zu Binders Konkurrenten, dem zweitplatzierten, ebenfalls parteilosen Robert Krause, ist groß. Rund 30 Prozentpunkte trennen die beiden. Die erste Wahl im Februar war für ungültig erklärt worden, weil auffällig viele Briefwahlunterlagen nicht zurück zur Wahlbehörde kamen. Dazu kam der Umstand, dass einer der damaligen Kandidaten als Inhaber der Postfiliale Zugang zu den Unterlagen gehabt haben könnte. Die Ermittlungen der Staatsanwaltschaft dazu sind inzwischen eingestellt. Bei der Wahl gestern nun sei alles glatt gelaufen, so Wahlleiterin Yvonne Weiser-Adler.
0: Marie Stumpf informierte. Vor 2 Jahren haben alle Landkreise und 3 kreisfreie Städte im Land Brandenburg die Bezahlkarte für Geflüchtete eingeführt. Begründung: Mit staatlichem Geld sollten nicht Schlepper oder Familienangehörige in der alten Heimat finanziert werden. Die Initiative Nein zur Bezahlkarte Berlin-Brandenburg und der Flüchtlingsrat Brandenburg verlangen jetzt, die Bezahlkarte wieder abzuschaffen. RBB24 Landespolitikreporter Thorsten Südo weiß mehr.
6: Judy Mbio ist aus Kenia nach Deutschland geflohen. Seit 2,5 Jahren lebt sie in einem Dorf im Landkreis Oberspreewald-Lausitz. Judy ist eine von etwa 5000 Asylbewerbern im Land Brandenburg, die eine Bezahlkarte ausgehändigt bekommen haben.

0: haben, heißt, von den etwa 450 Euro, die sie als Leistung erhält im Monat, werden ihr 50 Euro bar ausgezahlt.
1: Wir werden wie Menschen behandelt, denen man nicht trauen kann. Wenn wir mit der Bezahlkarte zahlen, weiß jeder im Laden sofort, dass wir Asylsuchende sind. Wir werden gebrandmarkt. Wir haben keine Privatsphäre.
0: Etwa 2 Jahre nach der Einführung der Bezahlkarte, die unter anderem von der Landesregierung und dem Landkreistag mit einer Reduzierung des bürokratischen Aufwandes begründet wurde, fordern Initiativen und der Flüchtlingsrat Brandenburg ein Ende der Bezahlkarte. Sie diskriminiere und schade der Integration, sagt Kirstin Neumann vom Flüchtlingsrat Brandenburg.
2: Wir fordern die Abschaffung der Bezahlkarte, weil wir finden, dass sie einem politischen Ansatz folgt, der vor allen Dingen Kontrolle bewirken will über diese geflüchteten Menschen, die die Bezahlkarte haben. Der Staat eben kontrolliert, wie viel Bargeld sie haben dürfen. Sozialleistungen werden hier ausgegeben und private Unternehmen scheffeln richtig viel Geld. Das darf nicht sein.
0: Die Bezahlkarte schließe Asylbewerber oft von gesellschaftlicher Teilhabe aus, kritisiert Wiebke Bartelt von der Arbeiterwohlfahrt Brandenburg. Sowohl durch den geringen Barauszahlungsanteil, aber auch durch umständliche Regelungen, so könne per Bezahlkarte beispielsweise nicht direkt das Deutschlandticket bezahlt werden, sagt Bartelt.
3: Alle zahlen drauf. Jede Einschränkung, jede Diskriminierung kostet Zeit, Geld und Würde. Die Verwaltungsmitarbeiterinnen, die den Mehraufwand der individuellen Überweisungs- und Bankgeschäfte erledigen müssen, die Geflüchteten, weil sie an teuren Stellen einkaufen müssen, und unsere sozialarbeiterischen Fachkräfte, die mit der Einführung der Bezahlkarte neue bürokratische Hürden und einen verstärkten Betreuungsbedarf zu bewältigen haben.
0: Brandenburgs Sozialminister René Wilke von der SPD sieht das anders. Es sei sehr wohl richtig, dass es die Bezahlkarte im Land Brandenburg gibt.
4: Letztlich ist es ja auch ein Anreiz, aus dem Bezahlkartensystem rauszukommen. Und wenn man sein eigenes Einkommen verdient und eine Arbeitsmöglichkeit bekommt und angenommen hat, dann hat man mit der Bezahlkarte auch nichts mehr zu tun. Gerade für die zugewiesenen Menschen aus dem Asylbewerberleistungsbezug ist das auch ein Thema.
0: In den Kreisen Prignitz und Ostprignitz-Ruppin unterstützen etwa 70 Brandenburgerinnen und Brandenburger die Asylsuchenden, indem sie deren Supermarktgutscheine gegen Bargeld eintauschen. Damit können Geflüchtete zum Beispiel in Second-Hand-Läden und auf Flohmärkten preiswert einkaufen, berichtet der frühere linken Landtagsabgeordnete Thomas Domres vom Aktionsbündnis Bunte Prignitz. Am Freitag soll dem Petitionsausschuss des Brandenburger Landtages eine Petition gegen die Bezahlkarte übergeben werden.
5: Aus Potsdam war das RBB 24 Landespolitikreporter Thorsten Südow. Und soweit der Tag in Berlin und Brandenburg mit Stefan Oschwart am Mikrofon. 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
1: 22.30 Uhr mit Katja Kindermann. Bundeskanzler Merz will nach den Misserfolgen bei den Wahlen in Mecklenburg-Vorpommern und Berlin an der Zusammenarbeit mit der SPD festhalten. Das hat er in Berlin gesagt. Dabei müsse die CDU aber sehen, wo sie steht.
2: Wir haben deshalb genau dies im Präsidium verabredet, dass wir darüber sprechen, dass wir darüber intensiv beraten, wo wir stehen, wo wir hinwollen und wo wir nicht bleiben können, so wie wir heute aufgestellt sind. Wir werden über die Arbeit und die Struktur der Partei sprechen, über unser Programm und über das Profil der CDU. Wir haben, um es offen zu sagen, auf zu viele Fragen keine zufriedenstellenden Antworten mehr. Und das werden wir und das müssen wir ändern.
1: Merz stellte dabei einen Kurswechsel seiner Partei in der Frage der Krankenversicherung in Aussicht. In der Bevölkerung habe sich der Eindruck verfestigt, dass Privatversicherte sofort jede Leistung bekommen und gesetzlich Versicherte darauf Wochen und Monate warten müssen, so Merz. Der Parteivorstand der SPD in Mecklenburg-Vorpommern hat sich erwartungsgemäß hinter den Vorschlag von Ministerpräsidentin Schwesig gestellt, mit Linken und Grünen über ein Regierungsbündnis zu sprechen. Der Vorstand habe sich einstimmig dafür ausgesprochen, hieß es nach einer Sitzung des Gremiums in Güstrow. Bei der CDU in MV ist Landeschef und Spitzenkandidat Peters indes zurückgetreten. 7 Jahre nach der gestoppten Pkw-Maut für Ausländer steht der frühere Verkehrsminister Scheuer vor Gericht. Stuft das Berliner Landgericht Scheuers Aussage als Falschaussage ein, droht ihm eine Freiheitsstrafe von 3 Monaten bis 5 Jahren. Aus Berlin, Oda Tischewski.
3: Also es geht um ein Treffen mit den Mautbetreiberfirmen im November 2018. Und zu diesem Zeitpunkt war es eigentlich geplant, dass diese Maut eingeführt wird. Und man hat sich mit diesen Mautbetreibern getroffen. Und da unterscheiden sich jetzt die Aussagen. Die Mautbetreiber sagen, es gab ein Angebot an Scheuer, dass man die Unterzeichnung der Verträge verschieben könnte, bis der EuGH darüber entschieden hat, ob diese Maut tatsächlich möglich ist. Und das soll Scheuer abgelehnt haben. Und dann gab es eben diese Vertragsunterzeichnung. Und da sagt Andreas Scheuer halt, an dieses Angebot könne er sich nicht erinnern.
1: 4 weitere große US-Sender schränken ihre Berichterstattung über Präsident Trump vorerst ein. Grund sind die Verbote für CNN und weitere Medien, das Weiße Haus zu betreten. Die Sender ABC, CBS, Fox News und NBC erklärten gemeinsam mit CNN, sie würden nicht mehr über Trump-Auftritte berichten. Die Sender gehören zu einem sogenannten Pool, der im Rotationsverfahren mit Trump zu Terminen reist. Und das Wetter in Deutschland. In der Nacht im Erzgebirge letzte Schauer, Tiefstwerte 15 Grad auf Helgoland bis 1 Grad im Bayerischen Wald. Morgen teils heiter, teils bewölkt, meist trocken, 13 bis 24 Grad. Am Mittwoch oft heiter, später zur Nordsee hin Schauer, 15 bis 25 Grad. Das waren die Nachrichten.
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4: Die A2 Hannover Richtung Dortmund zwischen Kreuz Bad Oeynhausen und Flotow West. 2 Kilometer stockender Verkehr nach einem Unfall kurz vor dem Baustellenbereich. Dann die A4 Dresden Richtung Görlitz. Der Tunnel Königshainer Berge ist wegen Wartungsarbeiten bis 5 Uhr gesperrt in beiden Richtungen. A24 Berlin Richtung Hamburg ist zwischen Herzsprung und Dreieck Wittstock-Dosse nach einem Unfall gesperrt. Die A40 Essen Richtung Dortmund ist zwischen Dreieck Bochum West und Zentrum wegen Bauarbeiten bis Freitag gesperrt. Ansonsten war es das soweit vom Verkehr. Wir haben keine größeren Staus oder Verkehrsbehinderungen. Ich wünsche Ihnen eine gute und sichere Fahrt.
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4: mit Milad Kupay. Wir schauen zum Start in dieser halbe Stunde auf die Situation in der Golfregion. Die Houthi-Miliz im Jemen, eine vom iranischen Regime unterstützte politisch-militärische Kampftruppe, die haben auch am Wochenende massiv Saudi-Arabien angegriffen, mit Drohnenattacken zum Beispiel in der Nähe des Flughafens von Riad. Saudi-Arabien steht durch die Miliz unter Druck. Wer steckt hinter der Houthi-Miliz und was will sie erreichen? Und wieso kommt es aktuell zu dieser Eskalation? Jürgen Striak erklärt.
5: Die Houthi-Volksgruppe, zu der die sogenannte Houthi-Miliz gehört, lebt im Nordwesten des Jemen. Als sich dort im Jahr 2004 Menschen dagegen wehrten, von der Zentralregierung benachteiligt zu werden, warf diese dem Houthi-Stamm separatistische Ziele vor und reagierte mit großer Brutalität. Hunderte Angehörige des Stamms landeten im Gefängnis, Stammesoberhaupt Hussein al-Houthi wurde getötet. Der Konflikt, der damals begann, beherrscht den Jemen bis heute. In den Jahren nach 2004 entwickelten der Houthi-Stamm und seine bewaffnete Miliz Ansarullah, auf Deutsch die Partisanen Gottes, im Kampf gegen die Regierung eine Guerillataktik, die jener der Hisbollah ähnelt. Das ist kein Zufall. Ebenso wie die libanesische Hisbollah ist auch die Houthi-Volksgruppe schiitisch, gehört allerdings einer Sonderform des schiitischen Islams an. Die Houthi sind Saiditen und damit den sunnitischen Landsleuten eigentlich religiös näher als etwa den Schiiten des Iran. Die Unterstützung der Houthi durch den Iran begann erst 2011 und wurde ab 2014 intensiviert. Damals war es der Houthi-Miliz gelungen, die Hauptstadt Sanaa einzunehmen und die international anerkannte Regierung zu vertreiben. 2015 begann Saudi-Arabien deshalb einen brutalen Krieg gegen die Houthi, der den bettelarmen Jemen weiter ins Elend stürzte. Da ein Sieg über die Houthi nicht möglich war, beschloss Saudi-Arabien 2022, sich aus dem kostspieligen Jemen-Konflikt zurückzuziehen. In den vergangenen Jahren galt eine ungeschriebene Waffenruhe, die nun gebrochen wurde. Die Houthi sehen sich als Teil einer iranischen Achse des Widerstands gegen Israel, die sich von Teheran über Sanaa, Bagdad, Beirut und Palästina erstreckt und die bis zum Sturz Assads auch Syrien einschloss. Nun mischen die Houthi erneut auf der internationalen Weltkarte mit. In dem von den USA und Israel begonnenen Krieg gegen den Iran zeigen sich die Houthi solidarisch mit Teheran und wenden sich gegen Saudi-Arabien. Denn Riad hatte im Juli einen Luftangriff auf den Flughafen Sanaas geflogen, um einen Flieger aus Teheran zu treffen. Das sahen die Houthi als erneute Kriegserklärung und setzen das reiche Königreich Saudi-Arabien nun in mehrfacher Hinsicht unter Druck. Die Miliz hat die Kontrolle über die wichtige Meerenge Bab el-Mandab erklärt und blockiert saudische Schiffe, die bislang über die Wasserstraße Öl exportieren konnten. Auch wurde eine wichtige saudische Pipeline zerstört, sodass der Rohstofftransport für die wichtigste Ölexportnation der Welt deutlich eingeschränkt ist.
6: Wirtschaft.
4: Zukunft statt Kahlschlag. Unter diesem Motto hatte die IG Metall die Beschäftigten in der Automobilindustrie bundesweit zwar nicht zu Streiks, aber zu einem Aktionstag auf die Straßen gerufen. Denn bei Volkswagen sollen 100.000 Jobs abgebaut werden und Mercedes droht mit einer Werksschließung, wenn die Gewerkschaften auf der 35-Stunden-Woche beharren. Bertel Starke war bei der Kundgebung in Hannover.
7: Es sind nur wenige hundert Meter vom VW-Werk in Hannover-Stöcken zum IG Metall-Protest. Viele Beschäftigte kommen vor oder nach ihrer Schicht.
8: Ich bin jetzt 35 Jahre da. Ich bin VW-Kind. Mein Vater da. Ich habe hier gelernt. Deswegen hätte ich mir nie Gedanken drüber gemacht, dass mir das mal passiert. Aber man muss halt dafür auf die Straße gehen. Deswegen sind wir hier.
9: Also ich finde es sehr beklemmend. Weil ich sag mal, wenn man jetzt schon älter ist und man muss hier aufhören, wer gibt einem noch einen Job?
7: In der Autofabrik im Norden Hannovers arbeiten rund 10.000 Menschen. Wie es mit ihrem Werk nach dem Jahr 2032 weitergeht, das ist unklar. Die Fahrzeugproduktion läuft aus. Beim Aktionstag in der niedersächsischen Landeshauptstadt findet IG Metall-Chefin Christiane Benner deutliche Worte. Sie sieht die VW-Chefetage in der Pflicht.
10: Die Krise, die wir im Moment in der Automobilindustrie haben, ja, die sehen wir, die erkennen wir an. Aber die Krise haben nicht die Beschäftigten verursacht. Und wir sind dagegen, dass die Beschäftigten jetzt die Zeche für diese Krise durch einen Kahlschlag zahlen sollen. Das geht so nicht, Kolleginnen und Kollegen.
7: Die Bedeutung von Volkswagen reicht in Hannover weit über das Werk in Stöcken hinaus. Beim Aktionstag machen deshalb nicht nur VWler mit.
11: Ja, es ist Angriff auf die 35-Stunden-Woche und wir sind unter anderem auch für die Kollegen, wir sind von der Firma ZF hier extra für die Kundgebung gekommen und ja, unterstützen die Kollegen.
12: Wir sind von Renk Hannover und möchten Solidarität zeigen. In uns schlägt ein VW-Herz und bedeutet uns sehr viel. Viele Familien hängen dran und es ist eine harte Zeit gerade, die wir durchstehen müssen.
7: IG Metall-Chefin Benner warnt in Hannover, Deutschland könne seinen Status als Automobilstandort verlieren. Die Politik müsse endlich dagegen steuern.
10: Wir brauchen bezahlbare Energie und wir brauchen eine Förderung von dem sogenannten Made-in-Europe-Ansatz. Das heißt einfach zu sagen, wir haben jetzt die E-Auto-Förderung und wir wollen aber, dass es die gibt für Unternehmen, die ihre Fahrzeuge in Deutschland und in Europa fertigen.
7: Die Lage in der deutschen Autoindustrie ist ernst. Zu diesem Fazit kommt Dirk Dose vom Kiel-Institut für Weltwirtschaft. Das liegt für den Ökonomen nicht nur, aber auch an den hohen Gehältern in der Branche.
6: Ich denke, was wir im Moment erleben, ist einfach nur der Anfang des Ganzen. Also wenn Sie einfach so die Lohnkosten sehen und die sinkenden Marktanteile, die sinkenden Gewinnmargen, dann halte ich etwa 50% oder vielleicht noch mehr der Arbeitsplätze langfristig für gefährdet.
7: Die Gewerkschaft IG Metall will so viele Jobs wie möglich in der Autoindustrie erhalten. Bei Volkswagen beginnen morgen nun die Verhandlungen über den Haustarif. Das heißt, in einigen Wochen endet die Friedenspflicht. IG Metall-Chefin Benner setzt in Hannover dafür schon mal den Ton.
10: Und eventuell war das nur der Anfang von einem großen Protest. Es wird ein heißer Herbst werden, Kolleginnen und Kollegen.
4: Soweit der Wirtschaftsblock für diese Stunde mit einem Bericht von Bertel Starke. Zwangsheirat, sexuelle Gewalt, Menschenhandel, junge Frauen, die davon bedroht sind, die finden seit Beginn des Monats Schutz in einer neuen Einrichtung in Koblenz. 8 Plätze hat das Haus, junge Frauen im Alter von 16 bis 18 Jahren können hier unterkommen. Betrieben wird das Schutzhaus von der Frauenhilfsorganisation Solvodi. Ursula Barzen hat sich das Haus mal angesehen.
13: Es riecht nach frischer Farbe und neuen Möbeln. Die Räume sind hell und gemütlich eingerichtet. Tische, Schränke, Küchenzeile, alles ist gespendet, erklärt die Gesamtleiterin des Solvodi-Standorts in Koblenz. Sie und ihre Kolleginnen bleiben anonym aus Sicherheitsgründen.
14: Also das ist jetzt hier der Wohn-Ess-Raum. Wir haben hier eine große Gemeinschaftsküche, wir haben hier einen Essplatz und hier natürlich den Aufenthaltsraum und den Fernseher mit unserer Beschäftigungsecke. Die wächst jetzt peu à peu mit ein paar Büchern, bisschen kreativ angeboten.
13: 4 junge Frauen wohnen hier bereits. Jede hat ihr eigenes Zimmer, sie kochen zusammen und es gibt einen Putzplan. Fast wie in einer normalen WG. Doch es geht nicht nur ums Zusammenleben, sondern um Schutz.
14: Das Schwierige eben bei unseren Themen ist, dass es nicht nur ein Partner ist, so, der sie mal, sag ich mal, irgendwie verprügelt hat, sondern da stecken immer Täterstrukturen hinter. Also entweder familiäre Täterstrukturen, gerade auch beim Thema Ehrgewalt, da ist ganz oft die ganze Familie, die dann eben nicht einverstanden ist mit dem Ausleben der Pubertät oder dem sich ersten Verlieben. Oder es sind eben Menschenhandelsnetzwerke. Und deswegen ist auch der Schutzaspekt bei uns so wichtig.
13: Viele der jungen Frauen haben traumatische Erlebnisse hinter sich. Manche wurden sexuell ausgebeutet, andere haben Gewalt erlebt oder sollten zwangsverheiratet werden. Ihr Weg ins Schutzhaus ist ganz unterschiedlich. Manche werden von der Polizei bei einer Razzia entdeckt, andere vermittelt das Jugendamt. Und manche suchen selbst den Kontakt zu Solvodi, so wie diese junge Frau.
14: Sie stellte dann fest, dass sie eigentlich rund um die Uhr bewacht wurde, durch ihre Brüder, durch ihren Vater, ständig verprügelt wurde, auch sexuelle Übergriffe erdulden musste durch den Vater und so weiter. Und eben mit der Androhung, sie wird an denjenigen verheiratet, den die Eltern aussuchen und der darf dann über sie bestimmen.
13: Solvodi hat daraufhin gemeinsam mit ihr die Flucht geplant und sie in einer der bundesweiten Einrichtungen der Organisation untergebracht. Sicherheit und Anonymität stehen an erster Stelle. Selbst beim Handy gibt es deshalb klare Regeln. Die jungen Frauen dürfen es benutzen, aber erst, nachdem es gründlich überprüft worden ist, erzählt die Leiterin des Hauses.
15: Was ist mit dem Handy? Ist da vielleicht Trackingware drauf? Das wird genau geprüft, damit sie hier nicht gefunden werden.
13: Und ihre Kollegin ergänzt.
14: Wir haben natürlich nicht die letztendliche Kontrolle. Das wollen wir auch nicht haben. Die sind alle fast volljährig und wollen auch ihre Freiheit haben. Manchmal eine Freiheit, die sie das erste Mal kennenlernen. Und dann wollen wir sie auch nicht komplett begrenzen. Aber wir müssen natürlich schauen, dass wir auch die anderen schützen, dass wir die Mitarbeiterinnen schützen. Und deswegen sind halt so ein paar Regeln leider unerlässlich.
4: Ursula Barzen war das über ein neues Schutzhaus für junge Frauen im Großraum Koblenz.
16: Streitkräfte und Strategien.
17: Jetzt hängt es davon ab, ob Russland einen Waffenstillstand will.
18: Die Raketen greifen Ziele mit 10-facher Schallgeschwindigkeit an.
16: Militärische Konflikte bringen immer Chaos und Leid.
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4: Und jetzt ist es 22.45 Uhr.
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3: Die Schriftstellerin und Dramatikerin Anne Raabe wurde 2023 mit dem Roman »Die Möglichkeit von Glück« bekannt, der auf der Shortlist des Deutschen Buchpreises stand. Im vergangenen Jahr veröffentlichte sie das Essaybuch »Das M-Wort« gegen die Verachtung der Moral. Ein Plädoyer für eine erneuerte gesellschaftliche Verständigung über moralische Grundwerte. Über die aktuelle politische Situation in Deutschland nach der Landtagswahl in Sachsen Anhalt hat unsere Hauptstadtkorrespondentin Nicole Markwald Ende vergangener Woche mit Anne Raabe gesprochen.
21: Ich freue mich sehr über meinen heutigen Gast. Es ist die Autorin, Dramatikerin und politische Essayistin Anne Raabe. Ich grüße Sie.
22: Hallo, ich freue mich.
21: Das Interview der Woche gibt's wie immer zuallererst in ARD Sounds zu hören. Frau Raabe, mal kurz ein Überblick. Sie haben an der wunderbaren Fernsehserie Warten auf den Bus mitgeschrieben. Ihr Buch Die Möglichkeit von Glück war auf der Shortlist für den Deutschen Buchpreis und vor kurzem, also noch vor der Landtagswahl in Sachsen-Anhalt, ist ein Essay von Ihnen in der Zeit erschienen mit der Überschrift »Und so taumelt das Land auf die größte politische Krise zu«. Taumeln wir noch oder stecken wir schon mittendrin in der größten politischen Krise?
22: Also wir stecken meiner Meinung nach definitiv mittendrin. Das hat ja auch der Sommer, das hat der Wahlkampf gezeigt, das haben die Ergebnisse in Sachsen-Anhalt gezeigt. Wir werden am 6. Oktober das erleben, dass ein Landtag sich formiert, das erste Mal zur konstituierenden Sitzung, wo aller Wahrscheinlichkeit nach das erste Mal seit der Ernennung von Hermann Göring zum Parlamentspräsidenten ein Rechtsextremer in Deutschland wieder ein Parlamentspräsident wird. Also das ist, würde ich sagen, eine große politische Krise für die Bundesrepublik, so wie sie sich verstanden hat.
21: Sie sind viel unterwegs in Ostdeutschland, von Diskussionen in der Dresdner Frauenkirche bis hin zu Gesprächsrunden in Görlitz bei der Freiwilligen Feuerwehr. Welche Stimmung nehmen Sie denn aktuell wahr bei Ihren Gesprächspartnern und auch beim Publikum?
22: Die Veranstaltung, die ich mache, wenn ich jetzt nicht zu sowas wie Demonstrationen oder so fahre, ne, dann sind das natürlich Veranstaltungen, da kommen Menschen hin, die in der Regel interessiert sind. So, die interessiert sind am gesellschaftlichen, am demokratischen Diskurs, die sich Sorgen machen. Man muss auch sagen, dass häufig zum Beispiel diese AfDler auf solchen Veranstaltungen, wenn mal welche da sind, die recht häufig Reißaus nehmen, nicht weil sie dort schlecht behandelt werden, sondern weil sie merken, dass sie nicht in der Mehrheit sind oder dass sie Widerspruch bekommen. Das ist eigentlich zum Teil auch schade. Nicht, weil ich gerne mit AfDlern spreche, das ist nicht vergnügungssteuerpflichtig, aber weil natürlich das, was da immer behauptet wird, so die Demokraten oder die Linken, die würden irgendwie alle ausschließen, muss ich sagen, ist aus meiner Erfahrung eher so, dass es da durchaus auch so einen Selbstrückzug gibt in dem Moment, wo man das Gespräch nicht dominieren kann. So, also da erlebe ich sehr viel, dass wirklich viele Menschen sich Sorgen machen. Das sind ja oft engagierte Menschen. Ich war zum Beispiel in Görlitz vor kurzem und habe nochmal eine Bürgerinitiative besucht. Das war ein sehr spannender Austausch, weil dort, das muss man ja sagen, diese Menschen vor Ort, die haben zum Teil ein anderes intellektuelles Niveau mit dem Problem, weil sie sich damit schon sehr viel länger auseinandersetzen als im Westen zum Beispiel. Ja, da sind ja schon viel mehr Klischees. Die machen sich natürlich Sorgen, weil die alle Bedrohungen empfahren, entweder selbst oder in ihrem nächsten Umfeld, wenn sie sich engagieren. Die haben Angst vor Kürzungen, weil das Geld eh schon überall knapp ist, davor, dass die Räume, in denen sie sich treffen können, wo sie sich auch gegenseitig Schutz geben, dass die geschlossen werden. Das ist ganz, ganz massiv und gerade auch in Sachsen-Anhalt jetzt, ne, wo die AfD das ja richtig selbst im 100-Tage-Programm schon einzelne Vereine angezählt hat. Das waren ja, sind ja Zustände, die waren bis vor wenigen Jahren noch nicht vorstellbar. Ich erlebe aber auch immer wieder, dass man das Problem verharmlost. Also, dass man versucht, Ausreden, Ausflüchte zu finden, zu erklären, dass die Menschen eigentlich gar nicht wissen, was sie da wählen, dass das alles nicht so schlimm ist, dass man ihnen nur mal richtig zuhören müsste und so weiter. Ne?
21: Also, wer sind die, die verharmlosen?
22: Das sind verschiedene. Also, zum Teil finde ich schon, das hat man jetzt in der Berichterstattung ja gemerkt, plötzlich flatterten alle Journalistinnen nach Sachsen-Anhalt und man zerrte besonders gerne dann entweder so knallharte Neonazis vor die Kamera oder Leute, die dann schon wissen, was man, wenn man noch einigermaßen anständig wirken möchte, antwortet. Warum wählen sie denn AfD? Dann sagen, ja, endlich meine Rente und irgendwie, ne? Also so, suchte aber immer so ein bisschen den Skandal. Man hat zum Beispiel sehr wenig mit Menschen gesprochen, die sich Sorgen machen oder so dieses normale Bürgertum, die vielleicht SPD, Grüne, CDU wählen und die da sich Sorgen machen um diese rechtsextreme Entwicklung. Ich sehe aber auch bei vielen Ostdeutschen das. Also, dass man gerade, dass man zum Beispiel, ich hatte eine, als die haben gerade die Diskussionen angesprochen in der Frauenkirche, da war ich mit Ingo Schulze zusammen zum Beispiel auf dem Podium und den schätze ich ja durchaus sehr, aber der
0: Schriftsteller
22: sagt,
0: muss man genau, vielleicht dazu sagen.
22: Kollege, aber der sagte zum Beispiel, naja, weil Ilko Sascha Kowalczuk sagte so, ja, der Kern ist der Rassismus dieser Partei. Und dann sagte Ingo, naja, aber das würde ja bedeuten, dass 44% Rassisten sind. So, und ne, dieses nicht fassen wollen, nicht wahrhaben wollen, was da passiert, dass das alles erwachsene Menschen sind, die sehr wohl wissen, was sie wählen. Und das sehen wir auch zum Beispiel in Umfragen, selbst bundesweit, als es jetzt diese gewalttätigen Übergriffe im Wahlkampf gab. Ne, der Bausemer, der mit einem Baseballschläger auf Jugendliche losgegangen ist, das hat weder in Sachsen-Anhalt was verändert, aber auch nicht in den Bundesumfragen der AfD. Und da würde ich schon sagen, wir sind in einem Zustand angekommen, da wäre es vielleicht wichtiger, das Problem lieber ein bisschen zu ernst zu nehmen, als es abzuschwächen und irgendwelche Erklärungen zu finden, die einen ein bisschen beruhigen.
0: Sie hören das ARD-Interview der Woche mit Anne Raabe. Ist das jetzt auch ein Vorwurf, den Sie den etablierten Parteien machen, dass es nicht ernst genug genommen wurde? Also wo haben aus Ihrer Sicht die etablierten Parteien da versagt?
22: Das ist sehr vielfältig. Also ja, natürlich, das ist eine Tradition sozusagen in Deutschland, dass wir Rechtsextremismus nicht so richtig ernst nehmen. Also das haben wir an ganz, ganz vielen Beispielen, können wir das erklären. Wenn man sich nochmal daran zurückerinnert, heute werden die Nullerjahre häufig so ein bisschen als so, dass die 90er sind die Baseballschlägerjahre und die Nullerjahre, dann war schon alles ein bisschen beruhigt. Wenn man da nochmal genau hinguckt, waren die Nullerjahre die Jahre, in denen der NSU Morden durch dieses Land zog und Bombenanschläge gemacht hat. Und man in der Polizei auf die Idee kam, das sind die Migranten, die sich gegenseitig umbringen. Da sieht man eben doch sozusagen diese Verharmlung, dieses Nicht-Wahrhaben-Wollen, weil natürlich zu den Grundidentitäten dieser Bundesrepublik, aber auch zu der DDR ja natürlich gehörte, wir sind antifaschistisch. Ja, also wir sind sozusagen der Gegenentwurf. Wir haben gelernt aus dieser Geschichte, wir sind Erinnerungsweltmeister. Und wenn man nochmal richtig hinguckt, ist halt der Rechtsextremismus schon die Form von Terrorismus, von Gewalt, die in der Geschichte der Bundesrepublik einerseits kontinuierlich da war, aber auch die meisten Todesopfer und Verletzte hervorgebracht hat. Und das ist, glaube ich, ganz wenig im Bewusstsein von vielen Menschen, auch von PolitikerInnen. Also wenn man sich die Zahlen anguckt vom BKA, die ja nun wirklich keine linksgrün versiffte Bude sind, ja, dann waren im letzten Jahr, gab es an jedem Tag mehr als 4 Gewalttaten von Rechtsextremisten. Das ist ja eigentlich, das ist ja Terror. Also das ist ja Wahnsinn. Und darüber wird kaum sozusagen in der Intensität gesprochen, wie wir über andere Dinge sprechen. Ich glaube, dass es natürlich für PolitikerInnen wahnsinnig schwer ist, das zu adressieren, weil sie ja versuchen, gerade die Volksparteien alle einzubinden. Das Selbstverständnis zum Beispiel, man kann es ganz gut bei der CDU erklären, die ja immer gesagt hat, es darf rechts neben der Union nichts geben. Und das bedeutete natürlich in der Praxis, okay, die rechtsextremen Leute aus vielleicht vom Stammtisch oder der dann mal irgendwie, wenn er besoffen ist, doch einen raushaut, die integrieren wir, aber die lassen wir halt nicht bestimmen, was unsere Politik ausmacht. Und sobald es dort aber eine andere Partei gibt, wird es halt ganz schwierig, dann immer noch zu versuchen, die wieder zu integrieren, weil man dann wiederum denen eigentlich viel mehr Raum gibt. Ne? Man gibt denen eigentlich recht, das ist ja das, was wir gesehen haben, dass die Union immer wieder das versucht, die Leute einzubinden, auch mal unser Kanzler mal einen rauszuhauen, mal zu denken, dass er so reden könnte, wie sozusagen am Stammtisch geredet wird, und dann würde man das schon irgendwie verstehen.
0: Also Sie spielen auch die Stadtbilddebatte
22: zum
0: Beispiel an.
22: Stadtbild, kleine Paschas. Also ich gehöre nicht zu den Leuten, die Friedrich Merz zum Beispiel unterstellen, dass er mit der AfD zusammengehen wollen würde. Überhaupt nicht, das glaube ich nicht. Trotzdem hat die Union und haben auch die anderen Parteien Sie sind hilflos dieser Entwicklung gegenüber, weil das natürlich auch etwas ist, das ist ein Novum in der bundesrepublikanischen Geschichte. Wir hatten bisher keine rechtsextreme Partei, die erfolgreich war. Wir hatten immer mal kleinere Erfolge, aber das war immer relativ schnell wieder erledigt. Auch deshalb, weil klar war, auch gesellschaftlich, wir arbeiten mit denen nicht zusammen. Das ist zum Beispiel in Mecklenburg, in Sachsen, als die NPD in die Landtage kam. Oder auch in Berlin kamen die Republikaner kurz nach der Wende mit viel Tamtam in den Landtag hier, in den Senat. Oder wie sagt man hier? Abgeordnetenhaus?
0: Abgeordnetenhaus.
22: Genau. Da war klar, man arbeitet mit denen nicht zusammen. Und das frustriert die Wähler, weil sie dann ja merkt, naja, ihre Stimme bewirkt ja nichts, ne?
0: Wie bewahren Sie sich Ihre Zuversicht?
22: Notgedrungen. Also gibt es so wenig Anlass zur Zuversicht, außer tatsächlich, dass ich immer wieder eben diese Menschen treffe, die sich, obwohl sie im ländlichen Raum Ostdeutschland zum Teil nicht mehr in der Mehrheit sind, trotzdem nicht entmutigen lassen und trotzdem weiterkämpfen. Und das ist auch was zum Unterschied, nochmal an den Anfang zurückkommt, zu den 90er Jahren. Also eine so laute Zivilgesellschaft, eine so vielfältige Zivilgesellschaft hatten wir weder in den 90er noch den Nullerjahren. Das ist ja einer der Gründe, warum auch viele Leute weggegangen sind, ne, aus dieser Atmosphäre. Und das hat sich sehr verändert. Und das, da denke ich schon, ach, da ist was vorangegangen und da sind echt starke Leute.
0: Anne Rabe, vielen Dank für das Gespräch.
22: Sehr gern.
3: Das war die Schriftstellerin Anne Rabe. Mit ihr hat unsere Hauptstadtkorrespondentin Nicole Markwald gesprochen.
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1: Mit Anna Patacek. Der legendäre kanadische Folk-Rock-Sänger und Songwriter Neil Young, mittlerweile 80 Jahre alt, hat ein neues Album rausgebracht. 5 neue Songs sind drauf und bisher unveröffentlichte Stücke, die er schon in den 60er Jahren geschrieben hat. Wir hören zusammen rein mit Kulturreporter Götz Steger ins Album Second Song.
5: Es ist die Art von Songs, die einen melancholischen Gleichmut verbreiten, ein Ja zu allem, was das Leben noch so bereithält, die den Ton des Albums ausmachen. In Second Song singt er mit unverblümter Ehrlichkeit als einsam gewordener aus der Woodstock-Generation, der nicht bereit ist, die Träume seiner Generation aufzugeben. Ich muss mit jemandem reden, jemandem, der lächelt und mir antwortet, jemand, der so alt ist wie ich, der sich noch an das erinnert, wovon ich träume, eine Art zu leben, in der man miteinander teilt, was man findet. Someone as old as I am, who still remembers some of that. Nur einmal kommt die obligatorische E-Gitarre mit ihrem Britzeln und Segen zur Geltung. In Soon I Might Be Going ist sie der Sound der Vergänglichkeit, die zwar unwiderruflich auf ihn wartet, ihn aber nicht davon abhalten kann, die Gegenwart zu kommentieren, etwa den Größenwahn des US-Präsidenten. President was on TV, says everything is gold. 5 Songs hatte Neil Young mit seiner Band den Chrome Hearts fertig aufgenommen. Da er sonst nichts Aktuelles mehr in der Pipeline hatte, stöberte er im Archiv. Ganz hinten, bei seinen allerfrühesten Versuchen, stieß er auf 2 Songs, die ihm passend für das Album erschienen. I Love You Forever ist einer davon, eine jugendlich-stürmische Liebeserklärung, die man aber genauso gut als Manifest einer Liebe hören kann, die alle Höhen und Tiefen des Lebens überdauert hat. 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
1: 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Second Song, das neue Album von Neil Young und The Chrome Hearts, das war die RBB 24 Inforadio Kultur.

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1: Um 23 Uhr mit Katja Kindermann. Kanzler Merz erwägt offenbar in der Frage der Krankenversicherung einen Kurswechsel. Das Nebeneinander von privater und gesetzlicher Versicherung werde von vielen Menschen als Gerechtigkeitsproblem betrachtet, so Merz. Birte Sönnigsen in Berlin fasst zusammen, was Merz genau gesagt hat.
2: Es klingt so, als wollte Friedrich Merz das bisherige System von gesetzlicher Krankenversicherung auf der einen und privater Krankenversicherung auf der anderen Seite in Frage stellen. Merz hat gesagt, wenn sich der Eindruck verfestigt, Privatversicherte bekommen sofort jede Leistung und gesetzlich Versicherte müssten Wochen und Monate warten, dann sei das ein Gerechtigkeitsproblem. Das will er verändern. Wie? Das ist aber völlig offen geblieben. Und das ist auch wirklich überraschend, denn der Kurs der CDU ist da bisher sehr klar. Sie ist für so ein duales System aus gesetzlicher und privater Krankenversicherung. Eine Einheitsversicherung hat die CDU bisher immer abgelehnt.
1: Nach dem CDU-Aus im Schweriner Landtag hat Landeschef Peters seinen Rücktritt erklärt. Wie er mitteilte, soll kommissarisch Philipp Amthor das Amt übernehmen. Aus der Nachrichtenredaktion Marie Beermann.
3: Der 34-jährige Amthor aus Ueckermünde ist seit Juli Staatsminister im Kanzleramt. Nach NDR-Informationen hat auch Generalsekretärin Kati Hoffmeister auf der Sitzung des Landesvorstands ihren Rücktritt angekündigt. Laut Landeswahlleiter Christian Boden fehlten der CDU rund 800 Stimmen für den Wiedereinzug in den Landtag. Der Parteivorstand der SPD hat den Vorschlag von Ministerpräsidentin Schwesig angenommen und sich geschlossen für Gespräche mit Grünen und Linken ausgesprochen.
1: Das US-Unternehmen Google soll in der EU eine weitere Millionenstrafe zahlen. Die irische Datenschutzbehörde verhängte ein Bußgeld von mehr als 400 Millionen Euro wegen Verstößen gegen die Datenschutzgrundverordnung in der EU. Google hat demnach zwischen 2018 und 2020 Standortdaten seiner Nutzer für Werbezwecke verwendet. Der US-Konzern hat seinen EU-Sitz in Irland, weshalb die Behörde dort zuständig ist. Mehrere große US-Sender schränken ihre Berichterstattung über US-Präsident Trump ein. Gemeinsam mit CNN erklärten ABC, CBS, Fox News und NBC vorerst nicht mehr über Trump-Auftritte zu berichten. Die Sender reisen sonst im Rotationsverfahren zu Terminen des Präsidenten. Grund für die Ankündigung ist das Hausverbot, das Trump für Journalisten von CNN und zwei weiteren Medienunternehmen ausgesprochen hatte. Er warf ihnen vor, Falschnachrichten zu verbreiten. Kritiker sprechen von einem Angriff auf die Pressefreiheit. Das waren die Nachrichten. Das Wetter in Deutschland. In der Nacht im Erzgebirge letzte Schauer, Tiefstwerte 15 Grad auf Helgoland bis 1 Grad im Bayerischen Wald. Morgen teils heiter, teils bewölkt, meist trocken, 13 bis 24 Grad. Am Mittwoch oft heiter, später zur Nordsee hin Schauer, 15 bis 25 Grad. Es ist jetzt 23.03 Uhr.
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5: Mit einer Entwarnung für die A4 Görlitz Richtung Dresden. Kein Falschfahrer mehr zwischen Niederseifersdorf und Bautzen-Ost. A1 Lübeck Richtung Hamburg. Die Norderelbbrücke ist wegen eines Schwertransportes bis ca. 5 Uhr mehrfach kurzfristig in beiden Richtungen gesperrt. A4 Dresden Richtung Görlitz. Der Tunnel Königshainer Berge ist wegen Wartungsarbeiten bis 5 Uhr in beiden Richtungen gesperrt. Die empfohlene Umleitung führt über die U4 und U5. Die A29 Oldenburg Richtung Ahlhorner Heide ist zwischen Wardenburg und Großen Kneten bis Freitag jeweils 5 Uhr wegen einer Nachtbaustelle gesperrt. Die Umleitung führt über die U30. A40 Essen Richtung Dortmund ist zwischen Dreieck Bochum West und Bochum Zentrum wegen Bauarbeiten bis Freitag gesperrt. Weiter auf der A45 Gießen Richtung Aschaffenburg ist zwischen Altenstadt und Hammersbach wegen Bergungsarbeiten gesperrt. Eine Umleitung führt ab Altenstadt über die U60. A94 Passau Richtung München. Der Tunnel Tutting ist in beiden Richtungen gesperrt. A99 München Nord Richtung München Südwest. Der Tunnel Allach ist nach Auslösung der Höhenkontrolle ebenfalls gesperrt. Weiter auf der A100 Wilmersdorf Richtung Neukölln ist zwischen Schmargendorf und Detmolder Straße wegen einer Nachtbaustelle gesperrt. A115 Dreieck Nutetal Richtung Dreieck Funkturm ist zwischen Kreuz Zehlendorf und der Spanischen Allee wegen Bauarbeiten bis ca. 5 Uhr gesperrt. Und die A620 Saarlouis Richtung Saarbrücken ist zwischen Klarental und Gersweiler wegen einer Nachtbaustelle gesperrt.
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5: von NDR Info aus Hamburg. Ich bin Milat Kupay. Hallo. Die Landtagswahl in Mecklenburg-Vorpommern wird in die Geschichte eingehen, das kann man schon sagen. Erstmals ist die CDU unter die 5%-Hürde gerutscht und damit aus einem Landesparlament geflogen. Auf Platz 1 kam die AfD, dicht gefolgt von der SPD und deren Landeschefin und Spitzenkandidatin Manuela Schwesig. Die hat schon erklärt, dass sie weiter regieren will, weil es allein mit der Linken nicht reicht, mit Linken und Grünen. Die AfD ist zwar ebenfalls mit Regierungsanspruch angetreten, doch sie bräuchte einen Koalitionspartner und der ist nicht in Sicht. Stefan Ludmann über den Tag nach der Wahl.
6: Die Wähler und Wählerinnen haben die Verhältnisse im Schweriner Landtag auf den Kopf gestellt. Drei künftige Regierungsfraktionen stehen einer starken AfD-Opposition gegenüber. Dass sich SPD, Linke und Grüne auf eine Koalition einigen, das steht für den Greifswalder Politikwissenschaftler Jochen Müller außer Frage.
7: Es gibt letztlich nur eine einzige Option. Die Parteien sind inhaltlich einander ähnlich. Ich glaube, da gibt es durchaus persönliche Spannungen, aber die werden nicht relevant sein, wenn es hier um die Koalitionsbildung geht.
6: Die CDU spielt keine Rolle mehr. Ihr Scheitern an der 5%-Hürde führt bereits zu politischen Beileidskundgebungen der Konkurrenz. Ein Landtag ohne die CDU sei ein Schaden für die Demokratie, sagte die Spitzenkandidatin der Linken Simone Oldenburg. Der Vize-Landesvorsitzende der CDU Tino Schomann, Landrat in Nordwestmecklenburg, ist am Tag danach noch fassungslos.
8: Es ist eine Katastrophe, dass die CDU-MV nicht mehr im Landtag vertreten ist. Da hat niemand mit gerechnet. Es muss alles auf den Tisch, es darf keine Denkverbote geben, es muss eine offene, ehrliche, schonungslose Diskussion geben.
6: Daniel Tabrocke, Vizechef des DGB Nord, sieht in dem Scheitern der CDU vor allem eine Denkzettelwahl gegen den Kanzler und dessen Reformpolitik im Bund. Eine erstarkte AfD könnte, so Tabrocke, am Ende die Verhältnisse destabilisieren.
9: Ich glaube, das wird eine härtere Polarisierung die nächsten Jahre und das können wir uns eigentlich gar nicht leisten. Wirtschaft ist ja ein bisschen Psychologie und Unternehmen siedeln sich nicht da an, wo es heiß hergeht. Und die AfD hat ja schon gezeigt die letzten Jahre, dass sie hier sehr hart polarisiert. Das lässt mich etwas problematisch in die Zukunft blicken.
6: Tabrocke forderte ein Umsteuern im Bund, eine Umverteilung von oben nach unten statt neuer Belastungen für die breite Gesellschaft. Auch CDU-Landesvize Schomann will Veränderung, allerdings nicht in der politischen Agenda von Schwarz-Rot in Berlin, sondern an ihrer Spitze bei Kanzler Friedrich Merz.
8: Die CDU ist in schwerem Fahrwasser. Sie muss doch da wieder rauskommen, aber das geht eben nur, wenn man konservative bürgerliche Politik macht, die auch vermittelbar ist, durch empathische Persönlichkeiten, die Vertrauen und Sicherheit auch vermitteln.
6: Das könne Merz nicht, so Schomann. Er erneuerte am Tag nach dem CDU-Desaster in Mecklenburg-Vorpommern seine Forderung nach einem Rücktritt des Kanzlers.
5: Ein Bericht von Stefan Ludmann und am Abend kam dann die Meldung, dass Mecklenburg-Vorpommerns CDU-Chef Daniel Peters von seinem Amt zurückgetreten ist. Auch Berlin hatte gewählt. Die Wahl zum Berliner Abgeordnetenhaus ergibt theoretisch, rechnerisch zwei mögliche Senatsmehrheiten. Entweder die bisherige schwarz-rote Kooperation wird um die Grünen erweitert, die wollen das wiederum nicht. Oder Wahlgewinnerin Elif Eralp reiht Grüne und SPD hinter ihrer Linken ein, worauf es offenbar auch hinausläuft. Eine Berliner Variante des New Yorker Wahlsiegs von Sohran Mamdani, könnte man sagen. Sabine Müller.
10: Die Nacht war kurz, aber Elif Eralp klingt frisch und tatendurstig, als sie ihr erklärt, wie sie den versprochenen Politikwechsel für Berlin jetzt liefern will. Die inhaltliche Priorität der linken Spitzenkandidatin, die Mietenkrise angehen mit konkreten Maßnahmen, inklusive der Vergesellschaftung großer Wohnungskonzerne.
11: Ich möchte eine Regierung auf dieser Grundlage bilden, die bereit ist, das zu tun. Da sehe ich jetzt am meisten Schnittstellen mit den Grünen und mit der SPD.
10: Die Weichen für rot-grün-rote Sondierungsgespräche will Eralp am Freitag auf einem Landesparteitag stellen. Ihre klare Erwartung, viel Rückenwind für die Pläne. Beim potenziellen Koalitionspartner SPD zeigt sich Spitzenkandidat Steffen Krach grundsätzlich gesprächsbereit. Allerdings hat die dramatisch geschrumpfte Partei wohl erstmal viel mit sich selbst zu tun.
12: Bei 12% kann man nicht sofort sagen, wir haben wieder den Auftrag, in eine Koalition zu gehen. Deswegen werden wir das sehr in Ruhe analysieren, auch im Landesvorstand, diese Konsequenzen auch miteinander diskutieren.
10: Worüber Krach zumindest bisher nicht diskutieren will, ist sein Nein zur Vergesellschaftung. Auf offene Ohren stößt Elif Ereib mit ihrem Sondierungswunsch bei den Grünen. Deren Spitzenkandidat Werner Graf nennt bei Radio 1 eine rot-grün-rote Koalition das klare Ziel, sie könne Berlin am besten voranbringen.
13: Aber wir werden bei einigen Fragen natürlich jetzt auch noch Klärungsbedarf haben. Das gilt bei der Frage Antisemitismus, das gilt bei einer klaren Abgrenzung gegen organisierte Kriminalität. Da wird es ein paar Debatten geben.
10: Antisemitische Äußerungen, vor allem aus dem Neuköllner Kreisverband der Linken, sorgen seit Monaten für Diskussionen. Bei der Wahlparty in Neukölln wurde ein Mitglied des berüchtigten Remo-Clans gesichtet. Wir wollen nichts zu tun haben mit organisierter Kriminalität, versichert Ereib und verweist einmal mehr auf ihre klare Haltung zu Antisemitismus. Themen, die auch in der neuen Fraktion zu diskutieren sein werden. Aus Neukölln ziehen 3 linke Abgeordnete neu ins Parlament ein. Nach diesem Wahlausgang in Berlin ist eine rot-grün-rote Koalition die wahrscheinlichste Option. Aber auch die Wahlverliererin CDU nimmt sich noch nicht aus dem Spiel. Spitzenkandidat Stefan Evers verweist im Inforadio auf eine zweite Dreierkoalition, die rechnerisch eine Mehrheit hätte, nämlich CDU, Grüne und SPD. Evers erwartet, dass die Linke angesichts der desolaten Haushaltslage Berlins schnell auf dem Boden der Regierungstatsachen landet.
14: Jetzt gilt es, einen harten Realitätscheck vorzunehmen, was sich von all diesen Versprechen tatsächlich halten lässt.
10: Definitiv nichts zu tun haben mit einer Regierungsbildung wird die AfD, mit der niemand koalieren will. Sie landete mit ihrem besten Ergebnis bisher auf Platz 3. Spitzenkandidatin Christine Brinker ist hochzufrieden.
15: Wir hatten bis dato 2 Direktmandate, konnten uns steigern auf insgesamt 12 Direktmandate.
10: 2 davon erstmals auch in Westbezirken der Stadt, in Spandau und Reinickendorf. Allerdings, unter der Hand, gibt es in der Berliner AfD Kritik an Brinker, ihr Wahlkampf sei viel zu zahm gewesen.
5: Sabine Müller berichtete aus Berlin. Auch in Europa blickt man nun auf 3 Regionalwahlen im größten EU-Mitgliedsland Deutschland und reibt sich weiter die Augen. Populisten und Extremisten legen zu, die CDU fliegt aus einem Landtag, die Hauptstadt geht an die Linke, der Kanzler unter Dauerstress. Fällt Deutschland als Motor Europas aus? Brüssel-Korrespondent Thomas Speckhofen hat sich mal umgehört.
16: Die Sorgenfalten im Brüsseler Europaviertel sind nicht zu übersehen, die besorgten Stimmen nicht zu überhören.
17: Nächstes Mal ist eine große Verunsicherung in Europa festzustellen. Wie geht's in Deutschland weiter? Die Mitgliedstaaten hoffen auf eine stabile Bundesregierung.
16: Glaubt Manfred Ferber, Europaabgeordneter der CSU.
17: Deswegen war die Erklärung von Friedrich Merz auch direkt nach dem Schließen der Wahllokale mehr an die internationale Gemeinschaft gerichtet als an die nationale.
16: Denn natürlich spielt ein deutscher Bundeskanzler auch auf europäischem Parkett eine zentrale Rolle. Ein geschwächter, gar in die Enge getriebener Regierungschef im größten Mitgliedsland, das kann ein Problem sein. Konkret könnte sich das zum Beispiel bei den gerade laufenden Verhandlungen zum nächsten 7-Jahres-Budget bemerkbar machen, befürchtet René Repasi, Vorsitzender der deutschen Sozialdemokraten im Europaparlament.
18: Für die praktische Politik im Moment stellt sich die Frage, wie viel Kraft hat die Bundesregierung noch, Kompromisse einzugehen? Gerade wenn es darum geht, den europäischen Haushalt aufzubauen.
16: Rund 2 Billionen Euro umfasst der Vorschlag der Kommission für diesen Haushalt. Viel zu viel finden vor allem die sogenannten Geberländer. Friedrich Merz hat sich an die Spitze des Kampfs für Kürzung gesetzt. Das könnte jetzt zum Merz-Problem fürs Budget werden, findet das Politikportal Euractiv. Denn angesichts des Drucks von rechts seien nun seine Handlungsspielräume eingeengt. Das sieht auch der SPD-Abgeordnete Repasi so.
18: Hat die Bundesregierung noch den Kraft, die Europäische Union mit einem Haushalt auszurüsten, der auch die gesamten Herausforderungen ordentlich finanzieren kann, um die es gerade geht? Oder hat man die Neigung, vor dem heimischen Publikum auch die Anti-EU-Karte spielen zu wollen?
16: Auf die Ukraine-Unterstützung wird in Brüssel ebenfalls geschaut. Deutschland ist auch hier längst zum größten Geberland geworden. Ein wichtiges Wahlkampfthema für Linke und AfD in Berlin und Mecklenburg-Vorpommern. Verteidigungskommissar Andrius Kubilius warnt allerdings im Gespräch mit dem ARD-Studio Brüssel. Alle, die sagen, wir müssen die Unterstützung für die Ukraine kürzen und mehr diplomatische Wege gehen, denen muss klar sein, damit zwingen sie die Ukraine zur Unterwerfung. Und das wird keine Sicherheit für Europa bringen, im Gegenteil, dadurch kann nur die Unsicherheit in Europa wachsen.
19: It can just increase insecurity of Europe.
16: René Aust, der Chef der AfD-Abgeordneten im Europaparlament, freut sich dagegen über das Signal, das von Schwerin und Berlin ausgeht.
20: Europa nimmt wahr, dass der Aufstieg der Alternative für Deutschland ungebremst ist.
16: Im Europäischen Parlament ist die AfD allerdings sehr isoliert.

0: Und die Zeit, 23.15 Uhr ist es.
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2: Der Tag in Berlin und Brandenburg mit Stefan Auschwart am Mikrofon. Die Linke hat die Wahl zum Berliner Abgeordnetenhaus gewonnen. Eine rot-rot-grüne Koalition wäre möglich. Die Linke hat auch einst grüne Hochburgen erobern können, etwa den Bezirk Friedrichshain-Kreuzberg. Dort ging kein einziges Direktmandat an die Grünen. RBB24-Reporter Harry Saas war am Cottbusser Tor und hat sich dort umgehört.
3: Das Cottbusser Tor. Vorbei am Gemüsestand, an Menschen, die gerade ihre Einkäufe machen. Viele haben es eilig. Nur jene zwei Frauen nicht, die sich zum Mittagskäffchen in der Sonne treffen.
4: Ich habe die gewählt, die auch hoffentlich in Berlin die Bürgermeisterin werden wird.
5: Ich habe links gewählt, komplett.
6: Ich habe Linke gewählt.
7: Ich habe Linke gewählt.
8: Ich habe die Grünen gewählt.
9: Ich habe Grün-Grün-Volt gewählt.
10: Ich habe jetzt CDU gewählt.
11: Dreimal die Linke gewählt.
12: Ach, was denn, Linke.
13: Und was haben Sie vorher gewählt, vor 3 Jahren?
12: Grüne.
3: Da ist da der Schmelztiegel der Kulturen, der Einkommensschichten, der Sprachen und Launen. Was viele von Ihnen eint, Sie wollen die Linke. Bemerkenswert, denn bisher galt der Bezirk als sicherer Hafen für die Grünen. Die Zuversicht, hier abzuräumen, liest man auch auf den immer noch hängenden Wahlplakaten und an den Litfaßsäulen. Für ein Berlin mit grünem Bürgermeister war ein Wahlslogan. Nun könnte es eine linke Bürgermeisterin werden. Elif Eralp hat in Wahlkreis 1, also genau hier rund um den Kotti, über 50% der Erststimmen bekommen. Ein ehemaliger Grünen-Wähler erzählt uns, warum er zur Linken gewechselt ist.
14: Ich habe auch die Linke gewählt, weil ich habe das Gefühl, dass das ist die einzige Partei, die was in Berlin verändert, zum Positiven, weil alle anderen jetzt seit Jahren mitregiert haben und irgendwie es überhaupt nichts vorangebracht hat, jetzt gerade mit dem Thema Mieten und soziale Verdrängung und so weiter.
3: Probleme mit dem Wohnungsmarkt und der Wunsch nach sozialer Gerechtigkeit. Man hört diese Themen immer wieder, wenn es darum geht, warum die Linke hier stimmenstärkste Partei wurde. Ja, auch Umweltschutz, der Wunsch nach sicheren Fahrradwegen, klassische grünen Themen werden genannt. Aber dieses Mal haben andere Aspekte die Wählerinnen und Wähler hier zum Gang zur Wahlurne motiviert.
5: Vor allem wegen der Mietensache und ja, weil sie einfach die Partei sind, der am meisten vertraue, die sozialen Probleme anzugehen. Immer noch.
11: Wegen dem Wohnungsmarkt.
7: Einfach so. Wir hoffen, dass vielleicht bessere Zukunft, vielleicht bessere Job.
6: Weil ich für Umverteilung und für Gerechtigkeit bin und gegen Kapitalismus und finde, dass die Voraussetzungen in einer Großstadt dafür eher geeignet sind als vielleicht woanders.
3: Ob die Partei Berlin am Ende regieren wird, ist noch offen. Am Freitag will sich die Linke erstmal zum Parteitag treffen.
2: Soweit RBB24-Reporter Harry Saas. Eines der drängendsten Probleme Berlins ist der Wohnungsmarkt. Die Nachfrage ist nämlich viel höher als das Angebot. Die Linken, die die Wahl gewonnen haben, sind mit einem Versprechen angetreten. Sie wollen die großen Wohnungskonzerne enteignen gegen Entschädigung. Ein entsprechender Volksentscheid vor 5 Jahren ergab dafür eine Mehrheit. In einer Infratest-Nachwahlbefragung jetzt war die Mehrheit dagegen. RBB24-Reporter Felix Leitmeier hat sich mit der Wohnungsfrage beschäftigt.
15: Sven Weikert von den Unternehmensverbänden Berlin-Brandenburg hat vor sich auf dem Schreibtisch eine Liste ausgebreitet. Was er dort sieht, gefällt ihm nicht.
16: Also wir haben hier eine Übersicht der Baugenehmigung und wir lagen vor 10 Jahren noch bei 25.000 Baugenehmigungen im Jahr. Wir sind jetzt in 2025 bei rund 10.000. Wir wollten als Land 20.000 Wohnungen im Jahr bauen. Das war der große Plan. Wir liegen jetzt deutlich drunter.
15: Damit sich an der Wohnungsnot in der Hauptstadt etwas ändert, braucht es für Weikert vor allem eines.
16: Neubau, schneller Neubau, günstiger Neubau, damit auch der Anteil an Sozialwohnungen erhöht werden kann.
15: Eine mögliche Vergesellschaftung großer Wohnungsunternehmen, wie sie die Linke fordert, würden die Unternehmensverbände ablehnen, sagt Weikert.
16: Also erstmal werden das dramatische finanzielle Folgen, weil man geht von bis zu 36 Milliarden Euro aus, die das kosten wird. Es wird ein juristisches Tauziehen werden, womit niemandem geholfen ist. Ich habe nicht eine Wohnung mehr damit. Ich muss bauen.
15: So sieht das auch Kai Warnecke, Präsident des Verbands Haus und Grund, der die Interessen von privaten Haus-, Wohnungs- und Grundeigentümern vertritt. Er sagt, die Debatte über eine mögliche Vergesellschaftung könne bedeuten, dass der Wohnungsmangel noch größer wird. Denn sie schrecke Bauinvestoren ab.
8: Das Signal zu den großen Unternehmen lautet natürlich, ihr könnt hier zwar noch investieren, müsst aber immer damit rechnen, dass wir euch die Wohnungen wegnehmen. Das heißt, diese Unternehmen werden versuchen, nicht mehr auf den Berliner Wohnungsmarkt zu gehen, dort Wohnraum zu haben. Sie werden verkaufen. Damit wird der Markt insgesamt nachgeben. Und deswegen gehe ich davon aus, dass sich der Wohnungsmarkt dramatisch verschlechtern wird für die Mieterinnen und Mieter in Berlin.
15: Sebastian Bartels, Geschäftsführer des Berliner Mietervereins, teilt diese Sorgen nicht.
10: Also sicherlich werden einige Unternehmen nicht mehr so stark oder gar nicht mehr in Berlin investieren, die hochpreisigen insbesondere. Aber da muss man auch fragen, ist das denn so schlimm, wenn der teuerste Luxuswohnungsbau, den sich niemand leisten kann, wenn der verschwindet, wenn die Investoren das nicht mehr machen, dann ist das kein Verlust für die Stadtgesellschaft. Im Übrigen glaube ich, dass viele trotzdem noch investieren.
15: Eine Vergesellschaftung großer Immobilienkonzerne unterstütze er grundsätzlich.
10: Allerdings sehen wir auch die Probleme, die darin liegen, dass es ein sehr, sehr aufwendiges Verfahren sein wird, ein sehr umständliches, ein rechtlich, obwohl es eben grundsätzlich geht, das ist ja schon mal klar, aber ein sehr komplexes Verfahren, auch rechtlich im Einzelnen sehr umstritten und da muss man sehr aufpassen.
15: Und umstritten ist das Vorhaben auch in der Berliner Parteienlandschaft. Ob mögliche Koalitionspartner der Linken die Pläne mittragen, ist offen und damit auch, ob sie am Ende umgesetzt werden.

0: kam. Dazu kam der Umstand, dass einer der damaligen Kandidaten als Inhaber der Postfiliale Zugang zu den Unterlagen gehabt haben könnte. Die Ermittlungen der Staatsanwaltschaft dazu sind inzwischen eingestellt. Bei der Wahl gestern nun sei alles glatt gelaufen, so Wahlleiterin Yvonne Weiser-Adler.
1: Marie Stumpf informierte. Vor 2 Jahren haben alle Landkreise und 3 kreisfreie Städte im Land Brandenburg die Bezahlkarte für Geflüchtete eingeführt. Begründung: Mit staatlichem Geld sollten nicht Schlepper oder Familienangehörige in der alten Heimat finanziert werden. Die Initiative Nein zur Bezahlkarte Berlin-Brandenburg und der Flüchtlingsrat Brandenburg verlangen jetzt, die Bezahlkarte wieder abzuschaffen. RBB 24 Landespolitikreporter Thorsten Südo weiß mehr.
2: Judy Mbiu ist aus Kenia nach Deutschland geflohen. Seit 2,5 Jahren lebt sie in einem Dorf im Landkreis Oberspreewald-Lausitz. Judy ist eine von etwa 5000 Asylbewerbern im Land Brandenburg, die eine Bezahlkarte ausgehändigt bekommen haben. Heißt, von den etwa 450 Euro, die sie als Leistung erhält im Monat, werden ihr 50 Euro bar ausgezahlt.
3: Wir werden wie Menschen behandelt, denen man nicht trauen kann. Wenn wir mit der Bezahlkarte zahlen, weiß jeder im Laden sofort, dass wir Asylsuchende sind. Wir werden gebrandmarkt. Wir haben keine Privatsphäre.
2: Etwa 2 Jahre nach der Einführung der Bezahlkarte, die unter anderem von der Landesregierung und dem Landkreistag mit einer Reduzierung des bürokratischen Aufwandes begründet wurde, fordern Initiativen und der Flüchtlingsrat Brandenburg ein Ende der Bezahlkarte. Sie diskriminiere und schade der Integration, sagt Kirstin Neumann vom Flüchtlingsrat Brandenburg.
4: Wir fordern die Abschaffung der Bezahlkarte, weil wir finden, dass sie einem politischen Ansatz folgt, der vor allen Dingen Kontrolle bewirkt. Will über diese geflüchteten Menschen, die Bezahlkarte haben. Der Staat eben kontrolliert, wie viel Bargeld sie haben dürfen. Sozialleistungen werden hier ausgegeben und private Unternehmen scheffeln richtig viel Geld. Das darf nicht sein.
2: Die Bezahlkarte schließe Asylbewerber oft von gesellschaftlicher Teilhabe aus, kritisiert Wiebke Bartelt von der Arbeiterwohlfahrt Brandenburg. Sowohl durch den geringen Barauszahlungsanteil, aber auch durch umständliche Regelungen, so könne per Bezahlkarte beispielsweise nicht direkt das Deutschlandticket bezahlt werden, sagt Bartelt.
5: Alle zahlen drauf. Jede Einschränkung, jede Diskriminierung kostet Zeit, Geld und Würde. Die Verwaltungsmitarbeiterinnen, die den Mehraufwand der individuellen Überweisungs- und Bankgeschäfte erledigen müssen, die Geflüchteten, weil sie an teuren Stellen einkaufen müssen, und unsere sozialarbeiterischen Fachkräfte, die mit der Einführung der Bezahlkarte neue bürokratische Hürden und einen verstärkten Betreuungsbedarf zu bewältigen haben.
2: Brandenburgs Sozialminister René Wilke von der SPD sieht das anders. Es sei sehr wohl richtig, dass es die Bezahlkarte im Land Brandenburg gibt.
6: Letztlich ist es ja auch ein Anreiz, aus dem Bezahlkartensystem rauszukommen. Und wenn man sein eigenes Einkommen verdient und eine Arbeitsmöglichkeit bekommt und angenommen hat, dann hat man mit der Bezahlkarte auch nichts mehr zu tun. Gerade für die zugewiesenen Menschen aus dem Asylbewerberleistungsbezug ist das auch ein Thema.
2: In den Kreisen Prignitz und Ostprignitz-Ruppin unterstützen etwa 70 Brandenburgerinnen und Brandenburger die Asylsuchenden, indem sie deren Supermarktgutscheine gegen Bargeld eintauschen. Damit können Geflüchtete zum Beispiel in Second-Hand-Läden und auf Flohmärkten preiswert einkaufen, berichtet der frühere linken Landtagsabgeordnete Thomas Domres vom Aktionsbündnis Bunte Prignitz. Am Freitag soll dem Petitionsausschuss des Brandenburger Landtages eine Petition gegen die Bezahlkarte übergeben werden.
1: Aus Potsdam war das RBB 24 Landespolitikreporter Thorsten Südo. Und soweit der Tag in Berlin und Brandenburg mit Stefan Oschwart am Mikrofon. 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
1: 2 fertige Anlagen und ein deutlich größeres Versprechen. Bei Forst hat die LEAG einen neuen Wind- und Solarpark in Betrieb genommen. Gleichzeitig beginnt in Jenschwalde der Bau von Deutschlands größtem Batteriespeicher. Er soll wetterabhängigen Strom dann verfügbar machen, wenn Industrie und Haushalte ihn brauchen. Doch für eine sichere Versorgung fielen noch weitere Bausteine. RBB24-Reporterin Aspasia Opitz berichtet.
8: 3, 2, 1. Drei Wasser, drei Projekte. Wind- und Solarpark gehen offiziell in Betrieb. Für den Batteriespeicher fällt der symbolische Startschuss. Den Solarpark mit aufgebaut hat Markus Link. Er wechselte aus dem

0: Kraftwerk in den Bereich der erneuerbaren Energien.
1: Also ich bin einer von denen, die mit rüber gewechselt sind in die neuen Bereiche. Es wurde ja festgelegt, dass die Kohlekraftwerke vom Netz gehen und irgendwie müssen wir für Ersatz sorgen. Ein bisschen schlägt mein Herz schon auch noch für die Kohle, aber auf lange Sicht gesehen, die Welt entwickelt sich weiter.
0: In Borau bei Forst stehen rund 230.000 Solarmodule auf etwa 130 Hektar. Gleich nebenan in Forst-Briesnig drehen 17 neue Windräder. Zusammen können beide Anlagen bis zu 230 Megawatt liefern, knapp halb so viel wie ein Kraftwerksblock in Jenschwalde. Für die LEAG sind sie aber nur Teile eines größeren Systems, sagt Dominique Gillot, zuständig für die erneuerbaren Energien.
2: Zum einen transformieren wir ein Kohleunternehmen hin zu einem Unternehmen, was dann in Zukunft erneuerbare Batteriespeicher und wasserstofffähige Gaskraftwerke am Netz hat. Das ist also schon mal eine Transformation des Unternehmens selbst. Und dann gehen wir einen neuen Schritt in der Energiewende, nämlich, dass wir nicht nur Erneuerbare bauen, sondern die eben auch mit diesen anderen Technologien verbinden.
0: Der geplante Speicher ist kein einzelner Riesenakku. Auf 10 Hektar sollen neben dem Kraftwerk Jenschwalde lange Reihen weißer, containerartiger Batteriemodule entstehen. Zusammen sollen sie 1000 Megawatt leisten und 4000 Megawattstunden speichern. Bei voller Leistung reicht das für 4 Stunden. Eine längere Dunkelflaute kann der Batteriepark noch nicht überbrücken, räumt LEAG-Chef Adi Rösch ein.
3: Es ist uns natürlich bewusst, mit 4 Stunden können wir noch nicht eine Dunkelflaute absichern. Aber das ist der erste Schritt. Und als Ingenieur bin ich immer der Meinung, wir werden noch weitere Entwicklungen sehen und die werden uns dann auch dazu leiten, dass wir auch Dunkelflauten absichern können.
0: Zusätzlich setzt die LEAG deshalb auf wasserstofffähige Gaskraftwerke. Sie sollen einspringen, wenn Wind, Sonne und Speicher nicht ausreichen. Ihre Standorte werden allerdings erst über Ausschreibungen des Bundes vergeben. Rückenwind für die LEAG, dafür gibt's von Brandenburgs Ministerpräsident Dietmar Woidke.
4: Es ist ein wichtiger Tag, weil die LEAG damit eine Aussage, die sie schon vor Jahren getroffen hat, wahrmacht, dass sie dauerhaft als Unternehmen, aber dauerhaft auch als Energielieferant in der Lausitz präsent sein wird. Und ich bin fest davon überzeugt, dass wir es schaffen, auch entsprechende Gaskraftwerke hierher zu holen.
0: Mehr als 1 Milliarde Euro hat die LEAG nach eigenen Angaben bislang in ihre Gigawatt Factory investiert. Der Batteriepark soll 2028 ans Netz gehen. Bis das geplante Gesamtsystem funktioniert, bleiben Speicher- und Gaskraftwerke allerdings Zukunftsprojekte.
5: Aspasia Opitz berichtete aus der Lausitz.
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7: Um 23.30 Uhr mit Ronald Lessig. Der CDU-Vorsitzende Merz hat nach den Landtagswahlen einen Kurswechsel seiner Partei der Frage der Krankenversicherung in Aussicht gestellt. In der Bevölkerung habe sich der Eindruck verfestigt, dass die Privatversicherten sofort jede Leistung bekommen und die gesetzlich Versicherten darauf Wochen und Monate warten müssen, so Merz. Aus der Nachrichtenredaktion Ulrike Ufer.
8: Der Kanzler betonte, die Reformvorhaben der Koalition im Gesundheitsbereich müssten wirkungsgleich auf die private Krankenversicherung übertragen werden. Weitere Details nannte der Regierungschef zunächst nicht. Zudem kündigte Merz an, rasch ein Bundesgesetz gegen die Enteignung von Wohnraum zu verabschieden. Internationale Investoren müssten wissen, es gibt in Deutschland keine Enteignung von privatem Eigentum. Die entsprechende Ankündigung der Berliner Linken habe im Ausland und im Inland eine verheerende Wirkung gehabt, ergänzte Merz.
7: Der Parteivorstand der SPD in Mecklenburg-Vorpommern hat sich erwartungsgemäß hinter den Vorschlag von Ministerpräsidentin Schwesig gestellt, mit Linken und Grünen über ein Regierungsbündnis zu sprechen. Der Vorstand habe sich einstimmig dafür ausgesprochen, hieß es nach einer Sitzung des Gremiums in Güstrow. Bei der CDU in MV ist Landeschef und Spitzenkandidat Peters indes zurückgetreten. 7 Jahre nach der gestoppten Pkw-Maut für Ausländer steht der frühere Verkehrsminister Scheuer vor Gericht. Stuft das Berliner Landgericht Scheuers Aussage als Falschaussage ein, droht ihm eine Freiheitsstrafe von 3 Monaten bis 5 Jahren. Aus Berlin Oda Tischewski.
9: Also es geht um ein Treffen mit den Mautbetreiberfirmen im November 2018. Und zu diesem Zeitpunkt war es eigentlich geplant, dass diese Maut eingeführt wird. Und man hat sich mit diesen Mautbetreibern getroffen. Und da unterscheiden sich jetzt die Aussagen. Die Mautbetreiber sagen, es gab ein Angebot an Scheuer, dass man die Unterzeichnung der Verträge verschieben könnte, bis der EuGH darüber entschieden hat, ob diese Maut tatsächlich möglich ist. Und das soll Scheuer abgelehnt haben. Und dann gab es eben diese Vertragsunterzeichnung. Und da sagt Andreas Scheuer halt, an dieses Angebot könne er sich nicht erinnern.
7: Vier weitere große US-Sender schränken ihre Berichterstattung über Präsident Trump vorerst ein. Grund sind die Verbote für CNN und weitere Medien, das Weiße Haus zu betreten. Die Sender ABC, CBS, Fox News und NBC erklärten gemeinsam mit CNN, sie würden nicht mehr über Trump-Auftritte berichten. Die Sender gehören zu einem sogenannten Pool, der im Rotationsverfahren mit Trump zu Terminen reist. Das Wetter in Deutschland. In der Nacht im Erzgebirge letzte Schauer bei 15 Grad auf Helgoland und bis 1 Grad im Bayerischen Wald. Morgen teilweise heiter, teilweise bewölkt und meist trocken, 13 bis 24 Grad. Am Mittwoch oft heiter, später zur Nordsee hin Schauer, 15 bis 25 Grad. Das waren die Nachrichten.
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11: Die A1 Lübeck Richtung Hamburg. Die Norderelbbrücke ist wegen eines Schwertransportes bis ca. 5 Uhr mehrfach kurzfristig in beiden Richtungen gesperrt. A4 Dresden Richtung Görlitz. Der Tunnel Königshainer Berge ist wegen Wartungsarbeiten bis 5 Uhr gesperrt in beiden Richtungen. Die empfohlene Umleitung führt über die U4 und U5. Dann die A29 Oldenburg Richtung Ahlhorner Heide ist zwischen Wardenburg und Großen Kneten bis Freitag jeweils bis 5 Uhr wegen einer Nachtbaustelle gesperrt. Die Umleitung führt über die U30. Die A40 Essen Richtung Dortmund ist zwischen Dreieck Bochum West und Bochum Zentrum wegen Bauarbeiten bis Freitag gesperrt. Die A45 Gießen Richtung Aschaffenburg ist zwischen Altenstadt und Hammersbach wegen Bergungsarbeiten gesperrt. Eine Umleitung führt ab Altenstadt über die U60. Die A100 Wilmersdorf Richtung Neukölln ist zwischen Schmargendorf und Detmolder Straße wegen einer Nachtbaustelle gesperrt. Die A115 Dreieck Nutetal Richtung Dreieck Funkturm ist zwischen Kreuz Zehlendorf und Spanische Allee wegen Bauarbeiten bis ca. 5 Uhr gesperrt. Und last but not least die A620 Saarlouis Richtung Saarbrücken. Zwischen Klarental und Gersweiler haben wir eine Sperrung wegen einer Nachtbaustelle. Gute Fahrt.
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11: Mit Milad Kupay. Wir schauen nach Russland. Laut der Wahlkommission hat die Kreml-Partei Geeintes Russland die Parlamentswahl in Russland klar gewonnen. Sie verfügt demnach über 355 der insgesamt 450 Sitze in der Duma. Mehr als jemals zuvor. In der EU zweifelt man das Wahlergebnis in Russland natürlich an. Wirklich überrascht ist man davon aber nicht. Reaktionen aus Brüssel dazu von Sabrina Fritz.
12: EU-Verteidigungskommissar Andrius Kubilius spricht von angeblichen Wahlen in Russland. Wir können diese Übung nicht als Wahlen bezeichnen. Es hat nichts damit zu tun, was wir in Europa Wahlen nennen, sagt er im Gespräch mit dem ARD-Studio in Brüssel. Ähnlich äußert sich die Chefdiplomatin der EU, Kaja Kallas. Sie sprach von sogenannten Duma-Wahlen und einem Rückschlag für die russische Demokratie. Der Kreml habe die einzige registrierte Partei ausgeschlossen, die sich gegen einen Krieg in der Ukraine stellt, schreibt Kallas auf Social Media. Sie fordert Sanktionen gegen Personen, die Wahlen in den besetzten Gebieten durchgesetzt haben. Auch große Nicht-EU-Länder wie Kanada, Australien und Großbritannien sprechen von einer Scheinwahl. Sie wollen die Ukraine weiter unterstützen. Nach der Abstimmung stellt die Partei von Präsident Putin im russischen Parlament so viele Abgeordnete wie noch nie. Für den EU-Verteidigungskommissar ist das ein Warnsignal. Er war früher Regierungschef von Litauen und hat früh vor der Aggressivität Russlands gewarnt. Der einzige Weg, wie man Frieden erreichen kann, ist durch die Formel Frieden durch Stärke für die Ukraine. Und diese Stärke erreichen wir nur, wenn wir die Ukraine weiter unterstützen. Doch diese Unterstützung wird immer mühsamer. Rechtspopulistische Parteien gewinnen in Europa an Macht und Einfluss. Die AfD sprach sich im Wahlkampf für eine Annäherung an Russland aus und weniger Militärhilfe für die Ukraine. Der Verteidigungskommissar hält das für falsch. Was würde es bedeuten, die Unterstützung für die Ukraine zurückzufahren? Das würde bedeuten, die Ukraine zum Aufgeben zu zwingen. Und das würde für Europa bedeuten, weniger Sicherheit. Die EU-Kommission reist also weiter mit der Sammelbüchse durch die Hauptstädte, um mehr Geld und mehr Waffen für die Ukraine einzutreiben. Doch die Kassen sind leer, viele Staaten sind hoch verschuldet. In Frankreich, Italien, Spanien und Polen stehen im kommenden Jahr Wahlen an. Auch dort erfahren russlandfreundliche Parteien Zuspruch. Und dann muss die Europäische Union auch noch für ihre eigene Sicherheit sorgen, denn man befinde sich in einem hybriden Krieg und der erfordere eine hybride Verteidigung, so EU-Kommissar Kubilius.
13: What we can call hybrid war, we need to be very effective in hybrid defense.
11: Die EU zweifelt die Wahlen in Russland an. Das war ein Beitrag von Sabrina Fritz.
10: Wirtschaft.
11: In den Jahren der Euro-Krise, da haben Zehntausende Griechen ihre Heimat verlassen, um anderswo Arbeit zu finden, auch in Deutschland. Darunter auch viele Ärzte, Ingenieure oder ITler. Aber diese Zeit scheint vorbei. Die griechische Regierung wirbt mit Karrieremessen und Steuervorteilen gezielt darum, ihre Talente zurück ins Land zu holen, auch aus Deutschland. Und verzeichnet schon jetzt erste Erfolge. Das berichtet Jasper Riemann aus Athen.
14: Sie behandelt wieder Griechen. Irini Kapoyani, Kieferorthopädin, ihre Praxis in Athen. Erste Berufserfahrungen sammelte sie in Düsseldorf.
15: Ich weiß noch, wie wir uns sonntags in griechischen Cafés trafen und Nachrichten und Zeitungen lasen und uns fragten, ob wir jemals in unser Land zurückkehren könnten. Es waren also harte Jahre.
14: Nach Regierungsangaben haben ab 2010 während der Staatsschuldenkrise deutlich mehr als eine 500.000 Griechinnen und Griechen ihre Heimat verlassen. Ein Braindrain katastrophalen Ausmaßes für die griechische Wirtschaft. Die meisten gingen nach Deutschland, so wie Irini, die ihre Karriere in Düsseldorf als Traum beschreibt, den sie nie für möglich gehalten hätte.
15: Auf der anderen Seite fehlte mir die Wärme meines Zuhauses und meiner Familie. Das Dilemma war also groß. Ich habe viele Jahre gebraucht, um die Entscheidung zu treffen, zurückzukehren oder zu bleiben.
14: Erleichtert hatte die Entscheidung, dass sich die griechische Wirtschaft erholt hat. Mittlerweile wächst sie schneller als der EU-Durchschnitt. Die Arbeitslosigkeit ist gesunken. Und so hat sich das Bild verändert. So kamen 2024 erstmals seit der Krise weniger Griechen nach Deutschland, als Griechen das Land verließen. Julia Reinhold, Expertin vom Nürnberger Institut für Arbeitsmarkt- und Berufsforschung.
16: Deswegen kann man schon sagen, dass es eine Art Warnsignal oder exemplarisch für europäische Migration allgemein ist, wenn die Griechen nicht mehr nach Deutschland kommen, weil die Arbeitskräfte natürlich auch in den Heimatländern innerhalb der EU immer mehr gebraucht werden, weil wir auch dort sehen, dass der demografische Wandel immer mehr Probleme auf Arbeitsmärkten verursacht.
14: Die griechische Regierung will jetzt ihre Talente zurück. Auf Karrieremessen im Ausland spricht sie gezielt hochqualifizierte Fachkräfte an. Motto: Rebrain Greece. Konstantinos Agrapidas, ein hochrangiger Beamter aus dem Arbeitsministerium, spricht von Plänen, demnächst eine Veranstaltung in Deutschland organisieren zu wollen.
17: Nach dem, was wir aus den Statistiken gesehen haben, ist München eine mögliche Stadt. Dort leben viele Griechen. Es gibt 8.500 bis 9.000 Hochqualifizierte aus den Bereichen Medizin, Informatik, Cybersicherheit und sogar aus dem verarbeitenden Gewerbe.
14: Die Regierung verspricht Rückkehrern zum Beispiel, dass sie 7 Jahre lang nur die Hälfte der Einkommensteuer zahlen müssen. Außerdem sollen ausländische Abschlüsse leichter anerkannt werden. Agrapidas aus dem Arbeitsministerium sieht einen Umkehrtrend. Mittlerweile seien rund 2 von 3 Griechen zurückgekehrt, die seit der Krise gegangen waren. Doch der Ökonom Yorgos Ioannidis vom Zentrum für Planungs- und Wirtschaftsforschung KEPE bestreitet dieses Bild. Die Wirtschaft mit dem Schwerpunkt Tourismus bietet weiterhin zu wenig Chancen für Hochqualifizierte. Viele Rückkehrer beklagten sich über niedrige Löhne.
18: Ich glaube, fast 6 von 10 geben an, dass sie sich in einer schwierigen oder eher schwierigen finanziellen Situation befinden. Es ist also nicht so, dass sie zurückgekommen sind und sich sozusagen in einer viel besseren Situation wiedergefunden hätten.
14: Die Kieferorthopädin Irini Kapoyani hat durch ihre Rückkehr auch auf Geld verzichtet. Sie hat das Netzwerk Back to Greece gegründet. Rückkehrer tauschen sich aus und helfen sich gegenseitig. Auf Instagram hat der Account schon mehr als 27.000 Follower.
15: Ich glaube aufrichtig, dass auch andere junge Leute aus dem Ausland zurückkommen sollten, um unserem Land zu helfen, das seit so vielen Jahren in Schwierigkeiten steckt.
11: Soweit der Beitrag von Jasper Riemann. Grau, grün und blau statt rot. Der Rhein-Main-Verkehrsverbund und die Bahn, die hübschen jetzt ihre S-Bahnen für die Region auf. Aber nicht nur äußerlich ist vieles anders. Die rund 100 Züge bekommen in den kommenden 3 Jahren nicht nur einen neuen Anstrich, auch im Inneren werden sie komplett neu gestaltet. Roman Warschauer konnte am Frankfurter Hauptbahnhof schon mal einen ersten Blick erhaschen.
19: Die Tür der S-Bahn öffnet sich und von innen erwartet den Fahrgast künftig eine völlig neue Anmutung. Die trennenden Glasscheiben direkt an den Eingängen verschwunden, ebenso die erste Klasse. Und auch die Gepäckablagen unter der Decke wurden entfernt. Das Innere der neu gestalteten S-Bahn wirkt nun sehr viel luftiger und übersichtlicher. Die 4er-Sitzgruppen gibt es nicht mehr. Maximal 3 Plätze sind jeweils zusammengefasst. Das gibt den Reisenden mehr Bewegungsfreiheit, erklärt Knut Ringert, Geschäftsführer des RMV.
20: Weil ich dann auch von den hinteren Plätzen am Fenster sehr viel schneller an der Tür bin. Ich kann aufstehen, wenn das Fahrzeug hält und schaffe dann immer noch den Ausstieg. Ich muss nicht erst schon vorher mich durch die Menschen quälen.
19: Von einem Trichter ist hier die Rede. Möglichst keine Staus mehr in den Eingangsbereichen. Das soll es nicht nur angenehmer für den Fahrgast machen, sondern auch für weniger Verspätungen sorgen.
20: Wenn ein so ein Umlauf einer S-Bahn 20, 30 oder 40 Haltepunkte hat und an jedem Haltepunkt warten Sie 10 Sekunden nur zusätzlich, neben den eigentlichen 10 Sekunden, die nur vorgesehen sind, dann kriegt der Zug immer mehr Verspätung.
19: Zudem gibt es künftig unter anderem an allen Doppelsitzen Steckdosen, um unterwegs die Akkus von Smartphones oder Laptops aufladen zu können. Auch die sogenannten Mehrzweckbereiche wurden neu gestaltet. Es gibt ausgewiesene Plätze für Rollstühle oder Kinderwagen. Und eine weitere Neuerung erklärt Harmen van Seiderwelt, Vorstand Regionalverkehr bei der Deutschen Bahn.
21: Ja, wir haben ein komplett neues Fahrradbereich geschaffen. Da können Sie 6 Fahrradplätze tatsächlich sehr stabil direkt mit dem Rad in der Wand verankern, sodass die Fahrräder nicht mehr nebeneinander gelehnt an der Wand stehen, sondern tatsächlich einzeln allein. Eine tolle Erneuerung.
19: Das schnellere Ein- und Aussteigen, die luftigere Anmutung, das alles geht zu Lasten der verfügbaren Sitzplätze. Dafür gibt es aber mehr Stehplätze und so steigt die Kapazität um rund 15%. Wichtig in einem Ballungsraum wie dem Rhein-Main-Gebiet. Täglich nutzen hier die S-Bahn rund 500.000 Menschen. Tendenz steigend.
11: Roman Warschauer über neue S-Bahnen beim Rhein-Main-Verkehrsverbund. Jetzt ist es gleich 23.45 Uhr.
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11: Dass uns mal ein Wort nicht einfällt oder wir etwas vergessen, das kennen wir ja wahrscheinlich alle. Wenn sich das aber häuft, gepaart mit einer gewissen Überforderung im Alltag, dann könnte das ein Frühstadium von Alzheimer sein. Alzheimer ist eine der Krankheiten, die eine Demenz auslösen können. Professor Klaus Fließbach, der ist Oberarzt an der Klinik für Alterspsychiatrie und kognitive Störungen an der Uniklinik Bonn. Mein WDR-Kollege Tobias Strauß hat ihn gefragt, knapp 2 Millionen Menschen leben in Deutschland mit einer Demenzerkrankung. Wenn jetzt Alzheimer die Ursache davon ist, was passiert da in unserem Gehirn?
22: Bei Alzheimer findet sich ein Abbauprozess im Gehirn. Das ist eine neurodegenerative Erkrankung. Und bei diesem Abbauprozess werden am Anfang zunächst Teile des Gehirns betroffen, die für die Speicherung neuer Gedächtnisinformationen relevant sind. Dadurch kommt es dazu, dass die Patienten sich neue Dinge nicht mehr gut merken können. Die wissen zwar noch, was sie vor 20 Jahren gemacht haben und gelernt haben, aber die können unter Umständen nicht mehr rekapitulieren, was am gestrigen Tag war, was sie morgens zum Frühstück gegessen haben. Also diese Probleme, sich neue Informationen zu merken, ist das Haupt- und erste Symptom bei der Alzheimer-Krankheit. Und wenn der Prozess dann fortschreitet, dann werden zunehmend aber auch andere kognitive Funktionen, also Bereiche der geistigen Leistungsfähigkeit beeinträchtigt. Das heißt, die Probleme im Alltag häufen sich. Die Patienten haben Probleme, technische Geräte zu bedienen, ihren Haushalt zu regeln, sich selber mit Essen zu versorgen und so weiter. Und dann spricht man von einer Demenz, wenn das so weit gekommen ist.
23: Welche Risikofaktoren gibt es dafür?
22: Ein Großteil der Risikofaktoren ist genetisch bedingt und unbekannt, muss man sagen, etwa 60%. 40%, das zeigt ein neuester Report der Weltgesundheitsorganisation nochmal, sind im Prinzip modifizierbare Risikofaktoren. Das sind viele der Risikofaktoren, die wir von Herz-Kreislauf-Erkrankungen kennen. An erster Stelle würde ich den Bluthochdruck nennen. Das ist immer noch ein unterschätztes Problem. Also jeder sollte im Prinzip regelmäßig seinen Blutdruck checken und gegebenenfalls Bluthochdruck behandeln lassen. Dann eben aber auch Diabetes, körperliche Inaktivität, also Bewegung ist wirklich ein allumfassender Schutzfaktor für viele dieser Risikofaktoren. Rauchen, und dann gibt es einige Dinge, die man vielleicht nicht so vermuten möchte. Zum Beispiel sind Depressionen ein Risikofaktor. Schwerhörigkeit, ganz erstaunlich, ist für sich genommen der vielleicht stärkste Risikofaktor, also auch Schwerhörigkeit erkennen und behandeln, ist eine wichtige Empfehlung. Und dann gibt es Dinge, die jetzt neu auftauchen in diesem Report, die früher noch nicht so auf der Liste waren. Dazu gehören Schlafstörungen, also die Rolle des gesunden Schlafes für die Prävention von Demenzerkrankungen wird immer deutlicher. Und neuerdings auch Umweltverschmutzung wirklich. Also Feinstaubbelastung ist ein messbarer moderater, aber ein messbarer Risikofaktor für Demenzerkrankungen.
23: Jetzt habe ich gesehen, das Motto für den Welt-Alzheimer-Tag in diesem Jahr lautet Demenz, keine Frage des Alters, wobei das K beim Wort keine in Klammern steht. Also ist beides richtig?
22: Ja, also Demenz ist, oder Alzheimer ist eine Erkrankung des hohen Alters in aller Regel. Es gibt aber auch sehr, sehr junge Patienten. Ein Patient, den ich betreue, ist jünger als ich und ich bin 52 Jahre alt. Also ich habe einen Patient mit sehr fortgeschrittener Demenz, der ist knapp 50 Jahre alt. Und außerdem, glaube ich, zeigt das Motto ja auch eben, ne, es fängt nicht erst im Alter an. Mhm. Die Krankheitsprozesse, die dem zugrunde liegen, die fangen 10, 15 Jahre vor den Symptomen an. Und wir können eben auch schon im mittleren und frühen Lebensalter was tun, Stichwort Prävention, die Faktoren, die ich gerade genannt habe, berücksichtigen. Insofern ist das schon etwas, was uns die ganze Lebensspanne über beschäftigen sollte.
23: Zuletzt gab es ja einige Nachrichten, die da zumindest ein bisschen Hoffnung gemacht haben. Zum Beispiel gibt es jetzt diese sogenannte Amyloid-Antikörpertherapie. Was ist das genau?
22: Bei der Alzheimer-Krankheit finden sich im Gehirn Ablagerungen von krankhaften Eiweißen.
23: Sind diese Plaques?
22: Eine sind die Plaques, die stehen aus einem Eiweiß, das Amyloid heißt. Hm. Das zweite sind in den Nervenzellen Ablagerungen von etwas, was man Tau-Protein nennt. Und wir wissen aus vielen Beobachtungen, dass diese Amyloid-Plaques einer der ersten Schritte von einer Kette von Ereignissen sind, die zu diesem Nervenuntergangsprozess führen. Insofern war die Idee schon lange vorhanden, ja, was ist denn, können wir diese Plaques nicht einfach beseitigen, können wir die abräumen? Und wir haben schon seit 20 Jahren etwa entsprechende Antikörper. Also das kann man sich vorstellen, das ist im Prinzip eine passive Impfung. Ja, wir geben Antikörper, die gegen einen Krankheitserreger, in dem Fall nicht Viren oder Bakterien, sondern eben körpereigene Eiweißablagerungen im Gehirn wirken, das Immunsystem stimulieren und diese Eiweißablagerungen abbauen. Lange Zeit war nur nicht klar, ob das überhaupt dann noch etwas bringt, wenn diese Eiweißablagerungen, wie gesagt, schon viele Jahre lang bestehen und schon viel Schaden angerichtet haben. Mhm. Und was neu ist, in den letzten 5 Jahren, also vor 3, 4 Jahren, zum ersten Mal positive klinische Ergebnisse von Studien mit solchen Antikörpern, die auch wirklich zeigen konnten, dass der Verlauf der Erkrankung sich signifikant damit verbessern lässt. Das sind im Moment noch keine ganz großen Effekte und das bedeutet keine Heilung der Erkrankung. Aber es ist ein immens wichtiger Schritt, um jetzt weiterzukommen. Ne? Denn wenn wir wissen, das funktioniert im Prinzip, Wissenschaftler sprechen da immer vom Proof of Principle, ne? Die prinzipielle Möglichkeit einer solchen Behandlung ist bewiesen, dann kann man natürlich weitermachen. Dann kann man diese Antikörpertherapien verbessern und man kann unter Umständen Patienten in noch viel früheren Stadien behandeln.
11: Das sagt Professor Klaus Fließbach von der Uniklinik Bonn zum Stand der Forschung in Sachen Alzheimer.
10: Kultur.
11: Mittlerweile gibt es in Deutschland viele von Frauen geleitete Verlage. Aber vor 50 Jahren war Antje Kunstmann eine Pionierin in der damals noch patriarchal dominierten deutschen Buchbranche, als sie ihren Kunstmann-Verlag gründete.
1: Vergangenen Mittwoch ist die Verlegerin im Alter von 77 Jahren gestorben, wie der Kunstmann Verlag gestern bekannt gegeben hatte. Knut Kortzen mit einem Nachruf.
2: Sie war eine Vorreiterin, aber machte kein Aufhebens darum. Antje Kunstmann war alles Großspurige fremd, weshalb sie einem, wenn man sie darauf ansprach, dass sie doch eine der allerersten Verlegerinnen hierzulande gewesen ist, lakonisch antwortete:
3: Naja, objektiv war ich das vielleicht.
2: Bis zuletzt war Antje Kunstmann, wiewohl sie 2023 die Amtsgeschäfte an ihren Sohn übergeben hatte, eine Verlegerin, die voller Neugier nach Stimmen, Stoffen und Themen Ausschau hielt. Neugier, das war ohnehin die wichtigste Eigenschaft für diese Frau, die als eine der ersten überhaupt in der Bundesrepublik 1976 einen unabhängigen Verlag gründete, dessen 50-jähriges Bestehen in diesem Herbst sie nun nicht mehr mitfeiern kann. Die leise lächelnde, Lebensfreude ausstrahlende Verlegerin, die Feste zu feiern verstand wie keine andere. Ob in den Münchner Verlagsräumen mit der hochbetagten, Zigarre rauchenden US-amerikanischen Radiolegende Studs Terkel, dessen Interviewbuch »Gespräche um Leben und Tod« sie Anfang des Jahrtausends auf Deutsch herausbrachte, oder bei sich zu Hause. Als sie 2022 auf der Leipziger Buchmesse mit dem renommierten Kurt-Wolf-Preis dafür geehrt wurde, dass sich ihr Münchner Verlag durch alle Branchenkrisen hindurch die Unabhängigkeit bewahrt hatte, gab sie als Maxime ihres Handelns aus:
3: Erstens mal muss man in seiner Zeit aufmerksam leben, politisch. Das, glaube ich, ist eine wichtige Sache. Und dann ist es so, dass man, wenn man auch alles gut macht und professionell macht, immer noch dieses Glück dazu braucht.
2: Antje Kunstmann verlegte die Karikaturisten Achim Gräser und Herbert Lenz, komische Dichtungen von Fritz Ekenger und Zeichnungen von Marie Marx.
3: Das stimmt, weil nämlich das Buch von Marie Marx, damit fing alles an. Das war das erste Buch, das ich akquiriert habe. Und das kam einfach so, dass ich in der Süddeutschen Zeitung immer diese Karikaturen von ihr besonders komisch gefunden habe. Und das sagt ja was. Also, und wenn man dann diese Autorin als erste in so einem Verlegerleben hat, dann bedeutet das was. Also dann kommen andere dazu, ja. Also ich glaube, dieses erste Buch war ganz ausschlaggebend für diese ganze Reihe, die sich dann im Verlag so eingeschlichen hat, sag ich mal.
2: Feministische Gedichte finden auf diese Weise bis heute im facettenreichen Kunstmann-Programm genauso Platz wie üppig illustrierte Kinder- und Kochbücher sowie international herausragende Romane der anglophonen und spanischen Welt. Dabei war die literarische Relevanz dieser engagierten Verlegerin ebenso wichtig wie die gesellschaftliche. Die Zeitläufte begleitete sie stets kritisch, auch mit Mammut-Editionen wie den 2018 von Kunstmann verlegten Protokollen des NSU-Prozesses.
3: Auf jeden Fall, also weil ich denke, dass man bestimmte gesellschaftliche Fragen durch Bücher am besten vertiefen kann. Und darum ist es mir immer gegangen, ob es Umweltfragen waren oder richtig harte politische Fragen. Und bei dem NSU-Prozess, den mein Sohn übrigens in den Verlag gebracht hat, das ist mir ein großes Anliegen gewesen, diese Protokolle in einem Buch haltbar zu machen, weil ich glaube, dass man darin sehr, sehr viel nachlesen kann. Einmal irgendwie die ganze Geschichte der Wiedervereinigung und auch diese Geschichte des Rechtsradikalismus, die uns wirklich noch lange beschäftigen wird. Das ist leider eine traurige Tatsache, glaube ich.
2: Ihren Verlag, den Kunstmann Verlag, führte Antje Kunstmann jahrzehntelang wie eine Familie, als eine Art Mater Familias.
1: Die Verlegerin Antje Kunstmann ist tot. Das war ein Nachruf von Knut Kortzen.
10: Standpunkte.
1: Der Tag nach den Wahlen war geprägt von Analysen. Wie lassen sich die Wahlsiege für Parteien der politischen Ränder einordnen? Gut 38% für die AfD in Mecklenburg-Vorpommern und knapp 26% für die Linke in Berlin. Welche Signale gehen davon für die Bundespolitik aus? Unsere Gastautorin Miriam Holstein, stellvertretende Chefin Politik bei der BILD, sieht dringenden Gesprächsbedarf für die Parteien der demokratischen Mitte.
4: Wir müssen reden. Mit diesem Satz beginnt oft das Ende einer Beziehung. Eine Seite sagt, ich habe so oft erklärt, was mich stört, aber du hast mir nie zugehört. Genau diese Botschaft haben viele Wähler am vergangenen Sonntag an die Parteien der demokratischen Mitte geschickt. Ihr habt uns nicht zugehört. Und deshalb gehen wir jetzt mit denen mit, die uns ein besseres Leben versprechen. Es wäre falsch, diese Menschen einfach als undankbar oder extrem abzustempeln. Nicht jeder, der sich durch kriminelle Ausländer bedroht fühlt, ist ein Rassist. Rassistisch ist die Forderung, alle Ausländer aus dem Land zu werfen. Und nicht jeder, der über die Berliner Mieten empört ist, ist linksradikal. Linksradikal ist das Versprechen, alle großen Wohnungsunternehmen einfach zu enteignen. Wichtig wäre, endlich zuzuhören und die Menschen nicht mit dem Hinweis abzuspeisen, dass es doch keinen Grund zur Klage gibt. Die Beziehung zwischen Bürgern und demokratischer Mitte ist vielleicht noch zu retten. Aber dafür müssen wir reden.
1: Findet Miriam Holstein, stellvertretende Chefin Politik bei der Bild. Die Rhein-Neckar-Zeitung aus Heidelberg macht das starke Absteigen der AfD im Nordosten und der Linken in der Hauptstadt vor allem daran fest,
0: dass ihnen aus der Mitte keine adäquaten Antworten mehr gegeben werden. Simple Lösungen werden da attraktiv. Denn die Verunsicherung ist gigantisch und die Menschen empfänglich. Sie haben ein tiefes Bedürfnis nach Stabilität. Gleichzeitig gärt der Wunsch nach Veränderung, auch wenn dies paradox anmutet. AfD und Linke versprechen beides. Die Mitte muss eben jene Erzählung auch bieten. Stabilität durch Disruption.
1: Mit dem Scheitern an der 5%-Hürde in Mecklenburg-Vorpommern ist die CDU erstmals in ihrer Geschichte aus einem Landesparlament geflogen. Die Taz aus Berlin wertet das als eine schlechte Nachricht.
0: Selbst für jene, die sich nicht vorstellen können, diese Partei zu wählen. Denn es erschüttert nicht nur die CDU bis ins Mark, die eine der tragenden Säulen der Demokratie ist. Es hinterlässt auch ein gefährliches Vakuum in der bürgerlichen Mitte. Stark waren die Christdemokraten immer dann, wenn es ihnen gelang, Wählerinnen und Wähler in vielen verschiedenen Milieus anzusprechen. Das ist Angela Merkel 16 Jahre lang ziemlich gut gelungen.
1: Schon bevor das Scheitern im Nordosten feststand, hatte Bundeskanzler Merz von einem Desaster gesprochen. Aus Sicht der Frankfurter Allgemeinen Zeitung sollte das Abrutschen der CDU, aber auch der SPD, dringend zu denken geben.
0: Die Wähler, die aus der politischen Mitte hin zu den Rändern am äußersten rechten und linken Rand laufen, können, von AfD und Linkspartei darin bestärkt, glauben, dass es einfache, vor allem aber schmerzlose Lösungen für alles gebe, was in diesem Land und in der Welt schiefläuft. Eine Partei aber, die sich als staatstragend versteht, muss sich den Problemen stellen und sie zu lösen versuchen. Das gilt für die SPD kein bisschen weniger als für die CDU.
1: Die Volksstimme aus Magdeburg bezeichnet die jüngsten Wahlen als Abstimmungen über Merz mit regionalem Anstrich. Die Zeitung sieht für die CDU danach nur noch einen Ausweg.
0: Es gibt in Deutschland eine entwickelte Sehnsucht nach purem Konservatismus. Findet die CDU nicht dahin zurück, wird sie irgendwann nicht mehr gebraucht.
1: Und das waren die Standpunkte heute zusammengestellt von Volker Damm. Sie hören die ARD-Infonacht gleich hier mit unseren nächsten Nachrichten.

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1: Um 0 Uhr mit Ronald Lessig. Kanzler Merz erwägt offenbar in der Frage der Krankenversicherung einen Kurswechsel. Das Nebeneinander von privater und gesetzlicher Versicherung werde von vielen Menschen als Gerechtigkeitsproblem empfunden, so Merz. Birte Sönnigsen in Berlin fasst zusammen, was Merz genau gesagt hat.
2: Es klingt so, als wollte Friedrich Merz das bisherige System von gesetzlicher Krankenversicherung auf der einen und privater Krankenversicherung auf der anderen Seite in Frage stellen. Merz hat gesagt, wenn sich der Eindruck verfestigt, Privatversicherte bekommen sofort jede Leistung und gesetzlich Versicherte müssten Wochen und Monate warten, dann sei das ein Gerechtigkeitsproblem. Das will er verändern. Wie? Das ist aber völlig offen geblieben. Und das ist auch wirklich überraschend, denn der Kurs der CDU ist da bisher sehr klar. Sie ist für so ein duales System aus gesetzlicher und privater Krankenversicherung. Eine Einheitsversicherung hat die CDU bisher immer abgelehnt.
1: Nach dem CDU-Aus im Schweriner Landtag hat Landeschef Peters seinen Rücktritt erklärt. Wie er mitteilte, soll kommissarisch Philipp Amthor das Amt übernehmen. Aus der Nachrichtenredaktion Marei Beermann.
3: Der 34-jährige Amthor aus Ueckermünde ist seit Juli Staatsminister im Kanzleramt. Nach NDR-Informationen hat auch Generalsekretärin Kathi Hoffmeister auf der Sitzung des Landesvorstands ihren Rücktritt angekündigt. Laut Landeswahlleiter Christian Boden fehlten der CDU rund 800 Stimmen für den Wiedereinzug in den Landtag. Der Parteivorstand der SPD hat den Vorschlag von Ministerpräsidentin Schwesig angenommen und sich geschlossen für Gespräche mit Grünen und Linken ausgesprochen.
1: Das US-Unternehmen Google soll in der EU eine weitere Millionenstrafe zahlen. Die irische Datenschutzbehörde verhängte ein Bußgeld von mehr als 400 Millionen Euro wegen Verstößen gegen die Datenschutzgrundverordnung in der EU. Google hat demnach zwischen 2018 und 2020 Standortdaten seiner Nutzer für Werbezwecke verwendet. Der US-Konzern hat seinen Sitz in Irland, weshalb die Behörde dort zuständig ist. Mehrere große US-Sender schränken ihre Berichterstattung über US-Präsident Trump ein. Gemeinsam mit CNN erklärten ABC, CBS, Fox News und NBC, vorerst nicht mehr über Trump-Auftritte zu berichten. Die Sender reisen sonst im Rotationsverfahren zu Terminen des Präsidenten. Grund für die Ankündigung ist das Hausverbot, das Trump für Journalisten von CNN und zwei weiteren Medienunternehmen ausgesprochen hat. Er warf ihnen vor, Falschnachrichten zu verbreiten. Kritiker sprechen von einem Angriff auf die Pressefreiheit. Das waren die Nachrichten. Das Wetter in Deutschland. Im Erzgebirge letzte Schauer bei 15 Grad auf Helgoland und 1 Grad im Bayerischen Wald. Am Tage heiter, teilweise bewölkt, 13 bis 24 Grad. Es ist 0:03 Uhr.
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5: Die A1 Lübeck Richtung Hamburg, die Norderelbbrücke, ist wegen eines Schwertransportes bis circa 5 Uhr mehrfach kurzfristig in beiden Richtungen gesperrt. Dann die A4 Dresden Richtung Görlitz. Der Tunnel Königshainer Berge ist wegen Wartungsarbeiten bis 5 Uhr in beiden Richtungen gesperrt. Die empfohlene Umleitung führt über die U4 und U5. Die A29 Oldenburg Richtung Ahlhorner Heide ist zwischen Wardenburg und Großen Kneten bis Freitag jeweils 5 Uhr wegen einer Nachtbaustelle gesperrt. Die Umleitung führt über die U30. Die A40 Essen Richtung Dortmund ist zwischen Dreieck Bochum West und Bochum Zentrum wegen Bauarbeiten bis Freitag gesperrt. Die A45 Gießen Richtung Aschaffenburg ist zwischen Altenstadt und Hammersbach wegen Bergungsarbeiten gesperrt. Eine Umleitung führt ab Altenstadt über die U60. Die A100 Wilmersdorf Richtung Neukölln ist zwischen Schmargendorf und Detmolder Straße wegen einer Nachtbaustelle gesperrt. Und letzte Meldung A115 Dreieck Nutetal Richtung Dreieck Funkturm ist zwischen Kreuz Zehlendorf und Spanische Allee wegen Bauarbeiten bis ca. 5 Uhr gesperrt. Gute Fahrt.
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5: Herzlich willkommen aus dem Studio von NDR Info in Hamburg. Ich bin Milat Kupay. Es ist der Tag nach den Landtagswahlen in Berlin und Mecklenburg-Vorpommern, auf den wir jetzt in dieser Nacht schauen. Das war gestern. Die AfD wird im Nordosten stärkste Kraft. Zusammenarbeiten will aber keine andere Partei mit ihr. Die Linkspartei stellt in Berlin wohl bald den oder die erste regierende Bürgermeisterin. Historisch auch die CDU, die zum ersten Mal den Einzug in den Schweriner Landtag verpasst. Und da haben wir auch schon am Abend gehört, dass der Vorsitzende Daniel Peters zurücktritt. Historisch aber auch vor allem, weil der regierende Kanzler quasi noch vor der ersten Hochrechnung ein Statement abgab und bei dem sich alle einig sind, dass sein politisches Amt noch nie so sehr auf wackeligen Beinen steht wie in diesen Tagen.
6: Meine Damen und Herren, herzlich willkommen.
7: Schon wieder muss Friedrich Merz sich erklären und als hätte der Bundeskanzler nicht schon genug Ärger, läuft es auch diesmal nicht rund.
6: Okay, gibt es da irgendwo ein Problem mit dem Ton? Können wir das mal versuchen zu lösen? Das liegt nicht in meiner Hand.
7: Und was ist mit der CDU? Liegt deren Schicksal noch in der Hand des Parteichefs?
6: Es hat weder gestern Abend noch heute Vormittag von irgendjemandem irgendeine personelle Frage, geschweige denn eine Personaldebatte gegeben. Von niemandem.
7: Die CDU ist gerade aus dem Landtag in Mecklenburg-Vorpommern geflogen. Für die Partei, so Friedrich Merz, stellen sich grundsätzliche Fragen.
6: Wir werden über die Arbeit und die Struktur der Partei sprechen, über unser Programm und über das Profil der CDU. Wir haben, um es offen zu sagen, auf zu viele Fragen keine zufriedenstellenden Antworten mehr.
7: Keine Antworten, auch nicht von den Ministerpräsidenten. Die ziehen am Morgen wortlos an den Kameras vorbei. Gar nicht wortkarg. Die AfD, sie ist sich sicher, die CDU als Volkspartei abzulösen. Die Parteichefs Tino Chrupalla und Alice Weidel.
8: Es ist nicht unsere Aufgabe, sie zu zerstören. Das haben die Wähler entschieden in Mecklenburg-Vorpommern. Und ich möchte vielleicht auch mal mit einer Einordnung aufräumen, die CDU als konservativ darzustellen. Die CDU ist scheinkonservativ. Sie ist nicht mehr konservativ.
9: Wenn sie beliebig werden in ihren Positionen, dann braucht man sie nicht mehr. Und ob uns das nun freut oder nicht, ist völlig unerheblich. Uns geht's ja gar nicht darum. Uns geht es darum, dass es den Menschen in diesem Land besser geht.
7: Ganz anders sehen das die Grünen. Parteichef Felix Banaschak bedauert, dass die CDU nicht mehr im Schweriner Landtag sitzt.
10: Die ganze Bundesrepublik Deutschland braucht eine einigermaßen aufgeräumte, stabile, konservative Partei.
7: Den Grund für die Probleme sieht er beim Bundeskanzler.
10: Ich kann nur hoffen und mir wünschen, aber ich erwarte es auch, dass die Union als zentrale Kraft, die dieses Land hat, und als Regierungspartei jetzt die Kurve bekommt und dass auch Friedrich Merz die Kurve bekommt. Und das geht nicht mit Durchhalteparolen, das geht nicht mit Kopf durch die Wand, sondern das geht mit einer ehrlichen Selbstkritik.
7: Selbstkritik ist auch bei der Linken nachgefragt, denn auf der Wahlparty in Berlin tauchte ein Clanboss auf und ein Vertreter einer anti-israelischen Gruppe, die als extremistisch eingestuft wird. Nicht auf Einladung der Partei, wie sie betont. Die Linke hat zwar die Wahl in Berlin gewonnen, sieht sich aber nun erneut mit Antisemitismusvorwürfen konfrontiert. Und dazu sagt Parteichefin Ines Schwertner.
11: Ich möchte nicht, dass jüdische Menschen Angst haben müssen in Deutschland. Deswegen werden wir uns dafür einsetzen, dass Antisemitismus ernst genommen wird bei uns in der Partei, aber genauso auch auf den Straßen, in den Fußballvereinen, überall in Deutschland und gleichzeitig aber auch die israelische Regierung und das Militär kritisieren dürfen.
7: Nach drei Wahlen sucht die Politik mal wieder nach Antworten. Auch die SPD.
12: Bleibt das klare Signal der Wählerinnen und Wähler in allen drei Landtagswahlen. Wir sind nicht einverstanden mit dem, was ihr da tut in Berlin.
7: Sagt Parteichef Lars Klingbeil.
12: Wenn die Bürgerinnen und Bürger in unserem Land Reformen wahrnehmen als etwas, das ihr Leben bedroht und das nur zur Verschlechterung führt, dann ist es nicht nur die Kommunikation bei uns, die besser werden muss, sondern an der einen oder anderen Stelle auch die Substanz der Reform.
7: An der Koalition mit der Union halte man fest, betont die SPD-Spitze. Und auch der Bundeskanzler will mit dieser Regierung weitermachen.
5: Gabor Hallers mit Reaktionen aus Berlin am Tag nach den Landtagswahlen in Berlin und Mecklenburg-Vorpommern. Da haben wir jetzt einige Stimmen aus der Politik gehört. Aber was ist mit den Menschen, die wählen gegangen sind? Warum haben sie sich wie entschieden? Friedrich Sayn-Kreuzberg in Berlin war einst eine sichere Bank für die Grünen. Doch diesmal ging kein einziges Direktmandat an sie und auch nirgendwo dort holten sie die meisten Zweitstimmen. Hier hat zum ersten Mal die Linke komplett abgestaubt. Harry Sass war am Cottbusser Tor unterwegs und hat sich dort mal umgehört.
13: Ich habe die gewählt, die auch hoffentlich in Berlin die Bürgermeisterin werden wird.
14: Ich habe links gewählt, komplett.
15: Ich habe Linke gewählt.
16: Ich habe die Grünen gewählt. Ich habe die CDU gewählt.
17: Dann Linke.
18: Und was haben Sie vorher gewählt, vor drei Jahren?
19: Grüne. Da ist da der Schmelztiegel der Kulturen, der Einkommensschichten, der Sprachen und Launen. Was viele von Ihnen eint, Sie wollen die Linke. Bemerkenswert. Denn bisher galt der Bezirk als sicherer Hafen für die Grünen. Die Zuversicht, hier abzuräumen, liest man auch auf den immer noch hängenden Wahlplakaten und an den Litfaßsäulen. Für ein Berlin mit grünem Bürgermeister war ein Wahlslogan. Nun könnte es eine linke Bürgermeisterin werden. Elif Eralp hat in Wahlkreis 1, also genau hier rund um den Kotti, über 50% der Erststimmen bekommen. Ein ehemaliger Grünen-Wähler erzählt uns, warum er zur Linken gewechselt ist.
15: Ich habe auch die Linke gewählt, weil ich habe das Gefühl, dass das ist die einzige Partei, die was in Berlin verändert zum Positiven, weil alle anderen jetzt seit Jahren mitregiert haben und irgendwie es überhaupt nichts vorangebracht hat, jetzt gerade mit dem Thema Mieten und soziale Verdrängung und so weiter.
19: Probleme mit dem Wohnungsmarkt und der Wunsch nach sozialer Gerechtigkeit. Man hört diese Themen immer wieder, wenn es darum geht, warum die Linke hier stimmenstärkste Partei wurde. Ja, auch Umweltschutz, der Wunsch nach sicheren Fahrradwegen, klassische Grünen-Themen werden genannt. Aber dieses Mal haben andere Aspekte die Wählerinnen und Wähler hier zum Gang zur Wahlurne motiviert.
14: Vor allem wegen der Mietensache und ja, weil sie einfach die Partei sind, die der am meisten vertraue, die sozialen Probleme anzugehen. Immer noch.
17: Wegen dem Wohnungsmarkt.
20: Weil ich für Umverteilung und für Gerechtigkeit bin und gegen Kapitalismus und finde, dass die Voraussetzungen in einer Großstadt dafür eher geeignet sind als vielleicht woanders.
19: Ob die Partei Berlin am Ende regieren wird, ist noch offen. Am Freitag will sich die Linke erstmal zum Parteitag treffen.
21: Stimmen aus Berlin zur Wahl des Abgeordnetenhauses, gesammelt waren das von Harry Sass. Nach den Wahlen in Berlin und Mecklenburg-Vorpommern gibt sich der Kanzler nachdenklich, aber unbeirrbar. Die SPD hält sich mit Kursänderungen bei den Reformprojekten noch zurück. AfD und Linke sind weiter im Aufwind. Was sind die Folgen für die Bundespolitik? Dazu jetzt die Meinung von Anna Engelke aus dem ARD-Hauptstadtstudio.
22: Die Meinung. Ich melde mich bei Ihnen mit meinem Kommentar aus einer hochnervösen Hauptstadt. Die drei Landtagswahlen in diesem September haben gezeigt, die Parteien am rechten und am linken Rand sind stark und stärker und die Parteien in der Mitte, sie sind kleiner geworden, haben weniger Gewicht. Die ehemals stolze Volkspartei CDU ist sogar aus einem Landtag geflogen, zum ersten Mal in ihrer mehr als 80-jährigen Geschichte. Von einer tiefen Zäsur spricht auch Friedrich Merz. Wie mies es um den Bundeskanzler Friedrich Merz steht und wie sehr er auch selbst dafür verantwortlich ist, das ist viel besprochen. Zu markiges Auftreten, zu große Versprechen, zu schlechtes Handwerk. Der Bundeskanzler ist unbeliebt wie kein anderer Kanzler vor ihm. Warum also sollte er weitermachen? Darauf muss Friedrich Merz in den nächsten Tagen und Wochen eine Antwort finden. Und lediglich die, dass es gerade niemand anderen in der CDU oder CSU gibt, der dafür den Finger hebt, diese Antwort trägt auf Dauer nicht. Und auch die SPD muss sich überlegen, welche Rolle sie in dieser Bundesregierung spielen will. Wollen die Sozialdemokraten Manuela Schwesigs Beispiel in Mecklenburg-Vorpommern folgen und Opposition in der eigenen Regierung sein? Oder wollen sie tatsächlich noch regieren? So ganz klar ist das nicht. Das Problem: sämtliches Führungspersonal in der schwarz-roten Koalition, angefangen von Friedrich Merz über Lars Klingbeil bis hin zu Bärbel Baas, ist angeschlagen, hat nur noch wenig Autorität. Keine guten Aussichten, um über die großen Fragen zu verhandeln, etwa wie künftig die Rentenversicherung aussehen soll, die Kranken- oder die Pflegeversicherung. Aber dennoch, CDU, CSU und SPD haben schon ein Stück des gemeinsamen Regierungswegs hinter sich gebracht. Und auch im Ausland sind viele froh über die Koalition mit Friedrich Merz an der Spitze. Außerhalb Deutschlands haben die Landtagswahlergebnisse, insbesondere die Erfolge der AfD, für regelrechtes Entsetzen gesorgt. In den europäischen Hauptstädten sind viele nervös, während Russlands Machthaber Putin sein Glück wohl kaum fassen kann. Selbst wenn es sich anders anfühlt, CDU, CSU und SPD stellen auch nach diesen drei Landtagswahlen die Bundesregierung. Und es wäre schön, sie handelten danach. Immerhin trägt ihr Koalitionsvertrag den Titel Verantwortung für Deutschland. Die große Frage ist allerdings, haben die Beteiligten noch die Kraft dazu?
21: Die Meinung war das von Anna Engelke aus dem ARD-Hauptstadtstudio. Hier ist der Verkehrsservice der ARD Infonacht. Achtung, Falschfahrer in Frankfurt auf der Rosa-Luxemburg-Straße zwischen der Mickelallee in Bockenheim und Weißkirchen kommt Ihnen ein Falschfahrer entgegen. Vorsicht bitte in beiden Richtungen.
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21: Wir schauen nach Russland. Auch dort wurde ein neues Parlament gewählt. Überraschungen gab es keine, dafür hatte die Staatsführung schon gesorgt. Zur Wahl der Duma, wie das Parlament in Russland heißt, waren nur kremlfreundliche Parteien zugelassen. Die Opposition war bis auf Einzelkandidaten ausgeschlossen. Kreml-Gegner bezeichneten die Abstimmung daher auch als Farce. Präsident Putin, dessen Partei wie erwartet führt, dürfte die Wahl hingegen als klares Signal für die Fortsetzung der Vollinvasion in der Ukraine interpretieren. Björn Blaschke.
0: Geeintes Russland ist nach einer dreitägigen Abstimmung zur Siegerin der Duma-Wahl erklärt worden. Die Partei, der Kreml-Chef Wladimir Putin nahesteht, habe 57,83% der Stimmen auf sich vereinen können. Das erklärte in Moskau die Wahlleiterin Ella Pamphilova. Demzufolge hätte geeintes Russland 355 Mandate errungen. Pamphilova betonte mehrfach, dass das Ergebnis vorläufig sei. Allerdings sind ihr zufolge auch schon mehr als 95% der Stimmen ausgezählt. 355 von 450 Mandaten, das wären deutlich mehr als zwei Drittel der Duma-Sitze, sodass die amtierende Regierungspartei weiterhin künftig die Möglichkeit haben sollte, Änderungen an der Verfassung vorzunehmen. Die genaue Verteilung der Sitze fällt jedoch ohnehin kaum ins Gewicht, denn alle vier Parteien, die mit landesweiten Listen in der neuen Legislatur der Duma vertreten sein werden, sind kremltreu. Die Aufgaben der Abgeordneten fasste am Morgen der Vorsitzende von Geeintes Russland zusammen, Dmitri Medvedev, selbst Ex-Präsident und Ex-Regierungschef. Er erklärte am Morgen, dass seine Partei die Entscheidungen von Kreml-Chef Putin umsetzen werde. Das dürfte auch alles betreffen, was mit der Ukraine zu tun hat. Eine kritische Volksvertretung sieht anders aus, aber das heißt nicht, dass alle Wahlberechtigten hinter Kreml-Chef Putin stehen. Die Beteiligung an der Abstimmung liegt bei etwas mehr als 59%. Das ist hoch, höher als bei den zurückliegenden Duma-Wahlen. Aber mehr als 40% sind nicht zur Abstimmung gegangen. Und das heißt sicherlich auch, dass längst nicht alle Russinnen und Russen mit der Politik ihres Landes zufrieden sind.
21: Ein Bericht von Björn Blaschke. Zur Duma-Wahl auch der Kommentar von Russland-Korrespondent Stefan Lark.
4: Die Meinung.
2: Der stellvertretende Duma-Sprecher Pjotr Tolstoi formuliert es so: Russland habe seine eigene Demokratie, die sich grundlegend von der Demokratie in Deutschland, den USA oder Frankreich unterscheide. Der Westen habe das nie verstanden. Tatsächlich dürfte er damit recht haben. Denn wenn Demokratie bedeutet, dass Bürgerinnen und Bürger durch freie und faire Wahlen an der politischen Willensbildung teilhaben, dann lässt sich die Duma-Wahl kaum als demokratisch bezeichnen. Eher als eine Inszenierung demokratischer Verfahren. Eine Wahl, bei der letztlich alle im Parlament vertretenen Parteien den Kurs des Kremls mittragen. Eine Wahl, bei der die einzige echte Oppositionspartei, Jabloko, ausgeschlossen wurde und Kandidaten eingeschüchtert, festgenommen oder inhaftiert wurden. Für den Kreml war diese Abstimmung weit mehr als die Wahl eines neuen Parlaments. Wladimir Putin verknüpfte sie ausdrücklich mit seinem Krieg gegen die Ukraine. Die Bürger sollten den Parteien erneut ihr Vertrauen aussprechen, die seinen außenpolitischen Kurs bedingungslos unterstützen und Gesetze zuverlässig abnicken. Rund 59% der Wahlberechtigten folgten diesem Aufruf. In Russland wird das als hohe Wahlbeteiligung gefeiert. Man könnte allerdings auch fragen, warum sich 41% der Wahlberechtigten trotz massiver patriotischer Mobilisierung nicht an der Abstimmung beteiligten. Erwartungsgemäß kam die Kreml-Partei Geeintes Russland auf knapp 60% der Stimmen und kann damit die verfassungsändernde Zweidrittelmehrheit verteidigen. Erstmals wurde auch in den von Russland annektierten ukrainischen Gebieten gewählt. Ukrainische Aktivisten berichten von massivem Druck auf die Bevölkerung bis hin zu bewaffneter Begleitung zu den Wahllokalen. Das Ergebnis überraschte wenig. Gerade dort sollen die Zustimmungswerte für die Kreml-Partei besonders hoch ausgefallen sein. Auch das gehört offenbar zur russischen Version von Demokratie. Nun wird die Wahl in Moskau als Beweis für nationale Geschlossenheit und Widerstandskraft gefeiert. Föderationsratschefin Valentina Matwienko spricht von einem Signal der Stärke gegenüber äußeren Feinden. Russland habe Drohnenangriffe und Cyberattacken abgewehrt und dennoch seine demokratischen Institutionen aufrechterhalten. Tatsächlich hatte die Ukraine das Land während der Wahltage mit zahlreichen Drohnen- und Marschflugkörperangriffen überzogen. Politisch spielte das jedoch eher dem Kreml in die Hände. Der Wahlausgang wurde dadurch nicht gefährdet, stattdessen konnte Putin einmal mehr das Bild eines Staates zeichnen, der selbst unter Kriegsbedingungen Wahlen abhält, anders als die Ukraine. Dieses Narrativ nutzt der Kreml seit Jahren, um die Legitimität des ukrainischen Präsidenten Volodymyr Selenskyj in Frage zu stellen. Dass die Ukraine als angegriffenes Land in weit stärkerem Maße vom Krieg betroffen ist und ihre Verfassung Wahlen unter Kriegsrecht nicht vorsieht, bleibt dabei unerwähnt. Für Putin ist diese Wahl damit exakt nach Plan verlaufen. Und weil er sie bewusst als Zustimmung zu seinem Krieg interpretiert, dürfte er das Ergebnis nun als politischen Freibrief verstehen. Der Krieg wird mit unverminderter Härte fortgesetzt werden. Angesichts hoher russischer Verluste erscheint inzwischen auch ein Schritt denkbar, den Putin zuletzt ausgeschlossen hat, eine neue Mobilisierungswelle. Ganz ausgeschlossen ist sie nach dieser Wahl nicht mehr.
21: Die Meinung von Russland-Korrespondent Stefan Lark.
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21: Seit fast einem Jahr betreibt der Hollywood-Konzern Paramount Skydance die Übernahme der traditionsreichen Warner Brothers. Nachdem Konkurrenz wie Netflix aus dem Rennen war, gab es Gegenwind aus der Filmbranche und von Wettbewerbshütern. Unter anderem hatten 12 US-Bundesstaaten Klage eingereicht. Jetzt haben sich in diesem Verfahren Medienberichten zufolge auf einen Vergleich geeinigt. Reinhard Spiegelhauer.
1: Mehrere Nachrichtenagenturen und andere Medien berichten unter Berufung auf mit den Verhandlungen vertraute Quellen von einer Einigung. Teil des Vergleichs sei unter anderem, dass die beiden Fernsehsender CBS, Teil von Paramount, und der zu Warner gehörende Nachrichtenkanal CNN getrennt und unabhängig voneinander weitergeführt werden. Die mögliche Verschmelzung und Umformung der beiden Sender war im Zusammenhang mit der geplanten Fusion viel diskutiert worden. Die 12 klagenden Bundesstaaten hatten argumentiert, der Zusammenschluss von Paramount und Warner könne den Wettbewerb bei Film und Fernsehen verringern und zu höheren Preisen führen. Paramount hatte bereits versprochen, dass die beiden Studios zusammen jährlich 30 Filme herausbringen würden. Laut Reuters sieht der Vergleich jetzt eine Strafe von 30 Millionen.

0: Was tun mit den vielen leerstehenden Gebäuden und Häusern in Bayerns Kommunen? Um diese Frage geht es im Landkreis Fürth in Mittelfranken bei den Aktionstagen Innenorte, Heimat erhalten, Zukunft gestalten. Auf dem Programm stehen Führungen und Ortsbesichtigungen. Konstanze Schulze war in Oberasbach dabei, an einem bislang quasi verlassenen Ort.
1: Die alte Feldscheune im Linderweg, ein in die Jahre gekommener Backsteinbau mit Spitzdach und großen Holztoren. Die Scheune gehört einer Oberasbacher Familie, die braucht sie nicht mehr, aber was damit tun? Die Idee der Heimatverein kann sie erstmal nutzen. Konzerte, Lesungen und Ausstellungen sind geplant, erzählt Simon Rötsch, dritter Bürgermeister und Vorsitzender des Heimatvereins.
2: Scheunen gibt's ganz viel in den alten Ortskernen. Da diese Typologie ist ganz schwierig eigentlich umzubauen. Die ist nicht das klassische Einfamilienhaus. Da gibt's hohe Decken, da gibt's große Tore. Also eigentlich immer eine Schwierigkeit, dafür eine Nutzung zu finden.
1: In der 18.000 Einwohnerstadt stehen 167 Wohnungen und Häuser leer. Ein Problem, das viele fränkische Gemeinden haben und auf das bei den Aktionstagen im Landkreis Fürth nun aufmerksam gemacht wird. Auch der erste Bürgermeister Thomas Diebenbusch ist vor Ort.
3: Wir haben eine Wohnungsnot, das hört man überall, das merkt man überall. Die Preise explodieren und auf der anderen Seite haben wir diese Art von Leerstellen. Und da müssen wir darauf achten, dass wir diese Flächen letztendlich wieder für die Wohnnutzung reaktivieren können.
1: Die erste Ausstellung in der Scheune, Arbeiten von Architekturstudenten aus Karlsruhe, die sich beispielhaft mit der Situation vor Ort beschäftigt haben. Was kann auch im Winter, was nur im Sommer genutzt werden? Wo wird ein Umbau schon aufgrund der Platzverhältnisse schwierig?
2: Wir haben hier den Kleinleinhof. Also es gibt ganz viele Scheunen, ganz viele Anbauten. Und wie kann man da eine schöne Wohnqualität schaffen?
1: 7 von 14 Kommunen im Landkreis Fürth beteiligen sich an den Aktionstagen. Cadolzburg, Langenzenn, Rostal, Stein, Wilhelmsdorf und Zirndorf sind auch dabei. Ortsrundgänge, Vorträge über Sanieren und Bauen, aber auch digitale Entdeckungstouren werden angeboten. Michaela Heckel vom Stadtmarketing erklärt, wie es funktioniert.
4: ActionBound ist eine App, die für die Nutzer kostenlos ist und auf der digitale Schnitzeljagden erstellt werden. Und genau, in den verschiedenen Kommunen gibt es ganz unterschiedliche Aufgaben. Also manchmal hat man eine Fotoaufgabe, manchmal muss man schätzen, wie hoch zum Beispiel ein Gebäude ist.
1: Das Ganze gedacht, um die Orte besser kennenzulernen. Und vielleicht kommt der ein oder andere ja auch auf eine Idee, wie man die Gebäude nutzen kann.
5: Sport.
6: Mit Ben Wotzny und der Frauenfußball-Bundesliga. Dort sorgen die Aufsteigerinnen aus Stuttgart weiter für Furore. Und das hat nun Werder Bremen zu spüren bekommen. 1:1 der Endstand. Damit trotzen die Stuttgarterinnen den Bremerinnen auswärts einen Punkt ab. Till Gruppe hat die Partie gesehen.
7: Es war ein Spiel mit zwei komplett unterschiedlichen Halbzeiten. Zunächst hatte die Gastmannschaft aus Stuttgart die Nase vorn. Lattenkracher, Großchancen, aber das Tor machten die Bremerinnen in der 40. Minute. Isabella Jaron mit einem punktgenauen Pass auf Mai Shimada, die ganz cool zum 1:0 für Werder Bremen traf. In der zweiten Halbzeit dann genau andersrum. Mira Aruna traf in der 53. Minute, obwohl eigentlich Werder am Drücker war. Danach ging es bis zum Schluss hin und her. Torschüsse im Minutentakt, treffen konnte aber keine der beiden Mannschaften und das Spiel ging leistungsgerecht 1:1 aus.
6: Stuttgart festigt mit 8 Punkten seinen Platz im Tabellenmittelfeld. Werder verliert damit den direkten Kontakt zu den Spitzenclubs. Bei den männlichen Kollegen ist es über 7 Jahre her, dass Hannover 96 zuletzt Teil der Fußball-Bundesliga war. Nun soll Sandro Wagner die Roten zurück ins Oberhaus coachen. Der 38-Jährige wurde offiziell an der Leine vorgestellt. Hannover 96 Reporter Tom Gernke war dabei. Ihn habe ich gefragt, worauf sich der Nordclub denn freuen kann.
8: Ich würde sagen, auf attraktiven Fußball und auch den ein oder anderen forschen Spruch. Sandro Wagner nimmt kein Blatt vor den Mund. In Augsburg zum Beispiel stellt er mal einen ziemlich steilen Vergleich auf.
9: Ich sehe es nicht, dass wir weniger Qualität haben als Bayern. Sehen Sie vielleicht so, ich sehe das nicht so. Ich sehe auf keiner Position im ganzen Verein uns weniger von der Qualität aufgestellt. aufgestellt.
8: Ja, wenige Wochen später war dann schon Schluss, aber auch als Spieler war Wagner schon einer der Extrovertierteren, lieferte aber auch ab. In 180 Bundesligaspielen traf der Stürmer 44 Mal. Da konnte schon ganz gut am eigenen Image geschraubt werden.
9: Natürlich könnte ich mich viel sympathischer verkaufen und könnte jetzt sagen, ich fahre jeden Tag mit dem Fahrrad zum Training oder mit der Straßenbahn. Aber das bin ich nicht. Ich fahre mit Porsche zum Training und fühle mich damit wohl.
8: Ja.

0: Mal sehen, wie er dann in Hannover vorfährt. Ich bin sehr gespannt, was uns da in den nächsten Tagen und Wochen so erwartet.
1: Auch in der dritten Liga gibt es eine frische Trainerverpflichtung. Es hatte sich schon abgezeichnet, nun ist es fix. Hansa Rostock hat André Breitenreiter geholt. Tobias Blank berichtet.
2: André Breitenreiter sei von Beginn an der Wunschkandidat der Verantwortlichen beim FC Hansa Rostock gewesen, heißt es in einem Schreiben des Clubs an die Mitglieder. Der ehemalige Bundesliga-Stürmer hat als Trainer bereits einige Erfolge vorzuweisen. So schaffte er mit Paderborn und Hannover 96 jeweils den Aufstieg in die erste Bundesliga und wurde 2022 Schweizer Meister mit dem FC Zürich. Zuletzt war der 52-Jährige bis April 2025 in Hannover tätig und wird nun am Donnerstag die erste Einheit als Cheftrainer beim FC Hansa leiten.
1: In Kanada werden aktuell die Straßenrad-Weltmeisterschaften ausgetragen. Aktuell die Wettkämpfe im U23 und im Juniorenbereich. Holger Gerska über die U23-Einzelzeitfahren mit mäßigem Ergebnis aus deutscher Sicht.
3: Ein deutscher Weltklasse-Zeitfahrer für die Zukunft, der zum Beispiel dem viermaligen Weltmeister Toni Martin folgen könnte, ist nicht in Sicht. Erneut verpasste die männliche U23 einen Top-10-Platz. Nach 30 Kilometern wurde der deutsche Nachwuchsmeister im Zeitfahren Bruno Kessler mit der 13. besten Zeit gestoppt. Dem Leipziger fehlte reichlich eine Minute zur Bronzemedaille. 5 Sekunden mehr brauchte Luis Leidert, der bei den Junioren mal eine WM-Medaille gewinnen konnte, hier aber erst kurzfristig von seiner Nominierung erfahren hat. So sorgte Justina Czapler für das beste deutsche Ergebnis an diesem U23-Tag. Die Nürnbergerin steigerte sich nach mäßigem Beginn und schaffte letztlich Platz 10. Die Nachwuchsweltmeister im Zeitfahren kommen in diesem Jahr aus den Niederlanden und Australien.
1: Als nächstes folgt dann die Mixed-Staffel der Profis und am Wochenende dann die Straßenrennen der Frauen und Männer.

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1: Um 0.30 Uhr mit Ronald Lessig. Nach dem Wahlsieg der Linken in Berlin zeichnet sich im Fall einer Regierungsübernahme dort ein Streit mit dem Bund ab. Bundeskanzler Merz kündigte ein Gesetz gegen die Enteignung großer Wohnungsunternehmen an. Aus Berlin Dietrich Karl Meurer.
2: Linken-Co-Chefin Ines Schwertner verteidigt die Berliner Pläne, große Wohnungskonzerne zu enteignen. Es gehe um die Grundfrage, ob Wohnen wieder in die öffentliche Hand gehöre. Eine solche Debatte sei angesichts der hohen Mieten nicht radikal. Merz erklärte dagegen, die Pläne der Linken hätten im In- und Ausland eine verheerende Wirkung. Rechtlich ist das geplante Verbot allerdings umstritten. Bundesjustizministerin Stefanie Hubig von der SPD äußerte bereits Bedenken gegen ein pauschales Verbot. Auch Verfassungsrechtler bezweifeln, dass der Bund Enteignungen grundsätzlich untersagen kann.
1: Der Parteivorstand der SPD in Mecklenburg-Vorpommern hat sich erwartungsgemäß hinter den Vorschlag von Ministerpräsidentin Schwesig gestellt, mit Linken und Grünen über ein Regierungsbündnis zu sprechen. Der Vorstand habe sich einstimmig dafür ausgesprochen, hieß es nach einer Sitzung des Gremiums in Güstrow. Bei der CDU in MV ist Landeschef und Spitzenkandidat Peters indes zurückgetreten. 7 Jahre nach der gestoppten Pkw-Maut für Ausländer steht der frühere Verkehrsminister Scheuer vor Gericht. Stuft das Berliner Landgericht Scheuers Aussage als Falschaussage ein, droht ihm eine Freiheitsstrafe von 3 Monaten bis 5 Jahren. Aus Berlin Oda Tischewski.
3: Also es geht um ein Treffen mit den Mautbetreiberfirmen im November 2018. Und zu diesem Zeitpunkt war es eigentlich geplant, dass diese Maut eingeführt wird. Und man hat sich mit diesen Mautbetreibern getroffen. Und da unterscheiden sich jetzt die Aussagen. Die Mautbetreiber sagen, es gab ein Angebot an Scheuer, dass man die Unterzeichnung der Verträge verschieben könnte, bis der EuGH darüber entschieden hat, ob diese Maut tatsächlich möglich ist. Und das soll Scheuer abgelehnt haben. Und dann gab es eben diese Vertragsunterzeichnung. Und da sagt Andreas Scheuer halt, an dieses Angebot könne er sich nicht erinnern.
1: Die IG Metall hat heute mit bundesweiten Aktionen gegen Stellenabbau und Werksschließungen in der Automobilindustrie demonstriert. Nach Angaben der Gewerkschaft beteiligten sich rund 175.000 Beschäftigte. IG Metall-Chefin Benner sagte, diese seien nicht länger bereit, für eine Krise zu zahlen, die sie nicht verschuldet hätten. Das Wetter in Deutschland. Im Erzgebirge letzte Schauer bei 15 Grad auf Helgoland und bis 1 Grad im Bayerischen Wald. Am Tage teilweise heiter, teils bewölkt, meist trocken, 13 bis 24 Grad. Am Mittwoch oft heiter, später zur Nordsee hin Schauer bis 25 Grad und am Donnerstag wechselhaft bis 23 Grad. Das waren die Nachrichten.
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4: Mit einer Entwarnung für Frankfurt auf der Rosa-Luxemburg-Straße. Da ist kein Falschfahrer mehr zwischen der Mickelallee in Bockenheim und Weißkirchen unterwegs. Ansonsten haben wir keine größeren Staus oder Verkehrsbehinderungen. Ich wünsche Ihnen eine gute und sichere Fahrt. Kommen Sie gut an.
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4: Mit Milad Kupay und wir schauen zum Start in diese halbe Stunde auf die Situation in der Golfregion. Die Houthi-Miliz im Jemen, eine vom iranischen Regime unterstützte politisch-militärische Kampftruppe, die haben auch am Wochenende massiv Saudi-Arabien angegriffen, mit Drohnenattacken zum Beispiel in der Nähe des Flughafens von Riad. Saudi-Arabien steht durch die Miliz unter Druck. Wer steckt hinter der Houthi-Miliz und was will sie erreichen? Wieso kommt es aktuell jetzt zur Eskalation? Jürgen Striak erklärt.
5: Die Houthi-Volksgruppe, zu der die sogenannte Houthi-Miliz gehört, lebt im Nordwesten des Jemen. Als sich dort im Jahr 2004 Menschen dagegen wehrten, von der Zentralregierung benachteiligt zu werden, warf diese dem Houthi-Stamm separatistische Ziele vor und reagierte mit großer Brutalität. Hunderte Angehörige des Stamms landeten im Gefängnis, Stammesoberhaupt Hussein al-Houthi wurde getötet. Der Konflikt, der damals begann, beherrscht den Jemen bis heute. In den Jahren nach 2004 entwickelten der Houthi-Stamm und seine bewaffnete Miliz Ansarullah, auf Deutsch die Partisanen Gottes, im Kampf gegen die Regierung eine Guerillataktik, die jener der Hisbollah ähnelt. Das ist kein Zufall. Ebenso wie die libanesische Hisbollah ist auch die Houthi-Volksgruppe schiitisch, gehört allerdings einer Sonderform des schiitischen Islams an. Die Houthi sind Saiditen und damit den sunnitischen Landsleuten eigentlich religiös näher als etwa den Schiiten des Iran. Die Unterstützung der Houthi durch den Iran begann erst 2011 und wurde ab 2014 intensiviert. Damals war es der Houthi-Miliz gelungen, die Hauptstadt Sanaa einzunehmen und die international anerkannte Regierung zu vertreiben. 2015 begann Saudi-Arabien deshalb einen brutalen Krieg gegen die Houthi, der den bettelarmen Jemen weiter ins Elend stürzte. Da ein Sieg über die Houthi nicht möglich war, beschloss Saudi-Arabien 2022, sich aus dem kostspieligen Jemen-Konflikt zurückzuziehen. In den vergangenen Jahren galt eine ungeschriebene Waffenruhe, die nun gebrochen wurde. Die Houthi sehen sich als Teil einer iranischen Achse des Widerstands gegen Israel, die sich von Teheran über Sanaa, Bagdad, Beirut und Palästina erstreckt und die bis zum Sturz Assads auch Syrien einschloss. Nun mischen die Houthi erneut auf der internationalen Weltkarte mit. In dem von den USA und Israel begonnenen Krieg gegen den Iran zeigen sich die Houthi solidarisch mit Teheran und wenden sich gegen Saudi-Arabien. Denn Riad hatte im Juli einen Luftangriff auf den Flughafen Sanaas geflogen, um einen Flieger aus Teheran zu treffen. Das sahen die Houthi als erneute Kriegserklärung und setzen das reiche Königreich Saudi-Arabien nun in mehrfacher Hinsicht unter Druck. Die Miliz hat die Kontrolle über die wichtige Meerenge Bab el-Mandab erklärt und blockiert saudische Schiffe, die bislang über die Wasserstraße Öl exportieren konnten. Auch wurde eine wichtige saudische Pipeline zerstört, sodass der Rohstofftransport für die wichtigste Ölexportnation der Welt deutlich eingeschränkt ist.
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4: Zukunft statt Kahlschlag. Unter diesem Motto hatte die IG Metall die Beschäftigten in der Automobilindustrie bundesweit zwar nicht zu Streiks, aber zu einem Aktionstag auf die Straßen gerufen. Denn bei Volkswagen sollen 100.000 Jobs abgebaut werden. Sie haben es ja auch schon bei uns gehört. Und Mercedes droht mit einer Werksschließung, wenn die Gewerkschaften auf der 35-Stunden-Woche beharren. Bertel Starke war bei der Kundgebung in Hannover.
6: Es sind nur wenige hundert Meter vom VW-Werk in Hannover-Stöcken zum IG Metall-Protest. Viele Beschäftigte kommen vor oder nach ihrer Schicht.
7: Ich bin jetzt 35 Jahre da. Ich bin VW-Kind. Mein Vater da. Ich habe hier gelernt. Deswegen hätte ich mir nie Gedanken drüber gemacht, dass mir das mal passiert. Aber man muss halt dafür auf die Straße gehen. Deswegen sind wir hier.
8: Also ich finde es sehr beklemmend. Weil ich sag mal, wenn man jetzt schon älter ist und man muss hier aufhören, wer gibt einem noch einen Job?
6: In der Autofabrik im Norden Hannovers arbeiten rund 10.000 Menschen. Wie es mit ihrem Werk nach dem Jahr 2032 weitergeht, das ist unklar. Die Fahrzeugproduktion läuft aus. Beim Aktionstag in der niedersächsischen Landeshauptstadt findet IG Metall-Chefin Christiane Benner deutliche Worte. Sie sieht die VW-Chefetage in der Pflicht.
9: Die Krise, die wir im Moment in der Automobilindustrie haben, ja, die sehen wir, die erkennen wir an. Aber die Krise haben nicht die Beschäftigten verursacht. Und wir sind dagegen, dass die Beschäftigten jetzt die Zeche für diese Krise durch einen Kahlschlag zahlen sollen. Das geht so nicht, Kolleginnen und Kollegen.
6: Die Bedeutung von Volkswagen reicht in Hannover weit über das Werk in Stöcken hinaus. Beim Aktionstag machen deshalb nicht nur VWler mit.
10: Ja, es ist Angriff auf die 35-Stunden-Woche und wir sind unter anderem auch für die Kollegen. Wir sind von der Firma ZF hier extra für die Kundgebung gekommen und ja, unterstützen die Kollegen.
11: Wir sind von Renk Hannover und möchten Solidarität zeigen. In uns schlägt ein VW-Herz und bedeutet uns sehr viel. Viele Familien hängen dran und es ist eine harte Zeit gerade, die wir durchstehen müssen.
6: IG Metall-Chefin Benner warnt in Hannover, Deutschland könne seinen Status als Automobilstandort verlieren. Die Politik müsse endlich dagegen steuern.
9: Wir brauchen bezahlbare Energie und wir brauchen eine Förderung von dem sogenannten Made-in-Europe-Ansatz. Das heißt einfach zu sagen, wir haben jetzt die E-Auto-Förderung und wir wollen aber, dass es die gibt für Unternehmen, die ihre Fahrzeuge in Deutschland und in Europa fertigen.
6: Die Lage in der deutschen Autoindustrie ist ernst. Zu diesem Fazit kommt Dirk Dose vom Kiel-Institut für Weltwirtschaft. Das liegt für den Ökonomen nicht nur, aber auch an den hohen Gehältern in der Branche.
12: Ich denke, was wir im Moment erleben, ist einfach nur der Anfang des Ganzen. Also wenn Sie einfach so die Lohnkosten sehen und die sinkenden Marktanteile, die sinkenden Gewinnmargen, dann halte ich etwa 50% oder vielleicht noch mehr der Arbeitsplätze langfristig für gefährdet.
6: Die Gewerkschaft IG Metall will so viele Jobs wie möglich in der Autoindustrie erhalten. Bei Volkswagen beginnen morgen nun die Verhandlungen über den Haustarif. Das heißt, in einigen Wochen endet die Friedenspflicht. IG Metall-Chefin Benner setzt in Hannover dafür schon mal den Ton.
9: Und eventuell war das nur der Anfang von einem großen Protest. Es wird ein heißer Herbst werden, Kolleginnen und Kollegen.
4: Heißt es im Beitrag von Bertel Starke zum Aktionstag Autoindustrie. Hier haben Sie gerade Protest aus Hannover gehört. Zwangsheirat, sexuelle Gewalt, Menschenhandel. Junge Frauen, die davon bedroht sind, finden seit Beginn des Monats Schutz in einer neuen Einrichtung in Koblenz. 8 Plätze hat das Haus. Frauen im Alter von 16 bis 18 Jahren können hier unterkommen. Betrieben wird das Schutzhaus von der Frauenhilfsorganisation Solvodi. Ursula Barzen hat sich das Haus mal angesehen.
13: Es riecht nach frischer Farbe und neuen Möbeln. Die Räume sind hell und gemütlich eingerichtet. Tische, Schränke, Küchenzeile, alles ist gespendet, erklärt die Gesamtleiterin des Solvodi-Standorts in Koblenz. Sie und ihre Kolleginnen bleiben anonym aus Sicherheitsgründen.
14: Also das ist jetzt hier der Wohn-Ess-Raum. Wir haben hier eine große Gemeinschaftsküche, wir haben hier einen Essplatz und hier natürlich den Aufenthaltsraum und den Fernseher mit unserer Beschäftigungsecke. Die wächst jetzt peu à peu mit ein paar Büchern, bisschen kreativ angeboten.
13: 4 junge Frauen wohnen hier bereits. Jede hat ihr eigenes Zimmer, sie kochen zusammen und es gibt einen Putzplan. Fast wie in einer normalen WG. Doch es geht nicht nur ums Zusammenleben, sondern um Schutz.
14: Das Schwierige eben bei unseren Themen ist, dass es nicht nur ein Partner ist, so, der sie mal, sag ich mal, irgendwie verprügelt hat, sondern da stecken immer Täterstrukturen hinter. Also entweder familiäre Täterstrukturen, gerade auch beim Thema Ehrgewalt, da ist ganz oft die ganze Familie, die dann eben nicht einverstanden ist mit dem Ausleben der Pubertät oder dem sich ersten Verlieben. Oder es sind eben Menschenhandelsnetzwerke. Und deswegen ist auch der Schutzaspekt bei uns so wichtig.
13: Viele der jungen Frauen haben traumatische Erlebnisse hinter sich. Manche wurden sexuell ausgebeutet, andere haben Gewalt erlebt oder sollten zwangsverheiratet werden. Ihr Weg ins Schutzhaus ist ganz unterschiedlich. Manche werden von der Polizei bei einer Razzia entdeckt, andere vermittelt das Jugendamt. Und manche suchen selbst den Kontakt zu Solvodi, so wie diese junge Frau.
14: Sie stellte dann fest, dass sie eigentlich rund um die Uhr bewacht wurde, durch ihre Brüder, durch ihren Vater, ständig verprügelt wurde, auch sexuelle Übergriffe erdulden musste durch den Vater und so weiter. Und eben mit der Androhung, sie wird an denjenigen verheiratet, den die Eltern aussuchen und der darf dann über sie bestimmen.
13: Solvodi hat daraufhin gemeinsam mit ihr die Flucht geplant und sie in einer der bundesweiten Einrichtungen der Organisation untergebracht. Sicherheit und Anonymität stehen an erster Stelle. Selbst beim Handy gibt es deshalb klare Regeln. Die jungen Frauen dürfen es benutzen, aber erst, nachdem es gründlich überprüft worden ist, erzählt die Leiterin des Hauses.
15: Was ist mit dem Handy? Ist da vielleicht Trackingware drauf? Das wird genau geprüft, damit sie hier nicht gefunden werden.
13: Und ihre Kollegin ergänzt.
14: Wir haben natürlich nicht die letztendliche Kontrolle. Das wollen wir auch nicht haben. Die sind alle fast volljährig und wollen auch ihre Freiheit haben. Manchmal eine Freiheit, die sie das erste Mal kennenlernen. Und dann wollen wir sie auch nicht komplett begrenzen. Aber wir müssen natürlich schauen, dass wir auch die anderen schützen, dass wir die Mitarbeiterinnen schützen. Und deswegen sind halt so ein paar Regeln leider unerlässlich.
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4: Wenn Erpresser ins Computersystem einer Stadt- oder Kreisverwaltung eindringen, dann hat das oft verheerende Folgen. Sensible Daten von Einwohnern landen im Darknet. All das ist in Deutschland schon passiert, dass es auch zum Beispiel monatelang keine Sozialleistung gezahlt werden konnten. Was man braucht, um auf solche Angriffe vorbereitet zu sein, nennt man digitale Resilienz. Und wir haben viel zu wenig davon, sagen Fachleute, die gerade beim Informatikfestival in Dresden über Lösungen beraten. Mit 3 von ihnen hat Robert Rönsch aus der ARD-Wissenschaftsredaktion gesprochen.
16: Juli 2021, Landkreis Anhalt-Bitterfeld. Erpresser verschlüsseln die Server der Kreisverwaltung. Der Landkreis ruft als erste Kommune Deutschlands wegen eines Cyberangriffs den Katastrophenfall aus. Monatelang gibt es zum Beispiel keine Sozialleistungen und keine Autozulassungen. 5 Jahre sind seitdem ins Land gegangen, in denen man es hätte besser machen können. Manuel Artug, Sprecher der AG Kritis, einer unabhängigen Gruppe von Fachleuten für kritische Infrastrukturen, zieht eine ernüchternde Bilanz.
17: Es ist nicht besser geworden. Wir hatten eine 3-stellige Anzahl Kommunen, die seitdem Sicherheitsvorfälle hatten.
16: Erst vor kurzem der Fall in Berlin, wo letztlich persönliche Daten von Bürgerinnen und Bürgern im Darknet landeten. Solche Angriffe abzuwehren, aber auch auf Ausfälle vorbereitet zu sein, fasst man unter digitaler Resilienz zusammen. Etwas, das man erst so richtig bemerkt, wenn es fehlt, sagt Martin Wolf, Präsident der Gesellschaft für Informatik.
18: Digitale Resilienz ist so ein typischer Hygienefaktor. Wenn halt alles im Normalbetrieb ist, wird man nichts davon merken, ob man digital resilient ist. Sollte man aber angegriffen werden, sollten es aber zu Ausfällen kommen, dann merkt man es ja sehr, sehr stark, ob halt die Auswirkungen besonders groß oder halt weniger groß sind. Und da muss man vorbauen und vordenken, und das ist eigentlich dann auch die große Kunst dabei.
16: Warum das Vorbauen so oft unterbleibt, hat viele Gründe. Der erste, die Technik ist gar nicht immer schlecht, sie wird nur oft falsch benutzt, sagt Ina Schieferdecker, Softwareforscherin und Vorstandsmitglied der Gesellschaft für Informatik.
19: Und dass ein Software-System, was zum Beispiel vom BSI den Stempel sicher hat, dass ich das immer noch falsch konfigurieren und nutzen kann und dann stehen doch alle Türen offen. Das ist wie, ich kann mir einen Hochsicherheitstresor kaufen. Wenn ich dann den Standardcode verwende, der vom Hersteller eingestellt ist, dann ist das wie eine Pappwand und ich trete einfach durch. Und das passiert großflächig mit IT-Systemen.
16: Der zweite Grund, es fehlt oft an Zeit, Geld und Expertise. Manuel Artuk berät seit Jahren öffentliche Institutionen auf allen Ebenen und hat viele Missstände gesehen.
17: Was aber meistens passiert ist, man gibt das mal an diesen Informationssicherheitsbeauftragten und der soll das im IT-Keller technisch so ein bisschen lösen mit zu wenig Geld. Die Architektur passt nicht, Fachverfahren werden veraltet und bleiben dann aber für immer so bestehen. Und dann hat man halt so eine Historie von ganz viel Elend und das wird dann halt kaputt weiterverwaltet.
16: Das gilt nicht nur für Behörden. Auch in der Wirtschaft fehlen die fachkundigen Leute, sagt Martin Wolf.
18: Hier ist gerade bei kleinen mittelständischen Unternehmen das Problem, dass die halt nicht die richtigen Mitarbeiter und Mitarbeiterinnen finden, die halt sichere, cybersichere Systeme installieren können und warten können und betreiben können.
16: Der dritte Grund liegt tiefer. Deutschland hat sich abhängig gemacht. Über 80% der Unternehmen fühlen sich auf Software- und KI-Plattformen von außerhalb Europas angewiesen, hat die Gesellschaft für Informatik in einem Positionspapier festgehalten. Ina Schieferdecker hat es mitgeschrieben.
19: Und das merken wir eben erst im Krisenfall, im Notfall, wie abhängig wir sind. IT ist eine Infrastruktur so wichtig wie die Stromversorgung und die Wasserversorgung.
16: Was also tun? Manuel Artuk hat in seinen vielen Jahren als IT-Sicherheitsberater festgestellt, dass Behörden und Kommunen nach Angriffen viel lieber die Tätersuche diskutieren und Überwachungsmaßnahmen fordern, statt für Ausfallsicherheit zu sorgen. Was ein vernünftiger erster Schritt wäre, erklärt er ihnen dann oft gebetsmühlenartig.
17: Sie brauchen ein Backup, um es wiederherzustellen. Und wissen Sie was? Es ist immer noch egal, wer der Täter war oder was die Ursache war. Sie brauchen ein Backup, um es wiederherzustellen. Alle wollen Wiederherstellung, niemand will Backup, aber ohne das Backup bekommen Sie die Wiederherstellung nicht.
16: Und für den Fall, dass trotzdem mal alles lahm liegt, schlägt Artuk ein Cyberhilfswerk vor, also ein CHW nach dem Vorbild des THW, das bei Katastrophen ausrückt. Denn im Digitalen sei die vorhandene Unterstützung des Bundes viel zu klein.
17: Das BSI betreibt ein MIRT, Mobile Incident Response Team, von ca. 30 Leuten, die bei kritischen Infrastrukturen ausrücken können, wenn ein Problem ist. Aber wir haben zwischen 1000 und 2000 kritische Infrastrukturen. Und wir haben 30 Leute brutto, da merkt man, die Skalierung passt nicht.
16: Langfristig würde aber vor allem eines helfen, da sind sich alle drei Fachleute einig. Viel mehr Verständnis für Technik und Informatik in der Bevölkerung, und zwar von klein auf.
18: Zu viel geht nicht, weil meines Erachtens Informatik eine Grundkompetenz ist. Also wie früher Physik und Biologie und Chemie ja auch in der Schule eigentlich schon im Sachkundeunterricht gelehrt wurden, also auch schon in der Grundschule, gehört mittlerweile Informatik ein Stück weit dazu.
19: Und dann meine ich nicht damit PowerPointing, sondern ich meine wirklich algorithmisches Arbeiten, das Digitalisieren von Dingen und Prozessen und Systemen.
16: Eine gute Gelegenheit, sich an Informatik heranzutasten und mehr über digitale Resilienz zu erfahren, ist auch das bevorstehende Informatikfestival in Dresden. 4 Tage von Dienstag bis Freitag mit Workshops und anderen Veranstaltungen. Etwa 1000 Teilnehmer werden erwartet.
19: Wenn ich jetzt mal mir treu bleibe, dass letztendlich jeder und jede ein Grundverständnis von Informatik haben sollte, dann ist das Informatik-Festival wirklich ein Ort, wo man damit anfangen kann.
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4: Wie verändert eine Demenzerkrankung den Alltag? Wie kann die Würde eines Menschen bewahrt werden, wenn ein selbstbestimmtes Leben immer schwieriger wird? Mit diesen Fragen beschäftigt sich die Schweizerin Melanie Wigger in ihrem Comicdebüt. In Vincent erzählt sie davon, wie eine Demenzerkrankung zwischenmenschliche Beziehungen auf den Prüfstand stellt. Andrea Schwitzer hat den Comic gelesen und mit der Künstlerin gesprochen.
20: Vincent und Robert, zwei Freunde seit Kindertagen. Der eine mit Haken, der andere mit Knubbelnase. Glatte und gewellte Haare, groß und klein. Der Rock'n'Roll verbindet sie und die Liebe zu Mofas. Doch irgendwann kommt Vincent mittwochs nicht in die Kneipe und fehlt beim wöchentlichen Kartenspielen. Er vergisst seinen Hausschlüssel. Er weiß nicht mehr, wo in der Kneipe die Toilette ist. Robert ist zwar verunsichert, aber noch guter Dinge.
21: Da war Hoffnung. Mit ein bisschen Hilfe würde das schon klappen.
20: Doch dann tut Vincent seltsame Dinge. Er will zum Beispiel Schnee schippen. Dabei liegt gar kein Schnee. Als Robert seinen Freund an einem Mittwoch zum Stammtisch abholen will, macht Vincent nicht auf. Aus der Wohnung dröhnt laute Musik. Robert macht die Tür auf und...
21: Ach du Scheiße.
20: ...sieht das Chaos. Dreckiges Geschirr und schmutzige Kleider überall. Schallplatten, Werkzeug. Mittendrin Vincent. Lächelnd, aber ungepflegt. Vincents Glück? Einen Freund wie Robert zu haben. Zeichnerin Melanie Wicker stellt in ihrem Comicdebüt diese Freundschaft in den Mittelpunkt.
22: Auch weil, ich denke, für viele Menschen meiner Generation Freundschaft eine neue Rolle einnehmen wird im Vergleich zu der Generation meiner Eltern oder Großeltern, wo vielleicht die Familie immer zentral war und es war schon fast selbstverständlich, dass man eine Familie hat, aber in meiner Generation ist es vielleicht weniger selbstverständlich und Freundschaft bekommt vielleicht eine andere Rolle oder Gewichtung.
20: Für ihren Comic hat die 34-Jährige ein mehrmonatiges Praktikum in einer Einrichtung mit Demenzkranken gemacht. Dass sie für ein Buchprojekt recherchieren möchte, hat sie offengelegt. Trotzdem half sie mit, wie alle Mitarbeitenden.
22: Aber ich hatte auch den Luxus, mich hinzusetzen mit Bewohnerinnen, Freunden und Angehörigen, die sie besuchen kamen, zu sprechen und auch mit ihnen zu zeichnen manchmal oder so. Und das war wirklich eine sehr bereichernde Zeit, auch persönlich für mich.
20: Gespräche aus ihrem Alltag im Pflegeheim fließen in den Comic mit ein, denn auch Vincent muss seine eigenen vier Wände verlassen. Robert darf ihn lange Zeit nicht besuchen.
21: Ich hatte Angst, dass mich Vincent nach einigen Wochen nicht mehr erkennen würde. Vincent war ernsthaft krank. Es war nichts, das wieder verschwinden würde. Daran konnte ich nichts ändern.
20: Diesen ersten Besuch fängt Melanie Wicker in einer starken Zeichnung im Querformat ein. Die Freunde sitzen sich in Sesseln gegenüber, jeder an seinen Bildrand gedrängt. Zwischen ihnen tut sich der leere Raum auf, eine befremdliche Distanz. Robert wird es schaffen, wieder Nähe herzustellen. Er bringt Vincent die alten Schallplatten ins Heim und damit auch ein Stückchen Würde, Selbstbestimmtheit und Identität. Melanie Wicker tunkt diese Nähe in warme Brauntöne. Andere Szenen jongieren zwischen Grau und Blau.
22: Man kann eigentlich sehen an den Menschen und ihren eigenen Farben, wie sehr sie Mitgefühl zeigen oder Verständnis zeigen können. Es liegt ja nicht nur am Wollen, sondern manchmal auch einfach am Können.
20: Vincents Tochter beispielsweise fällt es schwer, sich in die neue Rolle einzufinden, den Vater so hilfsbedürftig zu erleben. Das Grau haftet an ihr. Robert dagegen taucht immer mehr in ockerfarbene Erinnerungen mit Vincent ein. Beide zehren von der gemeinsam durchlebten Jugend. Dieser Comic feiert die Freundschaft, das Vertrauen zwischen Menschen. Man ist berührt von dieser Geschichte und hofft insgeheim, dass, falls nötig, jemand da sein wird, der einem die alten Schallplatten vorbeibringt.
4: Der Comic von Melanie Wicker heißt Vincent, eine Geschichte über Freundschaft und Demenz. Er hat 240 Seiten, kostet 26 Euro und ist beim Avant Verlag erschienen.
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4: Der Tag nach den Wahlen war geprägt von Analysen. Wie lassen sich die Wahlsiege für Parteien der politischen Ränder einordnen? Gut 38% für die AfD in Mecklenburg-Vorpommern und knapp 26% für die Linke in Berlin. Welche Signale gehen davon für die Bundespolitik aus? Unsere Gastautorin Miriam Holstein, stellvertretende Chefin Politik bei der Bild, sieht dringenden Gesprächsbedarf für die Parteien der demokratischen Mitte.
23: Wir müssen reden.
20: Mit diesem Satz beginnt oft das Ende einer Beziehung. Eine Seite sagt, ich habe so oft erklärt, was mich stört, aber du hast mir nie zugehört. Genau diese Botschaft haben viele Wähler am vergangenen Sonntag an die Parteien der demokratischen Mitte geschickt. Ihr habt uns nicht zugehört. Und deshalb gehen wir jetzt mit denen mit, die uns ein besseres Leben versprechen. Es wäre falsch, diese Menschen einfach als undankbar oder extrem abzustempeln. Nicht jeder, der sich durch kriminelle Ausländer bedroht fühlt, ist ein Rassist. Rassistisch ist die Forderung, alle Ausländer aus dem Land zu werfen. Und nicht jeder, der über die Berliner Mieten empört ist, ist linksradikal. Linksradikal ist das Versprechen, alle großen Wohnungsunternehmen einfach zu enteignen. Wichtig wäre, endlich zuzuhören und die Menschen nicht mit dem Hinweis abzuspeisen, dass es doch keinen Grund zur Klage gibt. Die Beziehung zwischen Bürgern und demokratischer Mitte ist vielleicht noch zu retten. Aber dafür müssen wir reden.
4: Findet Miriam Holstein, stellvertretende Chefin Politik bei der Bild. Die Rhein-Neckar-Zeitung aus Heidelberg macht das starke Abschneiden der AfD im Nordosten und der Linken in der Hauptstadt vor allem daran fest,
1: dass ihnen aus der Mitte keine adäquaten Antworten mehr gegeben werden. Simple Lösungen werden da attraktiv. Denn die Verunsicherung ist gigantisch und die Menschen empfänglich. Sie haben ein tiefes Bedürfnis nach Stabilität. Gleichzeitig gärt der Wunsch nach Veränderung, auch wenn dies paradox anmutet. AfD und Linke versprechen beides. Die Mitte muss eben jene Erzählung auch bieten. Stabilität durch Disruption.
4: Mit dem Scheitern an der 5%-Hürde in Mecklenburg-Vorpommern ist die CDU erstmals in ihrer Geschichte aus einem Landesparlament geflogen. Die Taz aus Berlin wertet das als eine schlechte Nachricht.
1: Selbst für jene, die sich nicht vorstellen können, diese Partei zu wählen. Denn es erschüttert nicht nur die CDU bis ins Mark, die eine der tragenden Säulen der Demokratie ist. Es hinterlässt auch ein gefährliches Vakuum in der bürgerlichen Mitte. Stark waren die Christdemokraten immer dann, wenn es ihnen gelang, Wählerinnen und Wähler in vielen verschiedenen Milieus anzusprechen. Das ist Angela Merkel 16 Jahre lang ziemlich gut gelungen.
4: Schon bevor das Scheitern im Nordosten feststand, hatte Bundeskanzler Merz von einem Desaster gesprochen. Aus Sicht der Frankfurter Allgemeinen Zeitung sollte das Abrutschen der CDU, aber auch der SPD, dringend zu denken geben.
1: Die Wähler, die aus der politischen Mitte hin zu den Rändern am äußersten rechten und linken Rand laufen, können, von AfD und Linkspartei darin bestärkt, glauben, dass es einfache, vor allem aber schmerzlose Lösungen für alles gebe, was in diesem Land und in der Welt schiefläuft. Eine Partei aber, die sich als staatstragend versteht, muss sich den Problemen stellen und sie zu lösen versuchen. Das gilt für die SPD kein bisschen weniger als für die CDU.
4: Die Volksstimme aus Magdeburg bezeichnet die jüngsten Wahlen als Abstimmungen über Merz mit regionalem Anstrich. Die Zeitung sieht für die CDU danach nur noch einen Ausweg.
1: Es gibt in Deutschland eine entwickelte Sehnsucht nach purem Konservatismus. Findet die CDU nicht dahin zurück, wird sie irgendwann nicht mehr gebraucht.
4: Und das waren die Standpunkte, heute zusammengestellt von Volker Damm.
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3: Es ist die größte Katastrophe offensichtlich, die Manhattan je erfasst hat.
23: Da musste ich mich erstmal hinsetzen. Da fängt man an zu zittern.
24: None of us will ever forget this day.
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1: Um 1 Uhr mit Ronald Lessig. Der CDU-Vorsitzende Merz hat nach den Landtagswahlen einen Kurswechsel seiner Partei in der Frage der Krankenversicherung in Aussicht gestellt. In der Bevölkerung habe sich der Eindruck verfestigt, dass Privatversicherte schneller Leistungen erhielten als gesetzlich Versicherte, so Merz. Aus der Nachrichtenredaktion Ulrike Ufer.
2: Der Kanzler betonte, die Reformvorhaben der Koalition im Gesundheitsbereich müssten wirkungsgleich auf die private Krankenversicherung übertragen werden. Weitere Details nannte der Regierungschef zunächst nicht. Zudem kündigte Merz an, rasch ein Bundesgesetz gegen die Enteignung von Wohnraum zu verabschieden. Internationale Investoren müssten wissen, es gibt in Deutschland keine Enteignung von privatem Eigentum. Die entsprechende Ankündigung der Berliner Linken habe im Ausland und im Inland eine verheerende Wirkung gehabt, ergänzte Merz.
1: Nach dem CDU-Aus im Schweriner Landtag hat Landeschef Daniel Peters seinen Rücktritt erklärt. Wie er mitteilte, soll kommissarisch Philipp Amthor das Amt übernehmen. Der 34-Jährige ist seit Juli Staatsminister im Kanzleramt. Die CDU war am Sonntag erstmals in einem Bundesland an der 5%-Hürde gescheitert. Laut Landeswahlleiter fehlten der Partei rund 800 Stimmen. Die EU hat es vorerst nicht geschafft, sich auf eine Aufhebung von Sanktionen gegen zwei russische Milliardäre zu einigen. Weil Sanktionsbeschlüsse einstimmig gefasst werden müssen, sollen die EU-Botschafter am Morgen erneut zusammenkommen. Hintergrund ist, dass Frankreich offenbar mit der Sanktionsaufhebung die Freilassung zweier in Aserbaidschan festgehaltener Staatsbürger erreichen will. Dagegen stellen sich mehrere baltische und skandinavische Länder. Gegen FIFA-Präsident Infantino reißt die Kritik seit seinen Privatisierungsplänen für den Weltfußball nicht. Im Kampf um seinen Posten erklärt er sich jetzt zu Reformen bereit. Aus der Nachrichtenredaktion Martin Roschitz.
3: Dass der FIFA-Präsident plötzlich Offenheit für Reformen signalisiert, kommt eher überraschend. In einem Brief an die 211 Mitgliedsverbände erklärt er seine Bereitschaft, die Macht- und Entscheidungsstrukturen der FIFA unabhängig überprüfen lassen zu wollen und über mehr Transparenz und Mitbestimmung zu sprechen. Das vermeintliche Zugeständnis Infantinos kommt mitten in einem Machtkampf. Nach dem gescheiterten Plan, private Investoren an FIFA-Geschäften zu beteiligen, hat Infantino viel Unterstützung verloren. Die UEFA drängt auf einen Wechsel an der FIFA-Spitze. Auch aus Asien und Nordamerika gibt es Widerstand gegen den FIFA-Boss.
1: Das waren die Nachrichten. Das Wetter in Deutschland. Im Erzgebirge letzte Schauer bei Tiefstwerten von 15 Grad auf Helgoland und bis 1 Grad im Bayerischen Wald. Am Tage heiter, teils bewölkt, meist trocken, 13 bis 24 Grad. Am Mittwoch oft heiter, später zur Nordsee hin Schauer, 15 bis 25 Grad. Es ist 1.03 Uhr.
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5: Mit der A1 Lübeck Richtung Hamburg die Norderelbbrücke. Die ist wegen eines Schwertransportes bis ca. 5 Uhr mehrfach kurzfristig in beiden Richtungen gesperrt. A4 Dresden Richtung Görlitz. Der Tunnel Königshainer Berge ist wegen Wartungsarbeiten bis 5 Uhr gesperrt in beiden Richtungen. Empfohlene Umleitung die U4. A7 Hamburg Richtung Flensburg. Der Elbtunnel ist nach Auslösung der Höhenkontrolle gesperrt. A29 Oldenburg Richtung Ahlhorner Heide ist zwischen Wardenburg und Großenkneten bis Freitag jeweils bis 5 Uhr wegen einer Nachtbaustelle gesperrt. Die Umleitung führt über die U30. A40 Essen Richtung Dortmund ist zwischen Dreieck Bochum West und Zentrum wegen Bauarbeiten bis Freitag gesperrt. Die A45 Gießen Richtung Aschaffenburg ist zwischen Altenstadt und Hammersbach wegen Bergungsarbeiten gesperrt. Eine Umleitung führt ab Altenstadt über die U60. Die A100 Wilmersdorf Richtung Neukölln ist zwischen Schmargendorf und Detmolder Straße wegen einer Nachtbaustelle gesperrt. Und die A115 Dreieck Nutetal Richtung Dreieck Funkturm ist zwischen Kreuz Zehlendorf und der Spanischen Allee wegen Bauarbeiten bis ca. 5 Uhr gesperrt. Gute Fahrt!
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5: Mit Milat Kupay aus dem Studio von NDR Info in Hamburg. Und zu Beginn dieser Stunde schauen wir auf die Ergebnisse und den bundespolitischen Folgen der Wahlen in Berlin und Mecklenburg-Vorpommern. Bundeskanzler und CDU-Chef Friedrich Merz hat eingeräumt, dass die Bundesregierung eine Rolle gespielt hat beim schlechten Abschneiden seiner Partei bei den vergangenen Landtagswahlen. Für die CDU stellen sich jetzt grundsätzliche und auch sehr langfristige Fragen, das sagte Merz am Montag in Berlin. Die Notwendigkeit zur Kurskorrekturen sieht auch der Koalitionspartner SPD. Es brauche offene und ehrliche Debatten in der Koalition über den Reformkurs, das sagte SPD-Kurschef Lars Klingbeil. Im ARD-Brennpunkt hat Susanne Stichler mit dem Generalsekretär der SPD Tim Klüssendorf gesprochen und sie hat ihn gefragt, der Kanzler hat der SPD gedankt, dass sie die Koalition fortsetzen. Hat auch er dem Kanzler schon gedankt?
6: Also ich finde, dass der Fortbestand der Koalition überhaupt nicht in Frage stand. Und das muss man auch deutlich machen, dass sich beide Partner ja darüber verständigt haben, dass wir Veränderungen in diesem Land wollen. Und da muss auch niemand daran zweifeln, dass die SPD auch Veränderungen daran will. Aber das, was wir jetzt mitbekommen haben, auch durch die Wählerinnen und Wähler jetzt bei den Landtagswahlen in diesem Herbst, ist ja eindeutig ein Signal, dass wir trotzdem Dinge verändern müssen. Und das ist für uns eine wichtige Botschaft. Und daran wollen wir vor allen Dingen arbeiten, dass es darum geht, Menschen in den Mittelpunkt zu rücken und dass wir Reformen nicht nur der Reform wegen machen, sondern vor allen Dingen, um wirklich substanziell in diesem Land Dinge zu verbessern und um auch aufzeigen zu können, wo sehen wir eigentlich eine Vision für dieses Land? Wo wollen wir in Zukunft auch in diesem Land für uns sich weiterentwickeln? Wo wollen wir Geschäftsfelder neu erschließen? Wo wollen wir die technologischen, die Innovationen weiter vorantreiben? Und das müssen, glaube ich, jetzt die Aufträge an die Bundesregierung sein. Und da kann man eine Menge Chancen auch draus abziehen. Und wir müssen jetzt wirklich die Trendumkehr auch schaffen und das für uns als großen Auftrag.
7: Ich will da kurz mal reingehen. Sie sagen, wir können nicht so weitermachen nach diesen Wahlergebnissen. Der Kanzler aber heute hat erneut gesagt, wir müssen jetzt die Reformen durchsetzen. Wie soll das zusammenpassen? Alle sagen, ja, wir wollen mit den Leuten reden, wir wollen auf die Leute hören. Wie passt das zusammen?
6: Ja, ich glaube, wir haben einen zentralen Fehler gemacht. Das muss man so deutlich auch sagen, dass wir in den vergangenen Monaten, wo ja diese Reformen, und wenn ich das Wort jetzt auch benutze, dann meine ich aber immer diese sehr substanziellen Veränderungen, zum Beispiel die grundlegende Reform der Rentenversicherung oder auch die grundlegende Reform von Kranken- und Pflegeversicherung, die ja noch ausstehen, dass wir das eben gleichgesetzt haben mit den Maßnahmen, die man vor dem Sommer schon beschlossen hat. Und vor dem Sommer haben wir vor allen Dingen Kürzungen beschlossen. Ich denke da zum Beispiel an die gesetzliche Krankenversicherung. Ich denke aber auch an die vielen Dinge, die ja auch im Rahmen der Haushaltsberatung auf dem Tisch liegen. Die Kürzung des Wohngeldes, des Elterngeldes, Unterhaltsvorschuss, Kindersofortzuschlag. Das sind alles Maßnahmen. Wenn die Bürgerinnen und Bürger da hören, dass wir das als Reform meinen, dann muss man ganz klar sagen, das sind keine Reformen, sondern das sind vor allen Dingen Haushaltskonsolidierungsmaßnahmen. Und deswegen muss es jetzt vor allen Dingen darum gehen, Reformen in den Angriff zu nehmen, aber dann auch grundlegend darüber zu sprechen, wie sie sind. Und ich fand heute den Kanzler erfrischend, dass er gesagt hat, dass man ja auch über die gesetzliche Krankenversicherung und die private Krankenversicherung nachdenken muss. Das ist genau der richtige Weg.
7: Aber Manuela Schwesig, will ich noch mal erwähnen, hat in Mecklenburg-Vorpommern mit einem Kurs gegen die Bundesregierung, gegen dieses Reformpaket, da ging es vor allem um die Rente, ja gepunktet. Sie sagt immer wieder, das mache sie auch glaubwürdig. Müssen Sie sich als SPD da nicht ein Beispiel nehmen?
6: Ja, ich habe die ganzen vergangenen Wochen und Monate immer wieder deutlich gemacht, und das haben ja nicht nur wir, sondern auch die CDU-Ministerpräsidenten, gerade aus dem Osten des Landes, dass wir gerade in diesem Punkt, den ja Manuela Schwesig zu Recht auch häufig thematisiert hat, dass wir da auch beim Rentenpaket Nachbesserungsbedarf haben. Wir haben jetzt einen Vorschlag von der Kommission und es gibt viele, viele Menschen, die sagen, hey, das könnt ihr nicht einfach so machen, dass es zukünftig gar keine Rolle mehr spielt, wie viele Beitragsjahre ich gesammelt habe über mein Leben, sondern es muss auch zukünftig sich lohnen, dass ich zum Beispiel 45 Jahre lang eingezahlt habe. Und ich rechne persönlich auch damit und da will ich mich auf euch verlassen. Und dass wir da jetzt im Bundestag drüber sprechen, finde ich genau richtig. Und ich finde, Manuela Schwesig hat da einen richtig wichtigen Punkt auch in diesen Wahlkampf gebracht, weil es eine Maßnahme ist, die viele, viele Menschen beschäftigt. Und dementsprechend können wir das nicht ausblenden, sondern das ist ein Auftrag für uns jetzt in dieser Bundesregierung, damit auch umzugehen.
5: Sagt SPD-Generalsekretär Tim Klüssendorf. Und was ist von der CDU zu hören? In den ARD-Tagesthemen hat Susanne Stichler mit Günter Krings, dem stellvertretenden Fraktionsvorsitzenden der CDU-CSU, gesprochen und hat ihn gefragt, Sie haben ja hier in der ARD gesagt, nichts ist tabu. Auch nicht der Kanzler?
8: Also es darf nichts tabu sein in einer großen Krise und nicht nur unseres Landes, ja auch unserer Partei. Aber es ist ganz wichtig, dass wir das Ganze nicht mit Personaldiskussionen beginnen und dass wir einfach merken, dass es um Sachfragen geht und darum geht, wie wir Menschen erreichen, wie wir Vertrauen zurückgewinnen. Und bei uns gilt in der CDU eine alte Prioritätenregel. Erst das Land, dann die Partei, dann die Person. Insofern müssen wir schauen, wie wir Vertrauen zurückgewinnen. Und dann kann auch natürlich Personalfragen dazugehören. Das kann man nicht ausklammern, aber ich warne davor, in einem Personalwechsel das Heil jetzt zu sehen, sondern es geht jetzt darum, dass wir in der Sache vorankommen, auch mit dieser Koalition vorankommen. Denn der Koalitionsvertrag ist gut und wir haben in diesem Jahr übrigens auch in Ländern gute Erfolge gehabt. Interessanterweise war der Einspieler ja aus Rheinland-Pfalz, da haben wir einen sehr schönen Wahlerfolg Anfang des Jahres noch erzielt.
7: Dann gucken wir auf die Sache. Friedrich Merz hat gesagt, man habe in der CDU auf zu viele Fragen keine zufriedenstellenden Antworten. Das müsse man ändern. Das klingt doch eher ratlos.
8: Also wenn man den Satz so aus dem Zusammenhang reißt, würde ich auch sagen, das kann man vielleicht im Kontext besser formulieren. Wir haben ein Grundsatzprogramm mit einem guten Grundsatzprogrammprozess erstellt. Da haben wir wirklich viele gute Antworten gegeben. Aber die Welt dreht sich weiter und wir brauchen natürlich auch immer wieder Updates dieser Antworten. Insofern ist auch das gefragt an der Stelle. Aber es wäre auch schon viel gewonnen, wenn wir zügiger, schneller, klarer den Koalitionsvertrag als Grundlage dieser Koalition jetzt abarbeiten.
7: Aber das eine ist, was aufgeschrieben ist. Das andere ist, was die Menschen nicht verstehen. Die Reformpläne ziehen sich schon so lange. Daher hätte man den Menschen doch schon längst erklären können, was es ihnen auch bringt und eben nicht nur kostet.
8: Da stimme ich Ihnen durchaus zu. Ich glaube, wir sollten nicht länger abstrakt von Reformen sprechen, sondern ganz konkret, warum wir beispielsweise bei der Rente etwas ändern müssen, damit das System bezahlbar bleibt, am Ende die Menschen auch wieder mehr Rente in der Tasche haben, wenn wir auch diese Kapitaldeckungselemente nehmen, dass wir die Gesundheitsreform machen, um insbesondere das Gesundheitssystem stabil zu halten, damit Menschen eben gut versorgt sind, auch in Krankheit. Und ich glaube, da müssen wir es einfach plastischer machen und nicht abstrakt von Reformen sprechen.
7: Aber doch nochmal das Paket aufmachen?
8: Nein, ich glaube, es ist ein gutes Paket, auch ein sozial ausgewogenes Paket. Es ist ja eben nicht so, dass jetzt hier sich ein Flügel der CDU hier allein verwirklicht hätte, sondern wir haben innerhalb der CDU verschiedene Flügel, verschiedene Schwerpunktsetzungen und wir haben dann einen Koalitionspartner und wir haben auf der Grundlage was Gutes erreicht. Wir haben eine tolle Rentenkommission eingesetzt. Jetzt höre ich von der SPD teilweise, das wären ja nur Wissenschaftler gewesen, da waren auch Politiker auch von der SPD dabei. Und da gibt es auch sozial ausgewogene Vorschläge, insbesondere auch bei der Frage, wenn Menschen nicht mehr fit sind im Alter, dass sie etwas früher in Rente gehen können. Da steht da ausdrücklich drin, nur es hat eben was mit der Gesundheitsprüfung zu tun und kann nicht für alle gelten.
7: Aber da scheint es noch Redebedarf zu geben. Wenn wir schon vorhin bei den Tabus waren, es gibt immer lautere Stimmen in der CDU, die ein Ende der Brandmauer fordern. Sollte sich die CDU zur AfD öffnen?
8: Also es gibt gute Gründe, warum wir klare rote Linien ziehen zu dieser Partei. Sie ist die Partei, die nicht nur vielleicht mit der Politik Angela Merkels brechen will, sondern eigentlich das Erbe Konrad Adenauers, wo wir dieses Jahr den 150. Geburtstag feiern, aufgeben will. Keine Westbindung mehr, keine europäische Integration, raus aus dem Euro, Hinwendung zu Russland stattdessen. Das sind keine Koalitionspartner, keine Kooperationspartner. Für uns ist es ganz klar. Trotzdem muss man den Begriff der Brandmauer nicht mögen. Den mag ich auch nicht. Ich habe mal viele Jahre in der Freiwilligen Feuerwehr gearbeitet, habe da gelernt, eine Brandmauer hilft nur auf Zeit. Das ist kein guter Begriff.
7: Der Historiker Andreas Rötter hat vorhin bei uns im Brennpunkt von einer Repräsentationslücke gesprochen. Große Teile der Gesellschaft fühlen sich eben durch diese Brandmauer, wenn wir sie doch so nennen, politisch nicht gesehen. Jetzt auch nach der Wahl in Mecklenburg-Vorpommern oder Sachsen-Anhalt. Ist da nicht was dran?
8: Ja, was nicht so sein darf, dass die Brandmauer auch bildlich so verstanden wird, da geht jemand zu einer Partei, die wir aus guten Gründen ablehnen und er dreht sich um und findet dann hinter sich eine Brandmauer und ihm scheint der Rückweg versperrt zu sein. Genau dieses Bild darf eben nicht entstehen und deshalb müssen wir auch den Wählern eine Einladung geben, dass wir aus der Mitte heraus ein politisches Angebot für sie machen und da kann der Begriff der Brandmauer hinderlich sein. Das heißt aber nicht, dass wir mit dieser AfD kooperieren.
7: Aber das scheint Ihnen ja im Moment nicht zu gelingen, wenn wir auf die Wahlergebnisse schauen. Woran liegt das?
8: Da gibt es eine Fülle von Ursachen. Ich glaube, dass wir nur dann eine Chance haben, wenn wir liefern. Ich glaube, Reformen, um den Begriff nochmal zu nehmen, oder Veränderungen, die nötig sind, die überzeugen niemanden abstrakt, sondern nur, wenn wir konkret auch den Leuten nicht nur deutlich machen, sondern sie selbst spüren, dass sich etwas verbessert. Wir haben Anfang der Wahlperiode, letzten ersten Wochen gleich, einige wichtige Reformschritte gemacht, inklusive Absenkung von Energiesteuern oder Energiekosten, besser gesagt. Und wenn es um Netzentgelte und solche Geschichten ging, das kann man konkret dann am Geldbeutel spüren. Und solche Erfolge müssen da sein, müssen jetzt kommen. Und das ist dann ein langsamer Prozess. Vertrauen ist schnell verspielt, langsam erst wieder zurückgewonnen. Aber es gibt keinen anderen Weg als diesen mühsamen Weg.
7: Die SPD hatte angekündigt, im Dezember über die Parteilinie zu diskutieren auf einem Parteikonvent. Und Sie?
8: Na, das Präsidium macht den Anfang. Das ist dann ganz gut so, dass hier der kleinere, engere Kreis der Parteispitze hier eine Klausurtagung macht. Aber das kann natürlich nur ein erster Schritt sein. Wir brauchen auch eine Diskussion in der Partei, wie es weitergehen soll, wie wir auch die Menschen besser erreichen, Vertrauen zurückgewinnen. Und insofern werden wir genau das auch tun.
5: Sagt Günter Krings, der stellvertretende Fraktionsvorsitzende der CDU-CSU in den ARD-Tagesthemen.
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5: Die einst geplante Pkw-Maut in Deutschland ist seit 7 Jahren Geschichte. Der Europäische Gerichtshof, der hatte das Vorhaben als rechtswidrig gestoppt. Weil Deutschland mit der von der CSU als Ausländermaut beworbene Maßnahme nicht deutsche EU-Bürger diskriminiert hätte. Seither hat die gescheiterte Maut die Politik auf vielen Ebenen beschäftigt. Nun kommt ein weiteres Kapitel dazu. Der für das Projekt verantwortliche damalige Bundesverkehrsminister, CSU-Politiker Andreas Scheuer, muss sich vor dem Berliner Landgericht verantworten. Die Staatsanwaltschaft wirft ihm vor, vor dem Maut-Untersuchungsausschuss des Bundestags gelogen zu haben. Mit angeklagt ist der ehemalige Staatssekretär Gerhard Schulz. Oder Tischewski hat den Prozessauftakt verfolgt.
9: Es war ein Prestigeprojekt der CSU in der schwarz-roten Koalition, die Pkw-Maut auf deutschen Autobahnen. Schon vor Scheuers Zeit war sie geplant und ausgearbeitet worden. Der Europäische Gerichtshof allerdings stoppte sie im Juni 2019. Rechtswidrig wegen Diskriminierung von EU-Ausländern. Doch da waren die Verträge mit den geplanten Betreiberfirmen schon unterschrieben. War das unumgänglich oder hatten die sogar angeboten, das EuGH-Urteil abzuwarten? Scheuer sagt, daran erinnere er sich nicht, sein Verteidiger Daniel Krause.
10: Sie haben beide sehr eingehend dargelegt, dass dieses Verschiebeangebot auch tatsächlich vollkommen unwahrscheinlich war, weil es für die Situation, in der dieses Gespräch stattgefunden hat, überhaupt nicht passte und überhaupt keinen Grund für ein solches Angebot gab.
9: Die beiden Firmen, mit deren Vertretern sich Scheuer und Schulz im November 2018 getroffen hatten, seien zu diesem Zeitpunkt Bewerber um den Mautauftrag gewesen und keine Betreiber. Zwischen ihrem Angebot und der Vorstellung des Bundes als Auftraggeber hätte noch 1 Milliarde Euro gelegen. Von einem Vertragsabschluss sei man weit entfernt gewesen, eine Verschiebung daher kein Thema. An ein entsprechendes Angebot hätten beide keine Erinnerung, auch heute nicht. Zum geplanten weiteren Verlauf des Prozesses Gerichtssprecherin Lisa Jani.
11: Es handelt sich vermutlich um eine Aussage-gegen-Aussage-Konstellation. Das Gericht wird alle Umstände aufklären müssen. Es müssen zunächst einmal die Zeugen auch dazu gehört werden. Das ist noch nicht geschehen. Erst im Anschluss kann das Gericht sozusagen dazu übergehen, all diese Aussagen zu werten.
9: In ihren Stellungnahmen zeigten sich Scheuer und Schulz auch persönlich getroffen von den Vorwürfen. Zweifel an ihrer Aussage betrachteten sie als ungerechtfertigt, auch mit Blick auf ihre bisherige Arbeit in Politik und Verwaltung. Anwalt Krause.
10: Herr Scheuer hat diesem Land über 20 Jahre gedient in verschiedenen Funktionen. Und dabei hat er die Rechte des Deutschen Bundestages immer sehr ernst genommen. Und deshalb ist dieser Vorwurf, der ihm hier persönlich gemacht wird, ein Vorwurf, der ihn auch persönlich sehr betrifft. Und deshalb ist er auch so engagiert, diesen Vorwurf zu widerlegen.
9: Im Falle einer Verurteilung drohen Scheuer und Schulz Freiheitsstrafen von 3 Monaten bis zu 5 Jahren. Sollte die Haft maximal 6 Monate betragen, könnte sie auch in eine Geldstrafe umgewandelt werden. Ein Urteil wird Ende November erwartet.
5: Deutschlands Krankenhäuser brauchen eine grundlegende Reform. Daran waren sich die meisten Fachleute einig, als der damalige Gesundheitsminister Lauterbach vor fast 4 Jahren erste Pläne vorlegte. Gestern hatte die Deutsche Krankenhausgesellschaft zu einem Spitzentreffen nach Berlin eingeladen. Wie ist der Stand in Bayern? Dazu Nikolaus Nitzel.
12: In Bayerns Kliniken klingt vieles noch genauso wie vor einigen Jahren und sieht auch ähnlich aus. Doch viele Häuser hätten sich radikal verändert, sagt Uwe Gretscher. Er ist Geschäftsführer der Kliniken Südostbayern. Der Verbund mit Standorten unter anderem in Traunstein, Trostberg und Bad Reichenhall hat schon vor dem Start der Krankenhausreform einen Umbau begonnen, der sich wegen der neuen Gesetze noch beschleunigt hat.
13: Wir haben in den letzten 3 Jahren insgesamt von 6 Standorten, die 7x24 am Netz waren, auf 3 Akutstandorte reduziert, dazu eine Fachklinik und ein Gesundheitscampus. Und zentriert und spezialisiert. Also insofern ist das, was in der Reform angedacht ist, bei uns eigentlich Realität.
12: Hauptziel der Krankenhausreform ist es, dass Kliniken sich auf weniger Standorte konzentrieren, um Patienten dort besser versorgen zu können. Bis Ende Juli mussten Bayerns Kliniken melden, was sie künftig anbieten wollen. Die Zahl der Anmeldungen sei ein ganzes Stück unter dem geblieben, was theoretisch möglich gewesen wäre, berichtet der Geschäftsführer der Bayerischen Krankenhausgesellschaft Roland Engehausen.
14: Die Fokussierung auf das, was man kann, die nimmt zu.
12: Diese Fokussierung sei grundsätzlich gut für die Patienten, findet der Verbandschef. Gemeinsam mit vielen Klinikleitern befürchtet er aber, dass der gewünschte Schrumpfungsprozess nicht so verläuft, wie er eigentlich sollte. Denn neben der Krankenhausreform hat die Bundesregierung ein Spargesetz auf den Weg gebracht, das auch die Kliniken trifft. Die Regierung will verhindern, dass die Kassenbeiträge zum Jahreswechsel erneut steigen und spart deswegen auch bei den Krankenhäusern. Der Geschäftsführer der Kliniken Südostbayern, Uwe Gretscher, ärgert sich darüber.
13: Weil uns plötzlich Gelder genommen werden, die aber notwendig wären für diese Transformation, und zwar auf eine brutale Art und Weise. Also dieses massive Kostenpaket, das ist, wenn man so will, in Teilen ein Reformkiller.
12: Bayerns Gesundheitsministerin Judith Gerlach von der CSU kennt die Warnungen der Krankenhäuser. Sie werde sich bei ihrem Kollegen auf Bundesebene Carsten Linnemann dafür einsetzen, dass der finanzielle Druck auf die Kliniken nicht zu groß wird, kündigt sie an. Und sie will dafür sorgen, dass Verwaltungsvorschriften gelockert werden, etwa damit weniger Personal während einer Nachtschicht im Krankenhaus vor Ort sein muss.
15: Es braucht massive Erleichterungen bei den bürokratischen Anforderungen und den personellen Vorgaben.
12: Anfangs hat die bayerische Staatsregierung mit der Reform, die der SPD-Politiker Karl Lauterbach auf den Weg gebracht hat, stark gefremdelt. Inzwischen aber hat die Staatsregierung ihren Frieden mit dem Gesetzespaket gemacht.
5: Das war ein Bericht von Nikolaus Nitzel zum Stand der Krankenhausreform in Bayern.
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5: Heute vor 130 Jahren wurde Elisabeth Selbert geboren. Sie war eine von nur vier Frauen, die das Grundgesetz der Bundesrepublik mit ausarbeiteten. Jens Schellhaas erinnert.
16: Meine verehrten Hörerinnen und Hörer.
17: Elisabeth Selbert in einer Rundfunkansprache einen Tag, nachdem der Parlamentarische Rat, der das Grundgesetz für die Bundesrepublik erfinden sollte, endlich grünes Licht für ihr größtes Anliegen gegeben hatte. In Artikel 3 Absatz 2 sollte es nun heißen, Männer und Frauen sind gleichberechtigt.
16: Ich bin Jurist und unpathetisch. Und ich bin Frau und Mutter. Und zu frauenrechtlerischen Dingen gar nicht geeignet.
17: Und doch hat sie für das Recht der Frau im Parlamentarischen Rat gekämpft, wie keine andere. Zweimal fällt ihr Vorschlag durch. Dann gibt sie zu Protokoll.
18: Sollte der Artikel heute wieder abgelehnt werden, so darf ich Ihnen sagen, dass in der gesamten Öffentlichkeit die maßgeblichen Frauen wahrscheinlich dazu Stellung nehmen werden. Und zwar derart, dass unter Umständen die Annahme der Verfassung gefährdet ist.
17: 61 Männer diskutieren und stimmen ab im Parlamentarischen Rat und vier Frauen. Aber nicht einmal die sind auf Elisabeth Selberts Seite, selbst ihre eigenen Parteifreunde aus der SPD sind gegen sie. Im Falle einer Gleichberechtigung von Mann und Frau fürchtet man ein Rechtschaos, weil so das gesamte Ehe- und Familienrecht außer Kraft gesetzt würde. Im Wirtschaftswunder Deutschland soll die Frau eben wieder am Herd stehen, nachdem sie kurz zuvor noch die Kriegstrümmer beiseite räumen durfte.
19: Wir dürfen wohl wählen, aber sonst war halt nur der Mann. Die Frau musste halt das machen, was der Mann wollte.
17: Und schließlich hieß es übereinstimmend, seien Männer und Frauen nicht gleich und Ungleiches könne man nicht gleich behandeln.
19: Obwohl ich darauf hingewiesen hatte, dass ich ja gar nicht die Gleichheit von Mann und Frau verlangte, sondern dass es mir daran läge, sie als gleich

0: in Paragraphen aus den Gesetzbüchern der Bundesrepublik verschwinden. Doch die Politik lässt sich Zeit. Tatsächlich darf eine verheiratete Frau erst ein knappes Vierteljahrhundert später auch ohne die Zustimmung ihres Mannes einen Arbeitsvertrag unterschreiben. Bald ein halbes Jahrhundert dauert es bis zur Gleichstellung nicht-ehelicher Kinder. Mit diesem Anliegen war die Mutter der Gleichberechtigung vor dem Parlamentarischen Rat gescheitert.
1: Man diffamiert das uneheliche Kind weiter. Man diffamiert die uneheliche Mutter weiter, obwohl heute viele dieser Mütter ganz bewusst Mütter sind.
0: 1958 zieht sich Selbert erschöpft aus der Politik zurück und gerät lange in Vergessenheit. Im Alter von fast 90 Jahren stirbt sie. Geboren wurde Elisabeth Selbert am 22. September 1896. Heute vor 130 Jahren.
2: Der Stichtag war das von Jens Schellhass.
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4: Mit Martin Roschitz. Am vergangenen Donnerstag hat in Frankfurt am Main eine neue Ära begonnen im deutschen Fußball. Es gab eine denkwürdige Pressekonferenz des neuen Bundestrainers Jürgen Klopp und die wirkt auch übers Wochenende hinaus. Erst recht nach den Wahlen in Berlin und Mecklenburg-Vorpommern und der angespannten politischen Situation im Land. Klopp ist ja am vergangenen Donnerstag darauf eingegangen bei seiner PK. In der ihm eigenen Art hat er über den gesellschaftlichen und sportlichen Stellenwert der Nationalelf gesprochen.
5: Es hat Spaß gemacht, den Kader zusammenzustellen. Ich kann euch sagen, es bedeutet Ihnen allen unglaublich viel, für die deutsche Nationalmannschaft zu spielen. Und wir haben uns gemeinsam dazu entschlossen, das ja ab jetzt eben auch wieder sichtbar zu machen. Ich würde mir oder uns gerne die Fahne zurückholen.
6: Ich möchte Nationalstolz nicht den falschen Leuten überlassen. Man könnte es als positiven Patriotismus bezeichnen. Gerne.
5: Also kann man stolz darauf sein, Deutscher zu sein, und trotzdem offen und trotzdem vielfältig und trotzdem nett, freundlich. Kann man Mitgefühl haben? Kann man all diese Dinge haben? Ich bin 100%ig sicher, ja.
4: Große Worte von Jürgen Klopp. Jetzt hat er erstmals seine Nationalspieler um sich versammelt. Das erste Zusammentreffen war vergleichsweise unspektakulär. Zunächst gab es ein Fotoshooting in Herzogenaurach. Aber die Menschen in der fränkischen Kleinstadt freuen sich auf den Neuanfang unter Jürgen Klopp.
7: Genau der richtige Mann dafür. Bringt neuen Schwung rein, das ist was gefehlt hat während der WM. Er mit seiner Charismatik, mit seiner Ausstrahlung, er nimmt die Leute mit, er nimmt das Volk mit. Ich glaube, es ist ganz gut.
8: Er kommt locker rüber und er kann auch die Leute motivieren.
9: Der ist halt einer, der offen ist, glaube ich, für Problematik und sieht es auch und bearbeitet es dann auch.
10: Ich hoffe, er macht es besser wie seine Vorgänger. Jetzt schauen wir mal, was er da machen kann.
11: Ich drücke ihm auf alle Fälle die Daumen.
4: Am Donnerstag das Klopp-Debüt als Bundestrainer in der Amsterdam-Arena zum Nations-League-Auftakt gegen die Niederlande. Nicht dabei Offensivspieler Brian Gruda. Der Leipziger musste wegen einer Bauchmuskelzerrung absagen. Sandro Wagner war Co-Trainer unter Klopps Vorgänger Julian Nagelsmann. Dann war er Cheftrainer beim FC Augsburg. Dort hat sich der Erfolg nicht so eingestellt wie gewünscht. In Erinnerung geblieben sind aber einige Wagner-Sprüche.
12: Ich sehe es nicht, dass wir weniger Qualität haben als Bayern. Sehen Sie vielleicht so, ich sehe das nicht so.
13: Klingt so, als würden Sie um die Meisterschaft spielen.
12: Nee, das nicht. Das ist ja auch wieder Ihre Interpretation. Aber warum soll ich jetzt sagen, wir haben weniger Qualität als Bayern München?
14: Natürlich könnte ich mich viel sympathischer verkaufen und könnte jetzt sagen, ich fahre jeden Tag mit dem Fahrrad zum Training oder mit der Straßenbahn. Aber das bin ich nicht. Ich fahre mit Porsche zum Training und fühle mich damit wohl.
4: Am Ende trennte sich Augsburg von Wagner. Jetzt hat er mit Zweitligist Hannover 96 einen neuen Verein gefunden und ist dort vorgestellt worden. Tide Tedinger berichtet.
15: Wer auf markige Sprüche gehofft hatte, ist ein Stück weit enttäuscht worden. Dafür hat der 38-Jährige seinem neuen Club gleich mal eine Liebeserklärung gemacht.
16: Echt ein tolles Gefühl und darauf habe ich einfach Lust und am Ende habe ich auch richtig Bock auf die Aufgabe. Das habe ich Jonas auch so gesagt. Wir haben da echt tolle Jungs auch in der Kabine sitzen und da habe ich einfach Lust auf die Aufgabe und deswegen freue ich mich und deswegen glaube ich, dass das auch eine gute Sache ist und auch werden kann.
15: Wagner wäre nicht Wagner, wenn er nicht auch den Finger in die Wunde legen würde.
16: Wenn man dann schaut, okay, da sind einfach über 40.000 Zuschauer, das ist ein Traditionsverein, das, was die Zuschauer hier auch immer auf die Beine stellen am Wochenende, das kriegt man mit, dann denkt man schon, wow, das Stadion ist cool, die Stadt ist cool, dann denkt man sich schon, ja, 8. Jahr, 2. Liga, warum, wieso?
15: Eine berechtigte Frage. Die Entscheidung für Wagner ist 96 Sportgeschäftsführer Jonas Bold leicht gefallen. Beide kennen sich schon länger.
17: Mir haben die Gespräche sehr viel Spaß gemacht, es waren lange Gespräche, wir sind direkt immer sehr tief eingetaucht und deswegen am Ende auch voller Überzeugung zu dem Entschluss gekommen, dass Hannover und Sandro Wagner sehr gut zueinander passt.
15: Klar ist, soll die Ehe lange halten, muss Sandro Wagner Hannover 96 auf Sicht in die Bundesliga zurück.

0: führen.
1: Auch André Breitenreiter war schon in Hannover tätig, darüber hinaus auch in Paderborn, Schalke, Hoffenheim und Zürich. Jetzt trainiert Breitenreiter den Drittligisten Hansa Rostock. Er tritt an der Ostsee die Nachfolge des vor einer Woche entlassenen Daniel Brinkmann an. Und in der Fußball-Bundesliga der Frauen haben sich Werder Bremen und der VfB Stuttgart unentschieden getrennt, 1:1.
2: Der Sport war das hier in der ARD Infonacht mit Martin Borschitz. Russland hat gewählt und die Kreml-Partei mit Rekordergebnis gewonnen. 355 von 450 Sitzen in der Duma gehen laut Wahlkommission an geeintes Russland. Das wundert niemanden. Auch in Brüssel, da werden die Zahlen allerdings auch angezweifelt. Wie die EU darauf reagiert, auf dieses Ergebnis, gleich im Gespräch mit Sabrina Fritz. Vorher die nächsten Nachrichten.

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1: Um 1.30 Uhr mit Ronald Lessig. Nach dem Wahlsieg der Linken in Berlin zeichnet sich im Fall einer Regierungsübernahme dort ein Streit mit dem Bund ab. Bundeskanzler Merz kündigte ein Gesetz gegen die Enteignung großer Wohnungsunternehmen an. Aus Berlin Dietrich Karlmeurer.
2: Linken-Co-Chefin Ines Schwertner verteidigt die Berliner Pläne, große Wohnungskonzerne zu enteignen. Es gehe um die Grundfrage, ob Wohnen wieder in die öffentliche Hand gehöre. Eine solche Debatte sei angesichts der hohen Mieten nicht radikal. Merz erklärte dagegen, die Pläne der Linken hätten im In- und Ausland eine verheerende Wirkung. Rechtlich ist das geplante Verbot allerdings umstritten. Bundesjustizministerin Stefanie Hubig von der SPD äußerte bereits Bedenken gegen ein pauschales Verbot. Auch Verfassungsrechtler bezweifeln, dass der Bund Enteignungen grundsätzlich untersagen kann.
1: Der Parteivorstand der SPD in Mecklenburg-Vorpommern hat sich hinter den Vorschlag von Ministerpräsidentin Schwesig gestellt, mit Linken und Grünen über ein Regierungsbündnis zu sprechen. Der Vorstand habe sich einstimmig dafür ausgesprochen, hieß es nach einer Sitzung des Gremiums in Güstrow. Bei der CDU in MV ist Landeschef und Spitzenkandidat Peters indes zurückgetreten. 7 Jahre nach der gestoppten Pkw-Maut für Ausländer steht der frühere Verkehrsminister Scheuer vor Gericht. Stuft das Berliner Landgericht Scheuers Aussage vor dem Untersuchungsausschuss als Falschaussage ein, droht ihm eine Freiheitsstrafe. Aus Berlin Oda Tischewski.
3: Also es geht um ein Treffen mit den Mautbetreiberfirmen im November 2018. Und zu diesem Zeitpunkt war es eigentlich geplant, dass diese Maut eingeführt wird. Und man hat sich mit diesen Mautbetreibern getroffen. Und da unterscheiden sich jetzt die Aussagen. Die Mautbetreiber sagen, es gab ein Angebot an Scheuer, dass man die Unterzeichnung der Verträge verschieben könnte, bis der EuGH darüber entschieden hat, ob diese Maut tatsächlich möglich ist. Und das soll Scheuer abgelehnt haben. Und dann gab es eben diese Vertragsunterzeichnung. Und da sagt Andreas Scheuer halt, an dieses Angebot könne er sich nicht erinnern.
1: Auf dem Oktoberfest in München ist ein Mitarbeiter eines Fahrgeschäftes nach einem Unfall gestorben. Laut Polizei wurde der Mann gegen 22 Uhr vom Freefall Tower Hangover getroffen und schwer verletzt. Der Bereich um das Fahrgeschäft wurde gesperrt. Zum genauen Hergang des mutmaßlichen Betriebsunfalls, der zum Tod des Mitarbeiters führte, wird ermittelt. Das Wetter in Deutschland. Im Erzgebirge letzte Schauer bei 15 Grad auf Helgoland und bis 1 Grad im Bayerischen Wald. Am Tage teilweise heiter, teilweise bewölkt, meist trocken, 13 bis 24 Grad. Am Mittwoch oft heiter, später zur Nordsee hin Schauer bis 25 Grad. Am Donnerstag wechselhaft bis 23 Grad. Das waren die Nachrichten.
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4: Sieht soweit ruhig aus. Wir haben keine größeren Staus oder Verkehrsbehinderungen. Daher wünsche ich Ihnen eine gute und sichere Fahrt. Außer Achtung, die A92 Deggendorf Richtung München. Die ist zwischen Unterschleißheim und Oberschleißheim nach einem LKW-Unfall gesperrt. Hier bitte ganz besonders vorsichtig fahren.
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4: Mit Milat Kupay. Wir schauen nach Russland. Laut der Wahlkommission hat die Kreml-Partei Geeintes Russland die Parlamentswahlen in dem Land klar gewonnen. Sie verfügt demnach über 355 der insgesamt 450 Sitze in der Duma, mehr als jemals zuvor. Klar, in der EU zweifelt man das Wahlergebnis an. Wirklich überrascht ist man davon nicht. Reaktionen dazu aus Brüssel hat Sabrina Fritz zusammengetragen.
5: EU-Verteidigungskommissar Andrius Kubilius spricht von angeblichen Wahlen in Russland.
6: Wir
5: können diese Übung nicht als Wahlen bezeichnen. Es hat nichts damit zu tun, was wir in Europa Wahlen nennen, sagt er im Gespräch mit dem ARD-Studio in Brüssel. Ähnlich äußert sich die Chefdiplomatin der EU, Kaja Kallas. Sie sprach von sogenannten Duma-Wahlen und einem Rückschlag für die russische Demokratie. Der Kreml habe die einzige registrierte Partei ausgeschlossen, die sich gegen einen Krieg in der Ukraine stellt, schreibt Kallas auf Social Media. Sie fordert Sanktionen gegen Personen, die Wahlen in den besetzten Gebieten durchgesetzt haben. Auch große Nicht-EU-Länder wie Kanada, Australien und Großbritannien sprechen von einer Scheinwahl. Sie wollen die Ukraine weiter unterstützen. Nach der Abstimmung stellt die Partei von Präsident Putin im russischen Parlament so viele Abgeordnete wie noch nie. Für den EU-Verteidigungskommissar ist das ein Warnsignal. Er war früher Regierungschef von Litauen und hat früh vor der Aggressivität Russlands gewarnt. Der einzige Weg, wie man Frieden erreichen kann, ist durch die Formel Frieden durch Stärke für die Ukraine. Und diese Stärke erreichen wir nur, wenn wir die Ukraine weiter unterstützen. Doch diese Unterstützung wird immer mühsamer. Rechtspopulistische Parteien gewinnen in Europa an Macht und Einfluss. Die AfD sprach sich im Wahlkampf für eine Annäherung an Russland aus und weniger Militärhilfe für die Ukraine. Der Verteidigungskommissar hält das für falsch.
6: What does it mean to cut support?
5: Was würde es bedeuten, die Unterstützung für die Ukraine zurückzufahren? Das würde bedeuten, die Ukraine zum Aufgeben zu zwingen. Und das würde für Europa bedeuten, weniger Sicherheit.
6: Any kind of additional security for Europe, it's opposite. It can just increase insecurity of Europe.
5: Die EU-Kommission reist also weiter mit der Sammelbüchse durch die Hauptstädte, um mehr Geld und mehr Waffen für die Ukraine einzutreiben. Doch die Kassen sind leer, viele Staaten sind hoch verschuldet. In Frankreich, Italien, Spanien und Polen stehen im kommenden Jahr Wahlen an. Auch dort erfahren russlandfreundliche Parteien Zuspruch. Und dann muss die Europäische Union auch noch für ihre eigene Sicherheit sorgen, denn man befinde sich in einem hybriden Krieg und der erfordere eine hybride Verteidigung, so EU-Kommissar Kubilius.
6: What we can call hybrid war. We need to be very effective in hybrid defense.
0: Wirtschaft.
4: In den Jahren der Euro-Krise haben Zehntausende Griechen ihre Heimat verlassen, um anderswo Arbeit zu finden, auch hier bei uns in Deutschland. Darunter waren auch viele Ärzte, Ingenieure oder ITler. Aber diese Zeit, die scheint vorbei. Die griechische Regierung, die wirbt mit Karrieremessen und Steuervorteile gezielt darum, ihre talentierten Landsleute zurück ins Land zu holen, auch aus Deutschland. Und verzeichnet schon jetzt erste Erfolge, das berichtet Jasper Riemann aus Athen.
7: Sie behandelt wieder Griechen. Irini Kapoyani, Kieferorthopädin, ihre Praxis in Athen, erste Berufserfahrungen sammelte sie in Düsseldorf.
8: Ich weiß noch, wie wir uns sonntags in griechischen Cafés trafen und Nachrichten und Zeitungen lasen und uns fragten, ob wir jemals in unser Land zurückkehren könnten. Es waren also harte Jahre.
7: Nach Regierungsangaben haben ab 2010 während der Staatsschuldenkrise deutlich mehr als 500.000 Griechinnen und Griechen ihre Heimat verlassen. Ein Braindrain katastrophalen Ausmaßes für die griechische Wirtschaft. Die meisten gingen nach Deutschland. So wie Irini, die ihre Karriere in Düsseldorf als Traum beschreibt, den sie nie für möglich gehalten hätte.
8: Auf der anderen Seite fehlte mir die Wärme meines Zuhauses und meiner Familie. Das Dilemma war also groß. Ich habe viele Jahre gebraucht, um die Entscheidung zu treffen, zurückzukehren oder zu bleiben.
7: Erleichtert hatte die Entscheidung, dass sich die griechische Wirtschaft erholt hat. Mittlerweile wächst sie schneller als der EU-Durchschnitt. Die Arbeitslosigkeit ist gesunken. Und so hat sich das Bild verändert. So kamen 2024 erstmals seit der Krise weniger Griechen nach Deutschland, als Griechen das Land verließen. Julia Reinhold, Expertin vom Nürnberger Institut für Arbeitsmarkt- und Berufsforschung.
9: Deswegen kann man schon sagen, dass es eine Art Warnsignal oder exemplarisch für europäische Migration allgemein ist, wenn die Griechen nicht mehr nach Deutschland kommen, weil die Arbeitskräfte natürlich auch in den Heimatländern innerhalb der EU immer mehr gebraucht werden, weil wir auch dort sehen, dass der demografische Wandel immer mehr Probleme auf Arbeitsmärkten verursacht.
7: Die griechische Regierung will jetzt ihre Talente zurück. Auf Karrieremessen im Ausland spricht sie gezielt hochqualifizierte Fachkräfte an. Motto: Rebrain Greece. Konstantinos Agrapidas, ein hochrangiger Beamter aus dem Arbeitsministerium, spricht von Plänen, demnächst eine Veranstaltung in Deutschland organisieren zu wollen.
10: Nach dem, was wir aus den Statistiken gesehen haben, ist München eine mögliche Stadt. Dort leben viele Griechen. Es gibt 8.500 bis 9.000 Hochqualifizierte aus den Bereichen Medizin, Informatik, Cybersicherheit und sogar aus dem verarbeitenden Gewerbe.
7: Die Regierung verspricht Rückkehrern zum Beispiel, dass sie 7 Jahre lang nur die Hälfte der Einkommensteuer zahlen müssen. Außerdem sollen ausländische Abschlüsse leichter anerkannt werden. Agrapidas aus dem Arbeitsministerium sieht einen Umkehrtrend. Mittlerweile seien rund 2 von 3 Griechen zurückgekehrt, die seit der Krise gegangen waren. Doch der Ökonom Yorgos Ioannidis vom Zentrum für Planungs- und Wirtschaftsforschung KEPE bestreitet dieses Bild. Die Wirtschaft mit dem Schwerpunkt Tourismus bietet weiterhin zu wenig Chancen für Hochqualifizierte. Viele Rückkehrer beklagten sich über niedrige Löhne.
11: Ich glaube, fast 6 von 10 geben an, dass sie sich in einer schwierigen oder eher schwierigen finanziellen Situation befinden. Es ist also nicht so, dass sie zurückgekommen sind und sich sozusagen in einer viel besseren Situation wiedergefunden hätten.
7: Die Kieferorthopädin Irini Kapoyani hat durch ihre Rückkehr auch auf Geld verzichtet. Sie hat das Netzwerk Back to Greece gegründet. Rückkehrer tauschen sich aus und helfen sich gegenseitig. Auf Instagram hat der Account schon mehr als 27.000 Follower.
8: Ich glaube aufrichtig, dass auch andere junge Leute aus dem Ausland zurückkommen sollten, um unserem Land zu helfen, das seit so vielen Jahren in Schwierigkeiten steckt.
4: Soweit der Bericht von Jasper Riemann. Grau, grün, blau statt rot. Der Rhein-Main-Verkehrsverbund und die Bahn, die hübschen ihre S-Bahnen für die Region mal so richtig auf, aber nicht nur äußerlich. Die rund 100 Züge bekommen in den kommenden 3 Jahren nicht nur einen neuen Anstrich, sondern auch im Inneren, da werden sie komplett neu gestaltet. Roman Warschauer konnte am Frankfurter Hauptbahnhof schon mal erste Blicke erhaschen.
12: Die Tür der S-Bahn öffnet sich und von innen erwartet den Fahrgast künftig eine völlig neue Anmutung. Die trennenden Glasscheiben direkt an den Eingängen verschwunden, ebenso die erste Klasse. Und auch die Gepäckablagen unter der Decke wurden entfernt. Das Innere der neu gestalteten S-Bahn wirkt nun sehr viel luftiger und übersichtlicher. Die 4er-Sitzgruppen gibt es nicht mehr. Maximal 3 Plätze sind jeweils zusammengefasst. Das gibt den Reisenden mehr Bewegungsfreiheit, erklärt Knut Ringert, Geschäftsführer des RMV.
13: Weil ich dann auch von den hinteren Plätzen am Fenster sehr viel schneller an der Tür bin. Ich kann aufstehen, wenn das Fahrzeug hält und schaffe dann immer noch den Ausstieg. Ich muss nicht erst schon vorher mich durch die Menschen quälen.
12: Von einem Trichter ist hier die Rede. Möglichst keine Staus mehr in den Eingangsbereichen. Das soll es nicht nur angenehmer für den Fahrgast machen, sondern auch für weniger Verspätungen sorgen.
13: Wenn ein so ein Umlauf in der S-Bahn 20, 30 oder 40 Haltepunkte hat und an jedem Haltepunkt warten Sie 10 Sekunden nur zusätzlich, neben den eigentlichen 10 Sekunden, die nur vorgesehen sind, dann kriegt der Zug immer mehr Verspätung.
12: Zudem gibt es künftig unter anderem an allen Doppelsitzen Steckdosen, um unterwegs die Akkus von Smartphones oder Laptops aufladen zu können. Auch die sogenannten Mehrzweckbereiche wurden neu gestaltet. Es gibt ausgewiesene Plätze für Rollstühle oder Kinderwagen. Und eine weitere Neuerung erklärt Harmen van Seiderwelt, Vorstand Regionalverkehr bei der Deutschen Bahn.
14: Ja, wir haben ein komplett neues Fahrradbereich geschaffen. Da können Sie 6 Fahrradplätze tatsächlich sehr stabil direkt mit dem Rad in der Wand verankern, sodass die Fahrräder nicht mehr nebeneinander gelehnt an der Wand stehen, sondern tatsächlich einzeln allein. Eine tolle Erneuerung.
12: Das schnellere Ein- und Aussteigen, die luftigere Anmutung, das alles geht zu Lasten der verfügbaren Sitzplätze. Dafür gibt es aber mehr Stehplätze und so steigt die Kapazität um rund 15%. Wichtig in einem Ballungsraum wie dem Rhein-Main-Gebiet. Täglich nutzen hier die S-Bahn rund 500.000 Menschen. Tendenz steigend.
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4: Sie kennen das sicher auch, wenn Ihnen mal ein Wort oder ein bestimmter Name gerade in dem Moment nicht einfällt und ansonsten immer. Wenn sich das aber häuft, gepaart mit einer gewissen Überforderung im Alltag, dann könnte das ein Frühstadium von Alzheimer sein. Alzheimer, das ist eine der Krankheiten, die eine Demenz auslösen können. Professor Klaus Fließbach ist Oberarzt an der Klinik für Alterspsychiatrie und kognitive Störungen an der Uniklinik Bonn. Mein WDR-Kollege Tobias Strauß hat ihn gefragt, knapp 2 Millionen Menschen leben in Deutschland mit einer Demenzerkrankung. Wenn jetzt Alzheimer die Ursache davon ist, was passiert da in unserem Gehirn?
15: Bei Alzheimer findet sich ein Abbauprozess im Gehirn. Das ist eine neurodegenerative Erkrankung. Und bei diesem Abbauprozess werden am Anfang zunächst Teile des Gehirns betroffen, die für die Speicherung neuer Gedächtnisinformationen relevant sind. Dadurch kommt es dazu, dass die Patienten sich neue Dinge nicht mehr gut merken können. Die wissen zwar noch, was sie vor 20 Jahren gemacht haben und gelernt haben, aber die können unter Umständen nicht mehr rekapitulieren, was am gestrigen Tag war, was sie morgens zum Frühstück gegessen haben. Also diese Probleme, sich neue Informationen zu merken, ist das Haupt- und erste Symptom bei der Alzheimer-Krankheit. Und wenn der Prozess dann fortschreitet, dann werden zunehmend aber auch andere kognitive Funktionen, also Bereiche der geistigen Leistungsfähigkeit beeinträchtigt. Das heißt, die Probleme im Alltag häufen sich. Die Patienten haben Probleme, technische Geräte zu bedienen, ihren Haushalt zu regeln, sich selbst selber mit Essen zu versorgen und so weiter. Und dann spricht man von der Demenz, wenn das so weit gekommen ist.
16: Welche Risikofaktoren gibt es dafür?
15: Ein Großteil der Risikofaktoren ist genetisch bedingt und unbekannt, muss man sagen, etwa 60%. 40%, das zeigt ein neuester Report der Weltgesundheitsorganisation nochmal, sind im Prinzip modifizierbare Risikofaktoren. Das sind viele der Risikofaktoren, die wir von Herz-Kreislauf-Erkrankungen kennen. An erster Stelle würde ich den Bluthochdruck nennen. Das ist immer noch ein unterschätztes Problem. Also jeder sollte im Prinzip regelmäßig seinen Blutdruck checken und gegebenenfalls Bluthochdruck behandeln lassen. Dann eben aber auch Diabetes, körperliche Inaktivität, also Bewegung ist wirklich ein allumfassender Schutzfaktor für viele dieser Risikofaktoren. Rauchen, und dann gibt es einige Dinge, die man vielleicht nicht so vermuten möchte. Zum Beispiel sind Depressionen ein Risikofaktor. Schwerhörigkeit, ganz erstaunlich, ist für sich genommen der vielleicht stärkste Risikofaktor, also auch Schwerhörigkeit erkennen und behandeln, ist eine wichtige Empfehlung. Und dann gibt es Dinge, die jetzt neu auftauchen in diesem Report, die früher noch nicht so auf der Liste waren. Dazu gehören Schlafstörungen, also die Rolle des gesunden Schlafes für die Prävention von Demenzerkrankungen wird immer deutlicher. Und neuerdings auch Umweltverschmutzung wirklich. Also Feinstaubbelastung ist ein messbarer moderater, aber ein messbarer Risikofaktor für Demenzerkrankungen.
16: Jetzt habe ich gesehen, das Motto für den Welt-Alzheimer-Tag in diesem Jahr lautet Demenz keine Frage des Alters, wobei das K beim Wort keine in Klammern steht. Also ist beides richtig?
15: Ja, also Demenz ist oder Alzheimer ist eine Erkrankung des hohen Alters in aller Regel. Es gibt aber auch sehr, sehr junge Patienten. Ein Patient, den ich betreue, ist jünger als ich und ich bin 52 Jahre alt. Also ich habe einen Patient mit sehr fortgeschrittener Demenz, der ist knapp 50 Jahre alt. Und außerdem, glaube ich, zeigt das Motto ja auch eben, ne, es fängt nicht erst im Alter an. Mhm. Die Krankheit, die Krankheitsprozesse, die dem zugrunde liegen, die fangen 10, 15 Jahre vor den Symptomen an. Und wir können eben auch schon im mittleren und frühen Lebensalter was tun, Stichwort Prävention, die Faktoren, die ich gerade genannt habe, berücksichtigen. Insofern ist das schon etwas, was uns die ganze Lebensspanne über beschäftigen sollte.
16: Zuletzt gab es ja einige Nachrichten, die da zumindest ein bisschen Hoffnung gemacht haben. Zum Beispiel gibt es jetzt diese sogenannte Amyloid-Antikörpertherapie. Was ist das genau?
15: Bei der Alzheimer-Krankheit finden sich im Gehirn Ablagerungen von krankhaften Eiweißen.
16: Sind diese Plaques?
15: Eine sind die Plaques, die stehen aus einem Eiweiß, das Amyloid heißt. Hm. Das zweite sind in den Nervenzellen Ablagerungen von etwas, was man Tauprotein nennt. Und wir wissen aus vielen Beobachtungen, dass diese Amyloid-Plaques einer der ersten Schritte von einer Kette von Ereignissen sind, die zu diesem Nervenuntergangsprozess führen. Insofern war die Idee schon lange vorhanden, ja, was ist denn, können wir diese Plaques nicht einfach beseitigen, können wir die abräumen? Und wir haben schon seit 20 Jahren etwa entsprechende Antikörper, also das kann man sich vorstellen, das ist im Prinzip eine passive Impfung. Ja, wir geben Antikörper, die gegen einen Krankheitserreger, in dem Fall nicht Viren oder Bakterien, sondern eben körpereigene Eiweißablagerungen im Gehirn wirken, das Immunsystem stimulieren und diese Eiweißablagerungen abbauen. Lange Zeit war nur nicht klar, ob das überhaupt dann noch etwas bringt, wenn diese Eiweißablagerungen, wie gesagt, schon viele Jahre lang bestehen und schon viel Schaden angerichtet haben. Und was neu ist, in den letzten 5 Jahren, also vor 3, 4 Jahren, zum ersten Mal positive klinische Ergebnisse von Studien mit solchen Antikörpern, die auch wirklich zeigen konnten, dass der Verlauf der Erkrankung sich signifikant damit verbessern lässt. Das sind im Moment noch keine ganz großen Effekte und das bedeutet keine Heilung der Erkrankung, aber es ist ein immens wichtiger Schritt, um jetzt weiterzukommen. Ne? Denn wenn wir wissen, das funktioniert im Prinzip, Wissenschaftler sprechen da immer vom Proof of Principle, ne? Die prinzipielle Möglichkeit einer solchen Behandlung ist bewiesen, dann kann man natürlich weitermachen. Dann kann man diese Antikörpertherapien verbessern und man kann unter Umständen Patienten in noch viel früheren Stadien behandeln.
4: Sagt Professor Klaus Fließbach von der Uniklinik Bonn zum Stand der Forschung in Sachen Alzheimer.
0: Kultur.
4: Mittlerweile gibt es in Deutschland viele von Frauen geleitete Verlage. Aber vor 50 Jahren war Antje Kunstmann eine Pionierin in der damals noch patriarchal dominierten deutschen Buchbranche, als sie ihren Kunstmann-Verlag gründete. Vergangenen Mittwoch, da ist die Verlegerin im Alter von 77 Jahren gestorben, wie der Kunstmann-Verlag gestern erst bekannt gegeben hat. Knut Kortzen mit einem Nachruf.
17: Sie war eine Vorreiterin, aber machte kein Aufhebens darum. Antje Kunstmann war alles Großspurige fremd, weshalb sie einem, wenn man sie darauf ansprach, dass sie doch eine der allerersten Verlegerinnen hierzulande gewesen ist, lakonisch antwortete:
18: Naja, objektiv war ich das vielleicht.
17: Bis zuletzt war Antje Kunstmann, wiewohl sie 2023 die Amtsgeschäfte an ihren Sohn übergeben hatte, eine Verlegerin, die voller Neugier nach Stimmen, Stoffen und Themen Ausschau hielt. Neugier, das war ohnehin die wichtigste Eigenschaft für diese Frau, die als eine der ersten überhaupt in der Bundesrepublik 1976 einen unabhängigen Verlag gründete, dessen 50-jähriges Bestehen in diesem Herbst sie nun nicht mehr mitfeiern kann. Die leise lächelnde, Lebensfreude ausstrahlende Verlegerin, die Feste zu feiern verstand wie keine andere. Ob in den Münchner Verlagsräumen mit der hochbetagten, Zigarre rauchenden US-amerikanischen Radiolegende Studs Terkel, dessen Interviewbuch »Gespräche um Leben und Tod« sie Anfang des Jahrtausends auf Deutsch herausbrachte, oder bei sich zu Hause. Als sie 2022 auf der Leipziger Buchmesse mit dem renommierten Kurt-Wolf-Preis dafür geehrt wurde, dass sich ihr Münchner Verlag durch alle Branchenkrisen hindurch die Unabhängigkeit bewahrt hatte, gab sie als Maxime ihres Handelns aus:
18: Erstens mal muss man in seiner Zeit aufmerksam leben, politisch. Das, glaube ich, ist eine wichtige Sache. Und dann ist es so, dass man, wenn man auch alles gut macht und professionell macht, immer noch dieses Glück dazu braucht.
17: Antje Kunstmann verlegte die Karikaturisten Achim Gräser und Herbert Lenz, komische Dichtungen von Fritz Ekenga und Zeichnungen von Marie Marx.
18: Das stimmt, weil nämlich das Buch von Marie Marx, damit fing alles an, das war das erste Buch, das ich akquiriert habe. Und das kam einfach so, dass ich in der Süddeutschen Zeitung immer diese Karikaturen von ihr besonders komisch gefunden habe. Und das sagt ja was. Also, und wenn man dann diese Autorin als erste in so einem Verlegerleben hat, dann bedeutet es was. Also dann kommen andere dazu, ja. Also ich glaube, dieses erste Buch war ganz ausschlaggebend für diese ganze Reihe, die sich dann im Verlag so eingeschlichen hat, sage ich mal.
17: Feministische Gedichte finden auf diese Weise bis heute im facettenreichen Kunstmann-Programm genauso Platz wie üppig illustrierte Kinder- und Kochbücher.
4: Eine kurze Unterbrechung. 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Achtung, Falschfahrer auf der A30 Osnabrück Richtung Rheine. Im Kreuz Lotte Osnabrück kommt Ihnen ein Falschfahrer entgegen. Bitte äußerst rechts fahren, nicht überholen. Ich sag's nochmal. Auf der A30 Osnabrück Richtung Rheine im Kreuz Lotte Osnabrück ist ein Falschfahrer. Vorsicht bitte in beiden Richtungen.
17: Sowie international herausragende Romane der anglophonen und spanischen Welt. Dabei war die literarische Relevanz dieser engagierten Verlegerin ebenso wichtig wie die gesellschaftliche. Die Zeitläufte begleitete sie stets kritisch, auch mit Mammut-Editionen wie den 2018 von Kunstmann verlegten Protokollen des NSU-Prozesses.
18: Auf jeden Fall, also weil ich denke, dass man bestimmte gesellschaftliche Fragen durch Bücher am besten vertiefen kann. Und darum ist es mir immer gegangen, ob es Umweltfragen waren oder richtig harte politische Fragen. Und bei dem NSU-Prozess, den mein Sohn übrigens in den Verlag gebracht hat, das ist mir ein großes Anliegen gewesen, diese Protokolle in einem Buch haltbar zu machen, weil ich glaube, dass man darin sehr, sehr viel nachlesen kann. Einmal irgendwie die ganze Geschichte der Wiedervereinigung und auch diese Geschichte des Rechtsradikalismus, die uns wirklich noch lange beschäftigen wird. Das ist leider eine traurige Tatsache, glaube ich.
17: Ihren Verlag, den Kunstmann Verlag, führte Antje Kunstmann jahrzehntelang wie eine Familie, als eine Art Mater Familias.
4: Die Verlegerin Antje Kunstmann ist tot. Das war ein Nachruf von Knut Kortzen.
0: Standpunkte.
4: Der Tag nach den Wahlen, der war geprägt von Analysen. Wie lassen sich die Wahlsiege für Parteien der politischen Ränder einordnen? Gut 38% für die AfD in Mecklenburg-Vorpommern und knapp 26% für die Linke in Berlin. Welche Signale gehen davon für die Bundespolitik aus? Unsere Gastautorin Miriam Holstein, stellvertretende Chefin Politik bei der Bild, sieht dringenden Gesprächsbedarf für die Parteien der demokratischen Mitte.
19: Wir müssen reden. Mit diesem Satz beginnt oft das Ende einer Beziehung. Eine Seite sagt, ich habe so oft erklärt, was mich stört, aber du hast mir nie zugehört. Genau diese Botschaft haben viele Wähler am vergangenen Sonntag an die Parteien der demokratischen Mitte geschickt. Ihr habt uns nicht zugehört. Und deshalb gehen wir jetzt mit denen mit, die uns ein besseres Leben versprechen. Es wäre falsch, diese Menschen einfach als undankbar oder extrem abzustempeln. Nicht jeder, der sich durch kriminelle Ausländer bedroht fühlt, ist ein Rassist. Rassistisch ist die Forderung, alle Ausländer aus dem Land zu werfen. Und nicht jeder, der über die Berliner Mieten empört ist, ist linksradikal. Linksradikal ist das Versprechen, alle großen Wohnungsunternehmen einfach zu enteignen. Wichtig wäre, endlich zuzuhören und die Menschen nicht mit dem Hinweis abzuspeisen, dass es doch keinen Grund zur Klage gibt. Die Beziehung zwischen Bürgern und demokratischer Mitte ist vielleicht noch zu retten. Aber dafür müssen wir reden.
4: Findet Miriam Holstein, stellvertretende Chefin Politik bei der BILD. Die Rhein-Neckar-Zeitung aus Heidelberg macht das starke Abschneiden der AfD im Nordosten und der Linken in der Hauptstadt vor allem daran fest,
20: dass ihnen aus der Mitte keine adäquaten Antworten mehr gegeben werden. Simple Lösungen werden da attraktiv. Denn die Verunsicherung ist gigantisch und die Menschen empfänglich. Sie haben ein tiefes Bedürfnis nach Stabilität. Gleichzeitig gärt der Wunsch nach Veränderung, auch wenn dies paradox anmutet. AfD und Linke versprechen beides. Die Mitte muss eben jene Erzählung auch bieten. Stabilität durch Disruption.
4: Mit dem Scheitern an der 5%-Hürde in Mecklenburg-Vorpommern ist die CDU erstmals in ihrer Geschichte aus einem Landesparlament geflogen. Die Taz aus Berlin wertet das als eine schlechte Nachricht.
20: Selbst für jene, die sich nicht vorstellen können, diese Partei zu wählen. Denn es erschüttert nicht nur die CDU bis ins Mark, die eine der tragenden Säulen der Demokratie ist. Es hinterlässt auch ein gefährliches Vakuum in der bürgerlichen Mitte. Stark waren die Christdemokraten immer dann, wenn es ihnen gelang, Wählerinnen und Wähler in vielen verschiedenen Milieus anzusprechen. Das ist Angela Merkel 16 Jahre lang ziemlich gut gelungen.
4: Schon bevor das Scheitern im Nordosten feststand, hatte Bundeskanzler Merz von einem Desaster gesprochen. Aus Sicht der Frankfurter Allgemeinen Zeitung sollte das Abrutschen der CDU, aber auch der SPD, dringend zu denken geben.
20: Die Wähler, die aus der politischen Mitte hin zu den Rändern am äußersten rechten und linken Rand laufen, können, von AfD und Linkspartei darin bestärkt, glauben, dass es einfache, vor allem aber schmerzlose Lösungen für alles gebe, was in diesem Land und in der Welt schiefläuft. Eine Partei aber, die sich als staatstragend versteht, muss sich den Problemen stellen und sie zu lösen versuchen. Das gilt für die SPD kein bisschen weniger als für die CDU.
4: Die Volksstimme aus Magdeburg bezeichnet die jüngsten Wahlen als Abstimmungen über Merz mit regionalen Anstrich. Die Zeitung sieht für die CDU danach nur noch einen Ausweg.
20: Es gibt in Deutschland eine entwickelte Sehnsucht nach purem Konservatismus. Findet die CDU nicht dahin zurück, wird sie irgendwann nicht mehr gebraucht.
4: Und das waren die Standpunkte heute zusammengestellt von Volker Damm.
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4: 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Gleich nach den Nachrichten geht's weiter mit meiner wunderbaren Kollegin Birgit Hasselbusch. Ich bin Milad Kupay, verabschiede mich. Und bis zum nächsten Mal.

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1: Um 2 Uhr mit Ronald Lessig. Der CDU-Vorsitzende Merz hat nach den Landtagswahlen einen Kurswechsel seiner Partei in der Frage der Krankenversicherung in Aussicht gestellt. In der Bevölkerung habe sich der Eindruck verfestigt, dass Privatversicherte schneller Leistungen erhielten als gesetzlich Versicherte, so Merz. Aus der Nachrichtenredaktion Ulrike Ufer.
2: Der Kanzler betonte, die Reformvorhaben der Koalition im Gesundheitsbereich müssten wirkungsgleich auf die private Krankenversicherung übertragen werden. Weitere Details nannte der Regierungschef zunächst nicht. Zudem kündigte Merz an, rasch ein Bundesgesetz gegen die Enteignung von Wohnraum zu verabschieden. Internationale Investoren müssten wissen, es gibt in Deutschland keine Enteignung von privatem Eigentum. Die entsprechende Ankündigung der Berliner Linken habe im Ausland und im Inland eine verheerende Wirkung gehabt, ergänzte Merz.
1: Nach dem CDU-Aus im Schweriner Landtag hat Landeschef Daniel Peters seinen Rücktritt erklärt. Wie er mitteilte, soll kommissarisch Philipp Amthor das Amt übernehmen. Der 34-Jährige ist seit Juli Staatsminister im Kanzleramt. Die CDU war am Sonntag erstmals in einem Bundesland an der 5%-Hürde gescheitert. Laut Landeswahlleiter fehlten der Partei rund 800 Stimmen. In New York beginnt heute die Generaldebatte der UN-Vollversammlung. Neben UN-Generalsekretär Guterres wird heute auch unter anderem US-Präsident Trump das Wort ergreifen. Aus New York, Ute Schinz.
3: Ein zentrales Thema auch in seiner Rede dürften der Iran-Krieg und die weltweit gestiegenen Energiepreise sein. Doch schon die Hoffnung auf ein Treffen Trumps mit Irans Präsident Masoud Pezeshkian am Rande der Vollversammlung ließ die Ölpreise zwischenzeitlich sinken. Der ukrainische Präsident Volodymyr Zelensky wird erneut um Unterstützung im Abwehrkrieg gegen Russland werben, was zunehmend schwieriger wird. Entspannung gibt es für die Europäer im Grönland-Konflikt. Dänemark, Grönland und die USA wollen in New York ein Abkommen zur Sicherheit der Insel unterzeichnen. Wenig Bewegung erwarten UN-Beobachter dagegen bei dem Konflikt zwischen Israel und den Palästinensern.
1: Auf dem Oktoberfest in München ist am Abend ein Mitarbeiter eines Fahrgeschäftes ums Leben gekommen. Der 52-Jährige war bei einem Unfall am Fahrgeschäft Hangover so schwer verletzt worden, dass Wiederbelebungsversuche ohne Erfolg blieben. Offenbar hatte sich der Mann im Gefahrenbereich aufgehalten, als sich die Gondel des Freefall Towers mit hohem Tempo nach unten bewegte. Zur genauen Ursache laufen Ermittlungen. Das waren die Nachrichten. Das Wetter in Deutschland. Im Erzgebirge letzte Schauer bei 15 Grad auf Helgoland und bis 1 Grad im Bayerischen Wald. Am Tage teilweise heiter, teilweise bewölkt, meist trocken, 13 bis 24 Grad. Am Mittwoch oft heiter, später zur Nordsee hin Schauer, 15 bis 25 Grad, am Donnerstag wechselhaft 12 bis 23 Grad. Es ist 2.03 Uhr.
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5: Mit einer Entwarnung auf der A30 Osnabrück-Rheine. Kein Falschfahrer mehr zwischen dem Kreuz Lotte-Osnabrück und Lotte. A1 Lübeck-Hamburg, die Norderelbbrücke, ist wegen eines Schwertransports bis etwa 5 Uhr mehrfach kurzfristig in beiden Richtungen gesperrt. A4 Dresden-Görlitz, der Tunnel Königshainer Berge, ist wegen Wartungsarbeiten bis 5 Uhr in beiden Richtungen gesperrt. Empfohlene